0: unterstrich der Außenminister auch die gute Zusammenarbeit mit den USA, trotz aller Widrigkeiten.
1: Und wir erleben auch die Amerikaner in allen Stäben, in allen politischen Diskussionen innerhalb der NATO als sehr zuverlässig. Und deswegen, glaube ich, müssen wir als Europäer hier eben auch zusammenstehen. Wir sind stärker als Europäer. Wir übernehmen mehr Verantwortung. Das ist doch gut, wenn man für sein eigenes Schicksal mehr Verantwortung übernimmt und etwas weniger vielleicht von anderen abhängig ist. Aber wir haben eben auch die Aufgabe, gerade auch Deutschland, ein bisschen Kitt zu sein in diesem Bündnis. Und ich denke, das ist in Ankara sehr gut gelungen.
0: Außenminister Wadefuhl. Das US-Militär hat eine neue Welle von Angriffen auf den Iran gestartet. Damit solle die Fähigkeit des Iran geschwächt werden, die freie Schifffahrt in der Straße von Hormuz zu bedrohen, teilte das US-Regionalkommando mit. Präsident Trump hatte am Rande des NATO-Gipfels die mit dem Iran vereinbarte Feuerpause praktisch für beendet erklärt und neue Angriffe angekündigt. Auslöser waren Attacken auf Schiffe nahe der Meerenge, die Washington Teheran zuschreibt. Nach der Gewalttat an einem Gymnasium in Oberbayern ist der mutmaßliche Täter in Untersuchungshaft. Der 16-Jährige habe einen Schuss abgegeben, aber niemanden getroffen, sagte Bundesinnenminister Dobrindt. Dann habe er mit einem Messer auf zwei 13-jährige Mädchen eingestochen. Beide seien schwer verletzt worden. Das Motiv des ehemaligen Schülers des Schongauer Gymnasiums ist noch unklar. Der Bundestag hat am Abend über mehr digitale Befugnisse für Bundeskriminalamt und Polizei beraten. Justizministerin Hubig von der SPD warb für das neue Gesetz, das auch den Einsatz von KI-Technologie ermöglichen soll. Aus Berlin Christina Nagel.
2: Aus Sicht der Justizministerin wäre es zeitgemäß, wenn Software verwendet werden dürfte, die mit Hilfe künstlicher Intelligenz Daten aus verschiedenen Quellen analysiert und verknüpft. Alles natürlich in engen Grenzen, unter Wahrung der Grundrechte, wie Justizministerin Hubig betont. Die Opposition sieht das anders. AfD, Grüne und Linke haben verfassungsrechtliche Bedenken. Sie warnen vor einer Einschränkung von Bürger- und Freiheitsrechten.
0: Das waren die Nachrichten. Das Wetter in Deutschland. Häufig trocken, an den Alpen letzter Schauer bei 17 bis 9 Grad. Tagsüber freundlich, im Nordwesten mehr Wolken und etwas Regen bei bis zu 19 Grad auf Sylt und 33 Grad am Oberrhein. Am Freitag viel Sonne, im Norden und Osten ein paar Wolken und etwas Regen, 21 bis 35 Grad. Es ist 2.03 Uhr.
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4: Mit einer Gefahrenmitteilung für die Gemeinde Swisttal. In Olheim brennt eine Müllverwertungsanlage. Dadurch kommt es zu Geruchsbelästigung und Rauchniederschlag. Außerdem können Brandgase austreten. Gesundheitliche Beeinträchtigungen können nicht ausgeschlossen werden. Schließen Sie Fenster und Türen und schalten Sie die Lüftung und Klimaanlagen ab. Bitte meiden Sie das betroffene Gebiet. Die A3 Nürnberg Richtung Passau ist in Höhe Oberölsbach wegen einer Nachtbaustelle bis 6 Uhr gesperrt. Die Umleitung führt über die U43. Die A5 Karlsruhe Richtung Frankfurt ist zwischen Hirschberg und Kreuz Weinheim wegen Fahrbahnausbesserungen bis 6 Uhr gesperrt. Die Umleitung führt über die U59 oder weiträumig über die A6 und A67. Die A27 Bremen-Bremerhaven ist zwischen Bremen-Seewaldsbrück und Überseestadt in beiden Richtungen wegen eines Schwertransports bis 5 Uhr gesperrt. Die A42 Kamp-Lindfort Richtung Dortmund ist zwischen Oberhausen Zentrum und Kreuz Essen Nord wegen Brückenarbeiten bis 5 Uhr gesperrt. Und letzte Meldung, die A45 Hagen Richtung Gießen ist zwischen Hagen Süd und Lüdenscheid Nord nach einem Unfall gesperrt.
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4: Aus dem Studio von NDR Info in Hamburg, mein Name ist Ben Wozny. Hallo, schön, dass Sie dabei sind. Ein Mann bewegt aktuell Menschen, Weltpolitik, Staatenlenker, ja, und die Nachrichten wie kaum ein zweiter. Die Rede ist von Donald Trump. Auch der NATO-Gipfel im türkischen Ankara stand ganz im Zeichen des US-Präsidenten. Denn noch bevor gestern der letzte Tag des Treffens begann, gab es Meldungen über neue Angriffe. US-Soldaten haben Ziele im Iran beschossen und ganz aktuell hat Trump in den sozialen Medien mehrere Videos von den jüngsten Angriffen auf den Iran veröffentlicht. Aktion und Reaktion sind selten weit voneinander entfernt. Auch der Iran reagierte mit Angriffen auf die Golfstaaten. Von Waffenruhe kann also keine Rede mehr sein. Eine Situation, die nicht nur den NATO-Gipfel bewegt. Es gab viele Themen in Ankara. Benjamin Großkopf fasst zusammen und stellt vor allem die entscheidende Frage.
5: NATO-Generalsekretär Mark Rutte hat heute wieder eines unter Beweis gestellt. Er beherrscht den Superlativ.
6: Wir haben hier in Ankara gerade einen enorm erfolgreichen NATO-Gipfel abgeschlossen. Es herrschte ein starkes Gefühl der Geschlossenheit.
5: Und schon im nächsten Satz erwähnt Rutte den Mann, der für all das verantwortlich sein soll, zumindest wenn man dem NATO-Generalsekretär glaubt.
6: Die NATO-Verbündeten haben sehr nachdrücklich die Führung von Präsident Trump begrüßt, die dieses Bündnis wandelt und es stärker macht.
5: Rutte ist routiniert darin, Trump so zu scharmieren, dass er dem Bündnis nicht von der Fahne geht, ob er damit Erfolg hat. Trump hat die Sitzung der Staats- und Regierungschefs heute nicht gesprengt, wie mancher vorher befürchtet hatte, und sorgte trotzdem dafür, dass wenig über die erfolgreich verhandelte Abschlusserklärung des Gipfels gesprochen wurde, sondern vor allem über Donald Trump, der sich kurz vor Beginn der Sitzung mit den anderen Staats- und Regierungschefs an genau denen abarbeitete.
6: Ich bin sehr verärgert über die NATO. Darüber, dass wir viel, viel zu viel zahlen. Milliarden und Abermilliarden Dollar zu viel. Das ist unfair, denn wir beschützen sie. Wir beschützen sie also, aber sie sind nicht für uns da.
5: Die Liste der Vorwürfe wurde lang und länger. Zu wenig finanzieller Invest in Rüstung und Verteidigung, zu wenig Engagement im Iran-Konflikt, dafür zu viel Schutz für Grönland, auf das die USA immer noch Anspruch hätten. Spanien sei am schlimmsten, deswegen würden jetzt alle Handelsbeziehungen mit dem NATO-Partner gekündigt und immer wieder Iran. Ist die Feuerpause nach gegenseitigem Beschuss seit gestern Abend endgültig vorbei?
6: Für mich? Ich glaube, es ist vorbei. Ich will nichts mehr mit diesem Abschaum zu tun haben. Weißt du, was Abschaum ist? Das sind kranke Menschen. Sie werden von kranken Menschen angeführt.
5: Gipfelteilnehmer berichten glaubhaft, dass Trump seine Schimpfkanonaden im Saal nicht wiederholt hat. Und so konnten NATO-Generaloptimist Rutte und seine eifrigsten Verbündeten Erfolg vermelden. Gipfelerklärung verabschiedet. Bekenntnis zu Artikel 5, also dem Bekenntnis, ein Angriff auf einen ist der Angriff auf alle. Die europäischen Verbündeten, immerhin 30 von 32, übernehmen mehr Verantwortung. Und Trump hat ihnen offensichtlich geglaubt, dass sie ihre Investitionen in Rüstung und Verteidigung wie vereinbart hochfahren. Vorne dran, auch dank schuldenfinanzierten Sondervermögen, Deutschland und Bundeskanzler Friedrich Merz.
7: Die NATO ist mit dem heutigen Tag europäischer denn je und doch bleibt sie transatlantisch fest verankert. Sie bleibt unerreicht stark und vor allem sie bleibt einig.
5: 6 Punkte umfasst die Abschlusserklärung insgesamt, darin die angekündigte Unterstützung für die Ukraine, 140 Milliarden Euro insgesamt für dieses und kommendes Jahr für militärische Ausrüstung, Unterstützung, Ausbildung. Der ukrainische Präsident Zelensky hatte hier in Ankara mehr gefordert, mehr Luftabwehrmunition zum Beispiel und eine Aufnahme in die NATO. Das weiß auch Friedrich Merz, der noch einmal betonte, Deutschland bleibe entschiedener Unterstützer der Ukraine. Aber auch Merz kam an diesem Tag nicht an den Auftritten von Donald Trump vorbei und kleidete seine Erleichterung in einer Anekdote aus der Arbeitssitzung.
7: In seinem Schlussstatement kam der Satz vor, der mich persönlich etwas überrascht, aber auch sehr gefreut hat. There is a feeling of love in the air. Also das ist ein Schlusssatz, mit dem man, glaube ich, einen solchen NATO-Gipfel, der unter so medial auch schwierigen Vorzeichen stand, gut abschließen kann.
5: Der Abschluss eines denkwürdigen Tages in Ankara, der zwischen Liebe in der Luft und Wut auf die ganze Welt offensichtlich sämtliche Emotionen enthielt, die Politik bei Politikern erzeugen kann.
4: Mark Overhaus von Stiftung Wissenschaft und Politik forscht zur Außen- und Sicherheitspolitik der USA. Meine NDR-Kollegin Birgit Langhammer hat mit ihm gesprochen und zunächst gefragt. Trump erklärt das Rahmenabkommen mit dem Iran für beendet. Das US-Militär fliegt neue Attacken. Sind das nun wieder Drohgebärden oder ist das eine neue Stufe der Eskalation?
8: Das ist auf jeden Fall jetzt wieder eine neue Eskalationsstufe und das zeigt eben das Grundproblem, dass die Position der USA und Iran sehr weit auseinander liegen, vor allen Dingen was die längerfristigen Herausforderungen angeht mit Blick auf das iranische Atomprogramm. Und jetzt haben sozusagen beide Seiten immer wieder auch Drohgebärden hochgefahren und das ist jetzt eskaliert. Ob das das letzte Wort ist, dass jetzt diese Feuerpause, die 60-Tage-Periode für beendet erklärt wird von den USA, das wage ich zu bezweifeln. Gleichzeitig hat der Trump auch gesagt, dass die Unterhändler weiter verhandeln sollen, auch auf amerikanischer Seite. Also man muss jetzt einfach mal schauen, was davon jetzt Theaterdonner ist. Aber es ist auf jeden Fall eine Eskalation.
9: Der deutsche Bundesaußenminister Johann Badephul von der CDU hatte auch Verständnis gezeigt heute für diese jüngsten US-Angriffe auf Ziele im Iran. Zitat: Iran muss jetzt wirklich verstehen, dass ernsthaft zu verhandeln ist. Aber was ist Ihre Einschätzung? Wird man das denn erreichen, wenn Trump auch gleichzeitig sagt, Iraner seien Abschaum, es sei Zeitverschwendung, mit dem Regime zu reden?
8: Also Trump hat ja auch in früheren Phasen schon sehr, sag mal, krasse Sachen über Iran gesagt und über die iranischen Unterhändler und damit, was er mit dem Iran alles machen wollte. Und ich glaube, da hat sich jetzt so ein gewisses Maß an Routine ausgebreitet, dass man nicht alles, was der Präsident sagt, dann für bare Münze nimmt und dann eben trotzdem weiter verhandelt, sowohl auf amerikanischer als auf iranischer Seite. Insofern würde ich da bei dieser Rhetorik von Trump jetzt mal abstrahieren. Das kennen wir mittlerweile. Entscheidend ist ja die Frage, ob es dann zu weiteren Verhandlungen kommt, ob die Konflikte ausgeräumt werden können oder nicht.
9: Und was sagen Sie zu dieser Gleichzeitigkeit? Also war das wohl bewusst, Iran jetzt genau jetzt anzugreifen? Hätte man da nicht auch noch 48 Stunden warten können? Oder sollte eben diese Eskalation auch während des Gipfels das NATO-Treffen mit beeinflussen?
8: Das Bemerkenswerte oder das Wichtige auch an der Eskalation Iran jetzt im Zusammenhang mit dem NATO-Gipfel in Ankara ist ja, dass es im Grunde genommen klar geworden ist, dass die Choreografie dieses NATO-Gipfels im Grunde genommen gesprengt worden ist. Also Mark Rutte, der Generalsekretär und sagen auch die Regierungschefs aus den europäischen NATO-Staaten haben ja sehr stark darauf seit Wochen im Grunde hingearbeitet, dass sozusagen die NATO auf politischer Ebene abgeschirmt wird, möglichst von den Konflikten, dass sozusagen der Maschinenraum der Allianz, die operative Ebene vom Streit auf der Brücke, sage ich mal, von der politischen Ebene weitgehend abgeschirmt wird und dann sozusagen die NATO den Kurs hält, dass man ein sehr kurzes NATO-Kommuniqué hat, aber ansonsten sich auf Themen eher konzentriert, wo Konsens besteht, auf die Steigerung der europäischen Verteidigungsausgaben insbesondere. Und das ist jetzt hat überhaupt nicht funktioniert. Also Trump hat sozusagen diese ganze Choreografie wieder zunichte gemacht mit Blick auf Iran, aber natürlich auch das Thema Grönland und jetzt auch seine Äußerungen zu Spanien haben einfach gezeigt, dass das nicht funktioniert hat und jetzt eben doch der ganze Gipfel wieder von diesen Streitthemen dominiert wird.
9: Aber, Herr Oberwas, wir hören ja auch von Gipfelteilnehmenden, dass es da zwei Trump-Gesichter gibt. Also der eine, der sehr harsch nach außen auftritt. Sie haben gerade gesagt, gegen Spanien wettert er, man will eigentlich keinen Handel mehr mit Spanien betreiben, muss man gucken, wie weit das geht. Spanien ja auch EU-Mitglied. Und auf der anderen Seite aber wohl hinter den Kulissen, dass er gesagt hat, die USA bleiben bei der NATO. Wie schwer ist es jetzt also wirklich, da einen Kurs abzulesen?
8: Mein Eindruck ist, dass die Herangehensweise zunehmend ist, also insbesondere die Herangehensweise der europäischen NATO-Staaten und europäischen NATO-Regierungen, den Trump-Faktor, soweit es irgendwie geht, auszuklammern und sich langfristig auf die eigentliche Aufgabe zu konzentrieren. Und die lautet eben, wie kann die NATO effektiv insbesondere Abschreckung und Verteidigung gegenüber Russland erreichen mit deutlich weniger US-amerikanischen Beiträgen. Das ist die zentrale Herausforderung. Darauf konzentriert man sich. Das, was Trump jetzt jeweils sagt oder welche Äußerungen er tätigt oder nicht tätigt, das kann man einfach nicht berechnen. Damit kann man nicht wirklich kalkulieren. Insofern konzentriert man sich auf diese langfristige Herausforderung. In die Richtung gehen ja auch die zahlreichen Rüstungsabkommen, die am Rande des Ankara-Gipfels jetzt abgeschlossen worden sind, die darauf abzielen, ganz wesentlich auch auf europäischer Seite Lücken zu schließen, die die USA in den nächsten Jahren wahrscheinlich reißen werden. Insofern glaube ich, ist das der richtige Ansatz zu sagen, wir versuchen jetzt mal von Trump zu abstrahieren. Dieser Gipfel wird auch vorbeigehen und wir konzentrieren uns auf die langfristige Herausforderung. Mehr europäische Verteidigung mit weniger Amerika.
4: Sagt Marco Overhaus, Politikwissenschaftler von der Stiftung Wissenschaft und Politik.
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4: Die italienische Großbank UniCredit möchte die Deutsche Commerzbank übernehmen und kommt ihrem Ziel auch tatsächlich immer näher. Nach eigenen Angaben sicherte sie sich bereits 44% der Anteile Übernahme also nur knapp verfehlt. Die Commerzbank selbst, der Bund und die Gewerkschaft Verdi lehnen eine Übernahme allerdings ab. Das vor allem wegen der möglichen Folgen für die Beschäftigten. Darüber hat mein HR-Kollege Werner Schlierike mit Kevin Voss gesprochen. Er ist Commerzbank-Unternehmensbetreuer bei Verdi. Er hat ihn gefragt, was gegen einen neuen europäischen Champion aus Commerzbank und UniCredit einzuwenden ist.
10: Wir reden ja hier auf gar keinen Fall von einem europäischen Banken-Champion, sondern wir reden ja davon, dass die UniCredit die Hypovereinsbank mit der Commerzbank verschmelzen möchte und damit einfach den Einfluss im deutschen Markt ausbauen möchte und keinesfalls ein europäisches Institut bilden möchte.
11: Sie warnen vor massiven Arbeitsplatzverlusten bei der Commerzbank. Von welchen Zahlen gehen Sie denn davon aus? Welche Bereiche sehen Sie da besonders betroffen?
10: Also wir gehen definitiv von einem Personalabbau jenseits der 10.000 Arbeitsplätze aus, die abgebaut werden würden. Wir sehen natürlich insbesondere die zentralen beider Institute, also Commerzbank in Frankfurt, als auch der Hypovereinsbank in München und natürlich auch wahnsinnige Einschnitte im Filialnetz, insbesondere dort, wo sich beide Institute überschneiden. Genau das sind die Bereiche, wo wir die meisten Einschnitte erwarten würden.
11: Nun ist es aber doch nicht so, dass wenn die Commerzbank unabhängig bliebe, dass sie gefeit wären vor Arbeitsplatzverlusten, Arbeitsplatzabbau, wie die jüngste Vergangenheit gezeigt hat. Was macht Sie so sicher, dass die Welt dann eine bessere wäre?
10: Also erstens mal reden wir quantitativ nochmal von einer deutlich, deutlich höheren Zahl. Die hatte ich ja gerade genannt, also jenseits der 10.000 Arbeitsplätze. Und zweitens ist es so, dass die Vereinbarungen, die Betriebsrat und Gewerkschaft Verdi mit der Commerzbank getroffen hat, so aussehen, dass niemand gegen den eigenen Willen den Arbeitsplatz verliert, sondern nur Menschen gehen, die auch wirklich gehen wollen und ein Stück weit auch, wo es, sagen wir mal, ein Match gibt.
11: Was erwarten Sie denn in dieser Situation vom Vorstand und vom Aufsichtsrat?
10: Ja, wir erwarten, dass sie die Beschäftigten, die aus unserer Sicht die meisten Anteil dazu beibringen, ganz stark im Fokus behalten und nicht nur auf die Aktionäre, auf die Interessen der Aktionäre schauen, sondern eben vor allem auf die Beschäftigten, die jetzt natürlich auch warten, wie das Management sich verhält.
11: Die Bundesregierung nennt das Vorgehen von UniCredit aggressiv und feindlich und will ihre Anteile nicht verkaufen. Der Bund hält ja weiterhin rund 12% an der Commerzbank. Welche Rolle sehen Sie beim Staat? Sollte der Staat hier stärker auftreten, obwohl der ja nicht immer im Ruf steht, ein guter Unternehmer erstmal zu sein? Sollte der Staat sich trotzdem hier einmischen?
10: Absolut. Der Staat sollte hier definitiv ein Interesse daran haben, weil die Commerzbank eine der stärksten Mittelstandsfinanzierer ist. Also hat ein ureigenes Interesse, um auch die Wirtschaftsthemen besser in den Griff zu bekommen. Im Übrigen haben sie auch eine Verantwortung für die Beschäftigten der Commerzbank. Also sind Anteilseigner mit ca. 12%. Und deswegen muss der Staat da definitiv rein. Und im Übrigen bleibt auch übrig, dass UniCredit faul spielt.
11: Inwiefern faul spielt?
10: Naja, man suggeriert hier, dass die Aktionäre alle das Angebot reihenweise angenommen haben, aber in Wirklichkeit sind es ja verpartnerte Banken, die über Derivate die Anteile an die UniCredit gebracht haben und das ist aus unserer Sicht völlig daneben und ein völliges Foulspiel.
11: Die italienische Bank könnte ja versuchen, über die nächste Hauptversammlung, so fürchten einige oder erwarten einige, mehr Einfluss zu bekommen, bis hin zu einem Austausch des Managements bei der Commerzbank. Bereitet man sich da bei Verdi auf einen Machtkampf vor?
10: Ja, also wir haben ja gemeinsam, Verdi und Betriebsrat, eine Transformationsvereinbarung mit dem Vorstand geschlossen. Diese Transformationsvereinbarung hat klare Regeln. Der gilt bis 2030 und sollte die UniCredit wirklich Kontrolle übernehmen und daran was ändern möchte, dann müssen sie erst mit uns sprechen und wir werden uns sehr deutlich aufstellen, um die Beschäftigteninteressen zu schützen und zu wahren.
11: Gehen Sie davon aus, dass Sie tatsächlich noch etwas ändern können oder ist dieser Zug nicht längst abgefahren?
10: Das ist schwer zu beantworten, das können wir gerade nicht sagen. Wir erwarten vom Staat sozusagen, dass er die 12% hält. Wir erwarten von den Kontrollbehörden, BaFin, EZB, dass sie den Fragestellungen rund um das Thema Marktmanipulation jetzt deutlich nachgehen. Und über den Schritt kann durchaus auch nochmal eine Veränderung eintreten, wenn herauskommt, dass die UniCredit mit nicht zulässigen Mitteln in diese Position gekommen ist, in der sie jetzt ist.
4: Sagt Kevin Voss, er ist Commerzbank-Unternehmensbetreuer bei Verdi. Das Amt des Polizeibeauftragten gibt es in Deutschland noch nicht allzu lange, geschaffen von der Ampelkoalition und damals auch umstritten. Inzwischen aber hat sich eben dieser Polizeibeauftragte des Bundes als Kummerkasten für Beamte und Bürger etabliert. Und Kummer gibt es viel.
12: Aktuell geht es um die Kontrollen an den deutschen Grenzen. Sie sorgen schon seitdem es sie wieder gibt für Diskussionen. Gerade jetzt im Sommer, in der Urlaubszeit, es staut sich immer wieder. Und den Frust bekommen dann die ab, die dort im Einsatz sind. Die rund 14.000 Polizistinnen und Polizisten. Viele von ihnen beklagen eine hohe Arbeitsbelastung durch Überstunden. Und da sind wir wieder beim Polizeibeauftragten, denn das alles stellt er in seinem Jahresbericht fest und damit gleichzeitig die Verhältnismäßigkeit in Frage. Philipp Eckstein war bei der Vorstellung des Berichts dabei und hat den Bundesinnenminister gefragt, was er dazu sagt.
13: Grenzkontrollen. Eigentlich sollten die im europäischen Schengen-Raum nur in Ausnahmefällen stattfinden, so die Regeln. Faktisch sind sie aber schon länger wieder Alltag, auch in Deutschland. An der Grenze zu Österreich wird seit 2015 kontrolliert, an den Grenzen zu Polen, Tschechien und der Schweiz seit 2023. Und seit September 2024 gibt es an allen deutschen Grenzen wieder Kontrollen. Im Mai 2025 verschärfte die neue Bundesregierung dann noch einmal den Kurs. Bundesinnenminister Alexander Dobrindt von der CSU ordnete mehr Kontrollen an und mit Ausnahmen auch die Zurückweisung von Asylsuchenden.
14: Die Grenzkontrollen sind hochwirksam,
13: sagt Dobrindt jetzt im Gespräch mit dem ARD-Hauptstadtstudio. Er reagiert damit auf die Kritik von Uli Grötsch. Der ehemalige SPD-Abgeordnete ist Polizeibeauftragter des Bundes.
15: Das mit den Überstunden ist ein Thema. Mir geht es aber vor allem um die Einsatzbelastung, also um den Umstand, dass du nicht mehr aus den Stiefeln kommst, sondern dass du von dem Nachteinsatz am 1. Mai direkt an die Kontrollstelle fährst, von dort aus zum nächsten Fußballspiel und dann aber wieder schnell zurück an die Kontrollstelle.
13: Das sei auf Dauer vor allem für die Bereitschaftspolizei nicht leistbar, so Grötsch. Er verweist darauf, dass bis zu 14.000 Beamtinnen und Beamte bei den Grenzkontrollen im Einsatz seien. Und das, obwohl die Zahl der Asylsuchenden in den vergangenen Jahren deutlich zurückgegangen ist.
15: Ich glaube schon, dass die Entwicklung der Zahlen wenigstens mal Anlass dazu geben muss, dass man sich darüber mal Gedanken macht.
13: Der Polizeibeauftragte Grötsch sagt allerdings auch,
15: ich bin nicht zwingend der Meinung, dass man die Grenzkontrollen komplett einstellen sollte.
13: Es gäbe auch andere Möglichkeiten, mit weniger Personal die Grenzen zu kontrollieren, sagt Grötsch. Bundesinnenminister Dobrindt hält davon wenig. Die Kontrollen seien wirksam, bekräftigt er.
14: Nicht nur an der Zahl der Zurückweisungen ist das deutlich erkennbar, auch an der Zahl der Haftbefehle, die vollstreckt werden konnten, die bisher nicht vollstreckt waren, an der Zahl der festgenommenen Schleuser. Also von daher, der Beweis ist erbracht, wir haben effektive Grenzkontrollen.
13: Aktuell sind die Kontrollen noch bis Mitte September bei der EU angemeldet. Ob sie erneut verlängert werden, wollte Dobrindt auf Nachfrage nicht konkret beantworten. Er sagt aber,
14: die Grenzkontrollen laufen weiter und wir müssen auch davon ausgehen, dass wir sie noch eine Zeit lang brauchen.
13: Allerdings wächst der Druck. Die EU-Kommission hat zuletzt mehrere Staaten, darunter Deutschland, aufgefordert, die Grenzkontrollen auslaufen zu lassen. Hinzu kommt, mehrere Verwaltungsgerichte haben bereits einzelne Kontrollen an den Grenzen als rechtswidrig eingestuft. Vergangene Woche in gleich drei konkreten Fällen. Das Bundesinnenministerium hat angekündigt, gegen diese Gerichtsurteile Berufung einzulegen.
12: Bayern ist beliebt, ganz konkret der Raum Aschaffenburg. Das allerdings freut dort nicht jeden, denn wenn sich eine neue Ameisenart rasant ausbreitet, dann hat die Gastfreundschaft auch Grenzen. Und das aus gutem Grund. Die große Drüsenameise richtet große Schäden an. In einem Stadtteil von Aschaffenburg sowie dem unterfränkischen Hüsbach gehen die Verantwortlichen nun gegen die lästigen Zugezogenen vor. Albrecht Rau berichtet.
16: Rainer Müller vom Bauhof Hüsbach steht mit den Mitarbeitern des Elektrizitätswerks vor dem Stromkasten am Friedhof. Hier krabbelt sie rum, die große Drüsenameise. Hat sie schon Schaden im Stromkasten angerichtet?
17: Können wir aufmachen?
18: Da sieht man noch nichts? Okay. Und da unten drin, was ist da unten drin? Jan, wie ist denn das da unten drin? Ist das hohl?
17: Der Hund kann nur einen Schraubenzieher.
18: Dann gucken wir mal rein. Ne?
16: Glück gehabt. Tapinoma Magnum hat hier noch nicht zugeschlagen, bei manchem Bewohner in der Nähe aber schon.
18: Der hat eine alte abgeklemmte Klingel in seiner Wand und diese Klingel kriegt ja Strom und der Strom liegt in einem Kabelkanal. Und da sind die quasi von außen in diese Klingel rein und über den Kabelkanal ins Haus rein.
16: Welche großen Schäden die kleine Ameise anrichten kann, sehen wir auf dem Friedhof nebenan.
18: Sie arbeiten dieses sandige Material raus und nutzen diesen Hohlraum für das Ausbrüten ihrer Eier. Die schaffen immer mehr Material raus, dass halt früher oder später das Fundament so unterhöhlt ist, dass es anfängt, sich zu setzen.
16: Was die große Drüsenameise von den heimischen Arten unterscheidet und warum sie eine Gefahr ist, erklärt Ameisenexperte Melvin Opolka von der Universität Bayreuth.
19: Papilloma magnum formt riesige Kolonien von Hunderttausenden bis zu Millionen von Tieren. Sie sind polygyn, das bedeutet, sie haben viele Königinnen. Also wir sprechen da von vielen hundert Königinnen. Und sie sind polydom, das bedeutet, sie haben viele Nester. Und diese Nester oder diese Kolonien arbeiten auch zusammen.
16: Wo sich die Kolonien verstecken, wissen die Bauhofmitarbeiter in Hößbach mittlerweile ganz genau.
18: Hier sieht man ja ganz gut die Aktivität, dass sie hier reingehen. Und ich könnte mir vorstellen, wenn wir jetzt da ein bisschen bohren, dass die dann richtig raushuschen und aggressiv werden, dass hier jetzt richtig gleich Alarm ist.
16: Eingefallen ist die große Drüsenameise über Hessen nach Nordbayern. Doch wird sie hier Halt machen oder sich über ganz Bayern ausbreiten?
19: Die Gefahr besteht auf jeden Fall. Vielleicht ausgenommen der Alpenraum, der dann doch irgendwann zu kühl für die Art wird. Das Problem ist, dass die Art mit Pflanzen verschleppt wird, also Baumschulen, Baumärkte, die zum Beispiel Olivenbäume aus Italien oder aus Südfrankreich verkaufen.
16: In Hößbach wird mit 120 Grad heißem Wasser, in Aschaffenburg zusätzlich noch mit Nematoden, also Fadenwürmern, bekämpft. Ob man damit die große Drüsenameise eindämmen kann, werden die nächsten Wochen zeigen.
12: Im Raum Aschaffenburg breitet sich also eine neue Ameisenart aus, die große Drüsenameise. Albrecht Rau berichtete.
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2: Und den gibt's mit Irina Gneb. Alexander Zverev hat zum ersten Mal das Halbfinale in Wimbledon erreicht. Der deutsche Tennisprofi setzte sich im Viertelfinale souverän in drei Sätzen gegen Angstgegner Taylor Fritz aus den USA durch. Das Ganze vor den Augen von Ina Kast.
20: Da stand er beim Siegerinterview und strahlte. Ich wusste, dass ich ein fast perfektes Match spielen muss, um Taylor zu schlagen, und ich denke, das habe ich geschafft. Zverev hat auch darüber gesprochen, dass er gegen Fritz zuvor 2 Jahre lang nicht gewinnen konnte. Natürlich sei das in seinem Kopf gewesen. Umso bemerkenswerter, wie Zverev dieses Viertelfinale gespielt hat. Der Deutsche hat deutlich mehr erste Aufschläge ins Feld gebracht als sein Gegner, vor allem wenn er unter Druck stand. Auch wenn man mit dem Begriff Machtdemonstration vorsichtig umgehen sollte, genau das war die Leistung von Alexander Zverev. Durch den glatten Dreisatz-Sieg hat Zverev nun erstmals das Halbfinale in Wimbledon erreicht. Am Freitag geht es für den Deutschen dann gegen den Überraschungsspieler des Turniers, Arthur Ferry. Der Brite war vor dem Turnier außerhalb der Top 100 der Weltrangliste und ist mit einer Wildcard nun bis in die Runde der letzten 4 vorgedrungen. In seinem Viertelfinale auf dem Center Court besiegte er den favorisierten Flavio Corbolli aus Italien. Bei den Frauen sind die Ukrainerin Marta Kostyuk und Linda Noskova aus Tschechien ins Halbfinale gekommen. In der Doppelkonkurrenz ist das deutsche Duo Kevin Krawitz und Tim Pütz nur noch ein Sieg vom Endspiel entfernt.
2: Genau wie Zverev, der darüber spricht, was ihm das in Wimbledon bedeutet.
21: Ich habe auch, bevor ich den Grand Slam gewonnen habe, ich habe immer gesagt, ich habe ein wunderschönes Leben. Ich liebe das, was ich tue. Ich liebe es, Tennis zu spielen. Das ist ein Traum vom kleinen Jungen, auf den größten Bühnen der Welt zu stehen. Das hat sich nicht verändert.
2: Ganz nah dran am Traum vom Etappensieg bei der Tour de France war Max Kanter. Der deutsche Radprofi wurde auf der 5. Etappe beim Sieg des Niederländers Olaf Koy Zweiter. Frage an unseren Radsportexperten Holger Gerska: Wie stark war sein Auftritt?
22: Ja, es war ein starker Auftritt von Max Kanter, keine Frage. Das war sein allererster Massensprint bei einer Tour de France. Er hat die Erfahrung von der Spanien-Rundfahrt und auch vom Giro d'Italia, aber so Tour-Massensprints werden nochmal ganz anders gefahren. Und so war das auch in den Straßen von Po. Ganz viel Hektik, aber auch eine sehr kluge Sprintvorbereitung seiner Mannschaft. Und er hatte auch eine relativ gute Endgeschwindigkeit. Natürlich kein Vergleich zum heutigen Etappensieger, zu Olaf Koy, aber es war trotzdem ein starker Auftritt von Max Kanter in diesem Finale. Und natürlich wird er sich Hoffnung machen, bei den verbleibenden 4 möglichen Massensprints hier sogar eine Etappe zu gewinnen.
2: Und damit kommen wir zum Fußball. Ausnahmsweise nicht mit dem Blick zur WM in den USA, Kanada und Mexiko, denn da ist ja der erste spielfreie Tag des Turniers. Wir schauen zum Weserstadion, wo Bundesligist Werder Bremen seine Heimspiele austrägt. Dort ist eine Tribüne teilweise eingestürzt. Heiko Neugebauer mit den Einzelheiten.
23: Beim Austauschen der Fensterscheiben in den VIP-Logen unterhalb des Blocks sei unbeabsichtigt eine tragende Säule beschädigt worden. Das teilte Hans-Jürgen Otto, Geschäftsführer der Bremer Weserstadion GmbH, mit. Einsturzgefahr für weitere Tribünenteile bestehe nicht. Auch seien keine Personen zu Schaden gekommen. Man analysiere die Situation und hoffe, den Schaden so schnell wie möglich beheben zu können. Im Sitzplatz Block 53, oberhalb des Marathontors, waren die untersten vier Reihen mittig eingesackt. Der Vorfall steht also in keinem Zusammenhang mit den aktuellen Baumaßnahmen im Stadion, wo gerade eine neue Rasenheizung verlegt wird.
0: Und zum Abschluss noch der Blick zum Fußball-Nachwuchs. Die deutsche U19 hat bei der EM in Wales das Finale erreicht und darf nun vom dritten Titelgewinn träumen. Das DFB-Team setzte sich im Halbfinale durch ein spätes Tor mit 2:1 gegen die Ukraine durch. Im Finale wartet nun Rekordsieger und Favorit Spanien. Den letzten EM-Titel feierten die deutschen Nachwuchsfußballer 2014.
1: Der Sport war das. Vielen Dank, Irina Gneb.
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6: Um 2.30 Uhr mit Ronald Lessig. Zum Abschluss des NATO-Gipfels in der türkischen Hauptstadt Ankara haben die Staats- und Regierungschefs der 32 Mitgliedstaaten eine gemeinsame Abschlusserklärung unterschrieben. NATO-Generalsekretär Rutte wertete das Treffen als Erfolg. Das Bündnis sei geschlossen und stärker als je zuvor, sagte er. Aus Ankara Thomas Spickhofen.
7: Von einer neuen NATO und einem Geist von Ankara spricht Bundeskanzler Merz, von einer unglaublichen Liebe im Raum US-Präsident Trump. Vor dem Gipfeltreffen hatte Trump mit scharfen Worten gegenüber den Partnern zunächst noch einen anderen Ton gesetzt. In der gemeinsamen Schlusserklärung aber bekennen sich alle 32 Mitglieder unverbrüchlich, wie es heißt, zu Artikel 5 der Beistandsverpflichtung. Russland wird in dem Text als langfristige Bedrohung bezeichnet. Der Ukraine sichert die Allianz ihre unerschütterliche Unterstützung zu.
6: Russland hat die Zusagen des NATO-Gipfels an die Ukraine als verantwortungslos kritisiert. Das Außenministerium in Moskau erklärte, die europäischen Staaten bereiteten sich auf einen bewaffneten Konflikt mit Russland vor. Es spricht von einer Militarisierung des europäischen Kontinents. Moskau warnte, die Entscheidungen der NATO könnten in eine Katastrophe münden. Die deutschen Ermittlungsbehörden sollen im Kampf gegen Terrorismus und Schwerkriminalität technologisch aufgerüstet werden. Der Bundestag hat dazu am Abend erstmals über einen Gesetzentwurf beraten. Demnach sollen die Bundespolizei und das Bundeskriminalamt automatisiert zum Beispiel Fahndungsfotos mit Bildern auf Social Media abgleichen dürfen, die öffentlich gepostet wurden. AfD, Grüne und Linke befürchten, dass ein solcher biometrischer Online-Bildabgleich zu stark in die Grundrechte eingreift. Um die Bundeswehr auch im Weltraum kriegstüchtig zu machen, sollen bereits im kommenden Jahr 4 deutsche Testsatelliten ins All gebracht werden. Das geht aus vertraulichen Dokumenten hervor, die WDR, NDR und SZ einsehen konnten. Aus Köln, Andreas Braun.
24: Erstmals sollen deutsche Satelliten in der Lage sein, andere Satelliten auszuspionieren und sogar zu stören. Etwa durch elektromagnetische Angriffe sollen fremde Satelliten zum Beispiel daran gehindert werden können, Aufklärung der Erdoberfläche oder anderer Objekte im Weltraum zu betreiben. Es gehe darum, aufzuzeigen, ob und wie es möglich ist, Satelliten in einem kurzen Zeitfenster zu beschaffen, sicher in den Orbit zu bringen und dort zu betreiben. Das Verteidigungsministerium hat die Pläne auf Anfrage bestätigt.
6: Das Wetter in Deutschland. Häufig trocken, an den Alpen letzte Schauer bei 17 bis 9 Grad. Tagsüber freundlich, im Nordwesten mehr Wolken und etwas Regen, bei 19 Grad auf Sylt und 33 Grad am Oberrhein. Am Freitag viel Sonne, im Norden und Osten ein paar Wolken und etwas Regen bei bis zu 35 Grad. Am Samstag sonnig bis 36 Grad. Das waren die Nachrichten.
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4: Mit einer Gefahrenmitteilung für die Gemeinde Swisttal. In Olheim brennt eine Müllverwertungsanlage. Dadurch kommt es zu Geruchsbelästigung und Rauchniederschlag. Außerdem können Brandgase austreten. Gesundheitliche Beeinträchtigungen können nicht ausgeschlossen werden. Schließen Sie Fenster und Türen und schalten Sie Lüftungen und Klimaanlagen ab. Bitte meiden Sie das betroffene Gebiet. Ansonsten keine neuen aktuellen Meldungen. Weiterhin gute Fahrt.
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12: Wer künstliche Intelligenz nutzt, hat die Wahl zwischen verschiedenen Sprachmodellen. Die meisten kennen ChatGPT oder Google Gemini. Aber welches Modell ist für welches Bedürfnis das Beste? Und wie sinnvoll ist es, große KI-Unternehmen auch in Europa anzusiedeln? Das sind zwei Fragen, die unsere KI-Podcast-Redaktion erreicht haben. Gregor Schmalzried und Marie Kilk versuchen, einige davon Ihnen zu beantworten. Und zwar jetzt.
5: Marie, lass uns doch anfangen mit der E-Mail von Lea. Ich habe Lea hier ein bisschen stellvertretend rausgeholt aus unserem E-Mail-Postfach. Wir haben nämlich einige Fragen zu genau diesem Thema bekommen. Lea schreibt, sie nutzt den Podcast gerne als Mini-Fortbildung für ihre Arbeit als Lehrerin, was uns natürlich sehr freut. Und sie hat jetzt eine neue KI-Plattform zur Verfügung, bei der es verschiedene Large-Language-Modelle zur Auswahl gibt. Also sie nennt einige Beispiele. GPT-5 ist dabei, Llama 3, Mistral, Gemini und noch ein paar weitere. Und sie sagt, sie ist sich gar nicht sicher, welche KI sich jetzt eigentlich für welche Aufgabe nutzen soll.
8: Ja, das ist tatsächlich eine Frage, die man öfter hört. Das Wichtige für die meisten Leute, die vor allem mit KI anfangen, ist, sich einfach eine Sache auszusuchen und damit anzufangen und einfach zu gucken, ob

0: die Möglichkeit, verschiedene KI-Modelle in einer Oberfläche zu nutzen. Es gibt da auch mittlerweile eigene Anbieter, die extra das eigentlich zu ihrem Geschäftsmodell gemacht haben. So LangDog aus Deutschland fällt einem ein. Es gibt eine Seite namens Mammoth. Erst vor ein paar Tagen hat uns jemand geschrieben und gefragt nach einem Tool namens OpenRouter. Also es gibt da sehr viele verschiedene Angebote, wo die Idee so ein bisschen ist, naja gut, anstatt dass ich jetzt halt ein Abo habe, ja, für einen Anbieter, warum soll ich dann nicht einfach so einen übergeordneten Dienst nehmen, in dem ich alle Modelle bekomme, die die ganze Welt kennt? Ist das nicht der viel bessere Deal? Weil da habe ich ja dann alles, anstatt immer nur das spezialisierte Tool für die jeweilige Anwendung. Und was meinst du, Marie? Ist das ein guter Deal?
1: Ich bin totale Verfechterin von diesem Ansatz, weil ich ja finde, dass wir auf so einem krassen Käufermarkt sind. Die ganzen KI-Anbieter stehen in Konkurrenz zueinander, die wollen alle die besten Modelle bringen, die wollen auch die besten Modelle zum besten Preis, weil die ja auch um Marktmacht kämpfen, weil die teilweise an die Börse wollen. Und das heißt, ich möchte mich da auch nicht festlegen, sondern ich möchte die Möglichkeit haben, auch wenn ich ein Unternehmen bin, jeden Monat zu gucken, wo ist die Preis-Leistung am besten und dann dahin zu gehen. Deswegen finde ich diese Plattformen ganz gut oder wenn man sich eben selber was aufbaut, dass man die Flexibilität hat, verschiedene Modelle anzusteuern.
0: Man muss da natürlich dann schauen, ob der Deal wirklich ein guter ist. Also es kann natürlich auch sein, dass es da Anbieter gibt, wo man dann am Ende weniger fürs Geld bekommt, als wenn man einfach individuell in die verschiedenen Plattformen reingehen würde. Wir müssen aber, glaube ich, an der Stelle einmal eine sehr wichtige Unterscheidung machen, nämlich ich würde es mal machen zwischen Modell und zwischen Tool. Mhm. Wir haben auf der einen Seite das KI-Modell. Das ist das, was Lea in ihrer Liste auswählen kann. Sie kann wählen zwischen Mistral, zwischen Gemini, zwischen GPT 5.5 und so weiter. So, das sind die KI-Modelle. Und das ist ja nicht das gleiche wie das KI-Tool. Weil das KI-Tool, das hat ja noch mehr Sachen da drin. Also ein Beispiel, ja, in ChatGPT habe ich einen Bildgenerator mit integriert. Das ist quasi eine separate Sache von dem KI-Modell, aber ChatGPT hat einen besonders guten Bildgenerator. Oder Claude hat zwar keinen Bildgenerator, aber hat einige Möglichkeiten, Daten anzuzeigen, die, glaube ich, besser sind, als die Konkurrenz das machen kann. Also in Claude kann ich wirklich so in der Antwort, kriege ich so Grafiken, dann kann ich in dieser Grafik Sachen hin und her ziehen. Das ist natürlich auch total toll, wenn man das braucht. Aber das kriege ich ja dann, wenn ich das über OpenRouter mache oder über Mammoth oder über das Tool, was Lea benutzt, wahrscheinlich nicht, weil dieser Unterschied eben nicht über das Modell läuft, sondern er läuft über das Tool, also über das Programm, die Oberfläche, mit der ich auf die KI zugreife.
1: Ich suche gerade nach einem guten Vergleich und mir fällt keiner ein. Ich glaube, ich habe mal gehört, vielleicht auch von dir, vielleicht von euch, dass es so ein bisschen ist, wie das eine ist das Auto, das Tool ist das Auto, das ich mir aussuche, aber da kann ein unterschiedlicher Motor drin sein. Da kann ich mir aussuchen, von welchem Motor wird das Auto angetrieben. Ist natürlich bei einem Auto jetzt nicht ganz so leicht, den Motor ständig zu wechseln. Deswegen hinkt der Vergleich. Und dass ich ein tolles Team in der Box habe, das mir einfach jeden Monat den Motor auswechseln kann, je nachdem, was ich will. Und die Rückspiegel bleiben aber gleich, weil das ist dann die Oberfläche quasi.
0: Genau. Das heißt, man muss eigentlich erstmal überlegen, wonach gucke ich eigentlich? Ja, sind mir diese Tools besonders wichtig? Ist mir besonders wichtig, was die Extrafunktionen sind? Wenn ich zum Beispiel wirklich unbedingt einen Bildgenerator möchte, dann macht Claude für mich wenig Sinn, weil Claude keinen Bildgenerator aktuell hat. Wenn ich gerne Videos generieren möchte, dann sollte ich wahrscheinlich zu Google, weil nur Google aktuell so einen Videogenerator implementiert hat in seinem Gemini-Chatbot. Das ist wahrscheinlich der Unterschied, ne, zwischen Modell und zwischen Chatbot die meiste Zeit. Aber jetzt gucken wir uns mal nur speziell das Modell an, Marie. Weil selbst, sagen wir jetzt mal, die Tools haben wir irgendwie abgehakt. Wir verstehen ungefähr, was da der Unterschied ist. Das muss man natürlich wirklich durchs Ausprobieren auch ein bisschen lernen. Aber die Frage ging ja explizit nach den Modellen. Und da haben wir auch nochmal so ein paar Unterklassen, die wir aufmachen müssen, oder?
1: Ja, die wichtigste Unterscheidung ist eigentlich, wie groß ist das Modell und das, welche Größe von einem Modell ich brauche.
0: Wie fett ist der Motor?
1: Wie fett ist der Motor?
0: Wie groß ist der Hubraum?
1: Und das heißt auch, was verbraucht der Motor? Weil es gibt riesige Modelle mit ganz vielen Milliarden Parametern. Diese Zahlen, die werden dann ganz oft dazu gesagt, die bringen einem normalen Menschen überhaupt nichts, weil keiner sich diese Zahlen vorstellen kann und wir auch nicht wissen müssen, was genau die Parameter machen in dem Fall. Aber was ich wissen muss, ist, die Größe von dem Modell bestimmt so ein bisschen, wie klug das Modell sein kann und wie gut es werden kann bei komplexen Aufgaben. Ich habe ganz viele Dinge, wo mir eigentlich ein kleines Modell reicht und wo es vielleicht auch super ist, wenn ich was Effizientes habe, weil es vielleicht auf meinem eigenen Rechner laufen soll oder weil ich möchte, dass es extra schnell geht oder weil ich einfach keine Energieverschwendung verantworten will. Und das heißt, wenn ich nur irgendwie einen kleinen Absatz generieren will oder

0: eine Idee für eine Überschrift, dann kann ich ein kleines Modell nehmen. Und je komplexer die Aufgaben werden, je länger die Texte zum Beispiel werden, die das Modell lesen können soll, bevor es mir antwortet, je länger auch der Output ist, den ich von dem Modell erwarte, desto größer muss das Modell sein. Und da merkt man krasse Unterschiede. Ich habe in letzter Zeit, ich habe manchmal zwischen Claude Sonnet, dem kleineren Modell von Anthropic, und Claude Opus, einem größeren Modell von Anthropic, hin und her geswitcht. Und ich war so sauer auf Sonnet, weil es mir einfach einen Quatsch erzählt hat. Und ich dachte so, das wird doch das kleine Modell auch können. Ja. Konnte es aber nicht.
1: Also Claude ist so ein bisschen das Modell, dem man nachsagt, würde ich sagen, am besten technische Probleme lösen zu können, vor allem auch Datenanalyse zu machen, Computerprobleme zu lösen, sage ich mal. Und bei Gemini ist zumindest mein Eindruck, dass Gemini sehr gut darin ist, die reale Welt zu verstehen. Also dem kann ich total toll Fragen stellen dazu, wie man eine Fahrradbatterie auswechselt oder wie ich meine Waschmaschine repariere. Das versteht Gemini sehr gut, ist zumindest meine Erfahrung. Und GPT, die Familie, ist vielleicht so der Allrounder, die eigentlich alles so ein bisschen kann.
0: Ja, und um das vielleicht nochmal deutlich zu sagen an der Stelle, auch was unabhängige Tests angeht, also wirklich die Qualität, die Weltmeister der KI-Modelle sozusagen, die sind OpenAI und Anthropic. Da sind zurzeit immer die Modelle eigentlich am besten, auch wenn man das unabhängig misst. Und dann kommt ziemlich kurz dahinter Google und dann kommen irgendwann die Modelle von Meta und die ganzen vielen spannenden chinesischen Modelle und so weiter. Und
1: genau.
0: Das verschiebt sich natürlich alle paar Monate, aber
1: das ist,
0: ich glaube generell, wenn man mit ChatGPT oder mit Anthropic anfängt, dann sieht man auf jeden Fall, was möglich ist, relativ schnell.
1: Mistral, das französische Modell, ist für die meisten Aufgaben auch absolut geeignet, vor allem für so Alltagsaufgaben, bei den komplexen, agentischen Aufgaben, schwierige Probleme lösen, große Datenanalyse, sowas. Da stößt es an seine Grenzen, würde ich sagen.
0: Ist aber für viele Menschen noch beliebt, denen wichtig ist, dass die Daten in Europa verarbeitet werden und den europäischen Player unterstützen wollen, jetzt eher als einen amerikanischen oder chinesischen.
1: Genau. Und dann haben wir natürlich, Stichwort China, auch noch einen Haufen chinesischer Modelle. Ich würde sagen, es gibt da wirklich ganz viele. Erst vor zwei Wochen hatten wir GLM, ein neues Modell, was sehr stark ist, vor allem mit so agentischen Aufgaben. DeepSeek, auch immer ziemlich gut.
0: Firma DeepSeek. Ja, ZAI heißen die jetzt. Die hießen vor kurzem anders. Ich weiß nicht, wie man die ausspricht. In China wahrscheinlich sowieso ganz anders. Und Quen soll extrem gut im Coden sein. Ich habe selber noch nicht so viel mit gecodet. Und GLM auch. Also ich finde es super spannend, die chinesischen Player zu beobachten gerade, weil die rücken wirklich immer näher an die besten amerikanischen Modelle ran. Sie haben sie noch nicht eingeholt oder überholt, aber wenn man denen diese Tests gibt, die dann immer gemacht werden, wir können auch so ein Leaderboard in die Shownotes hängen, übrigens, wenn jemand so die aktuelle Tabelle sehen will, wer gerade in welchem Test am besten abschneidet, das ist total spannend, dass die Chinesen da nach vorne kommen, weil viele davon auch Open Source sind und teilweise auch Open Weights. Das heißt, man kann die sich auch runterladen, wenn man selber einen leistungsstarken Computer hat.
1: Man ist schon ein ziemlich leistungsstarker Computer.
0: Ja, aber es gibt dann auch die kleineren Modelle. Es gibt dann auch wieder die Mini-Versionen davon und so. Also ich habe eine kleine Grafikkarte zu Hause mit einem kleinen Ventilator, wo manche von diesen sehr kleinen Modellen da auch drauf laufen können. Und das hat ja auch dann Vorteile, wenn man einfach weiß, das ist nur bei mir und ich brauche nicht mal Internet, um das zu benutzen. Ich brauche nur ein bisschen Strom.
1: Liebe Lea und alle anderen, die sich für dieses Thema interessieren, weil wir sind jetzt so viele Modelle durchgegangen und dann auch noch groß und klein und so weiter und von wo kommt das? Lass dich aber nicht verrückt machen jetzt. Also am besten ist es, man nimmt sich ein, vielleicht zwei Modellfamilien, die einem gut gefallen, bei dem man einfach das Gefühl hat, ich bin damit zufrieden, die funktionieren und wechselt da maximal zwischen den Größen hin und her, dass man mal das kleinere Modell nimmt oder das größere Modell. Aber ansonsten verbringt man eher die Zeit damit, dass man versucht, aus denen das meiste rauszuholen, als dass man jetzt die ganze Zeit für jede Aufgabe versucht, das beste Modell zu finden. Weil in den allermeisten Fällen ist es tatsächlich, man will es gar nicht sagen, fast ein bisschen wurscht. Dann kommen wir doch zur zweiten großen Frage und das ist eine, die habe ich auch auf Social Media ein paar Mal gesehen, die letzten zwei Wochen über. Wir haben sie aber auch per E-Mail bekommen, deswegen lesen wir sie nicht aus Social Media vor, sondern per E-Mail. Die E-Mail kommt von Horst und Horst bezieht sich auf unsere Folge von vor zwei Wochen. Vielleicht kurzes Recap für die nicht gehört haben. Da ging es um das Modell Claude Fable 5 von Anthropic, der amerikanischen Firma, das kurz ausgerollt war, ja, für so zwei Tage und dann aus vornehmlich Sicherheitsgründen von der US-Regierung gesperrt wurde. Also die US-Regierung hat Anthropic angewiesen, dieses Modell zu sperren, und zwar für Nicht-US-Staatsbürger. Wir haben darüber ausführlich gesprochen, dass das möglicherweise auch eine geopolitische Komponente hat, diese Geschichte. Also dass Amerika jetzt darüber nachdenkt, quasi KI auch als geopolitisches Asset einzusetzen, vielleicht damit Druck zu machen auch gegen andere Weltregionen. Und dass wir da als Europa dringend eine Antwort brauchen. Und Horst meinte jetzt, naja, wenn Anthropic so viel Stress hat mit der US-Regierung, hatten sie auch schon vorher ein paar Mal, könnten wir nicht einfach Anthropic eine Heimstatt hier anbieten? Also wir kriegen unsere KI, die wir brauchen, und Anthropic bekommt ein, ich sag mal, regulatorisch gesicherteres Umfeld. So, klingt erstmal nach einer guten Idee. Was meinst du, Marie?
0: Ja, ich kann den Gedanken total gut nachvollziehen, weil irgendwie denkt man sich, wir in Europa hätten gerne mehr KI und mächtigere KI und fänden das toll, da viele schlaue Leute zu holen mit dem starken Modell. Und die Armen da drüben tun einem ja auch leid, dass sie sich rumschlagen müssen mit diesem erratischen weißen Haus und überhaupt. Und ich finde auch bei Anthropic, vielleicht kommt da die Frage von Horst auch her, kann man sich auch vorstellen, dass das wertemäßig gar nicht so schlecht passen würde. Anthropic sind, ich will jetzt nicht sagen die Guten in der KI-Welt, aber zumindest die, die am meisten über Werte reden und über verantwortliche Entwicklung und immer auch gerne drüber reden, was sollte man bremsen. Und also die traurige Nachricht ist, es spricht sehr viel dagegen.
1: Ja.
0: Manche Dinge zum Beispiel, die wir auch vor kurzem in der Folge besprochen haben, die einfach so Netzwerkthemen sind. Das Silicon Valley ist total stark, weil da einfach so viele Leute auf einem Haufen sind, so viel intelligente Menschen, so viele Unis, aus denen KI-Forschende kommen, so viel Kapital. Und das darf man nicht unterschätzen, wie wertvoll das dann doch ist, in so einer Region geografisch zu sein. Dazu kommen die Energiekosten, die zum Beispiel in Europa viel höher wären als in den USA.
1: Das ist ja auch eine physische Infrastruktur rund um Rechenzentren, rund um teilweise sogar Kraftwerke. Die haben wahnsinnig viel auch gebaut. So eine Infrastruktur, die kann man nicht mal eben umziehen in einen anderen Kontinent.
0: Also es stimmt natürlich, dass man nicht neben dem Datencenter sitzen muss, um KI zu entwickeln, aber in dem Moment, wo Anthropic eine europäische Firma wäre, könnte ja niemand garantieren, dass sie auf die amerikanischen Datencenter zugreifen können. Und das heißt, die sind schon von dieser ganzen politischen und auch menschlichen Gemengelage abhängig in einer Art und Weise, dass es ihnen einfach nicht gut tun würde, wahrscheinlich in Europa zu sein. Und das Grundproblem, dass das US-Handelsministerium Exportkontrollen gegen die Modelle verhängt und sowas, das wäre leider nicht mal gelöst, wenn die nach Europa kommen würden, weil das ist gar nicht abhängig vom Standort, vom Unternehmen, sondern das ist in den US-Gesetzen total krass. Das würde auch greifen, wenn das Modell einmal in den USA entwickelt wurde oder wenn US-Amerikaner mitentwickelt haben an dem Modell. Und das heißt, die könnten da auch geografisch gar nicht fliehen, leider.
1: Ja, also bedeutet auch, ehrlicherweise, eine Trump-Regierung, selbst wenn Europa jetzt auch noch das ganze Geld dafür hätte, das ist ja noch so ein Punkt, also das wäre ja, in dem Moment, in dem Anthropic an die Börse geht, ist das eines der wertvollsten Unternehmen der Welt. Das ist, wäre das wertvollste und wertvoller als alle Unternehmen in Europa. Da haben wir das Geld nicht, so erstens.
0: Die wollen auch an die New Yorker Börse und nicht an die Frankfurter Börse aus Gründen.
1: Und selbst selbst wenn das alles kein Thema wäre, also selbst wenn wir das Geld hätten, selbst wenn wir die Rechenzentren hätten und selbst wenn wir kulturell gleich auf wären mit dem Silicon Valley, selbst dann würde die Regierung das sicherlich nicht zulassen. Bin ich mir auch relativ sicher. Ja. Also das passiert ja mittlerweile auch schon. Es gab relativ wenig beachtet, aber zum Beispiel andersrum vor kurzem den Fall, dass ein chinesisches Startup, nämlich Manus, nicht verkauft werden durfte an Meta. Mhm. Also Manus ist auch so ein KI-Agentensystem. Das sollte eigentlich an Meta verkauft werden für ein paar Milliarden. Die chinesische Regierung hat das geblockt, weil sie nicht wollten, dass da wertvolle KI-Expertise oder wertvolle KI-Infrastruktur außer Landes wandert.
0: Was Anthropic aber natürlich macht, ist auch Niederlassungen auf anderen Kontinenten haben. Anthropic hat schon ein Büro in München. Da habe ich nämlich auch Fragen zu bekommen, warum die nicht wenigstens eine Zweigstelle in Europa eröffnen. Tun sie schon.
1: Ja.
0: Und das ist natürlich auch so ein Stück weit eine Diversifizierung und ein Stück weit ein Vordringen in andere Märkte. Weil wenn die jetzt dann viele Mitarbeitende in Deutschland haben, dann erzeugen sie dadurch ja auch ihr eigenes Ökosystem und dann sind sie auch nicht mehr so konzentriert und so anfällig. Zum Beispiel auch, wenn sich die Immigrationslage in den USA ändert und sowas, dann sind sie ein bisschen breiter aufgestellt und können sagen, okay, dann holen wir halt ein paar mehr Leute nach München anstatt nach Kalifornien.
1: Es ist ja immer dieses zweischneidige Schwert dabei, weil einerseits verstehe ich jeden, der angesichts dieser Story sagt, ja, wir müssen jetzt, aber also buy European, ja, sorgt dafür, dass wir europäische Modelle benutzen, europäische Infrastruktur und so weiter. Man könnte, ich sage jetzt einfach mal, was das Gegenargument dagegen ist. Das Gegenargument dagegen wäre, wenn Europa nicht zu einem Eigentümer wird von Anthropic, das haben wir, glaube ich, geklärt, dass das nicht passiert, aber einfach zu einem sehr wichtigen Kunden und Partner von Anthropic, dann ist es natürlich für die US-Regierung und für die ganze amerikanische Wirtschaft deutlich schwerer zu sagen, ach so, Europa, für die brauchen wir jetzt nicht mehr oder den stellen wir das jetzt ab. Also man kann sich natürlich auch durch Zusammenarbeit einen Platz am Tisch erstreiten, ist am Ende eine sehr schwierige strategische Frage, die auch nicht wir hier klären können, sondern wichtigere Leute als wir.
0: Was wir aber klären können, ist vielleicht die nächste Frage aus den E-Mails. Und diese Frage kommt von Helge.
1: Ja.
0: Und also da bin ich gespannt auf deine Antwort, Gregor. Aber du hast im Vorgespräch gesagt, dass dich das Thema extrem interessiert. Also ich werde da jetzt bestimmt auch viel lernen. Helge fragt nämlich, könnte nicht ein in der EU entwickelter Quantencomputer NVIDIAs globale Hardware-Dominanz brechen? Also es ist quasi dieselbe Europa versus USA-Frage, aber auf der Hardware-Seite. Quantencomputing, wird uns das retten, Gregor?
1: Quantencomputer sind ein wahnsinnig komplexes Feld. Ja, das ist das erste Wichtige. Also man müsste eigentlich 5 Stunden sprechen über Quantencomputer.
0: Du brauchst einen KI-Podcast für Quantencomputer.
1: Ja, ich würde möglicherweise sagen, nein. Ich glaube nämlich, dass es gibt natürlich Podcasts über Quantencomputer und es gibt auch sehr ausführliche Texte und Dokumentationen, die man sich darüber angucken kann. Ich glaube, der wichtige Unterschied, den man verstehen muss zwischen Quantencomputern und KI, nicht jetzt unbedingt rein technisch, sondern über ihre Bedeutung, ist der, dass KI ein Querschnittsthema ist. KI ist was, das betrifft uns alle. Selbst wenn ich selber nichts mit KI am Hut haben möchte, kriege ich das trotzdem zu sehen auf Social Media und der Arbeitsmarkt verändert sich und es ändert sich ein bisschen, was ich meinen Kindern mitgebe, wenn sie fragen, was soll ich mal werden. Also KI betrifft uns alle. Quantencomputer betreffen uns nicht wirklich alle. Also es ist ein technisch sehr spannendes Thema. Ganz, ganz grob zusammengefasst, das ist jetzt die kleinste Variante, einen Quantencomputer zu erklären. Sie haben eine andere Art und Weise zu rechnen, als das klassische Computer tun. Ein klassischer Computer, das kennt man, der rechnet mit Bits. Und ein Bit, das ist entweder eine 0 oder eine 1. Und Schaltkreise, Festplatten, alles, was wir machen mit Computern, ist letztlich nichts als Nullen und Einsen hin und her schieben. Und da haben dann irgendwann Leute gesagt, ist das nicht ein bisschen ineffizient, weil wir haben jetzt zwischen der 0 und der 1 auch noch ganz viel freien Raum, können wir den nicht mitnutzen? Und das macht ein Quantencomputer. Der rechnet nämlich nicht mit Bits, sondern mit sogenannten Qubits. Und die können eben diesen Zwischenraum, nenne ich ihn jetzt mal, nutzen. Das ist jetzt stark vereinfacht dargestellt, weil das wird jetzt physikalisch relativ anspruchsvoll. Da verstehe ich auch nicht alles, das muss ich ehrlich sagen.
0: Das sorgt dafür quasi, dass du noch als drittes diesen Zwischenraum hast, das sorgt dann quasi dafür, dass sich deine Rechenleistung potenziert, weil du ja nicht nur 0 und 1 hast, sondern auch noch was dazwischen. Und dann hast du mathematisch einfach eine viel effizientere Art, Dinge auszurechnen.
1: Genau.
0: Versteht das richtig?
1: Und das ist natürlich wahnsinnig spannend. Und daran wird auch sehr lange schon geforscht. Was ganz spannend ist und was eben der zweite große Unterschied ist zu KI, ist, bei KI wissen wir nicht wirklich, wie es funktioniert. Wir wissen aber, es ist da. Bei KI wissen wir nicht so ganz, was damit alles gemacht wird. Wir lernen immer noch neue Anwendungsbereiche, ja, auch hier im Podcast, aber es ist halt schon da. Und Quantencomputer sind genau andersrum. Quantencomputer sind noch nicht da. Also es gibt zwar funktionierende, in Anführungszeichen, Quantencomputer, aber die sind viel zu rechenintensiv, die machen noch zu viele Fehler. Es wird seit Jahren daran gearbeitet, einen sozusagen wirklich funktionierenden Quantencomputer auf die Beine zu stellen.
0: Das sind Konzepte quasi. Ne?
1: Genau,
0: die,
1: ja.
0: Auch, also, oder die werden auch immer sehr stark gekühlt werden müssen. Also allein schon deswegen wird das nicht einfach unsere Laptops ersetzen. Das ist wirklich Science-Fiction-Zeug.
1: Richtig, also wir reden über eine völlig andere Art von Computer. Aber, und das ist halt der Unterschied zur KI, wir wissen relativ genau, was wir eigentlich damit anstellen können, wenn wir den haben. Mhm. Also wir haben quasi die Liste schon da. Ja, wir haben die Liste davon, das sind dann sogenannte Quantenalgorithmen, die wir dann laufen lassen können über diesen Quantencomputer und die möglicherweise dann uns unterstützen können bei allen möglichen Problemen. Und jetzt, Marie, magst du einfach mal raten, was glaubst du, wie lang ist diese Liste?
0: Wenn du so schon fragst, dann ist es wahrscheinlich kleiner, als man denkt. Dann vielleicht, keine Ahnung, 100 Sachen.
1: Die Antwort ist eine.
0: Eine?
1: Es gibt einen Algorithmus, von dem man sehr, also natürlich ist es auch ein Gelehrtenstreit. Ne? Es gibt jetzt Leute, die würden sagen, es gibt andere Algorithmen, bei denen gibt es die Möglichkeit, dass die was bringen. Es gibt einen Algorithmus, wo man sicher ist. Der nennt sich Shor's Algorithmus. Und der ist deswegen sehr relevant, weil er sehr gut dazu genutzt werden könnte, um beispielsweise kryptografische Sicherheitsmaßnahmen zu knacken. Beispielsweise Passwörter, beispielsweise abgeschlossene Systeme, Computersysteme. Und das bedeutet, wenn wir einmal so einen funktionierenden Quantencomputer haben, dann funktioniert sehr viel von der Art und Weise, wie das Internet verschlüsselt ist, vielleicht nicht mehr, weil man den Quantencomputer nutzen könnte, um diese Verschlüsselungen aufzubrechen. So. Ich glaube schon, dass KI dem Quantencomputing auch ein bisschen den Platz von der Bühne geklaut hat in den letzten Jahren, weil es halt schon da ist, aber auch weil viele Anwendungsfälle, wo man vielleicht dachte, das könnte vielleicht was sein für Quantencomputer, so ein bisschen von der KI auch übernommen wurden. Also das Proteinefalten zum Beispiel, das Problem der Proteinfaltung, das war auch jahrelang was, also wie man bestimmte Aminosäuren in eine dreidimensionale Form faltet, wichtiges Problem in der Chemie. Das war ganz lange so auf der Wunschliste der Quantenforschung. Und dann 2020 hat Google DeepMind festgestellt, das kann man mit KI lösen, dieses Problem. Man braucht quasi gar keinen tollen neuen Computer dafür. Und es kann natürlich immer noch sein, dass sich das ändert. Es kann sehr gut sein, dass eines Tages jemand kommt und feststellt, hey, mit einem Quantencomputer können wir übrigens dieses Problem lösen, von dem wir immer dachten, es sei unlösbar. Und wenn wir das jetzt auch noch zusammenschieben mit KI, dann sind da wirklich völlig neue Dinge möglich. Das ist aber ziemlich spekulativ.
0: Sollte Europa das probieren, da irgendwie dann Vorreiter zu werden und den ganzen anderen Quantencomputer-Entwicklungsfirmen da nochmal das Wasser abzugraben?
1: Ja, also Europa ist nicht so schlecht. Auch was die Forschung angeht, ist Europa ganz gut dabei. Aber das waren wir natürlich auch bei KI. Bevor KI wirklich zu einem Massenphänomen wurde und einem großen Produkt, da war Europa auch forschungsmäßig ganz vorne mit dabei. Man sucht sich, glaube ich, manchmal auch einfach so eine Geschichte von, da kommt jetzt das Nächste um die Ecke. Und okay, wir haben jetzt vielleicht dieses Rennen verloren, aber das Nächste kommt ja bald und dann gewinnen wir vielleicht die nächste Runde. Das kann auch, glaube ich, so eine Geschichte sein, die ein bisschen zu schön ist. Also die man sich
0: so eine Ausrede, jetzt müssen wir KI nicht, wir machen, ich bin schlecht im Fußball, ich lerne jetzt einen anderen Sport.
1: Wir machen jetzt Quanten, genau. Also ich zumindest dafür würde ich nicht plädieren.
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3: 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Gucken wir nochmal, wo wir es nochmal nachschärfen können.
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3: Mhm. 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
5: Das mit dem Durchschnitt?
3: Da verstehe ich jetzt den Übergang nicht.
5: Genau. Ja,
4: also KI prüft keine Fakten, dafür sind wir da.
5: Gut, und dann zeichnest du jetzt auf, gehst du in das Studio.
3: Ja,
5: cool.
3: Was haltet ihr davon?
4: Deswegen wird die KI meinen Job nicht so schnell ersetzen.
3: Schreibt es uns in die Kommentare.
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1: Um 3 Uhr mit Ronald Lessig. Beim kriselnden Autobauer Volkswagen kommt heute der Aufsichtsrat zusammen, begleitet von Protesten. Es geht unter anderem um mögliche Standortschließungen und einen verschärften Stellenabbau. Aus Hannover Bertil Starke.
2: In Wolfsburg geht es heute ums große Ganze. Das mächtige Kontrollgremium von Volkswagen befasst sich mit dem grundsätzlichen Kurs von Europas größtem Autobauer und der befindet sich in Schieflage. Schwach ausgelastete Werke, zu hohe Kosten, das wegbrechende China-Geschäft, dazu die US-Zölle. Die VW-Chefetage will darauf mit dem Rotstift reagieren. Im Raum steht der Abbau von 100.000 Jobs. Bisher sollten es nur halb so viele sein. Auch Werkschließungen sind für den Vorstand kein Tabu. Für die Standorte Emden, Hannover, Zwickau sowie für das Audi Werk in Neckarsulm ist die Zukunft ungewiss.
1: Das US-Militär hat eine neue Welle von Angriffen auf den Iran gestartet. Damit solle die Fähigkeit des Iran geschwächt werden, die freie Schifffahrt in der Straße von Hormuz zu bedrohen, teilte das US-Regionalkommando mit. Präsident Trump hatte am Rande des NATO-Gipfels die mit dem Iran vereinbarte Feuerpause praktisch für beendet erklärt und neue Angriffe angekündigt. Auslöser waren Attacken auf Schiffe nahe der Meerenge, die Washington Teheran zuschreibt. In Ankara ist der NATO-Gipfel mit einer Abschlusserklärung der 32 Mitgliedstaaten zu Ende gegangen. Darin bekräftigen sie unter anderem ihre gegenseitige Beistandspflicht im Falle eines Angriffs. Kanzler Merz sagte mit Blick auf höhere Verteidigungsausgaben, die Trittbrettfahrerei der Europäer sei zu Ende. Aus Ankara, Tina Hassel.
3: Tatsächlich haben die Europäer ernst gemacht und mehr Verantwortung in der NATO übernommen mit neuen Rüstungsprojekten im Umfang von mehr als 50 Milliarden Dollar, vor allem für Drohnen und Überwachungsflugzeuge, also überall dort, wo sich die Amerikaner bei zentralen militärischen Fähigkeiten zurückziehen. Denn die Bündnispartner wissen nur, wenn die NATO europäischer wird, kann sie transatlantisch bleiben und können sie die Amerikaner unter Trump weiter bei der Stange halten. Bei der Schluss-PK hat Trump ja gesagt, es habe sogar Liebe im Raum gelegen. Doch alle wissen, diese Harmonie kann jederzeit wieder kippen.
1: Nach der Gewalttat an einem Gymnasium in Oberbayern ist der mutmaßliche Täter in Untersuchungshaft. Der 16-Jährige habe einen Schuss abgegeben, aber niemanden getroffen, sagte Bundesinnenminister Dobrindt. Dann habe er mit einem Messer auf zwei 13-jährige Mädchen eingestochen. Beide seien schwer verletzt worden. Das Motiv des ehemaligen Schülers des Schongauer Gymnasiums ist noch unklar. Das waren die Nachrichten. Das Wetter in Deutschland. Tagsüber freundlich, im Nordwesten mehr Wolken und etwas Regen bei bis zu 19 Grad auf Sylt und 33 Grad am Oberrhein. Am Freitag viel Sonne, im Norden und Osten etwas Regen, 21 bis 35 Grad. Die Zeit, es ist 3.03 Uhr.
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4: Mit einer Gefahrenmitteilung für die Gemeinde Swisttal in Olheim brennt eine Müllverwertungsanlage. Dadurch kommt es zu Geruchsbelästigung und Rauchniederschlag. Außerdem können Brandgase austreten. Gesundheitliche Beeinträchtigungen können nicht ausgeschlossen werden. Schließen Sie Fenster und Türen und schalten Sie Lüftung und Klimaanlagen ab. Bitte meiden Sie das betroffene Gebiet. Die A3 Nürnberg Richtung Passau ist in Ruhe über Ölsbach wegen einer Nachtbaustelle bis 6 Uhr gesperrt. Die Umleitung führt über die U43. Die A5 Karlsruhe Richtung Frankfurt ist zwischen Hirschberg und Kreuz Weinheim wegen Fahrbahnausbesserungen bis 6 Uhr gesperrt. Die Umleitung führt über die U59 oder weiträumig über die A6 und A67. Die A27 Bremen-Bremerhaven ist zwischen Bremen-Sebaldsbrück und Überseestadt in beiden Richtungen wegen eines Schwertransports bis 5 Uhr noch gesperrt. Die A42 Kamp-Lindfort Richtung Dortmund ist zwischen Oberhausen Zentrum und Kreuz Essen Nord wegen Brückenarbeiten bis 5 Uhr gesperrt. A44 Essen Richtung Düsseldorf. Der Flughafentunnel ist wegen herunterhängender Stromkabel gesperrt. Und die A45 Hagen Richtung Gießen ist zwischen Hagen Süd und Lüdenscheid Nord wegen Bergungsarbeiten gesperrt. Weiterhin gute Fahrt.
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4: Und die kommt vom NDR in Hamburg. Mein Name ist Ben Wozny. Schön, dass Sie zuhören. Wie stabil ist die NATO noch? hält das Bündnis zusammen? Das sind berechtigte, Klammer auf, Dauer, Klammer zu, Fragen und beide wieder aktuell. Die laute Kritik von US-Präsident Trump vor dem NATO-Gipfel in Ankara hatte Zweifel aufkommen lassen. Will Trump am Ende vielleicht sogar raus aus dem Bündnis, weil ihm die anderen Staaten im Iran-Krieg nicht folgen und überhaupt noch immer zu wenig für die Rüstung ausgeben? Das war die Angst vor dem Gipfel. Jetzt, kurz danach, ist davon nichts mehr zu hören. Im Gegenteil, die Staats- und Regierungschefs haben sich ihre Bündnistreue und gegenseitige Beistandspflicht versichert. Ein Bekenntnis trotz großer Herausforderungen, nicht zuletzt aufgrund des wieder aufflammenden Konflikts zwischen Iran und den USA. Unsere Washington-Korrespondentin Anne Schneider ist mit zum Gipfel nach Ankara geflogen. Mein NDR-Kollege Sebastian Ottowitz wollte von ihr wissen, wie sich die anderen NATO-Partner dazu heute positioniert haben. Bekommt Trump jetzt in Sachen Iran den Rückhalt, den er so vermisst hat bisher?
5: Also er bekommt einen verbalen Rückhalt, aber er bekommt ansonsten keinen Rückhalt. Also heute in dieser Schlusserklärung, die verabschiedet worden ist, da stand nochmal drin, dass der Iran niemals Atomwaffen haben darf. Aber NATO-Generalsekretär Mark Rutte hat auch klar gemacht, ja, in Artikel 5 des NATO-Vertrages steht, dass ein Angriff auf einen Verbündeten als Angriff auf alle gesehen ist. Aber der Iran ist ja kein Verbündeter, sondern das ist einfach ein Krieg außerhalb des NATO-Gebietes und deshalb ist die NATO hierfür nicht zuständig.
6: Dieser Krieg gegen den Iran, der droht ja nun weiterzugehen, denn Donald Trump hat ja schon wieder gedroht. Worauf muss sich der Iran einstellen?
5: Naja, das ist ja immer diese Nadelstichgeschichte, die dann doch mehr ist als Nadelstiche, wo dann immer hier mal ein bisschen gekämpft wird und dort mal ein bisschen gekämpft. Also ich behaupte mal, dass Donald Trump überhaupt kein Interesse daran hat, diesen Krieg jetzt groß zu eskalieren. Dieser Krieg ist maximal unbeliebt im eigenen Land, in den USA. Und Kanzler Merz hat es ja irgendwann mal gesagt, wenn man in so einen Konflikt reingeht, dann muss man auch wissen, wie man da wieder rauskommt. Und dieses Wissen, das fehlt Donald Trump jetzt ein bisschen. Und deshalb versucht er es jetzt ja schon seit Wochen und Monaten immer mit dieser Mischung aus Drohung und er versucht im Prinzip damit, den Iran jetzt wirklich so weit an den Verhandlungstisch zu bekommen, dass da irgendein Deal machbar ist, aber im Moment eben nicht so wahnsinnig erfolgreich.
6: Der Iran war natürlich ein wichtiges Thema auf diesem Gipfel, aber eigentlich stand ja ein anderes im Zentrum, nämlich die Zukunft der Ukraine. Präsident Zelensky ist ja auch nach Ankara gereist zu diesem NATO-Gipfel. Mit welchen Zusagen fliegt er wieder nach Hause?
5: Ja, also es gibt eine Zusage. Es gab vorhin bilaterale Gespräche zwischen Trump und Zelensky. Und da hat Trump eine sehr wichtige Zusage getroffen. Er hat nämlich gesagt, Europa könnte künftig möglicherweise Patriot-Systeme in Lizenz selbst herstellen und sie dann eben an die Ukraine weitergeben. Das ist ganz extrem wichtig. Zelensky hat hier gestern gesagt, Drohnensysteme können wir selber. Das stimmt auch, die Drohnentechnologie, die gucken sich mittlerweile auch andere Länder schon ab von der Ukraine. Aber was uns fehlt, sind diese Luftabwehrsysteme, die haben wir nicht. Von daher war das jetzt ein ganz, ganz wichtiger Schritt. Und was eben auch zugesagt wurde, jetzt aber von der gesamten NATO, sind 70 Milliarden Militärhilfe für die Ukraine, für dieses und für das kommende Jahr jeweils. Und das ist natürlich auch ein ganz großer Schritt. Und es wurde noch einmal festgestellt, dass Russland der Aggressor ist und dass es da überhaupt keine andere Meinung gibt.
4: Informationen und Einschätzungen von Washington-Korrespondentin Anne Schneider. Welche Auswirkungen hat der NATO-Gipfel auf die beiden Kriege, die das Bündnis zurzeit am stärksten beschäftigen, in der Ukraine und im Iran? Darüber hat in den ARD-Tagesthemen Jörg Schönenborn mit Bundesaußenminister Johann Wadephul von der CDU gesprochen. Das war noch vor den ganz aktuellen Meldungen, dass nach Angaben des US-Zentralkommandos die USA gerade dabei sind, erneut Ziele im Iran anzugreifen. Die erste Frage lautete, ob es noch zu vermeiden ist, dass der Krieg der USA gegen den Iran wieder offen ausbricht.
7: Naja, Russland wollte Kiew, wollte die Ukraine in 3 Tagen erobern. Jetzt sind wir im 5. Jahr, was traurig ist, aber was zeigt, die Ukraine hat sich verteidigen können. Warum?
6: Was aber die Zeit gäbe auch für Luftverteidigung.
7: Ja, natürlich, aber wir haben ja sehr viel gegeben. Es würde ja noch sehr viel mehr Schäden geben, wenn wir nicht so viel für die Luftverteidigung gegeben hätten. Angefangen beim Flakpanzer Gepard, über Patriot-Systeme, Iris-T-Systeme. Das kommt ja alles aus Deutschland. Wir sind der größte Unterstützer. Wir waren es jetzt auch, die diese Initiative ergriffen haben. Ich habe vor wenigen Wochen in Helsingborg in Schweden darum gebeten, dass wir noch einmal klar machen, dass wir hinter der Ukraine stehen. Und alle haben sich dahinter versammelt. Das ist ein großer Erfolg dieses Gipfels. dass wir diese 140 Milliarden eingesammelt haben. Klares Zeichen der Unterstützung an Kiew, klares Zeichen an Moskau. Man muss weiter damit rechnen, dass wir hinter der Ukraine stehen und damit doch die klare Aufforderung jetzt an Moskau zu erkennen, jetzt sollte man an den Verhandlungstisch kommen. Und ich glaube, wir sind in einer entscheidenden Phase des Krieges. Jedenfalls haben wir alles dafür vorbereitet, dass verhandelt werden kann.
8: Sie versuchen ja Raketen, Abwehrraketen für die Ukraine einzusammeln. Kommen die in 5 oder in 50 Tagen oder gar nicht?
7: Es kommen ständig welche an. Einige werden auch wir beitragen, andere Alliierte ebenfalls. Wir sprechen mit vielen darüber. Es ist das Sinnvollste, wenn man das vertraulich macht, das gelingt. Die Ukraine kann sich auch weiter verteidigen. Aber natürlich ist es eine derartige Masse an Angriffen von Drohnen, von Raketen aus russischer Sicht, dass nicht alles abgefangen werden kann. Das zeigt eben auch die Ruchlosigkeit der russischen Angriffe. Aber nochmal, die Ukraine hat standhalten können, jetzt im 5. Jahr. Sie ist eindeutig das kleinere Land. Sie hat jetzt Europa und Kanada versammelt hinter sich, auch für die nächste Zeit. Und ich denke, wenn es einen Punkt gibt, wo Putin jetzt ernsthaft darüber nachdenken muss, zu verhandeln, dann ist er jetzt erreicht.
8: Sie haben gerade betont, Deutschland steigert die Verteidigungsausgaben gewaltig. Andere Länder, auch große, gehen da nicht mit. Frankreich, Italien, England, Spanien bleiben weiter hinter zurück. Die NATO, heißt es heute, wird europäischer. Wird sie das auf Kosten der deutschen Steuerzahler?
7: Wir machen das, was immer von uns gefordert wird. Wir nehmen eine Führungsrolle ein. Wir sind das stärkste Land, wir sind das größte Land, wir sind das finanzkräftigste Land. Deswegen gehen wir voran. Aber ich habe gestern auch in der Diskussion klar gesagt, wir brauchen auch eine andere Lastenverteilung in Europa. Wir brauchen mehr Verantwortung von allen. Es können sich nicht alle immer darauf verlassen, dass Deutschland, die baltischen Staaten, Polen, die Skandinavier, die Niederländer, die tragen den Löwenanteil der Unterstützung der Ukraine, dass wir es schon machen werden, weil wir näher an der Ukraine dran sind, weil wir mehr Verantwortung übernehmen. Und deswegen werden wir das von den anderen auch einfordern. Aber es ist so, in dieser Situation, in der wir in Europa, auch in der NATO sind, muss Deutschland vorangehen, muss ein Beispiel geben. Und das tun wir und tragen zum Zusammenhalt des Bündnisses bei und tragen dazu bei, dass die Ukraine sich weiter verteidigen kann. Und das ist für unsere Freiheit sehr wichtig.
8: Mit hohen Kosten. Wir haben vorgestern über den Bundeshaushalt berichtet. Jeder dritte Euro im Haushalt aus neuen Schulden. Ich würde aber mit Ihnen unbedingt noch über den Zustand der NATO sprechen wollen. Trump hat gedroht, er hat geschimpft, er hat erneut Grönland reklamiert. Und jetzt gibt es eine wunderbar klingende Abschlusserklärung, wo sich alle den Beistand versprechen. Was ist so ein Papier wert, wenn Amerika so unberechenbar ist?
7: Nur ein Satz noch zu Ihrer letzten Bemerkung, Herr Schönborn. Ja, es sind neue Schulden. Es fällt uns auch nicht leicht. Aber jede Alternative wäre sehr viel teurer. Und deswegen stehen wir an der Seite der Ukraine. Und nochmal, wir wollen Verhandlungen. Wir haben das alles vorbereitet. Diese NATO hält zusammen. Das zeigt auch diese Abschlusserklärung. Die Diskussion heute war sehr gut. Am Ende war auch Präsident Trump ganz klar an der Seite aller Verbündeten hier in Europa. Wir müssen diese NATO zusammenhalten und nicht zerreden. Wir haben
8: Sie
7: hier
8: sagen,
7: eine besondere
8: er war
7: Verantwortung.
8: Am Ende, lassen Sie mich eine Zwischenfrage stellen, er war am Ende
7: klar.
8: Ganz klar bei der NATO. Am Anfang gab es da ja Zweifel, selbst der Bundeskanzler war heute erleichtert, dass niemand im Raum die NATO in Frage gestellt habe. Das sei nicht zu erwarten gewesen. Also wie nah war oder ist die NATO am Bruch?
7: Nein, die NATO ist stärker, als sie je zuvor war. Vergessen Sie nicht, dass
8: Schweden
7: und Finnland...
8: Sie ist stärker als je zuvor?
7: Ja, ist sie, weil Schweden und Finnland jüngst erst beigetreten sind. Und das haben sie ja deswegen gemacht, weil sie diesem Bündnis trauen und alleine sich als schwächer empfunden haben. Sie hat jetzt gezeigt, dass sie die Ukraine stark unterstützen kann. Sie hat sich auf neue Rüstungsprojekte, neue Kooperationen verständigt. Und ja, es gab gestern irritierende Bemerkungen. Das ist vollkommen richtig. Aber in der heutigen internen Diskussion waren wir sehr einig und sehr klar beieinander. Und wir erleben auch die Amerikaner in allen Stäben, in allen politischen Diskussionen innerhalb der NATO als sehr zuverlässig. Und deswegen, glaube ich, müssen wir als Europäer hier eben auch zusammenstehen. Wir sind stärker als Europäer, wir übernehmen mehr Verantwortung. Das ist doch gut, wenn man für sein eigenes Schicksal mehr Verantwortung übernimmt und etwas weniger vielleicht von anderen abhängig ist. Aber wir haben eben auch die Aufgabe, gerade auch Deutschland, ein bisschen Kitt zu sein in diesem Bündnis. Und ich denke, das ist in Ankara sehr gut gelungen.
9: Sagt Bundesaußenminister Johann Wadephul in den Tagesthemen. Und wir schauen aufs Wetter. Es ist 3.15 Uhr. Aktuell im Westen und Nordwesten sowie Richtung Alpen. Später auch Norddeutschland gebietsweise wolkig bis bedeckt, aber weitgehend trocken. Im Nordosten sowie im Süden und Südwesten gering bewölkt oder klar. Abkühlung auf 17 bis 11 Grad. Im Laufe des Tages von der Nordsee über das nordwestdeutsche Tiefland bis zu den nördlichen und östlichen Mittelgebirgen anfangs starke, allmählich etwas auflockernde Bewölkung. Meist trocken. Im Nordosten sowie in weiten Teilen der Südwesthälfte sonnig oder nur locker bewölkt, schwacher bis mäßiger Wind aus nördlichen Richtungen. Am Freitag in der Südwesthälfte meist sonnig und hochsommerlich heiß. In der Nordosthälfte wechselnd bewölkt und kalter, an der See etwas kühler. Schwacher Wind aus Nordwest bis Nordost. Am Wochenende sind vereinzelte Gewitter nicht ausgeschlossen. Die aktuellen Temperaturen: Berlin 15 Grad klar, Bremen 12 Grad wolkig, Frankfurt am Main 16 Grad klar, in Dresden 14 Grad klar, in Köln 16 Grad klar und in Stuttgart 18 Grad wolkig. Das war's.
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9: Die Botschaft ist klar, die Welt wird komplexer, das Leben anstrengender, die Arbeitsbelastung höher. Wo bleibt da die Zeit für uns? Wir bleiben auf der Strecke, wenn wir nicht für Entlastung sorgen. Und diese Entlastung können Roboter bringen, die die Arbeit für uns erledigen. Das ist der Kern einer Werbung des Metzinger KI-Unternehmens Neura Robotics, das den europaweit ersten humanoiden Roboter baut. Der soll in der Industrie oder eben auch im Haushalt helfen und tun, was man ihm aufträgt. Die einen begeistert das, andere warnen davor, dass wir Roboter geradezu einladen, irgendwann die Menschheit zu kontrollieren. Das wird auch auf einer UN-Konferenz deutlich, die gerade in Genf läuft. Die Politik fordert verbindliche Regeln für KI, mehr als Selbstverpflichtungen für die Unternehmen sind aber meistens nicht absehbar. Wie KI uns unterstützen kann, ohne dass Roboter zu viel Kontrolle bekommen. Simon Dörr vom SWR hat dazu mit David Rieger gesprochen. Er ist Geschäftsführer von Neura Robotics und er hat gefragt: We serve humanity. Das ist ihr Firmenmotto. Wie dient denn eine Technologie der Menschheit, die heute schon die Arbeitswelt verändert und Arbeitsplätze kostet?
10: Wir leben in einer Zeit, in der die Bevölkerung eher altert. Das heißt, dass wir wirklich bis 2030 allein in Europa über 7 Millionen weniger Arbeitskräfte haben und deutlich mehr Menschen, die keine physischen Tätigkeiten mehr ausführen wollen, auch in deren Berufen. Gleichzeitig leben wir natürlich auch in einer Zeit, in der es immer mehr Ältere gibt, die auch gepflegt werden wollen. Und genau dort sehen wir Robotik als einen großen Nischenhelfer oder als die einzige Möglichkeit tatsächlich, das Ganze zu erhalten, also den Wohlstand zu erhalten und natürlich auch dieses Zusammenleben, so wie wir es heute kennen, zu erhalten.
11: Viele, die jetzt gepflegt werden müssen, würden sich aber ungern von einem Roboter pflegen lassen, oder?
10: Also einmal kann sich das ja natürlich jeder auch aussuchen. Zweitens ist es aber auch so, dass wir ja nicht wollen, dass der Roboter jetzt da hingeht und jemand streichelt und mit jemand quatscht. Also das versuchen auch welche. Wir sehen es eher anders. Wir sagen, der Mensch braucht einfach wieder mehr Zeit fürs Wesentliche. Das heißt, die Menschen, die heute total überfordert sind und die wir ja nicht mehr finden, die wirklich harte Arbeit haben, um Menschen pflegen zu können, werden dadurch nur entlastet. Das heißt, man ersetzt nicht den Menschen, sondern man ergänzt den, dass sie wirklich auch rund um den Menschen wieder die Zeit finden fürs Wichtige, also das Zwischenmenschliche, was nur Menschen tun können und auch in der Zukunft tun sollen.
11: Ist ja aber schon so ein bisschen die Frage, ob man sich als älterer Mensch das überhaupt noch aussuchen kann, wenn Roboter halt irgendwann günstiger werden als der Mensch, der arbeitet. Jetzt ist es ja so, dass wir im Südwesten auch viel von der Autoindustrie und dem klassischen Maschinenbau leben. Wie weit sind wir denn in Rheinland-Pfalz und Baden-Württemberg schon, uns auf KI-Roboter-Technologie auch ein Stück weit umzustellen?
10: Also ich denke, hier ist eine Riesenchance für Europa und für Deutschland, überhaupt noch irgendwie, sag ich mal, in der Welt irgendwo teilzuhaben und irgendwo mitzumischen. Also wir sehen es ja gerade vor allem an der Automotive-Industrie. Es ist nicht so, dass wir jetzt deutlich schlechtere Autos bauen wie alle anderen, sondern es ist so, dass wir es nicht mehr effizient hinbekommen. Und wir sind heute dort angekommen, dass man einen Roboter in wenigen Stunden neue Aufgabe beibringen kann. Und das hat ein extrem hohes Potenzial.
11: Ich habe es eben schon kurz angesprochen. Wir sprechen ja zu Recht auch viel über Risiken, auch in Genf zum Beispiel gerade. Wer garantiert mir denn, dass mein Haushaltsroboter nicht einfach durchdreht?
10: Also garantieren muss es natürlich das Unternehmen, welches diese Geräte in die Welt setzt, also dementsprechend wir in diesem Fall. Und ich glaube, deshalb ist auch so wichtig, dass diese Technologien auch aus Europa kommen, vor allem aus Deutschland, sozusagen auf Technologien, die man vertrauen kann, gleichzeitig, die auf dem gleichen Wertegerüst aufgebaut sind. Hier natürlich auch dafür gibt es natürlich schon einiges an Normungen und entsteht auch einiges, wie diese Technologien mit den Menschen interagieren können und wie man sie sicher macht. Also die Technologien können Menschen sozusagen erkennen, können mit den Menschen interagieren und sobald irgendwas nicht so läuft, wie es sein sollte, das heißt, kommt der Roboter Menschen zu nahe, wird er abgeschalten oder wird halt in so einen Sicherheitsmodus eingeführt.
11: Sie haben selber eben auch schon gesagt, wie schnell so ein Roboter mittlerweile dazu in der Lage ist, Dinge neu zu lernen. Wann ist er denn so weit, den Menschen zu überlisten und dann zum Beispiel nicht nur Müll trennen und kochen können, sondern eben auch Verbrechen begehen?
10: Also der Unterschied zwischen Robotern und Menschen, ich glaube, das müsste man für alle mal so einreihen, die haben grundsätzlich keine Seele und auch nicht ein Bedürfnis. Also die haben kein Bedürfnis, irgendwie der reichste Roboter der Welt zu werden oder irgendwie irgendwelche Menschen übers Ohr zu hauen. Also natürlich werden Technologien, wie auch ein Messer, wurde nicht dafür gemacht, um Menschen irgendwie Leid anzufügen, sondern eher, um vielleicht ein Brot zu schneiden. Genauso werden auch diese Roboter natürlich für den Menschen, um den Menschen zu helfen, als Werkzeug gebaut. Aber dass es nach wie vor auch kriminelle und ich sage schlechte Menschen auf dieser Welt gibt, ich glaube, das ist Fakt. Dementsprechend werden auch diese Technologien natürlich dafür ausgenutzt und verwendet. Aber wir geben da unserem Bestes, so wie es mit allen Technologien bis heute war.
11: Das klingt jetzt so, als bräuchte es da auch noch deutlich mehr Regulierung von der Politik, oder?
10: Nein, die Politik braucht erstmal nichts mehr zu regulieren. Das ist erstmal, sondern es ist schon im Grundgesetz verankert. Wir dürfen den Menschen kein Leid anfügen, weder psychisch noch physisch. Wir haben sehr viele Dinge, die stehen fest und wir müssen uns daran halten als Unternehmer.
11: Das sind vor allen Dingen Selbstverpflichtungen aktuell, ne? Also ja, viele Regeln sind das noch nicht.
10: Genau, also im Endeffekt wird es irgendwann mal natürlich auch dazu führen, dass man mehr Regulierung braucht. Das ist wie beim Fahrzeug auch. Ne? Ein Gurt rettet heute unendlich viele Menschenleben und ist eine Regulierung, ist ja kein Gesetz. Ne? So, und im Endeffekt wird es auch, aber man hat nicht erst einen Gurt entwickelt und dann irgendwann mal die Räder und Motor, sondern man muss erstmal die Technologien natürlich entwickeln, sie dorthin bringen, führend werden und dann natürlich auch beginnen, sie zu regulieren, um mehr Sicherheit reinzubekommen.
9: Ein Blick in die Zukunft war das von David Rieger, Geschäftsführer der Firma Neura Robotics.
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12: Mit Marcel Stober. Die Tenniskarriere des Alexander Zverev ist ja jetzt doch schon etwas länger, aber der Deutsche hat jetzt etwas geschafft, was ihm vorher noch nie gelungen ist. Er ist nämlich ins Halbfinale von Wimbledon eingezogen. Dieses prestigeträchtige Tennisturnier, das war immer sein schwächster Grand Slam, aber das könnte jetzt vorbei sein. Im Viertelfinale schlug er Taylor Fritz aus den USA in 3 Sätzen. Zuvor hatte Zverev 7-mal in Folge gegen Fritz verloren. Nun aber spielte der Deutsche dominant. Aus London, Ina Kast.
13: Der Wimbledon-Sieg rückt näher. Alexander Zverev schaffte es im Viertelfinale, sein Vorhaben gegen seinen bisherigen Angstgegner in die Tat umzusetzen. Er schlug sehr gut auf und hatte druckvolle Schläge von der Grundlinie. Zverev reichte in den ersten beiden Sätzen jeweils einen Break. Im dritten Satz nahm er Fritz sogar 2-mal den Aufschlag ab. Der US-Amerikaner hatte schon früh im Match Knieschmerzen, ließ den Physiotherapeuten für eine Behandlung auf den Platz kommen. Zverev zeigte sich davon unbeeindruckt und spielte das Match konzentriert zu Ende. Der Deutsche steht damit erstmals im Wimbledon-Halbfinale und will nach den French Open hier nun seinen 2. Grand-Slam-Titel gewinnen.
12: Dort geht es am Freitag gegen Arthur Ferry weiter und das ist die Überraschung des Turniers, ein 23-jähriger Brite, der auch noch außerhalb der Top 100 der Welt steht. Das deutsche Doppel, Kevin Krawitz und Tim Pütz, das hat es ebenfalls ins Halbfinale geschafft. Die 5. Etappe der Tour de France, das war eine für die Sprinter. Ein Niederländer hat gewonnen und das bedeutet, es gab eben keinen Kanter-Sieg. Denn der deutsche Debütant Max Kanter fuhr auf Platz 2. Aus Po berichtet Steffen Gahr.
14: Manche Tour-Etappe liegt so ruhig in der südfranzösischen Landschaft wie eine verstaubte Akte im Archiv. Neben der Zielgeraden von Po steht eine alte Kaserne. Inzwischen lagern hier Militärakten, Regale in einer Länge von 120 Kilometern. Nach knapp 160 ruhigen Tourkilometern kam Leben in die Akten.
15: Koi immer noch vor Kanter, Koi vor Kanter, Olaf Koi gewinnt locker und Max Kanter wird Zweiter.
14: Es war ein hektisches Finale mit Verkehrskreiseln und einigen Kurven. Ein Sturz 5 Kilometer vor dem Ziel machte das Feld kleiner. Max Kanter auf dem letzten Kilometer gut positioniert. An Olaf Koi aber kam er nicht heran. Der Niederländer siegte souverän und deutlich. Kanter senkte den Kopf und schlug auf den Lenker. Als er kurz danach vor dem Teambus stand, war die erste große Enttäuschung aber weg.
16: Ja, ich glaube, wir können darauf aufbauen, aber natürlich ist es immer ein bisschen bittersweet, wenn man Zweiter als Sprinter wird. Aber ja, es war ein guter Start für uns. Wir haben ein gutes Timing gehabt im Leadout. Koi war halt einfach der Schnellere heute und kam von hinten mit ein bisschen mehr Speed. Ja, da muss man sich halt auch manchmal mit dem zweiten Platz zu Genüge geben.
14: Im gelben Trikot des Gesamtführenden bleibt der Norweger Torstein Tran. Kämpferischster Fahrer wurde übrigens Baptiste Weistrofer. 144 Kilometer war der Franzose einsam vor dem Feld gefahren. Wenn Weistrofer nach diesem Tag im Bett liegt, dürfte er sich fühlen wie eine verstaubte Akte im Archiv.
12: Heute Nacht gibt es ausnahmsweise mal keine WM-Spiele. Wir erleben gerade den ersten spielfreien Tag dieses langen Fußball-Weltmeisterschaftsturniers. Zeit also für ein kurzes Zwischenfazit von ARD-WM-Expertin Almut Schuld, die 10 Spiele bei dieser WM im Stadion gesehen hat.
17: Also langweilig war es auf gar keinen Fall. Es sind wenige Spiele gewesen, ja, die irgendwie 0-0 ausgegangen sind, beziehungsweise auch etwas lahm waren in der Geschichte des Spiels. Aber im Großen und Ganzen muss man schon sagen, dass es unheimlich viele Spiele sind, dass man auch immer mal den Überblick verloren hat, dass man sich wirklich auch konzentrieren musste, die Mannschaften einzuordnen, weil man selber auch, wenn man versucht hat, alle Spiele zu sehen, ist es fast nicht möglich gewesen. Deswegen, ja, kann man auf der einen Seite sagen, es waren super viele Spiele. Auf der anderen Seite kann man aber auch sagen, super viele Spiele und waren es vielleicht zu viele, denn wir sind noch nicht mal in der entscheidenden Phase und man hat das Gefühl, man hat schon alles erlebt.
12: Weiter geht es mit dem ersten Viertelfinale, dem 97. Spiel dieser WM, Frankreich gegen Marokko.
9: Ja, das war der Sport von Marcel Stober.
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9: Gestern war erstmals spielfrei bei der Fußball-WM in Mexiko, Kanada und den USA. Das nächste Spiel wird erst heute Abend um 22 Uhr deutscher Zeit angepfiffen. Da bleibt jetzt mal Zeit, in Erinnerungen zu schwelgen. Heute, vor 20 Jahren, endeten mit dem Finale der Fußball-WM 2006 auch 4 Wochen Sommermärchen in Deutschland. Norbert Kunze blickt zurück.
18: Liebe Fußballfreunde, endlich geht es los.
19: Sommer, Sonne, Fußball und Zuversicht. Für Herbert Grönemeyer wird es Zeit, dass sich was dreht. Und der Bundespräsident Horst Köhler gibt den Startschuss zu dieser 18. Fußball-WM.
18: Ich erkläre die FIFA-Fußball-Weltmeisterschaft 2006 für eröffnet.
19: Die Stimmung im Land ist vor Turnierbeginn eher verhalten. Der deutsche Fußball hat an Strahlkraft verloren. Nun soll es Jürgen Klinsmann als Nachfolger von Rudi Völler als Teamchef besser machen.
20: Die Fußballfans haben die große Hoffnung, dass wir 2006 Weltmeister werden. Und das ist dann auch meine Zielsetzung.
19: Die Skepsis gegenüber dem ambitionierten Ziel weicht nach dem zweiten Gruppenspiel gegen Polen. Ein legendärer Flankenlauf, ein Abstauber von Oliver Neville und Deutschland explodiert. Fortan feiert das Land. Deutschland fahren überall. Außenspiegel, Socken an den Autos, Fanmeilen, Public Viewing, die steife Republik im Freudentaumel. Die deutsche Mannschaft fliegt auf der Welle der Euphorie durch das Turnier, besiegt Ecuador, Schweden, Argentinien und verliert im Halbfinale gegen Italien. So kommt es am 9. Juli zum Finale in Berlin zwischen der Squadra Azzurra und dem favorisierten Franzosen, zwischen Marco Materazzi und einem der Stars seiner Zeit, Zinedine Zidane.
21: Zidane, warum hat er das nötig? Dieser große Spieler, Kopfstoß gegen Materazzi. Und das in seinem letzten Fußballspiel überhaupt.
19: 110. Minute. Erst ein Wortgefecht, dann rammt der Franzose seinen Schädel in das Brustbein des Italieners und fliegt vom Platz. Schlussendlich verliert Frankreich das finale Elfmeterschießen. Italien ist Weltmeister. Und so endet das Sommermärchen am 9. Juli
2: aber
19: 2006.
2: Halt. Manche Märchen sind zu schön, um wahr zu sein.
19: Stimmt, denn zur Weltmeisterschaft 2006 gehört auch das Nachspiel und der Name Franz Beckenbauer.
3: Guten Morgen, Herr Beckenbauer. Dieste von Spiegel TV.
22: Ja, ihr habt's ja Vogel.
3: Wir würden gern was zur WM wissen.
22: Ja, ist
3: Herr Beckenbauer.
19: Im Oktober 2015 schreibt der Spiegel erstmals über einen Verdacht der Korruption bei der Vergabe der WM an Deutschland. All dies zieht sich noch Jahre hin. Die Fußball-Weltmeisterschaft 2006 hingegen bleibt ungeachtet dessen für die Menschen das Sommermärchen, das am 9. Juli 2006 endete, heute vor 20 Jahren.
23: Wir wünschen uns spannende Spiele, viele Tore und Fair Play.
9: Erinnerungen an Sommermärchen von 2006. Der Stichtag war das von Norbert Kunze.
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1: Um 3.30 Uhr mit Ronald Lessig. Die Gewerkschaft IG Metall hat heute an allen VW-Standorten zu Protesten aufgerufen. Bei einer Aufsichtsratssitzung in Wolfsburg will die Konzernspitze laut Medienberichten Standortschließungen und einen Abbau von bis zu 100.000 Stellen weltweit vorschlagen. Peter Eichenberg aus der Nachrichtenredaktion erläutert, wie die Beschäftigten darauf reagieren wollen.
24: Zuerst einmal dürften sie die Pläne blockieren. Es wird mit einem harten Schlagabtausch bei der nicht öffentlichen Sitzung gerechnet. Arbeitnehmervertreter und das Land Niedersachsen stellen im Aufsichtsrat bei VW die Mehrheit und auch das Land lehnt Werksschließungen ab. Wegen schlechter Zahlen sprach der VW-Vorstand zuletzt von tiefgreifenden Veränderungen, die bevorstünden. Neben dem Stellenabbau droht womöglich die Schließung der Standorte Hannover, Emden, Zwickau und Neckarsulm.
1: Bundesaußenminister Wadephul hat eine positive Bilanz des NATO-Gipfels in Ankara gezogen. In der ARD sagte er, die gefassten Beschlüsse hätten das Treffen zu einem Erfolg gemacht. Die NATO habe jetzt gezeigt, dass sie die Ukraine stark unterstützen könne, so Wadephul. Sie habe sich auf neue Rüstungsprojekte und neue Kooperationen verständigt. Die NATO sei stärker als je zuvor. Die teils harten Vorwürfe von US-Präsident Trump gegen die Alliierten seien irritierende Bemerkungen gewesen, sagte der CDU-Politiker. Insgesamt nehme man die US-Vertreter innerhalb der NATO aber als sehr zuverlässig wahr. Der Bundestag stimmt am Mittag über das sogenannte antragslose Kindergeld ab. Damit soll Bürokratie abgebaut und Familien entlastet werden. Aus Berlin Philipp Eckstein.
25: Mehr Zeit fürs Baby, weniger Zeit für Bürokratie. Dieses Versprechen gab Bundesfinanzminister Lars Klingbeil von der SPD bei der Vorstellung des antragslosen Kindergelds. Konkret sieht der Gesetzentwurf vor, dass künftig nach der Geburt das Kindergeld automatisch ausgezahlt wird. Also ohne, dass die Eltern dafür einen Antrag stellen müssen. Die Regel soll im nächsten Jahr greifen und zunächst für Eltern gelten, die bereits Kinder haben. Grund dafür, der Familienkasse liegen dann bereits die nötigen Daten vor. In einem zweiten Schritt soll es das antragslose Kindergeld auch für Erstgeborene geben.
1: Nach dem tödlichen Angriff auf einen Zugbegleiter vor 5 Monaten wird heute das Urteil des Landgerichts Zweibrücken erwartet. Angeklagt ist ein 26-Jähriger. Er soll den Schaffner bei einer Fahrkartenkontrolle in Rheinland-Pfalz mit den Fäusten auf den Kopf geschlagen haben. Der 36-Jährige starb später im Krankenhaus an einer Hirnblutung. Der Fall hatte bundesweit Diskussionen über mehr Sicherheit für Fahrbedienstete ausgelöst. Das Wetter in Deutschland. Tagsüber freundlich, im Nordwesten mehr Wolken und etwas Regen, bei bis zu 19 Grad auf Sylt und 33 Grad am Oberrhein. Am Freitag viel Sonne, im Norden und Osten etwas Regen, 21 bis 35 Grad und am Samstag sonnig, im Osten Schauer bis 36 Grad. Das waren die Nachrichten.
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9: Eine Gefahrenmitteilung für die Gemeinde Swisttal. In Olheim brennt eine Müllverwertungsanlage. Dadurch kommt es zu Großbelästigung und Rauchniederschlag. Außerdem können Brandgase austreten. Gesundheitliche Beeinträchtigungen können nicht ausgeschlossen werden. Schließen Sie Fenster und Türen und schalten Sie die Lüftungen und Klimaanlagen ab. Bitte meiden Sie das betroffene Gebiet. Ansonsten keine weiteren aktuellen Meldungen. Weiterhin gute Fahrt.
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4: Wir begeben uns heute auf die Spur und wollen herausfinden, was hinter diesem mysteriösen Fischerboote-Flashmob steckt. Und das machen wir mit Datenjournalistin Alice Pesavento. Sie hat mit dem NDR-Verifikationsteam recherchiert und erzählt uns heute, ob eine Strategie der chinesischen Regierung dahinter steckt. Hallo Alice, schön, dass du da bist.
5: Hi Kevin, schön, dass ich hier sein darf.
4: Ihr hört 11KM, der Tagesschau-Podcast. Ein Thema in aller Tiefe. Ich habe davon tatsächlich noch nie gehört. Wie ist es denn bei euch? Wie seid ihr auf dieses Thema überhaupt gestoßen? Wie hat das alles angefangen?
5: Der Erste, der das sozusagen publik gemacht hat, dass das passiert ist, war Jason Wang. Es ist der 25. Dezember 2025, Weihnachten. Jason Wang, der arbeitet noch spät und

0: Und irgendwann schlägt sein Handy Alarm. Er schaut auf seinen Computer und guckt, was da los ist.
1: I started monitoring what was happening in the EC.
0: Und sieht eben, dass etwas passiert im Ostchinesischen Meer. Und er schaut sich das dann an.
1: I saw a formation of vessels, or a bunch of vessels actually gathering on Christmas Eve.
0: Schiffe, die sich in einer komischen Formation nebeneinander aufreihen, hunderte Kilometer lang.
1: I saw the double L forming.
0: Diese Formation an Schiffen, die sieht aus wie zwei umgedrehte Ls.
1: Yeah, I'm getting old and sometimes I worry my eyesight is going, I'm seeing double and it definitely wasn't the case
0: und
1: I was seeing.
0: Erstmal kann er das gar nicht glauben und denkt, dass er vielleicht doppelt sieht.
1: I was seeing a double, this actually was really happening.
0: Und vor allem liegen diese Schiffe nicht irgendwo, sondern in einem Gebiet vor China, um das sich China, Japan und Taiwan seit Jahren streiten.
1: And that's unusual.
2: Und ihr beim NDR-Recherche- und Verifikationsteam, ihr habt es dann nachrecherchiert. Wie seid ihr da vorgegangen? Wie habt ihr es gemacht?
0: Also als erstes haben wir uns auf Schiffstracking-Plattformen das einmal angesehen. Es gibt nämlich Plattformen, die Signale von Schiffen sammeln und dann visualisieren, wo die so unterwegs sind. Und da gibt es eine, die heißt Global Fishing Watch, mit der arbeiten wir sehr viel. Da kann man nämlich sozusagen Heatmaps einstellen, also sich anschauen, wie viele Schiffe waren an bestimmten Orten in einem Gebiet zu einem bestimmten Zeitraum sozusagen.
2: Vielleicht kannst du mir mal erklären, Alice, ich bin jetzt nicht allzu häufig auf so maritimen Tracking-Plattformen unterwegs. Wie funktioniert das? Wie bewegt man sich auf so einer Plattform?
0: Diese Plattformen sehen erstmal aus wie Karten und dann kann man da nach einzelnen Schiffen suchen, sich deren Bewegungsmuster anschauen. Da sind dann halt im Meer einzelne Punkte und so weiter. Das sind die Schiffe, die kann man dann anklicken, da werden die dann angezeigt. Und wenn man sich die Weltmeere anguckt auf solchen Tracking-Plattformen, das ist super chaotisch, da sind super viele Schiffe auf einmal unterwegs, man sieht da eigentlich nichts. Aber wenn du weißt, wo du wann guckst und dann am besten noch wonach, dann kannst du viel erkennen. Und wir wussten von Jason Wang, dass es vor allem chinesische Fischerboote waren. Und danach kann man auch filtern auf dieser Plattform. Ich kann es dir auch zeigen, wenn du möchtest.
2: Ah ja, hast du es gerade da. Okay.
0: Genau, also das hier ist die Plattform.
2: Ja, ich sehe sehr viele leuchtende Flecken.
0: Genau, und das ist diese Heatmap, da habe ich jetzt eingestellt, 25. bis 26. Dezember 2025, weil da diese Formation war. Und dann siehst du hier zwei umgedrehte Ls vor der Küste von China.
2: Mhm.
0: Und da, wo es sozusagen türkis und weiß ist, sind besonders viele Schiffe.
2: Das ist auffällig.
0: Das ist auffällig, weil Schiffe nicht solche Formationen normalerweise machen. Das ist alles, wie gesagt, sehr chaotisch normalerweise. Die fahren von A nach B, vielleicht mal langsamer, mal schneller, die fischen und so weiter. Aber solche Linien auf dem Meer hinzubekommen, ist wirklich sehr schwer, weil das ist nicht so, wie wenn du Autos oder so auf einem Parkplatz parkst, sondern das Meer bewegt sich, die Schiffe bewegen sich. Das erfordert schon wirklich sehr viel Koordination, auch Sprit und so weiter. Also es ist sehr komplex, das so hinzubekommen. Und deshalb ist es erstmal ungewöhnlich, dass sowas passiert.
2: Also diese Formation, die ich jetzt auch als Laie sogar erkennen kann, das sieht schon choreografiert aus, sage ich mal.
0: Genau, und es ist so, dass es solche Formationen auch schon in der Vergangenheit gab, aber was hier neu war, war, dass es so, so viele Schiffe sind. Und wir können hier auch gucken, also du siehst hier gerade nur chinesische Fischerboote in diesem Zeitraum. Ich habe das so gefiltert und wenn ich jetzt hier ein paar Sachen einstelle sozusagen, kann ich dir sogar zeigen, wie viele Schiffe in dieser Formation waren. Und zwar, einen Moment, 1900 Schiffe ungefähr.
2: Boah, fast 2000 Schiffe in diesen Formationen.
0: Ja, und wir können auch, weil 2000 Schiffe kannst du dir jetzt wahrscheinlich nicht so vorstellen, aber um ein Gefühl zu geben, kann man das hier auch messen. Es sind ungefähr 480 Kilometer.
2: Die abdecken im Ozean mit ihren Schiffsformationen.
0: In einer Mauer. 480 Kilometer, das ist so ungefähr Kiel nach Frankfurt Luftlinie.
2: Das ist ganz schön viel.
0: Ja, extrem lang. Und es ist ja eine nahezu gerade Linie. Also, wie gesagt, zwei umgedrehte Ls sozusagen.

0: das, was dieser Jason Wang da beobachtet haben will, ne, so um Weihnachten rum. Konntet ihr das also mit eurer Nachrecherche bestätigen?
1: Wir haben in mehreren Schritten uns das angeschaut, um herauszufinden, was da los ist. Wir haben erstmal geguckt, können wir das auf den Shift-Tracking-Plattformen, die wir so nutzen, nachvollziehen? Waren es wirklich chinesische Fischerboote und so weiter? Ja.
0: Wie habt ihr das nachvollzogen eigentlich? Wie konntet ihr das so klar identifizieren, dass das wirklich chinesische Fischerboote waren?
1: Jedes Schiff sendet ein Signal. Und in diesem Signal sind verschiedene Infos. Der Name des Schiffs, eine Identifikationsnummer, die Position und auch meistens die Art des Schiffs.
0: Wie ein Fingerprint.
1: Genau. Auf dieser Plattform hat sozusagen jedes Schiff ein eigenes Profil mit diesen Infos. Ja.
0: Und diese Infos alleine waren dann für euch schon Anlass genug zu sagen, ja, das stimmt.
1: Nee, weil also erstmal gibt es das Problem, dass dieses Signal, das heißt AIS, mit dem man die Bewegung nachvollziehen kann der Schiffe, theoretisch kann es gefälscht werden oder auch abgestellt werden, weil es eigentlich nicht der Überwachung dient ursprünglich, sondern das wurde mal eingeführt sozusagen als Unfallvermeidung, weil dann immer mehr Schiffe auf den Weltmeeren dazukamen und man vermeiden wollte, dass sie zusammenstoßen. Und dann haben sie gesagt, hey, andere Schiffe müssen wissen, wo die anderen Schiffe sind und wo die hinfahren ungefähr.
0: Genau, und dass man das nämlich ausstellen kann, das wissen aufmerksame FKM-Hörer und Hörerinnen von den Folgen über die russische Schattenflotte. Packen wir euch in die Shownotes an der Stelle. Deswegen, diese Daten alleine reichen nicht, um das komplett zu verifizieren.
1: Genau, und wir haben dann versucht, Satellitenbilder zu bekommen von dieser Formation, um zu gucken, kann man da sehen, wie die fischen, kann man irgendwas erkennen, können wir überhaupt die Schiffe sehen und so weiter. Und bei Satellitenbildern ist es immer so eine Sache. Manchmal bekommt man super hochauflösende Bilder, wo man voll viel erkennen kann. Wir haben in vergangenen Recherchen schon Kabelrollen neben Schiffen gesehen und so weiter. Und manchmal bekommt man einfach total verpixelte Bilder, weil eben je nach Satellit, die fotografieren jetzt auch nicht jeden Ort zu jeder Zeit auf der Welt. Und je nach Satellit ist die Qualität eben besser oder schlechter. Und wir haben dann auch ein Satellitenbild bekommen. Ich kann dir das mal hier zeigen.
0: Ich bin gespannt, ob ich auch was erkenne, ob ich die Kabeltrommel sehe.
1: Ja, so, das ist der Streifen und ich zoome mal rein. Siehst du Schiffe?
0: Ey, nee, ich sehe viele Pixel und ich würde sagen, sind das Wolken?
1: Ja, das sind Wolken.
0: Ah, okay, die können dann natürlich auch nochmal reinfunken.
1: Ja, und von dieser Zeit der Formation waren halt nur Satellitenbilder verfügbar, die jetzt nicht so eine hohe Auflösung hatten. Da entspricht ein Pixel 10 mal 10 Metern.
0: Okay.
1: Wenn du dir vorstellst, dass so ein Fischerboot vielleicht 50 Meter lang ist, dann sind das wenige Pixel.
0: Ja, also da erkennt man nichts, ja.
1: Nee. Deshalb haben wir es dann bei diesem einen Bild belassen und waren ein bisschen traurig, dass es nicht funktioniert hat.
0: Ja, das glaube ich. Aber so sieht's aus wie eine Sackgasse. Was habt ihr denn dann gemacht, um das zu verifizieren?
1: Dann haben wir uns einzelne Schiffe angeschaut, um zu sehen, wo waren die vor dieser Formation und wo danach. Es gibt ein Schiff, das heißt Chilingyu 29867. Das ist ein Fischerboot, so wie die anderen Schiffe auch. Du siehst hier erstmal sozusagen das, was ich das Profil genannt habe, ja?
0: Ja.
1: Da sind ein paar Informationen. Hier steht zum Beispiel, das ist ein Fischerboot. Es fährt unter der Flagge Chinas und ist 46 Meter lang, 9 Meter breit.
0: Das heißt, so ein Mittelklasse-Fischerboot.
1: Genau, es ist für so Schiffe, die auf hoher See unterwegs sind, eigentlich relativ klein, weil so Öltanker, Frachter, die sind oft 100, 200 Meter oder sogar länger.
0: Aber schon hochseetauglich.
1: Genau. Und jetzt können wir uns ja mal anschauen, wo es im Dezember vor und nach der Formation unterwegs war. Die Formation war am 25. und 26. Dezember. Und hier siehst du jetzt, vorher war es hier in dem Gebiet unterwegs, das ist östlich von der Formation.
0: Ja.
1: Dann fährt es am 23. Dezember wie auf Kommando auf einmal ganz woanders hin.
0: Und zwar kerzengeradeaus.
1: Genau, und zwar in das Gebiet der Formation.
0: Ja.
1: Da ist es dann ungefähr 2 Tage quasi auf der Stelle geblieben.
0: Fast auf einem Fleck, ja.
1: Und bewegt sich kaum. Und dann fährt es wieder zurück. Und das ist erstmal ungewöhnlich, weil wenn wir jetzt sagen, okay, das war vorher und nachher woanders, warum fährt es dann wie auf Kommando so weit weg, bleibt stehen und dann wieder zurück. Das kostet alles Geld, das kostet Zeit. Warum macht es das? Wir haben dann erstmal auch geschaut, berichten chinesische Medien denn darüber?
0: Mhm.
1: Und die haben kaum über diese Formation berichtet. Es gab vereinzelt Blogposts und da wurde aber gesagt, das Ganze sei völlig normal. Die Schiffe hätten in Formationen gefischt, um halt Fischschwärme abzufangen, weil sie eben sagen, im Winter gibt es dort in dieser Region wandernde Fischschwärme, die durch diese Formation dann aufgehalten werden können mit so vielen Schiffen und dann kann man die sehr einfach fangen. Und da muss ich ehrlich sagen, ich bin keine Fischereiexpertin und ich habe das gelesen und ich fand eigentlich, dass das relativ plausibel klang. Ich fand es immer noch komisch, diese ganze Formation, aber ich dachte mir so, kann das vielleicht nicht doch stimmen? Und dann haben wir einen Meeresbiologen gefragt, Daniel Pauli.
2: Sehen Sie gleich meinen Bildschirm? Können Sie das sehen, was ich gerade hier teile?
3: Das ist so eine Linie.
1: Der ist leitender Forscher der Initiative Sea Around Us an der University of British Columbia.
3: Solche Linien sieht man an der, wenn ein Schutzgebiet eingerichtet worden ist.
1: Und wir haben und dann, mit ihm dann sozusagen einen Videocall gemacht und ihm unsere ganzen Funde gezeigt. Von den Tracking-Plattformen, das sind alles Fischerboote. Können Sie uns sagen, kann das sein, dass Sie da gefischt haben?
3: Das erinnert mich an dieses Fishing the Line. Wenn ein MPA, Marine Protected Area, eingerichtet wird.
1: Und der hat dann so ein bisschen gerätselt und meinte, ja, vielleicht hat irgendwie die Regierung einen Breitengrad angegeben, bis zu dem man fischen darf und nicht weiter, weil es irgendwie ein Naturschutzgebiet erklärt wurde oder so, hat so Vermutungen, weil er meinte halt, er hat sowas noch nie gesehen und dann hat er versucht, uns Erklärung zu geben.
3: Ich vermute, das sind Fischerboote, die gesetzlich bis an eine bestimmte Grenze fischen dürfen.
1: Und dann haben wir ihm gesagt, ja, und kann das immer noch stimmen, wenn diese Formation nur 2 Tage vor Ort war?
3: Diese Information, da ändere ich meine Meinung vollständig.
1: Und dann hat er gesagt, nee, auf gar keinen Fall.
3: Wenn diese Fischwanderung würde über ein paar Wochen dauern, aber wenn es für einen Tag ist, das ist eine ganz andere Geschichte.
1: 2 Tage ist viel zu kurz. Das kann keine Fischereiaktivität sein. Also er hat gesagt, auf gar keinen Fall. Und wir haben dann aber noch weiter geschaut und haben ihm auch gezeigt, wie nah die Schiffe aneinander waren, weil man das auch auf den Tracking-Plattformen sieht. Die waren nämlich nur wenige hunderte Meter voneinander entfernt. Ich kann es dir hier zeigen. Das sieht sehr eng aus, ja. Aber es sind ungefähr ja, wenige hundert Meter. Mhm. Ich würde mal sagen, so ein 500 Meter ungefähr.
0: Mhm.
1: Und es waren halt vor allem sogenannte Trawler. Das sind so Fischerboote, die mit Schleppnetzen fischen. Also die ziehen die hinter sich her. Das braucht schon einiges an Platz, dieses Netz alleine.
3: Die Trawlers, die kommen nicht nah aneinander, weil es kann Unfälle geben. Und deshalb tun sie das nicht.
1: Und er hat auch gesagt, das kann nicht sein, dass solche Trawler so nah aneinander fischen, weil das auch gefährlich ist, weil sich diese Netze ineinander verfangen können.
0: Ah.
3: Wenn sie das machen würden, da haben sie nicht gefischt. Sie haben da gewartet und wahrscheinlich haben sie Instruktionen gekriegt, was sie machen sollten.
1: Und das heißt, nachdem wir ihm diese ganzen Sachen gezeigt haben und vor allem diese Info eben, dass es nur 2 Tage war, hat er gesagt, das kann nicht sein, dass sie gefischt haben.
3: Die Tatsache, dass es 2 Tage sind, ist der entscheidende Punkt.
1: Das muss irgendwie was anderes sein, das muss irgendwie koordiniert sein.
0: Die Frage, die sich dann natürlich stellt und die ihr euch sicher auch gestellt habt, was steckt dann hinter diesen mysteriösen Formationen?
1: Dafür haben wir dann mit verschiedenen Experten gesprochen und zum Beispiel Jason Wang, der ist sich sicher, dass nur das chinesische Militär in der Lage ist, eine solche Formation zu koordinieren.
0: Also das ist der, der die Formation als erster publik gemacht hat, oder?
1: Genau, seine Vermutung ist, dass sie da eine Seeblockade geübt haben.
0: Okay.
1: Und dass im Ernstfall China mit so einer Seeblockade versuchen könnte, ganze Länder abzuschneiden oder zumindest Ländern sozusagen Lieferschwierigkeiten oder sowas zu machen. Also diese Formation zeigt uns, dass die extrem viele Schiffe auf einmal mobilisieren und koordinieren können.
0: Ja, total, ne? Also wenn wir uns nochmal die Dimension vor Augen halten, 2000 Schiffe, das ist ja wirklich eine ganz schöne Flotte.
1: Genau, also wir haben mit Experten gesprochen. Und die haben gesagt, dass es solche Formationen von chinesischen Fischerbooten auch schon in der Vergangenheit gab. Es ist bekannt, dass China Fischerboote einsetzt, um militärische Interessen durchzusetzen und auch seine Marine zu unterstützen. Das machen die schon seit Jahrzehnten. Es ist jetzt nicht unbedingt was komplett Neues. Aber was neu ist, ist, dass es so, so viele Schiffe sind, weil es in der Vergangenheit immer 200, 300 Schiffe waren und jetzt eben extrem viel mehr.
4: And this is not new. They, for example, deploy fishing vessels to monitor the Soviet naval operations back in.
1: Colin Koh erforscht zu Seeverkehr und Marine an der Nanyang Technical University in Singapur.
4: So this is in fact the very genesis of the role of the what they call fishing militia or the maritime militia. We
1: Es gibt Berichte, Analysen von Forschungsinstituten oder von Thinktanks und da wird von der sogenannten Fischermiliz gesprochen.
0: Die Fischermiliz, was kann ich mir darunter vorstellen? Also was ist das für ein Gebilde? Wie funktioniert das?
1: Wir wussten vorher auch nicht, dass China Fischerboote militärisch einsetzt und haben auch im Zuge dieser Recherche zum ersten Mal von dieser Fischermiliz gehört, die China haben soll.
0: Mhm.
1: Sie soll Teil des chinesischen Militärs sein und in der Fischermiliz soll es zwei Gruppen von Schiffen geben. Einmal Boote, die aussehen wie Fischerboote, aber wirklich nur so aussehen. Eigentlich sind sie militärisch ausgestattet und die haben auch militärische Aufgaben sozusagen. Sie fischen also eigentlich nicht und werden auch wohl staatlich finanziert. Und der andere Teil der Miliz ist viel schwieriger zu identifizieren, denn das sind normale Fischerboote, die eigentlich zum Beispiel Privatpersonen oder Fischereiunternehmen gehören. Und diese Gruppe an Schiffen soll manchmal halt beordert werden, Aufgaben durchzuführen, fürs Militär, und auch Geld dafür bekommen, aber meistens fischen sie eben einfach und sind quasi zivil unterwegs.
4: The fishing vessels are not seen to be visibly armed, so therefore, according to international law, you do not necessarily treat them as combatants and you leave them as they are.
1: Laut dem Experten Colin Koh soll die Aufgabe vor allem sein, Informationen zu sammeln, Chinas Macht auf dem Meer auszubauen.
5: Wir unterbrechen das Programm für eine wichtige Verkehrsdurchsage. Achtung, Falschfahrer auf der A7 Hamburg-Hannover zwischen Schneverdingen und Soltau-Ost kommt Ihnen ein Falschfahrer entgegen. Fahren Sie äußerst rechts und überholen Sie nicht. Auf der A7 Hamburg-Hannover zwischen Schneverdingen und Soltau-Ost ist ein Falschfahrer unterwegs. Vorsicht in beiden Richtungen. Und nun machen wir weiter mit dem Tagesschau-Podcast 11 km.

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1: Um 4 Uhr mit Ronald Lessig. Beim kriselnden Autobauer Volkswagen kommt heute der Aufsichtsrat zusammen, begleitet von Protesten. Es geht unter anderem um mögliche Standortschließungen und einen verschärften Stellenabbau. Aus Hannover, Bertil Starke.
2: In Wolfsburg geht es heute ums große Ganze. Das mächtige Kontrollgremium von Volkswagen befasst sich mit dem grundsätzlichen Kurs von Europas größtem Autobauer und der befindet sich in Schieflage. Schwach ausgelastete Werke, zu hohe Kosten, das wegbrechende China-Geschäft, dazu die US-Zölle. Die VW-Chefetage will darauf mit dem Rotstift reagieren. Im Raum steht der Abbau von 100.000 Jobs. Bisher sollten es nur halb so viele sein. Auch Werkschließungen sind für den Vorstand kein Tabu. Für die Standorte Emden, Hannover, Zwickau sowie für das Audi Die Werke Neckarsulm ist die Zukunft ungewiss.
1: Das US-Militär hat mit einer neuen Angriffswelle auf den Iran begonnen. Das habe Präsident Trump angeordnet, so das zuständige Regionalkommando. Trump hatte beim NATO-Gipfel das Rahmenabkommen für Verhandlungen über einen dauerhaften Frieden für gescheitert erklärt. Auslöser waren Attacken auf Schiffe nahe der Meerenge, die Washington Teheran zuschreibt. Vermittlerstaat Pakistan rief beide Seiten zur Zurückhaltung auf und forderte, die Gespräche trotz der neuen Eskalation fortzusetzen. In Ankara ist der NATO-Gipfel mit einer Abschlusserklärung der 32 Mitgliedstaaten zu Ende gegangen. Darin bekräftigen sie unter anderem ihre gegenseitige Beistandspflicht im Falle eines Angriffs. Kanzler Merz sagte mit Blick auf höhere Verteidigungsausgaben, die Trittbrettfahrerei der Europäer sei zu Ende. Tina Hassel aus Ankara mit den Einzelheiten.
3: Tatsächlich haben die Europäer ernst gemacht und mehr Verantwortung in der NATO übernommen mit neuen Rüstungsprojekten im Umfang von mehr als 50 Milliarden Dollar, vor allem für Drohnen und Überwachungsflugzeuge, also überall dort, wo sich die Amerikaner bei zentralen militärischen Fähigkeiten zurückziehen. Denn die Bündnispartner wissen nur, wenn die NATO europäischer wird, kann sie transatlantisch bleiben und können sie die Amerikaner unter Trump weiter bei der Stange halten. Bei der Schluss-PK hat Trump ja gesagt, es habe sogar Liebe im Raum gelegen, doch alle wissen, diese Harmonie kann jederzeit wieder kippen.
1: Nach der Gewalttat an einem Gymnasium in Oberbayern ist der mutmaßliche Täter in Untersuchungshaft. Der 16-Jährige habe einen Schuss abgegeben, aber niemanden getroffen, sagte Bundesinnenminister Dobrindt. Dann habe er mit einem Messer auf zwei 13-jährige Mädchen eingestochen. Beide seien schwer verletzt worden. Das Motiv des ehemaligen Schülers des Schongauer Gymnasiums ist noch unklar. Das waren die Nachrichten. Das Wetter in Deutschland. Tagsüber freundlich, im Nordwesten mehr Wolken und etwas Regen bei bis zu 19 Grad auf Sylt und 33 Grad am Oberrhein. Am Freitag viel Sonne, 21 bis 35 Grad. Es ist 4.03 Uhr.
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4: Zunächst mit einer Entwarnung für die A7 Hamburg-Hannover. Kein Falschfahrer mehr zwischen Schneverdingen und Soltau-Ost. Dann haben wir nach wie vor diese Gefahrenmitteilung für die Gemeinde Swisttal. In Olheim brennt eine Müllverwertungsanlage. Dadurch kommt es zu Geruchsbelästigung und Rauchniederschlag. Außerdem können Brandgase austreten. Gesundheitliche Beeinträchtigungen können nicht ausgeschlossen werden. Schließen Sie Fenster und Türen und schalten Sie Lüftungen und Klimaanlagen ab. Und bitte meiden Sie das betroffene Gebiet. Jetzt der Blick auf die Straßen. Die A1 Hamburg-Lübeck wird zwischen Dreieck Norderelbe und Dreieck Hamburg-Südost in beiden Richtungen wegen mehrerer Schwertransporte mehrfach kurzfristig gesperrt. Die A5 Karlsruhe Richtung Frankfurt ist zwischen Hirschberg und Kreuz Weinheim wegen Fahrbahnausbesserungen noch bis 6 Uhr gesperrt. Es gibt eine Umleitung über die U59 oder weiträumig über die A6 und A67. Die A27 Bremen-Bremerhaven ist zwischen Bremen-Sebaldsbrück und Überseestadt in beiden Richtungen wegen eines Schwertransports bis 5 Uhr gesperrt. Die A42 Kamp-Lindfort Richtung Dortmund ist zwischen Oberhausen Zentrum und Kreuz Essen Nord wegen Brückenarbeiten noch bis etwa 5 Uhr gesperrt. Und damit wünschen wir allen unterwegs eine gute und sichere Fahrt.
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4: Von NDR Info in Hamburg mit Tom Westerholt. Guten Morgen. Wir schauen zu Beginn dieser Stunde noch einmal zurück auf den NATO-Gipfel im türkischen Ankara. Dieser Gipfel stand in den vergangenen 2 Tagen wieder mal sehr im Zeichen eines Mannes, des US-Präsidenten. Noch bevor am Mittwoch gestern der 2. Tag begann, machten Meldungen die Runde über neue Angriffe. US-Streitkräfte haben wieder Ziele im Iran beschossen. Die Angriffe sollen jetzt eher weiter ausgeweitet statt wieder eingestellt werden. Der Iran wiederum reagierte mit Angriffen auf die Golfstaaten. Von Waffenruhe also keine Spur. Am Ende war es eines von vielen Themen auf diesem NATO-Gipfel. Benjamin Großkopf fasst sie zusammen.
5: NATO-Generalsekretär Mark Rutte hat heute wieder eines unter Beweis gestellt. Er beherrscht den Superlativ.
6: Wir haben hier in Ankara gerade einen enorm erfolgreichen NATO-Gipfel abgeschlossen. Es herrschte ein starkes Gefühl der Geschlossenheit.
5: Und schon im nächsten Satz erwähnt Rutte den Mann, der für all das verantwortlich sein soll, zumindest wenn man dem NATO-Generalsekretär glaubt.
6: Die NATO-Verbündeten haben sehr nachdrücklich die Führung von Präsident Trump begrüßt, die dieses Bündnis wandelt und es stärker macht.
5: Rutte ist routiniert darin, Trump so zu scharmieren, dass er dem Bündnis nicht von der Fahne geht, ob er damit Erfolg hat. Trump hat die Sitzung der Staats- und Regierungschefs heute nicht gesprengt, wie mancher vorher befürchtet hatte, und sorgte trotzdem dafür, dass wenig über die erfolgreich verhandelte Abschlusserklärung des Gipfels gesprochen wurde, sondern vor allem über Donald Trump, der sich kurz vor Beginn der Sitzung mit den anderen Staats- und Regierungschefs an genau denen abarbeitete.
6: Ich bin sehr verärgert über die NATO. Darüber, dass wir viel, viel zu viel zahlen. Milliarden und Abermilliarden Dollar zu viel. Das ist unfair, denn wir beschützen sie. Wir beschützen sie also, aber sie sind nicht für uns da.
5: Die Liste der Vorwürfe wurde lang und länger. Zu wenig finanzieller Invest in Rüstung und Verteidigung, zu wenig Engagement im Iran-Konflikt, dafür zu viel Schutz für Grönland, auf das die USA immer noch Anspruch hätten. Spanien sei am schlimmsten, deswegen würden jetzt alle Handelsbeziehungen mit dem NATO-Partner gekündigt. Und immer wieder Iran. Ist die Feuerpause nach gegenseitigem Beschuss seit gestern Abend endgültig vorbei?
6: Für mich? Ich glaube, es ist vorbei. Ich will nichts mehr mit diesem Abschaum zu tun haben. Weißt du, was Abschaum ist? Das sind kranke Menschen. Sie werden von kranken Menschen angeführt.
5: Gipfelteilnehmer berichten glaubhaft, dass Trump seine Schimpfkanonaden im Saal nicht wiederholt hat. Und so konnten NATO-Generaloptimist Rutte und seine eifrigsten Verbündeten Erfolg vermelden. Gipfelerklärung verabschiedet. Bekenntnis zu Artikel 5, also dem Bekenntnis, ein Angriff auf einen ist der Angriff auf alle. Die europäischen Verbündeten, immerhin 30 von 32, übernehmen mehr Verantwortung. Und Trump hat ihnen offensichtlich geglaubt, dass sie ihre Investitionen in Rüstung und Verteidigung wie vereinbart hochfahren. Vorne dran, auch dank schuldenfinanziertem Sondervermögen, Deutschland und Bundeskanzler Friedrich Merz.
7: Die NATO ist mit dem heutigen Tag europäischer denn je. Und doch bleibt sie transatlantisch fest verankert. Sie bleibt unerreicht stark und vor allem sie bleibt einig.
5: 6 Punkte umfasst die Abschlusserklärung insgesamt, darin die angekündigte Unterstützung für die Ukraine, 140 Milliarden Euro insgesamt für dieses und kommendes Jahr für militärische Ausrüstung, Unterstützung, Ausbildung. Der ukrainische Präsident Zelensky hatte hier in Ankara mehr gefordert, mehr Luftabwehrmunition zum Beispiel und eine Aufnahme in die NATO. Das weiß auch Friedrich Merz, der noch einmal betonte, Deutschland bleibe entschiedener Unterstützer der Ukraine. Aber auch Merz kam an diesem Tag nicht an den Auftritten von Donald Trump vorbei und kleidete seine Erleichterung in einer Anekdote aus der Arbeitssitzung.
7: In seinem Schlussstatement kam der Satz vor, der mich persönlich etwas überrascht, aber auch sehr gefreut hat. There is a feeling of love in the air. Also das ist ein Schlusssatz, mit dem man, glaube ich, einen solchen NATO-Gipfel, der unter so medial auch schwierigen Vorzeichen stand, gut abschließen kann.
5: Der Abschluss eines denkwürdigen Tages in Ankara, der zwischen Liebe in der Luft und Wut auf die ganze Welt offensichtlich sämtliche Emotionen enthielt, die Politik bei Politikern erzeugen kann.
4: Und wir bleiben beim Thema rund um den Gipfel. Marco Overhaus von der Stiftung Wissenschaft und Politik forscht zur Außen- und Sicherheitspolitik der USA. Meine Kollegin Birgit Langhammer vom NDR hat mit ihm gesprochen und gefragt. Trump erklärt also das Rahmenabkommen mit dem Iran im Moment für beendet und das US-Militär fliegt neue Attacken. Sind das nun wieder nur die bekannten Drohgebärden oder ist das eine neue Stufe der Eskalation?
8: Das ist auf jeden Fall jetzt wieder eine neue Eskalationsstufe und das zeigt eben das Grundproblem, dass die Position der USA und Iran sehr weit auseinander liegen, vor allen Dingen was die längerfristigen Herausforderungen angeht mit Blick auf das iranische Atomprogramm. Und jetzt haben sozusagen beide Seiten immer wieder auch Drohgebärden hochgefahren und das ist jetzt eskaliert. Ob das das letzte Wort ist, dass jetzt diese Feuerpause, die 60-Tage-Periode für beendet erklärt wird von den USA, das wage ich zu bezweifeln. Gleichzeitig hat der Trump auch gesagt, dass die Unterhändler weiter verhandeln sollen, auch auf amerikanischer Seite. Also man muss jetzt einfach mal schauen, was davon jetzt Theaterdonner ist. Aber es ist auf jeden Fall eine Eskalation.
9: Der deutsche Bundesaußenminister Johann Badephul von der CDU hat auch Verständnis gezeigt heute für diese jüngsten US-Angriffe auf Ziele im Iran. Zitat: Iran muss jetzt wirklich verstehen, dass ernsthaft zu verhandeln ist. Aber was ist Ihre Einschätzung? Wird man das denn erreichen, wenn Trump auch gleichzeitig sagt, Iraner seien Abschaum, es sei Zeitverschwendung, mit dem Regime zu reden?
8: Also Trump hat ja auch in früheren Phasen schon sehr, sag mal, krasse Sachen über Iran gesagt und über die iranischen Unterhändler und damit, was er mit dem Iran alles machen wollte. Und ich glaube, da hat sich jetzt so ein gewisses Maß an Routine ausgebreitet, dass man nicht alles, was der Präsident sagt, dann für bare Münze nimmt und dann eben trotzdem weiter verhandelt, sowohl auf amerikanischer als auch auf iranischer Seite. Insofern würde ich da bei dieser Rhetorik von Trump jetzt mal abstrahieren. Das kennen wir mittlerweile. Entscheidend ist ja die Frage, ob es dann zu weiteren Verhandlungen kommt, ob die Konflikte ausgeräumt werden können oder nicht.
9: Und was sagen Sie zu dieser Gleichzeitigkeit? Also war das wohl bewusst, Iran jetzt genau jetzt anzugreifen? Hätte man da nicht auch noch 48 Stunden warten können? Oder sollte eben diese Eskalation auch während des Gipfels das NATO-Treffen mit beeinflussen?
8: Das Bemerkenswerte oder das Wichtige auch an der Eskalation Iran jetzt im Zusammenhang mit dem NATO-Gipfel in Ankara ist ja, dass es im Grunde genommen klar geworden ist, dass die Choreografie dieses NATO-Gipfels im Grunde genommen gesprengt worden ist. Also Mark Rutte, der Generalsekretär und sozusagen auch die Regierungschefs aus den europäischen NATO-Staaten haben ja sehr stark darauf seit Wochen im Grunde hingearbeitet, dass sozusagen die NATO auf politischer Ebene abgeschirmt wird, möglichst von den Konflikten, dass sozusagen der Maschinenraum der Allianz, die operative Ebene vom Streit auf der Brücke, sage ich mal, von der politischen Ebene weitgehend abgeschirmt wird und dann sozusagen die NATO den Kurs hält, dass man ein sehr kurzes NATO-Kommuniqué hat, aber ansonsten sich auf Themen eher konzentriert, wo Konsens besteht, auf die Steigerung der europäischen Verteidigungsausgaben insbesondere. Und das ist jetzt hat überhaupt nicht funktioniert. Also Trump hat sozusagen diese ganze Choreografie wieder zunichte gemacht mit Blick auf Iran, aber natürlich auch das Thema Grönland und jetzt auch seine Äußerungen zu Spanien haben einfach gezeigt, dass das nicht funktioniert hat und jetzt eben doch der ganze Gipfel wieder von diesen Streitthemen dominiert wird.
9: Aber, Herr Overhaus, wir hören ja auch von Gipfelteilnehmenden, dass es da zwei Trump-Gesichter gibt. Also der eine, der sehr harsch nach außen auftritt. Sie haben gerade gesagt, gegen Spanien wettert er, man will eigentlich keinen Handel mehr mit Spanien betreiben, muss man gucken, wie weit das geht. Spanien ja auch EU-Mitglied. Und auf der anderen Seite aber wohl hinter den Kulissen, dass er gesagt hat, die USA bleiben bei der NATO. Wie schwer ist es jetzt also wirklich, da einen Kurs abzulesen?
8: Mein Eindruck ist, dass die Herangehensweise zunehmend ist, also insbesondere die Herangehensweise der europäischen NATO-Staaten und europäischen NATO-Regierungen, den Trump-Faktor, soweit es irgendwie geht, auszuklammern und sich langfristig auf die eigentliche Aufgabe zu konzentrieren. Und die lautet eben, wie kann die NATO effektiv insbesondere Abschreckung und Verteidigung gegenüber Russland erreichen mit deutlich weniger US-amerikanischen Beiträgen. Das ist die zentrale Herausforderung. Darauf konzentriert man sich. Das, was Trump jetzt jeweils sagt oder welche Äußerungen er tätigt oder nicht tätigt, das kann man einfach nicht berechnen. Damit kann man nicht wirklich kalkulieren. Insofern konzentriert man sich auf diese langfristige Herausforderung. In die Richtung gehen ja auch die zahlreichen Rüstungsabkommen, die am Rande des Ankara-Gipfels jetzt abgeschlossen worden sind, die darauf abzielen, ganz wesentlich auch auf europäischer Seite Lücken zu schließen, die die USA in den nächsten Jahren wahrscheinlich reißen werden. Insofern glaube ich, ist das der richtige Ansatz zu sagen, wir versuchen jetzt mal von Trump zu abstrahieren. Dieser Gipfel wird auch vorbeigehen und wir konzentrieren uns auf die langfristige Herausforderung. Mehr europäische Verteidigung mit weniger Amerika.
10: Das sagt Marco Overhaus, Politikwissenschaftler von der Stiftung Wissenschaft und Politik, im Gespräch mit meiner NDR-Kollegin Birgit Langhammer. 14 Minuten nach 4 ist es. Wir schauen aufs Wetter in der ARD-Infonacht. Hochjochen bringt uns den Sommer zurück. Zwar haben wir es heute vor allem in der Mitte teilweise noch mit etwas mehr Wolken zu tun, aber im Nordosten und Südwesten ist schon viel Sonne über den Tag dabei. Dort im Südwesten schon wieder sehr warm, tagsüber 27 bis 33 Grad. Im Rest des Landes noch etwas angenehmere 18 bis 25. Ab morgen rollt dann flächendeckend die nächste Wärmewelle übers Land, sprechen dann von 30 bis 35 Grad, an den Küsten etwas kühler. Im südwestlichen Bergland kann es nachmittags erste Hitzegewitter geben. Auch das Wochenende bleibt hochsommerlich warm mit 26 bis 31 Grad im Norden, 29 bis 36 Grad im Rest des Landes. Dazu ein paar aktuelle Werte von jetzt. In Hamburg 14 Grad bei bedecktem Himmel, Hannover 12 Grad, da ist es klar. Klar auch in Leipzig bei 15 Grad, Köln ebenfalls 15 Grad und klar. Und in München schon 16 Grad bei klarem Himmel.
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10: Die italienische Großbank UniCredit kommt ihrem Ziel näher, die Commerzbank zu übernehmen. Nach eigenen Angaben hat sie sich 44% der Anteile gesichert. Die Commerzbank selbst, der Bund und Verdi lehnen eine Übernahme aber weiter ab, vor allem wegen möglicher Folgen für die Beschäftigten. Darüber hat mein HR-Kollege Werner Schliericke mit Kevin Voss gesprochen. Er ist Commerzbank-Unternehmensbetreuer bei Verdi. Er hat ihn gefragt, was gegen einen neuen europäischen Champion aus Commerzbank und UniCredit einzuwenden ist.
11: Wir reden ja hier auf gar keinen Fall von einem europäischen Banken-Champion, sondern wir reden ja davon, dass die UniCredit die Hypovereinsbank mit der Commerzbank verschmelzen möchte und damit einfach den Einfluss im deutschen Markt ausbauen möchte und keinesfalls ein europäisches Institut bilden möchte.
12: Sie warnen vor massiven Arbeitsplatzverlusten bei der Commerzbank. Von welchen Zahlen gehen Sie denn davon aus? Welche Bereiche sehen Sie da besonders betroffen?
11: Also wir gehen definitiv von einem Personalabbau jenseits der 10.000 Arbeitsplätze aus, die abgebaut werden würden. Wir sehen natürlich insbesondere die Zentralen beider Institute, also Commerzbank in Frankfurt, als auch der Hypovereinsbank in München und natürlich auch wahnsinnige Einschnitte im Filialnetz, insbesondere dort, wo sich beide Institute überschneiden. Genau das sind die Bereiche, wo wir die meisten Einschnitte erwarten würden.
12: Nun ist es aber doch nicht so, dass wenn die Commerzbank unabhängig bliebe, dass sie gefeit wären vor Arbeitsplatzverlusten, Arbeitsplatzabbau, wie die jüngste Vergangenheit gezeigt hat. Was macht Sie so sicher, dass die Welt dann eine bessere wäre?
11: Also erstens mal reden wir quantitativ nochmal von einer deutlich, deutlich höheren Zahl. Die hatte ich ja gerade genannt, also jenseits der 10.000 Arbeitsplätze. Und zweitens ist es so, dass die Vereinbarungen, die Betriebsrat und Gewerkschaft Verdi mit der Commerzbank getroffen hat, so aussehen, dass niemand gegen den eigenen Willen den Arbeitsplatz verliert, sondern nur Menschen gehen, die auch wirklich gehen wollen und ein Stück weit auch, wo es ein, sagen wir mal, ein Match gibt.
12: Was erwarten Sie denn in dieser Situation vom Vorstand und vom Aufsichtsrat?
11: Ja, wir erwarten, dass sie die Beschäftigten, die aus unserer Sicht die meisten Anteil dazu beibringen, ganz stark im Fokus behalten und nicht nur auf die Aktionäre, auf die Interessen der Aktionäre schauen, sondern eben vor allem auf die Beschäftigten, die jetzt natürlich auch warten, wie das Management sich verhält.
12: Die Bundesregierung nennt das Vorgehen von UniCredit aggressiv und feindlich und will ihre Anteile nicht verkaufen. Der Bund hält ja weiterhin rund 12% an der Commerzbank. Welche Rolle sehen Sie beim Staat? Sollte der Staat hier stärker auftreten, obwohl der ja nicht immer im Ruf steht, ein guter Unternehmer erstmal zu sein? Sollte der Staat sich trotzdem hier einmischen?
11: Absolut. Der Staat sollte hier definitiv ein Interesse daran haben, weil die Commerzbank eine der stärksten Mittelstandsfinanzierer ist. Also hat ein ureigenes Interesse, um auch die Wirtschaftsthemen besser in den Griff zu bekommen. Im Übrigen haben sie auch eine Verantwortung für die Beschäftigten der Commerzbank. Also sind Anteilseigner mit ca. 12%. Und deswegen muss der Staat da definitiv rein. Und im Übrigen bleibt auch übrig, dass UniCredit faul spielt.
12: Inwiefern faul spielt?
11: Naja, man suggeriert hier, dass die Aktionäre alle das Angebot reihenweise angenommen haben, aber in Wirklichkeit sind es ja verpartnerte Banken, die über Derivate die Anteile an die UniCredit gebracht haben und das ist aus unserer Sicht völlig dumm und ein völliges Foulspiel.
12: Die italienische Bank könnte ja versuchen, über die nächste Hauptversammlung, so fürchten einige oder erwarten einige, mehr Einfluss zu bekommen, bis hin zu einem Austausch des Managements bei der Commerzbank. Bereitet man sich da bei Verdi auf einen Machtkampf vor?
11: Ja, also wir haben ja gemeinsam, Verdi und Betriebsrat, eine Transformationsvereinbarung mit dem Vorstand geschlossen. Diese Transformationsvereinbarung hat klare Regeln. Der gilt bis 2030 und sollte die UniCredit wirklich Kontrolle übernehmen und daran was ändern möchte, dann müssen Sie erst mal mit uns sprechen und wir werden uns sehr deutlich aufstellen, um die Beschäftigteninteressen zu schützen und zu wahren.
12: Gehen Sie davon aus, dass Sie tatsächlich noch etwas ändern können oder ist dieser Zug nicht längst abgefahren?
11: Das ist schwer zu beantworten, das können wir gerade nicht sagen. Wir erwarten vom Staat sozusagen, dass er die 12% hält. Wir erwarten von den Kontrollbehörden, BaFin, EZB, dass sie den Fragestellungen rund um das Thema Marktmanipulation jetzt deutlich nachgehen. Und über den Schritt kann durchaus auch nochmal eine Veränderung eintreten, wenn herauskommt, dass die UniCredit mit nicht zulässigen Mitteln in diese Position gekommen ist, in der sie jetzt ist.
10: Das sagt Kevin Voss. Er ist Commerzbank-Unternehmensbetreuer bei Verdi. Irgendwas stimmte da nicht. In diesem Jahr, im November, ist es 37 Jahre her, dass die Mauer gefallen ist und aus zwei Deutschlands wieder eins wurde. Eine friedliche Revolution damals, ohne Blutvergießen. Die Aufarbeitung der vorangegangenen DDR-Diktatur ist aber auch nach all dieser Zeit noch nicht, einige sagen, noch immer nicht abgeschlossen. Im Gegenteil, die SED-Opferbeauftragte Evelyn Zupke fordert sogar noch mehr Engagement dabei und warnt vor dem Vergessen. Heute hat sie ihren Jahresbericht an Bundestagspräsidentin Klöckner übergeben. Dietrich Karl Meurer war in Berlin dabei und das an einem ganz besonderen Ort.
13: Bis Ende 1989 waren hier politische Gefangene inhaftiert.
14: Mario Röllig führt Bundestagspräsidentin Julia Klöckner und die Vizepräsidentin und Vizepräsidenten durch das ehemalige Stasi-Gefängnis Berlin-Hohenschönhausen. Hier saß der Ostberliner 1987 drei Monate lang in Untersuchungshaft. Der damals 19-Jährige hatte sich in einen Mann aus West-Berlin verliebt und wollte aus der DDR fliehen. Bei dem Fluchtversuch wurde er gefasst. Heute erinnert er sich an Isolation und psychische Folter.
13: Die Spuren sind genauso schlimm, nur man sieht sie nicht. Das merken wirklich nur unsere Freunde und unsere Familien, die tagtäglich mit uns zusammenleben.
14: Sichtbar bewegt verfolgt die Bundestagspräsidentin die Führung. Anschließend nimmt Klöckner den Jahresbericht der SED-Opferbeauftragten des Bundestages Evelyn Zupke entgegen. Unter dem Titel »Der lange Schatten der SED-Diktatur« beschreibt er, wie das Unrecht bis heute nachwirkt.
15: Viele Menschen, die damals von Repression betroffen waren, in Haft gesessen haben oder andere Repressionserfahrungen gemacht haben, leiden körperlich und seelisch an den Folgen.
14: Die Opferbeauftragte verweist auf Fortschritte bei der Unterstützung von SED-Opfern. So hat zum Beispiel der bundesweite Härtefallfonds seit seinem Start im November letzten Jahres mehr als 300 Betroffenen geholfen. Zugleich sieht Zupke großen Handlungsbedarf, etwa bei den Betroffenen des DDR-Zwangsdopings. Viele ehemalige Sportler leiden bis heute unter körperlichen und seelischen Schäden.
15: Wir brauchen ein neues Dopingunterstützungsgesetz, welches ihnen den Zugang zu den üblichen sozialen Entschädigungsleistungen ermöglicht. Das heißt, dass sie ihre gesundheitlichen Schäden geltend machen können.
14: Die Opferbeauftragte fordert Unternehmen, die von der Haftzwangsarbeit politischer Gefangener profitiert haben, erneut auf, Verantwortung zu übernehmen und die Betroffenen zu unterstützen.
15: Bisher hat nur IKEA von dieser Möglichkeit Gebrauch gemacht.
14: 6 Millionen Euro hat der Möbelriese in den Fonds eingezahlt. Mit weiteren Unternehmen führe sie Gespräche, etwa mit Otto. Sorgen bereitet Zupke auch die Erinnerungskultur. Sie warnt davor, dass die DDR-Geschichte für viele junge Menschen immer weiter in den Hintergrund rückt. Deshalb seien Gedenkorte und Zeitzeugen wichtig. Auch Bundestagspräsidentin Klöckner sieht die Erinnerung an die Opfer als bleibende Aufgabe.
16: Wir vergessen die Menschen nicht, die hier und an anderen Orten der DDR die Willkür und die Gewaltherrschaft des SED-Staates durchleiden mussten. Und wir halten das Gedenken weiterhin aufrecht und lebendig.
14: Die Bundestagspräsidentin und den ehemaligen Stasi-Häftling Mario Röllig verbindet dabei eine Sorge, die Verharmlosung der Diktatur.
17: Röllig erklärt.
18: Also wenn man heute wieder Stimmen hört, die sagen, wir leben heute in DDR 2.0 oder in einer neuen Diktatur, empfinde ich das als Betroffener, als Verhöhnung der Widerständler und der Opfer der Diktatur, aller derjenigen, die sich eben für die Freiheit eingesetzt haben.
17: Für Röllig zeigt gerade der Umstand, dass solche Aussagen heute nicht in Haft führen, wie wenig der Vergleich trägt. Umso wichtiger bleibe die Aufklärung über das SED-Unrecht.
0: Sport. Und den gibt's mit Irina Gneb. Alexander Zverev hat zum ersten Mal das Halbfinale in Wimbledon erreicht. Der deutsche Tennisprofi setzte sich im Viertelfinale souverän in drei Sätzen gegen Angstgegner Taylor Fritz aus den USA durch. Das Ganze vor den Augen von Ina Kast.
19: Da stand er beim Siegerinterview und strahlte. Ich wusste, dass ich ein fast perfektes Match spielen muss, um Taylor zu schlagen, und ich denke, das habe ich geschafft. Zverev hat auch darüber gesprochen, dass er gegen Fritz zuvor 2 Jahre lang nicht gewinnen konnte. Natürlich sei das in seinem Kopf gewesen. Umso bemerkenswerter, wie Zverev dieses Viertelfinale gespielt hat. Der Deutsche hat deutlich mehr erste Aufschläge ins Feld gebracht als sein Gegner, vor allem wenn er unter Druck stand. Auch wenn man mit dem Begriff Machtdemonstration vorsichtig umgehen sollte, genau das war die Leistung von Alexander Zverev. Durch den glatten Dreisatzsieg hat Zverev nun erstmals das Halbfinale in Wimbledon erreicht. Am Freitag geht es für den Deutschen dann gegen den Überraschungsspieler des Turniers, Arthur Ferry. Der Brite war vor dem Turnier außerhalb der Top 100 der Weltrangliste und ist mit einer Wildcard nun bis in die Runde der letzten 4 vorgedrungen. In seinem Viertelfinale auf dem Center Court besiegte er den favorisierten Flavio Corbolli aus Italien. Bei den Frauen sind die Ukrainerin Marta Kostyuk und Linda Noskova aus Tschechien ins Halbfinale gekommen. In der Doppelkonkurrenz ist das deutsche Duo Kevin Krawitz und Tim Pütz nur noch ein Sieg vom Endspiel entfernt.
0: Genau wie Zverev, der darüber spricht, was ihm das in Wimbledon bedeutet.
20: Ich habe auch, bevor ich den Grand Slam gewonnen habe, ich habe immer gesagt, ich habe ein wunderschönes Leben. Ich liebe das, was ich tue. Ich liebe es, Tennis zu spielen. Das ist ein Traum vom kleinen Jungen, auf den größten Bühnen der Welt zu stehen. Das hat sich nicht verändert.
0: Ganz nah dran am Traum vom Etappensieg bei der Tour de France war Max Kanter. Der deutsche Radprofi wurde auf der 5. Etappe beim Sieg des Niederländers Olaf Koy Zweiter. Frage an unseren Radsportexperten Holger Gerska: Wie stark war sein Auftritt?
21: Ja, es war ein starker Auftritt von Max Kanter, keine Frage. Das war sein allererster Massensprint bei einer Tour de France. Er hat die Erfahrung von der Spanien-Rundfahrt und auch vom Giro d'Italia, aber so Tour-Massensprints werden nochmal ganz anders gefahren. Und so war das auch in den Straßen von Po. Ganz viel Hektik, aber auch eine sehr kluge Sprintvorbereitung seiner Mannschaft. Und er hatte auch eine relativ gute Endgeschwindigkeit. Natürlich kein Vergleich zum heutigen Etappensieger, zu Olaf Koy, aber es war trotzdem ein starker Auftritt von Max Kanter in diesem Finale. Und natürlich wird er sich Hoffnung machen, bei den verbleibenden 4 möglichen Massensprints hier sogar eine Etappe zu gewinnen.
0: Und damit kommen wir zum Fußball. Ausnahmsweise nicht mit dem Blick zur WM in den USA, Kanada und Mexiko, denn da ist ja der erste spielfreie Tag des Turniers. Wir schauen zum Weserstadion, wo Bundesligist Werder Bremen seine Heimspiele austrägt. Dort ist eine Tribüne teilweise eingestürzt. Heiko Neugebauer mit den Einzelheiten.
22: Beim Austauschen der Fensterscheiben in den VIP-Logen unterhalb des Blocks sei unbeabsichtigt eine tragende Säule beschädigt worden. Das teilt Hans-Jürgen Otto, Geschäftsführer der Bremer Weserstadion GmbH, mit. Einsturzgefahr für weitere Tribünenteile bestehe nicht. Auch seien keine Personen zu Schaden gekommen. Man analysiere die Situation und hoffe, den Schaden so schnell wie möglich beheben zu können. Im Sitzplatzblock 53, oberhalb des Marathontors, waren die untersten 4 Reihen mittig eingesackt. Der Vorfall steht also in keinem Zusammenhang mit den aktuellen Baumaßnahmen im Stadion, wo gerade eine neue Rasenheizung verlegt wird.
0: Und zum Abschluss noch der Blick zum Fußball-Nachwuchs. Die deutsche U19 hat bei der EM in Wales das Finale erreicht und darf nun vom 3. Titelgewinn träumen. Das DFB-Team setzte sich im Halbfinale durch ein spätes Tor mit 2:1 gegen die Ukraine durch. Im Finale wartet nun Rekordsieger und Favorit Spanien. Den letzten EM-Titel feierten die deutschen Nachwuchsfußballer 2014.
10: Das waren die Meldungen vom Sport in der ARD-Infonacht mit Irina Gneb.
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10: Uhr, es ist eine Minute vor 4:30, gleich um 4:30 die aktuellen Nachrichten bei uns. Und danach beschäftigen wir uns in der Infonacht nochmal mit dem Cum-Ex-Skandal.

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1: Um 4.30 Uhr mit Ronald Lessig. Die Gewerkschaft IG Metall hat heute an allen VW-Standorten zu Protesten aufgerufen. Bei einer Aufsichtsratssitzung in Wolfsburg will die Konzernspitze laut Medienberichten Standortschließungen und einen Abbau von bis zu 100.000 Stellen vorschlagen. Peter Eichenberg aus der Nachrichtenredaktion erläutert, wie die Beschäftigten darauf reagieren wollen.
2: Zuerst einmal dürften sie die Pläne blockieren. Es wird mit einem harten Schlagabtausch bei der nicht öffentlichen Sitzung gerechnet. Arbeitnehmervertreter und das Land Niedersachsen stellen im Aufsichtsrat bei VW die Mehrheit und auch das Land lehnt Werksschließungen ab. Wegen schlechter Zahlen sprach der VW-Vorstand zuletzt von tiefgreifenden Veränderungen, die bevorstünden. Neben dem Stellenabbau droht womöglich die Schließung der Standorte Hannover, Emden, Zwickau und Neckarsulm.
1: Bundeskanzler Merz gibt am Vormittag im Bundestag eine Regierungserklärung zur aktuellen politischen Lage ab. Dabei wird es voraussichtlich um die Ergebnisse des NATO-Gipfels in Ankara gehen und um die jüngsten Reformvorhaben der schwarz-roten Koalition. Die Opposition dürfte die anschließende Debatte für eine Abrechnung mit der Regierungspolitik nutzen. In der vorletzten Sitzung vor der parlamentarischen Sommerpause sollen außerdem einige Gesetze verabschiedet werden. Konkret geht es um die Einführung des antragsfreien Kindergeldes und um eine Gesetzesänderung bei Unfällen mit Elektrorollern. Geschädigte sollen künftig einfacher an Schadenersatz kommen. Bundesaußenminister Wadephul hat eine positive Bilanz des NATO-Gipfels in Ankara gezogen. In der ARD sagte er, die gefassten Beschlüsse hätten das Treffen zu einem Erfolg gemacht. Die NATO habe jetzt gezeigt, dass sie die Ukraine stark unterstützen könne, so Wadephul. Sie habe sich auf neue Rüstungsprojekte und neue Kooperationen verständigt. Die NATO sei stärker als je zuvor. Die teils harten Vorwürfe von US-Präsident Trump gegen die Alliierten seien irritierende Bemerkungen gewesen, sagte der CDU-Politiker. Insgesamt nehme man die US-Vertreter innerhalb der NATO aber als sehr zuverlässig wahr. Der gerade abgelaufene Juni 2026 war der heißeste Juni, der jemals in Westeuropa gemessen wurde und weltweit der zweitwärmste. Das geht aus den heute veröffentlichten Daten des EU-Klimadienstes Copernicus hervor. Aus Brüssel, Katrin Schmidt.
3: Die Temperatur über dem europäischen Festland lag mit durchschnittlich gut 19,1 Grad auf dem zweithöchsten Wert, der jemals im Juni gemessen wurde. Und sogar knapp 1,8 Grad über dem Durchschnitt der letzten 30 Jahre. Vor allem Westeuropa stellt dabei neue Rekorde auf. Mit knapp 21 Grad im Schnitt war noch nie ein Juni wärmer, teilt der EU-Klimadienst mit, der extreme Hitzewellen zu Land verzeichnet, sowie gleichzeitig auch zu Wasser. Also auch marine Hitzewellen, die entlang den Atlantikküsten zu nie zuvor gemessenen Meeresoberflächentemperaturen führten.
1: Das Wetter in Deutschland. Tagsüber freundlich, im Nordwesten mehr Wolken und etwas Regen bei bis zu 19 Grad auf Sylt und 33 Grad am Oberrhein. Am Freitag viel Sonne, im Norden und Osten etwas Regen, 21 bis 35 Grad. Und am Samstag sonnig, im Osten Schauer bis 36 Grad. Das waren die Nachrichten.
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4: Zunächst mit dieser Gefahrenmitteilung für die Gemeinde Swisttal. In Ollheim brennt eine Müllverwertungsanlage. Dadurch kommt es zu Geruchsbelästigung und Rauchniederschlag. Außerdem können Brandgase austreten. Gesundheitliche Beeinträchtigungen können nicht ausgeschlossen werden. Schließen Sie Fenster und Türen und schalten Sie Lüftungen und Klimaanlagen ab. Und bitte meiden Sie das betroffene Gebiet. Auf den Straßen haben wir aktuell keine Meldungen vorliegen, die akut wären. Insofern wünschen wir allen unterwegs eine gute und sichere Fahrt.
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4: Mit Tom Westerholt am Mikrofon. Guten Morgen. Einen Reformsommer hatte die schwarz-rote Bundesregierung für dieses Jahr angekündigt und für diese Woche. Jetzt steht die Reform der gesetzlichen Krankenversicherung an. Die Regierung will das Gesetz verabschiedet sehen, nur der Opposition geht das ein bisschen zu schnell. Zu wenig Zeit, um sich mit dem geänderten Entwurf zu beschäftigen, das ist zum Beispiel der Vorwurf von Grünen und Linken. Sie wenden sich deshalb an das Bundesverfassungsgericht. Es geht um einen wichtigen Bestandteil des Reformpakets. Chris Bertrow aus Berlin dazu.
5: Rückblende. Vor gut zwei Monaten tritt Bundeskanzler Friedrich Merz persönlich vor die Mikrofone und lobt nach einer Kabinettssitzung die Gesetzespläne seiner Gesundheitsministerin Nina Warken. Das Paket soll die Finanzen der gesetzlichen Krankenversicherung stabilisieren und dafür sorgen, dass die Beiträge nicht steigen.
6: Wir haben heute Morgen eine Reform der gesetzlichen Krankenversicherung beschlossen, die wir durchaus historisch nennen dürfen.
5: Historisch oder nicht, die Reform bleibt eine schwere Geburt. Mehrere Oppositionspolitiker haben angekündigt, vors Bundesverfassungsgericht zu ziehen. Darunter der grünen Politiker Janosch Dahmen. Er strebt eine Eilentscheidung an, weil
7: wir haben die vergangenen Tage ein chaotisches Gesetzgebungsverfahren erlebt.
5: Konkret kritisiert der Gesundheitsexperte, die Abgeordneten hätten erst am Montagabend knapp 300 Seiten mit Änderungen an dem Gesetzentwurf bekommen und kaum Zeit, sie durchzuarbeiten.
7: Das, was an Änderungen hier vorgelegt wird, ist so weitreichend, dass im Prinzip eine gewissenhafte Prüfung dem Parlament an dieser Stelle nicht möglich ist.
5: Auch Politiker von Linkspartei und AfD halten das Vorgehen gehen deshalb für verfassungswidrig und wollen klagen. Atesh Gürpinar von der Linken verweist auf die weitreichenden Folgen des Gesetzes.
8: Es geht um Millionen Versicherte. Es geht darum, dass Millionen Patientinnen und Patienten am Ende des Tages mehr zahlen müssen. Es geht um die Beschäftigten im Gesundheitswesen, die jetzt schon kaum zurande kommen.
5: Mit ihren Klagen in Karlsruhe rechnen sich die Oppositionspolitiker Chancen aus. Sie verweisen

0: Ob Karlsruhe tatsächlich auch diesmal so entscheidet, ist offen. Die SPD-Fraktion geht davon aus, dass die Opposition vor Gericht scheitert. Die von den Grünen erwähnten Änderungsanträge seien bereits in einer Fachanhörung vor 2 Wochen besprochen worden. Auch Ministerin Warken betont, es bleibt bei dem Plan, am Freitag abzustimmen.
1: Die Fraktionen haben gemeinsam die letzten Wochen viele Punkte besprochen und, denke ich, jetzt ein rundes Paket vorlegen können, das an manchen Stellen noch mal Veränderungen gebracht hat, zugunsten der Versicherten zum Beispiel. Und momentan sind die Koalitionsfraktionen sich da einig, ein gutes Paket gefunden zu haben und das jetzt hier auch verabschieden zu wollen.
0: Im Bundestag hat die Regierungskoalition jedenfalls dagegen gestimmt, die Gesundheitsreform am Freitag freiwillig von der Tagesordnung zu nehmen. Ob die Abstimmung doch noch gekippt wird, darüber liegt das letzte Wort nun bei den Verfassungsrichtern in Karlsruhe.
2: Wirtschaft.
3: Tatsächlich werden nirgends in Europa so viele Computerchips hergestellt wie in Sachsen. Erst in der vergangenen Woche hat Infineon in Dresden seine nächste Megafabrik eingeweiht, gefördert mit 5 Milliarden Euro von der EU. Das Ziel beim Thema Technik, endlich unabhängig werden von Asien. Einige Experten warnen allerdings, nur Hallen zu bauen und Silizium zu gießen, das reiche nicht aus. Wenn wir die sogenannten Gehirne der Zukunft kontrollieren wollen, dann müssen wir sie auch selbst entwickeln. Wie das funktionieren könnte, berichtet Ralf Geißler.
4: Chips bauen können nicht viele, Chips entwickeln noch weniger. Es ist eine Kunst, teilweise Milliarden Transistoren so zusammenzupuzzeln, dass ein neuer Chip entsteht. Vielleicht sprechen Fachleute deshalb vom Chip-Design. Deutschland brauche davon mehr, fordert Gerhard Fettweis. Der Dresdner Mikroelektronikprofessor glaubt, der deutschen Industrie gehe es auch deshalb so schlecht, weil Chip-Designer fehlen.
5: Als die Fernseher digital wurden, ist Deutschland raus gewesen. Als die Stereoanlagen digital wurden, ist Deutschland raus gewesen. Heute werden Autos digital. Und deshalb hat die deutsche Autoindustrie so ein großes Problem. Und deshalb ist Tesla 20 Mal wertvoller als VW, obwohl es einen Bruchteil der Autos produziert. Weil Tesla ist eine Chip-Design-Company, die halt dann noch ein bisschen Auto drumherum baut.
4: Fettweis leitet in Dresden das Barkhausen-Institut, das er zu einem zentralen Ort für Chipdesign ausbauen will. Das Institut soll eins von bundesweit 5 deutschen Design-Hubs für die Entwicklung neuer Chips werden, gefördert vom Bundesforschungsministerium. Dass Europa mehr Chipdesigner braucht, sieht auch Infineon-Chef Jochen Hanebeck so.
6: Ich denke, wir dürfen uns nicht nur an Fabriken festhalten. Das gesamte Ökosystem muss wachsen und das fängt mit Chipdesign an. Und das geht aber auch noch weiter in den Anlagenbau, in die Grundstoffversorgung. Also das ist ein sehr, sehr komplexes Ökosystem und das muss symmetrisch sozusagen über alle Dimensionen wachsen.
4: Infineon besitzt in Dresden bereits eine eigene Designabteilung und es gibt noch mehr. Insgesamt hat Sachsen bereits 50 Firmen, die sich mit der Entwicklung neuer Chips mindestens nebenbei befassen. Das sei ein Anfang, der ausgebaut werden könne, sagt Frank Bösenberg vom Branchenverband Silicon Saxony. Mit Chipdesign ließe sich auch deutlich mehr Geld verdienen als mit reiner Chipfertigung.
7: Vor allen Dingen Chips für die eigenen Bedarfe wären wichtig. Automobil, Medizintechnik, Industrie. Auch Chips, die in der Verteidigung eingesetzt werden, ist natürlich sinnvoll, wenn die in Europa, in Deutschland, dann eben vielleicht auch in Sachsen entworfen, designt werden können. Wenn man dann den Bogen zur Fertigung hier noch schließen kann, dann hat man tatsächlich sehr weitgehende Technologiesouveränität.
4: Tatsächlich sitzt in Dresden mit Global Foundries ein Auftragsfertiger, der Chips baut, die von anderen entwickelt wurden. Für den deutschen Maschinenbau, für die Autobranche ergeben sich dadurch Möglichkeiten, sagt Gerhard Fettweis. Der Dresdner Professor glaubt, im Chipdesign könnten in Sachsen auch viele neue Jobs entstehen.
5: Mein persönliches Ziel ist, heute haben wir 1000 Chipdesigner in der Industrie. Wir wollen das in den nächsten 12, 15 Jahren hoffentlich auf 10.000 Chipdesigner hier ausbauen.
4: Nur mit eigenen Chips könne die Industrie auf dem Weltmarkt bestehen, glaubt Fettweis. Maschinen, Autos oder Haushaltsgeräte könne man noch so perfekt bauen. Am Ende müsse eine Industrienation auch das Gehirn selbst entwickeln. Den Chip, der die Technik steuert.
3: Berichtet Ralf Geißler.
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3: Cum-Ex, wenn Sie sich erinnern, wenn da irgendwas klingelt. So heißt eine Masche, mit der vermögende Menschen über viele Jahre den Staat um Steuermilliarden betrogen haben. Mit Hanno Berger sitzt einer der Strippenzieher mittlerweile im Gefängnis, aber mit Anne Brockel

0: Täter hat auch eine der Staatsanwälte mittlerweile ihren Job hingeschmissen. Beide, Jägerin und Gejagter, fragen sich, was ist eigentlich die Rolle des Staates in diesem Krimi? Und genau diese Frage hat auch meine WDR-Kollegin Julia Schöning dem Investigativjournalisten Massimo Bognani gestellt. Er hat 8 Jahre zu Cum-Ex recherchiert. Ja, welche Rolle hat also der Staat bei diesem Geldraub gespielt?
1: Ja, das ist das Erstaunliche an den beiden. Also sie kommen aus komplett unterschiedlichen Richtungen, die Staatsanwältin und ja einer der Haupttäter. Aber beide sehen halt auf diesen Staat und sehen, Cum-Ex, das ist kein Phänomen, das ist nicht vom Himmel gefallen, sondern seit vielen Jahrzehnten haben immer wieder Whistleblower und Insider staatliche Stellen informiert, dass da etwas läuft, dass dieser Steuerdiebstahl läuft. Und seit vielen Jahrzehnten aus verschiedensten Gründen kommt der Staat da nicht hinterher, stoppt das Ganze nicht und man muss befürchten, dass er auch bis heute vielleicht die Lehren nicht gezogen hat.
2: Das Ganze ist ein großes System, aber dahinter stehen eben auch Menschen und genau die lernen wir in dem Podcast so gut kennen, weil du diese beiden Personen, sag ich mal, gemeinsam skizzierst. Was hat dich auch so besonders daran interessiert, an diesen Weltsichten von Anne Brohr-Hielke und auch Hanno Berger?
1: Ja, bei Hanno Berger ist es natürlich so, da kann man sich die Frage stellen, das ist ein verurteilter Straftäter. Warum hört man dem jetzt überhaupt noch zu im Gefängnis? Ja, ich fand es aber enorm wichtig, denn Cum-Ex, das waren nicht nur 3-4 Leute, die sich in der dunklen Bahnhofsecke getroffen haben und komische Geschäfte gemacht haben. Das war eine ganze Industrie. Und zu verstehen, wie es sein kann, dass Leute morgens um 8 Uhr ins Büro gehen, 9 Stunden arbeiten, abends wieder rausgehen und quasi Cum-Ex gemacht haben als einen normalen Job in Bankentürmen. Dafür muss man auch mit den Menschen reden. Und bei Hanno Berger war für mich so das Spannende zu sehen, er ist bis heute kein bisschen einsichtig, zeigt kein bisschen Reue. Er ist auf dem Standpunkt, dass er eine sogenannte Gesetzeslücke genutzt habe. Im Grunde genommen hat er das gemacht, was seine Industrie, die Steueranwaltsindustrie, aber auch viele Banker tagtäglich tun. Und deswegen hat er auch gar keine Einsicht in seine Schuld.
2: Wie hast du ihn denn erlebt? Ich finde, das ist wirklich einer der stärksten Szenen auch in diesem wirklich großartigen Podcast, wo du bei ihm bist im Gefängnis und ihr euch miteinander unterhaltet. Wie war das für dich auch? Also diese Begegnung nach den vielen Jahren der Recherche auch?
1: Ja, dazu muss man wissen, er ist, als damals Cum-Ex den Ermittlern klar wurde, geflohen in die Schweiz. Und deswegen, seitdem ich mich journalistisch damit befasse, seit 8 Jahren, sitzt er in der Schweiz und wir hatten Kontakt. Er hat mich am Telefon schon angebrüllt und so, aber wir haben uns seit nie persönlich kennengelernt. Ich habe ihn dann im Gerichtssaal natürlich beobachten können, aber als ich dann in den Besucherraum der JVA des Gefängnisses kam und dann diese massige Erscheinung von Hanno Berger, der mit über 70 Jahren immer noch blitzschnell im Kopf ist, hellwach ist, das war natürlich schon für mich auch eindrücklich und hat mir so ein richtiges Gefühl gegeben und das hoffe ich, das vermittelt sich auch, ja, wie diese Branche tickt, wie diese Menschen ticken. Also er hat immer noch ausgestrahlt, dass er dieses Gespräch dominieren will, dass er was zu sagen hat. Ja, und insofern steht er da, glaube ich, für sehr viele aus dieser Branche.
2: Er hat auch diesen einen Satz, den ich auch eindringlich fand, dass wenn man so erfolgreich ist, so wie er es ja auch war als Steueranwalt, dass man dann irgendwann keine Schmerzen mehr empfindet. Eigentlich wie Soldaten im Krieg, auch durch das Adrenalin, was man in diesen Ausnahmesituationen hat. Würdest du sagen, dass das etwas ist, was man auf viele übertragen kann, die dann letztlich auch verurteilt sind und trotzdem keine Reue zeigen?
1: Also er hat von einem Rausch gesprochen. Und ich glaube, das ist schon sehr authentisch. Also nicht nur der Rausch des Erfolges, sondern auch der Rausch des Geldes. Die Leute, die ich da beobachte in dieser Branche, die haben Unterschiedlichstes mit unserem Steuergeld gemacht, das sie da gestohlen haben. Aber ich glaube, das macht etwas mit Menschen. Und es ist anscheinend unheimlich schwer, noch in den Spiegel zu gucken, wenn man sich nicht auch, selbst wenn man im Gefängnis ist, auch einredet, dass man alles richtig gemacht hat.
2: Anne Brohr-Hielke ist jetzt schon länger nicht mehr die Oberstaatsanwältin, hat gekündigt, aus einem ja wirklich gut laufenden Vertrag, wie man sagen kann, hat die Seiten gewechselt, ist zur NGO Finanzwende. Auch Anne Brohr-Hielke hast du über viele Jahre begleitet. Was würdest du sagen, steht dahinter, dass so eine, sag ich mal, auch erfolgreiche Staatsanwältin wirklich auch aus dem Staatsdienst raustritt? Was sagt das über die Situation und die Rahmenbedingungen?
1: Ich hatte ja damals die Möglichkeit, als sie diese Entscheidung gefällt hat, ein Exklusivinterview mit ihr zu führen. Und da fiel dieser Satz, die Kleinen hängt man, die Großen lässt man laufen. Sie selber konnte sich und kann sich bis heute nicht zu den Gründen äußern, weil das Dienstgeheimnisse sind. Das besteht auch weiter fort. Aber durch die vielen Recherchen, die wir angestrengt haben, war einfach klar oder ist klar geworden, dass sie natürlich auch intern enorme Widerstände zu überwinden hatte. Es war längst nicht so, dass irgendwie diese Behörde hinter ihr stand. Am Ende gab es einen neuen NRW-Justizminister, der versucht hat, sie zu entmachten. Und wenn man in so einem heiklen Umfeld, also man muss sich vorstellen, die Cum-Ex-Beschuldigten sind 1800 Menschen, die alle gut verdienen, die alle bestens ausgebildet sind und die alle Top-Strafverteidiger haben. Mhm. Und all die prasseln auf diese Staatsanwältin ein von außen. Es ist ein Riesendruck. Und wenn dann das eigene Haus nicht hinter einem steht, dann ist es wahrscheinlich ein Kampf, den man nicht gewinnen kann. Mhm. Und das ist meine Interpretation. Ich glaube, dass sie das realisiert hat und jetzt versucht, an anderer Stelle etwas zu bewegen. Was ich natürlich bedauere, denn dieses Amt der Staatsanwältin ist natürlich ein sehr wichtiges. Da konnte sie Dinge tun, ermitteln, Konten einsehen und so weiter, die sie jetzt so nicht kann.
2: Bevor wir gleich nochmal auf den Punkt kommen, wie die Strafverfolgung im Moment aussieht, wie viel von diesen Milliarden, die da verloren gegangen sind und die ja uns alle auch betreffen, so wieder, wo die sind, warum die noch nicht zurückgekommen sind, müssen wir, glaube ich, an dem Punkt, Martin, nochmal noch einmal erklären, wie das funktioniert hat mit Cum-Ex. Weil ich denke mal, viele schalten sofort ab, weil sie denken, sie kapieren das überhaupt nicht. Aber ich glaube, wenn jemand das gut erklären kann, dann bist du das.
1: Ja, ich glaube, das ist auch Teil der Masche, dass man allein diesen Namen, diese lateinischen Begriffe Cum-Ex genommen hat und allen erzählt hat in der Politik, in den Redaktionen, überall, das ist total kompliziert und das versteht keiner und da muss man auch sich an der Börse auskennen und mit Steuergesetzen. Es ist ein ganz einfacher, simpler Betrug. Als Metapher kann man sich es ein bisschen so vorstellen, eine Situation, die wir alle aus dem Alltag kennen. Man geht in den Supermarkt, man bringt seine Pfandflaschen in den Automaten, bekommt einen Pfandbon, geht an die Kasse und bekommt sein Geld zurück. Das ist der legale Weg. Bei Cum-Ex ist jetzt Folgendes passiert, muss man sich so vorstellen. Jemand hat einen Pfandbon genommen, auf einen Kopierer gelegt und ist dann mit diesen Kopien zur Kasse gegangen, hat sich Geld erstatten lassen für Pfandflaschen, die er niemals besessen hat. Also er hat einfach die Kasse betrogen. Nur, dass die Kasse bei Cum-Ex nicht die Supermarktkasse ist, sondern die Staatskasse. Und dass es nicht um 3,80 Euro ging, sondern um Milliardensummen, die uns allen gestohlen wurden.
2: Die man für Kitas, für also alle möglichen öffentlichen Einrichtungen auch gut gebrauchen könnte eigentlich. Wie kann es sein, dass so wenige der auch Verdächtigen überhaupt auf der Anklagebank sitzen, verurteilt wurden? Und wie kann es sein, dass erst so wenig von diesen 10 Milliarden überhaupt wieder reingeholt wurden?
1: Also, das zu ermitteln ist natürlich ein dickes Brett, denn diese Cum-Ex-Geschäfte, die waren sehr arbeitsteilig. Um eben zu verschleiern, dass es eigentlich ein einfacher Betrug ist, sind enorm viele Menschen eingespannt worden, viele Firmen, das sind Banken, Aktienhändler, Steuerberater, alle involviert und zwar auf der ganzen Welt. Also allein diese erste Razzia, wo Frau Breuker dieser Sache nachgegangen ist, war eine Razzia in 14 Ländern und war eine Riesenaktion mit mehreren tausend Beamten, was zeigt, es ist nicht leicht, das zu ermitteln und braucht auch einen langen Atem. Und insofern war es ein super Anfang. Frau Breuker hatte da, glaube ich, auch eine Phase, deswegen sitzt auch Herr Berger im Gefängnis, wo es gut lief.
2: Aber es braucht eben auch den politischen Willen, oder?
1: Genau, den braucht es. Das heißt, es braucht auch Personal, und zwar bei der Polizei sowohl als auch bei der Staatsanwaltschaft. Es braucht die normalen Steuerfahnder sind damit womöglich überfordert. Also hier war der Vorteil bei Herrn Berger zum Beispiel, dass das Landeskriminalamt eingestiegen ist mit kriminalistischer Erfahrung und das ermitteln konnte. Und da braucht es viel mehr Ressourcen und wahrscheinlich auch grundlegend andere Bedingungen in Deutschland, diesen Dingen nachzugehen.
0: Das sagt Massimo Bognani, Autor des siebenteiligen Podcasts Inside Cum-Ex, zu finden unter anderem bei uns in der ARD Sounds App.
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0: Und da sprechen wir jetzt über die Autorin Katerina Vassiliou. Aufgewachsen ist sie in England mit einem Vater aus Zypern, lebt aber schon seit vielen Jahren in Deutschland, in Hamburg. Ein absolut europäisches Leben, könnte man also sagen. Genau darüber schreibt sie auch in Com-Com, einem Buch über ihre Auseinandersetzung als Engländerin mit ihren zypriotischen Wurzeln. Danny Marques Marcalo hat die Autorin getroffen und stellt auch das Buch vor.
3: Katharina Vassilio scheint kein besonders sentimentaler Mensch zu sein. Einfach so sei sie vor fast 13 Jahren aus Großbritannien nach Hamburg gezogen, weil ihr Freund hier einen Job fand. Dann wurde sie schwanger.
4: Wir haben einen Film geguckt, das war in England, und die Landschaft war so schön, englische Landschaft, so grün, und dann natürlich von den Hormonen habe ich viel geweint und ich habe gesagt, mein Kind wird gar nicht England verstehen, sie wird das nie verstehen. Und dann ich habe gedacht, ja, mein Papa hat auch schon diese Erfahrung. Wie ist das, ein Kind in ein anderes Land zu ziehen?
3: Ihr Vater kommt aus Zypern, emigriert in den 70er Jahren nach London. In ihrem Buch beschreibt sie, dass er Talent hat, Opernsänger werden will. Er bekommt sogar ein Stipendium.
5: Als er das seinen Eltern am Telefon mitteilte, untersagte ihm sein Vater, das Stipendium anzutreten. Alle Sänger seien Homosexuelle. Das werde er bei keinem seiner Söhne zulassen. Aber ich weiß doch, dass du singen kannst, nur... Was soll ich denn den Nachbarn sagen?
3: In England wird er Optiker. Katharina Vassilio wächst ziemlich englisch auf. Zypern, das sei ein Land für die Ferien gewesen. Mit der Oma kann sie im Grunde nur mit Händen und Füßen kommunizieren.
4: Dann mit 25 oder... Es war mir plötzlich sehr traurig, dass ich gar nicht sprechen könnte. Ich weiß nicht warum, wirklich. Ich weiß, aber plötzlich, ich dachte, oh, es ist so traurig, ich kann kein Griechisch sprechen. Dann habe ich gelernt, habe ich meinen Freund... kennengelernt ist auch Grieche.
3: Es dauert aber einige Zeit, bis sie wieder nach Zypern fährt. Nach einigen Besuchen als Kind in den 90er Jahren fährt sie erst wieder hin, als sie selbst schon Mutter ist. Und erlebt eine Insel, die bis heute geteilt ist. Es gibt ein griechisches Zypern und ein türkisches Zypern. Seit 1974 ist das Land entlang einer Grenze im nördlicheren Teil geteilt.
5: Stopp, gebietet ein Schild auf Griechisch, Englisch und Türkisch. Hier beginnt die UN-Schutzzone. Fotografieren verboten. Überall schießen riesige Grasbüschel aus dem Boden. Eine Wildnis mitten in der Stadt, wortwörtlich eine grüne Grenze. Ich hole mein Handy heraus, schieße blitzschnell ein Foto und stopfe es zurück in meine Tasche. Keine Ahnung, ob ich erwartet habe, dass gleich ein gewehrfuchtelnder Soldat aus dem Gebüsch springt.
3: Man entdeckt Zypern in diesem Buch gemeinsam mit Katharina Vassilio. Die leidenschaftlichen Verwandten, ihr Vater sei ein Klischee-Zypriot mit glänzendem Schnurrbart, der brüllt, wenn er eigentlich flüstern sollte. Aber Vassilio hat auch viel zur Geschichte des Landes recherchiert. Wer noch nie etwas über den politischen Konflikt im Land gehört hat, geht gut informiert aus diesem Buch.
4: Dieser Krieg in 1974 ist gar nicht geheilt. Immer wenn ich da bin, niemand hat große die hat Hoffnung, aber die hat große, keine hat Erwartung, es wird geheilt. Es ist die einzige europäische Land, das ist noch getrennt. Man sieht, in Nordirland ist das nicht geheilt, aber es ist weitergekommen. Und natürlich in Deutschland ist das weitergekommen, aber Zypern nicht.
3: Wäre die Geschichte Zyperns nicht so, wie sie ist, wäre das Leben von Katharina Vassilio wohl ganz anders verlaufen. Vielleicht wäre ihr Vater niemals nach England gegangen, hätte dort ihre britische Mutter kennengelernt. Es ist eine Migrationsgeschichte, die Vassilio sehr ehrlich und nahbar erzählt. Voller Fakten, aber auch voller Gefühle. Ihre Geschichte ist die vieler Europäer.
0: Komm, komm von Katharina Vassilio in der Übersetzung von Christine Koschmieder ist im Mikrotext Verlag erschienen, hat 376 Seiten und kostet 28 Euro.
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0: Die NATO hat den Gipfel in Ankara überlebt. US-Präsident Trump hat das Verteidigungsbündnis nicht gesprengt, auch wenn er mal wieder gegen einige Partner ausgeteilt hat. Der ganz große Eklat ist also ausgeblieben. Nach Ansicht des Sicherheitsexperten der Süddeutschen Zeitung Hubert Wetzel hat Trump der NATO trotzdem Schaden zugefügt. Er sagt im Podcast auf den Punkt.
7: Er hat, glaube ich, schon so viel kaputt gemacht, wie man so kaputt machen kann. Insofern würde ich gar nicht sagen, dass das jetzt ein Erfolg ist, weil er nicht offiziell das Ende der NATO verkündet hat oder sowas. So wie er sich hier aufführt, zeigt er, dass die NATO ihm vollkommen egal ist und mehr als egal ist, dass sie ihm eigentlich, dass er sie verachtet und eigentlich mit dem ganzen Laden nichts zu tun haben will. Und das ist, glaube ich, schon schädlich genug, würde ich denken.
0: Unser ARD-Korrespondent in Ankara, Benjamin Weber, lobt, dass es der NATO gelungen sei, ein Signal der Geschlossenheit zu senden. Die Strategie der europäischen Verbündeten ist seiner Meinung nach aufgegangen.
8: Immer wieder haben sie hier betont, bereit zu sein, viel mehr Geld in die eigene Verteidigung zu investieren. Auf einer dem Gipfel vorgeschalteten Defense Industry Veranstaltung wurden milliardenschwere Rüstungsdeals in Zeremonien sogar richtiggehend inszeniert. Dieser Showfaktor war mutmaßlich an Trump gerichtet, sollte ihn beschwichtigen. Doch im Grunde hat er ja recht mit seiner Kritik. Viele NATO-Partner haben bisher zu wenig in die Verteidigung investiert. Das jetzt zu ändern, ist folgerichtig, denn die Bedrohung aus Russland ist real. In diesem Sinne ist das Ergebnis aus Ankara positiv. Auch wenn ein grundlegender Zweifel bleibt, ob man sich trotz allem auf die USA unter Trump wirklich verlassen kann.
0: Das Redaktionsnetzwerk Deutschland hat eine ganz andere Sicht auf den Gipfel und das Verhalten der europäischen NATO-Mitglieder.
6: Trump macht die NATO zur Arena seiner Machtspiele. Die Europäer täten gut daran, nicht länger mitzuspielen. Wenn sie keine Einheit gegen Trump bilden, ihm Grenzen setzen und ihn zwingen, Europa ernst zu nehmen, werden sie weiter zu Bittstellern degradiert werden. Trump hat es geschafft, dass die Allianz während des Gipfeltreffens tiefe Risse zeigte und nicht einmal die Illusion von Harmonie aufrechterhielt. Dem US-Präsidenten mag das gleichgültig sein. Russland und China aber reiben sich die Hände.
0: Der außenpolitische Korrespondent der Zeitung Die Zeit, Jörg Lau, schaut im Podcast Was jetzt auf die Abschlusserklärung des Gipfels und wertet sie als einen Erfolg der Europäer.
9: Da sind wichtige Dinge drin, die die Europäer unbedingt haben wollten, dass Russland klar als Gegner benannt wird, dass man sich zu Artikel 5 bekennt und dass die Ukraine als ein Land erwähnt wird, das eine Leistung erbringt für die Sicherheit in Europa und nicht nur eine lästige Pflicht ist. Aber natürlich ist die Frage, was kann man sich für irgendeine schriftliche Vereinbarung mit Donald Trump wirklich kaufen? Nicht so viel.
0: Und die Berliner Morgenpost meint, die europäischen NATO-Mitglieder seien gut beraten, ihre Verteidigungsanstrengungen zu beschleunigen. Trumps Auftritt in Ankara sei beunruhigend gewesen.
6: Auf den US-Präsidenten ist kein Verlass. Die Sorge, dass die USA ihr Engagement womöglich schneller reduzieren, als Europa die Lücken schließen kann, hat Trump nicht ausgeräumt. Und was ist die Beistandsgarantie unter diesem US-Präsidenten noch wert? Da klingt die neue NATO-Devise »Ein stärkeres Europa für eine stärkere NATO« zwar gut, aber ein Europa, das vielleicht zu langsam stärker wird, könnte sich in einer schwächeren NATO wiederfinden, während die russische Bedrohung wächst.
0: Das waren die Standpunkte. Zusammengestellt hat sie Janine Artist.

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1: Um 5 Uhr mit Ronald Lessig. Beim kriselnden Autobauer Volkswagen kommt heute der Aufsichtsrat zusammen, begleitet von Protesten. Es geht unter anderem um mögliche Standortschließungen und einen verschärften Stellenabbau. Aus Hannover, Bertil Starke.
2: In Wolfsburg geht es heute ums große Ganze. Das mächtige Kontrollgremium von Volkswagen befasst sich mit dem grundsätzlichen Kurs von Europas größtem Autobauer und der befindet sich in Schieflage. Schwach ausgelastete Werke, zu hohe Kosten, das wegbrechende China-Geschäft, dazu die US-Zölle. Die VW-Chefetage will darauf mit dem Rotstift reagieren. Im Raum steht der Abbau von 100.000 Jobs. Bisher sollten es nur halb so viele sein. Auch Werkschließungen sind für den Vorstand kein Tabu. Für die Standorte Emden, Hannover, Zwickau sowie für das Audi Werk in Neckarsulm ist die Zukunft ungewiss.
1: Das US-Militär hat mit einer neuen Angriffswelle auf den Iran begonnen. Das habe Präsident Trump angeordnet, so das zuständige Regionalkommando. Trump hatte beim NATO-Gipfel das Rahmenabkommen für Verhandlungen über einen dauerhaften Frieden für gescheitert erklärt. Auslöser waren Attacken auf Schiffe nahe der Meerenge, die Washington Teheran zuschreibt. Vermittlerstaat Pakistan rief beide Seiten zur Zurückhaltung auf und forderte, die Gespräche trotz der neuen Eskalation fortzusetzen. Trotz der Gewalttat im oberbayerischen Schongau sollen dort heute wieder die Schulen öffnen. Die beiden mit einem Messer verletzten Mädchen sind außer Lebensgefahr. Der jugendliche Tatverdächtige ist in Untersuchungshaft. Christine Kerler in München fasst zusammen, was über ihn bekannt ist.
3: Inzwischen ist bekannt, dass der 16-Jährige bereits in psychiatrischer Behandlung war. Das hat Bayerns Innenminister Joachim Herrmann bestätigt. Der Jugendliche hat die kroatische Staatsbürgerschaft und war ein ehemaliger Schüler des Gymnasiums in Schongau. An derselben Schule gab es übrigens bereits im vergangenen Jahr eine Amokdrohung. Nun soll untersucht werden, ob es da möglicherweise einen Zusammenhang gibt. Momentan weiß man nicht, was den Verdächtigen zu dieser Tat gebracht hat. Es gebe aber Hinweise darauf, dass der Täter auch schon in der Vergangenheit Drohungen ausgestoßen habe.
1: Nach dem tödlichen Angriff auf einen Zugbegleiter vor 5 Monaten wird heute das Urteil des Landgerichts Zweibrücken erwartet. Angeklagt ist ein 26-Jähriger wegen Körperverletzung mit Todesfolge. Er soll den Schaffner bei einer Fahrkartenkontrolle in Rheinland-Pfalz mit den Fäusten auf den Kopf geschlagen haben. Der 36-Jährige starb später an einer Hirnblutung. Der Fall hatte bundesweit Diskussionen über mehr Sicherheit für Bahnbedienstete ausgelöst. Das waren die Nachrichten. Das Wetter in Deutschland. Tagsüber freundlich, im Nordwesten mehr Wolken mit etwas Regen bei 19 Grad auf Sylt und bis 33 Grad am Oberrhein. Am Freitag viel Sonne, im Norden und Osten ein paar Wolken und etwas Regen bis 35 Grad. 5.03 Uhr.
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4: Und da haben wir nach wie vor eine Gefahrenmitteilung für die Gemeinde Swisttal. In Olheim brennt eine Müllverwertungsanlage. Dadurch kommt es zu Geruchsbelästigung und Rauchniederschlag. Außerdem können Brandgase austreten. Gesundheitliche Beeinträchtigungen können nicht ausgeschlossen werden. Schließen Sie also bitte Fenster und Türen und schalten Sie Lüftungen und Klimaanlagen ab. Und bitte meiden Sie das betroffene Gebiet. Und so sieht's auf den Straßen aus. Die A5 Karlsruhe Richtung Frankfurt ist zwischen Hirschberg und Kreuzweinheim wegen Fahrbahnausbesserungen noch etwa eine Stunde bis 6 Uhr gesperrt. Es gibt eine Umleitung über die U59 oder weiträumig über die A6 und A67. Die A27 Bremen-Bremerhaven ist zwischen Bremen-Sebaldsbrück und Überseestadt in beiden Richtungen wegen eines Schwertransportes weiterhin gesperrt. Die A42 Kamp-Lindfort Richtung Dortmund ist zwischen Oberhausen-Zentrum und Kreuzessen-Nord wegen Brückenarbeiten weiterhin gesperrt. Die A64 Luxemburg Richtung Hermannskeil ist zwischen Trier und Trier-Erang wegen Reinigungsarbeiten gesperrt. Es gibt eine Umleitungsempfehlung und zwar Richtung Hermannskeil über die B51, B49 und A602. Und eine Meldung noch von der A93 Weiden Richtung Regensburg. Die ist zwischen Wernberg-Köblitz und Kreuz-Oberpfälzerwald wegen eines umgestürzten LKW noch bis ca. 10 Uhr gesperrt. Auch hier gibt es eine Umleitung über die U48.
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4: Mit Tom Westerholt von NDR Info in Hamburg. Guten Morgen. Auch heute beschäftigt uns der NATO-Gipfel in Ankara und dessen Nachwehen noch. Die wieder einmal laute Kritik von US-Präsident Trump vor dem Gipfel hatte neue Zweifel aufkommen lassen. Will Trump vielleicht endgültig raus aus dem Bündnis, weil zu wenige Länder seinem Militärkurs und seinen Finanzierungsansprüchen folgen? Jetzt, nach dem Gipfel, ist davon allerdings gerade nichts mehr zu hören. Stattdessen neu geschworene Bündnistreue und gegenseitige Beistandspflicht, trotz oder auch wegen der neuen US-Angriffe auf den Iran? Unsere Washington-Korrespondentin Anne Schneider ist mit zum Gipfel nach Ankara geflogen und mein Kollege Sebastian Ottowitz vom NDR wollte von ihr wissen, wie sich die anderen NATO-Partner dazu heute positioniert haben. Bekommt Trump jetzt in Sachen Iran den Rückhalt, den er bisher so vermisst hat?
5: Also er bekommt einen verbalen Rückhalt, aber er bekommt ansonsten keinen Rückhalt. Also heute in dieser Schlusserklärung, die verabschiedet worden ist, da stand nochmal drin, dass der Iran niemals Atomwaffen haben darf. Aber NATO-Generalsekretär Mark Rutte hat auch klar gemacht, ja, in Artikel 5 des NATO-Vertrages steht, dass ein Angriff auf einen Verbündeten als Angriff auf alle gesehen ist. Aber der Iran ist ja kein Verbündeter, sondern das ist einfach ein Krieg außerhalb des NATO-Gebietes und deshalb ist die NATO hierfür nicht zuständig.
6: Mhm. Dieser Krieg gegen den Iran, der droht ja nun weiterzugehen, denn Donald Trump hat ja schon wieder gedroht. Worauf muss sich der Iran einstellen?
5: Naja, das ist ja immer diese Nadelstichgeschichte, die dann doch mehr ist als Nadelstiche, wo dann immer hier mal ein bisschen gekämpft wird und dort mal ein bisschen gekämpft. Also ich behaupte mal, dass Donald Trump überhaupt kein Interesse daran hat, diesen Krieg jetzt groß zu eskalieren. Dieser Krieg ist maximal unbeliebt im eigenen Land, in den USA. Und Kanzler Merz hat es ja irgendwann mal gesagt, wenn man in so einen Konflikt reingeht, dann muss man auch wissen, wie man da wieder rauskommt. Und dieses Wissen, das fehlt Donald Trump jetzt ein bisschen. Und deshalb versucht er es jetzt ja schon seit Wochen und Monaten immer mit dieser Mischung aus Drohung und er versucht im Prinzip damit, den Iran jetzt wirklich so weit an den Verhandlungstisch zu bekommen, dass da irgendein Deal machbar ist, aber im Moment eben nicht so wahnsinnig erfolgreich.
6: Der Iran war natürlich ein wichtiges Thema auf diesem Gipfel, aber eigentlich stand ja ein anderes im Zentrum, nämlich die Zukunft der Ukraine. Präsident Zelensky ist ja auch nach Ankara gereist zu diesem NATO-Gipfel. Mit welchen Zusagen fliegt er wieder nach Hause?
5: Ja, also es gibt eine Zusage. Es gab vorhin bilaterale Gespräche zwischen Trump und Zelensky. Und da hat Trump eine sehr wichtige Zusage getroffen. Er hat nämlich gesagt, Europa könnte künftig möglicherweise Patriot-Systeme in Lizenz selbst herstellen und sie dann eben an die Ukraine weitergeben. Das ist ganz extrem wichtig. Zelensky hat hier gestern gesagt, Drohnensysteme können wir selber. Das stimmt auch, die Drohnentechnologie, die gucken sich mittlerweile auch andere Länder schon ab von der Ukraine. Aber was uns fehlt, sind diese Luftabwehrsysteme, die haben wir nicht. Von daher war das jetzt ein ganz, ganz wichtiger Schritt. Und was eben auch zugesagt wurde, jetzt aber von der gesamten NATO, sind 70 Milliarden Militärhilfe für die Ukraine, für dieses und für das kommende Jahr jeweils. Und das ist natürlich auch ein ganz großer Schritt. Und es wurde noch einmal festgestellt, dass Russland der Aggressor ist und dass es da überhaupt keine andere Meinung gibt.
4: Informationen und Einschätzungen nach dem NATO-Gipfel in Ankara von Washington-Korrespondentin Anne Schneider. Wir vertiefen das noch ein bisschen mit der Frage, welche Auswirkungen hat dieser NATO-Gipfel der vergangenen Tage auf den Ukraine-Krieg? Immerhin wurden, wie gehört, neue Milliardenhilfen versprochen, doch Russland fliegt auch weiter jede Nacht neue Angriffe auf die Ukraine. In den ARD-Tagesthemen hat Jörg Schönborn Außenminister Johann Wadephul gefragt, warum die NATO dagegen immer noch so machtlos ist.
7: Naja, Russland wollte Kiew, wollte die Ukraine in 3 Tagen erobern. Jetzt sind wir im 5. Jahr, was traurig ist, aber was zeigt, die Ukraine hat sich verteidigen können. Warum?
6: Was aber die Zeit gäbe auch für Luftverteidigung.
7: Ja, natürlich, aber wir haben ja sehr viel gegeben. Es würde ja noch sehr viel mehr Schäden geben, wenn wir nicht so viel für die Luftverteidigung gegeben hätten. Angefangen beim Flakpanzer Gepard, über Patriot-Systeme, Iris-T-Systeme, das kommt ja alles aus Deutschland. Wir sind der größte Unterstützer. Wir waren es jetzt auch, die diese Initiative ergriffen haben. Ich habe vor wenigen Wochen in Helsingborg in Schweden darum gebeten, dass wir noch einmal klar machen, dass wir hinter der Ukraine stehen. Und alle haben sich dahinter versammelt. Das ist ein großer Erfolg dieses Gipfels, dass wir diese 140 Milliarden eingesammelt haben. Klares Zeichen der Unterstützung an Kiew, klares Zeichen an Moskau. Man muss weiter damit rechnen, dass wir hinter der Ukraine stehen und damit doch die klare Aufforderung jetzt an Moskau zu erkennen, jetzt sollte man an den Verhandlungstisch kommen. Und ich glaube, wir sind in einer entscheidenden Phase des Krieges. Jedenfalls haben wir alles dafür vorbereitet, dass verhandelt werden kann.
8: Sie versuchen ja Raketen, Abwehrraketen für die Ukraine einzusammeln. Kommen die in 5 oder in 50 Tagen oder gar nicht?
7: Es kommen ständig welche an. Einige werden auch wir beitragen, andere Alliierte ebenfalls. Wir sprechen mit vielen darüber. Es ist das Sinnvollste, wenn man das vertraulich macht, das gelingt. Die Ukraine kann sich auch weiter verteidigen. Aber natürlich ist es eine derartige Masse an Angriffen von Drohnen, von Raketen aus russischer Sicht, dass nicht alles abgefangen werden kann. Das zeigt eben auch die Ruchlosigkeit der russischen Angriffe. Aber nochmal, die Ukraine hat standhalten können, jetzt im 5. Jahr. Sie ist eindeutig das kleinere Land. Sie hat jetzt Europa und Kanada versammelt hinter sich, auch für die nächste Zeit. Und ich denke, wenn es einen Punkt gibt, wo Putin jetzt ernsthaft darüber nachdenken muss, zu verhandeln, dann ist er jetzt erreicht.
8: Sie haben gerade betont, Deutschland steigert die Verteidigungsausgaben gewaltig. Andere Länder, auch große, gehen da nicht mit. Frankreich, Italien, England, Spanien bleiben weiter hinter zurück. Die NATO, heißt es heute, wird europäischer. Wird sie das auf Kosten der deutschen Steuerzahler?
7: Wir machen das, was immer von uns gefordert wird. Wir nehmen eine Führungsrolle ein. Wir sind das stärkste Land, wir sind das größte Land, wir sind das finanzkräftigste Land. Deswegen gehen wir voran. Aber ich habe gestern auch in der Diskussion klar gesagt, wir brauchen auch eine andere Lastenverteilung in Europa. Wir brauchen mehr Verantwortung von allen. Es können sich nicht alle immer darauf verlassen, dass Deutschland, die baltischen Staaten, Polen, die Skandinavier, die Niederländer, die tragen den Löwenanteil der Unterstützung der Ukraine, dass wir es schon machen werden, weil wir näher an der Ukraine dran sind, weil wir mehr Verantwortung übernehmen. Und deswegen werden wir das von den anderen auch einfordern. Aber es ist so, in dieser Situation, in der wir in Europa, auch in der NATO sind, muss Deutschland vorangehen, muss ein Beispiel geben. Und das tun wir und tragen zum Zusammenhalt des Bündnisses bei und tragen dazu bei, dass die Ukraine sich weiter verteidigen kann. Und das ist für unsere Freiheit sehr wichtig.
8: Mit hohen Kosten. Wir haben vorgestern über den Bundeshaushalt berichtet. Jeder dritte Euro im Haushalt aus neuen Schulden. Ich würde aber mit Ihnen unbedingt noch über den Zustand der NATO sprechen wollen. Trump hat gedroht, er hat geschimpft, er hat erneut Grönland reklamiert. Und jetzt gibt es eine wunderbar klingende Abschlusserklärung, wo sich alle den Beistand versprechen. Was ist so ein Papier wert, wenn Amerika so unberechenbar ist?
7: Nur ein Satz noch zu Ihrer letzten Bemerkung, Herr Schönborn. Ja, es sind neue Schulden. Es fällt uns auch nicht leicht. Aber jede Alternative wäre sehr viel teurer. Mhm. Und deswegen stehen wir an der Seite der Ukraine. Und nochmal, wir wollen Verhandlungen. Wir haben das alles vorbereitet. Diese NATO hält zusammen. Das zeigt auch diese Abschlusserklärung. Die Diskussion heute war sehr gut. Am Ende war auch Präsident Trump ganz klar an der Seite aller Verbündeten hier in Europa. Wir müssen diese NATO zusammenhalten und nicht zerreden. Wir haben
8: Sie
7: hier
8: sagen,
7: eine besondere
8: er war
7: Verantwortung.
8: Am Ende, lassen Sie mich eine Zwischenfrage stellen. Er war am Ende
7: klar.
8: Ganz klar bei der NATO. Am Anfang gab es da ja Zweifel. Selbst der Bundeskanzler war heute erleichtert, dass niemand im Raum die NATO in Frage gestellt habe. Das sei nicht zu erwarten gewesen. Also wie nah war oder ist die NATO am Bruch?
7: Nein, die NATO ist stärker, als sie je zuvor war. Vergessen Sie nicht, dass Schweden und Finnland...
8: Als je zuvor?
7: Ja, ist sie, weil Schweden und Finnland jüngst erst beigetreten sind. Und das haben sie ja deswegen gemacht, weil sie diesem Bündnis trauen und alleine sich als schwächer empfunden haben. Sie hat jetzt gezeigt, dass sie die Ukraine stark unterstützen kann. Sie hat sich auf neue Rüstungsprojekte, neue Kooperationen verständigt. Und ja, es gab gestern irritierende Bemerkungen. Das ist vollkommen richtig. Aber in der heutigen internen Diskussion waren wir sehr einig und sehr klar beieinander. Und wir erleben auch die Amerikaner in allen Stäben, in allen politischen Diskussionen innerhalb der NATO als sehr zuverlässig. Und deswegen, glaube ich, müssen wir als Europäer hier eben auch zusammenstehen. Wir sind stärker als Europäer, wir übernehmen mehr Verantwortung. Das ist doch gut, wenn man für sein eigenes Schicksal mehr Verantwortung übernimmt und etwas weniger vielleicht von anderen abhängig ist. Aber wir haben eben auch die Aufgabe, gerade auch Deutschland, ein bisschen Kitt zu sein in diesem Bündnis. Und ich denke, das ist in Ankara sehr gut gelungen.
4: Bundesaußenminister Johann Wadephul am Abend in den Tagesthemen. Und damit ist es in wenigen Sekunden genau 16:45 Zeit für uns aufs Wetter zu schauen. Hochjochen verdanken wir, dass der Sommer zurückkommt. Zwar haben wir es heute noch vor allem in der Mitte teilweise noch mit etwas mehr Wolken zu tun, aber im Nordosten und Südwesten ist schon viel Sonne mit dabei. Dort, also im Südwesten, schon wieder sehr warm über den Tag, 27 bis 33 Grad. Im Rest des Landes noch etwas angenehmer, bei 18 bis 25. Ab morgen rollt dann flächendeckend die nächste Wärmewelle übers Land. Wir sprechen dann von 30 bis 35 Grad. An den Küsten etwas kühler. Im südwestlichen Bergland kann es nachmittags erste Hitzegewitter geben. Auch das Wochenende bleibt hochsommerlich warm. Einzelne Regenschauer möglich. 26 bis 31 Grad im Norden und 29 bis 36 Grad im Rest des Landes. Ein paar aktuelle Daten von jetzt. In Kiel sind es 15 Grad bei bedecktem Himmel. Bedeckt und 15 Grad ebenfalls in Bremen. 14 Grad und klar in Berlin, Dresden 14 Grad klar und Stuttgart 19 Grad und bedeckt.
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4: Großbritanniens Premier Keir Starmer ist als Parteivorsitzender der Labour-Partei ja bereits abgemeldet und von heute an können sich mögliche Kandidaten offiziell für den Posten als dessen Nachfolger melden. Einen klaren Favoriten gibt es aber schon, den Ex-Bürgermeister von Manchester, Andy Burnham. Aktuell ist der 56-Jährige auch der einzige Kandidat, der sich als Nachfolger des zurückgetretenen Premierministers ins Spiel gebracht hat. Und Burnham hat schon jetzt, bevor er überhaupt offiziell im Amt ist, große Veränderungen für das Land angekündigt. Aus London berichtet Lisa Maria Röhling.
9: Wo Andy Burnham dieser Tage auftaucht, herrscht sofort Pressetrubel. Vergangene Woche zum Beispiel auf dem Weg zu einem Interview mit einem britischen Radiosender.
10: Have you had enough time to prepare for government, Mr. Burnham?
11: Yeah.
10: Have you had enough time to prepare?
11: Had a really good week.
10: It's all happened quickly.
11: I'm very encouraged by the way things are progressing. Thank you.
9: Ob er aufs Regieren vorbereitet ist, wird der 56-Jährige gefragt. Er antwortet, er sei zuversichtlich angesichts der bisherigen Entwicklung. Das kann er anscheinend auch sein. Es hat sich kein anderes Mitglied der Labour-Partei in Position gebracht, um die Nachfolge Keir Starmers anzutreten. Bis zum 16. Juli hätten potenzielle Kandidaten Zeit, sich zu bewerben. Neben Burnham scheint aber aktuell niemand Interesse oder die nötige Unterstützung der Partei zu haben. Deshalb plant Andy Burnham schon. Kurz nach seiner Nachwahl ins britische Parlament hält er eine Rede in Manchester, der Stadt, deren Bürgermeister er in den vergangenen 10 Jahren war. Er verbreitet Aufbruchsstimmung, auch wenn er noch nicht gewählt ist.
12: We need to change politics and we need to do it now.
9: Ein großes Thema in seiner Planung, Dezentralisierung.
12: I am going to give Britain the circuit breaker it needs.
9: Ich werde in Großbritannien endlich den Hebel umlegen, und zwar indem ich für mehr Zusammenarbeit in Westminster sorge. Ich will die Macht aus dem Zentrum dort herausnehmen und sie in die Hände der Menschen geben, die sie am besten gebrauchen können. Heißt konkret, mehr Handhabe in den Kommunen, weniger Kontrolle aus der britischen Hauptstadt. Um das richtig voranzutreiben, soll es eine Number 10 North geben, also eine Art Regionalbüro des Premierministers neben dem Sitz in der Downing Street Nummer 10 in London. Number 10 North soll dann in Manchester liegen. Andy Burnham hat noch mehr Ideen. Er will die Privatisierung von Versorgungsunternehmen beenden, um die Lebenshaltungskosten für die Menschen zu senken. Er will den Sozialwohnungsbau vorantreiben. Kleine Unternehmen will er entlasten, gleichzeitig die Gewerbesteuer in einigen Bereichen anheben.
12: Ours will be a 10-year mission.
9: Wir haben einen 10-Jahres-Plan, um die Lebensstandards im ganzen Land zu erhöhen. Number 10 North wird die Kommunen in 3 Kerngebieten unterstützen, die Versorgungsunternehmen reformieren, die Reindustrialisierung und die Aufwertung der Orte. Manchesterism nennt er seine Pläne für Großbritannien, weil er mit genau diesen Reformbemühungen schon als Bürgermeister Manchesters Erfolg hatte. Die Reaktionen auf seine Ankündigungen sind gemischt. Die britische Wirtschaft scheint zunächst abzuwarten, bis Burnham im Amt ist. Die politischen Gegner haben sich derweil schon in Stellung gebracht. Ginge es nach der rechtspopulistischen Partei Reform UK, würde Andy Burnham erst gar nicht das Amt des Premierministers antreten. Aus ihrer Sicht müsste es nach Keir Starmers Rücktritt Neuwahlen geben. Cammy Badenoch wiederum, Parteichefin der konservativen Tories, ist skeptisch, ob für Burnhams ambitionierte Pläne überhaupt Geld da ist. Gerade jetzt, wo klar ist, dass das noch von Keir Starmer durchgebrachte Verteidigungsbudget für ein Loch in den Staatskassen sorgt.
13: We are not able to fund our defense.
9: Wir haben schon jetzt kein finanzierbares Verteidigungsbudget. Andy Burnham muss uns sagen, wo dieses Geld herkommen soll. Es sollte nicht mit höheren Steuern finanziert werden, sondern dafür sollten die Sozialausgaben gesenkt werden. Die Konservativen haben da sogar einen Plan. Vielleicht schaut er sich das ja mal an. Dass Andy Burnham dieses Angebot für einen Austausch annimmt, ist nicht unwahrscheinlich. Er hat in den vergangenen Wochen sehr deutlich gemacht, dass er findet, dass die Machtkämpfe zwischen den Parteien zu Politikverdruss geführt haben. Ob er den Wandel anführt, wird in der kommenden Woche klar sein. Bis dahin betont Andy Burnham aber weiterhin, noch herrscht hier ein Wettbewerb. Er will der Entscheidung nicht vorgreifen.
4: Lisa Maria Röhling aus London. Endlich Sommerferien, unter anderem jetzt auch in Brandenburg. Und da sollten sich doch ja alle am Unterricht beteiligten Menschen ein bisschen entspannen können, oder? Eigentlich ja. Nur hat Brandenburgs Bildungsminister Gordon Hoffmann von der CDU gestern für Diskussionen und Verwirrung gesorgt. Im RBB 24 Inforadio ging es um die Frage, ob es in Ordnung sei, verbeamtete Lehrerinnen und Lehrer künftig im Notfall auch anderswohin zu schicken, nämlich dorthin, wo der Lehrerkräftemangel gerade am größten ist. Zumindest auf Zeit. Für die einen ist das offenbar ein legitimes Mittel, gerade für verbeamtete Staatsdiener, für andere ist es schlicht indiskutabel. Amelie Ernst berichtet.
14: Rund 2% der Unterrichtsstunden sind im vergangenen Schuljahr in Brandenburg ersatzlos ausgefallen. Klingt insgesamt nicht viel, aber an einzelnen Schulen liegen die Zahlen deutlich höher. Und auch fachfremde Vertretungsstunden könnten zu Wissenslücken führen, befürchtet Brandenburgs CDU-Bildungsminister Gordon Hoffmann.
15: Es mag einzelne Schulen geben, wo es uns nicht gelingt, die Stundentafel so abzusichern, wie sie im Plan steht. Da werden wir darüber reden müssen, dass wir zum Teil die Zusatzausstattung, also zusätzliche Stunden für Teilungsunterricht, für Förderunterricht, dass wir das leider nochmal kürzen müssen. Im Ausnahmefall überlegen wir sogar, dass es dann die Möglichkeit gibt, dass einzelne Schulen von der Stundentafel abweichen dürfen.
14: Doch das sei weder im Interesse der Lehrkräfte noch der Eltern oder Schüler, so Günter Fuchs von der Lehrergewerkschaft GEW.
16: Es ist gut, dass der Minister das ansagt und dass er das auch beschreibt, aber wir brauchen am Ende Lösungsansätze. Und die Frage, dass wir vor einem noch schwierigeren Schuljahr stehen, wo mehr Schülerinnen und Schüler in die Schulen kommen, ist ja nicht unbekannt. Trotzdem reichen die Stellen nicht aus. Das heißt also, wir sind in einer schwierigen Situation. Es ist schon so, dass natürlich die Absicherung der Stundentafel absolute Priorität haben muss.
14: Damit der Kernunterricht weiter überall abgesichert ist, könnten Lehrkräfte, vor allem aus Berlin-nahen Regionen, künftig aufgefordert werden, zeitweise an Schulen zu wechseln, wo es an Lehrkräften für die Kernfächer mangelt. Schließlich sei er als Bildungsminister nicht nur den 22.000 Lehrkräften, sondern auch den 320.000 Schülerinnen und Schülern verpflichtet, sagt Gordon Hoffmann.
15: Und wenn es so sein sollte, dass wir einzelne Schulen haben, wo wir im Prinzip mehr Lehrer haben, als wir brauchen, um die Stundentafel abzusichern, und wir dafür andere Standorte haben, wo wir nicht mal den Kernunterricht abgesichert kriegen, dann finde ich schon, müssen wir darüber nachdenken, Leute gegebenenfalls auch umzusetzen. Das machen wir natürlich in erster Linie basierend auf Freiwilligkeit. Aber wenn sich da gar niemand findet, dann wird man vielleicht auch zu dem Mittel greifen müssen, dass man die Leute von Amts wegen umsetzt.
14: Matthias Knoll vom Landeselternrat ist skeptisch. Er glaubt nicht, dass sich viele Lehrerinnen und Lehrer freiwillig für einen Schulwechsel melden werden, wenn auch auf Zeit.
17: Wenn da irgendwie eine Familie sich eingerichtet hat und plötzlich dann mehrere Kilometer zum Schulstandort fahren muss, eine kleine Familie ist, lässt sich das auch nicht so einfach bewerkstelligen. Also es sind meistens die, die nicht so lange im Schuldienst sind. Es sind die jungen Lehrer, die dann schon gerade dabei sind, Familie zu gründen. Also sehen wir nicht das positiv an.
14: Auch für den Bildungsminister wäre die Umsetzung von Lehrkräften nur das letzte Mittel. Erstmal wollen die Schulämter versuchen, bis zum Schulstart Ende August möglichst alle freien Stellen zu besetzen.
4: Aus Potsdam war das Landespolitik-Reporterin Amelie Ernst.
0: Sport. Mit Marcel Stober. Die Tenniskarriere des Alexander Zverev ist ja jetzt doch schon etwas länger, aber der Deutsche hat jetzt etwas geschafft, was ihm vorher noch nie gelungen ist. Er ist nämlich ins Halbfinale von Wimbledon eingezogen. Dieses prestigeträchtige Tennisturnier, das war immer sein schwächster Grand Slam, Aber das könnte jetzt vorbei sein. Im Viertelfinale schlug er Taylor Fritz aus den USA in 3 Sätzen. Zuvor hatte Zverev 7-mal in Folge gegen Fritz verloren. Nun aber spielte der Deutsche dominant. Aus London, Ina Kast.
18: Der Wimbledon-Sieg rückt näher. Alexander Zverev schaffte es im Viertelfinale, sein Vorhaben gegen seinen bisherigen Angstgegner in die Tat umzusetzen. Er schlug sehr gut auf und hatte druckvolle Schläge von der Grundlinie. Zverev reichte in den ersten beiden Sätzen jeweils einen Break. Im dritten Satz nahm er Fritz sogar 2-mal den Aufschlag ab. Der US-Amerikaner hatte schon früh im Match Knieschmerzen, ließ den Physiotherapeuten für eine Behandlung auf den Platz kommen. Zverev zeigte sich davon unbeeindruckt und spielte das Match konzentriert zu Ende. Der Deutsche steht damit erstmals im Wimbledon-Halbfinale und will nach den French Open hier nun seinen 2. Grand-Slam-Titel gewinnen.
0: Dort geht es am Freitag gegen Arthur Ferry weiter und das ist die Überraschung des Turniers. Ein 23-jähriger Brite, der auch noch außerhalb der Top 100 der Welt steht. Das deutsche Doppel, Kevin Krawitz und Tim Pütz, das hat es ebenfalls ins Halbfinale geschafft. Die 5. Etappe der Tour de France, das war eine für die Sprinter. Ein Niederländer hat gewonnen und das bedeutet, es gab eben keinen Kanter-Sieg. Denn der deutsche Debütant Max Kanter fuhr auf Platz 2. Aus Po berichtet Steffen Gahr.
19: Manche Tour-Etappe liegt so ruhig in der südfranzösischen Landschaft wie eine verstaubte Akte im Archiv. Neben der Zielgeraden von Po steht eine alte Kaserne. Inzwischen lagern hier Militärakten, Regale in einer Länge von 120 Kilometern. Nach knapp 160 ruhigen Tourkilometern kam Leben in die Akten.
20: Koi immer noch vor Kanter, Koi vor Kanter, Olaf Koi gewinnt locker und Max Kanter wird Zweiter.
19: Es war ein hektisches Finale mit Verkehrskreiseln und einigen Kurven. Ein Sturz 5 Kilometer vor dem Ziel machte das Feld kleiner. Max Kanter auf dem letzten Kilometer gut positioniert. An Olaf Koi aber kam er nicht heran. Der Niederländer siegte souverän und deutlich. Kanter senkte den Kopf und schlug auf den Lenker. Als er kurz danach vor dem Teambus stand, war die erste große Enttäuschung aber weg.
21: Ja, ich glaube, wir können darauf aufbauen, aber natürlich ist es immer ein bisschen bittersweet, wenn man Zweiter als Sprinter wird. Aber ja, es war ein guter Start für uns. Wir haben ein gutes Timing gehabt im Leadout. Koi war halt einfach der Schnellere heute und kam von hinten mit ein bisschen mehr Speed. Ja, da muss man sich halt auch manchmal mit dem 2. Platz zu Genüge geben.
19: Im gelben Trikot des Gesamtführenden bleibt der Norweger Torstein Tran. Kämpferischster Fahrer wurde übrigens Baptiste Weistrofer. 144 Kilometer war der Franzose einsam vor dem Feld gefahren. Wenn Weistrofer nach diesem Tag im Bett liegt, dürfte er sich fühlen wie eine verstaubte Akte im Archiv.
0: Heute Nacht gibt es ausnahmsweise mal keine WM-Spiele. Wir erleben gerade den ersten spielfreien Tag dieses langen Fußball-Weltmeisterschaftsturniers. Zeit also für ein kurzes Zwischenfazit von ARD-WM-Expertin Almut Schuld, die 10 Spiele bei dieser WM im Stadion gesehen hat.
22: Also langweilig war es auf gar keinen Fall. Es sind wenige Spiele gewesen, ja, die irgendwie 0-0 ausgegangen sind, beziehungsweise auch etwas lahm waren in der Geschichte des Spiels. Aber im Großen und Ganzen muss man schon sagen, dass es unheimlich viele Spiele sind, dass man auch immer mal den Überblick verloren hat, dass man sich wirklich auch konzentrieren musste, die Mannschaften einzuordnen, weil man selber auch, wenn man versucht hat, alle Spiele zu sehen, ist es fast nicht möglich gewesen. Deswegen, ja, kann man auf der einen Seite sagen, es waren super viele Spiele. Auf der anderen Seite kann man aber auch sagen, super viele Spiele und waren es vielleicht zu viele, denn wir sind noch nicht mal in der entscheidenden Phase und man hat das Gefühl, man hat schon alles erlebt.
0: Weiter geht es mit dem ersten Viertelfinale, dem 97. Spiel dieser WM, Frankreich gegen Marokko.
4: Und das waren die Meldungen vom Sport bei uns in der ARD-Infonacht mit Marcel Stober.
23: Wir brauchen einen Einstieg, der die Leute reinzieht, damit sie nicht direkt weiter swipen.
24: Ich bin Simone Nebelsieg und arbeite in der Social Media Redaktion von NDR Info. Gerade auf sozialen Netzwerken kann ja jeder etwas als Information verbreiten, was vielleicht haltlos ist.
23: Ja, ich glaube, ich habe die Studie gefunden. Die muss ich mir jetzt erstmal durchlesen.
24: Und da finde ich, ist es total wichtig, dass es Nachrichten- und Informationsangebote wie uns gibt.
23: Genau, das wäre eine Möglichkeit, das als Presenter-Reel zu machen. Oh, super Thema. Ich schreibe dann ein Skript. Ja. Gucken wir nochmal, wo wir es nochmal nachschärfen können.
25: So.
23: Mhm. Willst du das mit reinnehmen?
25: Das mit dem Durchschnitt? Da verstehe ich jetzt den Übergang nicht. Genau.
24: Ja, KI prüft keine Fakten, dafür sind wir da.
25: Gut, und dann, wo zeichnest du jetzt auf? Gehst du in das Studio?
23: Ja.
25: Cool.
23: Was haltet ihr davon?
24: Deswegen wird die KI meinen Job nicht so schnell ersetzen.
23: Schreibt es uns in die Kommentare.
26: Wir zeigen das ganze Bild.

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1: Um 5.30 Uhr mit Ronald Lessig. Die Gewerkschaft IG Metall hat heute an allen VW-Standorten zu Protesten aufgerufen. Bei einer Aufsichtsratssitzung in Wolfsburg will die Konzernspitze laut Medienberichten Standortschließungen und einen Abbau von bis zu 100.000 Stellen weltweit vorschlagen. Peter Eichenberg aus der Nachrichtenredaktion erläutert, wie die Beschäftigten darauf reagieren wollen.
2: Zuerst einmal dürften sie die Pläne blockieren. Es wird mit einem harten Schlagabtausch bei der nicht öffentlichen Sitzung gerechnet. Arbeitnehmervertreter und das Land Niedersachsen stellen im Aufsichtsrat bei VW die Mehrheit und auch das Land lehnt Werksschließungen ab. Wegen schlechter Zahlen sprach der VW-Vorstand zuletzt von tiefgreifenden Veränderungen, die bevorstünden. Neben dem Stellenabbau droht womöglich die Schließung der Standorte Hannover, Emden, Zwickau und Neckarsulm.
1: Das US-Militär hat mit einer neuen Angriffswelle auf den Iran begonnen. Mit den Attacken sollten die Fähigkeiten Teherans geschwächt werden, die freie Schifffahrt in der Straße von Hormus zu behindern, hieß es. Aus der Nachrichtenredaktion Simone Kienzle.
3: Präsident Trump habe die Angriffe angeordnet, teilte das zuständige Regionalkommando mit. Trump hatte beim NATO-Gipfel das Rahmenabkommen mit dem Iran über Friedensverhandlungen praktisch für gescheitert erklärt. Er verwies darauf, dass Teheran Schiffe angegriffen und damit gegen die Waffenruhe verstoßen habe. Der Iran reagierte mit Raketen und Drohnen auf die Golfstaaten Bahrain und Kuwait, in denen auch US-Truppen stationiert sind. Der Vermittlerstaat Pakistan rief beide Seiten zur Zurückhaltung auf und forderte, die Gespräche trotz der neuen Eskalation fortzusetzen.
1: Bundesaußenminister Wadephul hat eine positive Bilanz des NATO-Gipfels in Ankara gezogen. In der ARD sagte er, die gefassten Beschlüsse hätten das Treffen zu einem Erfolg gemacht. Die NATO habe gezeigt, dass sie die Ukraine stark unterstützen könne, so Wadephul. Sie habe sich auf neue Rüstungsprojekte und neue Kooperationen verständigt. Bundeskanzler Merz gibt am Vormittag im Bundestag eine Regierungserklärung zur aktuellen politischen Lage ab. Dabei wird es voraussichtlich um die Ergebnisse des NATO-Gipfels in Ankara gehen und um die jüngsten Reformvorhaben der schwarz-roten Koalition. In der vorletzten Sitzung vor der Sommerpause sollen außerdem einige Gesetze verabschiedet werden. Konkret geht es um die Einführung des antragsfreien Kindergelds und um eine Gesetzesänderung bei Unfällen mit Elektrorollern. Geschädigte sollen künftig einfacher an Schadenersatz kommen. Das Wetter in Deutschland. Tagsüber freundlich, im Nordwesten mehr Wolken und etwas Regen, bei bis zu 19 Grad auf Sylt und 33 Grad am Oberrhein. Am Freitag viel Sonne, im Norden und Osten einige Wolken und etwas Regen, 21 bis 35 Grad und am Samstag sonnig, im Osten Schauer bis 36 Grad. Das waren die Nachrichten.
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4: Zunächst noch einmal mit dieser Gefahrenmitteilung für die Gemeinde Swisttal. In Olheim brennt eine Müllverwertungsanlage. Dadurch kommt es zu Geruchsbelästigung und Rauchniederschlag. Außerdem können Brandgase austreten. Gesundheitliche Beeinträchtigungen können nicht ausgeschlossen werden. Schließen Sie also bitte Fenster und Türen und schalten Sie Lüftungen und Klimaanlagen ab. Und bitte meiden Sie das betroffene Gebiet. Dann schauen wir auf die akuten Verkehrsmeldungen um 5.33 Uhr und haben nur diese eine hier. Die A64 Luxemburg Richtung Hermannskeil ist zwischen Trier und Trier-Ehrang wegen Reinigungsarbeiten gesperrt. Es gibt eine Umleitungsempfehlung Richtung Hermannskeil über die B51, B49 und A602.
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4: Mit Tom Westerholt am Mikrofon. Guten Morgen. Nach der Gewalttat an einer Schule im oberbayerischen Schongau gehen auch am Tag danach die Ermittlungen weiter. Das Entsetzen in der Stadt ist groß. Zwei Schülerinnen wurden mit einem Messer schwer verletzt. Der mutmaßliche Täter ist 16 Jahre alt und sitzt jetzt in Untersuchungshaft. Noch stellen sich viele Fragen. Antje Dörfner mit Einzelheiten.
5: Inzwischen ist klar, der tatverdächtige 16-Jährige, der an einem Gymnasium im oberbayerischen Schongau zwei Mädchen mit einem Messer schwer verletzt hatte, trug auch eine Schusswaffe bei sich. Das teilte am Abend vor Ort Bundesinnenminister Alexander Dobrindt mit. Schongau liegt im Bundestagswahlkreis des CSU-Politikers.
6: Der Täter hat sich dem Gymnasium mit einer Schusswaffe genähert, hat einen Schuss abgegeben, der niemanden verletzt hat. Anschließend hat die Schusswaffe versagt, sodass keine weiteren Schüsse abgegeben werden konnten. In der Folge hat der Täter ein Messer gezogen und ist mit diesem Messer auf Schülerinnen losgegangen.
5: Die beiden schwer verletzten Schülerinnen sind laut Polizei inzwischen außer Lebensgefahr. Nun müssten die Hintergründe aufgeklärt werden, betonte Bayerns Innenminister Joachim Herrmann. Dabei gehe es insbesondere auch um die Herkunft der Schusswaffe.
7: Der Täter selber hat angeblich vom Darknet gesprochen, aber dem muss jetzt eben genau nachgegangen werden. Wo kommt die Waffe her? Wie konnte er an die kommen? Denn normal darf eine solche Waffe natürlich ohne waffenrechtliche Genehmigung sowieso ein 16-Jähriger überhaupt nicht haben.
5: Nach ihm vorliegenden Informationen sei der Täter in letzter Zeit wegen seelischer Probleme in psychiatrischer Behandlung gewesen, erklärte Bayerns Innenminister. Der Jugendliche mit kroatischer Staatsbürgerschaft sei ein ehemaliger Schüler des Gymnasiums. Die Ermittler prüfen laut Herrmann auch einen möglichen Zusammenhang mit einer Amokdrohung an derselben Schule im vergangenen Jahr. Die beiden verletzten Schülerinnen waren wohl Zufallsopfer. Viele Schüler jedoch haben die Tat mitbekommen und wurden von Einsatzkräften betreut.
8: Dann haben wir den Täter gesehen mit dem Messer in der Hand, haben uns dann richtig erschrocken, sind wie angewurzelt stehen geblieben. Meine Beine sind ganz schwach geworden. Also ich habe gar nicht mehr gewusst, wie ich jetzt reagieren soll. Ich bin einfach leise geblieben mit meinen zwei anderen Freunden und wir haben dann einfach weggeschaut und gehofft, dass er uns nicht bemerkt.
5: Die Opfer habe sich der Verdächtige wohl nicht bewusst ausgesucht, so die Einschätzung von Bundesinnenminister Dobrindt. Es habe sich um zufällige Begegnungen gehandelt.
6: 17 Minuten nach der Alarmierung war der Täter überwältigt

0: Zucker und PepsiCo in dieser Woche ihre Geschäftszahlen vorlegen, dann wird sich zeigen, wie stark Preise und Risiken nicht nur die Ernten, sondern auch die Bilanzen beeinflussen. Mal drücken hohe Mengen die Preise, mal treiben knappe Rohstoffe sie in die Höhe. All das spiegelt sich dann auch in den Preisen für uns Verbraucher wieder. Wie genau? Dazu mehr von Noel Schmidt.
1: Wir bauen jetzt Wassermelonen in Hessen an. Das ist schon ziemlich überraschend, dass das jetzt geht.
2: Sagt Landwirt Nils Christian, der seinen Betrieb an die veränderten klimatischen Bedingungen anpasst. Dürre, Starkregen und neue Schädlinge verändern die Landwirtschaft mit Folgen für Preise und auch die Verbraucher. Der Agrarökonom Martin Keim von der Universität Bonn sagt, Ernteausfälle bei weltweit gehandelten Produkten wie Weizen können häufig über den Weltmarkt ausgeglichen werden, während bei dem lokal betroffenen Landwirt der Schaden bleibt. Bei regionalen Produkten wie Spargel ist das anders.
3: Spargel ist etwas, was lokal in Deutschland angebaut wird, sehr saisonal. Und wenn in dieser Spargelperiode jetzt irgendwas komplett schief geht aufgrund von Wetterbedingungen, die Landwirte würden höhere Preise kriegen. Sie haben zwar niedrigere Ernten, aber auch höhere Preise. Und insofern wäre das in dem Beispiel vor allen Dingen Verbraucher.
2: Auf die neuen Bedingungen reagiert Landwirt Nils Christian mit neuen Kulturen. Seit 5 Jahren baut er in Eschborn bei Frankfurt Wassermelonen an. Eine Frucht, die dank längerer und trockenerer Sommer inzwischen auch in Deutschland wachsen kann.
1: Mit den wechselnden Wetterbedingungen sind wir halt immer ein bisschen auf der Suche, ob wir Kulturen finden, die wir anders anbauen können und die Gegebenheiten einfach besser zu nutzen, so wie sie sind. Wir probieren aber auch andere Sachen aus, wie zum Beispiel Kichererbsen, die auch bei trockenen Sommern gute Erträge bringen. Andere Landwirte hier in der Region bauen zum Beispiel Sojabohnen an oder Quinoa. Einfach Früchte, die vorher in Deutschland nicht denkbar waren. Gleichzeitig wird aber für die klassischen Getreide zum Beispiel die Bedingungen schwieriger.
2: Die Wassermelonen sind für ihn ein Versuch, die Veränderungen auch als Chance zu nutzen. Die großen Lebensmittelkonzerne hingegen geben steigende Rohstoff- und Erzeugnispreise zumindest teilweise an die Verbraucherinnen und Verbraucher weiter. Allerdings ist nicht jede Preiserhöhung automatisch durch höhere Kosten gerechtfertigt, sagt der Agrarwissenschaftler Keim.
3: Wenn Sie ein Brot kaufen, dann werden die Lebensmittelrohstoffe von dem Produkt nur in der Größenordnung von irgendwo zwischen 5% und 10% sein. Das andere sind Kosten für Mieten, Energie, Arbeitskraft und so weiter. Und manchmal hat man so die Vorstellung, dass der Brotpreis vor allen Dingen vom Weizenpreis abhängig ist. Das gilt nicht.
2: Unternehmen mit großer Marktmacht hätten zeitweise auch höhere Preise durchgesetzt, als die Kostenentwicklung alleine rechtfertigte. Gleichzeitig sichern sich viele Konzerne über Terminmärkte gegen Preisschwankungen bei Agrarrohstoffen ab.
3: Ein Weizen einer bestimmten Qualität, da werden Lebensmittelunternehmen Kontrakte für den Kauf abschließen und damit sichern sie sich ab vor Preisrisiken, weil sie in die Zukunft hinein schon einen bestimmten Preis zahlen. Am Ende mag dann der Tagespreis höher oder niedriger sein, aber sie haben ja den Kontrakt abgeschlossen.
2: Während Lebensmittelkonzerne ihre Lieferketten international ausrichten, passt sich die Landwirtschaft vor Ort an den Klimawandel an, mit neuen Kulturen, wie Feigen aus dem Weinbauklima Baden-Württemberg oder Rheinland-Pfalz, Sojabohnen und Süßkartoffeln aus Bayern oder eben Wassermelonen aus Eschborn.
0: Berichtet Noel Schmidt. Lassen wir uns nicht täuschen, auch wenn es die letzten Tage oft geregnet hat. Im Sommer jetzt ist die allgemeine Waldbrandgefahr auch bei uns in Deutschland extrem hoch. Schauen wir auf die Warner Heide bei Köln. Dort hat es seit Montag gebrannt. Heikel unter anderem deshalb, weil da früher ein Truppenübungsplatz war und noch Munition im Boden liegt. Bastian Eltner, Sprecher der Feuerwehr Rösrath, meinte, Gefahr für die Bevölkerung gab es nicht und der Brand konnte gestern gelöscht werden. Die Brände werden aber weiter Thema bleiben. Wir gucken uns das jetzt an, am Beispiel des größten Waldes im Ruhrgebiet. Denise Friese war dort mit einem Förster unterwegs.
4: Mittags in der Woche ist es in der Hart im Waldgebiet im Kreis Recklinghausen ziemlich ruhig. Und obwohl es gar nicht so sonnig war, herrschte gestern bereits Waldbrandgefahr Stufe 4 von insgesamt 5 Warnstufen. Ab Stufe 3 fängt schon die Waldbrandbereitschaft an, sagt Förster Friederik Vollmer vom Regionalverband Ruhr. Dann werden Wachtürme besetzt.
5: Das heißt, dann sitzen die Feuerwächter, das sind meistens Studenten oder Rentner, die auch unter der Woche und am Wochenende dann auf den Türmen sitzen. Ja, sitzen dann von 11 Uhr bis 19 Uhr auf den Türmen.
4: Alle 15 Minuten schweift der Blick der Feuerwächter umher. Sie schauen, ob irgendwo ein Feuer entfachen könnte. Beim kleinsten Verdacht wird die Feuerwehr informiert. 95% der Wald

0: Waldbrände entstehen durch Menschen. Zum Beispiel, weil der Grill nicht richtig ausgemacht wird oder Waldbesucher eine Zigarette rauchen, obwohl das Grillen immer und das Rauchen von März bis Oktober verboten ist, sagt der Förster.
1: Ja, wir sprechen die Leute halt an und viele wissen das auch nicht, dass es diese Regel gibt, dass wir Rauchverbot im Wald haben. An sich eigentlich ganz logisch, total trocken, und wenn dann natürlich eine Zündquelle dazu kommt und dann ein bisschen Wind geht, dann hat man super schnell ein großes Feuer im Wald.
0: Meist sind die Besucher, die in der Hart unterwegs sind, aber gut informiert.
2: Dieser Sommer ist ziemlich heiß, es regnet ziemlich wenig. Und wenn man dann ein, zwei, zehnmal eine Zigarette oder einen Glassplitter oder so fallen lässt, dann kann das ziemlich schnell passieren, dass mal Gras anfängt zu brennen und das geht dann auch auf die Bäume über.
0: Mit Blick auf die kommenden Tage, die weiter trocken bleiben sollen, ist der Förster besonders wachsam. Gerade am Wochenende kommen viel mehr Besucher mit dem Rad, auf dem Pferd, zum Wandern und um sich abzukühlen, sagt Friederik Vollmer. Dadurch gibt es zwar mehr Risiken, dass ein Feuer entfacht, aber auch mehr Kontrolle.
1: Also ist das Fluch und Segen zugleich, sag ich jetzt mal. Jeder kann und soll sich und darf sich auch hier erholen. Und letzten Endes, viele Augen im Wald finden Brände natürlich auch schneller. Sobald hier eine größere Rauchsäule entsteht, ist auch schon jemand da, der es meldet.
3: Berichtet Denise Friese aus dem Kreis Recklinghausen.
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3: Na, ist Ihnen eigentlich was aufgefallen? Ja, richtig. War gar keine Fußball-WM letzte Nacht, ne? Nach den Achtelfinals war Kurzpause, erst heute geht's mit den Viertelfinals weiter. Und da steht ab 22 Uhr ein augenscheinlicher David einem ebenfalls augenscheinlichen Goliath gegenüber. Marokko trifft auf Frankreich. Allerdings, schon bei der WM 2022 in Katar hatte es die Mannschaft aus Nordafrika bis ins Halbfinale geschafft. Warum also nicht noch einmal? 22 Uhr unserer Zeit, wie gesagt, ist Anpfiff und Public Viewing Plätze in Teestuben und Kneipen in Marokko sind so begehrt, dass die Wirte dafür Eintritt verlangen. Und das ist längst noch nicht alles. Stefan Ehlert über die Stimmung vor dem Spiel.
5: Schafft es Marokkos Nationalmannschaft zum zweiten Mal in der Geschichte in ein WM-Halbfinale, da geben sich selbst Hardcore-Fans in der Heimat nicht mehr hundertprozentig siegesgewiss. Denn alle wissen um die Top-Besetzung des französischen Teams, aber ausgeschlossen sei nichts. Es werde wieder ein Elfmeterschießen geben, sagt eine Marokkanerin in Rabat, aber am Ende werde Marokko gewinnen. Dann gibt es wieder landesweit fette Straßenpartys, wie zuletzt am vergangenen Samstag nach dem klaren Sieg über das kanadische Team. Während die Fans im ganzen Land hörbar aufdrehen, geht manchen Kaffeehausbetreibern und Betreiberinnen langsam die Puste aus. Naima Riss betreibt an der vornehmen Strandpromenade im Stadtteil Océan in Rabat das Restaurant Café Palace. Auf Druck der fußballbegeisterten Kundinnen und Kunden hält sie ihr Geschäft auch spätabends und nachts geöffnet. Aber eher aus Patriotismus, denn aus Geschäftssinn. Es gibt eine Bevölkerung, die das wünscht. Es gibt Kunden, denen wir den Gefallen tun wollen. Wir sind Dienstleister. An den Fußballabenden verdiene sie weniger als sonst, klagt die Gastronomin. Naima Riss ist Vorsitzende der Vereinigung der Café- und Restaurantbetreiber in der Region Rabat mit tausenden Mitgliedern. Sie weiß, dass die nächtlichen Fußballfeste ihre Kollegen viel Kraft kosten. Man braucht dafür mehr Personal, kann schlecht planen und weiß nicht, wann und wie die Kellner und Köche in der Nacht nach Hause kommen sollen. Und das alles für Fans, die sich stundenlang vor den Bildschirmen an einem Glas Tee festhalten. Wir sind ein muslimisches Land, wir haben immer ohne Alkohol gelebt. Wir sind an Tee und Kaffee gewöhnt. Ein Kännchen Tee trägt uns durch ein ganzes Match. Ein Match, das dann hoffentlich mit einem Sieg für ihr Land ende. Denn natürlich will auch Naima Riss, dass Marokkos WM-Party weitergeht. Und deswegen würden die Atlaslöwen auch bei ihr im Lokal angefeuert werden. Man muss sie weiter anfeuern, damit sie den Weltcup holen. Marokkos Sicherheitskräfte haben schon nach dem Achtelfinale am vergangenen Samstag massiv Präsenz gezeigt in den Innenstädten, um den Massenjubel und die gefährlichen Autokorsos einigermaßen im Griff zu behalten. Diesmal wird voraussichtlich noch mehr Polizei auf den Straßen sein, denn ein Sieg gegen den Top-Favoriten Frankreich dürfte sich für viele Anhänger des marokkanischen Teams anfühlen, als stünde der Gewinn des Weltcups schon so gut wie fest. Wir hoffen sehr, dass wir gegen die Mannschaft aus Frankreich Österreich gewinnen. Es wird schwierig, aber wir hoffen, dass es klappt. Mit Gottes Hilfe. Viele werden das Schicksalsspiel gegen Frankreich in Marokkos derzeit modernstem Stadion verfolgen. Für Ticketpreise zwischen umgerechnet 15 und 50 Euro wurde die Moulay Abdallah Arena in Rabat kurzfristig umgestaltet zu einer riesigen Fanzone für rund 80.000 Zuschauer.
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3: 7 Emmy Awards, 4 Golden Globes und 2 Oscars. Tom Hanks kann auf eine extrem erfolgreiche, über 40 Jahre lange Hollywood-Karriere zurückblicken. Heute wird er 70 Jahre alt, ist aber noch längst nicht fertig mit Arbeiten, Filmen und Karriere.
6: Mein Name ist Forrest, Forrest Gump. Möchten Sie eine Praline?
7: Aber ja, gern sogar.
8: Es ist wohl der Tom Hanks-Film. Forrest Gump aus dem Jahr 1995. Der Film spielt rund 680 Millionen Dollar weltweit ein und gewinnt 6 Oscars. Hanks wird als bester Hauptdarsteller geehrt. Sein Weg zum Filmstar beginnt bodenständig. Tom Hanks wächst mit seinem Vater und 2 Geschwistern in Kalifornien auf, in, wie er sagt, turbulenten Verhältnissen. Als Kind sei er dadurch anpassungsfähig geworden, erzählt er in einem Interview.
9: Als ich 10 war, war mein Vater schon 3-mal verheiratet gewesen, meine Mutter auch. Ich hatte in 10 verschiedenen Häusern gelebt mit unterschiedlichen Stiefschwestern. Es war unstet und spaßig.
8: Nach der Schule studiert er Schauspielerei, bricht mittendrin ab und zieht nach New York, in der Hoffnung auf bessere Jobchancen. Nach einigen Gastauftritten im Fernsehen feiert Hanks 1984 seinen Durchbruch. Mit seinem ersten Film, der Komödie Splash, eine Jungfrau am Haken.
10: Ich bin kein Fisch! Wie oft muss ich das euch völlig verblödeten Idioten noch erklären? Würdet ihr jetzt endlich die Freundlichkeit besitzen, mich hier rauszulassen? Bitte! Hä?
8: Im Film verliebt sich Hanks Charakter in eine Meerjungfrau. Der Regisseur stellt ihm vor den Dreharbeiten eine besondere Aufgabe.
9: Er sagte, du hast den Job, du musst tauchen lernen. Ich sagte, was? Das ist ja wie Urlaub machen. Ich darf tauchen lernen? Das ist der beste Job der Welt.
8: So erinnert er sich bei Stephen Colbert. Aber Tom Hanks nimmt sich auch ernsten Themen an. In Philadelphia spielt er an der Seite von Denzel Washington einen jungen Anwalt, dem gekündigt wird, als seine Arbeitgeber herausfinden, dass er homosexuell und HIV-infiziert ist.
11: Also lassen Sie uns darüber reden, worum es in diesem Fall überhaupt geht.
12: Ist der wirkliche Grund für Andrew Beckets Entlassung, dass er AIDS hat?
13: Der Hass der Allgemeinheit, unsere Abscheu, unsere Angst.
14: In diesem Gericht, Mr. Miller, ist die Justiz blind gegenüber sexueller Veranlagung.
15: Wir leben allerdings nicht in diesem Gericht, nicht wahr?
8: Der Film bringt ihm seinen ersten Oscar ein, als bester Hauptdarsteller. In seiner Karriere arbeitet er an vielen bekannten Filmen mit. So leiht er dem Cowboy-Spielzeug Woody in Toy Story seine Stimme.
16: Du bist nur ein Kinderspielzeug!
17: Und du bist ein seltsamer kleiner Mann.
8: Macht in Catch Me If You Can als FBI-Agent Jagd auf einen genialen Hochstapler, gespielt von Leonardo DiCaprio.
18: Hallo Carl.
19: Wir erwischen dich sowieso.
20: Ist wie in Vegas. Am Ende gewinnt immer die Bank.
21: Hier fliegt ein zum Spinner rum, der so tut, als wäre er Pilot. Der James Bond der Lüfte.
8: Und überlebt in Cast Away als moderner Robinson Crusoe einen Flugzeugabsturz.
22: Oh, ist da jemand?
8: Auch sein Privatleben ist so bunt wie seine Rollen. Hanks hat 4 Kinder, sammelt Schreibmaschinen und macht Urlaub mit Weltstars.
9: Was ist los mit Social Media, dass Oprah und ich nicht einfach auf einer Milliardärsjacht in Tahiti mit einem ehemaligen US-Präsidenten gehen können? Gute Güte.
8: Der 70-Jährige interessiert sich in seiner Freizeit für Geschichte und soll passenderweise mit dem US-Staatsvater Abraham Lincoln höchst selbst verwandt sein. Den soll Tom Hanks als nächstes spielen in einer Romanverfilmung.
3: Sag ich ja, lang noch nicht fertig mit der Arbeit. Tom Hanks wird heute 70 Jahre alt und Mia von Hirsch hat gratuliert.
4: Standpunkte.
3: Die NATO hat den Gipfel in Ankara überlebt. US-Präsident Trump hat das Verteidigungsbündnis nicht gesprengt, auch wenn er mal wieder gegen einige Partner ausgeteilt hat. Der ganz große Eklat ist also ausgeblieben. Nach Ansicht des Sicherheitsexperten der Süddeutschen Zeitung Hubert Wetzel hat Trump der NATO trotzdem Schaden zugefügt. Er sagt im Podcast auf den Punkt.
0: er hat, glaube ich, schon so viel kaputt gemacht, wie man so kaputt machen kann. Insofern würde ich gar nicht sagen, dass das jetzt ein Erfolg ist, weil er nicht offiziell das Ende der NATO verkündet hat oder sowas. So wie er sich hier aufführt, zeigt er, dass die NATO ihm vollkommen egal ist. Und mehr als egal ist, dass sie ihm eigentlich, dass er sie verachtet und eigentlich mit dem ganzen Laden nichts zu tun haben will. Und das ist, glaube ich, schon schädlich genug, würde ich denken.
3: Unser ARD-Korrespondent in Ankara, Benjamin Weber, lobt, dass es der NATO gelungen sei, ein Signal der Geschlossenheit zu senden. Die Strategie der europäischen Verbündeten ist seiner Meinung nach aufgegangen.
2: Immer wieder haben sie hier betont, bereit zu sein, viel mehr Geld in die eigene Verteidigung zu investieren. Auf einer dem Gipfel vorgeschalteten Defense Industry Veranstaltung wurden milliardenschwere Rüstungsdeals in Zeremonien sogar richtiggehend inszeniert. Dieser Showfaktor war mutmaßlich an Trump gerichtet, sollte ihn beschwichtigen. Doch im Grunde hat er ja recht mit seiner Kritik. Viele NATO-Partner haben bisher zu wenig in die Verteidigung investiert. Das jetzt zu ändern, ist folgerichtig, denn die Bedrohung aus Russland ist real. In diesem Sinne ist das Ergebnis aus Ankara positiv. Auch wenn ein grundlegender Zweifel bleibt, ob man sich trotz allem auf die USA unter Trump wirklich verlassen kann.
3: Das Redaktionsnetzwerk Deutschland hat eine ganz andere Sicht auf den Gipfel und auf das Verhalten der europäischen NATO-Mitglieder.
18: Trump macht die NATO zur Arena seiner Machtspiele. Die Europäer täten gut daran, nicht länger mitzuspielen. Wenn sie keine Einheit gegen Trump bilden, ihm Grenzen setzen und ihn zwingen, Europa ernst zu nehmen, werden sie weiter zu Bittstellern degradiert werden. Trump hat es geschafft, dass die Allianz während des Gipfeltreffens tiefe Risse zeigte und nicht einmal die Illusion von Harmonie aufrechterhielt. Dem US-Präsidenten mag das gleichgültig sein. Russland und China aber reiben sich die Hände.
3: Der außenpolitische Korrespondent der Zeitung Die Zeit, Jörg Lau, schaut im Podcast Was jetzt auf die Abschlusserklärung des Gipfels und wertet sie als einen Erfolg der Europäer.
23: Da sind wichtige Dinge drin, die Europäer unbedingt haben wollten, dass Russland klar als Gegner benannt wird, dass man sich zu Artikel 5 bekennt und dass die Ukraine als ein Land erwähnt wird, das eine Leistung erbringt für die Sicherheit in Europa und nicht nur eine lästige Pflicht ist. Aber natürlich ist die Frage, was kann man sich für irgendeine schriftliche Vereinbarung mit Donald Trump wirklich kaufen? Nicht so viel.
3: Das waren die Standpunkte. Zusammengestellt hat sie Janine Artist.
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25: Sie hören einen Beitrag der evangelischen Kirche. Es spricht Susanne Platzhoff, Pastorin auf der Insel Fehmarn.
26: Ach, diese Lücke, diese entsetzliche Lücke. So heißt ein Buch von Joachim Meyerhoff. Es wurde vor kurzem verfilmt. Beide, Buch und Film, schaffen es, existenzielle Lebensthemen auf tiefgründige und gleichzeitig humorvolle Weise zu erzählen. Joachim Meyerhoff verarbeitet darin die Zeit, als er, gerade Abiturient, seinen Bruder durch einen Autounfall verliert. Gleichzeitig versucht er, in sein eigenes Leben zu starten. Mit Aufnahmeprüfung an der Schauspielschule, Umzug nach München zu seinen Großeltern, Trennung der Eltern, ersten Liebesgeschichten. Der Film hat mich sehr beeindruckt und berührt. Ich verbinde ihn mit einem für mich durch und durch biblischen Lebensmotto. Der Gedanke, dass Leid zum Leben gehört und dass gerade schwere Zeiten eine Kraft freisetzen können, die das Leben tiefer werden lassen. Der Film beginnt mit der Trauerfeier. Der Verlust des Bruders macht Meyerhoff fassungslos und verzweifelt. Der Trauerprozess wird in vielen Facetten gezeigt, von unmittelbarer Wut bis zum stumpfen Funktionieren. Besonders anrührend sind die Szenen bei Joachims Großeltern, bei denen er wohnt, die Großmutter eine ehemalige Schauspielerin, der Großvater Philosoph. Beide haben ihre Marotten. Man spürt eine große Liebe und viel Nachsicht, aber auch klare Worte. Einmal sagt der Großvater zu seinem Enkel, Joachim, du beobachtest nur noch, du betrachtest alles von außen. Nimm endlich am Leben teil, zeig dich, zeig, wer du bist. Diese Worte wirken. Wie durch ein Wunder gelangen sie durch den Trauernebel und Joachim fängt an, sich zu zeigen. Unfassbar berührend ist die Szene im Film, als er das erste Mal um seinen Bruder weinen kann und sich damit seinen Schauspielkollegen zeigt. Als sie singen üben sollen, wählt er einen Song, der seine Strategie des Weglaufens ganz gut beschreibt und legt all seine Gefühle in den Gesang. Ein wesentlicher Schritt auf seinem Weg, er selbst zu sein. Ein Satz aus der Bibel heißt, Gott ist nahe denen, die zerbrochenen Herzens sind und hilft denen, deren Geist zerschlagen ist. Und dann wird es irgendwann auch wieder andere Zeiten im Leben geben. Und auch das kann man im Film, diese Lücke, wunderbar ansehen.
25: Sie hörten einen Beitrag der Evangelischen Kirche. Es sprach Susanne Platzhoff, Pastorin auf der Insel Fehmarn. 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
1: Um 6 Uhr mit Claudia Drews. Beim kriselnden Autobauer Volkswagen kommt heute der Aufsichtsrat zusammen, um über das geplante Sparprogramm zu beraten. Dabei geht es nicht nur um einen umfangreichen Stellenabbau. Die Konzernspitze denkt auch darüber nach, Standorte zu schließen. Die IG Metall hat deshalb für heute in allen VW-Werken zu einem Aktionstag aufgerufen. Dathil Starke in Hannover mit einer Einschätzung, welche Entscheidungen in der Aufsichtsratssitzung zu erwarten sind.
2: Es ist sehr unwahrscheinlich, dass der Aufsichtsrat heute grünes Licht für drastische Sparmaßnahmen gibt. Das liegt vor allem an der Zusammensetzung des Kontrollgremiums, denn die Vertreter der Arbeitnehmerseite sind dort momentan in der Mehrheit und auch das Land Niedersachsen dürfte mit seinen Stimmen massive Einschnitte ablehnen. Das weiß natürlich auch der Vorstand, der sorgt aber mit seinem Sparvorstoß dafür, dass Jobabbau und Werkschließungen keine Tabuthemen mehr sind.
1: In Mecklenburg-Vorpommern wählen die Menschen im September einen neuen Landtag. Wäre die Wahl schon am kommenden Sonntag, käme die AfD auf 36% und wäre damit stärkste Kraft. Verfolgerin SPD kann im neuesten MV-Trend des Meinungsforschungsinstituts Infratest DIMAP leicht zulegen und käme auf 29%. Die CDU würde nur noch bei 9% landen, hinter der Linken, die auf 12% käme. Bei der Zusammensetzung des Landtages sieht die Umfrage ein Dreierbündnis von SPD, Linken und Grünen in der Regierung. Die Grünen wären laut Umfrage mit 5% erstmals seit langem wieder im Landtag vertreten. Das US-Militär hat in der Nacht nach eigenen Angaben weitere Ziele im Iran angegriffen. Gleichzeitig gab es in den Golfstaaten Katar, Kuwait und Bahrain Raketenalarm. US-Präsident Trump äußerte sich dazu auf dem Rückflug vom NATO-Gipfel in die USA. Aus New York, Martin Ganselmeier.
3: Mitreisenden Journalisten an Bord der Air Force One sagte der US-Präsident, der Iran wolle weiterhin ein Friedensabkommen erreichen. Wörtlich sagte Trump, sie haben vor kurzem angerufen, sie wollen unbedingt ein Abkommen abschließen. Er sei sich jedoch nicht sicher, ob die iranische Führung eines Abkommens würdig ist oder sich daran halten würde. Die Attacken auf zivile Handelsschiffe zeigen, so Trump, dass die iranische Führung etwas verrückt ist. Die erneute Angriffswelle gegen Ziele im Iran rechtfertigte Trump als Vergeltung für die iranischen Attacken auf die Handelsschiffe in der Straße von Hormus.
1: Im abgelaufenen Monat Juni ist ein neuer Hitzerekord für Westeuropa gemessen worden. Wie der EU-Klimadienst Copernicus mitteilte, lag die Durchschnittstemperatur bei gut 20,7 Grad und damit so hoch wie niemals zuvor. In den Jahren 1991 bis 2020 war es in dem Monat im Schnitt jeweils noch rund 3 Grad kühler. Auf ganz Europa gesehen war der Juni 2026 den Angaben zufolge der zweitwärmste der Geschichte. Auch weltweit kletterten die Temperaturen laut Copernicus auf den zweithöchsten Durchschnittswert. Im Prozess um die tödliche Attacke auf einen Zugbegleiter in Rheinland-Pfalz wird heute das Urteil gesprochen. Angeklagt vor dem Landgericht Zweibrücken ist ein 26 Jahre alter Mann, der den Bahnmitarbeiter während einer Ticketkontrolle tätlich angegriffen hatte. Der Zugbegleiter verlor das Bewusstsein und starb 2 Tage später an den Folgen der Verletzungen. Aus Kaiserslautern, Verena Lörsch.
4: Für den Verteidiger des Angeklagten liegt hier ein minderschwerer Fall einer Körperverletzung mit Todesfolge vor, der eine Haftstrafe zwischen 1 und 10 Jahren nach sich ziehen könnte. Schließlich sei der Angeklagte zunächst geschubst worden. Auch die Staatsanwaltschaft sieht die Voraussetzungen einer Körperverletzung mit Todesfolge erfüllt und fordert 12 Jahre Gefängnis. Ganz anders sieht das der Nebenklageanwalt. Der kämpft seit Prozessbeginn für eine Verurteilung wegen Mordes aus niedrigen Beweggründen und eine lebenslange Haftstrafe.
1: Bei der Fußball-Weltmeisterschaft steht heute das erste Viertelfinale an. In Boston treffen am Abend Frankreich und Marokko aufeinander. Der Sieger trifft im Halbfinale entweder auf Spanien oder Belgien, die morgen gegeneinander spielen. Das andere WM-Halbfinale wird in den Partien zwischen Norwegen und England sowie Argentinien und der Schweiz ermittelt. Das waren die Nachrichten.
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5: Aktuell dicht bewölkt hier über der Region, das bei Temperaturen überall von 16 Grad. Und vor allem bewölkt bleibt es heute auch den restlichen Tag über. Dazu weht leichter Wind aus nordwestlicher Richtung mit Höchsttemperaturen heute von 19 Grad. In der Nacht überwiegend wolkig bei Tiefstwerten von 16 Grad. Morgen dann mehr Sonne als Wolken bei maximal 22 Grad. Und am Samstag sieht es ganz ähnlich aus, dann nur wärmer bei Höchstwerten von 24 Grad. Das Bundesamt für Seeschifffahrt und Hydrographie meldet uns vor Hoogsiel das nächste Hochwasser noch für heute Morgen um 7.25 Uhr nämlich. Und das nächste Niedrigwasser gibt es dann am frühen Nachmittag um 13.30 Uhr.
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5: Radio Jade mit dem Verkehrsservice. Auf der A29 ist die Fahrbahn zwischen Farel-Bockhorn und Zetel in beiden Richtungen aufgrund von Sanierungsarbeiten auf jeweils nur einen Fahrstreifen verengt. Die B210 ist zwischen der Heglitzer Straße am Luftwaffenstützpunkt Wittmundhafen und der Stadt Wittmund in beiden Richtungen gesperrt. Die L815, der Oldenburger Damm in Sande, ist zwischen Salzengroden und der B210 in beiden Richtungen gesperrt. Grund ist hier eine Wanderbaustelle. In Isens ist die L8, die Bahnhofstraße, zwischen dem Schützenplatz und dem Bahnhofskreisel in beiden Richtungen aufgrund einer Baustelle voll gesperrt. Und in Wilhelmshaven ist die Kreuzung Gökerstraße-Peterstraße voll gesperrt. Eine Umleitung ist dort eingerichtet. Das Ganze voraussichtlich bis noch Samstag. Die Stadtbuslinien 1 und 5 sind ebenfalls von den Sperrungen betroffen. Mehrere Haltestellen entfallen deswegen oder werden verlegt. Weitere Meldungen vom Verkehr liegen gerade keine vor. Ich wünsche Ihnen eine gute und vor allen Dingen sichere Fahrt. Kommen Sie gut ans Ziel.
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5: 6 Minuten nach 6, heute ist Donnerstag, der 9. Juli und Sie hören die Frühschicht bei Radio Jade. Jetzt gleich zunächst einmal mit Musik von Phil Vetter. Schöne Grüße aus dem Prekariat. Mein Name ist Jan Bredul, ich wünsche Ihnen einen schönen guten Morgen. Moin.

Lars waren es mit There She Goes. Es ist 6:12. Der erste Samstag im Juli ist seit inzwischen 103 Jahren der internationale Genossenschaftstag. Auch hier in der Region sind Genossenschaften weit verbreitet. Man denke zum Beispiel an die Volksbanken, die Raiffeisenbanken oder aber auch an die beiden Wilhelmshavener Wohnungsbaugenossenschaften, die Wilhelmshavener Spar- und Baugesellschaft und den Bauverein Rüstringen. Den Bauverein gibt es bereits seit 1903, die Spar und Bau bereits seit 1893. Bis heute sind sie zwei von rund 2000 Wohnungsbaugenossenschaften in Deutschland und bieten in der Jadestadt damit rund 12.500 Menschen Wohnraum. Anlässlich des Genossenschaftstages, vergangenen Samstag, haben die beiden Genossenschaften noch eine Spende fürs Gemeinwohl getätigt. Jeweils 1.500 Euro gingen an den Verein zur Förderung kommunaler Prävention, VKP, und an den Stadtsportbund. Wohnungsbaugenossenschaften stünden seit jeher für Solidarität, Verantwortung und Gemeinschaft und deshalb wollten sie mit der Spende die Präventionsarbeit des VKP und das Engagement des Stadtsportbundes unterstützen, die ihrerseits auf unterschiedliche Weise einen wertvollen Beitrag für den gesellschaftlichen Zusammenhalt und die Lebensqualität in der Stadt leisteten, so die Vorstände vom Bauverein Rüstringen und Spar und Bau.

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1: Live-Musik unter freiem Himmel gibt es heute an gleich zwei Orten hier in der Region. In Farel wird heute wieder zu Farel Live auf den Neumarktplatz eingeladen. Dort spielt heute Abend die Hamburger Band Dirty Royals, und zwar aktuelle Charthits und Klassiker der Pop- und Rockgeschichte. Und Jazz und Soul gibt's außerdem noch dazu. Heute ab 18 Uhr auf dem Neumarktplatz in Farel. Und im Wangerland geht es weiter mit Live hinterm Deich, und zwar heute in Hoogsiel. Dort steht heute die Oldenburger Band Honeybird auf der Bühne. Joanna Hitz, Arne Pusch und Tim Staudt spielen die besten Songs aus verschiedenen Jahrzehnten. Heute ab 19 Uhr im Garten am Haus des Gastes in Hoogsiel. Und wer lieber daheim vorm Radiogerät bleiben möchte, bekommt im Bürgerfunk bei Radio Jade heute Abend ab 18 Uhr erst einmal Kunterbunt und Mittendrin mit Andreas Roloff zu hören. Um 20 Uhr geht es dann weiter mit der Friesenszene Backstage. Und dort zu Gast ist heute die Oldenburger Band False Lefty, hier auf der 87.8.
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1: Um 6:30 mit Jan Bredul. Einen schönen guten Tag wünsche ich Ihnen. Das sind die Schlagzeilen. Aktionstag der VW-Vertrauensleute und Betriebsräte. Wangerland beteiligt sich an Sirenenpartnerschaft und 627 Millionen Euro für Baumaßnahmen an Hochschulen. Angesichts der aktuellen Berichterstattung über Personalkürzungspläne bei Volkswagen planen die Vertrauensleute und Betriebsräte im Konzern heute einen Aktionstag. Wie die Gewerkschaft IG Metall mitteilt, sollen dann an allen Standorten des Volkswagen-Konzerns Aktionen stattfinden, die sich gegen die Pläne und Angriffe auf die Mitbestimmung durch den Vorstand wenden sollen. Dabei handelt es sich explizit nicht um Warnstreiks, sondern um Informations- und Protestveranstaltungen. Auch am vom Schließung bedrohten Volkswagen-Werk in Emden ist für 13.30 Uhr eine Aktion vorgesehen. Die Gemeinde Wangerland wird sich nun doch an einer kreisweiten Sirenenpartnerschaft beteiligen, das berichtet das Portal Hochsiel Live. Demnach habe Bürgermeister Mario Schlitzack mitgeteilt, dass sich die Förderbedingungen inzwischen deutlich verbessert hätten. Daher habe der Verwaltungsausschuss beschlossen, sich der Sicherheitspartnerschaft von Landkreis, Städten und Gemeinden anzuschließen, die den Sirenenausbau im Kreis Friesland vorantreibt. Im gesamten Kreis werden 65 Sirenen aufgestellt, 15 davon entfallen auf die Gemeinde Wangerland. Die Kosten sollten sich nach einer Vereinbarung von 2021 der Landkreis und die Städte und Gemeinden teilen. Die Gemeinde Wangerland hatte eine Teilnahme am Pakt zunächst mit Blick auf die Haushaltslage nicht eingegangen, ebenso wie die Stadt Schottens. In Niedersachsen werden 627 Millionen Euro in Hochschulen und Forschungseinrichtungen investiert. Das Ziel sei, gegen den landesweiten Sanierungsstau an Hochschulen vorzugehen. Auch die Jade-Hochschule profitiert davon. Einzelheiten von Bente Hüfthein.
2: Wie Landtagsabgeordneter Martin Gerde von der SPD mitteilt, seien rund 29,5 Millionen Euro für die Jade-Hochschule in Wilhelmshaven vorgesehen. Dabei sei mit 25 Millionen Euro der größte Anteil für die Weiterentwicklung des Schwerpunktes Sicherheitsforschung eingeplant. Außerdem soll Geld in die Labore und die Technikzentrale fließen, unter anderem in die Bereiche Werkstofftechnik, Mechatronik und Robotik. 1,5 Millionen Euro sind außerdem für die bauliche und technische Infrastruktur vorgesehen.
1: Die Stadt Wilhelmshaven bittet um Vorsicht beim Umgang mit Fundmunition. Da es im gesamten Bundesgebiet immer wieder zu Unfällen beim Experimentieren mit aufgefundener Munition komme, weist der Fachbereich Bürgerangelegenheiten, öffentliche Sicherung und Ordnung erneut auf die Gefährlichkeit dieser Gegenstände hin. Besondere Gefahr gehe von scharfen Blindgängern, also nicht detonierten Geschossen, aus. Wenn entsprechende Munition gefunden wird, soll sofort die Polizei alarmiert werden. Eltern sollten außerdem ihre Kinder über die Gefahr aufklären. In Wilhelmshaven steht der Imbiss am Fliegerdeich zum Verkauf. Wie die Stadt mitteilt, verkauft der städtische Eigenbetrieb GGS das Gebäude neben dem Helgolandhaus. Bis zum 1. August ist die Ausschreibung für Interessierte geöffnet. Die Stadt verfolge das Interesse, eine Nutzung zu garantieren, die der touristisch geprägten Lage gerecht werde. Und soweit die Meldungen aus der Region. 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
1: 16 Grad zeigen aktuell die Thermometer hier in der Region, bis auf die Insel Wangerooge. Da sind sogar 17 Grad. Allerdings ist es auch dort, wie auch sonst in der Region, überall dicht bewölkt. Und so bleibt es heute auch erstmal. Vor allem bewölkt, nämlich mit leichtem Wind nur aus nordwestlicher Richtung. Dazu gibt es maximale Temperaturen von 19 Grad, die also jetzt auch nicht mehr allzu weit entfernt sind. In der Nacht überwiegend wolkig, bei Tiefstwerten von 16 Grad. Morgen dann mehr Sonne als Wolken, dementsprechend auch wieder wärmer, bei Höchsttemperaturen von 22 Grad. Am Samstag sieht es ähnlich aus, nur nochmal ein bisschen wärmer, bei Höchstwerten von 24 Grad. Das Bundesamt für Seeschifffahrt und Hydrographie meldet uns vor Hochsiel das nächste Hochwasser in einer knappen Stunde, um 7.25 Uhr nämlich. Und das nächste Niedrigwasser, das gibt es dann heute am frühen Nachmittag um 13.30 Uhr.
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1: Radio Jade mit dem Verkehrsservice. Auf der Autobahn A29 ist die Fahrbahn zwischen Farel-Bockhorn und Zetel in beiden Richtungen aufgrund von Sanierungsarbeiten auf jeweils nur einen Fahrstreifen verengt. Die B210 ist zwischen der Heglitzer Straße am Luftwaffenstützpunkt Wittmundhafen und der Stadt Wittmund in beiden Richtungen gesperrt. Die L815, der Oldenburger Damm in Sande, ist zwischen Salzengroden und der B210 in beiden Richtungen gesperrt. Grund ist hier eine Wanderbaustelle. Die Lesens ist die L8, die Bahnhofstraße zwischen dem Schützenplatz und dem Bahnhofskreisel in beiden Richtungen aufgrund einer Baustelle voll gesperrt. Und dann schauen wir auch noch nach Wilhelmshaven. Hier ist die Kreuzung Gülkerstraße, Peterstraße voll gesperrt. Eine Umleitung ist dort eingerichtet, voraussichtlich noch bis Samstag. Die Stadtbuslinien 1 und 5 sind ebenfalls von dieser Sperrung betroffen. Mehrere Haltestellen entfallen deswegen oder werden verlegt. Weitere Meldungen vom Verkehr liegen gerade keine vor.
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1: Ein Blitzer ist bis jetzt gemeldet für den heutigen Donnerstag. Der steht in Neuschow im Landkreis Wittmund. Und wenn Ihnen weitere Blitzer auffallen sollten, können Sie uns wie immer gerne Bescheid geben. Entweder telefonisch unter 04421 998585 oder Sie schreiben uns eine kurze Nachricht bei Facebook oder bei Instagram. Und wo auch immer Sie gerade unterwegs sind, ich wünsche Ihnen eine gute und vor allen Dingen sichere Fahrt. Kommen Sie gut ans Ziel. Wir haben es 5 Minuten nach 7. Sie hören die Frühschicht bei Radio Jade jetzt mit Otis Redding. Shake.

0: 9 Below Zero waren das mit Homework. Es ist 20 vor 7 und Sie hören die Frühschicht bei Radio Jade. Es soll ja diese Menschen geben, die sich Anfang des Jahres bereits freudig hinsetzen, ihre wohlsortierten Unterlagen zücken und sich an die Steuererklärung machen. Und es gibt diejenigen, denen es vor der Steuer graut, die sie so lange vor sich hinschieben, bis das Finanzamt irgendwann mal freundlich nachfragt und sie dann doch kurz vor knapp doch irgendwie abgeben. Das Finanzministerium in Niedersachsen will den Menschen jetzt die Angst vor der Steuer nehmen. Zumindest gibt es eine offizielle Steuer-App des Landes. Einzelheiten dazu von Bernd Öftrein.
1: Die App heißt Mein Elster Plus und ist ab dem 1. Juli verfügbar. Mit ihr sollen NutzerInnen die vorausgefüllte Einkommensteuererklärung in nur wenigen Minuten bearbeiten und dann auch abschicken können. Das ist auf jeden Fall die Idee des Finanzministeriums. Erstmal kann das Angebot nur von ledigen, kinderlosen ArbeitnehmerInnen genutzt werden. Außerdem auch von denjenigen, die nicht mehr arbeiten und nur Alterseinkünfte haben. Wer die App nutzen möchte, braucht ein Elster-Konto und die kostenlose App. Nach der Anmeldung stellt die Finanzverwaltung dann einen Vorschlag bereit, den die NutzerInnen bearbeiten können. Auch ob es voraussichtlich eine Steuererstattung oder eine Nachzahlung geben wird, soll dann schon ersichtlich sein. Das Projekt Steuererstattung mit einem Klick soll im kommenden Jahr dann auch auf verheiratete ArbeitnehmerInnen ausgeweitet werden.
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1: Vor einigen Wochen hatte ich die Beerdigung eines ehemaligen Patienten unseres Hauses. Berliner Luft, ein Lied, das ich bis dahin noch gar nicht kannte, mit einem tollen Trompetensound. Die Stadt war zugleich Hinweis auf den Geburtsort und die ersten drei Lebensjahrzehnte. Aus unserer Sicht der andere Teil, Ostberlin, für mich unfassbare Erzählungen hörte ich am Krankenbett. Ein bekennender Atheist, mit dem ich so wunderbar und tiefgehend über Glaube, Gott und die Bibel sprechen konnte. Ein Linker, der mir von seiner roten Sockenkampagne erzählte und zugleich so viel Barmherzigkeit und Gerechtigkeit in sich trug. Zurückblickend auf sein Leben bemerkte er, dass am Lebensanfang prägende Strukturen des Glaubens fehlten, einfach nicht da waren. Eine Lebensgeschichte, an die 90 Jahre lang, die mir den einen oder anderen Blick öffnen konnten, weil sie so ganz anders war als meine Biografie. Danke, Georg, für eine besondere gemeinsame Zeit.
2: Klaus Elfert, Krankenhausseelsorge am St. Josef Stift in Bremen. 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

0: Um 7 Uhr mit Claudia Drews. Die Gewerkschaft IG Metall hat heute an allen VW-Standorten zu Protesten aufgerufen. Sie reagiert damit auf eine Aufsichtsratssitzung in Wolfsburg, in der die Konzernspitze laut Medienberichten Standortschließungen und einen Abbau von bis zu 100.000 Stellen weltweit vorschlagen will. Peter Eichenberg aus der NDR-Nachrichtenredaktion zu der Frage, welche Haltung die Arbeitnehmervertreter in der Sitzung einnehmen.
1: Zuerst einmal dürften sie die Pläne blockieren. Es wird mit einem harten Schlagabtausch bei der nicht öffentlichen Sitzung gerechnet. Arbeitnehmervertreter und das Land Niedersachsen stellen im Aufsichtsrat bei VW die Mehrheit und auch das Land lehnt Werksschließungen ab. Wegen schlechter Zahlen sprach der VW-Vorstand zuletzt von tiefgreifenden Veränderungen, die bevorstünden. Neben dem Stellenabbau droht womöglich die Schließung der Standorte Hannover, Emden, Zwickau und Neckarsulm.
0: Die jüngsten Reformbeschlüsse der schwarz-roten Koalition sind heute Thema im Bundestag. Kanzler Merz gibt dazu eine Regierungserklärung ab. Aus Berlin, Jakob Mayer.
2: Das schwarz-rote Regierungsbündnis hat in der vergangenen Woche 34 Maßnahmen vorgestellt, um die Wirtschaft voranzubringen und Beschäftigung zu sichern. Dazu gehört eine Steuerreform mit einem Entlastungsvolumen von 10 Milliarden Euro. Außerdem sollen Berichtspflichten wegfallen. Die Koalitionspläne, die telefonische Krankschreibung abzuschaffen und eine Attestpflicht ab dem ersten Fehltag einzuführen, dürften in der anschließenden Debatte zur Sprache kommen. Ärzteverbände und Gewerkschaften haben dagegen protestiert.
0: Der Bundestag will in seiner vorletzten Sitzung vor der parlamentarischen Sommerpause heute außerdem einige Gesetzesvorhaben beschließen. So soll Kindergeld künftig ohne Antrag ausgezahlt werden. Damit soll Bürokratie abgebaut werden und Familien sollen entlastet werden. Außerdem steht eine Gesetzesänderung für den Umgang mit Verkehrsunfällen auf der Tagesordnung, an denen E-Scooter-Fahrer beteiligt sind. Geschädigte sollen hier künftig einfacher an Schadenersatz kommen. Das US-Militär hat in der Nacht nach eigenen Angaben weitere Ziele im Iran angegriffen. Gleichzeitig gab es in den Golfstaaten Katar, Kuwait und Bahrain Raketenalarm. US-Präsident Trump äußerte sich dazu auf dem Rückflug vom NATO-Gipfel in die USA. Aus New York, Martin Ganselmeier.
3: Mitreisenden Journalisten an Bord der Air Force One sagte der US-Präsident, der Iran wolle weiterhin ein Friedensabkommen erreichen. Wörtlich sagte Trump, sie haben vor kurzem angerufen, sie wollen unbedingt ein Abkommen abschließen. Er sei sich jedoch nicht sicher, ob die iranische Führung eines Abkommens würdig ist oder sich daran halten würde. Die Attacken auf zivile Handelsschiffe zeigen, so Trump, dass die iranische Führung etwas verrückt ist. Die erneute Angriffswelle gegen Ziele im Iran rechtfertigte Trump als Vergeltung für die iranischen Attacken auf die Handelsschiffe in der Straße von Hormus.
0: Russland hat die Zusagen des NATO-Gipfels an die Ukraine als verantwortungslos kritisiert. Das Außenministerium in Moskau erklärte, die europäischen Staaten bereiteten sich auf einen bewaffneten Konflikt mit Russland vor. In der Erklärung wird von einer Militarisierung des europäischen Kontinents gesprochen. Die NATO hatte der Ukraine auf ihrem Gipfeltreffen in Ankara Unterstützung im Wert von jeweils 70 Milliarden Euro für das laufende und das kommende Jahr zugesagt. US-Präsident Trump kündigte außerdem an, dass das Land die Erlaubnis zur Herstellung von Patriot-Luftabwehrraketen erhalten soll. Im abgelaufenen Monat Juni ist ein neuer Hitzerekord für Westeuropa gemessen worden. Wie der EU-Klimadienst Copernicus mitteilte, lag die Durchschnittstemperatur bei gut 20,7 Grad und damit so hoch wie nie zuvor. Mit Blick auf ganz Europa registrierten die Wetterexperten ebenfalls hohe Werte. Aus Brüssel, Katrin Schmidt.
4: Die Temperatur über dem europäischen Festland lag mit durchschnittlich gut 19,1 Grad auf dem zweithöchsten Wert, der jemals im Juni gemessen wurde. Und sogar knapp 1,8 Grad über dem Durchschnitt der letzten 30 Jahre. Vor allem Westeuropa stellt dabei neue Rekorde auf. Mit knapp 21 Grad im Schnitt war noch nie ein Juni wärmer, teilt der EU-Klimadienst mit, der extreme Hitzewellen zu Land verzeichnet, sowie gleichzeitig auch zu Wasser. Also auch marine Hitzewellen, die entlang den Atlantikküsten zu nie zuvor gemessenen Meeresoberflächentemperaturen führten.
0: Und das waren die Nachrichten.
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6: Es ist aktuell dicht bewölkt hier in der Region, das bei 16 Grad ganz überwiegend auf dem Festland bis auf den Ort Neuhallinger See. Dort werden 17 Grad gemessen und das auch auf der Insel Wangerooge. Auch dort aber dicht bewölkt Und vor allem bewölkt geht es heute den ganzen Tag über weiter. Es wird dazu leichter Wind aus nordwestlicher Richtung mit maximalen Temperaturen von 19 Grad. In der Nacht überwiegend wolkig bei Tiefstwerten von 16 Grad. Morgen dann mehr Sonne als Wolken bei Höchstwerten von 22 Grad. Am Samstag sieht es ganz ähnlich aus. Es wird dann nur noch ein bisschen wärmer bei Höchstwerten von 24 Grad. Das Bundesamt für Seeschifffahrt und Hydrographie meldet uns vor Hochsiel das nächste Hochwasser in ziemlich genau 20 Minuten, um 7.25 Uhr nämlich. Und das nächste Niedrigwasser gibt es dementsprechend dann heute am frühen Nachmittag um 13.30 Uhr.
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6: Radio Jade mit dem Verkehrsservice. Wir schauen auf die Straßen hier in der Region und wir fangen an mit der A29. Da ist die Fahrbahn zwischen Bockhorn und Zetel in beiden Richtungen aufgrund von Sanierungsarbeiten auf jeweils nur einen Fahrstreifen verengt. Die B210 ist zwischen der Heglitzer Straße am Luftwaffenstützpunkt Wittmundhafen und der Stadt Wittmund in beiden Richtungen gesperrt. Die L815, der Oldenburger Damm in Sande, ist zwischen Salzengroden und der B210 in beiden Richtungen gesperrt, hier aufgrund einer Wanderbaustelle. In Isens ist die L8, die Bahnhofstraße, zwischen dem Schützenplatz und dem Bahnhofskreisel in beiden Richtungen aufgrund einer Baustelle voll gesperrt und gebaut, nämlich an Wasser- und Stromleitungen, wird auch in Wilhelmshaven. Und deswegen ist die Kreuzung Gökerstraße, Peterstraße voll gesperrt. Eine Umleitung ist dort für Sie eingerichtet. Das Ganze wahrscheinlich noch bis voraussichtlich Samstag. Und auch die Stadtbuslinien 1 und 5 in Wilhelmshaven sind von dieser Sperrung betroffen. Mehrere Haltestellen entfallen deswegen oder werden verlegt. Weitere Meldungen vom Verkehr liegen gerade keine vor. Wo auch immer Sie gerade unterwegs sind, ich wünsche Ihnen eine gute und sichere Fahrt.
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6: 6 Minuten nach 7. Heute ist Donnerstag, der 9. Juli. Und Sie hören die Frühschicht bei Radio Jade. Jetzt gleich erstmal mit Wallace Bird und Just Can't Get Enough. Mein Name ist Jan Bredow. Ich wünsche Ihnen einen schönen guten Morgen. Moin.

13 Minuten nach 7, Sie hören die Frühschicht bei Radio Jad am heutigen Donnerstag, den 9. Juli. Schiffe und Boote fahren auf dem Wasser. Das war sehr lange Zeit der Standard der Dinge. Sobald ein Wasserfahrzeug nämlich unterhalb der Wasseroberfläche angekommen war, sah es für Schiff und Besatzung meistens ziemlich schlecht aus. Es ist allerdings nicht so, dass nicht vor Jahrhunderten schon Menschen sich Gedanken über Unterseeboote gemacht haben. Schon im Hochmittelalter gab es erste Zeichnungen, die aus heutiger Sicht sehr abstrus anmuten dürften, mit Segeln, Rudern, Fässern für Auftrieb und weiteren kreativen, aber wenig praktikablen Ideen. Mitte des 19. Jahrhunderts gab es dann erste ernstzunehmende Entwicklungen und spätestens Anfang des 20. Jahrhunderts waren fahrtüchtige Unterseeboote Wirklichkeit geworden. Das bewies sich dann auch heute vor 110 Jahren in ganz besonderer Weise, denn am 9. Juli 1916 erreichte das U-Boot Deutschland den Hafen von Baltimore im US-Bundesstaat Maryland. Anders als die Jahreszahl 1916 vermuten lässt, war die Deutschland allerdings nicht in kriegerischer Absicht unterwegs, sondern als Handels-U-Boot. Geladen hatte das erst im März in Kiel von Stapel gelaufene Boot vor allem Farbstoffe und pharmazeutische Erzeugnisse. Gestartet war die Reise am 16. Juni hier in Wilhelmshaven. Knapp einen Monat später hatte die Deutschland dann Baltimore erreicht und damit die erste erfolgreiche Atlantiküberquerung eines U-Boots hinter sich. Auch der Weg zurück verlief erfolgreich, mit Kautschuk, Nickel und Zinn beladen und mit Ziel Bremerhaven. Im Oktober gab es noch eine weitere Reise nach Connecticut. Beim Ansetzen zur Rückreise nach Deutschland rammte und versenkte das deutsche U-Boot dabei versehentlich einen Schlepper. 5 der amerikanischen Besatzungsmitglieder ertranken. Nach längerer rechtlicher Auseinandersetzung, bei der schlussendlich die Unschuld der Deutschland und ihrer Besatzung festgestellt wurde, konnte das Boot dann zurückkehren. Eine dritte Transatlantikreise, die für den Januar 1917 geplant war, musste abgesagt werden. Die USA traten nämlich in den Ersten Weltkrieg als Kriegspartei ein. Im Februar 1917 wurde die Deutschland dann auch als Unterseekreuzer U-155 in Militärdienst gestellt und blieb bis Kriegsende im Einsatz. Nach Ende des Krieges wurde das U-Boot dann an Großbritannien übergeben und 1922 schließlich in Morecambe abgebrochen.

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1: Living in the USA ist ein klassisches Protestrock-Album, das produktionstechnisch keine Kompromisse an den Mainstream macht. Hier ist eine echte Band am Werk, sodass sich nicht alles um Adam Wiener und sein Piano dreht. Die beiden Gitarristen Kelsey Cork und Rich Stanley sind mit hörbarer Freude bei der Sache und keinesfalls unterbeschäftigt. Und auch Backing-Sängerin Amanda Bullwinkle trägt substanziell zum Gelingen des Ganzen bei. Und von diesem Album Living in the USA hören Sie jetzt Low Cut Connie mit Human Condition.

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1: Um 19:30 mit Jan Bredow. Einen schönen guten Tag wünsche ich Ihnen. Das sind die Schlagzeilen. Aktionstag der VW-Vertrauensleute und Betriebsräte. Wangerland beteiligt sich an Sirenenpartnerschaft und 627 Millionen Euro für Baumaßnahmen an Hochschulen. Angesichts der aktuellen Berichterstattung über Personalkürzungspläne bei Volkswagen planen die Vertrauensleute und Betriebsräte im Konzern heute einen Aktionstag. Wie die Gewerkschaft IG Metall mitteilt, sollen dann an allen Standorten des Volkswagen-Konzerns Aktionen stattfinden, die sich gegen die Pläne und Angriffe auf die Mitbestimmung durch den Vorstand wenden sollen. Dabei handelt es sich explizit nicht um Warnstreiks, sondern um Informations- und Protestveranstaltungen. Auch am von Schließung bedrohten Volkswagen-Werk in Emden ist für 13.30 Uhr eine Aktion vorgesehen. Die Gemeinde Wangerland wird sich nun doch an einer kreisweiten Sirenenpartnerschaft beteiligen, das berichtet das Portal Hoxie Live. Demnach habe Bürgermeister Mario Schlitzack mitgeteilt, dass sich die Förderbedingungen inzwischen deutlich verbessert hätten. Daher habe der Verwaltungsausschuss beschlossen, sich der Sicherheitspartnerschaft von Landkreis, Städten und Gemeinden anzuschließen, die dem Sirenenausbau in Kreis Friesland vorantreibt. Im gesamten Kreis werden 65 Sirenen aufgestellt, 15 davon entfallen auf die Gemeinde Wangerland. Die Kosten sollten sich nach einer Vereinbarung von 2021 der Landkreis und die Städte und Gemeinden teilen. Die Gemeinde Wangerland hatte sich dem Pakt zunächst mit Blick auf die Haushaltslage nicht angeschlossen, ebenso wie die Stadt Schortens. In Niedersachsen werden 627 Millionen Euro in Hochschulen und Forschungseinrichtungen investiert. Das Ziel sei, gegen den landesweiten Sanierungsstau an Hochschulen vorzugehen. Auch die Jade-Hochschule profitiert davon. Einzelheiten von Bent Höftheim.
2: Wie Landtagsabgeordneter Martin Gerde von der SPD mitteilt, seien rund 29,5 Millionen Euro für die Jade-Hochschule in Wilhelmshaven vorgesehen. Dabei sei mit 25 Millionen Euro der größte Anteil für die Weiterentwicklung des Schwerpunktes Sicherheitsforschung eingeplant. Außerdem soll Geld in die Labore und die Technikzentrale fließen, unter anderem in die Bereiche Werkstofftechnik, Mechatronik und Robotik. 1,5 Millionen Euro sind außerdem für die bauliche und technische Infrastruktur vorgesehen.
1: Die Stadt Wilhelmshaven bittet um Vorsicht beim Umgang mit Fundmunition, da es im gesamten Bundesgebiet immer wieder zu Unfällen beim Experimentieren mit aufgefundener Munition kommt, weist der Fachbereich Bürgerangelegenheiten, öffentliche Sicherung und Ordnung erneut auf die Gefährlichkeit dieser Gegenstände hin. Besondere Gefahr gehe von scharfen Blindgängern, also nicht detonierten Geschossen aus. Wenn entsprechende Munition gefunden wird, sollte sofort die Polizei alarmiert werden. Eltern sollten außerdem ihre Kinder über die Gefahr aufklären. In Wilhelmshaven steht der Imbiss am Fliegerdeich zum Verkauf. Wie die Stadt mitteilt, verkauft der städtische Eigenbetrieb GGS das Gebäude neben dem Helgolandhaus. Bis zum 1. August ist die Ausschreibung für Interessierte geöffnet. Die Stadt verfolge das Interesse, eine Nutzung zu garantieren, die der touristisch geprägten Lage gerecht wird. Und soweit die Meldungen aus der Region. 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
1: Es ist dicht bewölkt hier in der Region. Das bei Temperaturen von 17 Grad hier in Wilhelmshaven, auch in Teilen des Wangerlands, in Neuhardingersiel, in Esens und auf der Insel Wangerooge. Ansonsten werden hier in der Region 16 Grad gemessen. Heute bleibt es auch vor allem bewölkt. Es weht dazu leichter Wind aus nordwestlicher Richtung bei Höchsttemperaturen von 19 Grad. In der Nacht überwiegend wolkig bei Tiefstwerten von 16 Grad. Morgen mehr Sonne als Wolken, das bei maximal 22 Grad. Und am Samstag sieht es ganz ähnlich aus, nur ein kleines bisschen wärmer. Höchstwerte von 24 Grad dann am Sonnabend. Das Bundesamt für Seeschifffahrt und Hydrographie meldet uns vor Hoxil das nächste Niedrigwasser für heute am frühen Nachmittag um 13.30 Uhr. Und das nächste Hochwasser dann heute Abend um 10 vor 8.
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1: Der Verkehrsservice bei Radio Jade. Auf der Autobahn A29 ist die Fahrbahn zwischen Farel-Bockhorn und Zetel in beiden Richtungen aufgrund von Sanierungsarbeiten auf jeweils nur einen Fahrstreifen verengt. Die B210 ist zwischen der Heglitzer Straße am Luftwaffenstützpunkt Wittmundhafen und der Stadt Wittmund in beiden Richtungen gesperrt. Die L815, der Oldenburger Damm in Sande, ist zwischen Salzengroden und der B210 in beiden Richtungen gesperrt. In Esens ist die L8, die Bahnhofstraße, zwischen dem Schützenplatz und dem Bahnhofskreisel in beiden Richtungen gesperrt. Seine Sperrung gibt es auch in Wilhelmshaven, nämlich die Kreuzung Gökerstraße. Peterstraße ist derzeit vollgesperrt, noch bis voraussichtlich Samstag. Dort wird an den Wasser- und Stromleitungen gearbeitet. Eine Umleitung ist da natürlich für Sie eingerichtet, auch für die Stadtbuslinien 1 und 5 übrigens. Die sind auch von der Sperrung betroffen. Mehrere Haltestellen entfallen deswegen oder werden verlegt.
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1: Dann schauen wir noch, wo es heute blitzt. Und das tut es an mindestens einer Stelle hier in der Region. Denn ein Blitzer ist bis jetzt gemeldet für den heutigen Donnerstag. Der steht in Neuschow im Landkreis Wittmund. Und wenn Ihnen weitere Blitzer in der Region auffallen sollten, sagen Sie uns gerne Bescheid. Entweder telefonisch unter 04421 998585 oder schreiben Sie uns eine kurze Nachricht bei Facebook oder Instagram. Wir geben die von Ihnen gemeldeten Blitzer dann an die AutofahrerInnen weiter. Ihnen allen wünsche ich eine gute und vor allen Dingen sichere Fahrt. Kommen Sie gut ans Ziel. Wir haben es 8:05. Hier ist die Frühschicht bei Radio Jade und das hier ist Alex the Astronaut mit Octopus.

Gastleber, das mit Keep Singing. Es ist 7.43 Uhr. Wer im Stadtkern in Wilhelmshaven unterwegs ist, wird sich auf kurz oder lang auf einer von drei Straßen wiederfinden. Der Peterstraße, der Gökerstraße oder der Bremer Straße. Und genau im Bereich dieser drei Straßen ist Fortkommen gerade ein bisschen schwierig, denn hier kommt es zu größeren Sperrungen noch bis Mitte des Monats. Die GEW Wilhelmshaven GmbH erneuert in der Gökerstraße nämlich das Stromnetz und abschnittsweise auch die Trinkwasserversorgung. Insgesamt werden so rund 900 Meter Stromleitung und 330 Meter Wasserleitung erneuert.

hat. Die Kreuzung Gökerstraße-Peterstraße ist deswegen voll gesperrt. Die gesamte Maßnahme soll noch bis in den August dauern. Die Sperrung der Kreuzung soll allerdings schon diesen Samstag wieder aufgehoben sein. Betroffen ist bis dahin auch der Busverkehr in Wilhelmshaven. Die Linie 1 wird in beiden Richtungen über die Bismarckstraße, die Jachmannbrücke und die Ebertstraße umgeleitet. Die Linie 5 führt ab dem Bismarckplatz ebenfalls über die Bismarckstraße und dann den Friesendamm zur Haltestelle Wache West. Die Haltestellen Werftor 1 und Marina Arsenal Ebertstraße entfallen dementsprechend. Und aus eigener Erfahrung hier bei Radio Jade können wir noch mitteilen, es kann zu leichten Qualitätstrübungen im Leitungswasser kommen. Es ist also aktuell nicht die allerschlechteste Idee, ein bisschen Wasser in Flaschen zu Hause zu haben.

0: Wie jeden Donnerstag laufen auch heute wieder neue Filme in den Kinos an und wir schauen auch wie jeden Donnerstag darauf, was aktuell in den Kinos der Region startet. Und dabei könnten die Filme heute kaum unterschiedlicher sein. Film Nummer 1 ist das neueste der inzwischen zahlreichen Live-Action-Remakes von Disney-Filmen. Vaiana basiert auf dem gleichnamigen Trickfilm von 2016 und erzählt die Geschichte der jungen Polynesierin Vaiana, die das erste Mal ihre Heimatinsel Motunui verlässt und in Begleitung des Halbgottes Maui das Wohlergehen ihrer Gemeinschaft wiederherstellen will.
1: Diese Mission ist aussichtslos. Wir müssen durch einen ganzen Ozean voller Gefahren.
2: Wir können es schaffen.
1: In Maui gibt es kein W wie in wir, nur ein I wie in ich. Manchmal im Leben ist man der Held und manchmal ist man der Köder.
2: Warte, was?
1: Was hast du hier zu suchen? Im Reich der Monster. Retten wir die Welt.
0: Die Hauptrollen in Vaiana spielen Catherine Lagaia und Dwayne Johnson. Freigegeben ist der Film ab 6 Jahren. Und ganz und gar nicht ab 6 Jahren freigegeben ist die zweite Neuvorstellung dieser Woche. Als US-Regisseur Sam Raimi in den frühen 80er Jahren mit Freunden und Familie den Horrorfilm The Evil Dead in einer abgelegenen Ecke von Tennessee drehte, wusste er vermutlich noch nicht genau, dass er damit einen der stilprägendsten Filme des Genres produzierte. Unter dem Titel Tanz der Teufel war der Film in Deutschland zunächst lange Zeit indiziert, inzwischen ist er ab 16 Jahren freigegeben, anders die Filme, die seit einiger Zeit die Geschichte von den dämonischen Deadites weitererzählen. In Evil Dead Burn geht es nun um Alice, die nach dem Tod ihres Ehemanns bei ihren Schwiegereltern einkehrt. Die Familie wird allerdings nach und nach von Dämonen besessen. In den Hauptrollen sind Suhaila Yaqub, Tandy Wright, Hunter Doohan und Lucian Buchanan zu sehen. Freigegeben ist Evil Dead Burn erst ab 18 Jahren und ab heute auch im UCI-Kino in Wilhelmshaven zu sehen.

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1: Um 8 Uhr mit Claudia Drews. Beim Volkswagen-Konzern steht heute eine wegweisende Sitzung des Aufsichtsrates an. Konzernchef Blume muss dem Gremium seine umfangreichen Sparpläne erklären. Begleitet wird die Sitzung den ganzen Tag lang von Aktionen der VW-Beschäftigten, die an allen deutschen Standorten gegen einen Stellenabbau und mögliche Werksschließungen protestieren wollen. Nicolas Liefen aus der NDR-Wirtschaftsredaktion mit den Einzelheiten, über was der Aufsichtsrat heute berät.
2: Es ist ja in den vergangenen Wochen schon vieles durchgesickert. Der Druck hat sich erhöht. Es war ja zunächst von 50.000 Jobs in Deutschland die Rede, die abgebaut werden sollen. In der Zwischenzeit spricht man von 100.000 weltweit. Mehrere Standorte stehen auf der Kippe neben Dresden und Osnabrück. Inzwischen auch Hannover, Emden, Zwickau und das Audi-Werk in Neckarsulm. Und genau darum wird es heute gehen. VW-Chef Oliver Blume muss natürlich dem Aufsichtsrat heute von seinen Sparmaßnahmen überzeugen und erklären, wie er den Konzern dann in die Zukunft führen will.
1: 2,5 Monate vor der Landtagswahl in Mecklenburg-Vorpommern ist der Ausgang weiter offen. Im neuen MV-Trend des NDR gibt es erstmals eine knappe Mehrheit für Rot-Rot-Grün, weil sich die SPD in der Umfrage auf 29% bessert und die Grünen mit 5% wieder im Landtag vertreten wären. Stärkste Kraft bliebe die AfD mit 36%. Die CDU ist im neuen MV-Trend nur noch einstellig. Bei einer Direktwahl des Regierungschefs würde Amtsinhaberin Schwesig klar gewinnen. Die SPD-Politikerin hat 49% Zustimmung im Nordosten. AfD-Herausforderer Holm kommt auf 27%. Den kompletten MV-Trend mit allen Zahlen finden Sie auf ndr.de. Die jüngsten Reformbeschlüsse der schwarz-roten Koalition sind heute Thema im Bundestag. Kanzler Merz gibt dazu eine Regierungserklärung ab. Aus Berlin, Jakob Mayer.
3: Das schwarz-rote Regierungsbündnis hat in der vergangenen Woche 34 Maßnahmen vorgestellt, um die Wirtschaft voranzubringen und Beschäftigung zu sichern. Dazu gehört eine Steuerreform mit einem Entlastungsvolumen von 10 Milliarden Euro. Außerdem sollen Berichtspflichten wegfallen. Die Koalitionspläne, die telefonische Krankschreibung abzuschaffen und eine Attestpflicht ab dem ersten Fehltag einzuführen, dürften in der anschließenden Debatte zur Sprache kommen. Ärzteverbände und Gewerkschaften haben dagegen protestiert.
1: Der Bundestag will in seiner vorletzten Sitzung vor der parlamentarischen Sommerpause heute außerdem einige Gesetzesvorhaben beschließen. So soll Kindergeld künftig ohne Antrag ausgezahlt werden. Damit soll die Bürokratie abgebaut und Familien sollen entlastet werden. Außerdem steht eine Gesetzesänderung für den Umgang mit Verkehrsunfällen auf der Tagesordnung, an denen E-Scooterfahrer beteiligt sind. Geschädigte sollen hier künftig einfacher an Schadenersatz kommen. Das US-Militär hat wieder Ziele im Iran attackiert. Laut Berichten iranischer Medien wurde unter anderem eine Eisenbahnbrücke im Nordosten des Landes getroffen. Auch zwei Hafenstädte sowie ein Militärstützpunkt an der Küste von Bushehr meldeten demnach Beschuss. Das zuständige US-Regionalkommando teilte mit, die Angriffe sollten Irans Fähigkeiten schwächen, Schiffe in der Straße von Hormus anzugreifen. Der Iran attackierte wiederum US-Stützpunkte in Bahrain und Kuwait. Russland hat die Zusagen der NATO-Staaten an die Ukraine kritisiert. Die Staaten handelten verantwortungslos, die Entscheidungen könnten in einer Katastrophe enden, hieß es aus dem Kreml. Aus der NDR-Nachrichtenredaktion Constanze Semidey.
4: In einer Erklärung des Außenministeriums in Moskau heißt es, die europäischen NATO-Staaten würden sich auf einen bewaffneten Konflikt mit Russland vorbereiten. Die Rede ist von einer Militarisierung. Die NATO hatte auf ihrem Gipfel in Ankara der Ukraine für das laufende und das kommende Jahr jeweils 70 Milliarden Euro Militärhilfe zugesichert. US-Präsident Trump versprach außerdem, dass die Ukraine die Erlaubnis erhält, Patriot-Luftabwehrraketen selbst herzustellen. Bundesverteidigungsminister Pistorius lobte Trumps Ankündigung als existenziell wichtig für die Ukraine.
1: Vor dem Europäischen Gerichtshof steht heute das bisher geltende Widerrufsrecht bei Streamingdiensten auf dem Prüfstand. Konkret geht es in der Klage von Verbraucherschützern um den Anbieter Sky. Das Unternehmen schließt ein solches Recht für seine Kunden bislang aus. Viktor Kupka aus der NDR-Nachrichtenredaktion mit Einzelheiten.
5: Laut Verbraucherrecht hat man eigentlich immer ein Widerrufsrecht von 14 Tagen, also 2 Wochen. Innerhalb dieser Zeit kann man dann ohne Angabe von Gründen den Vertrag zurückziehen. Das gilt auch für digitale Dienstleistungen. Sky sagt jetzt aber, sie liefern digitale Inhalte. Und da ist es juristisch so, dass das Widerrufsrecht dann bereits erlöschen kann, wenn man ausdrücklich zustimmt, dass der Anbieter sofort mit der Leistung beginnt. Geklagt hatte ein Verbraucherverein aus Österreich.
1: Und das waren die Nachrichten.
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6: Dicht bewölkt ist es hier in der Region bei Temperaturen von 17 Grad. Und so ähnlich geht es heute auch weiter, nämlich vor allem bewölkt mit nur leichtem Wind aus Nordwest. Und das bei Höchsttemperaturen von 19 Grad. In der Nacht überwiegend wolkig bei Tiefstwerten von 16 Grad. Morgen mehr Sonne als Wolken, das bei maximal 22 Grad. Und am Samstag sieht es ganz ähnlich aus, dann nur noch ein bisschen wärmer bei Höchstwerten von 24 Grad. Das Bundesamt für Seeschifffahrt und Hydrographie meldet uns vor Hugsiel das nächste Niedrigwasser für heute am frühen Nachmittag um 2:30 und das nächste Hochwasser dann heute Abend um 8:10.
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6: Der Verkehrsservice bei Radio Jade. Auf der A29 ist die Fahrbahn zwischen Farel-Bockhorn und Zetel in beiden Richtungen aufgrund von Sanierungsarbeiten auf jeweils nur einen Fahrstreifen verengt. Die B210 ist zwischen der Heglitzer Straße am Luftwaffenstützpunkt Wittmundhafen und der Stadt Wittmund in beiden Richtungen gesperrt. Die L815, der Oldenburger Damm in Sande, ist zwischen Salzengroden und der B210 in beiden Richtungen gesperrt. Nesens ist die L8, die Bahnhofstraße zwischen dem Schützenplatz und dem Bahnhofskreisel in beiden Richtungen aufgrund einer Baustelle vollgesperrt. Und in Wilmshaven ist die Kreuzung Gökerstraße, Peterstraße vollgesperrt. Eine Umleitung ist dafür sie eingerichtet. Das ist auch voraussichtlich alles am Samstag. Die Stadtbuslinien 1 und 5 in Wilhelmshaven sind ebenfalls von dieser Sperrung betroffen. Mehrere Haltestellen entfallen deswegen oder werden verlegt. Weitere Meldungen vom Verkehr liegen gerade keine vor. Ich wünsche Ihnen eine gute und vor allen Dingen sichere Fahrt.
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6: 7:07, heute ist Donnerstag, der 9.07. und Sie hören die Frühschicht bei Radio Jade. Gleich geht es hier um den Aktionstag an allen Standorten des Volkswagen-Konzerts in Deutschland. Hintergründe dazu gleich, wie gesagt, nach Musik unter anderem von Paper Airplanes mit Stones Inside the Shoes. Mein Name ist Jan Bredul, ich wünsche Ihnen einen schönen guten Morgen. Moin.

0: 14 Minuten nach 8, Sie hören die Frühschicht bei Radio Jade. Sie haben es in unseren Regionalnachrichten wahrscheinlich heute schon gehört oder auch bei unseren Kolleginnen vom NDR ist das Thema. Heute findet in allen Volkswagen-Werken in Deutschland ein sogenannter Aktionstag statt, zu dem die Vertrauensleute und Betriebsräte im Konzern aufgerufen haben. Über die Hintergründe spreche ich mit meiner Kollegin Katharina Rutsches. Guten Morgen erstmal.
1: Guten Morgen.
0: Und dann die Frage, worum geht's heute?
1: Also, es geht für viele Beschäftigte bei VW schlicht gesagt um die Existenz, nämlich um mögliche Schließungen von Werken und den Abbau von Arbeitsplätzen, ganz allgemein um Sparpakete des Konzerns. Anlass dafür, dass der Aktionstag gerade heute stattfindet, ist, dass heute der Aufsichtsrat von Volkswagen in Wolfsburg zusammenkommt und wohl auch über diese Sparmaßnahmen sprechen wird, die über die vergangenen Wochen auch schon durch die Medien gegangen sind.
0: Dann bringen wir es nochmal auf den Stand. Welche Sparmaßnahmen sind das?
1: Bestätigt davon ist noch nichts, aber es sind einige Planungen öffentlich geworden. Laut des Manager-Magazins könnten durch Sparpläne etwa 100.000 Stellen weltweit wegfallen. Das wären doppelt so viele wie zuletzt geplant. Auch die gesamte Schließung von Werken soll geplant sein. Und davon betroffen wäre auch das VW-Werk in Emden. Und deshalb haben die Arbeitnehmervertretungen zum heutigen Aktionstag aufgerufen.
0: Das Wort haben wir jetzt schon mehrmals genannt. Reden wir doch mal darüber, was das bedeutet. Aktionstag. Heißt das einfach Streik?
1: Nee, darauf hat die Gewerkschaft IG Metall nochmal hingewiesen. Es handelt sich ganz explizit nicht um einen Warnstreik, denn die gibt es nur im Rahmen von Tarifverhandlungen. Und die gibt es nicht. Beim Haustarifvertrag der Volkswagen AG und auch in der Metall- und Elektroindustrie befindet sich die IG Metall aktuell in der Friedenspflicht. Das heißt, es darf nicht gestreikt werden. Stattdessen handelt es sich bei den für heute geplanten Aktionen um solche der Vertrauenspersonen und Betriebsräte der IG Metall. Betroffen davon sind heute VW-Standorte in Niedersachsen, Hessen, Sachsen und anderen außerdem Standorte der VW-Töchter Audi, Porsche, MAN und CARIAD.
0: Anlässlich des heutigen Treffens des Aufsichtsrates von Volkswagen und der dort wahrscheinlich zu besprechenden Sparpläne, die auch Jobabbau und Werkschließungen, unter anderem wohl auch in Emden, vorsehen, findet ein groß angelegter Aktionstag der Vertrauenspersonen und Betriebsräte statt. Informationen dazu hatte Katharina Hotes. Vielen Dank dafür.
1: Gerne.

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1: Live-Musik unter freiem Himmel gibt es heute an gleich zwei Orten hier in der Region. In Farel wird heute wieder zu Farel Live auf den Neumarktplatz eingeladen. Dort spielt heute Abend die Hamburger Band Dirty Royals, und zwar aktuelle Charthits und Klassiker der Pop- und Rockgeschichte. Und Jazz und Soul gibt's außerdem noch dazu. Heute ab 18 Uhr auf dem Neumarktplatz in Farel. Und im Wangerland geht es weiter mit Live hinterm Deich, und zwar heute in Hoogsiel. Dort steht heute die Oldenburger Band Honeybird auf der Bühne. Joanna Hitz, Arne Pusch und Tim Staudt spielen die besten Songs aus verschiedenen Jahrzehnten. Heute ab 19 Uhr im Garten am Haus des Gastes in Hoogsiel. Und wer lieber daheim vorm Radiogerät bleiben möchte, bekommt im Bürgerfunk bei Radio Jade heute Abend ab 18 Uhr erst einmal Kunterbunt und Mittendrin mit Andreas Roloff zu hören. Um 20 Uhr geht es dann weiter mit der Friesenszene Backstage, und dort zu Gast ist heute die Oldenburger Band False Lefty hier auf der 87.8.
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1: Um 9:30 mit Katharina Hutes, schönen guten Tag, das sind die Schlagzeilen. Aktionstag der VW-Vertrauensleute und Betriebsräte. Bangerland beteiligt sich an Sirenenpartnerschaft und 627 Millionen Euro für Baumaßnahmen an Hochschulen. Angesichts der aktuellen Berichterstattung über Personalkürzungspläne bei Volkswagen planen die Vertrauensleute und Betriebsräte im Konzern heute einen Aktionstag. Wie die Gewerkschaft IG Metall mitteilt, sollen dann an allen Standorten des Volkswagen-Konzerns Aktionen stattfinden, die sich gegen die Pläne und Angriffe auf die Mitbestimmung durch den Vorstand wenden sollen. Dabei handelt es sich explizit nicht um Warnstreiks, sondern um Informations- und Protestveranstaltungen. Auch am von Schließungen bedrohten Volkswagen-Werk in Emden ist für 13:30 eine Aktion vorgesehen. Die Gemeinde Wangerland wird sich nun doch an einer kreisweiten Sirenenpartnerschaft beteiligen. Das berichtet das Portal Huxi Live. Demnach habe Bürgermeister Mario Schletzack mitgeteilt, dass sich die Förderbedingungen inzwischen deutlich verbessert hätten. Daher habe der Verwaltungsausschuss beschlossen, sich der Sicherheitspartnerschaft von Landkreis, Städten und Gemeinden anzuschließen, die den Sirenenausbau im Kreis Friesland vorantreibt. Im gesamten Kreis werden 56 Sirenen aufgestellt, 15 davon entfallen auf die Gemeinde Wangerland. Die Kosten sollten sich nach einer Vereinbarung von 2021 der Landkreis und die Städte und Gemeinden teilen. Die Gemeinde Wangerland hatte sich dem Pakt zunächst mit Blick auf die Haushaltslage nicht angeschlossen, ebenso wie die Stadt Schortens. In Niedersachsen werden 627 Millionen Euro in Hochschulen und Forschungseinrichtungen investiert. Entschuldigung. Das Ziel sei, gegen den landesweiten Sanierungsstau an Hochschulen vorzugehen. Auch die Jade-Hochschule profitiert davon. Einzelheiten von Bente Hüfthein.
2: Wie Landtagsabgeordneter Martin Gerde von der SPD mitteilt, seien rund 29,5 Millionen Euro für die Jade-Hochschule in Wilhelmshaven vorgesehen. Dabei sei mit 25 Millionen Euro der größte Anteil für die Weiterentwicklung des Schwerpunktes Sicherheitsforschung eingeplant. Außerdem soll Geld in die Labore und die Technikzentrale fließen, unter anderem in die Bereiche Werkstofftechnik, Mechatronik und Robotik. 1,5 Millionen Euro sind außerdem für die bauliche und technische Infrastruktur vorgesehen.
1: Die Stadt Wilhelmshaven bittet um Vorsicht beim Umgang mit Fundmunition, da es im gesamten Bundesgebiet immer wieder zu Unfällen beim Experimentieren mit aufgefundener Munition kommt, weist der Fachbereich Bürgerangelegenheiten, öffentliche Sicherung und Ordnung erneut auf die Gefährlichkeit dieser Gegenstände hin. Besondere Gefahr gehe von scharfen Blindgängern, also nicht detonierten Geschossen aus. Wenn entsprechende Munition gefunden wird, sollte sofort die Polizei alarmiert werden. Eltern sollten außerdem ihre Kinder über die Gefahr aufklären. In Wilhelmshaven steht der Imbiss am Fliegerdeich zum Verkauf. Wie die Stadt mitteilt, verkauft der städtische Eigenbetrieb CGS das Gebäude neben dem Helgolandhaus. Bis zum 1. August ist die Ausschreibung für Interessierte geöffnet. Die Stadt verfolgt das Interesse, eine Nutzung zu garantieren, die der touristisch geprägten Lage gerecht wird. Und soweit die Meldung aus der Region. 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
3: 17 Grad sind es aktuell hier in der Region, dazu ist es bewölkt und so oder so ähnlich bleibt es auch den restlichen Tag über. Vor allem bewölkt nämlich mit nur leichtem Wind aus nordwestlicher Richtung. Einzig ein bisschen wärmer wird es heute noch mit Höchsttemperaturen von 19 Grad. In der Nacht überwiegend wolkig bei Tiefstwerten von 16 Grad. Morgen mehr Sonne als Wolken bei maximal 22 Grad. Und am Samstag sieht es ganz ähnlich aus, dann nur noch ein kleines bisschen wärmer bei Höchstwerten von 24 Grad. Das Bundesamt für Seeschifffahrt und Hydrographie meldet uns vor Hugsiel das nächste Niedrigwasser für heute am frühen Nachmittag um 2:30 und das nächste Hochwasser heute Abend um 8:10.
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3: Der Verkehrsservice bei Radio Jade. Auf der Autobahn A29 ist die Fahrbahn zwischen Farel-Bockhorn und Zetel in beiden Richtungen aufgrund von Sanierungsarbeiten auf jeweils nur einen Fahrstreifen verengt. Die B210 ist zwischen der Heglitzer Straße am Luftwaffenstützpunkt Wittmundhafen und der Stadt Wittmund in beiden Richtungen gesperrt. Die R815, der Oldenburger Damm in Sande, ist zwischen Salzengroden und der B210 in beiden Richtungen gesperrt. In beiden Richtungen gesperrt ist auch in Esens die L8, die Bahnhofstraße zwischen dem Schützenplatz und dem Bahnhofskreisel. Und in Wilhelmshaven ist die Kreuzung Gülkerstraße Peterstraße voll gesperrt. Eine Umleitung ist dort eingerichtet. Das Ganze bis voraussichtlich noch Samstag. Die Stadtbuslinien 1 und 5 sind ebenfalls von dieser Sperrung betroffen. Mehrere Haltestellen entfallen oder werden verlegt.
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3: Ein Blitzer ist bis jetzt gemeldet für den heutigen Donnerstag. Der steht in Neuschow im Landkreis Wittmund. Und wenn Ihnen noch weitere Blitzer in der Region auffallen sollten, können Sie uns gerne Bescheid geben. Telefonisch unter 04421 998585 oder schreiben Sie uns eine kurze Nachricht bei Facebook oder Instagram. Und wo auch immer Sie gerade unterwegs sind, ich wünsche Ihnen eine gute und vor allen Dingen sichere Fahrt. Kommen Sie gut ans Ziel. 5 Minuten nach 9, hier ist die Frühschicht bei Radio Jade, jetzt mit Derry und I'm fine, no really.

0: In der Region ist die Bundeswehr ziemlich präsent. In Wilhelmshaven findet sich mit dem Marinestützpunkt der größte Stützpunkt der Bundeswehr in ganz Deutschland. In Objefer ist das Objektschutzregiment der Luftwaffe Friesland stationiert und in Wittmund wird der Stützpunkt des Luftwaffengeschwaders 71 Richthofen Wittmundhafen gerade zu einem der modernsten Militärflughäfen Deutschlands umgerüstet. Mit dem Flugbetrieb hat Wittmund und umzu aber natürlich auch Lärm. Dazu hat gestern das Richthofengeschwader zur Lärmschutzkonferenz eingeladen. Amelie Friedrichs war für uns vor Ort und hat vom Kommodore Oberst Sebastian Fiedler erfahren, was denn eigentlich der Auftrag dieses taktischen Luftwaffengeschwaders 71 ist.
1: Unser Auftrag im Richthofengeschwader ist letztendlich die Luftverteidigung. Das heißt, wir setzen Flugzeuge ein, um andere Flugzeuge abzufangen, zu identifizieren und dann eben auch bekämpfen zu können, wenn wir das denn müssten.
2: Seit knapp einem Jahr sind jetzt hier die Eurofighter wieder an diesem Standort zurückgekehrt. Wie hat sich denn aus Ihrer Perspektive der Flugbetrieb in dieser Zeit entwickelt?
1: Ja genau, wir sind seit einem Jahr, also seit Juli 2025, mit unserem lokalen Ausbildungsflugbetrieb wieder hier. Das heißt, wir fliegen lokale Trainingssorties, nennen wir das, also Flüge in zwei Runden im Regelfall am Tag. Das heißt, aktuell sind wir so bei circa 2x4 oder 2x6 Flügen, die dann stattfinden, also insgesamt an einem Tag so 12. Und wir versuchen natürlich mehr zu fliegen, um unsere Besatzung noch besser auszubilden. Aber das ist so das, was die Bürgerinnen und Bürger aktuell erwarten können, ist, dass zwei Flugumläufe am Tag, einer nachmittags, einer vormittags oder nachmittags und abends stattfinden, mit jeweils 6 Flügen.
2: Noch sind Sie hier aber nicht komplett vollständig wieder. Wie sieht es denn mit der Alarmrotte aus?
1: Genau, der letzte Baustein, der uns noch fehlt, ist die Alarmrotte. Das heißt, unsere QAA, die meisten ja schon kennen, also die Bereitschaft quasi jederzeit zwei Flugzeuge innerhalb von 15 Minuten von unserem Heimatflugplatz einsetzen zu können, um Flugzeuge abzufangen und zu identifizieren. Momentan noch in Rostock-Lage, aber ab nächster Woche, ab dem 13. Juli, dann wieder in Wittmund. Und damit sind wir dann auch hier wieder komplett. Das heißt, dann really back again am Standort Wittmund. Alle unsere Ressourcen kommen wieder hierher und wir haben eben keine Außenstelle, würde ich es mal nennen, mehr in Rostock-Lage, sondern der Trainingsflugbetrieb, aber auch der Einsatzflugbetrieb der Alarmrotte findet dann wieder komplett hier bei uns statt in Wittmund.
2: Sie tun aber auch etwas, um diesen Fluglärm einzudämmen bzw. ein bisschen runterzufahren. Was sind denn da so einige von den Maßnahmen?
1: Zunächst ist uns natürlich bewusst, dass das, was wir machen, unser Auftrag, Lärmexposition, also eine Lärmbelästigung letztendlich für die Bürgerinnen und Bürger mit sich bringt. Zunächst ist es auch wichtig zu sagen, wir alle sind Profis und wir

0: machen das alles, was wir tun hier, aus einem Grund. Das heißt, um unseren Beitrag zur Verteidigung oder Luftverteidigung Deutschlands zu leisten. Wir können Lärm nicht vollständig vermeiden. Wir können aber Maßnahmen treffen, die wir auch schon seit Jahren und Jahrzehnten im Bereich Wittmund, Friesland, Ostfriesland umsetzen. Dazu gehört beispielsweise, dass wir die größeren Ortschaften hier nicht unter 1000 Metern überfliegen, außer es ist in einem An- oder in einem Abflug. Dazu gehört, dass wir die Küstenlinie, wo natürlich vor allem unsere Touristen in den Sommermonaten unterwegs sind, nicht unter 1000 Metern überfliegen, versuchen bei den entsprechenden Wetterverhältnissen auch die Inseln zu vermeiden. Dazu gehört, dass wir uns absprechen mit den Ortsvorstehern und Bürgermeistern, zum Beispiel bei Trauerfeiern oder Beerdigungen, um dort Lärmexpositionen zu vermeiden. Wichtig ist, dass wir dazu im Dialog mit den Bürgerinnen und Bürgern stehen, die uns ein Feedback auch geben und dass wir natürlich dann die Möglichkeit dann erhalten, gegebenenfalls, wenn wir das können, im Rahmen des Auftrags unseren Flugbetrieb auch anzupassen.
1: Wie sieht so Ihre Prognose aus für den Rest dieses Jahres und auch für die kommenden Jahre? Wie wird sich so der Flugbetrieb weiterhin entwickeln?
0: Wir werden zu einem Niveau zurückkehren, denke ich mal, wie wir es vor unserer Verlegung nach Rostock-Lage in etwa hatten, also im Jahr 2021 mit ungefähr 4000 Flugstunden hier am Standort in Wittmund und dazu jetzt langsam aufwachsen. Aktuell, denke ich mal, werden wir dieses Jahr so auf insgesamt um die 2500 bis 3000 Flugstunden kommen, von dem aber noch ein Teil in Lage geflogen wurde. Also die Bürgerinnen und Bürger können schon damit rechnen oder davon ausgehen, dass sich der Flugbetrieb hier erhöhen wird, dieses Jahr noch, aber auch in den nächsten Jahren. Aber es wird das Niveau, das wir vor der Platzschließung 2022 hier hatten, nur in geringem Umfang überschreiten.
2: Der Flugbetrieb steigt gerade also wieder langsam auf das übliche Niveau von vor der Schließung des Platzes an. Das heißt, in etwa 4000 Flugstunden pro Jahr sollen vom Geschwader in Wittmund absolviert werden. Die Bundeswehr bittet die Bevölkerung um Verständnis, dass der damit einhergehende zeitweilige Lärm dazugehört, um die Sicherheit Deutschlands und der NATO zu gewährleisten. Wer Fragen wegen Fluglärms hat, kann sich immer an das Bürgertelefon der Flugbetriebs- und Informationszentrale der Bundeswehr wenden.

0: Es soll ja Menschen geben, die sich Anfang des Jahres freudig hinsetzen, ihre wohlsortierten Unterlagen zücken und sich an die Steuererklärung machen. Und es gibt diejenigen, denen es vor der Steuererklärung graut, diese so lange vor sich her schieben wie möglich, bis dann das Finanzamt doch mal freundlich nachfragt und sie dann kurz vor knapp doch irgendwie noch abgegeben werden muss, die Erklärung. Das Finanzministerium in Niedersachsen will den Menschen jetzt die Angst vor der Steuer nehmen. Zumindest gibt es jetzt eine offizielle Steuer-App des Landes. Einzelheiten von Bente Öftheim.
1: Die App heißt Mein Elster Plus und ist ab dem 1. Juli verfügbar. Mit ihr sollen NutzerInnen die vorausgefüllte Einkommensteuererklärung in nur wenigen Minuten bearbeiten und dann auch abschicken können. Das ist auf jeden Fall die Idee des Finanzministeriums. Erstmal kann das Angebot nur von ledigen, kinderlosen ArbeitnehmerInnen genutzt werden. Außerdem auch von denjenigen, die nicht mehr arbeiten und nur Alterseinkünfte haben. Wer die App nutzen möchte, braucht ein Elster-Konto und die kostenlose App. Nach der Anmeldung stellt die Finanzverwaltung dann einen Vorschlag bereit, den die NutzerInnen bearbeiten können. Auch ob es voraussichtlich eine Steuererstattung oder eine Nachzahlung geben wird, soll dann schon ersichtlich sein. Das Projekt Steuererstattung mit einem Klick soll im kommenden Jahr dann auch auf verheiratete ArbeitnehmerInnen ausgeweitet werden.
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Bosse war das mit Steine. Es ist 9:04 und hier ist die Frühschicht dann auch so gut wie rum für den heutigen Donnerstag bei Radio Jade. Einen Song haben wir jetzt noch in dieser Sendung. John Ollier in The Reverie mit Gonna Love You. Dann die Nachrichten zur vollen Stunde von NDR Info. Und danach geht's hier weiter bei Radio Jade mit dem Vormittagsprogramm. Ich verabschiede mich schon mal von Ihnen. Mein Name ist Jan Bredul. Wenn Sie mögen, dann hören wir uns morgen wieder 6:00 zur Frühschicht. Ich wünsche Ihnen noch einen schönen Donnerstag. Macht's gut.

0: Gerade mit den Nachrichten von NDR Info.
1: Um 9 Uhr mit Milat Kupay. Die Gewerkschaft IG Metall hat heute an allen VW-Standorten zu Protesten aufgerufen. Sie reagiert damit auf eine Aufsichtsratssitzung in Wolfsburg, in der die Konzernspitze laut Medienberichten Standortschließungen und einen Abbau von bis zu 100.000 Stellen weltweit vorschlagen will. Peter Eichenberg aus der NDR-Nachrichtenredaktion zu der Frage, welche Haltung die Arbeitnehmervertretung in der Sitzung einnehmen.
2: Zuerst einmal dürften sie die Pläne blockieren. Es wird mit einem harten Schlagabtausch bei der nicht öffentlichen Sitzung gerechnet. Arbeitnehmervertreter und das Land Niedersachsen stellen im Aufsichtsrat bei VW die Mehrheit und auch das Land lehnt Werksschließungen ab. Wegen schlechter Zahlen sprach der VW-Vorstand zuletzt von tiefgreifenden Veränderungen, die bevorstünden. Neben dem Stellenabbau droht womöglich die Schließung der Standorte Hannover, Emden, Zwickau und Neckarsulm.
1: 2,5 Monate vor der Landtagswahl in Mecklenburg-Vorpommern ist der Ausgang weiter offen. Im neuen MV-Trend im Auftrag des NDR gibt es erstmals eine knappe Mehrheit für Rot-Rot-Grün. Weil sich die SPD in der Umfrage auf 29% verbessert und die Grünen mit 5% wieder im Landtag vertreten wären. Stärkste Kraft bliebe die AfD mit 36%. Die CDU ist im neuen MV-Trend nur noch einstellig und liegt damit hinter den Linken, die auf 12% kämen. Die jüngsten Reformbeschlüsse der schwarz-roten Koalition sind heute Thema im Bundestag. Kanzler Merz gibt dazu eine Regierungserklärung ab. Aus Berlin, Jakob Mayer.
3: Das schwarz-rote Regierungsbündnis hat in der vergangenen Woche 34 Maßnahmen vorgestellt, um die Wirtschaft voranzubringen und Beschäftigung zu sichern. Dazu gehört eine Steuerreform mit einem Entlastungsvolumen von 10 Milliarden Euro. Außerdem sollen Berichtspflichten wegfallen. Die Koalitionspläne, die telefonische Krankschreibung abzuschaffen und eine Attestpflicht ab dem ersten Fehltag einzuführen, dürften in der anschließenden Debatte zur Sprache kommen. Ärzteverbände und Gewerkschaften haben dagegen protestiert.
1: Der Bundestag will in seiner vorletzten Sitzung vor der parlamentarischen Sommerpause heute außerdem einige Gesetzesvorhaben beschließen. So soll Kindergeld künftig ohne Antrag ausgezahlt werden. Damit soll die Bürokratie abgebaut und Familien sollen entlastet werden. Außerdem steht eine Gesetzesänderung für den Umgang mit Verkehrsunfällen auf der Tagesordnung, an denen E-Scooter-Fahrer beteiligt sind. Geschädigte sollen hier künftig einfacher an Schadenersatz kommen. Der Iran meldet nach 9 US-Angriffen 3 Tote. Staatsmedien berichten außerdem von mehreren Verletzten nahe der Großstadt Ahvaz. Zwischen Teheran und Mashhad im Nordosten des Landes fahren nach Angriffen auf die Eisenbahn keine Züge mehr. In Mashhad soll heute der getötete oberste geistliche Führer des Iran, Ayatollah Ali Khamenei, beigesetzt werden. Der Iran wiederum beschoss Kuwait und Bahrain. Nach Angaben aus Teheran waren dort US-Stützpunkte im Visier. Nach dem tödlichen Angriff auf einen Zugbegleiter vor 5 Monaten wird heute das Urteil des Landgerichts Zweibrücken erwartet. Angeklagt ist ein 26-Jähriger wegen Körperverletzung mit Todesfolge. Er soll den Schaffner bei einer Fahrkartenkontrolle in Rheinland-Pfalz mit den Fäusten auf den Kopf geschlagen haben. Der 36-Jährige starb später im Krankenhaus an einer Hirnblutung. Der Fall hatte bundesweit Diskussionen über mehr Sicherheit für Bahnbedienstete ausgelöst. Unter anderem werden sie nun mit Bodycams ausgestattet. Bei der Fußball-WM steht heute das erste Viertelfinale an. Frankreich spielt um 22 Uhr gegen Marokko. Die FIFA gab inzwischen weitere Einzelheiten zur geplanten Halbzeitshow beim WM-Finale am 19. Juli in New Jersey bekannt. Aus dem ARD-WM-Team Hendrik Lückhoff.
4: Bislang standen schon unter anderem Madonna, Shakira, Coldplay und die K-Pop-Band BTS als Künstler fest. Nun soll auch noch Justin Bieber bei der Halbzeitshow des Endspiels dabei sein. Deswegen ist fraglich, ob das Programm nicht zu lang für eine reguläre Halbzeit wird. Länger als 15 Minuten darf die Halbzeitpause laut den Fußballregeln eigentlich nicht sein. Ursprünglich war von einer 25-minütigen Show die Rede. Vor rund einer Woche hatte der Organisationschef des Programms dann aber der ARD gesagt, das Ganze solle nicht länger als 11 Minuten dauern.
1: Das waren die Nachrichten.
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5: 17 Grad aktuell in Wilhelmshaven, 17 Grad auch im restlichen Sendegebiet. Dazu ist es heute vor allen Dingen bewölkt. Dazu haben wir leichten Wind aus Nordwest, maximal 19 Grad. In der Nacht ist es dann überwiegend wolkig bei Tiefstwerten von 16 Grad und morgen haben wir mehr Sonne als Wolken bei maximal 22 Grad. Am Samstag sieht es ähnlich aus, nur wärmer bei Höchstwerten von 24 Grad. Das Bundesamt für Seeschifffahrt und Hydrographie meldet uns vor Ruxiel das nächste Niedrigwasser um 13.30 Uhr und das nächste Hochwasser um 19.50 Uhr. Wir schauen auf den Verkehr.
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5: Der Radio Jade Verkehrsservice mit den folgenden Meldungen. Wir haben die A29, da ist die Fahrbahn zwischen Fahrebockhorn und Zetel in beiden Richtungen weiterhin aufgrund von Sanierungsarbeiten auf jeweils nur einen Fahrstreifen verengt. Dann die B210 zwischen der Heglitzer Straße am Luftwaffenstützpunkt Wittmundhafen und der Stadt Wittmund, die ist in beiden Richtungen gesperrt. Außerdem die L815, der Oldenburger Damm in Sande, ist zwischen Salzengroden und der B210 in beiden Richtungen gesperrt. Grund ist eine Wanderbaustelle und in Esens ist die L8 Bahnhofsstraße zwischen dem Schützenplatz und dem Bahnhofskreisel in beiden Richtungen aufgrund einer Baustelle vollgesperrt. Außerdem in Wilhelmshaven die Kreuzung Göckerstraße, Peterstraße ist vollgesperrt. Eine Umleitung ist eingerichtet, außerdem die Stadtbuslinien 1 und 5 sind ebenfalls von der Sperrung betroffen. Mehrere Haltestellen entfallen deshalb oder werden verlegt. Ich wünsche Ihnen eine gute Fahrt, kommen Sie gut durch den Verkehr.

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1: Mit Katharina Hutters, schönen guten Tag. Das sind die Schlagzeilen. Aktionstag der VW-Vertrauensleute und Betriebsräte. Wangerland beteiligt sich an Sirenenpartnerschaft und 627 Millionen Euro für Baumaßnahmen an Hochschulen. Angesichts der aktuellen Berichterstattung über Personalkürzungspläne bei Volkswagen planen die Vertrauensleute und Betriebsräte im Konzern heute einen Aktionstag. Wie die Gewerkschaft IG Metall mitteilt, sollen dann an allen Standorten des Volkswagen-Konzerns Aktionen stattfinden, die sich gegen die Pläne und Angriffe auf die Mitbestimmung durch den Vorstand wenden sollen. Dabei handelt es sich explizit nicht um Warnstreiks, sondern um Informations- und Protestveranstaltungen. Auch am von Schließungen bedrohten Volkswagen-Werk in Emden ist für 13.30 Uhr eine Aktion vorgesehen. Die Gemeinde Wangerland wird sich nun doch an einer kreisweiten Sirenenpartnerschaft beteiligen. Das berichtet das Portal Hoogsee Live. Demnach habe Bürgermeister Mario Schletzack mitgeteilt, dass sich die Förderbedingungen inzwischen deutlich verbessert hätten. Daher habe der Verwaltungsausschuss beschlossen, sich der Sicherheitspartnerschaft vom Landkreis, Städten und Gemeinden anzuschließen, die den Sirenenaufbau im Kreis Friesland vorantreibt. Im gesamten Kreis werden 56 Sirenen aufgestellt, 15 davon entfallen auf die Gemeinde Wangerland. Die Kosten sollten sich nach einer Vereinbarung von 2021 der Landkreis und die Stadt und Gemeinden teilen. Die Gemeinde Wangerland hatte sich dem Pakt zunächst mit Blick auf die Haushaltslage nicht angeschlossen, ebenso wie die Stadt Schortens. In Niedersachsen werden 627 Millionen Euro in Hochschulen und Forschungseinrichtungen investiert. Das Ziel sei, gegen den landesweiten Sanierungsstau an Hochschulen vorzugehen. Auch die Jade-Hochschule profitiert davon. Einzelheiten von Bente Hüfthein.
2: Wie Landtagsabgeordneter Martin Gerde von der SPD mitteilt, seien rund 29,5 Millionen Euro für die Jade-Hochschule in Wilhelmshaven vorgesehen. Dabei sei mit 25 Millionen Euro der größte Anteil für die Weiterentwicklung des Schwerpunktes Sicherheitsforschung eingeplant. Außerdem soll Geld in die Labore und die Technikzentrale fließen, unter anderem in die Bereiche Werkstofftechnik, Mechatronik und Robotik. 1,5 Millionen Euro sind außerdem für die bauliche und technische Infrastruktur vorgesehen.
1: Die Stadt Wilhelmshaven bittet um Vorsicht beim Umgang mit Fundmunition. Da es im gesamten Bundesgebiet immer wieder zu Unfällen beim Experimentieren mit aufgefundener Munition kommt, weist der Fachbereich Bürgerangelegenheiten, öffentliche Sicherung und Ordnung erneut auf die Gefährlichkeit dieser Gegenstände hin. Besondere Gefahr gehe von scharfen Blindgängern, also nicht detonierten Geschossen aus. Wenn entsprechende Munition gefunden wird, sollte sofort die Polizei alarmiert werden. Eltern sollten außerdem ihre Kinder über die Gefahr aufklären. In Wilhelmshaven steht der Imbiss am Fliegerdeich zum Verkauf. Wie die Stadt mitteilt, verkauft der städtische Eigenbetrieb GGS das Gebäude neben dem Helgolandhaus. Bis zum 1. August ist die Ausschreibung für Interessierte geöffnet. Die Stadt verfolgt das Interesse, eine Nutzung zu garantieren, die der touristisch geprägten Lage gerecht wird. Und soweit die Meldung aus der Region. 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
1: 17 Grad messen wir gerade in Wilhelmshaven, 18 Grad in Jever, 18 Grad auch in Zetel und in Varel. Dazu ist es bewölkt, überwiegend im Sendegebiet mit leichtem Wind aus Nordwest. Maximal haben wir heute 19 Grad, in der Nacht dann auch überwiegend wolkig bei Tiefstwerten von 16 Grad. Und morgen haben wir mehr Sonne als Wolken bei dann maximal 22 Grad. Und am Samstag sieht es ähnlich aus, nur wärmer mit Höchstwerten von 24 Grad. Das Bundesamt für Seeschifffahrt und Hydrographie meldet uns vor Hoogsee das nächste Niedrigwasser um 13.30 Uhr und das nächste Hochwasser dann um 19.50 Uhr. Wir schauen auf den Verkehr.
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1: Der Radio Jade Verkehrsservice aktuell mit den folgenden Meldungen. Wir haben die A29, die Fahrbahn zwischen Farelbockhorn und Zetel ist in beiden Richtungen aufgrund von Sanierungsarbeiten auf jeweils nur einen Fahrstreifen verengt. Dann die B210 ist zwischen der Heglitzer Straße am Luftwaffenstützpunkt Wittmundhafen und der Stadt Wittmund in beiden Richtungen gesperrt. Die L815, der Oldenburger Damm in Sande, ist zwischen Salzengroden und der B210 in beiden Richtungen gesperrt. Grund ist eine Wanderbaustelle. In Esens ist außerdem die L8 Bahnhofstraße zwischen dem Schützenplatz und dem Bahnhofskreisel in beiden Richtungen aufgrund einer Baustelle vollgesperrt. Und in Wilhelmshaven ist die Kreuzung Gülkerstraße-Peterstraße vollgesperrt. Eine Umleitung ist eingerichtet. Die Stadtbuslinien 1 und 5 sind ebenfalls von der Sperrung betroffen. Mehrere Haltestellen entfallen da oder werden verlegt. Ich habe noch Blitzer für Sie.
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1: Geblitzt wird heute im Zwei-Landkreis Wittmund in Neuschow. Wenn Sie weitere Blitzer gesehen haben, sagen Sie uns gerne Bescheid. Das geht unter der Radio Jade Hotline 044-2109-8585 oder eine Nachricht schreiben dann über Facebook oder Instagram. So oder so, ich wünsche Ihnen eine gute Fahrt. Kommen Sie gut an Ihr Ziel. 9.36 Uhr ist es, Sie hören das Vormittagsprogramm von Radio Jade.

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0: um 10 Uhr mit Milat Kupay. In Wolfsburg kommt heute der Aufsichtsrat von Volkswagen zusammen. Es geht um massive Sparmaßnahmen und Beobachtern zufolge sogar um die Zukunft des Konzerns. Zehntausende Jobs in Deutschland stehen auf der Kippe. Der Spiegel berichtet, dass das Aus der Standorte Emden und Zwickau schon besiegelt ist. Mit welchen Problemen VW zu kämpfen hat, fasst Nicolas Liefen aus der NDR Wirtschaftsredaktion zusammen.
1: China war einst der größte Absatzmarkt. Heute ist China ein großer Konkurrent und die US-Zölle machen das Leben eben auch schwer, kosten den Konzern Milliarden. Und hierzulande ist eben auch so, dass die Produktion relativ teuer ist, hohe Personalkosten, hohe Energiekosten, viel Bürokratie. Das heißt, dass der Konzern sich darauf einstellt, dass man in den kommenden Jahren so 8 bis 9 Millionen Autos pro Jahr wird absetzen können und die Werke sind eben ausgelegt auf 11 bis 12 Millionen. Selbst Werke, die für E-Autos umgerüstet sind, Zwickau, Emden, stehen jetzt unter Druck?
0: Die Gewerkschaft IG Metall hat den ganzen Tag zu Protesten gegen die Sparpläne aufgerufen. Dazu sind an den 10 deutschen VW-Standorten Aktionen geplant. In einer Regierungserklärung hat Bundeskanzler Merz die von seiner Koalition vorangetriebenen Reformen verteidigt. Gebraucht werde ein wirtschaftlich starkes, sozial gerechtes und verteidigungsfähiges Deutschland. Seine schwarz-rote Regierung liefere das, was dafür nötig sei. Mit Blick auf die morgige Abstimmung über die Reform der gesetzlichen Krankenversicherung in Bundestag und Bundesrat sagte Merz, die Pläne seien absolut notwendig.
2: Morgen, so hoffe ich jedenfalls, werden wir im Bundestag und im Bundesrat die gesetzliche Krankenversicherung auf eine neue finanzierbare Grundlage stellen. Die Koalition ist entschlossen, diese Reform, meine Damen und Herren, auf den Weg zu bringen, weil es unabweisbar notwendig ist, um damit den ansonsten drohenden Beitragssatzanstieg für die Beschäftigungsverhältnisse in Deutschland sonst in eine Dimension ansteigen würde, die Beschäftigung in Deutschland verunmöglichen würde. Und deswegen werden wir diesen Weg gehen, auch wenn Sie mit allen Mitteln versuchen, das bis morgen zu verhindern, meine Damen und Herren.
0: Bundeskanzler Merz. AfD-Kurschef Chrupalla hat die Politik der Bundesregierung kritisiert. Im Bundestag warf er Kanzler Merz vor, seine Regierung investiere lieber in Rüstung als in die Zukunft des Landes, insbesondere in Kinder und Bildung. Vor allem die Rentenreform und die Reform der gesetzlichen Krankenversicherung seien zum Nachteil für die Bürger.
3: Wo wir auch hinblicken, überall planen Sie Neubelastungen. Gerade im Gesundheitsbereich werden chronisch Erkrankte und Familien die größten Belastungen aufgebürdet. Seien es die sinkenden Zuschüsse beim Zahnersatz, die kostenpflichtige Mitversicherung von Ehegatten, die steigenden Kosten für Apotheken oder die Finanzierungslücken im Rettungsdienst. All das schadet der Versorgung von Jungen und Alten, deren Gesundheit und der Attraktivität unseres Landes. Sie verschlechtern die Gesundheit von Mittel- und Geringverdienern, das ist die Mehrheit im Übrigen der Bürger in Deutschland, Rentnern und vor allem für die zukünftigen Generationen.
0: AfD-Chef Chrupalla. Beamte des Bundeskriminalamts haben in Schleswig-Holstein 2 mutmaßliche IS-Mitglieder festgenommen. Nach Angaben der Bundesanwaltschaft wurden die Haftbefehle gestern vollstreckt. Die beiden Männer mit irakischer Staatsbürgerschaft sollen sich der terroristischen Vereinigung Islamischer Staat vor mehr als 10 Jahren angeschlossen haben. Beiden wird vorgeworfen, im Irak an Kampfhandlungen beteiligt gewesen zu sein. Einer der Männer soll Kommandeur gewesen sein und auch der Scharia-Polizei angehört haben. Dem anderen wird außerdem vorgeworfen, nach seiner Einreise nach Deutschland vor 4 Jahren IS-Propaganda verbreitet zu haben. Die Verdächtigen sitzen nun in Untersuchungshaft. Der Georg-Büchner-Preis geht in diesem Jahr an die Autorin Christine Wunicke. Die Deutsche Akademie für Sprache und Dichtung in Darmstadt teilte zur Begründung mit, Wunicke verwickele ihre Leserinnen und Leser mit jedem Buch in eine neue, faszinierende Auseinandersetzung zwischen Fakt und Erfindung. Der Georg-Büchner-Preis ist mit 50.000 Euro dotiert und wird am 24. Oktober verliehen. Frühere Preisträger waren unter anderem Oswald Egger, Lutz Seiler, Christa Wolf und Ingeborg Bachmann. Das waren die Nachrichten.
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5: 18 Grad gerade in Wilhelmshaven, 18 Grad auch in Zetel und in Varel, 17 Grad in Jever, Wittmund und auch auf Wangeoge 17 Grad. Dazu haben wir heute Wind aus Nordwest, maximal 19 Grad. In der Nacht ist es insgesamt überwiegend wolkig bei Tiefstwerten von 16 Grad und auch morgen mehr Sonne als Wolken. Dann bei maximal 22 Grad. Am Samstag sieht es ähnlich aus, nur ein bisschen wärmer bei Höchstwerten von 24 Grad. Das Bundesamt für Seeschifffahrt und Hydrographie meldet uns vor Hochsiel das nächste Niedrigwasser um 13.30 Uhr und das nächste Hochwasser um 19.50 Uhr. Wir schauen auf den Verkehr.
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5: Der Radio Jade Verkehrsservice aktuell mit den folgenden Meldungen. Wir haben die A29, die ist wie gehabt zwischen Farelbockhorn und Zetel in beiden Richtungen aufgrund von Sanierungsarbeiten auf jeweils nur einen Fahrstreifen verengt. Außerdem die B210 zwischen der Heglitzer Straße am Luftwaffenstützpunkt Wittmundhafen und der Stadt Wittmund in beiden Richtungen gesperrt. Die L815, der Oldenburger Damm in Sande, ist außerdem zwischen Salzingroden und der B210 in beiden Richtungen gesperrt. In Esens ist die L8 Bahnhofstraße zwischen dem Schützenplatz und dem Bahnhofskreisel in beiden Richtungen aufgrund einer Baustelle vollgesperrt. Und in Wilhelmshaven ist die Kreuzung Gückerstraße, Peterstraße vollgesperrt. Eine Umleitung ist eingerichtet. Die Stadtbuslinie 1 und 5 sind ebenfalls von den Sperrungen betroffen. Mehrere Haltestellen entfallen oder werden da verlegt. Ich wünsche Ihnen eine gute Fahrt. Kommen Sie gut an Ihr Ziel.

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1: Live-Musik unter freiem Himmel gibt es heute an gleich zwei Orten hier in der Region. In Farel wird heute wieder zu Farel Live auf den Neumarktplatz eingeladen. Dort spielt heute Abend die Hamburger Band Dirty Royals, und zwar aktuelle Chart-Hits und Klassiker der Pop- und Rockgeschichte. Und Jazz und Soul gibt's außerdem noch dazu. Heute ab 18 Uhr auf dem Neumarktplatz in Farel. Und im Wangerland geht es weiter mit Live hinterm Deich, und zwar heute in Hoogsiel. Dort steht heute die Oldenburger Band Honeybird auf der Bühne. Joanna Hitz, Arne Pusch und Tim Staudt spielen die besten Songs aus verschiedenen Jahrzehnten. Heute ab 19 Uhr im Garten am Haus des Gastes in Hoogsiel. Und wer lieber daheim vorm Radiogerät bleiben möchte, bekommt im Bürgerfunk bei Radio Jade heute Abend ab 18 Uhr erst einmal Kunterbunt und Mittendrin mit Andreas Roloff zu hören. Um 20 Uhr geht es dann weiter mit der Friesenszene Backstage. Und dort zu Gast ist heute die Oldenburger Band False Lefty, hier auf der 87.8.
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1: Mit Katharina Hutes, schönen guten Tag, das sind die Schlagzeilen. Alarmrotte kehrt nach Wittmundhafen zurück, Aktionstag der VW-Vertrauensleute und Betriebsräte und Wangerland beteiligt sich an Sirenenpartnerschaft. Die Alarmrotte des Luftwaffengeschwaders 71 Richthofen kehrt am Montag nach Wittmundhafen zurück. Das teilte der Kommandeur des Geschwaders auf der gestrigen Lärmschutzkonferenz mit. Wegen der umfassenden Bauarbeiten am Flughafen war das Geschwader 2022 vorübergehend nach Rostock-Lage verlegt worden. Die Eurofighter kehrten vor einem Jahr im Juli 2025 zurück. Die Alarmrotte blieb vorerst noch in Mecklenburg-Vorpommern. Die Arbeiten am Flugplatz schreiten aber gut voran, sodass jetzt auch die letzte Rückkehr ansteht, so Oberst Fiedler.
2: Der letzte Baustein, der uns noch fehlt, ist die Alarmrotte, also die Bereitschaft quasi jederzeit zwei Flugzeuge innerhalb von 15 Minuten von unserem Heimatflugplatz einsetzen zu können, um Flugzeuge abzufangen und zu identifizieren. Momentan noch in Rostock-Lage, aber ab nächster Woche, ab dem 13. Juli dann wieder in Wittmund und damit sind wir dann auch hier wieder komplett, das heißt dann really back again am Standort Wittmund und wir haben eben keine Außenstelle, würde ich es mal nennen, mehr in Rostock-Lage, sondern der Trainingsflugbetrieb, aber auch der Einsatzflugbetrieb der Alarmrotte findet dann wieder komplett hier bei uns statt in Wittmund.
1: Angesichts der aktuellen Berichterstattung über Personalkürzungspläne bei Volkswagen planen die Vertrauensleute und Betriebsräte im Konzern heute einen Aktionstag. Wie die Gewerkschaft IG Metall mitteilt, sollen dann an allen Standorten des Volkswagen-Konzerns Aktionen stattfinden, die sich gegen die Pläne und Angriffe auf die Mitbestimmung durch den Vorstand wenden sollen. Dabei handelt es sich explizit nicht um Warnstreiks, sondern um Informations- und Protestveranstaltungen. Auch am von Schließungen bedrohten Volkswagen-Werk in Emden ist für 13:30 ein Aktionstag vorgesehen. Die Gemeinde Wangerland wird sich nun doch an einer kreisweiten Sirenenpartnerschaft beteiligen. Das berichtet das Portal Hochsee Live. Demnach habe Bürgermeister Mario Schlitzack mitgeteilt, dass sich die Förderbedingungen inzwischen deutlich verbessert hätten. Daher habe der Verwaltungsausschuss beschlossen, sich der Sicherheitspartnerschaft von Landkreis, Städten und Gemeinden anzuschließen, die den Sirenenbau im Kreis Friesland vorantreibt. Im gesamten Kreis werden 65 Sirenen aufgestellt, 15 davon entfallen auf die Gemeinde Wangerland. Die Kosten sollten sich nach einer Vereinbarung von 2021 der Landkreis und die Städte und Gemeinden teilen. Die Gemeinde Wangerland hatte sich dem Pakt zunächst mit Blick auf die Haushaltslage nicht angeschlossen, ebenso wie die Stadt Schortens. Die Stadt Wilhelmshaven bittet um Vorsicht beim Umgang mit Fundmunition. Da es im gesamten Bundesgebiet immer wieder zu Unfällen beim Experimentieren mit aufgefundener Munition kommt, weist der Fachbereich Bürgerangelegenheiten, öffentliche Sicherung und Ordnung erneut auf die Gefährlichkeit dieser Gegenstände hin. Besondere Gefahr geht von scharfen Blindgängern, also nicht detonierten Geschossen aus. Wenn entsprechende Munition gefunden wird, sollte sofort die Polizei alarmiert werden. Eltern sollten außerdem ihre Kinder über die Gefahr aufklären. In Wilhelmshaven steht der Imbiss am Fliegerdeich zum Verkauf. Wie die Stadt mitteilt, verkauft der städtische Eigenbetrieb GGS das Gebäude neben dem Helgolandhaus. Bis zum 1. August ist die Ausschreibung für Interessierte geöffnet. Die Stadt verfolge das Interesse, eine Nutzung zu garantieren, die der touristisch geprägten Lage gerecht wird. Und soweit die Meldungen aus der Region. 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

0: aktuell bei Temperaturen von 18 Grad in Wilhelmshaven, 19 Grad in Jever, Wittmund, Zetel und Varel, 18 Grad in Neuharlingersiel und 17 Grad aktuell auf Wangeoge. Dazu haben wir leichten Wind aus Nordwest. Maximal erreichen wir heute 19 Grad. In der Nacht ist es dann überwiegend wolkig bei Tiefstwerten von 16 Grad und morgen mal mehr Sonne als Wolken bei maximal 22 Grad. Und auch am Samstag sieht es ähnlich aus, nur ein bisschen wärmer mit Höchstwerten von 24 Grad. Das Bundesamt für Seeschifffahrt und Hydrographie meldet uns vor Hoogsee das nächste Niedrigwasser um 13.30 Uhr und das nächste Hochwasser um 19.15 Uhr. Wir schauen auf den Verkehr.
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0: Der Radio Jade Verkehrsservice mit den aktuellen Meldungen. Wir haben die A29, die Fahrbahn zwischen Varel-Bockhorn und Zetel ist in beiden Richtungen aufgrund von Sanierungsarbeiten auf jeweils nur einen Fahrstreifen verengt. Dann die B210 zwischen der Heglitzer Straße am Luftwaffenstützpunkt Wittmundhafen und der Stadt Wittmund in beiden Richtungen gesperrt. Die L815, der Oldenburger Damm in Sande, ist zwischen Salzengroden und der B210 in beiden Richtungen gesperrt. Grund ist an eine Wanderbaustelle. In Esens ist außerdem die L8 Bahnhofstraße zwischen dem Schützenplatz und dem Bahnhofskreisel in beiden Richtungen aufgrund einer Baustelle voll gesperrt. In Wilhelmshaven ist noch die Kreuzung Gökerstraße, Peterstraße voll gesperrt. Eine Umleitung ist eingerichtet. Die Stadtbuslinien 1 und 5 sind ebenfalls von den Sperrungen betroffen. Deswegen entfallen dort mehrere Haltestellen oder werden verlegt. Wir schauen auf die Blitzer.
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0: Und Blitz habe ich für Sie heute genau einen. Der steht in Wittmund und zwar in Neuschuh. Sehen Sie noch weitere Blitzer, melden Sie sich gerne bei uns unter der Radio Jade Hotline, die 044-210-98585 oder auch gerne per Nachricht über Facebook oder Instagram. Ich wünsche Ihnen eine gute Fahrt. Kommen Sie gut und heil an Ihr Ziel an diesem Donnerstag Vormittag. 10.36 Uhr ist es. Sie hören Radio Jade aktuell mit dem Vormittagsprogramm. Moin!

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0: Um 11 Uhr mit Milat Kupay. 5 Monate nach dem tödlichen Angriff auf einen Zugbegleiter in Rheinland-Pfalz hat das Landgericht Zweibrücken sein Urteil gesprochen. Der Täter muss für 10 Jahre ins Gefängnis. Aus der NDR-Nachrichtenredaktion Thomas Kuhlmann.
1: Das Landgericht Zweibrücken hat den 26-Jährigen wegen Körperverletzung mit Todesfolge verurteilt. Die Opferfamilie forderte eine Verurteilung wegen Totschlags oder Mordes. Der Anwalt der Hinterbliebenen hat angekündigt, deswegen in Revision zu gehen. Der Täter hatte vor 5 Monaten während einer Fahrkartenkontrolle in einem Zug mit den Fäusten auf den Kopf des Bahnmitarbeiters geschlagen. Die Attacke war so heftig, dass das 36 Jahre alte Opfer 2 Tage später im Krankenhaus an einer Hirnblutung starb. Der brutale Angriff hatte eine Debatte über die Sicherheit in Zügen ausgelöst.
0: In Wolfsburg kommt heute der Aufsichtsrat von Volkswagen zusammen. Es geht um massive Sparmaßnahmen und Beobachtern zufolge sogar um die Zukunft des Konzerns. Zehntausende Jobs in Deutschland stehen auf der Kippe. Der Spiegel berichtet, dass das Aus der Standorte Emden und Zwickau schon besiegelt ist. Mit welchen Problemen VW zu kämpfen hat, fasst Nicolas Liefen aus der NDR Wirtschaftsredaktion zusammen.
2: China war einst der größte Absatzmarkt. Heute ist China ein großer Konkurrent und die US-Zölle machen das Leben eben auch schwer, kosten den Konzern Milliarden und hierzulande ist eben auch so, dass die Produktion relativ teuer ist, hohe Personalkosten, hohe Energiekosten, viel Bürokratie. Das heißt, dass der Konzern sich darauf einstellt, dass man in den kommenden Jahren so 8 bis 9 Millionen Autos pro Jahr wird absetzen können und die Werke sind eben ausgelegt auf 11 bis 12 Millionen. Selbst Werke, die für E-Autos umgerüstet sind, Zwickau, Emden, stehen jetzt unter Druck.
0: Die Gewerkschaft IG Metall hat den ganzen Tag zu Protesten gegen die Sparpläne aufgerufen. Dazu sind an den 10 deutschen VW-Standorten Aktionen geplant. Bundeskanzler Merz hat in einer Regierungserklärung nochmal die Reformen verteidigt, die seine Koalition durchsetzen will. Er sprach im Bundestag von einem Aufbruch für Deutschland. Die Opposition sieht das ganz anders. Katrin Aue berichtet.
3: Rente, Steuern, Gesundheit und Arbeitsmarkt. Friedrich Merz spricht von einem wuchtigen Paket, wie es keine Bundesregierung der vergangenen Jahre angefasst habe. Gerade die angestrebte Rentenreform werde die tiefgreifendste Veränderung, die jemals bei der Rente gemacht wurde. Die Zusammenarbeit in der Koalition beschreibt er als so wörtlich Ringen um Kompromisse, manchmal bis an die Grenze dessen, was man noch für vertretbar hält. Kritik kommt von der Opposition. AfD-Co-Chef Tino Chrupalla spricht angesichts der vorgetragenen Bilanz der Regierungsarbeit von einem Trauerspiel. Er kritisiert unter anderem die hohen Rüstungsausgaben. Auch Grünen-Fraktionschefin Katharina Dröge geht hart mit dem Kanzler ins Gericht. Sie fordert unter anderem, das Gesetz zur Finanzierung der gesetzlichen Krankenversicherung zu stoppen. Eigentlich soll es morgen im Bundestag beschlossen werden.
0: Im Juni sind in Deutschland ungewöhnlich viele Menschen gestorben. Das Robert-Koch-Institut macht vor allem die Hitzeperiode dafür verantwortlich und geht davon aus, dass in dieser Zeit mehr als 5.100 Menschen im Zusammenhang mit den hohen Temperaturen ums Leben gekommen sind. In den meisten Fällen führt nicht die Hitze allein, sondern eine Kombination mit Vorerkrankungen zum Tod. In Deutschland werden immer weniger Bücher verkauft. Der Umsatz der Branche lag im vergangenen Jahr laut Börsenverein 2,7% unter dem Wert von 2024. Aus Frankfurt am Main, Lars Hofmann.
4: Diese Entwicklung hat sich im ersten Halbjahr 2026 mit einem Minus von gut 4% noch einmal verschärft. Auch die Zahl der Buchkäuferinnen und Käufer ist demnach erstmals unter die 26-Millionen-Marke gesunken. Besonders erschreckend aus Sicht des Börsenvereins, junge Leute bis 15 Jahre hätten ein Drittel weniger Bücher gekauft. Der Vorsteher des Börsenvereins Gugold sagte, die Lesekompetenz sei durch jahrzehntelange Versäumnisse in der Bildungspolitik immer schlechter geworden. Das Ergebnis bekomme man jetzt präsentiert. Aber auch die schlechte wirtschaftliche Lage und die zunehmende Verunsicherung und Kaufzurückhaltung der Kunden und Kundinnen setze die Branche unter Druck.
0: Das waren die Nachrichten.
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6: Just in diesem Moment schaue ich aus dem Fenster und die Sonne kommt durch hier in Wilhelmshaven. Aktuell ist es aber trotzdem überwiegend bewölkt, das heißt, das ist ein kurzes Vergnügen. 18 Grad messen wir im Wilhelmshaven, 18 Grad auch in Farel und Neuharlingerseel und es ist überall bewölkt und bedeckt, grauer Himmel. überwiegend hier bei uns im Norden. Dazu leichten Wind aus Nordwest, maximal 19 Grad. In der Nacht überwiegend wolkig bei Tiefstwerten von 16 Grad. Morgen dann mehr Sonne als Wolken, maximal 22 Grad und am Samstag ähnlich, nur ein bisschen wärmer, da maximal 24 Grad. Das Bundesamt für Seeschifffahrt und Hydrographie meldet uns vor Hoogsee das nächste Niedrigwasser um 13.30 Uhr und das nächste Hochwasser dann am Abend um 19.50 Uhr. Wir schauen auf den Verkehr.
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6: Der Radiojade Verkehrsservice mit den folgenden Meldungen. Wir haben die A29, die ist weiterhin zwischen Varel, Bockhorn und Zetel in beiden Richtungen. Aufgrund von Sanierungsarbeiten noch jeweils nur ein Fahrstreifen verengt. Dann die B210 zwischen der Heglitzer Straße am Luftwaffenstützpunkt Wittmundhafen und der Stadt Wittmund. In beiden Richtungen gesperrt. Auch gesperrt die L815, der Oldenburger Damm in Sande zwischen Salzengroden und der B210 und zwar in beiden Richtungen. Grund ist eine Wanderbaustelle in Esens. Auch gesperrt die L8 Bahnhofstraße weiterhin zwischen dem Schützenplatz und dem Bahnhofskreisel. Auch hier in beiden Richtungen. Und in Wilhelmshaven ist gesperrt aktuell die Kreuzung Gückerstraße, Peterstraße. Eine Umleitung ist eingerichtet. Die Stadtbuslinie 1 und 5 sind ebenfalls von den Sperrungen betroffen. Da entfallen deswegen mehrere Halte oder werden verlegt. Ich wünsche Ihnen eine gute Fahrt. Kommen Sie gut an Ihr Ziel an diesem Donnerstagvormittag.

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1: Living in the USA ist ein klassisches Protestrock-Album, das produktionstechnisch keine Kompromisse an den Mainstream macht. Hier ist eine echte Band am Werk, sodass sich nicht alles um Adam Wiener und sein Piano dreht. Die beiden Gitarristen Kelsey Cork und Rich Stanley sind mit hörbarer Freude bei der Sache und keinesfalls unterbeschäftigt. Und auch Backing-Sängerin Amanda Bullwinkle trägt substanziell zum Gelingen des Ganzen bei. Und von diesem Album Living in the USA hören Sie jetzt Low Cut Connie mit Human Condition.

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1: Mit Katharina Huttes, schönen guten Tag. Das sind die Schlagzeilen. Alarmrotte kehrt nach Wittmundhafen zurück. Niedersachsen stärkt Justiz mit neuen Stellen und Millioneninvestitionen. Und Flugunfallübung in Wittmundhafen. Die Alarmrotte des Luftwaffengeschwaders 71 Richthofen kehrt am Montag nach Wittmundhafen zurück. Das teilte der Kommandeur des Geschwaders auf der gestrigen Lärmschutzkonferenz mit. Wegen der umfassenden Bauarbeiten am Flughafen war das Geschwader 2022 vorübergehend nach Rostock-Lage verlegt worden. Die Eurofighter kehrten vor einem Jahr im Juli 2025 zurück. Die Alarmrotte blieb vorerst noch in Mecklenburg-Vorpommern. Die Arbeiten am Flugplatz schreiten aber gut voran, sodass jetzt auch die letzte Rückkehr ansteht, so Oberst Fiedler.
2: Der letzte Baustein, der uns noch fehlt, ist die Alarmrotte, also die Bereitschaft quasi jederzeit zwei Flugzeuge innerhalb von 15 Minuten von unserem Heimatflugplatz einsetzen zu können, um Flugzeuge abzufangen und zu identifizieren. Momentan noch in Rostock-Lage, aber ab nächster Woche, ab dem 13. Juli, dann wieder in Wittmund. Und damit sind wir dann auch hier wieder komplett, das heißt dann really back again am Standort Wittmund. Und wir haben eben keine Außenstelle, würde ich es mal nennen, mehr in Rostock-Lage, sondern der Trainingsflugbetrieb, aber auch der Einsatzflugbetrieb der Alarmrotte findet dann wieder komplett hier bei uns statt in Wittmund.
1: Niedersachsen will seine Justiz in den kommenden Jahren deutlich ausbauen. Wie das Justizministerium in Hannover mitteilt, sieht der Entwurf für den Doppelhaushalt 2027 und 2028 200 neue Stellen für Gerichte und Staatsanwaltschaften vor. Außerdem sollen die Digitalisierung mit zusätzlichen Millioneninvestitionen vorangetrieben und mehr Nachwuchskräfte ausgebildet werden. Für Prävention und Opferschutz sind 3 Millionen Euro eingeplant, unter anderem für Gewaltprävention, Opferberatung und Projekte gegen Extremismus und Antisemitismus. Am Dienstag fand auf dem Militärflugplatz Wittmundhafen die turnusmäßige ICAO-Flugunfallübung statt. Wie ein Sprecher der Bundeswehr mitteilte, schreibe die Internationale Zivilluftfahrtorganisation solche Notfallübungen in regelmäßigen Abständen vor, um die Einsatzbereitschaft an Flugplätzen sicherzustellen. Im Übungsszenario sollte ein Transportflugzeug im norddeutschen Luftraum in schwere Turbulenzen geraten. An der Übung beteiligten sich mehr als 100 Einsatzkräfte der Bundeswehr, der kommunalen Feuerwehr, der Rettungsdienste und von Hilfsorganisationen sowie zahlreiche verletzende Darsteller. Niedersachsens Umweltminister Christian Meyer fordert zum Abschluss einer dreitägigen Sommerreise mehr Entschlossenheit in der Energiewende. Das teilt das Ministerium mit. Bei einer Podiumsdiskussion im Weltnaturerbe Wattenmeer-Besucherzentrum in Cuxhaven, unter anderem mit Vertretern der Nationalparkverwaltung und dem BUND, betont Meyer die Energiewende mit dem Ausbau der erneuerbaren Energien, der Netze und Speicher, erreiche man mit die Klimaziele. Senke zudem den Strompreis und stärke die Resilienz der Wirtschaft. Die Energiewende werde aber nur dann dauerhaft erfolgreich sein, wenn sie im Einklang mit den Naturräumen der Nordseeküste gestaltet würde, so Meyer. Auf Wangeooge wird aktuell nach Blindgängern gesucht, damit Pflege- und Entwicklungsmaßnahmen auf der Insel durchgeführt werden können. Wie die Nationalparkverwaltung Niedersächsisches Wattenmeer mitteilt, sollen Maßnahmen zum Erhalt der Küstenheide zwischen dem Friedhof und der Saline durchgeführt werden. In dem Bereich werden aktuell 11 Blindgänger vermutet. Ob sie gesprengt werden müssen, ist aktuell noch unklar. Wenn im Rahmen der Arbeiten Einschränkungen auf der Insel auftreten, will die Gemeinde Wangeooge darüber informieren. Und soweit die Meldung aus der Region. 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
1: Wolkig ist, bedeckt und grauen Himmel haben wir hier im Sendegebiet. Das Ganze aktuell bei Temperaturen in Höhe von 18 Grad in Wilhelmshaven, 19 Grad in Jever, Wittmund, Zetel und Varel. Dazu haben wir leichten Wind aus Nordwest. Tageshöchsttemperatur liegt auch bei 19 Grad und in der Nacht ist es dann ebenfalls überwiegend wolkig bei Tiefstwerten von 16 Grad. Morgen erwartet uns dann mehr Sonne als Wolken bei maximal 22 Grad. Und am Samstag sieht es ähnlich aus, nur ein bisschen wärmer bei Höchstwerten von 24 Grad. Das Bundesamt für Seeschifffahrt und Hydrographie meldet uns vor Hoogsiel das nächste Niedrigwasser um 13.30 Uhr und das nächste Hochwasser dann um 19.50 Uhr am Abend. Wir schauen auf den Verkehr.
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1: der Radio Jade Verkehrsservice mit den folgenden Meldungen. Wir haben die A29, die ist wie gehabt zwischen Farel-Bockhorn und Zedel auf jeweils nur einen Fahrstreifen verengt. Außerdem die B210 weiterhin zwischen der Heglitzer Straße am Luftwaffenstützpunkt Wittmundhafen und der Stadt Wittmund in beiden Richtungen gesperrt. Die L815, der Oldenburger Damm in Sande, ist zwischen Salzenroden und der B210 in beiden Richtungen gesperrt. Grund ist eine Wanderbaustelle. Außerdem in Esens die L8 Bahnhofstraße zwischen dem Schützenplatz und dem Bahnhofskreisel in beiden Richtungen aufgrund einer Baustelle voll gesperrt. Und in Wilhelmshaven ist die Kreuzung Gökerstraße-Peterstraße voll gesperrt. Eine Umleitung ist eingerichtet. Die Stadtbuslinien 1 und 5 sind ebenfalls von den Sperrungen betroffen. Mehrere Haltestellen entfallen oder werden deshalb verlegt. Wir schauen noch auf die Blitzer.
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1: Geblitzt wird und zwar heute im Landkreis Wittmund in Neuschow. Weitere Blitzer sehe ich aber nicht. Wenn Sie einen gesehen haben, an einem vorbeigefahren sind, melden Sie sich gerne. Dazu können Sie uns anrufen unter der 04421 998585. Eine Nachricht über Facebook oder Instagram geht aber auch. 11.36 Uhr ist es, Sie hören das Vormittagsprogramm von Radio Jade hier auf der 87.89.

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1: Vor einigen Wochen hatte ich die Beerdigung eines ehemaligen Patienten unseres Hauses. Berliner Luft, ein Lied, das ich bis dahin noch gar nicht kannte, mit einem tollen Trompetensound. Die Stadt war zugleich Hinweis auf den Geburtsort und die ersten drei Lebensjahrzehnte. Aus unserer Sicht der andere Teil, Ostberlin. Für mich unfassbare Erzählungen hörte ich am Krankenbett. Ein bekennender Atheist, mit dem ich so wunderbar und tiefgehend über Glaube, Gott und die Bibel sprechen konnte. Ein Linker, der mir von seiner roten Sockenkampagne erzählte und zugleich so viel Barmherzigkeit und Gerechtigkeit in sich trug. Zurückblickend auf sein Leben bemerkte er, dass am Lebensanfang prägende Strukturen des Glaubens fehlten, einfach nicht da waren. Eine Lebensgeschichte, an die 90 Jahre lang, die mir den einen oder anderen Blick öffnen konnten, weil sie so ganz anders war als meine Biografie. Danke, Georg, für eine besondere gemeinsame Zeit.
2: Klaus Elfert, Krankenhausseelsorge am St. Josef Stift in Bremen. 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

0: Die Attacke war so heftig, dass das 36 Jahre alte Opfer zwei Tage später im Krankenhaus an einer Hirnblutung starb. Der brutale Angriff hatte eine Debatte über die Sicherheit in Zügen ausgelöst.
1: Der Aufsichtsrat von Volkswagen kommt am Nachmittag in Wolfsburg zu einer mit Spannung erwarteten Sitzung zusammen. Es geht um die massiven Sparpläne des Konzernvorstands. Aus Hannover, Helmut Eickhoff.
2: Insgesamt 100.000 Jobs stehen offenbar auf der Kippe, dazu Werke in Zwickau, Emden, Hannover und Neckarsulm. Die Kosten sollen mit allen Mitteln nach unten geschraubt werden, um den Autobauer wieder profitabel zu machen. Die deutschen Werke des Volkswagen-Konzerns sind zu teuer und zu schlecht ausgelastet. Gleichzeitig ist das gewinnträchtige China-Geschäft eingebrochen. Zudem belasten die US-Zölle Volkswagen massiv. Dass heute eine Einigung erzielt wird, ist nicht zu erwarten. Im mächtigen Kontrollgremium hat die Arbeitnehmerseite die Mehrheit. Sie wird erbittert gegen einen weiteren Stellenabbau kämpfen. Das Treffen des Aufsichtsrats heute wird vermutlich nur der Auftakt für wochenlange Verhandlungen sein.
1: Regierungsparteien und Opposition haben sich am Vormittag im Bundestag einen Schlagabtausch über die Reformpolitik der schwarz-roten Koalition geliefert. Zuvor hatte Kanzler Merz in einer Regierungserklärung von einem Aufbruch für Deutschland gesprochen. Aus Berlin, Katrin Aue.
3: Der Kanzler hat seine Reformpläne in höchsten Tönen gelobt. Die jüngsten Beschlüsse des Koalitionsausschusses zum Bürokratieabbau etwa seien ein Befreiungsschlag. Die Rentenreform, die tiefgreifendste Veränderung, die bei der Rente jemals gemacht wurde. Die Linke dagegen sieht in den Reformvorhaben einen Sozialkahlschlag. Fraktionschefin Heidi Reicheneck verweist etwa auf die geplanten Kürzungen bei Elterngeld und Kindersofortzuschlag. Die Grünen-Fraktionsvorsitzende Katharina Dröge wünscht sich unter anderem, auch angesichts der jüngsten Hitzewellen, mehr Fokus auf Klima- und Hitzeschutz. Und AfD-Chefin Alice Weidel hält insgesamt die Lage in Deutschland für desaströs. Das sei auch die Verantwortung der schwarz-roten Bundesregierung.
1: Im Juni sind in Deutschland ungewöhnlich viele Menschen gestorben. Das Robert-Koch-Institut macht vor allem die Hitzeperiode dafür verantwortlich und geht davon aus, dass in dieser Zeit mehr als 5.100 Menschen im Zusammenhang mit den hohen Temperaturen ums Leben gekommen sind. In den meisten Fällen führt nicht die Hitze allein, sondern eine Kombination mit Vorerkrankungen zum Tod. Der Georg-Büchner-Preis geht in diesem Jahr an die Autorin Christine Wonicke. Das teilte die Deutsche Akademie für Sprache und Dichtung am Vormittag mit. In der Begründung heißt es, Wonicke verwickle ihre Leser mit jedem Buch in eine faszinierende Auseinandersetzung zwischen Fakten und Erfindung. Der Georg-Büchner-Preis ist mit 50.000 Euro dotiert und wird am 24. Oktober verliehen. Frühere Preisträger waren unter anderem Oswald Egger, Lutz Seiler, Christa Wolf und Ingeborg Bachmann. Die britische Sängerin Bonnie Tyler ist tot. Wie ihre Familie mitteilte, starb sie im Alter von 75 Jahren in Portugal. Aus London, Lisa Maria Röhling.
4: Bonnie Tyler hatte es in den 80er Jahren mit Hits wie Total Eclipse of the Heart oder Holding Out for a Hero in die Charts geschafft. Sie war mehrfach für einen Grammy nominiert. 2013 vertrat sie Großbritannien beim Eurovision Song Contest. Nach Angaben ihrer Familie ist die Sängerin in der Nacht auf Donnerstag in einem Krankenhaus in Portugal gestorben. Sie sei plötzlich an der Krankheit verstorben, wegen der sie seit mehreren Monaten behandelt wurde. Bonnie Tyler war bereits im Mai wegen einer Darmerkrankung notoperiert worden. Danach lag sie mehrere Wochen im Koma. Eine für diesen Sommer geplante Tour war daraufhin abgesagt worden.
1: Das waren die Nachrichten.
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6: Es ist bewölkt im Sendegebiet. Dazu messen wir aktuell Temperaturen von 18 Grad in Wilhelmshaven, 18 Grad auch in Jever und Wittmund, 17 Grad aktuell auf Wangeoge. Dazu ist es bedeckt, bewölkt. Leichter Wind aus Nordwest kommt dazu und die Tageshöchsttemperaturen, die liegen bei 19 Grad heute. Auch in der Nacht überwiegend wolkig, da Tiefstwerte von 16 Grad und morgen erwartet uns mehr Sonne als Wolken. Es wird ein bisschen wärmer mit maximal 22 Grad und am Samstag sieht es ähnlich aus, nur noch ein bisschen wärmer bei Höchstwerten von 24 Grad. Das Bundesamt für Seeschifffahrt und Hydrographie meldet uns vor Hoogsiel das nächste Niedrigwasser um 13.30 Uhr und das nächste Hochwasser dann um 19.50 Uhr. Wir schauen auf den Verkehr.
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6: Der Radio Jade Verkehrsservice mit den folgenden Meldungen. Wir haben, wie gehabt, die A29 zwischen Farel-Bockhorn und Zetel ist die auf jeweils nur einen Fahrstreifen verengt. Das Ganze in beiden Richtungen. Der Grund sind Sanierungsarbeiten. Auch die B210 Dort ist eine Baustelle zwischen der Heglitzer Straße am Luftwaffenstützpunkt Wittmundhafen und der Stadt Wittmund deshalb in beiden Richtungen gesperrt. Auch in beiden Richtungen gesperrt ist die L815, der Oldenburger Damm, und zwar in Sande zwischen Salzengroden und der B210. Grund ist hier auch eine Wanderbaustelle. In Esens außerdem die L8 Bahnhofstraße zwischen dem Schützenplatz und dem Bahnhofskreisel weiterhin in beiden Richtungen gesperrt, ebenfalls wegen einer Baustelle. Und in Wilhelmshaven gibt es auch eine Baustelle, und zwar die Kreuzung Gülkerstraße. Peterstraße ist deswegen voll gesperrt. Eine Umleitung ist eingerichtet, die Stadtbuslinien 1 und 5 sind auch betroffen. Deswegen entfallen oder verlegen sich dort einige Haltestellen. Ich wünsche Ihnen eine gute Fahrt, egal ob mit dem Auto, im Bus oder zu Fuß. Kommen Sie gut an diesem Donnerstagmittag.

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1: Live-Musik unter freiem Himmel gibt es heute an gleich zwei Orten hier in der Region. In Farel wird heute wieder zu Farel Live auf den Neumarktplatz eingeladen. Dort spielt heute Abend die Hamburger Band Dirty Royals, und zwar aktuelle Charthits und Klassiker der Pop- und Rockgeschichte. Und Jazz und Soul gibt's außerdem noch dazu. Heute ab 18 Uhr auf dem Neumarktplatz in Farel. Und im Wangerland geht es weiter mit Live hinterm Deich, und zwar heute in Hoogsiel. Dort steht heute die Oldenburger Band Honeybird auf der Bühne. Joanna Hitz, Arne Pusch und Tim Staudt spielen die besten Songs aus verschiedenen Jahrzehnten. Heute ab 19 Uhr im Garten am Haus des Gastes in Hoogsiel. Und wer lieber daheim vorm Radiogerät bleiben möchte, bekommt im Bürgerfunk bei Radio Jade heute Abend ab 18 Uhr erst einmal Kunterbunt und Mittendrin mit Andreas Roloff zu hören. Um 20 Uhr geht es dann weiter mit der Friesenszene Backstage, und dort zu Gast ist heute die Oldenburger Band False Lefty hier auf der 87.8.
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1: Mit Katharina Hutes, schönen guten Tag, das sind die Schlagzeilen. Alarmrotte kehrt nach Wittmundhafen zurück, Aktionstag der VW-Vertrauensleute und Betriebsräte und Wangerland beteiligt sich an Sirenenpartnerschaft. Die Alarmrotte des Luftwaffengeschwaders 71 Richthofen kehrt am Montag nach Wittmundhafen zurück. Das teilte der Kommandeur des Geschwaders auf der gestrigen Lärmschutzkonferenz mit. Wegen der umfassenden Bauarbeiten am Flughafen war das Geschwader 2022 vorübergehend nach Rostock-Lage verlegt worden. Die Eurofighter kehrten vor einem Jahr im Juli 2025 zurück. Die Alarmrotte blieb vorerst noch in Mecklenburg-Vorpommern. Die Arbeiten am Flugplatz schreiten aber gut voran, sodass jetzt auch die letzte Rückkehr ansteht, so Oberst Fiedler.
2: Der letzte Baustein, der uns noch fehlt, ist die Alarmrotte, also die Bereitschaft quasi jederzeit zwei Flugzeuge innerhalb von 15 Minuten von unserem Heimatflugplatz einsetzen zu können, um Flugzeuge abzufangen und zu identifizieren. Momentan noch in Rostock-Lage, aber ab nächster Woche, ab dem 13. Juli, dann wieder in Wittmund und damit sind wir dann auch hier wieder komplett, das heißt dann really back again am Standort Wittmund und wir haben eben keine Außenstelle, würde ich es mal nennen, mehr in Rostock-Lage, sondern der Trainingsflugbetrieb, aber auch der Einsatzflugbetrieb der Alarmrotte findet dann wieder komplett hier bei uns statt in Wittmund.
1: Angesichts der aktuellen Berichterstattung über Personalkürzungspläne bei Volkswagen planen die Vertrauensleute und Betriebsräte im Konzern heute einen Aktionstag. Wie die Gewerkschaft IG Metall mitteilt, sollen dann an allen Standorten des Volkswagen-Konzerns Aktionen stattfinden, die sich gegen die Pläne und Angriffe auf die Mitbestimmung durch den Vorstand wenden sollen. Dabei handelt es sich explizit nicht um Warnstreiks, sondern um Informations- und Protestveranstaltungen. Auch am von Schließungen bedrohten Volkswagen-Werk in Emden ist für 13:30 ein Aktionstag vorgesehen. Die Gemeinde Wangerland wird sich nun doch an einer kreisweiten Sirenenpartnerschaft beteiligen, das berichtet das Portal Hochsiel Live. Demnach habe Bürgermeister Mario Schlitzack mitgeteilt, dass sich die Förderbedingungen inzwischen deutlich verbessert hätten. Daher habe der Verwaltungsausschuss beschlossen, sich der Sicherheitspartnerschaft von Landkreis, Städten und Gemeinden anzuschließen, die den Sirenenbau im Kreis Friesland vorantreibt. Im gesamten Kreis werden 65 Sirenen aufgestellt, 15 davon entfallen auf die Gemeinde Wangerland. Die Kosten sollten sich nach einer Vereinbarung von 2021 der Landkreis und die Städte und Gemeinden teilen. Die Gemeinde Wangerland hatte sich dem Pakt zunächst mit Blick auf die Haushaltslage nicht angeschlossen, ebenso wie die Stadt Schortens. Die Stadt Wilhelmshaven bittet um Vorsicht beim Umgang mit Fundmunition. Da es im gesamten Bundesgebiet immer wieder zu Unfällen beim Experimentieren mit aufgefundener Munition kommt, weist der Fachbereich Bürgerangelegenheiten, öffentliche Sicherung und Ordnung erneut auf die Gefährlichkeit dieser Gegenstände hin. Besondere Gefahr geht von scharfen Blindgängern, also nicht detonierten Geschossen aus. Wenn entsprechende Munition gefunden wird, sollte sofort die Polizei alarmiert werden. Eltern sollten außerdem ihre Kinder über die Gefahr aufklären. In Wilhelmshaven steht der Imbiss am Fliegerdeich zum Verkauf. Wie die Stadt mitteilt, verkauft der städtische Eigenbetrieb GGS das Gebäude neben dem Helgolandhaus. Bis zum 1. August ist die Ausschreibung für Interessierte geöffnet. Die Stadt verfolge das Interesse, eine Nutzung zu garantieren, die der touristisch geprägten Lage gerecht wird. Und soweit die Meldungen aus der Region. 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
1: Wir haben es wolkig im Sendegebiet, dazu aktuell Temperaturen von 18 Grad in Wilhelmshaven, 19 Grad in Jever und Wittmund, 18 Grad auch in Neuharlingersiel und 17 Grad auf Wangeoge. Dazu leichten Wind aus Nordwesten, maximal erreichen wir heute 19 Grad. In der Nacht ist es dann ebenfalls überwiegend wolkig bei Tiefstwerten von 16 Grad und auch morgen dann mehr Sonne als Wolken bei maximal 22 Grad und am Samstag ähnlich nur noch ein bisschen wärmer mit Höchstwerten von 24 Grad. Das Bundesamt für Seeschifffahrt und Hydrographie meldet uns vor Hochsiel das nächste Niedrigwasser um 13.30 Uhr und das nächste Hochwasser dann um 19.50 Uhr. Wir schauen auf den Verkehr.
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1: Der Radio Jade Verkehrsservice aktuell mit den folgenden Meldungen. Wir haben die Fahrbahn zwischen Farel, Bockhorn und Zedel weiterhin auf jeweils nur einen Fahrstreifen verengt. Das, der Grund sind Sanierungsarbeiten. Außerdem die B210 zwischen der Heglitzer Straße am Luftwaffenstützpunkt Wittmundhafen und der Stadt Wittmund in beiden Richtungen gesperrt. Die L815 der Oldenburger Damm in Sande ist zwischen Salzengroden und der B210 in beiden Richtungen gesperrt. Grund ist eine Wanderbaustelle. Und in Esens ist die L8 Bahnhofstraße zwischen dem Schützenplatz und dem Bahnhofskreisel weiterhin in beiden Richtungen aufgrund einer Baustelle voll gesperrt. Außerdem Wilhelmshaven, die Kreuzung Gückerstraße, Peterstraße aktuell voll gesperrt. Eine Umleitung ist eingerichtet. Die Stadtbuslinien 1 und 5 sind ebenfalls betroffen. Da kann es sein, dass ein Halt entfällt oder verlegt wurde.
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1: Geblitzt wird heute und zwar im Landkreis Wittmund in Neuschow. Weitere Blitzer sehe ich hier bei mir nicht. Wenn Sie aber Blitzer gesehen haben, melden Sie sich gerne bei uns. Das geht unter der Radio Jade Hotline. Das ist die 044-21-99-8585. Ich wünsche Ihnen eine gute Fahrt, kommen Sie gut und heil an Ihr Ziel. 12.36 Uhr ist es. 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

0: Gerade mit den Nachrichten von NDR Info.
1: Um 13 Uhr mit Benjamin Kirsch. Der Aufsichtsrat von Volkswagen kommt am Nachmittag in Wolfsburg zu einer mit Spannung erwarteten Sitzung zusammen. Es geht um die massiven Sparpläne des Konzernvorstands. Aus Hannover, Helmut Eickhoff.
2: Insgesamt 100.000 Jobs stehen offenbar auf der Kippe, dazu Werke in Zwickau, Emden, Hannover und Neckarsulm. Die Kosten sollen mit allen Mitteln nach unten geschraubt werden, um den Autobauer wieder profitabel zu machen. Die deutschen Werke des Volkswagen-Konzerns sind zu teuer und zu schlecht ausgelastet. Gleichzeitig ist das gewinnträchtige China-Geschäft eingebrochen. Zudem belasten die US-Zölle Volkswagen massiv. Dass heute eine Einigung erzielt wird, ist nicht zu erwarten. Im mächtigen Kontrollgremium hat die Arbeitnehmerseite die Mehrheit. Sie wird erbittert gegen einen weiteren Stellenabbau kämpfen. Das Treffen des Aufsichtsrats heute wird vermutlich nur der Auftakt für wochenlange Verhandlungen sein.
1: Regierungsparteien und Opposition haben sich am Vormittag im Bundestag einen Schlagabtausch über die Reformpolitik der schwarz-roten Koalition geliefert. Zuvor hatte Kanzler Merz in einer Regierungserklärung von einem Aufbruch für Deutschland gesprochen. Aus Berlin, Katrin Aue.
3: Der Kanzler hat seine Reformpläne in höchsten Tönen gelobt. Die jüngsten Beschlüsse des Koalitionsausschusses zum Bürokratieabbau etwa seien ein Befreiungsschlag. Die Rentenreform, die tiefgreifendste Veränderung, die bei der Rente jemals gemacht wurde. Die Linke dagegen sieht in den Reformvorhaben einen Sozialkahlschlag. Fraktionschefin Heidi Reicheneck verweist etwa auf die geplanten Kürzungen bei Elterngeld und Kindersofortzuschlag. Die Grünen-Fraktionsvorsitzende Katharina Dröge wünscht sich unter anderem, auch angesichts der jüngsten Hitzewellen, mehr Fokus auf Klima- und Hitzeschutz. Und AfD-Chefin Alice Weidel hält insgesamt die Lage in Deutschland für desaströs. Das sei auch die Verantwortung der schwarz-roten Bundesregierung.
1: Eigentlich sollten BAföG-Empfänger bereits ab dem kommenden Wintersemester mehr Geld für ihre Wohnkosten bekommen. Die geplante Anhebung der Pauschale von 380 auf 440 Euro pro Monat ist nun um ein halbes Jahr verschoben worden und kommt erst im Sommersemester 2027. Aus Berlin, Sarah Beham.
4: Darauf haben sich Union und SPD nach langem Streit geeinigt. Der Grund, zuletzt hieß es von der Union, man müsse aufgrund leerer Kassen sparen. Zur Einigung gehört auch, der Grundbedarf für Studierende soll steigen, und zwar in zwei Schritten. Von aktuell 475 Euro im Monat geht es zum nächsten Wintersemester hoch auf 503 Euro. Im Sommersemester 2029 dann auf 563 Euro, so viel also wie in der neuen Grundsicherung.
1: 5 Monate nach dem tödlichen Angriff auf einen Zugbegleiter in Rheinland-Pfalz hat das Landgericht Zweibrücken sein Urteil gefällt. Es sprach den 26-jährigen Täter wegen Körperverletzung mit Todesfolge schuldig und verhängte eine 10-jährige Haftstrafe. Der Mann hatte vor 5 Monaten während einer Fahrkartenkontrolle in einem Zug mit den Fäusten auf den Kopf eines Bahnmitarbeiters geschlagen. Der 36-Jährige starb 2 Tage später im Krankenhaus an einer Hirnblutung. Der Fall hatte bundesweit für Aufsehen gesorgt und eine Debatte über die Sicherheit in Zügen ausgelöst. Beamte des Bundeskriminalamtes haben in Schleswig-Holstein 2 mutmaßliche IS-Mitglieder festgenommen. Nach Angaben der Bundesanwaltschaft wurden die Haftbefehle gestern vollstreckt. Die beiden Männer mit irakischer Staatsbürgerschaft sollen sich der terroristischen Vereinigung Islamischer Staat vor mehr als 10 Jahren angeschlossen haben. Beiden wird vorgeworfen, im Irak an Kampfhandlungen beteiligt gewesen zu sein. Sie sitzen nun in Untersuchungshaft. Die britische Sängerin Bonnie Tyler ist tot. Wie ihre Familie mitteilte, starb sie im Alter von 75 Jahren in Portugal. Aus London, Lisa Maria Röhling.
5: Bonnie Tyler hatte es in den 80er Jahren mit Hits wie Total Eclipse of the Heart oder Holding Out for a Hero in die Charts geschafft. Sie war mehrfach für einen Grammy nominiert. 2013 vertrat sie Großbritannien beim Eurovision Song Contest. Nach Angaben ihrer Familie ist die Sängerin in der Nacht auf Donnerstag in einem Krankenhaus in Portugal gestorben. Sie sei plötzlich an der Krankheit verstorben, wegen der sie seit mehreren Monaten behandelt wurde. Bonnie Tyler war bereits im Mai wegen einer Darmerkrankung notoperiert worden. Danach lag sie mehrere Wochen im Koma. Eine für diesen Sommer geplante Tour war daraufhin abgesagt worden.
1: Das waren die Nachrichten.
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6: Heute ist es vor allem bewölkt. Dazu leichter Wind aus Nordwest bei maximal 19 Grad. In der Nacht dann überwiegend wolkig bei Tiefstwerten von 16 Grad. Morgen mehr Sonne als Wolken bei maximal 22 Grad. Am Samstag ähnlich, nur wärmer bei Höchstwerten von 24 Grad. Das Bundesamt für Seeschifffahrt und Hydrographie meldet uns vor Hoogsiel das nächste Niedrigwasser um 13.30 Uhr und das nächste Hochwasser dann um 19.50 Uhr.
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6: Auf der A29 ist die Fahrbahn zwischen Farel-Bockhorn und Zetel in beiden Richtungen aufgrund von Sanierungsarbeiten auf jeweils nur einen Fahrstreifen verengt. Die B210 ist zwischen der Heglitzer Straße am Luftwaffenstützpunkt Wittmundhafen und der Stadt Wittmund in beiden Richtungen gesperrt. Und die L815, der Oldenburger Damm in Sande, ist zwischen Salzengroden und der B210 in beiden Richtungen gesperrt. Grund ist eine Wanderbaustelle. In Esens ist die L8 Bahnhofsstraße zwischen dem Schützenplatz und dem Bahnhofskreisel in beiden Richtungen aufgrund einer Baustelle vollgesperrt. Und in Wilhelmshaven ist die Kreuzung Bülkerstraße-Peterstraße vollgesperrt. Eine Umleitung ist eingerichtet. Die Stadtbuslinie 1 und 5 sind ebenfalls von der Sperrung betroffen. Mehrere Haltestellen entfallen oder werden verlegt. Wo auch immer Sie unterwegs sind, ich wünsche Ihnen eine gute und vor allem sichere Fahrt. Und damit herzlich willkommen hier zum Jade Echo hier bei Radio Jade. Mein Name ist Mats Schadewald und Sie hören nun erstmal Musik. Hier ist Bill Pritchard mit Smile.

0: Es soll ja diese Menschen geben, die sich am Anfang des Jahres freudig hinsetzen, ihre wohlsortierten Unterlagen zücken und sich an die Steuererklärung machen. Und es gibt diejenigen, denen es vor der Steuer graut, die sich so lange vor sich hinschieben, bis das Finanzamt mal freundlich nachfragt und sie dann kurz vor knapp doch irgendwie abgeben. Das Finanzministerium in Niedersachsen will den Menschen jetzt die Angst vor der Steuer nehmen. Zumindest gibt es jetzt eine offizielle Steuer-App des Landes. Einzelheiten von Bente Höft-Hein.
1: Die App heißt Mein Elster Plus und ist ab dem 1. Juli verfügbar. Mit ihr sollen NutzerInnen die vorausgefüllte Einkommensteuererklärung in nur wenigen Minuten bearbeiten und dann auch abschicken können. Das ist auf jeden Fall die Idee des Finanzministeriums. Erstmal kann das Angebot nur von ledigen, kinderlosen ArbeitnehmerInnen genutzt werden. Außerdem auch von denjenigen, die nicht mehr arbeiten und nur Alterseinkünfte haben. Wer die App nutzen möchte, braucht ein Elster-Konto und die kostenlose App. Nach der Anmeldung stellt die Finanzverwaltung dann einen Vorschlag bereit, den die NutzerInnen bearbeiten können. Auch ob es voraussichtlich eine Steuererstattung oder eine Nachzahlung geben wird, soll dann schon ersichtlich sein. Das Projekt Steuererstattung mit einem Klick soll im kommenden Jahr dann auch auf verheiratete ArbeitnehmerInnen ausgeweitet werden.
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Ich bin bisher ehrlich gesagt noch nicht oft mit dem Bus gefahren. Das liegt vor allem daran, dass die Verbindungen und Fahrzeiten für mich bisher nicht besonders alltagstauglich waren. Der Landkreis Friesland möchte das ändern und baute den öffentlichen Nahverkehr seit 2020 kontinuierlich aus. Dazu gehören neue Buslinien, häufigere Fahrten sowie moderne Wasserstoff- und Elektrobusse. Um zu überprüfen, wie gut das Angebot angenommen wird, wurden nun erstmals umfangreiche Fahrgastanzählungen durchgeführt. Vom 1. bis 15. April nutzten rund 46.000 Menschen die Busse auf 9 Linien. Im Durchschnitt waren es an Schultagen etwa 5.000 Fahrgäste, in den Ferien rund 3.000 und an Wochenenden sowie Ferientagen etwa 2.000 Fahrgäste pro Tag. Künftig sollen diese Zählungen regelmäßig stattfinden. So möchte der Landkreis herausfinden, welche Busverbindungen gut genutzt werden und wo das Angebot noch verbessert werden kann. Für den Busverkehr sind in diesem Jahr rund 7,3 Millionen Euro eingeplant. Ziel ist es, den ÖPNV attraktiver zu machen, mehr Menschen zum Umstieg auf den Bus zu bewegen und gleichzeitig einen Beitrag zum Klimaschutz zu leisten.

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1: Mit Katharina Huttes, schönen guten Tag. Das sind die Schlagzeilen. Alarmrotte kehrt nach Wittmundhafen zurück. Niedersachsen stärkt Justiz mit neuen Stellen und Millioneninvestitionen. Und Flugunfallübung in Wittmundhafen. Die Alarmrotte des Luftwaffengeschwaders 71 Richthofen kehrt am Montag nach Wittmundhafen zurück. Das teilte der Kommandeur des Geschwaders auf der gestrigen Lärmschutzkonferenz mit. Wegen der umfassenden Bauarbeiten am Flughafen war das Geschwader 2022 vorübergehend nach Rostock-Lage verlegt worden. Die Eurofighter kehrten vor einem Jahr im Juli 2025 zurück. Die Alarmrotte blieb vorerst noch in Mecklenburg-Vorpommern. Die Arbeiten am Flugplatz schreiten aber gut voran, sodass jetzt auch die letzte Rückkehr ansteht, so Oberst Fiedler.
2: Der letzte Baustein, der uns noch fehlt, ist die Alarmrotte, also die Bereitschaft quasi jederzeit zwei Flugzeuge innerhalb von 15 Minuten von unserem Heimatflugplatz einsetzen zu können, um Flugzeuge abzufangen und zu identifizieren. Momentan noch in Rostock-Lage, aber ab nächster Woche, ab dem 13. Juli, dann wieder in Wittmund. Und damit sind wir dann auch hier wieder komplett, das heißt dann really back again am Standort Wittmund. Und wir haben eben keine Außenstelle, würde ich es mal nennen, mehr in Rostock-Lage, sondern der Trainingsflugbetrieb, aber auch der Einsatzflugbetrieb der Alarmrotte findet dann wieder komplett hier bei uns statt in Wittmund.
1: Niedersachsen will seine Justiz in den kommenden Jahren deutlich ausbauen. Wie das Justizministerium in Hannover mitteilt, sieht der Entwurf für den Doppelhaushalt 2027 und 2028 200 neue Stellen für Gerichte und Staatsanwaltschaften vor. Außerdem sollen die Digitalisierung mit zusätzlichen Millioneninvestitionen vorangetrieben und mehr Nachwuchskräfte ausgebildet werden. Für Prävention und Opferschutz sind 3 Millionen Euro eingeplant, unter anderem für Gewaltprävention, Opferberatung und Projekte gegen Extremismus und Antisemitismus. Am Dienstag fand auf dem Militärflugplatz Wittmundhafen die turnusmäßige ICAO-Flugunfallübung statt. Wie ein Sprecher der Bundeswehr mitteilte, schreibe die Internationale Zivilluftfahrtorganisation solche Notfallübungen in regelmäßigen Abständen vor, um die Einsatzbereitschaft an Flugplätzen sicherzustellen. Im Übungsszenario sollte ein Transportflugzeug im norddeutschen Luftraum in schwere Turbulenzen geraten. An der Übung beteiligten sich mehr als 100 Einsatzkräfte der Bundeswehr, der Kommunal Feuerwehr, der Rettungsdienste und von Hilfsorganisationen sowie zahlreiche verletzende Darsteller. Niedersachsens Umweltminister Christian Meyer fordert zum Abschluss einer dreitägigen Sommerreise mehr Entschlossenheit in der Energiewende. Das teilt das Ministerium mit. Bei einer Podiumsdiskussion im Weltnaturerbe Wattenmeer-Besucherzentrum in Cuxhaven, unter anderem mit Vertretern der Nationalparkverwaltung und dem BUND, betont Meyer, die Energiewende mit dem Ausbau der erneuerbaren Energien, der Netze und Speicher erreiche man die Klimaziele. Senke zudem den Strompreis und stärke die Resilienz der Wirtschaft. Die Energiewende werde aber nur dann dauerhaft erfolgreich sein, wenn sie im Einklang mit den Naturräumen der Nordseeküste gestaltet würde, so Meyer. Auf Wangeoge wird aktuell nach Blindgängern gesucht, damit Pflege- und Entwicklungsmaßnahmen auf der Insel durchgeführt werden können. Wie die Nationalparkverwaltung Niedersächsisches Wattenmeer mitteilt, sollen Maßnahmen zum Erhalt der Küstenheide zwischen dem Friedhof und der Saline durchgeführt werden. In dem Bereich werden aktuell 11 Blindgänger vermutet. Ob sie gesprengt werden müssen, ist aktuell noch unklar. Wenn im Rahmen der Arbeiten Einschränkungen auf der Insel auftreten, will die Gemeinde Wangeoge darüber informieren. Und soweit die Meldungen aus der Region. 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
3: Heute ist es vor allem bewölkt, dazu leichter Wind aus nordwestlicher Richtung bei maximal 19 Grad. In der Nacht dann überwiegend bewölkt bei Tiefstwerten von 16 Grad. Morgen mehr Sonne als Wolken bei maximal 22 Grad. Am Samstag dann ähnlich, nur wärmer bei Höchstwerten von 24 Grad. Das Bundesamt für Seeschifffahrt und Hydrographie meldet uns vor Hoogseel das nächste Hochwasser um 19.50 Uhr und das nächste Niedrigwasser dann tief in der Nacht um 2.10 Uhr.
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3: Auf der A29 ist die Fahrbahn zwischen Varel-Bockhorn und Zetel in beiden Richtungen aufgrund von Sanierungsarbeiten auf jeweils nur einen Fahrstreifen verengt. Die B210 ist zwischen der Heglitzer Straße am Luftwaffenstützpunkt Wittmundhafen und der Stadt Wittmund in beiden Richtungen gesperrt. Die L815, der Oldenburger Damm in Sande, ist zwischen Salzengroden und der B210 in beiden Richtungen gesperrt. Grund ist eine Wanderbaustelle. Und in Esens ist die L8 Bahnhofstraße zwischen dem Schützenplatz und dem Bahnhofskreisel in beiden Richtungen aufgrund einer Baustelle vollgesperrt. In Wilhelmshaven ist die Kreuzung Gökerstraße, Petersstraße voll gesperrt. Eine Umleitung ist eingerichtet. Die Stadtbuslinien 1 und 5 sind ebenfalls von der Sperrung betroffen. Mehrere Haltestellen entfallen oder werden verlegt.
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3: Dort liegt mir nur einer vor am heutigen Tag. Der steht im Landkreis Wittmund in Neuschow. Also fahren Sie dort besonders vorsichtig und achten Sie auf Ihre Geschwindigkeit. Wenn Sie einen Blitzer hier in der Region gesehen haben, dann dürfen Sie uns den gerne melden. Das geht unter der Radio Jade Hotline. Das ist die 044-2199-8585 oder einfach per Nachricht über Facebook oder Instagram, wo auch immer Sie unterwegs sind. Ich wünsche Ihnen eine gute und vor allem sichere Fahrt.

Familienzentrum klingt nach einem Begriff, unter dem man sich direkt etwas vorstellen kann. Und dann auch wieder nichts Konkretes. Vier Familienzentren gibt es in ganz Wilhelmshaven und das schon seit 16 Jahren. Wie genau die Arbeit unter diesem Begriff eigentlich aussieht, das wollten wir uns mal genauer

0: zweimal die Woche oder halt so, wie es passt, manchmal auch tatsächlich dreimal die Woche, aber ich habe meine festen Tage.
1: Am meisten begeistert Kira, dass sie hier niemals alleine ist. Ihre beiden Kinder hat sie häufig mit dabei, wenn sie ins Familienzentrum kommt, denn hier haben sie Platz zum Spielen und an vielen Tagen kommen auch andere Familien mit Kindern. Der Begriff Familie wird im Zentrum dabei sehr weit gefasst, erklärt die Leiterin des Familienzentrums Nord, Silke Hausmann.
2: Familien hört sich immer so an, wie da kann ich nur hingehen, wenn ich Kinder habe. Nein, Familien und Familiensysteme setzen sich so unterschiedlich zusammen, dass wir hier auch auf ganz vieles vorbereitet sind. Und das ist uns wichtig. Zu Familiensystemen gehören zum Beispiel auch die Senioren, die Omas und die Opas. Auch die sind herzlich willkommen. Wir finden das toll. Viele haben gar keine Omas und Opas mehr. Und dann ist es einfach auch für die Kinder schön, auch zu sehen, dass sie hier auch mal mit älteren Menschen in Kontakt kommen können. Ein kleines Hallo, ein freundlicher Blick, ein Lächeln. Das sind die Sachen, die wir hier lieben im Familienzentrum und warum wir auch möchten, dass hier alle Wilhelmshavener herzlich willkommen sind.
1: Und das Angebot des Familienzentrums richtet sich an alle. Jeder und jede kann kommen. Dreimal die Woche gibt es ein Frühstück im Café miteinander. Bei Mama lernt Deutsch bietet Gerda die Möglichkeit, in gemütlicher Runde Alltagsdeutsch zu lernen. Und für das Kreative gibt es Bastelangebote mit einer Fachkraft. Dafür braucht es ein unfassbar großes Netzwerk. Das meiste würde ohne Ehrenamtliche gar nicht funktionieren. Ein Angebot, das gänzlich von Ehrenamtlichen gestemmt wird, ist auch die Kleiderbar, erklärt Thomas Christophers.
3: Und zwar haben wir ja montags unsere Kleiderbar. Da kommen Ehrenamtliche, die sortieren die Wäsche vor, wo dann jeder kommen kann, sich Sachen wegnehmen kann, wie Sommersachen, Schuhe, also alles, was man so gespendet bekommt, das sortieren die Ehrenamtlichen vor. Und dort kann dann jeder Besucher hierher kommen und sich Sachen wegnehmen. Das ist sehr niedrigschwellig, weil es vorne im Eingangsbereich ist. Es fällt nicht auf, keiner muss sich dafür outen. Und das wird auch ganz gut angenommen.
1: Hier muss sich aber auch sonst niemand verstecken. Ob älteres Semester oder Jugendliche, ob neu in der Stadt oder alteingesessen. Das Familienzentrum hat einen großen Grundsatz, betonen Thomas Christophers und Silke Hausmann.
3: Finde ich auch wichtig, dass in der heutigen Zeit ja alles bewertet wird. Also von klein auf Kindergarten, Kinder werden bewertet. Es wird alles bewertet und wir versuchen hier wertungsfrei zu sein. Wir versuchen nicht zu bewerten. Wenn jemand reinkommt, ist egal, ob er reich, arm ist. Das ist uns egal. Hier kann jeder kommen.
2: Genau, nicht bewerten. Eine der wichtigsten Grundlagen, weil wir kommen alle mal in irgendwelche Situationen, mit denen wir nicht gut umgehen können. Und ich glaube, das ist ganz wichtig, selber auch dort offen zu bleiben. Denn die heutige Zeit ist wirklich sehr belastet und es wird immer überall alles rein interpretiert und dann geht gleich Kopfkino los. Und Kopfkino verleitet uns ganz, ganz oft in irgendwelche Richtungen zu wandern. Und dann wird nicht mehr zugehört.
1: Dabei gilt es, wertungsfrei zu sein, aber gleichzeitig wertschätzend mit allen Menschen umzugehen und auch einfach mal zuzuhören. Es gibt immer ein offenes Ohr und einen Platz am Tisch. Und genau das schätzt Kira hier am meisten.
0: Ja, dass man einfach keine Angst haben muss, hierher zu kommen. Also klar, jeder Schritt ist nicht immer einfach und man muss auch erstmal gucken, weil man keinen kennt, ich weiß, wie das ist. Aber man muss halt diesen Schritt wagen, hierher zu kommen und sich auch einfach vorzustellen. Und meistens ist es auch wirklich so, dass schon viele sagen, wenn man reinkommt, ja, setz dich doch an meinen Tisch. So, und dann, ja, diese Ängste, dass die Menschen sollen keine Angst haben, hierher zu kommen, die sind wirklich alle total lieb.
1: Einfach vorbeischauen, reden, Unterstützung und vielleicht auch neue Freunde finden. Das ist der Gedanke im Familienzentrum Nord, das sich in der Posener Straße 97 in Fedderwader-Groden um den sozialen Raum im Stadtnorden kümmert.
4: Und nicht nur im Norden der Stadt gibt es ein großes Angebot, sondern auch in den anderen drei Himmelsrichtungen. Vieles in den Zentren wird über das Ehrenamt möglich gemacht. Aber trotzdem klafft in den Geldbörsen der Einrichtung ein riesiges Loch. Das Netzwerk für Familienzentrumsarbeit Niedersachsen hat deshalb eine Petition gestartet, um die Arbeit in den Zentren über Landesmittel zu stärken. Diese Petition braucht 5000 Unterzeichnende und kann noch bis zum 4. August unterschrieben werden.

0: Donnerstag laufen auch heute wieder neue Filme in den Kinos an. Und wir schauen wie jeden Donnerstag darauf, was aktuell in den Kinos der Region startet. Dabei könnten die Filme kaum unterschiedlicher sein als heute. Film Nummer 1 ist das neueste der inzwischen zahlreichen Live-Action-Remakes von Disney-Filmen, Vaiana. Basiert auf dem gleichnamigen Trickfilm von 2016 und erzählt die Geschichte der jungen Polyneserin Vaiana, die das erste Mal ihre Heimatinsel Motunui verlässt und in Begleitung des Halbgottes Maui das Wohlergehen ihrer Gemeinschaft wieder herstellen will.
1: Wir müssen durch einen ganzen Ozean voller Gefahren.
2: Wir können es schaffen.
1: In Maui gibt es kein W wie in wir, nur ein I wie in ich. Manchmal im Leben ist man der Held und manchmal ist man der Köder.
2: Warte, was?
1: Was hast du hier zu suchen? Im Reich der Monster. Retten wir die Welt.
0: Die Hauptrollen in Vaiana spielen Catherine LaJoya und Dwayne Johnson. Freigegeben ist der Film ab 6 Jahren. Ganz und gar nicht ab 6 Jahren freigegeben ist die zweite Neuvorstellung dieser Woche. Als US-Regisseur Sam Raimi in den frühen 80er Jahren mit Freunden und Familie den Horrorfilm The Evil Dead in einer abgelegenen Ecke von Tennessee drehte, wusste er vermutlich nicht, dass er damit einen der stilprägendsten Filme des Genres produzierte. Unter dem Titel Tanz der Teufel war der Film in Deutschland zunächst lange Zeit indiziert, inzwischen ist er ab 16 Jahren freigegeben. Anders die Filme, die seit einiger Zeit die Geschichte von den dämonischen Dead Deedles weitererzählen. In Evil Dead Burn geht es nun um Alice, die nach dem Tod ihres Ehemanns bei ihren Schwiegereltern eingekehrt ist. Die Familie wird allerdings nach und nach von Dämonen besessen. In den Hauptrollen sind Sohila Yacoub und Tandy Wright, Hunter Doohan und Louisiana Buchanan zu sehen. Freigegeben ist Evil Dead Burn erst ab 18 Jahren und ab heute auch im UCI-Kino Wilhelmshaven zu sehen.

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1: Um 14 Uhr mit Benjamin Kirsch. Der Bundestag kann, wie geplant, am Freitag über die Gesundheitsreform und das neue Heizungsgesetz abstimmen. Das Bundesverfassungsgericht hat Eilanträge der Opposition gegen die Abstimmung abgewiesen. Abgeordnete der Grünen und der Linken hatten der Regierung vorgeworfen, sie wolle die Gesundheitsreform im Eilverfahren ohne ausreichende Beratungszeit durchs Parlament bringen. Hintergründe von Frank Bräutigam in Karlsruhe.
2: Die Kläger hatten sich Hoffnung gemacht, weil das Verfassungsgericht vor 3 Jahren die Abstimmung über das sogenannte Heizungsgesetz der damaligen Ampelregierung vorläufig gestoppt hatte. Nun zeigt sich, so ein Stoppschild aus Karlsruhe schon vor einer Abstimmung im Bundestag ist die absolute Ausnahme. Das Gericht hat die Begründung heute im konkreten Fall zwar noch nicht veröffentlicht, aber es hat vor einigen Monaten darüber verhandelt, ob es so eine Art Tempolimit für die Beratung von Gesetzesentwürfen geben muss. Aus den Fragen der Richter konnte man damals schließen, dass das Verfassungsgericht dem Parlament im Prinzip einen großen Spielraum bei seinen internen Abläufen lassen möchte. Ein abschließendes Urteil zu dieser Grundsatzfrage kommt Ende Juli.
1: In Wolfsburg berät der Aufsichtsrat von Volkswagen am Nachmittag über die Sparpläne des Vorstands. Begleitet werden die Beratungen von Protesten der Beschäftigten. Helmut Eickhoff in Hannover erläutert, was von den Gesprächen zu erwarten ist.
3: Das wird heute sicherlich ungemütlich im Kontrollgremium. Seit dem Morgen sitzen die Spitzen des Aufsichtsrates ja zusammen. Die Arbeitnehmerseite, die hat dort die Mehrheit. Dazu ist das Land Niedersachsen auch Anteilseigner bei Volkswagen und auf der Seite von Betriebsrat und Gewerkschaft. Und das, was da auf dem Tisch liegt, das ist ja schon ein Hammer. Nachdem man sich Weihnachten 2024 schon einmal auf den Abbau von 50.000 Jobs geeinigt hatte, will der Vorstand jetzt nochmal 50.000 weitere Stellen streichen. Zudem stehen 4 deutsche Werke auf der Streichliste. Die VW-Standorte Zwickau, Emden und Hannover, dazu ein Audi-Werk in Neckarsulm. Das werden also harte, sehr harte Gespräche heute und auch sicherlich erst der Auftakt für wochenlange Verhandlungen.
1: Eigentlich sollten BAföG-Empfänger bereits ab dem kommenden Wintersemester mehr Geld für ihre Wohnkosten bekommen. Die geplante Anhebung der Pauschale von 380 auf 440 Euro pro Monat ist nun um ein halbes Jahr verschoben worden und kommt erst im Sommersemester 2027. Aus Berlin, Sarah Beham.
4: Darauf haben sich Union und SPD nach langem Streit geeinigt. Der Grund, zuletzt hieß es von der Union, man müsse aufgrund leerer Kassen sparen. Zur Einigung gehört auch, der Grundbedarf für Studierende soll steigen, und zwar in 2 Schritten. Von aktuell 475 Euro im Monat geht es zum nächsten Wintersemester hoch auf 503 Euro. Im Sommersemester 2029 dann auf 563 Euro. So viel also wie in der neuen Grundsicherung.
1: 5 Monate nach dem tödlichen Angriff auf einen Zugbegleiter in Rheinland-Pfalz hat das Landgericht Zweibrücken sein Urteil gefällt. Es sprach den 26-jährigen Täter wegen Körperverletzung mit Todesfolge schuldig und verhängte eine 10-jährige Haftstrafe. Der Mann hatte während einer Fahrkartenkontrolle in einem Zug mit den Fäusten auf den Kopf eines Bahnmitarbeiters geschlagen. Der 36-jährige starb 2 Tage später im Krankenhaus an einer Hirnblutung. Der Fall hatte bundesweit für Aufsehen gesorgt und eine Debatte über die Sicherheit in Zügen ausgelöst. Der renommierte Georg-Büchner-Preis geht in diesem Jahr an die Schriftstellerin Christine Wonicke. Das teilte die Deutsche Akademie für Sprache und Dichtung mit. Aus Frankfurt am Main, Christoph Schäffer.
5: Christine Wonicke wurde 1966 in München geboren, wo sie auch heute lebt. Ihr jüngstes Buch Wachs erzählt von einer jungen Frau im Paris des 18. Jahrhunderts, die die Anatomie von Leichen studiert und nachmodelliert. Damit stand Christine Wonicke im vergangenen Jahr auch auf der Shortlist zum Deutschen Buchpreis. Der Georg-Büchner-Preis wird jährlich von der Deutschen Akademie für Sprache und Dichtung in Darmstadt vergeben. Er ist mit 50.000 Euro dotiert und gilt als die wichtigste Auszeichnung für Literatur in Deutschland.
1: Bonnie Tyler ist tot. Das teilte die Familie der britischen Rocksängerin mit. Die 75-Jährige starb in einem portugiesischen Krankenhaus. Sie musste Anfang Mai nach einem Zusammenbruch notoperiert werden. Bonnie Tyler hat im Laufe ihrer Karriere 18 Studioalben veröffentlicht. Zum Weltstar wurde sie mit Titeln wie Total Eclipse of the Heart und Holding Out for a Hero. Das waren die Nachrichten.
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6: Heute ist es vor allem bewölkt, dazu leichter Wind aus nordwestlicher Richtung bei maximal 19 Grad. In der Nacht dann überwiegend wolkig bei Tiefstwerten von 16 Grad. Morgen mehr Sonne als Wolken bei maximal 22 Grad und am Samstag ähnlich nur wärmer bei Höchstwerten von 24 Grad. Das Bundesamt für Seeschifffahrt und Hydrographie meldet uns vor Hooksiel das nächste Hochwasser um 19.50 Uhr und das nächste Niedrigwasser dann tief in der Nacht um 2.10 Uhr.
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6: Auf der A29 ist die Fahrbahn zwischen Fahrrad-Bockhorn und Zetel in beiden Richtungen aufgrund von Sanierungsarbeiten auf jeweils nur einen Fahrstreifen verengt. Die B210 ist zwischen der Heglitzer Straße am Luftwaffenstützpunkt Wittmundhafen und der Stadt Wittmund in beiden Richtungen gesperrt. Die L815, der Oldenburger Damm in Sande, ist zwischen Salzengroden und der B210 in beiden Richtungen gesperrt. Grund ist eine Wanderbaustelle. In Esens ist die L8 Bahnhofsstraße zwischen dem Schützenplatz und dem Bahnhofskreisel in beiden Richtungen aufgrund einer Baustelle vollgesperrt. Und in Wilhelmshaven ist die Kreuzung Gürkerstraße, Petersstraße vollgesperrt. Eine Umleitung ist eingerichtet. Die Stadtbuslinie 1 und 5 sind ebenfalls von der Sperrung betroffen. Mehrere Haltestellen entfallen oder werden verlegt. Wo auch immer Sie unterwegs sind, ich wünsche Ihnen eine gute und vor allem sichere Fahrt.
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6: Und damit herzlich willkommen hier zum Jahr der Echo bei Radio Jade. Mein Name ist Mats Schadewald und Sie hören nun erstmal Musik. Hier ist Metric mit Leave You on a High.

Auch wenn das Wetter in den vergangenen Tagen eher wechselhaft war, stehen die nächsten warmen und möglicherweise sogar heißen Sommertage bereits vor der Tür. Deshalb fordert die SPD Shortens bei der geplanten Sanierung der Menkestraße Wasserelemente wie Sprühnebelduschen von Anfang an einzuplanen, um die Innenstadt an heißen Tagen angenehmer zu gestalten. Da die Menkestraße ohnehin saniert werden soll, möchte die SPD diese Klimaanpassungsmaßnahmen direkt in die Planung integrieren. Das wäre nicht nur kostengünstiger, sondern auch nachhaltiger als eine spätere Nachrüstung. Vor allem stark versiegelte Bereiche, in denen es sich die Hitze besonders staut, sogenannte Hitzeinseln, sollen so gekühlt werden. Von den Maßnahmen würden insbesondere ältere Menschen, Kinder sowie gesundheitlich eingeschränkte Personen profitieren. Gleichzeitig erhofft sich die SPD eine höhere Aufenthaltsqualität und eine attraktivere Innenstadt für Besucher und Besucherinnen.

Moderne Labore, bessere Ausstattung und mehr Forschung. Die Jade-Hochschule erhält dafür knapp 30 Millionen Euro vom Land Niedersachsen. Das Geld ist Teil eines landesweiten Förderprogrammes, welches etwa 630 Millionen Euro für Hochschulen und Forschungsinstitute verteilt. Wie das Geld auf die drei Standorte Wilhelmshaven, Oldenburg und Elsfleth aufgeteilt wird, entscheidet voraussichtlich die Jade-Hochschule selbst. Ein großer Anteil der Förderung soll für den Ausbau der Sicherheitsforschung verwendet werden. Weitere Investitionen sind für die Modernisierung der Labore und Technikzentralen sowie für Brandschutz, Sanitäranlagen und sicherheitstechnische Einrichtungen vorgesehen. Durch diese Investitionen erhofft man sich verbesserte Studien- und Forschungsbedingungen und somit die Qualität der Lehren zu erhöhen. Langfristig erhofft man sich so außerdem, dass die Hochschulen dazu beitragen, Fachkräfte in der Region zu halten und Innovationen in den Bereichen Energiewende, Digitalisierung und Hafenentwicklung zu fördern.

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1: Mit Katharina Hutus, schönen guten Tag. Das sind die Schlagzeilen. Kurswechsel bei kommunaler Verschuldung gefordert. Niedersachsen stärkt Justiz mit neuen Stellen und Millioneninvestitionen und Flugunfallübung in Wittmundhafen. Die Verschuldung der Kommune in Niedersachsen steigt immer schneller an. Das zeigen Zahlen, die das Landesamt für Statistik jetzt veröffentlicht hat. Der Niedersächsische Städte- und Gemeindebund fordert deshalb jetzt nochmal einen Kurswechsel bei der Unterstützung der Kommunen. Einzelheiten von Bente Höft-Hein.
2: Der Anstieg der Kassenkredite um 67% sei besonders besorgniserregend. Er zeige, dass viele Kommunen ihre laufenden Aufgaben immer mehr über kurzfristige Kredite finanzieren müssen. Das sei kein Zeichen einer gesunden Kommunalfinanzierung, sondern Ausdruck einer strukturellen Schieflage, warnt der Präsident des Niedersächsischen Städte- und Gemeindebundes, Marco Trips. Er fordert eine grundlegende Reform der bestehenden Sozialleistungen. Maßnahmen für zukünftige Leistungsgesetze, wie der Bund sie umsetzen will, würden deutlich zu kurz greifen. Die finanzielle Belastung der Kommunen resultiere vor allem aus bereits bestehenden Leistungsgesetzen des Bundes. Diese müssten nochmal auf den Prüfstand.
1: Die Alarmrotte des Luftwaffengeschwaders 71 Richthofen kehrt am Montag nach Wittmundhafen zurück. Das teilt der Kommodor des Geschwaders auf der gestrigen Lärmschutzkonferenz mit. Wegen der umfassenden Bauarbeiten am Flughafen war das Geschwader 2022 vorübergehend nach Rostock-Lage verlegt worden. Die Eurofighter kehrten vor einem Jahr im Juli 2025 zurück. Die Alarmrotte blieb vorerst noch in Mecklenburg-Vorpommern. Die Arbeiten am Flugplatz schreiten aber gut voran, sodass jetzt auch die letzte Rückkehr ansteht, so Oberst Fiedler.
3: Der letzte Baustein, der uns noch fehlt, ist die Alarmrotte, also die Bereitschaft quasi jederzeit zwei Flugzeuge innerhalb von 15 Minuten von unserem Heimatflugplatz einsetzen zu können, um Flugzeuge abzufangen und zu identifizieren. Momentan noch in Rostock-Lage, aber ab nächster Woche, ab dem 13. Juli, dann wieder in Wittmund. Und damit sind wir dann auch hier wieder komplett, das heißt dann really back again am Standort Wittmund. Und wir haben eben keine Außenstelle, würde ich es mal nennen, mehr in Rostock-Lage, sondern der Trainingsflugbetrieb, aber auch der Einsatzflugbetrieb der Alarmrotte findet dann wieder komplett hier bei uns statt.
1: Niedersachsen will seine Justiz in den kommenden Jahren deutlich ausbauen. Wie das Justizministerium in Hannover mitteilt, sieht der Entwurf für den Doppelhaushalt 2027-2028 200 neue Stellen für Gerichte und Staatsanwaltschaften vor. Außerdem sollen die Digitalisierung mit zusätzlichen Millioneninvestitionen vorangetrieben werden und mehr Nachwuchskräfte ausgebildet werden. Für Prävention und Opferschutz sind 3 Millionen Euro eingeplant, unter anderem für Gewaltprävention, Opferberatung und Projekte gegen Extremismus und Antisemitismus. Am Dienstag fand auf dem Militärflugplatz Wittmundhafen die turnusmäßige ICAO-Flugunfallübung statt. Wie ein Sprecher der Bundeswehr mitteilte, schreibe die internationale Zivilluftfahrtorganisation solche Notfallübungen in regelmäßigen Abständen vor. Um die Einsatzbereitschaft an Flugplätzen sicherzustellen, im Übungsszenario sollte ein Transportflugzeug im norddeutschen Luftraum in schwere Turbulenzen geraten. An der Übung beteiligten sich mehr als 100 Einsatzkräfte der Bundeswehr, der kommunalen Feuerwehr, der Rettungsdienste und Hilfsorganisationen sowie zahlreiche Verletztendarsteller. Auf Wangeoge wird jetzt nach Blindgängern gesucht, damit Pflege- und Entwicklungsmaßnahmen auf der Insel durchgeführt werden können. Wie die Nationalparkverwaltung Niedersächsisches Wattenmeer mitteilt, sollen Maßnahmen zum Erhalt der Küstenheide zwischen dem Friedhof und der Saline durchgeführt werden. In dem Bereich werden aktuell 11 Blindgänger vermutet. Ob sie gesprengt werden müssen, ist aktuell noch unklar. Wenn im Rahmen der Arbeiten Einschränkungen auf der Insel auftreten, will die Gemeinde Wangeoge darüber informieren. Und soweit die Meldung aus der Region. 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

0: Heute ist es vor allem bewölkt, dazu leichter Wind aus Nordwest, maximal 19 Grad. In der Nacht überwiegend wolkig bei Tiefstwerten von 16 Grad. Morgen mehr Sonne als Wolken bei maximal 22 Grad. Und am Samstag ähnlich, nur wärmer bei Höchstwerten von 24 Grad. Das Bundesamt für Seeschifffahrt und Hydrographie meldet uns vor Hochsee das nächste Hochwasser um 19.50 Uhr und das nächste Niedrigwasser dann tief in der Nacht um 2.10 Uhr.
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0: Auf der A29 ist die Fahrbahn zwischen Parel-Bockhorn und Zetel in beiden Richtungen aufgrund von Sanierungsarbeiten auf jeweils nur einen Fahrstreifen verengt. Die B210 ist zwischen der Heglitzer Straße am Luftwaffenstützpunkt Wittmundhafen und der Stadt Wittmund in beiden Richtungen gesperrt. Die L815, der Oldenburger Damm in Sande, ist zwischen der Salzengroden und der B210 in beiden Richtungen gesperrt. Grund ist eine Wanderbaustelle. In Esens ist die L8 Bahnhofsstraße zwischen dem Schützenplatz und dem Bahnhofskreisel in beiden Richtungen aufgrund einer Baustelle vollgesperrt. Und in Wilhelmshaven ist die Kreuzung Gökerstraße-Peterstraße vollgesperrt. Eine Umleitung ist eingerichtet. Die Stadtbuslinien 1 und 5 sind ebenfalls von der Sperrung betroffen. Mehrere Haltestellen entfallen oder werden verlegt.
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0: Dort liegt mir aktuell nur einer vor. Der steht im Landkreis Wittmund in Neuschow. Achten Sie dort also bitte besonders auf Ihre Geschwindigkeit. Wenn Sie einen Blitzer hier in der Region gesehen haben, dann dürfen Sie uns den gerne melden. Das geht unter der Radio Jade Hotline. Das ist die 044-21-99-8585 oder einfach per Nachricht über Facebook oder Instagram. Wo auch immer Sie unterwegs sind, ich wünsche Ihnen eine gute und vor allem sichere Fahrt.

0: Sie haben es in unseren Regionalnachrichten wahrscheinlich schon gehört oder auch bei unseren Kolleginnen vom NDR. Heute findet in allen Volkswagenwerken ein sogenannter Aktionstag statt, zu dem die Vertrauensleute und Betriebsräte im Konzern aufgerufen haben. Über die Hintergründe spreche ich mit meiner Kollegin Katharina Hotes. Worum geht es heute?
1: Also, es geht für viele Beschäftigte bei VW schlicht gesagt um die Existenz. Es sind nämlich mögliche Schließungen von Werken im Gespräch, um den Abbau von Arbeitsplätzen und ganz allgemein um Sparpakete des Konzerns. Anlass dafür, dass der Aktionstag gerade heute stattfindet, ist, dass eben auch heute der Aufsichtsrat von Volkswagen in Wolfsburg zusammenkommt und wohl auch über diese Sparmaßnahmen sprechen wird, die über die vergangenen Wochen auch schon durch die Medien gegangen sind.
0: Bring uns noch mal auf den Stand. Welche Sperrmaßnahmen sind das?
1: Also, bestätigt ist zwar noch nichts, aber es sind einige Planungen öffentlich geworden. Laut des Manager-Magazins könnten durch Sparpläne etwa 100.000 Stellen weltweit gekürzt werden. Das wären doppelt so viele wie zuletzt geplant. Auch die gesamte Schließung von Werken soll geplant sein. Betroffen davon wäre auch unter anderem das VW-Werk in Emden. Und genau deshalb hat die Arbeitnehmervertretung zum heutigen Aktionstag aufgerufen.
0: Reden wir mal darüber, was bedeutet denn Aktionstag? Einfach Streik?
1: Nee, Streik nicht. Darauf hat die Gewerkschaft IG Metall nochmal hingewiesen, denn es handelt sich ganz explizit nicht um einen Warnstreik. Die gibt es nämlich nur im Rahmen von Tarifverhandlungen. Beim Haustarifvertrag der Volkswagen AG und auch in der Metall- und Elektroindustrie befindet sich die IG Metall aktuell in der Friedenspflicht. Das heißt, es darf nicht gestreikt werden. Stattdessen handelt es sich dabei also also bei den heutigen Aktionen um solche der Vertrauenspersonen und Betriebsräte der IG Metall. Betroffen davon sind heute VW-Standorte in Niedersachsen, Hessen, Sachsen und außerdem Standorte der VW-Töchter Audi, Porsche, MAN und CARIAD.
0: Anlässlich des heutigen Treffens des Aufsichtsrates von Volkswagen und der dort wahrscheinlich zu besprechenden Sparpläne, die auch Jobabbau und Werksschließung unter anderem wohl in Emden vorsehen, findet ein großer angelegter Aktionstag der Vertrauenspersonen und Betriebsräte statt. Informationen dazu hatte Katharina Hotes.

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1: Live-Musik unter freiem Himmel gibt es heute an gleich zwei Orten hier in der Region. In Farel wird heute wieder zu Farel Live auf den Neumarktplatz eingeladen. Dort spielt heute Abend die Hamburger Band Dirty Royals und zwar aktuelle Chart-Hits und Klassiker der Pop- und Rockgeschichte. Und Jazz und Soul gibt's außerdem noch dazu. Heute ab 18 Uhr auf dem Neumarktplatz in Farel. Im Wangerland geht es weiter mit dem Live hinterm Deich und zwar in Hooksiel. Dort steht heute die Oldenburger Band Honeybird auf der Bühne. Johanna Hitz, Arne Pusch und Tim Staud spielen die besten Songs aus verschiedenen Jahrzehnten heute ab 19 Uhr im Garten am Haus des Gastes in Hooksiel. Und wer lieber daheim vom Radiogerät bleiben möchte, willkommt im Bürgerfunk bei Radio Jade heute Abend ab 18 Uhr erstmal kunterbunt und mittendrin mit Andreas Roholf zu hören. Um 20 Uhr geht es dann weiter mit Friesenszene Backstage. Dort zu Gast ist heute die Oldenburger Band False Lefty hier auf der 87,8.

0: Heizungsgesetz der damaligen Ampelregierung vorläufig gestoppt hatte. Nun zeigt sich, so ein Stoppschild aus Karlsruhe schon vor einer Abstimmung im Bundestag ist die absolute Ausnahme. Das Gericht hat die Begründung heute im konkreten Fall zwar noch nicht veröffentlicht, aber es hat vor einigen Monaten darüber verhandelt, ob es so eine Art Tempolimit für die Beratung von Gesetzesentwürfen geben muss. Aus den Fragen der Richter konnte man damals schließen, dass das Verfassungsgericht dem Parlament im Prinzip einen großen Spielraum bei seinen internen Abläufen lassen möchte. Ein abschließendes Urteil zu dieser Grundsatzfrage kommt Ende Juli.
1: Bei Volkswagen berät am Nachmittag der Aufsichtsrat des Autoherstellers über die Sparpläne des Vorstands. Begleitet wird die Sitzung von Protesten der Beschäftigten, die einen massiven Stellenabbau und die Schließung ganzer Werke befürchten. Claudia Wolfsberger aus Hannover zu der Frage, was der VW-Aufsichtsrat heute besprechen und entscheiden könnte.
2: Es wird tatsächlich im Grunde darum gehen, wie dieser Konzern in der Zukunft noch aussehen kann und wie er aussehen soll. Oliver Blume hat als Vorstandschef ja schon Vorschläge vorgelegt für einen radikalen Umbau. Wir haben es gehört, viel mehr Stellen abbauen als bisher geplant. Werke schließen ist nicht mehr ausgeschlossen. Und es geht sogar darum, den Konzern ganz umzubauen. Ideen sind etwa, die Kernmarke VW auszuklammern aus dem bisherigen Konzern, um da agiler zu werden. Das sind alles große Baustellen, auf die wird man sich heute im Aufsichtsrat kaum einigen können. Denkbar ist aber, dass man sich auf andere erste Sparmaßnahmen einigt. Zum Beispiel darauf, dass die Investitionen bei Volkswagen radikal runtergefahren werden könnten.
1: 5 Monate nach dem tödlichen Angriff auf einen Zugbegleiter in Rheinland-Pfalz hat das Landgericht Zweibrücken sein Urteil gefällt. Es sprach den 26-jährigen Täter wegen Körperverletzung mit Todesfolge schuldig und verhängte eine 10-jährige Haftstrafe. Der Mann hatte während einer Fahrkartenkontrolle in einem Zug mit den Fäusten auf den Kopf eines Bahnmitarbeiters geschlagen. Der 36-jährige starb 2 Tage später im Krankenhaus an einer Hirnblutung. Die britische Sängerin Bonnie Tyler ist tot. Wie ihre Familie mitteilte, starb sie im Alter von 75 Jahren in einem Krankenhaus in Portugal. Unsere London-Korrespondentin Lisa Maria Röhling erklärt, was die Musikerin ausgezeichnet hat.
3: Ihre größten Hits sind natürlich Total Eclipse of the Heart oder Holding Out for a Hero. Die haben ihr einen sicheren Platz in der Musikgeschichte eingebracht. Ausgezeichnet hat sie ihre raue Reibeisenstimme. Die hat sie ja bei anderen Songs wie zum Beispiel It's a Hard Egg so richtig zur Geltung gebracht. Aber auch wenn diese Charterfolge jetzt schon etwas länger her sind, Bonnie Tyler hat insgesamt 17 Studioalben herausgebracht. Und damit hat sie wirklich ein großes musikalisches Erbe hinterlassen. Die ersten Reaktionen über ihren Tod kamen aus ihrer Heimat Wales. Und dort hieß es vom ersten Minister, Wales hat eine wahre Ikone verloren.
1: Das waren die Nachrichten.
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5: Heute vor allem bewölkt, dazu leichter Wind aus nordwestlicher Richtung bei maximal 19 Grad. In der Nacht dann überwiegend wolkig bei Tiefstwerten von 16 Grad. Morgen mehr Sonne als Wolken bei maximal 22 Grad. Am Samstag ähnlich, nur wärmer bei Höchstwerten von 24 Grad. Das Bundesamt für Seeschifffahrt und Hydrographie meldet uns vor Hochsiel das nächste Hochwasser um 19.15 Uhr und das nächste Niedrigwasser dann um 2.10 Uhr.
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5: Auf der A29 ist die Fahrbahn zwischen Varel-Bockhorn und Zetel in beiden Richtungen aufgrund von Sanierungsarbeiten auf jeweils nur einen Fahrstreifen verengt. Die B210 ist zwischen der Heglitzer Straße am Luftwaffenstützpunkt Wittmundhafen und der Stadt Wittmund in beiden Richtungen gesperrt. Die L815, der Oldenburger Damm in Sande, ist zwischen Salzengroden und der B210 in beiden Richtungen gesperrt. Grund ist eine Wanderbaustelle. In Esens ist die L8 Bahnhofstraße zwischen dem Schützenplatz und dem Bahnhofskreisel in beiden Richtungen aufgrund einer Baustelle vollgesperrt. Und in Wilhelmshaven ist die Kreuzung Gökerstraße-Peterstraße vollgesperrt. Eine Umleitung ist eingerichtet und die Stadtbuslinie 1 und 5 sind aber ebenfalls von der Sperrung betroffen. Mehrere Haltestellen entfallen oder werden verlegt. Wo auch immer Sie unterwegs sind, ich wünsche Ihnen eine gute und vor allem sichere Fahrt.
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5: Und damit herzlich willkommen hier zum Jade-Echo hier bei Radio Jade. Mein Name ist Mats Schadewald und so höre nun erstmal Musik. Hier ist Swede mit Beautiful Ones.

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1: Living in the USA ist ein klassisches Protest-Rock-Album, das produktionstechnisch keine Kompromisse an den Mainstream macht. Hier ist eine echte Band am Werk, so dass nicht alles um Adam Weiner und sein Piano dreht. Die beiden Gitarristen Kelsey Cork und Rich Stanley sind mit hörbarer Freude bei der Sache und keinesfalls unterbeschäftigt, und auch Backing-Sängerin Amanda Bullwinkel trägt substanziell zum Gelingen des Ganzen bei. Hier ist Human Condition.

Seit vielen Jahren steht mitten in Jeffers Altstadt eine Fläche leer, die eigentlich viel Potenzial bietet. Doch was passiert mit dem ehemaligen Kükensgelände? Die Stadt Jeffer möchte dort möglicherweise ein Gesundheitszentrum entstehen lassen und sucht nun auch nach Interessenten. Auf dem rund 4600 Quadratmeter großen Areal zwischen dem friesischen Brauhaus und der Schlachtstraße können künftig Angebote aus den Bereichen Gesundheit und Pflege entstehen. Gesucht werden Ärzte, Pflegeanbieter und weitere Einrichtungen, die sich vorstellen können, dort Räume anzumieten. Mit dem Aufruf möchte die Stadt herausfinden, ob genügend Interessenten für ein solches Projekt besteht. Wann und ob das Vorhaben tatsächlich umgesetzt wird, ist allerdings noch offen. Auch die SPD-Fraktion Jever drängt darauf, dass das Gelände endlich entwickelt wird. Sie sieht in einem Ärzte- oder Gesundheitszentrum eine große Chance für die Stadt und die medizinische Versorgung vor Ort.

0: Mit Katharina Hutus, schönen guten Tag. Das sind die Schlagzeilen. Kurswechsel bei kommunaler Verschuldung gefordert. Niedersachsen stärkt Justiz mit neuen Stellen und Millioneninvestitionen und Flugunfallübung in Wittmundhafen. Die Verschuldung der Kommune in Niedersachsen steigt immer schneller an. Das zeigen Zahlen, die das Landesamt für Statistik jetzt veröffentlicht hat. Der Niedersächsische Städte- und Gemeindebund fordert deshalb jetzt nochmal einen Kurswechsel bei der Unterstützung der Kommunen. Einzelheiten von Bente Höft-Hein.
1: Der Anstieg der Kassenkredite um 67% sei besonders besorgniserregend. Er zeige, dass viele Kommunen ihre laufenden Aufgaben immer mehr über kurzfristige Kredite finanzieren müssen. Das sei kein Zeichen einer gesunden Kommunalfinanzierung, sondern Ausdruck einer strukturellen Schieflage, warnt der Präsident des Niedersächsischen Städte- und Gemeindebundes Marco Tripp. Er fordert eine grundlegende Reform der bestehenden Sozialleistungen. Maßnahmen für zukünftige Leistungsgesetze, wie der Bund sie umsetzen will, würden deutlich zu kurz greifen. Die finanzielle Belastung der Kommunen resultiere vor allem aus bereits bestehenden Leistungsgesetzen des Bundes. Diese müssten nochmal auf den Prüfstand.
0: In Niedersachsen werden 627 Millionen Euro in Hochschulen und Forschungseinrichtungen investiert. Das Ziel sei, gegen den landesweiten Sanierungsstau an Hochschulen vorzugehen. Auch die Jade-Hochschule profitiert davon. Einzelheiten von Bente Höft-Hein.
1: Wie Landtagsabgeordneter Martin Gerde von der SPD mitteilt, seien rund 29,5 Millionen Euro für die Jade-Hochschule in Wilhelmshaven vorgesehen. Dabei sei mit 25 Millionen Euro der größte Anteil für die Weiterentwicklung des Schwerpunktes Sicherheitsforschung eingeplant. Außerdem soll Geld in die Labore und die Technikzentrale fließen, unter anderem in die Bereiche Werkstofftechnik, Mechatronik und Robotik. 1,5 Millionen Euro sind außerdem für die bauliche und technische Infrastruktur vorgesehen.
0: Niedersachsen will seine Justiz in den kommenden Jahren deutlich ausbauen. Wie das Justizministerium in Hannover mitteilt, sieht der Entwurf für den Doppelhaushalt 2027-2028 200 neue Stellen für Gerichte und Staatsanwaltschaften vor. Außerdem sollen die Digitalisierung mit zusätzlichen Millioneninvestitionen vorangetrieben werden und mehr Nachwuchskräfte ausgebildet werden. Für Prävention und Opferschutz sind 3 Millionen Euro eingeplant, unter anderem für Gewaltprävention, Opferberatung und Projekte gegen Extremismus und Antisemitismus. Am Dienstag fand auf dem Militärflugplatz Wittmundhaven die turnusmäßige ICAO-Flugunfallübung statt. Wie ein Sprecher der Bundeswehr mitteilte, schreibe die Internationale Zivilluftfahrtorganisation solche Notfallübungen in regelmäßigen Abständen vor, um die Einsatzbereitschaft an Flugplätzen sicherzustellen. Im Übungsszenario sollte ein Transportflugzeug im norddeutschen Luftraum in schwere Turbulenzen geraten. An der Übung beteiligten sich mehr als 100 Einsatzkräfte der Bundeswehr, der Kommunalen Feuerwehr, der Rettungsdienste und Hilfsorganisation sowie zahlreiche verletzten Darsteller. Auf Wangeoge wird jetzt nach Blindgängern gesucht, damit Pflege- und Entwicklungsmaßnahmen auf der Insel durchgeführt werden können. Wie die Nationalparkverwaltung Niedersächsisches Wattenmeer mitteilt, sollen Maßnahmen zum Erhalt der Küstenheide zwischen dem Friedhof und der Saline durchgeführt werden. In dem Bereich werden aktuell 11 Blindgänger vermutet. Ob sie gesprengt werden müssen, ist aktuell noch unklar. Wenn im Rahmen der Arbeiteneinschränkungen auf der Insel auftreten, will die Gemeinde Wangeoge darüber informieren. Und soweit die Meldung aus der Region. 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
3: Heute ist es vor allem bewölkt, dazu leichter Wind aus nordwestlicher Richtung bei maximal 19 Grad. In der Nacht dann überwiegend wolkig bei Tiefstwerten von 16 Grad. Morgen mehr Sonne als Wolken bei maximal 22 Grad und am Samstag ähnlich nur wärmer bei Höchstwerten von 24 Grad. Das Bundesamt für Seeschifffahrt und Hydrographie meldet uns vor Hochsiel das nächste Hochwasser um 19.50 Uhr und das nächste Niedrigwasser dann tief in der Nacht um 2.10 Uhr.
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3: Auf der A29 ist die Fahrbahn zwischen Varel-Bockhorn und Zetel in beiden Richtungen aufgrund von Sanierungsarbeiten auf jeweils nur einen Fahrstreifen verengt. Die B210 ist zwischen der Heglitzer Straße am Luftwaffenstützpunkt Wittmundhafen und der Stadt Wittmund in beiden Richtungen gesperrt. Die L815, der Oldenburger Damm in Sande, ist zwischen Salzengroden und der B210 in beiden Richtungen gesperrt. Grund ist eine Wanderbaustelle. Und in Esens ist die L8 Bahnhofstraße zwischen dem Schützenplatz und dem Bahnhofskreisel in beiden Richtungen aufgrund einer Baustelle vollgesperrt. Und hier in Wilhelmshaven ist die Kreuzung Gökerstraße-Peterstraße vollgesperrt. Eine Umleitung ist eingerichtet. Die Stadtbuslinie 1 und 5 sind ebenfalls von der Sperrung betroffen. Mehrere Haltestellen entfallen oder werden verlegt.
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3: Dort liegt mir nur einer vor, der steht im Landkreis Wittmund in Neuschow. Achten Sie dort bitte also besonders auf Ihre Geschwindigkeit. Wenn Sie einen Blitzer hier in der Region gesehen haben, dann dürfen Sie uns den gerne melden. Das geht unter der Radio Jade Hotline. Das ist die 04421 998585 oder einfach per Nachricht über Facebook oder Instagram. Wo auch immer Sie unterwegs sind, ich wünsche Ihnen eine gute und vor allem sichere Fahrt.

0: Familienzentrum klingt nach einem Begriff, unter dem man sich direkt etwas vorstellen kann und dann auch wieder nichts Konkretes. 4 Familienzentren gibt es in ganz Wilhelmshaven und das schon seit 16 Jahren. Wie genau die Arbeit unter diesem Begriff eigentlich aussieht, das wollten wir uns mal genau anschauen und haben dafür im Stadtnorden angefangen.
1: Wer durch das kleine Gartentor und die große Eingangstür des Familienzentrums Nord geht, kommt in eine gemütliche Cafeteria. Tische im großen Raum verteilt, eine Küchenausgabe in der Ecke und Kaffee. Manche, die hierher kommen, sind das erste Mal hier und schauen vielleicht noch etwas unsicher. Andere kommen schon seit langer Zeit, so zum Beispiel auch Kira.
2: Ich komme seit 7 Jahren. Als ich schwanger war mit meinem Sohn, habe ich mich im Krankenhaus vorgestellt und durch eine Hebamme wurde ich empfohlen, hierher zu kommen. Und seitdem bin ich hier auch nicht wieder weggegangen. Ich komme sehr regelmäßig, 2-mal die Woche oder halt so, wie es passt, manchmal auch tatsächlich 3-mal die Woche, aber ich habe meine festen Tage.
1: Am meisten begeistert Kira, dass sie hier niemals alleine ist. Ihre beiden Kinder hat sie häufig mit dabei, wenn sie ins Familienzentrum kommt, denn hier haben sie Platz zum Spielen und an vielen Tagen kommen auch andere Familien mit Kindern. Der Begriff Familie wird im Zentrum dabei sehr weit gefasst, erklärt die Leiterin des Familienzentrums Nord, Silke Hausmann.
3: Familien hört sich immer so an, wie da kann ich nur hingehen, wenn ich Kinder habe. Nein, Familien und Familiensysteme setzen sich so unterschiedlich zusammen, dass wir hier auch auf ganz vieles vorbereitet sind. Und das ist uns wichtig. Zu Familiensystemen gehören zum Beispiel auch die Senioren, die Omas und die Opas. Auch die sind herzlich willkommen. Wir finden das toll. Viele haben gar keine Omas und Opas mehr. Und dann ist es einfach auch für die Kinder schön, auch zu sehen, dass sie hier auch mal mit älteren Menschen in Kontakt kommen können. Ein kleines Hallo, ein freundlicher Blick, ein Lächeln. Das sind die Sachen, die wir hier lieben im Familienzentrum und warum wir auch möchten, dass hier alle Wilhelmshavener herzlich willkommen sind.
1: Und das Angebot des Familienzentrums richtet sich an alle. Jeder und jede kann kommen. 3-mal die Woche gibt es ein Frühstück im Café miteinander. Bei Mama lernt Deutsch bietet Gerda die Möglichkeit, in gemütlicher Runde Alltagsdeutsch zu lernen. Und für das Kreative gibt es Bastelangebote mit einer Fachkraft. Dafür braucht es ein unfassbar großes Netzwerk. Das meiste würde ohne Ehrenamtliche gar nicht funktionieren. Ein Angebot, das gänzlich von Ehrenamtlichen gestemmt wird, ist auch die Kleiderbar, erklärt Thomas Christophers.
4: Und zwar haben wir ja montags unsere Kleiderbar. Da kommen Ehrenamtliche, die sortieren die Wäsche vor, wo dann jeder kommen kann, sich Sachen wegnehmen kann, wie Sommersachen, Schuhe, also alles, was man so gespendet bekommt, das sortieren die Ehrenamtlichen vor. Und dort kann dann jeder Besucher hierher kommen und sich Sachen wegnehmen. Das ist sehr niedrigschwellig, weil es vorne im Eingangsbereich ist. Es fällt nicht auf, keiner muss sich dafür outen. Und das wird auch ganz gut angenommen.
1: Hier muss sich aber auch sonst niemand verstecken. Ob älteres Semester oder Jugendliche, ob neu in der Stadt oder alteingesessen. Das Familienzentrum hat einen großen Grundsatz, betonen Thomas Christophers und Silke Hausmann.
4: Finde ich auch wichtig, dass in der heutigen Zeit ja alles bewertet wird. Also von klein auf Kindergarten, Kinder werden bewertet. Es wird alles bewertet und wir versuchen hier wertungsfrei zu sein. Wir versuchen nicht zu bewerten. Wenn jemand reinkommt, ist egal, ob er reich, arm ist. Das ist uns egal. Hier kann jeder kommen.
3: Genau, nicht bewerten. Eine der wichtigsten Grundlagen, weil wir kommen alle mal in irgendwelche Situationen, mit denen wir nicht

0: dass man einfach keine Angst haben muss, hierher zu kommen. Also klar, jeder Schritt ist nicht immer einfach und man muss auch erstmal gucken, weil man keinen kennt, ich weiß, wie das ist. Aber man muss halt diesen Schritt wagen, hierher zu kommen und sich auch einfach vorzustellen. Und meistens ist es auch wirklich so, dass schon viele sagen, wenn man reinkommt, ja, setz dich doch an meinen Tisch. Und dann, ja, diese Ängste, dass die Menschen sollen keine Angst haben, hierher zu kommen. Die sind wirklich alle total lieb.
1: Einfach vorbeischauen, reden, Unterstützung und vielleicht auch neue Freunde finden. Das ist der Gedanke im Familienzentrum Nord, das sich in der Posener Straße 97 in Fedderwader-Groden um den sozialen Raum im Stadtnorden kümmert.
2: Und nicht nur im Norden der Stadt gibt es ein großes Angebot, sondern auch in den anderen drei Himmelsrichtungen. Vieles in den Zentren wird über das Ehrenamt möglich gemacht, aber trotzdem klafft in den Geldbörsen der Einrichtungen ein riesiges Loch. Das Netzwerk für Familienzentrumsarbeit Niedersachsen hat deshalb eine Petition gestartet, um die Arbeit in den Zentren über Landesmittel zu stärken. Diese Petition braucht 5000 Unterzeichnende und kann noch bis zum 4. August unterschrieben werden.

Bei der Wangerland Touristik GmbH gibt es wichtige Entwicklungen. Der Verkauf mehrerer Immobilien nimmt langsam Fahrt auf und soll dem Unternehmen dabei helfen, die wirtschaftliche Krise zu überwinden. Besonders beim Campingplatz in Schillig gibt es Fortschritte. Der Verkaufsprozess ist bereits weit fortgeschritten und laut WTG-Geschäftsführer Thorsten Riedel gibt es mehrere Interessenten. Mit einem möglichen Käufer laufen bereits konkrete Gespräche. Ein Eigentümerwechsel soll nach dem Ende der aktuellen Saison zum 1. Januar 2027 erfolgen. Bei der Suche nach einem neuen Betreiber geht es jedoch nicht nur um den Verkaufspreis. Entscheidend ist vor allem, dass der neue Eigentümer den Campingplatz langfristig weiterentwickelt, in die Anlage investiert und die Attraktivität für Gäste weiterhin sicherstellt. Ein positives Beispiel dafür ist der Campingplatz in Hooksiel. Der Verkauf des Campingplatzes Schillig ist ein wichtiger Bestandteil des Sanierungskonzepts der Wangerland Touristik. Die Einnahmen aus dem Verkauf sollen dazu beitragen, die finanzielle Situation des Unternehmens zu stabilisieren und langfristig wieder eine sichere Grundlage zu schaffen. 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
1: Um 16 Uhr mit Tarek Yusbaschi. Das Kindergeld soll vom kommenden Jahr an automatisch ausgezahlt werden, ohne dass die Eltern noch einen Antrag stellen müssen. Der Bundestag hat einem entsprechenden Gesetzentwurf der Regierung zugestimmt. Jetzt kommt das Vorhaben in den Bundesrat. Aus Berlin, Jim Bob Nikschas.
2: Union und SPD geht es darum, dass die Familienkassen das Kindergeld künftig automatisch an die Eltern überweisen können, ganz ohne Antrag. Dazu sollen die Behörden ab kommendem Jahr Daten von selbst untereinander austauschen. Voraussetzung ist, dass von einem Elternteil die IBAN, also die Kontoverbindung, vorliegt. Weil das bei Eltern, die schon ein oder mehrere Kinder haben, der Fall ist, soll die neue Regelung für sie als erste greifen, nämlich schon ab Anfang 2027. Wer sein erstes Kind bekommt, profitiert wohl erst Ende kommenden Jahres. Dann soll das automatische Kindergeld für alle funktionieren.
1: Der Bundestag kann wie geplant am Freitag über die Gesundheitsreform und das neue Heizungsgesetz abstimmen. Das hat das Bundesverfassungsgericht entschieden. Es wies mehrere Eilanträge gegen die Abstimmung ab. Abgeordnete der Grünen und der Linken hatten der Regierung vorgeworfen, sie wolle die Gesundheitsreform im Eilverfahren ohne ausreichende Beratungszeit durchs Parlament bringen. Erst vor wenigen Tagen habe es zahlreiche Änderungen an dem Gesetzentwurf gegeben. Die Bundestagssitzung morgen ist die letzte vor der parlamentarischen Sommerpause. Das EU-Parlament hat grundsätzlich für die sogenannte Chat-Kontrolle gestimmt. In einer umstrittenen Abstimmung billigten die Abgeordneten mit knapper Mehrheit eine befristete Ausnahme von europäischen Datenschutzregeln. Aus Brüssel, Katrin Schmidt.
3: Das heißt, Unternehmen wie Meta, also der Konzern hinter WhatsApp und Instagram, oder Microsoft und Google, könnten schon bald wieder in privaten Chats nach Hinweisen auf sexuellen Kindesmissbrauch suchen. Konkret also könnten sie die Kommunikation durch ein automatisiertes Verfahren laufen lassen, das auf Basis von technischen Daten Bilder oder Videos erkennt, die bereits als verbotene Darstellungen bekannt sind, um deren Weiterverbreitung zu unterbinden und diese zu melden. Dafür ist in Europa eine Ausnahme von EU-Datenschutzregeln nötig. Diese hatte es den Anbietern von Online-Kommunikation bereits seit Jahren und bis Anfang April erlaubt, auch privat gesendete Chats zu kontrollieren. Dann lief diese Ausnahmeregelung aus und das EU-Parlament hatte eine Verlängerung zunächst abgelehnt. Nach Druck von den Mitgliedstaaten und der Kommission hat das Parlament heute in einem Dringlichkeitsverfahren erneut abgestimmt. Dieses Vorgehen war unter den Fraktionen hoch umstritten, was zu einer recht chaotischen Abstimmung führte.
1: In Wolfsburg berät der Aufsichtsrat von Volkswagen zur Stunde über die Sparpläne des Vorstands. Dabei steht der Abbau von etwa 50.000 Stellen im Raum, zusätzlich zu den 50.000 Jobs, die nach einer früheren Einigung wegfallen sollen. Vier deutsche Werke sollen nach dem Willen des Vorstands ganz schließen. Helmut Eickhoff in Hannover erklärt die Gründe.
4: Offenbar reicht die erste Sparrunde von Weihnachten 2024 nicht. Volkswagen steht weiter unter Druck. Die Werke sind zu teuer und zu schlecht ausgelastet, vor allem die in Deutschland. Die Konzernspitze, die möchte am liebsten alles auf den Kopf stellen. Modelle, die eigentlich in deutschen Werken produziert werden sollten, könnten künftig in Tschechien, der Slowakei oder auch in Ungarn vom Band laufen. Alles soll schlanker und günstiger werden. Und so soll dann eben auch der Gewinn erhöht werden.
1: 5 Monate nach dem tödlichen Angriff auf einen Zugbegleiter in Rheinland-Pfalz hat das Landgericht Zweibrücken sein Urteil gefällt. Es sprach den 26-jährigen Täter wegen Körperverletzung mit Todesfolge schuldig und verhängte eine 10-jährige Haftstrafe. Der Mann hatte während einer Fahrkartenkontrolle in einem Zug mit den Fäusten auf den Kopf eines Bahnmitarbeiters geschlagen. Der 36-jährige starb 2 Tage später im Krankenhaus an einer Hirnblutung. Die britische Sängerin Bonnie Tyler ist tot. Wie ihre Familie mitteilte, starb sie im Alter von 75 Jahren in einem Krankenhaus in Portugal. Unsere London-Korrespondentin Lisa Maria Rölling erklärt, was die Musikerin ausgezeichnet hat.
5: Ihre größten Hits sind natürlich Total Eclipse of the Heart oder Holding Out for a Hero. Die haben ihr einen sicheren Platz in der Musikgeschichte eingebracht. Ausgezeichnet hat sie ihre raue Reibeisenstimme. Die hat sie ja bei anderen Songs wie zum Beispiel It's a Heartache so richtig zur Geltung gebracht. Aber auch wenn diese Chart-Erfolge jetzt schon etwas länger her sind, Bonnie Tyler hat insgesamt 17 Studioalben herausgebracht. Und damit hat sie wirklich ein großes musikalisches Erbe hinterlassen. Die ersten Reaktionen über ihren Tod kamen aus ihrer Heimat Wales. Und dort hieß es vom ersten Minister, Wales hat eine wahre Ikone verloren.
1: Das waren die Nachrichten.
6: Auf der A29, ja, Linie Oldenburg, zwischen Oldenburg und Wilhelmshaven, laufen Kinder auf der Fahrbahn. Dort besteht akute Gefahr. Auf der A29-Yard-Linie Oldenburg-Wilhelmshaven zwischen Vedderwaden-Groden und Vosslapp sind in beiden Richtungen Kinder auf der Fahrbahn. Dort ist besonders Vorsicht geboten.
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6: Heute vor allem bewölkt, dazu leichter Wind aus nordwestlicher Richtung bei maximal 19 Grad. In der Nacht überwiegend wolkig bei Tiefstwerten von 16 Grad. Morgen mehr Sonne als Wolken bei maximal 22 Grad. Am Samstag dann ähnlich, nur wärmer bei Höchstwerten von 24 Grad. Das Bundesamt für Seeschifffahrt und Hydrographie meldet uns vor Hochsiel das nächste Hochwasser um 19.50 Uhr und das nächste Niedrigwasser dann tief in der Nacht um 2.10 Uhr.
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6: Auf der A29 zwischen Oldenburg und Wilhelmshaven sind Kinder in beiden Richtungen auf der Fahrbahn zwischen Vedderwaden-Groden und Vosslapp. Dort ist bitte besondere Vorsicht geboten. Auf der A29 ist die Fahrbahn zwischen Pfarrl-Bockhorn und Zetel in beiden Richtungen aufgrund von Sanierungsarbeiten auf jeweils nur einen Fahrstreifen verengt. Und die B210 ist zwischen der Heglitzer Straße am Luftwaffenstützpunkt Wittmundhafen und der Stadt Wittmund in beiden Richtungen gesperrt. Die L815, der Oldenburger Damm in Sande, ist zwischen Salzengroden und der B210 in beiden Richtungen gesperrt. Grund ist eine Wanderbaustelle. Und in Nesens ist die L8 Bahnhofsstraße zwischen dem Schützenplatz und dem Bahnhofskreisel in beiden Richtungen aufgrund einer Baustelle vollgesperrt. Und hier in Wilhelmshaven ist die Kreuzung Gökerstraße, Peterstraße vollgesperrt. Eine Umleitung ist eingerichtet. Die Stadtbuslinie 1 und 5 sind ebenfalls von der Sperrung betroffen. Mehrere Haltestellen entfallen oder werden verlegt. Wo auch immer Sie unterwegs sind, ich wünsche Ihnen eine gute und vor allem sichere Fahrt.
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6: Und damit herzlich willkommen schon zur letzten Stunde hier beim Jade Echo bei Radio Jade. Mein Name ist Mats Schadewald und Sie hören nun erstmal Musik. Hier ist Fink mit Herz aus Holz.

Die Kinder- und Jugendklinik am Klinikum Wilhelmshaven hat einen neuen Chefarzt. Dr. Jens Siegel übernimmt die Leitung der Abteilung und möchte die Versorgung von Kindern und Jugendlichen weiter verbessern. Dabei verfolgt er einen ganzheitlichen Ansatz, bei dem neben körperlichen Beschwerden auch psychische und soziale Faktoren berücksichtigt werden. Denn viele gesundheitliche Probleme können mit Stress, Ängsten oder Belastungen im Alltag zusammenhängen. Dr. Jens Siegel verfügt über langjährige Erfahrung in der Kinder- und Jugendmedizin. Vor seinem Wechsel nach Wilhelmshaven war er fast 16 Jahre am Kinder- und Jugendkrankenhaus auf der Bult in Hannover tätig und ist zusätzlich auf die Früh- und Neugeborenenmedizin spezialisiert. Mit seiner neuen Aufgabe soll die Kinder- und Jugendklinik ihre Rolle als wichtige Anlaufstelle für Familien aus Wilhelmshaven, Friesland und Wittmund weiter ausbauen und eine wohnnahe medizinische Versorgung sicherstellen.

Gesunde Ernährung wird für Kinder in Niedersachsen immer wichtiger. Das EU-Schulprogramm erreicht im kommenden Schuljahr so viele Kinder wie noch nie. Im Schuljahr 26/27 profitieren fast 400.000 Kinder von frischem Obst, Gemüse oder Milch. Insgesamt beteiligen sich etwa 2.833 Bildungseinrichtungen an dem Programm. Finanziert wird das Ganze von der Europäischen Union und vom Land Niedersachsen mit etwa 7,2 Millionen Euro. In den kommenden Jahren ist sogar eine Erweiterung der Finanzierung geplant. Ziel des Ganzen ist es, Kindern früh eine gesunde und möglichst regionale Ernährung näher zu bringen. Etwa 1700 Einrichtungen nehmen am Bereich Obst und Gemüse teil und 1400 am Bereich Milch. Neben Kitas und Grundschulen nehmen auch Förderschulen, Schulkindergärten, Landesbildungszentren und weiterführende Schule teil. Aus der Region nehmen unter anderem die Grundschule Altengroden, das Förderzentrum Wilhelmshaven und der Nordseekabus teil.

Es gibt Entwarnung für die A29 zwischen Fedderwarden-Groden und Voslab. Dort waren Kinder auf der Fahrbahn. Die Gefahr wurde aufgehoben. Die Kinder sind nicht mehr auf der Fahrbahn. Ich wünsche Ihnen noch eine gute und vor allem sichere Fahrt.

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1: Mit Katharina Huttus, schönen guten Tag. Das sind die Schlagzeilen. Kurswechsel bei kommunaler Verschuldung gefordert. Niedersachsen stärkt Justiz mit neuen Stellen und Millioneninvestitionen und Flugunfallübung in Wittmundhafen. Die Verschuldung der Kommune in Niedersachsen steigt immer schneller an. Das zeigen Zahlen, die das Landesamt für Statistik jetzt veröffentlicht hat. Der Niedersächsische Städte- und Gemeindebund fordert deshalb jetzt nochmal einen Kurswechsel bei der Unterstützung der Kommunen. Einzelheiten von Bente Höft-Hein.
2: Der Anstieg der Kassenkredite um 67% sei besonders besorgniserregend. Er zeige, dass viele Kommunen ihre laufenden Aufgaben immer mehr über kurzfristige Kredite finanzieren müssen. Das sei kein Zeichen einer gesunden Kommunalfinanzierung, sondern Ausdruck einer strukturellen Schieflage, warnt der Präsident des Niedersächsischen Städte- und Gemeindebundes Marco Tripp. Er fordert eine grundlegende Reform der bestehenden Sozialleistungen. Maßnahmen für zukünftige Leistungsgesetze, wie der Bund sie umsetzen will, würden deutlich zu kurz greifen. Die finanzielle Belastung der Kommunen resultiere vor allem aus bereits bestehenden Leistungsgesetzen des Bundes. Diese müssten nochmal auf den Prüfstand.
1: Die Alarmrotte des Luftwaffengeschwaders 71 Richthofen kehrt am Montag nach Wittmundhafen zurück. Das teilt der Kommodor des Geschwaders auf der gestrigen Lärmschutzkonferenz mit. Wegen der umfassenden Bauarbeiten am Flughafen war das Geschwader 2022 vorübergehend nach Rostock-Lage verlegt worden. Die Eurofighter kehrten vor einem Jahr im Juli 2025 zurück. Die Alarmrotte blieb vorerst noch in Mecklenburg-Vorpommern. Die Arbeiten am Flugplatz schreiten aber gut voran, sodass jetzt auch die letzte Rückkehr ansteht, so Oberst Fiedler.
3: Der letzte Baustein, der uns noch fehlt, ist die Alarmrotte, also die Bereitschaft quasi jederzeit zwei Flugzeuge innerhalb von 15 Minuten von unserem Heimatflugplatz einsetzen zu können, um Flugzeuge abzufangen und zu identifizieren. Momentan noch in Rostock-Lage, aber ab nächster Woche, ab dem 13. Juli, dann wieder in Wittmund. Und damit sind wir dann auch hier wieder komplett, das heißt dann really back again am Standort Wittmund. Und wir haben eben keine Außenstelle, würde ich es mal nennen, mehr in Rostock-Lage, sondern der Trainingsflugbetrieb, aber auch der Einsatzflugbetrieb der Alarmrotte findet dann wieder komplett hier bei uns statt in Wittmund.
1: Niedersachsen will seine Justiz in den kommenden Jahren deutlich ausbauen. Wie das Justizministerium in Hannover mitteilt, sieht der Entwurf für den Doppelhaushalt 2027-2028 200 neue Stellen für Gerichte und Staatsanwaltschaften vor. Außerdem sollen die Digitalisierung mit zusätzlichen Millioneninvestitionen vorangetrieben werden und mehr Nachwuchskräfte ausgebildet werden. Für Prävention und Opferschutz sind 3 Millionen Euro eingeplant, unter anderem für Gewaltprävention, Opferberatung und Projekte gegen Extremismus und Antisemitismus. Am Dienstag fand auf dem Militärflugplatz Wittmundhafen die turnusmäßige ICAO-Flugunfallübung statt. Wie ein Sprecher der Bundeswehr mitteilte, schreibe die Internationale Zivilluftfahrtorganisation solche Notfallübungen in regelmäßigen Abständen vor. Um die Einsatzbereitschaft an Flugplätzen sicherzustellen, im Übungsszenario sollte ein Transportflugzeug im norddeutschen Luftraum in schwere Turbulenzen geraten. An der Übung beteiligten sich mehr als 100 Einsatzkräfte der Bundeswehr, der kommunalen Feuerwehr, der Rettungsdienste und Hilfsorganisationen sowie zahlreiche Verletztendarsteller. Auf Wangeoge wird jetzt nach Blindgängern gesucht, damit Pflege- und Entwicklungsmaßnahmen auf der Insel durchgeführt werden können. Wie die Nationalparkverwaltung Niedersächsisches Wattenmeer mitteilt, sollen Maßnahmen zum Erhalt der Küstenheide zwischen dem Friedhof und der Saline durchgeführt werden. In dem Bereich werden aktuell 11 Blindgänger vermutet. Ob sie gesprengt werden müssen, ist aktuell noch unklar. Wenn im Rahmen der Arbeiten Einschränkungen auf der Insel auftreten, will die Gemeinde Wangeoge darüber informieren. Und soweit die Meldung aus der Region. 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
4: Heute ist es vor allem bewölkt, dazu leichter Wind aus nordwestlicher Richtung bei maximal 19 Grad. In der Nacht dann überwiegend wolkig bei Tiefstwerten von 16 Grad. Morgen mehr Sonne als Wolken bei maximal 22 Grad. Und am Samstag ähnlich nur wärmer bei Höchstwerten von 24 Grad. Das Bundesamt für Seeschifffahrt und Hydrographie meldet uns vor Hochsiel das nächste Hochwasser um 19.50 Uhr und das nächste Niedrigwasser dann in der Nacht um 2.10 Uhr.
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4: Auf der A29 ist die Fahrbahn zwischen Farel-Bockhorn und Tetel in beiden Richtungen aufgrund von Sanierungsarbeiten auf jeweils nur einen Fahrstreifen verengt. Die B210 ist zwischen der Heglitzer Straße am Luftwaffenstützpunkt Wittmundhafen und der Stadt Wittmund in beiden Richtungen gesperrt. Die L815, der Oldenburger Damm in Sande, ist zwischen der Salzengroden und der B210 in beiden Richtungen gesperrt. Grund ist eine Wanderbaustelle. Und in Esens ist die L8 Bahnhofstraße zwischen dem Schützenplatz und dem Bahnhofskreisel in beiden Richtungen aufgrund einer Baustelle vollgesperrt. Hier in Wilhelmshaven ist die Kreuzung Gülkerstraße-Peterstraße vollgesperrt. Eine Umleitung ist eingerichtet. Die Stadtbuslinie 1 und 5 sind ebenfalls von der Sperrung betroffen. Mehrere Haltestellen entfallen oder werden verlegt.
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4: Dort liegt mir nur einer vor, der steht im Landkreis Wittmund in Neuschow. Achten Sie dort also bitte besonders auf Ihre Geschwindigkeit. Wo auch immer Sie aber auch unterwegs sind, ich wünsche Ihnen eine gute und vor allem sichere Fahrt.

Die geplante Fusion der Ostfriesland Tourismusgesellschaft OTG und der Tourismusagentur Nordsee, kurz TANO, wird vorerst nicht umgesetzt. Die OTG ist für die Vermarktung und Entwicklung der Region Ostfriesland verantwortlich. Die TANO hingegen kümmert sich um das Destinationsmanagement und Marketing der niedersächsischen Nordseeküste. Die Fusion kommt unter anderem wegen angekündigter Austritte der Landkreise Friesland und Ammerland aus der OTG nicht zustande. Während Friesland den Austritt politisch vorbereitet, steht der Austritt des Ammerlandes zum Ende des Jahres 2027 bereits fest. Die dadurch die Austritte möglicherweise fehlenden Einnahmen sollen unter anderem durch zusätzliche Fördermittel und neue Angebote ausgeglichen werden. Eine mögliche Zusammenarbeit zwischen der OTG und TANO bleibt wird dennoch bestehen. Beide Organisationen haben unterschiedliche Schwerpunkte. Während sich die OTG wie gesagt schon auf die Vermarktung Ostfriesland kümmert, konzentriert sich die TANO auf die gesamte Nordseeregion. In Bereichen, in denen es sinnvoll ist, arbeiten beide bereits zusammen. Ob eine Fusion zu einem späteren Zeitpunkt wieder Thema wird, bleibt aber offen.

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1: Vor einigen Wochen hatte ich die Beerdigung eines ehemaligen Patienten unseres Hauses. Berliner Luft, ein Lied, das ich bis dahin noch gar nicht kannte, mit einem tollen Trompetensound. Die Stadt war zugleich Hinweis auf den Geburtsort und die ersten drei Lebensjahrzehnte. Aus unserer Sicht der andere Teil, Ostberlin. Für mich unfassbare Erzählungen hörte ich am Krankenbett. Ein bekennender Atheist, mit dem ich so wunderbar und tiefgehend über Glaube, Gott und die Bibel sprechen konnte. Ein Linker, der mir von seiner roten Sockenkampagne erzählte und zugleich so viel Barmherzigkeit und Gerechtigkeit in sich trug. Zurückblickend auf sein Leben bemerkte er, dass am Lebensanfang prägende Strukturen des Glaubens fehlten, einfach nicht da waren. Eine Lebensgeschichte, an die 90 Jahre lang, die mir den einen oder anderen Blick öffnen konnten, weil sie so ganz anders war als meine Biografie. Danke, Georg, für eine besondere gemeinsame Zeit.
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Und damit ist das Jade Echo hier bei Radio Jade auch schon wieder vorbei. Hier geht es gleich weiter mit dem Direkt-Regionalmagazin. Meine Kollegin Amelie wird Sie dort erwarten. Ich wünsche Ihnen, wo auch immer Sie unterwegs sind, ob auf der Straße oder auf der Couch, noch einen schönen Donnerstagabend. Mein Name ist Matt Schadewald und Sie hören Two Hearts.

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1: Um 17 Uhr mit Tarek Yusbaschi. Bei Volkswagen in Wolfsburg hat die Aufsichtsratssitzung über die Sparpläne des Vorstands begonnen. Dabei steht der Abbau von etwa 50.000 Stellen im Raum, zusätzlich zu den 50.000 Jobs, die nach einer früheren Einigung wegfallen sollen. 4 deutsche Werke sollen nach dem Willen des Vorstands ganz schließen. Helmut Eickhoff in Hannover erklärt die Gründe für die Pläne.
2: Offenbar reicht die erste Sparrunde von Weihnachten 2024 nicht. Volkswagen steht weiter unter Druck. Die Werke sind zu teuer und zu schlecht ausgelastet, vor allem hier in Deutschland. Die Konzernspitze, die möchte am liebsten alles auf den Kopf stellen. Modelle, die eigentlich in deutschen Werken produziert werden sollten, könnten künftig in Tschechien, der Slowakei oder auch in Ungarn vom Band laufen. Alles soll schlanker und günstiger werden. Und so soll dann eben auch der Gewinn erhöht werden. Und neben den zu hohen Kosten gibt es auch noch andere Probleme. Das China-Geschäft, das sonst immer viel Gewinn für den gesamten Konzern abgeworfen hat, das läuft nicht. Und die US-Zölle, die belasten den Konzern ebenfalls. Dazu noch die Nahostkrise. Also die Konzernspitze, die hat großen Handlungsdruck.
1: Das Kindergeld soll vom kommenden Jahr an automatisch ausgezahlt werden, ohne dass die Eltern noch einen Antrag stellen müssen. Der Bundestag hat einem entsprechenden Gesetzentwurf der Regierung zugestimmt. Jetzt kommt das Vorhaben in den Bundesrat. Aus Berlin, Jim Bob Nikschas.
3: Union und SPD geht es darum, dass die Familienkassen das Kindergeld künftig automatisch an die Eltern überweisen können, ganz ohne Antrag. Dazu sollen die Behörden ab kommendem Jahr Daten von selbst untereinander austauschen. Voraussetzung ist, dass von einem Elternteil die IBAN, also die Kontoverbindung, vorliegt. Weil das bei Eltern, die schon ein oder mehrere Kinder haben, der Fall ist, soll die neue Regelung für sie als erste greifen, nämlich schon ab Anfang 2027. Wer sein erstes Kind bekommt, profitiert wohl erst Ende kommenden Jahres. Dann soll das automatische Kindergeld für alle funktionieren.
1: Der Bundestag kann wie geplant am Freitag über die Gesundheitsreform und das neue Heizungsgesetz abstimmen. Das hat das Bundesverfassungsgericht entschieden. Es wies mehrere Eilanträge gegen die Abstimmung ab. Abgeordnete der Grünen und der Linken hatten der Regierung vorgeworfen, sie wolle die Gesundheitsreform im Eilverfahren ohne ausreichende Beratungszeit durchs Parlament bringen. Erst vor wenigen Tagen habe es zahlreiche Änderungen an dem Gesetzentwurf gegeben. Die Bundestagssitzung morgen ist die letzte vor der parlamentarischen Sommerpause. Nach dem Urteilsspruch im Fall des getöteten Zugbegleiters reagieren Bahnmitarbeiter und auch die Familie des Opfers empört. Das Landgericht Zweibrücken hatte den 26-jährigen Täter heute zu 10 Jahren Haft verurteilt. Die Staatsanwaltschaft hatte 12 Jahre gefordert. Aus Kaiserslautern Alexandra Dietz.
4: Ein Sicherheitsmanager der DB Regio Mitte zeigte sich entsetzt von dem seiner Meinung nach viel zu niedrigen Urteil. Er habe gehofft, dass das Landgericht Zweibrücken den Strafrahmen für Körperverletzung mit Todesfolge wenigstens voll ausschöpfen würde, also 15 Jahre. Die Bahnkollegen hätten sich von dem Urteil eine Signalwirkung nach außen erhofft, man sei schließlich kein Freiwild. Dass es anders gekommen ist, sei sehr enttäuschend. Auch der Anwalt der Angehörigen von Serkan Çalar spricht von einem ungerechten Urteil. Es sei ein weiterer Schlag ins Gesicht der Familie und aller Menschen, die fürs Gemeinwesen arbeiten und sich täglich in Gefahr begeben. Die Familie kündigte an, dass sie das Urteil vor dem Bundesgerichtshof anfechten will.
1: Bonnie Tyler ist tot. Das teilte die Familie der britischen Rocksängerin mit. Die 75-Jährige starb in einem portugiesischen Krankenhaus. Sie musste Anfang Mai nach einem Zusammenbruch notoperiert werden. Bonnie Tyler hat im Laufe ihrer Karriere 18 Studioalben veröffentlicht. Zum Weltstar wurde sie mit Titeln wie Total Eclipse of the Heart und Holding Out for a Hero. Heute Abend findet das erste Viertelfinale der Fußball-WM statt. Frankreich trifft auf Marokko. Aus dem ARD-WM-Team Desiree Krause.
5: In Frankreich, wo schätzungsweise mehr als 2 Millionen Menschen marokkanischer Herkunft leben, wurden die Sicherheitsmaßnahmen vor der Partie verschärft. Frankreich geht als Favorit in die Partie. Marokkos eingespielte Mannschaft hat bei dieser WM aber bereits gezeigt, dass sie ihre Gegner durchaus vor große Probleme stellen kann. Zuletzt trafen die beiden Mannschaften im WM-Halbfinale 2022 aufeinander. Das gewann Frankreich. Anpfiff der Partie heute Abend ist um 22 Uhr. Der Gewinner trifft am kommenden Dienstag dann im Halbfinale auf Spanien oder Belgien.
1: Das waren die Nachrichten.
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5: Heute ist es vor allem bewölkt. Dazu gibt es leichten Wind aus Nordwesten bei aktuell 19 Grad hier in Wilhelmshaven. Und ganz ähnlich sieht es auch in der gesamten Region aus. Auch in Klevanz in Jever ist es mit 19 Grad auch ziemlich bewölkt am Himmel. In der Gemeinde Zetel ist es mit 20 Grad einen kleinen Tacken wärmer. Aber auch da ist es ziemlich grau am Himmel. Und auch im Wangerland sieht es nicht anders aus. In der Nacht überwiegend wolkig bei Tiefstwerten von 16 Grad. Morgen gibt es dann allerdings mal wieder mehr Sonne als Wolken. Das Ganze bei maximal 22 Grad. Und am Samstag ähnlich, nur wärmer bei Höchstwerten von 24 Grad. Das Bundesamt für Seeschifffahrt und Hydrographie meldet uns vor Huxiel das nächste Hochwasser um 19.50 Uhr und das nächste Niedrigwasser dann in der Nacht um 2.10 Uhr. Schauen wir auf die Straßen.
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5: Der Verkehrsservice hier bei Radio Jade. Auf der A29 ist die Fahrbahn zwischen Farel-Bockhorn und Zetel in beiden Richtungen aufgrund von Sanierungsarbeiten auf jeweils nur einen Fahrstreifen verengt. Die B210 ist zwischen der Heglitzer Straße am Luftwaffenstützpunkt Wittmundhafen und der Stadt Wittmund in beiden Richtungen gesperrt. Die L815, das ist der Oldenburger Damm in Sande, ist zwischen Salzungen-Groden und der B210 in beiden Richtungen gesperrt. Grund ist eine Wanderbaustelle. In Esens ist die L8, die Bahnhofstraße, zwischen dem Schützenplatz und dem Bahnhofskreisel in beiden Richtungen wegen einer Baustelle weiterhin voll gesperrt. Hier in Wilhelmshaven ist die Kreuzung Gökerstraße-Peterstraße voll gesperrt. Eine Umleitung ist eingerichtet. Die Stadtbuslinien 1 und 5 sind ebenfalls von der Sperrung betroffen. Mehrere Haltestellen entfallen oder werden verlegt. Weitere Meldungen aus dem Verkehr liegen aktuell nicht vor, wo auch immer Sie unterwegs sind. Ich wünsche Ihnen eine gute und vor allem sichere Fahrt. Kommen Sie heil an Ihr Ziel.
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5: 17.06 Uhr haben wir es und damit herzlich willkommen zum Regionalmagazin direkt hier bei Radio Jade. Mein Name ist Amelie Friedrichs, ich begleite Sie diese Stunde noch am Mikrofon. Als allererstes gibt es hier erst noch mal ein bisschen Musik. Fly Away von Alternativa.

17:11 Uhr haben wir es hier beim Regionalmagazin direkt. In dieser Stunde schauen wir noch einmal auf unsere Themen des Tages. Hier geht es gleich zuallererst einmal um das Projekt Klippo. Das hat nämlich mit einer frischen Kampagne neue Partner gewinnen können. Mitmachen können aber immer noch mehr Geschäfte. Außerdem blicken wir einmal weit in den Norden der Stadt Wilhelmshaven zum Familienzentrum Nord und die Arbeit dort. Und zum Schluss geht es noch um ein, naja, unliebsames Thema, die Steuererklärung nämlich. Die soll jetzt einfacher gestaltet werden. Vorher gibt's aber noch hungriges Herz von mir.

0: Auf dem Schulhof früher waren Einschlag frei, Freischlag oder Kleppo ganz normale Ausrufe. Und beim Fangspielen bedeuteten alle das Gleiche. Jetzt bin ich sicher, du kannst mich nicht mehr fangen. Genau das ist auch der Grundsatz für das Projekt Kleppo, das die Sicherheit von Kindern stärken soll. Das Projekt gibt es zwar schon seit dem Jahr 2014, jetzt gerade bekommt es aber wieder neuen Schwung. Darüber hat Lukas Ieben mit Mani Menkens, der Geschäftsführerin vom Verein zur Förderung kommunaler Prävention in Wilhelmshaven, und Katja Rehns, der Beauftragten für Kriminalprävention der Polizei Wilhelmshaven, gesprochen.
1: 2014 wurde sich zusammengesetzt mit der Polizei, mit dem Jugendamt, mit der Schulsozialarbeit und man hat sich Gedanken gemacht, wie kann man den Kindern gerade in der dunklen Jahreszeit einen sicheren Schulweg bescheren. Daraufhin wurde mit Kindern zusammen eben dieses Projekt entwickelt, sehr kindernah, auch mit diesem Namen von dem Fangspiel, und es wurden dann auch verschiedene Institutionen angesprochen, die halt auch mitwirken, also vor allem Geschäfte oder Firmen, die auf dem Schulweg liegen, und diese konnten dann mitmachen, indem sie halt einen Sticker an der Tür kleben hatten oder an ihrem Fenster und das Personal dementsprechend auch geschult wurde oder wird. Denn ein Kripo-Partner zu sein bedeutet halt auch, dass alle in diesem Gebäude, in der Institution Bescheid wissen, dass Kinder eventuell reinkommen, weil sie Hilfe brauchen.
2: Und so dann halt ein Projekt, was über die gesamte Gesellschaft dann in der Stadt Wilhelmshaven funktioniert. Und Sie haben es ja gerade schon gesagt, Frau Menkens, von Anfang an, die Polizei war mit dabei. Frau Katharins, Sie sind jetzt da ja auch die Beauftragte für Kriminalprävention und das Ganze grenzt da jetzt auch ja wirklich an dem Thema Prävention ja auch an, sozusagen. Wie wertvoll schätzen Sie das Projekt für die Polizei Wilhelmshaven, auch für die Arbeit hier vor Ort ein?
3: Genau, also ich bin von Anfang an mit im Boot gewesen, gemeinsam mit meinem Kollegen damals noch, Herrn Fein. Todde, wenn du mich jetzt hörst, hi, schöne Grüße. Todde ist Kontaktbeamter gewesen und für die polizeiliche Prävention ist es ein ganz wichtiger Meilenstein. Eine ganz gute Zusammenarbeit haben wir ja eh mit Schulen, wenn wir da vor Ort sind. Wir bieten Gewaltprävention an, Medienprävention. Wir bilden aber auch Kinder als StreitschlichterInnen aus, Selbstbehauptungstraining für Kinder an Schulen. Und jetzt dann also die andere Seite, die Kleppo-Partner, also da diese enge Kommunikation, dieses enge Zusammenarbeit zu haben, dass wir also in Wilhelmshaven ein großes Netzwerk haben für Kinder, dass Kinder Vertrauen haben, dass Kinder wissen, wo kann ich mir Hilfe holen, wo werde ich ernst genommen und wo werde ich geschützt. Und das ist auch für die polizeiliche Prävention sehr wertvoll.
2: Das Ganze 2014, sagten Sie jetzt schon, läuft das Ganze schon? Ja, Frau Menkens, jetzt, wie viele Partner gibt es denn? Weil letztendlich ist es ja wirklich auch abhängig von den Partnern. Und ich habe hier gehört, über 80 seid ihr schon.
1: Genau, 2014 war ja der ganz große Aufruf. Da sind schon sehr viele Kleppo-Partner dazugekommen. In den letzten Jahren sind dann immer wieder noch welche reingeplätschert, sagen wir es mal so. Aber wir haben uns natürlich auch dem angenommen, dieses Projekt nicht im Sande verlaufen zu lassen. Gerade wenn Projekte so lange existieren, dann ist die Koordination super wichtig. Und im letzten Jahr sind wir dabei gewesen, alle Partner mal abzulaufen und halt einfach mal abzufragen. Und da kam dann auch die Auswertung, dass zwei Drittel der ganzen Kleppo-Partner bisher schon helfen konnten. Sei es auch niedrigschwellig gewesen. Und das ist halt eine Sache, auf die wir stolz sein können, dass es hier so gut in Wilhelmshaven funktioniert. Und deswegen war es für uns nochmal wichtig, in diesem Jahr nochmal in Anführungsstrichen eine kleine Neuauflage zu starten, das Projekt nochmal mehr in die Köpfe der Bürgerinnen und Bürger zu holen und vor allen Dingen sichtbarer zu machen. Letztes Jahr waren es 80 Kleppo-Partner, aber jetzt gerade in den letzten Monaten ist es irgendwie so ins Gespräch gekommen, dieses Projekt, dass wir jetzt in den letzten zwei Monaten über 20 Partner dazugewinnen konnten. Und wir sind jetzt schon bei über 100 Kleppo-Partnern und das ist total klasse.
2: Und wenn es jetzt irgendwo ein Geschäft noch gibt, die jetzt sozusagen gerade über Kleppo erfahren, wie können die an Sie herantreten, dass Sie vielleicht auch ein Kleppo-Partner werden können?
1: Ja, schlichtweg einfach bei uns melden, entweder halt telefonisch oder über unsere E-Mail-Adresse. Wir sind sehr offen. Wir kommen dann auch persönlich vorbei, um dann halt eben diese Schulung durchzuführen. Und dann ist man auch Kleppo-Partner, sobald der Sticker am Fenster oder an der Tür klebt.
0: Der Kleppo-Sticker an Geschäften soll Kindern sagen, hier kann ich ohne Angst reingehen, hier wird mir geholfen und hier bin ich sicher. Weitere Geschäfte und Institutionen, die noch kein Kleppo-Partner sind, es aber noch werden wollen, sind herzlich eingeladen, sich beim Verein zur Förderung kommunaler Prävention zu melden.

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1: Mit Katharina Hutus, schönen guten Tag, das sind die Schlagzeilen. Kurswechsel bei kommunaler Verschuldung gefordert, Niedersachsen stärkt Justiz mit neuen Stellen und Millioneninvestitionen und Flugunfallübung in Wittmundhafen. Die Verschuldung der Kommune in Niedersachsen steigt immer schneller an. Das zeigen Zahlen, die das Landesamt für Statistik jetzt veröffentlicht hat. Der Niedersächsische Städte- und Gemeindebund fordert deshalb jetzt nochmal einen Kurswechsel bei der Unterstützung der Kommunen. Einzelheiten von Bente Hüfthein.
2: Der Anstieg der Kassenkredite um 67% sei besonders besorgniserregend. Er zeige, dass viele Kommunen ihre laufenden Aufgaben immer mehr über kurzfristige Kredite finanzieren müssen. Das sei kein Zeichen einer gesunden Kommunalfinanzierung, sondern Ausdruck einer strukturellen Schieflage, warnt der Präsident des Niedersächsischen Städte- und Gemeindebundes Marco Tripp. Er fordert eine grundlegende Reform der bestehenden Sozialleistungen. Maßnahmen für zukünftige Leistungsgesetze, wie der Bund sie umsetzen will, würden deutlich zu kurz greifen. Die finanzielle Belastung der Kommunen resultiere vor allem aus bereits bestehenden Leistungsgesetzen des Bundes. Diese müssten nochmal auf den Prüfstand.
1: In Niedersachsen werden 627 Millionen Euro in Hochschulen und Forschungseinrichtungen investiert. Das Ziel sei, gegen den landesweiten Sanierungsstau an Hochschulen vorzugehen. Auch die Jade-Hochschule profitiert davon. Einzelheiten von Bente Hüfthein.
2: Wie Landtagsabgeordneter Martin Gerde von der SPD mitteilt, seien rund 29,5 Millionen Euro für die Jade-Hochschule in Wilhelmshaven vorgesehen. Dabei sei mit 25 Millionen Euro der größte Anteil für die Weiterentwicklung des Schwerpunktes Sicherheitsforschung eingeplant. Außerdem soll Geld in die Labore und die Technikzentrale fließen, unter anderem in die Bereiche Werkstofftechnik, Mechatronik und Robotik. 1,5 Millionen Euro sind außerdem für die bauliche und technische Infrastruktur vorgesehen.
1: Niedersachsen will seine Justiz in den kommenden Jahren deutlich ausbauen. Wie das Justizministerium in Hannover mitteilt, sieht der Entwurf für den Doppelhaushalt 2027-2028 200 neue Stellen für Gerichte und Staatsanwaltschaften vor. Außerdem sollen die Digitalisierung mit zusätzlichen Millioneninvestitionen vorangetrieben werden und mehr Nachwuchskräfte ausgebildet werden. Für Prävention und Opferschutz sind 3 Millionen Euro eingeplant, unter anderem für Gewaltprävention, Opferberatung und Projekte gegen Extremismus und Antisemitismus. Am Dienstag fand auf dem Militärflugplatz Wittmundhaven die turnusmäßige ICAO-Flugunfallübung statt. Wie ein Sprecher der Bundeswehr mitteilte, schreibe die Internationale Zivilluftfahrtorganisation solche Notfallübungen in regelmäßigen Abständen vor. Um die Einsatzbereitschaft an Flugplätzen sicherzustellen, im Übungsszenario sollte ein Transportflugzeug im norddeutschen Luftraum in schwere Turbulenzen geraten. An der Übung beteiligten sich mehr als 100 Einsatzkräfte der Bundeswehr, der kommunalen Feuerwehr, der Rettungsdienste und Hilfsorganisationen sowie zahlreiche verletzten Darsteller. Auf Wangeoge wird jetzt nach Blindgängern gesucht, damit Pflege- und Entwicklungsmaßnahmen auf der Insel durchgeführt werden können. Wie die Nationalparkverwaltung Niedersächsisches Wattenmeer mitteilt, sollen Maßnahmen zum Erhalt der Küstenheide zwischen dem Friedhof und der Saline durchgeführt werden. In dem Bereich werden aktuell 11 Blindgänger vermutet. Ob sie gesprengt werden müssen, ist aktuell noch unklar. Wenn im Rahmen der Arbeiteneinschränkungen auf der Insel auftreten, will die Gemeinde Wangeoge darüber informieren. Und soweit die Meldung aus der Region. 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
3: Heute ist es ziemlich bewölkt und das eigentlich schon den ganzen Tag. Und der Abend, der sieht nicht anders aus. Dazu gibt es leichten Wind aus Nordwesten, das Ganze bei aktuell 18 Grad hier in Wilhelmshaven. Und auch in der gesamten Region sieht es so aus. Auch in Drievel in der Gemeinde Zetel ist es mit 19 Grad zwar ein kleines bisschen wärmer als hier, aber auch da ist der Himmel grau. Und genauso sieht es auch im Wangerland aus. In Hohenkirchen und auch in Halesiel an der Küste ist es ziemlich grau am Himmel. In der Nacht bleibt es auch überwiegend wolkig bei Tiefstwerten von 16 Grad. Morgen gibt es dann aber mal wieder mehr Sonne als Wolken. Das Ganze bei maximal 22 Grad. Und am Samstag sieht das ganz ähnlich aus, nur wärmer bei Höchstwerten von 24 Grad. Das Bundesamt für Seeschifffahrt und Hydrographie meldet uns vor Hochsiel das nächste Hochwasser um 19.50 Uhr und das nächste Niedrigwasser dann in der Nacht um 2.10 Uhr. Schauen wir auf die Straßen.
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3: Der Verkehrsservice hier bei Radio Jade. Auf der A29 ist die Fahrbahn zwischen Farel-Bockhorn und Zetel in beiden Richtungen aufgrund von Sanierungsarbeiten auf jeweils nur einen Fahrstreifen verengt. Die B210 ist zwischen der Heglitzer Straße am Luftwaffenstützpunkt Wittmundhafen und der Stadt Wittmund in beiden Richtungen gesperrt. Die L815, das ist der Oldenburger Damm in Sande, ist zwischen Salzengroden und der B210 in beiden Richtungen gesperrt. Grund dafür ist eine Wanderbaustelle. In Esens ist die L8, die Bahnhofstraße, zwischen dem Schützenplatz und dem Bahnhofskreisel in beiden Richtungen wegen einer Baustelle weiterhin vollgesperrt. Und hier in Wilhelmshaven ist die Kreuzung Gökerstraße-Peterstraße vollgesperrt. Eine Umleitung ist eingerichtet, aber die Stadtbuslinien 1 und 5 sind ebenfalls von der Sperrung betroffen. Mehrere Haltestellen entfallen oder werden verlegt. Weitere Meldungen aus dem Verkehr liegen mir aktuell nicht vor, wo auch immer Sie unterwegs sind. Ich wünsche Ihnen eine gute und vor allem sichere Fahrt. Kommen Sie heil an Ihr Ziel.
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3: Da ist mir für diesen Donnerstag einer gemeldet und der steht im Landkreis Wittmund in Neuschuh. Achten Sie dort also nochmal ganz besonders auf Ihre Geschwindigkeit, aber fahren Sie natürlich trotzdem bitte überall vorsichtig.

0: Familienzentrum klingt nach einem Begriff, unter dem man sich direkt etwas vorstellen kann und dann auch wieder nichts Konkretes. 4 Familienzentren gibt es in ganz Wilhelmshaven und das auch schon seit 16 Jahren. Wie genau die Arbeit unter diesem Begriff eigentlich aussieht, das wollten wir uns mal genauer anschauen und ich habe dafür mal im Stadtnorden angefangen. Wer durch das kleine Gartentor und die große Eingangstür des Familienzentrums Nord geht, kommt in eine gemütliche Cafeteria. Tische im großen Raum verteilt, eine Küchenausgabe in der Ecke und Kaffee. Manche, die hierher kommen, sind das erste Mal hier und schauen vielleicht noch etwas unsicher. Andere kommen schon seit langer Zeit, so zum Beispiel auch Kira.
1: Ich komme seit 7 Jahren. Als ich schwanger war mit meinem Sohn, habe ich mich im Krankenhaus vorgestellt und durch eine Hebamme wurde ich empfohlen, hierher zu kommen. Und seitdem bin ich hier auch nicht wieder weggegangen. Ich komme sehr regelmäßig, 2-mal die Woche oder halt so, wie es passt, manchmal auch tatsächlich 3-mal die Woche, aber ich habe meine festen Tage.
0: Am meisten begeistert Kira, dass sie hier niemals alleine ist. Ihre beiden Kinder hat sie häufig mit dabei, wenn sie ins Familienzentrum kommt, denn hier haben sie Platz zum Spielen und an vielen Tagen kommen auch andere Familien mit Kindern. Der Begriff Familie wird im Zentrum dabei sehr weit gefasst, erklärt die Leiterin des Familienzentrums Nord, Silke Hausmann.
2: Familien hört sich immer so an, wie da kann ich nur hingehen, wenn ich Kinder habe? Nein, Familien und Familiensysteme setzen sich so unterschiedlich zusammen, dass wir hier auch auf ganz vieles vorbereitet sind. Und das ist uns wichtig. Zu Familiensystemen gehören zum Beispiel auch die Senioren, die Omas und die Opas. Auch die sind herzlich willkommen. Wir finden das toll. Viele haben gar keine Omas und Opas mehr. Und dann ist es einfach auch für die Kinder schön, auch zu sehen, dass sie hier auch mal mit älteren Menschen in Kontakt kommen können. Ein kleines Hallo, ein freundlicher Blick, ein Lächeln. Das sind die Sachen, die wir hier lieben im Familienzentrum und warum wir auch möchten, dass hier alle Wilhelmshavener herzlich willkommen sind.
0: Und das Angebot des Familienzentrums richtet sich an alle. Jeder und jede kann kommen. 3-mal die Woche gibt es ein Frühstück im Café miteinander. Bei Mama lernt Deutsch bietet Gerda die Möglichkeit, in gemütlicher Runde Alltagsdeutsch zu lernen. Und für das Kreative gibt es Bastelangebote mit einer Fachkraft. Dafür braucht es ein unfassbar großes Netzwerk. Das meiste würde ohne Ehrenamtliche gar nicht funktionieren. Ein Angebot, das gänzlich von Ehrenamtlichen gestemmt wird, ist auch die Kleiderbar, erklärt Thomas Christophers.
3: Und zwar haben wir ja montags unsere Kleiderbar. Da kommen Ehrenamtliche, die sortieren die Wäsche vor, wo dann jeder kommen kann, sich Sachen wegnehmen kann, wie Sommersachen, Schuhe, also alles, was man so gespendet bekommt, das sortieren die Ehrenamtlichen vor. Und dort kann dann jeder Besucher hierher kommen und sich Sachen wegnehmen. Das ist sehr niedrigschwellig, weil es vorne im Eingangsbereich ist. Es fällt nicht auf, keiner muss sich dafür outen. Und das wird auch ganz gut angenommen.
0: Hier muss sich aber auch sonst niemand verstecken. Ob älteres Semester oder Jugendliche, ob neu in der Stadt oder alteingesessen. Das Familienzentrum hat einen großen Grundsatz, betonen Thomas Christophers und Silke Hausmann.
3: Finde ich auch wichtig, dass in der heutigen Zeit ja alles bewertet wird. Also von klein auf Kindergarten, Kinder werden bewertet. Es wird alles bewertet und wir versuchen hier wertungsfrei zu sein. Wir versuchen nicht zu bewerten. Wenn jemand reinkommt, ist egal, ob er reich, arm ist. Das ist uns egal. Hier kann jeder kommen.
2: Genau, nicht bewerten. Eine der wichtigsten Grundlagen, weil wir kommen alle mal in irgendwelche Situationen, mit denen wir nicht gut umgehen können. Und ich glaube, das ist ganz wichtig, selber auch dort offen zu bleiben. Denn die heutige Zeit ist wirklich sehr belastet und es wird immer überall alles rein interpretiert und dann geht gleich Kopfkino los. Und Kopfkino verleitet uns ganz, ganz oft in irgendwelche Richtungen zu wandern. Und dann wird nicht mehr zugehört.
0: Dabei gilt es, wertungsfrei zu sein, aber gleichzeitig wertschätzend mit allen Menschen umzugehen und auch einfach mal zuzuhören. Es gibt immer ein offenes Ohr und einen Platz am Tisch. Und genau das schätzt Kira hier am meisten.
1: Ja, dass man einfach keine Angst haben muss, hierher zu kommen. Also klar, jeder Schritt ist nicht immer einfach und man muss auch erstmal gucken, weil man keinen kennt, ich weiß, wie das ist. Aber man muss halt diesen Schritt wagen, hierher zu kommen und sich auch einfach vorzustellen. Und meistens ist es auch wirklich so, dass schon viele sagen, wenn man reinkommt, ja, setz dich doch an meinen Tisch. Und dann, ja, diese Ängste, dass die Menschen sollen keine Angst haben, hierher zu kommen, die sind wirklich alle total lieb.
0: Einfach vorbeischauen, reden, Unterstützung und vielleicht auch neue Freunde finden. Das ist der Gedanke im Familienzentrum Nord, das sich in der Posener Straße 97 in Fedderwader-Groden um den sozialen Raum im Stadtnorden kümmert. Nicht nur im Norden der Stadt gibt es ein großes Angebot, sondern auch in den anderen 3 Himmelsrichtungen. Vieles in den Zentren wird über das Ehrenamt möglich gemacht, aber trotzdem klafft in den Geldbörsen der Einrichtungen ein riesiges Loch. Das Netzwerk für Familienzentrumsarbeit Niedersachsen hat deshalb eine Petition gestartet, um die Arbeit in den Zentren über Landesmittel zu stärken. Diese Petition braucht 5000 Unterzeichnende und kann noch bis zum 4. August unterschrieben werden.

0: Es soll ja diese Menschen geben, die sich am Anfang des Jahres freudig hinsetzen, ihre wohlsortierten Unterlagen zücken und sich an die Steuererklärung machen. Und es gibt diejenigen, denen es vor der Steuer graut, die sie so lange vor sich herschieben, bis das Finanzamt mal freundlich nachfragt und sie dann kurz vor knapp doch irgendwie abgeben. Das Finanzministerium in Niedersachsen will den Menschen jetzt die Angst vor der Steuer nehmen. Zumindest gibt es jetzt eine offizielle Steuer-App des Landes. Einzelheiten von Bente Hüftein.
1: Die App heißt Mein Elster Plus und ist ab dem 1. Juli verfügbar. Mit ihr sollen NutzerInnen die vorausgefüllte Einkommensteuererklärung in nur wenigen Minuten bearbeiten und dann auch abschicken können. Das ist auf jeden Fall die Idee des Finanzministeriums. Erstmal kann das Angebot nur von ledigen, kinderlosen ArbeitnehmerInnen genutzt werden. Außerdem auch von denjenigen, die nicht mehr arbeiten und nur Alterseinkünfte haben. Wer die App nutzen möchte, braucht ein Elster-Konto und die kostenlose App. Nach der Anmeldung stellt die Finanzverwaltung dann einen Vorschlag bereit, den die NutzerInnen bearbeiten können. Auch ob es voraussichtlich eine Steuererstattung oder eine Nachzahlung geben wird, soll dann schon ersichtlich sein. Das Projekt Steuererstattung mit einem Klick soll im kommenden Jahr dann auch auf verheiratete ArbeitnehmerInnen ausgeweitet werden.
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Beautiful Day von U2 war das. 17.55 Uhr sagt die Uhr und damit ist das Regionalmagazin direkt auch schon wieder rum an diesem Donnerstag. Nach den Weltnachrichten von NDR Info zur vollen Stunde geht es hier bei Radio Jade dann gleich weiter mit dem Bürgerfunk. Zuerst übernimmt hier gleich Andreas Rohloff das Studio mit seiner Sendung Kunterbunt und mittendrin und ab 20 Uhr gibt es hier die Friesenszene Backstage zu hören. Ich verabschiede mich an dieser Stelle mit Lieblingsfarben und Tiere von Element of Crime. Mein Name ist Amelie Friedrichs. Danke fürs Zuhören. Tschüss.

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1: Um 18 Uhr mit Astrid Fietz. Der Aufsichtsrat von Volkswagen berät seit dem Nachmittag über die umfangreichen Sparpläne des Konzernvorstands. Es wird erwartet, dass die Gespräche bis in den Abend gehen. Mögliche Ergebnisse sind noch offen. Aus Hannover, Helmut Eickhoff.
2: Noch dringt nichts nach außen in Wolfsburg. Die Vertreter von Eigentümern und Arbeitnehmern tagen hinter verschlossenen Türen. Die Pläne, die besprochen werden, sind hochbrisant. Es geht um Einsparungen in Milliardenhöhe. Zehntausende Jobs stehen auf dem Spiel. Die Zukunft von mehreren Werken ist unklar. Fest steht, der Volkswagen-Konzern produziert vor allem in deutschen Werken viel zu teuer. Möglich, dass die Produktion unterschiedlicher Modelle nach Osteuropa in günstigere Werke verlagert wird. Offenbar gibt es auch Pläne, die Konzernstruktur so zu ändern, dass das Land Niedersachsen nicht mehr so großen Einfluss hat wie bislang. Das steht als Anteilseigner traditionell an der Seite von Gewerkschaft IG Metall und Betriebsrat. Arbeitnehmervertreter hatten heute bei Protestaktionen an allen deutschen Standorten ihren Unmut kundgetan. Sie kündigten erbitterten Widerstand an.
1: Kindergeld soll künftig nach der Geburt eines Babys automatisch und ohne Antrag ausgezahlt werden. Der Bundestag hat ein entsprechendes Gesetz beschlossen. Aus der NDR Nachrichtenredaktion Katrin Schirwagen.
3: Die Neuerung wird schrittweise eingeführt. Ab dem kommenden März gilt dies zunächst erst einmal nur für Neugeborene, die bereits Geschwister haben. Da liegen den Behörden die Daten der Familie schon vor und die Umstellung geht dementsprechend schneller. Ab November 2027 soll die Leistung dann auch für das Erstgeborene automatisch fließen. Das Ziel, Familien sollen nach der Geburt eines Kindes weniger Papierkram erledigen müssen und dafür mehr Zeit für das Baby haben.
1: Das Bundesverfassungsgericht hat den Weg freigemacht für die Abstimmung über die Gesundheitsreform und das Heizungsgesetz. Die Karlsruher Richter wiesen mehrere Eilanträge dagegen ab. Damit kann der Bundestag morgen über die Vorhaben abstimmen. Die Grünen und die Linken hatten in ihren Eilanträgen eine zu kurze Beratungszeit geltend gemacht, weil in beide Gesetzentwürfe vor kurzem noch zahlreiche Änderungen eingearbeitet worden waren. Deshalb wollten sie verhindern, dass noch vor der Sommerpause darüber abgestimmt wird. Das EU-Parlament hat grundsätzlich für die sogenannte Chat-Kontrolle gestimmt. In einer umstrittenen Abstimmung billigten die Abgeordneten mit knapper Mehrheit eine befristete Ausnahme von europäischen Datenschutzregeln. Aus Brüssel, Katrin Schmidt.
4: Das heißt, Unternehmen wie Meta, also der Konzern hinter WhatsApp und Instagram, oder Microsoft und Google, könnten schon bald wieder in privaten Chats nach Hinweisen auf sexuellen Kindesmissbrauch suchen. Konkret also könnten sie die Kommunikation durch ein automatisiertes Verfahren laufen lassen, das auf Basis von technischen Daten Bilder oder Videos erkennt, die bereits als verbotene Darstellungen bekannt sind, um deren Weiterverbreitung zu unterbinden und diese zu melden. Dafür ist in Europa eine Ausnahme von EU-Datenschutzregeln nötig. Diese hatte es den Anbietern von Online-Kommunikation bereits seit Jahren und bis Anfang April erlaubt, auch privat gesendete Chats zu kontrollieren. Dann lief diese Ausnahmeregelung aus und das EU-Parlament hatte eine Verlängerung zunächst abgelehnt. Nach Druck von den Mitgliedstaaten und der Kommission hat das Parlament heute in einem Dringlichkeitsverfahren erneut abgestimmt. Dieses Vorgehen war unter den Fraktionen hoch umstritten, was zu einer recht chaotischen Abstimmung führte.
1: Heute Abend findet das erste Viertelfinale der Fußball-WM statt. Frankreich trifft auf Marokko. Aus dem ARD-WM-Team Desiree Krause.
5: In Frankreich, wo schätzungsweise mehr als 2 Millionen Menschen marokkanischer Herkunft leben, wurden die Sicherheitsmaßnahmen vor der Partie verschärft. Frankreich geht als Favorit in die Partie. Marokkos eingespielte Mannschaft hat bei dieser WM aber bereits gezeigt, dass sie ihre Gegner durchaus vor große Probleme stellen kann. Zuletzt trafen die beiden Mannschaften im WM-Halbfinale 2022 aufeinander. Das gewann Frankreich. Anpfiff der Partie heute Abend ist um 22 Uhr. Der Gewinner trifft am kommenden Dienstag dann im Halbfinale auf Spanien oder Belgien.
1: Tadej Pogacar hat die erst 6. Etappe der Tour de France gewonnen und damit das gelbe Trikot des Gesamtführenden zurückerobert. Der slowenische Titelverteidiger setzte sich bei der schweren Pyrenäen-Etappe über den Tourmalet mit 2 Minuten 38 Vorsprung auf seinen dänischen Herausforderer Jonas Vingegaard durch. Der Norweger Torstein Train, der 2 Tage lang gelb getragen hat, fiel früh weit zurück und erreichte das Ziel nach einem Sturz mit großem Rückstand. Das waren die Nachrichten.
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6: Heute Abend und auch in der Nacht ist es meist trocken. Es kann sich etwas Nebel bilden. Die Temperaturen sinken bis morgen früh auf 16 bis 10 Grad. Dann wird es tagsüber aber wieder sehr warm. Es gibt dann teils Wolken, teils Sonne. Es bleibt dann tagsüber auch häufig trocken bei 20 bis 28 Grad. Auch am Sonnabend dann Sonne und Wolken. Dann in Vorpommern etwas Regen mit dabei und erneut 21 bis 30 Grad. In der Info der Verkehrsservice, Stau oder stockend ab 3 Kilometern, A1 Hamburg Richtung Osnabrück, zwischen Bremerkreuz und Hemelingen 4 Kilometer Stau. A1 Osnabrück Richtung Bremen, zwischen Bremen-Brinkum und Hemelingen 4 Kilometer Stau. A2 Hannover Richtung Berlin, zwischen Kreuz Hannover Ost und Lehrte Ost 8 Kilometer stockend. A2 Hannover Richtung Berlin, zwischen Marienborn-Helmstedt und Bornstedt 8 Kilometer Stau. A7 Flensburg Richtung Hamburg, zwischen Dreikamburg Nordwest und dem Elbtunnel 6 Kilometer Stau. A7 Hannover Richtung Kassel, zwischen Dreikanova Süd und Hildesheim, 6 Kilometer stockend. Und nochmal A7 Hannover Richtung Flensburg, zwischen Hamburg-Hausbruch und dem Elbtunnel, 6 Kilometer stockender Verkehr. Allen unterwegs eine gute Fahrt.
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8: Moin, hier ist Andreas Roloff im Bürgerfunk Radio Jade. Wir sind in der Sendung Kunterbunt und mittendrin. Kunterbunt wird's heute. Ich habe zwei Gäste dabei. Das eine ist die Ines Mirau, das andere Wolfgang Danielzig. Ich mache die Mikros mal auf. Stellt euch mal vor, sagt mal hallo, hallo.
9: Hallo.
8: Du darfst
9: hallo,
8: auch
9: hallo schönen guten Abend.
8: Also, zustande gekommen ist diese Sendung ganz einfach, weil wir vor kurzem 40-jähriges Abi-Treffen hatten. Und wie das so ist, man sieht ja Leute wieder, die man ewig nicht getroffen hat. Und die Frage ist ganz einfach, wie kommt man darauf, überhaupt so etwas zu tun? Warum macht man ein Abi-Treffen? Wer war alles da? Und ich habe das so eingerichtet, wer aus dem Jahrgang Fragen hat, darf sie zwischendurch per WhatsApp stellen. Per Telefon wird es ein bisschen viel. Aber das Erste, wenn wir loslegen, natürlich der Klassiker. Und das ist der Grund, warum wir es immer wieder treffen. Hört es euch an.

0: So, die Champions, da sind sie, da waren sie. Haben wir, glaube ich, auch gehört zu Abi-Zeiten, weil wir uns echt die Champions gefühlt haben. Nach 13 Jahren, nee, in meinem Fall waren es 14 Jahre Schulzeit. So, Frage ist jetzt an meine Gäste, die haben es ja maßgeblich organisiert. Ihr habt mehrere Treffen organisiert. Wann hat's angefangen damit? Könnt ihr euch daran erinnern? So die ersten Treffen, wo ging's los? So 10 Jahre, 15 Jahre, was
1: Also
0: war
1: ich
0: das
1: habe das
0: Erste?
1: recht gut in Erinnerung. Wir haben uns das erste Mal im Klassenrahmen der ehemaligen 7. Klasse getroffen. Und das war 1996, genau nach 10 Jahren. Das war hier im Seeräuberkeller am Südstrand. Das war ein
0: Ach Gott,
1: kleiner.
0: innerdings, hilf mir auf die Sprünge, Seeräuberkeller. Früher Strandhalle oder?
1: Ich weiß nur, am Südstrand. Es hieß Seeräuber und es
0: War eine
1: ging eine
0: coole
1: Treppe
0: Party, das
1: in
0: ist
1: den
0: nicht mehr
1: Keller, in den
0: so.
1: Keller. Es war urig, es war maritim und es war ein kleiner Kreis, aber da hat sich die ehemalige 7. Klasse getroffen und das war so das erste Mal, wo wir gesagt haben, darauf kann man aufbauen. Und aus diesem Treffen regelmäßig mit der ehemaligen Schulklasse hat sich dann irgendwann die Idee entwickelt, das müssen wir auch für den Jahrgang hinbekommen.
2: Genau, und dann haben wir das Jahrgangstreffen. Das erste, was wir gemacht haben, da war die Humboldt-Schule schon Gamm, glaube ich, aber das konnten wir gerade noch verkraften. Also alte
0: Ja, es
1: Humboldter.
0: gab ja diverse Schulzusammenlegungen
2: Ja,
0: zwischendurch. Das hat es ja so als
2: genau.
0: lupenreinen Humboldter hat es ja ein bisschen verwässert mit den ganzen sonstigen Schulen, die dazu
1: Aber es gab das
0: gekommen
1: Hauptportal noch.
2: Ja, genau, das
0: sind, ne?
2: alte Hauptportal gab es noch und wir hatten auch eine Schulbesichtigung und dann haben wir natürlich ein Revival gemacht. Wir haben nämlich das Treffen danach wieder ganz, ganz stilvoll im Pumpwerk gefeiert. So, da haben wir auch unsere Abi-Feier gefeiert. Und ich kann mich erinnern, dass da auch viele Lehrer waren. Also Gerd Gerdes war da noch am Leben. Und da haben wir eigentlich so richtig nochmal das Gleiche gemacht, was wir auch zu Schulzeiten gemacht haben, nämlich ordentlich gefeiert.
1: Und wir hatten einen sehr großen Kreis
2: Ja.
1: der Teilnehmer.
2: Ja, das kann ich mir auch noch erinnern. Also es waren wirklich von den, wir hatten ja 100 Abiturienten und es waren, glaube ich, 85 da. Also es war richtig viel.
0: Das ist ja eine ganze Menge. Das ist aber auch dann sicherlich so, das waren ja quasi in Anführungszeichen jetzt mal erst 10 Jahre. Da ist man ja noch relativ nah. Man hat ja vielleicht noch den einen oder anderen, den man dann im Studium auch noch irgendwie hängen gehabt.
1: 10 mit der Klasse.
0: Ja.
1: Was Ines gerade angesprochen hat, war 2006. Zum 20-Jährigen haben wir dann das erste Mal uns herangewagt, den Jahrgang zusammenzuführen und hatten gleich richtig großen Erfolg zum 20-jährigen Jubiläum.
0: Ja, das ist doch mal ganz schön. Wir gucken uns gleich mal an oder hören uns besser gleich mal an, wie diese ganze Geschichte dann tatsächlich vorwärts gegangen ist. Ich bemühe mich, was so die Musikauswahl angeht, ich bemühe mich so ein bisschen zu gucken, dass wir Musik aus den 80ern beieinander haben. Seht es mir nach, wenn es wieder mal nicht geklappt hat, aber das ist auch Markenzeichen von mir, ne? Aber den hier kennt ihr bestimmt, die blaue Johanna.

0: So, ich hoffe, da kommen so ein bisschen Erinnerungen hoch an die guten alten 80er. Zumindest bei denen, die so meine Altersklasse sind. Und nein, ich verrate euch nicht, wie alt ich tatsächlich bin. Aber ihr könnt es am Musikgeschmack hören. So, wir sind hängen geblieben. So bei den Zusammenkünften, so erstes Mal so 10 Jahre, 96, und dann war noch eine Wangerooge-Fahrt dabei, habe ich jetzt gerade noch so gehört. Wie kommt sowas? Wie kriegt man sowas hin? Ich meine, Wangerooge, 2, 3 Übernachtungen, das muss ja geplant werden.
1: Nach dem Erfolg 2006, gerade geschildert, haben wir gesagt, in 5 Jahren machen wir das nochmal. Und irgendwer, ich weiß nicht, ob du das warst, Ines, hatte die Idee, wenn, dann machen wir was Neues, Wangerooge. Unsere Schullandaufenthalte waren legendär. Und dann haben wir 5 Jahre gewartet und die haben wir genutzt. Und dann sind wir mit wirklich vielen Leuten ein Wochenende auf Wangerooge gewesen.
2: Also man muss dazu sagen, dass das Inselheim Rustring ja für uns ganz, ganz Besonderes war. Und wir hatten lange Kontakt dann mit einem Förderverein aufgenommen, ob wir das machen können. Und dann musste immer geguckt werden, dass da eben keine Schulklassen, das musste dann irgendwie im September. Und wir hatten totale Angst, dass im September das Wetter schlecht ist, aber es war super.
0: Ja, auf der Insel ist es immer komplett anders als auf dem Festland. Wir haben ja oft genug gesehen, drüben hat es geregnet und wir hatten strahlenden Sonnenschein.
2: Ja, und dann hatten wir noch das Problem, dass es hieß, ja, aber das Eltern, also das Ehepaar, was da das Catering gemacht hat, die gehen jetzt in Rente und es könnte eigentlich sein, dass die überhaupt nicht mehr für euch da sind, weil die waren dann schon am Packen und es war dann so, dass die neue, also da sollten neue Ehepaar kommen, um zu kochen. Und dann haben wir aber rausgekriegt, dass das Ehepaar war, das waren Holländer, die, als wir in der 7. waren, haben die angefangen. Und die fanden das so toll, dass es einen Abi-Jahrgang gab, mit dem sie quasi aufhören konnten, sodass sie meinten, so das würde sich schließen, der Kreis. Und wir fanden das total toll, weil wir natürlich wieder Küchendienst hatten, war super, aber wir haben natürlich auch wieder warmen Schokoladenpudding gekriegt für alle, die sich ins Wasser gewagt haben. Das war total toll, ne? Also, und wir haben auch festgestellt, dass Lehrer im Inselheim etwas bequemer wohnen als Schüler. Ne?
0: Das ist völlig überraschend eigentlich, ne?
1: Wir hatten wieder riesiges Glück. Ende September, Bombenwetter. Wir haben am Samstag bei Hochwasser gebadet, so wie früher. Genau in derselben, ja gut, eine Lagune ist es nicht, aber in derselben Ecke an der Buhne, an der wir schon 30, 35 Jahre vorher beim Wasser waren. Es war rundherum klasse, aber auch sowas erlebt man einmal und dann nimmt man sich vor, das machen wir wieder, und dann merkt man, wie die Jahre ins Land gehen und man es nicht wiederholt. Ja. Oder in den letzten 15 Jahren nicht wiederholt hat. Vielleicht kann man die Idee mal wieder aktualisieren.
2: Ich glaube aber, bei uns ist eigentlich das Wichtigste oder das, was uns besonders ausmacht, dass es nicht eigentlich der Abi-Jahrgang ist, der da so die treibende Kraft ist und der auch die Verbindung hat, sondern ich glaube, wir haben eine ganz besondere Mittelstufe gehabt, also von der 7. bis zur 11. Klasse. Das war eigentlich unser Jahrgang. Wir hatten eine tolle Klassenlehrerin, die ja auch jetzt dabei war bei unserem Treffen. Das war ja irgendwie absoluter Kult. Und wir hatten halt auch so unterschiedliche Charaktere in unserer Klasse und haben uns ja auch nichts geschenkt, würde ich mal sagen.
0: Nein.
2: Aber nein, in der Tat. Wir haben immer miteinander geredet und wir haben immer mit offenem Visier. Also wir haben uns gegenseitig auch dann Sachen gesagt, was wir nicht gut finden, aber wir haben nie gemobbt oder so. Ich glaube, bei uns waren ja auch viele Nerds bei uns in der Klasse, aber die sind nicht gemobbt worden. Also, oder ich habe eine verklärte Erinnerung. Wolfgang, sag du mal.
1: Nein, sehe ich genauso. Die haben sicherlich im Winter mal Schneeball mehr abgekriegt, aber es ging nie so richtig unter die Gürtellinie. Ich bleibe dabei, auch wenn man natürlich aus der persönlichen Warte immer nur Ausschnitte mitbekommt. So richtig gemein ist es nie gewesen. Wir haben irgendwie eine Grenze, vielleicht unbewusst, denke ich mal, nicht überschritten. Und vielleicht ist das auch so unterschwellig der Grund, dass viele noch sagen, ich treffe mich gerne wieder.
0: Also da kann ich ja aus berufenem Munde was dazu sagen, weil ich bin ja ein Jahrgang später dazu gekommen, dadurch, dass er die 9. nochmal gemacht hat. Jetzt habe ich mich geoutet, also 9. nochmal gemacht, und dann kam ich ja schon in so einen bestehenden Klassenverbund. Und in meiner Klasse, also in meiner ersten 9. Klasse, war es dann tatsächlich so, es gab eine deutlich stärkere Grüppchenbildung, als es dann bei euch in der Klasse gewesen ist. Das war deutlich stärker in Klicken aufgeteilt, und es gab dann auch den einen oder anderen, der so ein bisschen eher so für sich war, und der hat dann durchaus mal den einen oder anderen Spruch abgekriegt. Das habe ich aber dann in der 9. gar nicht, das war gar nicht so. Ich meine, wir sind mit 3 Leuten reingekommen, ne, in die Klasse damals, Und ich kann nicht behaupten, dass wir irgendwie so als die Doofen oder die Sitzenbleiber oder sonst was, wir waren irgendwie gleich mit drin. Also ich kann nicht behaupten, dass irgendjemand da jemanden irgendwie doof angeguckt hätte oder sonst irgendwie was.
1: Nein, ne? Das ging relativ reibungslos. Was mir im Nachgang bewusst geworden ist, mit der 11., als der Klassenverbund aufgelöst wurde, war erstmal ein Bruch drin. Mhm. Das hat sich dann im Laufe der Zeit wieder ein bisschen beruhigt, aber man hat so für sich das Gefühl gehabt, so ein Mist, die Klasse ist aufgelöst, irgendwie schwimme ich jetzt in Kursen und anderen Verbünden mit. Das hat sich nachher wieder gelöst über den Jahrgang, aber das war ein deutlicher Bruch. Erstmal, ja, kurz.
0: Wir machen mal eine ganz kurze Musikpause, ne? Und der Herr, der jetzt kommt, ist auch schon ein ganzes Stück älter, aber immer noch, ja, wir sind immer noch jünger, 20 Jahre, ihr kennt ihn alle, ne? Unseren guten alten Udo, ja, Endemucke, Endzeitmucke, hört's euch an.

0: So, wer sich daran erinnern konnte, das war Hochzeit Kalter Krieg. Deswegen Grande Finale. Der gute alte Udo Lindenberg, ja kürzlich 80 geworden. Mal sehen, werden wir sicher auch noch schaffen. Und Wolfgang, wenn wir 80 sind, das wievielte Klassentreffen wäre es dann? Das 60.
1: Klassentreffen, da kommen einige zusammen, aber Jahrgangstreffen, also 1, 2 habe ich mir noch vorgenommen.
0: Ja, das kriegen wir auch hin. Wir waren, liebe Hörer, gerade hier jetzt im Bürgerfunk bei Konterbund und mittendrin bei der Frage hängen geblieben, Wangerooge Aufenthalte. Was treibt einen dazu, nach so vielen Jahren wieder dahin zu fahren? Was ist das Besondere an Wangerooge gewesen für uns? Könnt ihr da irgendwas zu sagen? So, hat das so einen Spirit gehabt, so eine besondere Gemeinschaft? Wie muss man das vorstellen?
1: Es ging ja schon los mit der Anreise. Bus, Anleger, Fähre und dann mit dem schweren Koffer, der schweren Tasche zu Fuß am Strand oder irgendein Trampelpfad bis zum Schullandheim. Das war ja schon ein Gewaltmarsch damals, gefühlt. Dann natürlich die Insel an sich, das besondere Flair, die Nähe zum Meer und natürlich die gemeinsame Unterkunft. Strikt getrennt, Jungs und Mädchen getrennt.
0: Ja.
1: Und alles, was daraus sich dann so entwickelt hat.
0: Also ich kann mich da an die Fahrten insofern noch erinnern. Zum einen gab es so eine Geschichte, die ist mir sehr in Erinnerung geblieben. Wir hatten einen Englischlehrer, der kam dann irgendwann mal rein und hat dann die Mädels gefragt, wer denn da besonders gut in Augenkosmetik sei. Und es gab natürlich dann ein paar Meldungen. Ja, und es ging dann darum, die Kartoffeln aus der Kartoffelschälmaschine nochmal nachzuarbeiten und dann mit dem Kartoffelschälmesser die kleinen Augen rauszustechen, weil die Schälmaschine nicht alles hingekriegt hat. Solche Sachen sind dann da halt passiert. Und wir hatten ja auch alle noch, gehört ja auch zu diesem gemeinsamen Küchendienst, ne? Das ist ja auch so eine Geschichte. So.
2: Also ich glaube, was für uns alle ganz toll und wichtig war in der 7. Klasse, das war das erste Mal, dass wir länger als eine Woche weggefahren sind, weil es war so ein Turn, war ja immer 11 Tage oder so, oder knapp 14.
0: Ja, und wir sind montags los und dann irgendwie Mittwoch wieder oder
2: genau,
0: so.
2: Genau, ne? Und das Spannende war, wir kamen auf die Schule und 2 Wochen später hieß es nach Wangerooge. Da war nicht viel mit, wir fangen jetzt mal an und so, sondern
1: September 79.
2: Sommerferien waren gerade vorbei und zack ging es nach Wangerooge. Und dann halt so das erste Mal dann mit der neuen Klasse sich finden. Und wir haben zum Beispiel, mein Leistungskurs hat auch seine Abifahrt nach Wangerooge ins Inselheim gemacht, weil wir wollten nicht nach Rom oder nach Florenz, wir wollten nochmal Wangerooge. Und das, denke ich mal, macht aber auch das Besondere aus, weil alle das so empfunden haben. Ich glaube, alle, die im Inselheim Rüstringen da so eine Verbindung haben, die schätzen das immer noch.
1: Was mir in der Erinnerung auffällt, ist aber auch, dass wir unwahrscheinlich interessantes Programm geboten bekommen haben von den Lehrern. Ich kann mich an nicht nur Sport, Fußball am Strand, aber auch an bestimmte, Taschenlampenabenteuer nachts, Pfadfinderspiele.
0: Da kann ich was zu einwerfen. Letzten Freitag, entschuldige, dass ich unterbreche. Letzten Freitag NDR Nordstory über Wangerooge und da wurde noch berichtet, dass in diesen Bombentrichtern, die es ja letzten Endes gewesen sind, dass die ja heute Naturschutzgebiet sind. Da darfst du ja gar nicht rein. Wir haben früher in diesen Bombentrichtern nachts Verstecken gespielt mit diesen Fangenspielen. Ne? Undenkbar heutzutage.
1: Dann kann ich mich erinnern, auch sicherlich eine Besonderheit, Reinhard Stein vom NDR war Mitglied des Lehrerkollegiums oder dort beteiligt und der hat diverse Spiele mitgebracht, Ideen und das Ganze dann auch interessant gestaltet.
0: Ach, den mochte ich gar nicht. Mit dem habe ich mich gestritten, den mochte ich nicht. So, da habt ihr es.
2: Also ich denke mal, das Spannende ist ja, wenn wir alle so ein gewisses Alter überschritten haben, dann merken wir auch, dass die Zeit, die jetzt noch kommt, kürzer ist als die, die wir schon gehabt haben. Und ich denke mal, das liegt auch ein bisschen daran, dass man sich natürlich auch mit solchen Treffen so ein bisschen die Jugend zurückholt und auch die gemeinsame Erinnerung. Man sieht sich ja auch nicht als so alt. Also wenn man sich aber diesen Klassentreffen trifft, dann denkt man ja nicht, boah, ist der alt geworden, sondern man weiß genau, das ist der Verrückte, der immer mit einer Schalke-Fahne durch die Gegend, ich hab's gesagt, Wolfgang, mit einer Schalke-Fahne durch die Gegend gelaufen ist. Ja. Und du hießt ja auch bei uns lange Jahre Schalke. Also du hast nicht Wolfgang geheißen, sondern ja, da war Schalke dabei. So, und ich denke mal, das sind so, man fühlt sich da ein bisschen wieder jung, weil man natürlich auch diese Verknüpfung hat, was man auch alles gemacht hat und was man auch für Ideen hatte. Also wenn ich mir überlege, unser Abi-Streich, Da hatten wir das Problem, dass der 85er-Jahrgang wohl, glaube ich, ein bisschen daneben gelegen hat. Und die hatten richtig Ärger gekriegt. Die hatten irgendwelche Schilder gebaut und so. Das war ganz furchtbar. Und als wir Abi gemacht haben, sind wir noch zum Direx zitiert worden. Und Gerhard Geddes hat zu uns gesagt, wenn ihr da echt was macht, was nicht geht, dann habt ihr echt ein Problem. Und dann mussten wir unserem Anspruch treu bleiben, richtig was Besonderes zu machen und gleichzeitig nicht aufzufallen. Und ich denke, daraus wächst dann auch so eine Verbindung fürs Leben.
0: Bei dieser ganzen Geschichte so, um nochmal zurück auf Wangerow zu kommen, das war ja auch letzten Endes so, es gab ja immer dann diese vorfällige Diskussion, wer geht denn mit wem aufs Zimmer? Und irgendwie hat sich dann immer zurechtgemuckelt. Und auch da so aus der Rückschau ist mir dann irgendwie so in Erinnerung geblieben, da ist keiner irgendwie zurückgeblieben oder abgehängt worden. Man hat sie alle irgendwie untergekriegt, man hat sie mitgekriegt.
2: Stimmt überhaupt nicht, beim Fußball war ich immer die Letzte auf der Bank.
0: Ja, weil du niemals Fußball spielen konntest. Du konntest Querschnitte spielen, aber nicht Fußball spielen. Das ging. Ne? Aber gut, ich konnte auch nicht Fußball spielen, also von daher waren wir uns ja einig. Ne? Aber auch auf so einer Wangerow-Geschichte. Ich kann mich nicht erinnern, dass da irgendjemand so irgendwie fies ausgegrenzt wäre, wie es heutzutage manchmal der Fall ist.
1: Nein.
0: Vielleicht lag es einfach Wangerow daran, dass er keine Smartphones hat.
1: Ist und bleibt was Besonderes durch den Inselcharakter und alles, was damit zusammenhängt.
0: Ja, wohl wahr. Liebe Hörer, Konterbunde mittendrin, Bürgerfunk bei Radio Jade, Andreas Roloff, Ines Mirau und Wolfgang Danielczyk, Chaos Trio. Ja, wir schwelgen in Erinnerungen. Vielleicht seid ihr irgendwann auch mal dabei mit im Erinnerungen schwelgen. Wir machen nochmal zwei Musikstücke, einmal Rolling Stones, andermal Sam und dann, weil natürlich Weltmeisterschaft ist, auch noch irgendwas von den Sportfreunden Stillern, die beiden direkt nacheinander. Dann habt ihr ein bisschen Gelegenheit, euch von der Sabbelei zu erholen und wir melden uns dann gleich wieder.

0: Also Ferien-Turns habe ich nicht mitgemacht. Nicht bewusst, aber irgendwas war wahrscheinlich immer im Wege. Aber ich weiß zum Beispiel durch oder von Ulrike, dass die auch heute noch regelmäßig nach
1: Ja, bei Ulrike war es ja so, die
0: Wangerooge
1: machen immer den Himmelfahrtsturm,
0: Himmelfahrt,
1: den
0: genau. Ja,
1: Eröffnungsturm
0: und
1: machen
0: so
1: die
0: wird
1: immer
0: es
1: mit,
0: den
1: ja.
0: einen oder die andere geben, die da immer noch aktiv sind in der Richtung.
1: Ja, das ist richtig, das stimmt wohl auch. Ne? Ich war, glaube ich, zweimal mit dabei bei der ganzen Geschichte. Fand ich immer ganz entspannend. Und das hat sicher auch dazu beigetragen, dass so unter den Schülern so ein bisschen mehr Zusammenhalt noch gewesen ist, als es eigentlich üblich gewesen ist. Ne? Was kam nach Wangerooge? Die nächsten Treffen, was ist dann so in der zeitlichen Abfolge passiert?
0: Ja, dann hatten wir eine kleine Delle, nicht in der Absicht, aber in der Durchführung. Wir haben das dann versucht, etwas größer aufzuziehen und Ralf Lübcke hatte gute Kontakte zum Klingklang und da haben wir gesagt, wir machen es im Klingklang 2016. Das war so das nächste Jubiläum, 30 Jahre. Das hat auch alles wunderbar funktioniert. Das Klingklang war eine super Location dafür. Wir haben allerdings, wenn ich das richtig erinnere, kurz vor dem Treffen dann viele Absagen gehabt. Und dann wurde es richtig eng, weil natürlich gewisse Vorbereitungen und Unkosten entstanden sind. Das war eine kleine Delle. Ralf hat die dann für uns ausgebügelt und insofern können wir da heute drüber schmunzeln, aber damals war es nicht ganz so lustig.
1: Ja, das kann ich mir wohl lebhaft vorstellen. Das ist ein bisschen schwierig, wenn man das alles so organisiert hat und dann, ja, dann mehr oder minder hofft, dass dann auch tatsächlich alle kommen und alle aufschlagen bei der ganzen Geschichte. Dann stehst du da mit leeren Händen, aber ein Haufen Kosten. Kosten ist so das Stichwort. Wie kriegt man das hin? Was macht man da so kostenmäßig? Gibt es einen Verteiler, sagt jeder hat einen Zehner im Pott und wir gucken, wie weit wir kommen oder legt einer alles aus? Was kann man am schlauesten machen? Also jetzt mal für die, die das sowas auch planen jetzt. Was habt ihr für Erfahrung?
2: Also wir haben natürlich den absoluten Vorteil, dass, und das haben wir jetzt auch wieder gemerkt, wir sind alle tiefenentspannt. Also wir sind wirklich tiefenentspannt. Und also wir haben uns dieses Mal wirklich überlegt und ich dann so, Wolfgang, wie wollen wir das machen? Und er, ja, bleib mal ganz ruhig, ich stelle da eine Kasse hin und da schmeißt dann jeder Geld rein und ich sage da mal irgendwie, und ich so, wollen wir nicht vorher sagen, wie viel Geld die, ja, die bringen schon Geld mit. Und es ist genau so aufgegangen. Wir haben eine Kasse hingestellt. Die Leute haben, wir haben sogar mehr Geld eingenommen, als wir eigentlich von den Leuten haben wollten, weil wir gesagt haben, wir spenden noch der Schule was für Sachen, die sie brauchen oder so. Und ich glaube, das ist eigentlich, wenn wir keine großen Sachen hatten. Also ich musste ganz ehrlich sagen, als ich Wangerooge geplant habe, ist mir die Düse gegangen, weil ich musste für die Ferien in Voraus, also für einige haben vorher bezahlt, andere nicht, haben aber gesagt, wir machen es auf jeden Fall, wir kommen. Und wenn dann so ein halbes Monatsgehalt auf einmal auf dem Konto liegt für, wir müssen die Ferien noch bezahlen und das war damals auch ein bisschen anstrengend. Heute würde ich das wieder mal sehr viel entspannter sehen.
1: Ja.
2: Ich glaube, das hängt ein bisschen davon ab, wirklich wie der Zusammenhalt ist. Und wir haben uns da nie Gedanken drum gemacht, Wolfgang, oder?
0: Das Problem ist ja immer grundsätzlich, du musst etwas anmelden, damit du den Leuten eine Einladung schicken kannst. Wenn du aber anmeldest, wollen die natürlich wissen, wie viel kommen denn? Was muss ich an Räumlichkeiten, was muss ich an Getränken, was muss ich an Verpflegung vorbereiten? Das kostet. Und wenn sich das nachher nicht annähernd deckt mit den Teilnehmern,
1: Ja.
0: dann wird es schwierig. Also kannst du es eigentlich nur, wenn du in eine Lokalität gehst, die ja heute auch nicht ganz günstig sind, mit Vorkasse machen. Das ist uns auch schon mal gelungen. Lief sehr gut. Oder aber du hast eine, ja, wie sagt man so schön, Neudeutsch Location, wo du sagst, es kommt nicht drauf an. Ich kann immer noch reagieren, ich habe sie quasi für null und dann kann man Dinge aufziehen, die relativ entspannt sind. Dann kannst du am Abend selber sagen, das Ganze hat mich jetzt an Getränken und an Essen das und das gekostet, da hinten steht
1: Ja.
0: die Kasse, schmeiß es rein. So hat es dieses
1: Ja.
0: Jahr auch hervorragend funktioniert.
1: Das muss ich in der Tat sagen. Also, ich war übrigens derjenige, der die kleinen Fünfer reingeschmissen hatte. Ich hatte es nicht größer, tut
2: Du
1: mir
2: warst
1: leid.
2: das.
1: Wer denn auch sonst? Wenn ich euch mein Portemonnaie zeige, da passen nur 5-Euro-Scheine rein von der Höhe her. Ne? Ich werde kurz gehalten zu Hause. Aber gut. Wie gesagt, das Problem ist mit dem Geld. Ne? Ihr geht in Vorkasse, ihr habt dann immer so die Hoffnung, dass dann alles auf Null rausgeht, was ja dann auch tatsächlich passiert. Ich habe das jetzt schon ein, zwei Mal gehört in anderen Zusammenhängen. Da hat man was organisiert, geplant, hat dann irgendeine Lokalität gesucht. Die wollen natürlich dann Mindestverzehr haben, die wollen eine Saalmiete haben, die wollen ihr Essen natürlich loskriegen, alle diese Dinge, die dahinter stehen. Das ist ja auch vollkommen okay. Aber das ist auch ein bisschen Gottvertrauen. Das geht aber auch nur mit dieser Truppe dann, ne? Die man da
0: Dieses Jahr
1: zusammengestellt
0: haben wir
1: hat, ne?
0: das.

0: Da war ich mir relativ sicher, dass das so funktioniert, muss man sagen.
1: Ja, und sagen wir es mal so, obwohl ja immer gesagt wurde, aus unserem Jahrgang würde nichts werden. Also kann ich mich noch erinnern, so dieses, euch, euer Chaotenhaufen, da wird nie was. Sind wir mittlerweile auch so entspannt, weil wir doch auch ein paar Leute dabei haben, die durchaus auch Geld verdienen und wo man dann sagt, ja, wir müssen jetzt nicht um 5 Uhr uns unterhalten,
0: Ja,
1: sondern je
0: ja.
1: älter wir werden, desto entspannter ist das eigentlich. Aber darum würde es auch nicht gehen. Also ich glaube, wir würden auch nie einen Aufriss machen, wenn uns einer sagen würde, ich bin gerade knapp, da würden wir gar nicht drüber reden. Das wäre dann okay für uns. Und du hast recht, Wolfgang, wir müssen immer gucken, und das machen wir auch immer, ob wir eine Location finden, die für uns preislich in Ordnung ist oder wo wir vielleicht auch jemanden kennen, der jemand kennt, der jemand kennt, wo wir das dann abbilden können. Aber das ist uns bis jetzt immer gut gelungen. Und ja, wenn wir nochmal Wangerooge Reloaded machen, dann ist es halt ein bisschen anders. Und deshalb würden wir das dann natürlich auch sehr weit vorher planen, damit die Leute sich erstens die Zeit nehmen und zweitens auch ansparen können, weil, ne?
0: Da können wir jetzt ja schon mal schöne Werbung für
2: Ja.
0: machen heute
2: Ja, da
0: Abend.
2: machen wir schöne Werbung, ne? Und schöne Werbung war jetzt nochmal das Stichwort für den Aufstieg. Wir haben noch 8,5 Minuten. Die will ich nutzen, einen Klassiker rauszuhauen. Ne? Mit 18 kennt ihr alle. Und ich habe gerade gehört, oder ihr habt es auch mitgekriegt, eines der Lieder, die auf der Abi gefeiert worden sind, Über den Wolken. Nicht in der Klassikversion mit Reinhard Mayer, sondern in etwas anderen Version. Hört es euch an, wir steigen aus der Sendung aus. Ich hoffe, wir haben euch nicht gelangweilt und ihr seid in der zweiten Stunde wieder mit dabei.

0: berät der VW-Aufsichtsrat aktuell über umfangreiche Sparpläne des Konzernvorstands. Der Gesamtbetriebsrat übte im Vorfeld scharfe Kritik. Im Raum stehen eine Ausweitung des Stellenabbaus auf 100.000 Jobs und die Schließung von 4 deutschen Werken. Die Betriebsratsvorsitzende Cavallo forderte vor der Sitzung einen ganzheitlichen Zukunftsplan für Volkswagen.
1: Das beinhaltet eben nicht das, was in der Öffentlichkeit kursiert, nämlich dass ein Sanierungsplan eines Konzerns nur mit Personalabbau und Standortschließungen vorgenommen werden kann, sondern es geht darum, dass der Konzernvorstand einen umfassenden, ganzheitlichen Plan entwickelt, wo Themen wie Technologieführerschaft dazugehören, Produkte für die Märkte, die natürlich sehr unterschiedlich sind. Die Nordamerika-Region muss aufgeräumt werden. Wir brauchen ein Konzept für unsere chinesische Region.
0: Die VW-Betriebsratsvorsitzende Cavallo. Der Bundestag hat für ein Gesetz zum Bau neuer Gaskraftwerke in Deutschland gestimmt. Ziel ist demnach, die Stromversorgung ab 2031 zu sichern, sollten Wind- und Solarstrom nicht ausreichen. Die neuen Gaskraftwerke müssen später auf Wasserstoff umgerüstet werden können und ab 2045 klimaneutral betrieben werden. Kritik gibt es daran, dass alternative Technologien wie Stromgroßspeicher erst nachgelagert zum Zug kommen sollen. Geplant ist, dass entstehende Kosten über eine Umlage auf den Strompreis gegenfinanziert werden. Die sogenannte Chatkontrolle könnte wiederkommen. Anbieter wie WhatsApp, Microsoft oder Google dürften dann private Chats nach Hinweisen auf sexuellen Kindesmissbrauch prüfen. Das EU-Parlament hat heute für eine Ausnahme von europäischen Datenschutzregeln gestimmt, allerdings Änderungen gefordert. Die Chatkontrolle ist nicht neu. Sie war aber im April ausgelaufen, nachdem das EU-Parlament sie nicht unverändert verlängern wollte. Heute Abend findet das erste Viertelfinale der Fußball-WM statt. Frankreich trifft auf Marokko. Aus dem ARD-WM-Team Desiree Krause.
2: In Frankreich, wo schätzungsweise mehr als 2 Millionen Menschen marokkanischer Herkunft leben, wurden die Sicherheitsmaßnahmen vor der Partie verschärft. Frankreich geht als Favorit in die Partie. Marokkos eingespielte Mannschaft hat bei dieser WM aber bereits gezeigt, dass sie ihre Gegner durchaus vor große Probleme stellen kann. Zuletzt trafen die beiden Mannschaften im WM-Halbfinale 2022 aufeinander. Das gewann Frankreich. Anpfiff der Partie heute Abend ist um 22 Uhr. Der Gewinner trifft am kommenden Dienstag dann im Halbfinale auf Spanien oder Belgien.
0: Das waren die Nachrichten.
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4: Heute Abend ist es meist trocken, auch in der Nacht. Dann kann sich gebietsweise etwas Nebel bilden. Die Temperaturen sinken auf 16 bis 10 Grad. Die nächsten Tage wird es dann aber immer wärmer. Morgen teils Wolken, teils Sonne. Auch dann meist trocken bei 20 bis 28 Grad. Am Sonnabend dann schon bis zu 30 und dazu heiter bis wolkig. In Vorpommern dann vereinzelt Schauer. Ende Info der Verkehrsservice. Stau oder stockend ab 3 Kilometern. A1 Hamburg Richtung Osnabrück zwischen Wimmerkreuz und Hemelingen. 3 Kilometer stockend vor der Baustelle. A1 Osnabrück Richtung Bremen zwischen Bremen-Brinkum und Hemelingen. 3 Kilometer stockend. A2 Hannover Richtung Berlin zwischen Kreuz Hannover Ost und Lehrte Ost. 4 Kilometer stockend. A2 Hannover Richtung Berlin zwischen Allerengersleben und Bauernstedt. 4 Kilometer Stau. A7 Flensburg Richtung Hamburg zwischen Hamburg-Stellingen und dem Elbtunnel. 4 Kilometer stockend. Und A24 Hamburg Richtung Berlin zwischen Schwarzenbeck-Grande und Gudow. 3 Kilometer stockender Verkehr. Allen unterwegs, gute Fahrt.
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0: 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Und ja, jetzt läuft der Bumper im Hintergrund noch zu Ende. Den lassen wir zu Ende laufen. Wir haben noch freundliche 9 Sekunden. Da dürft ihr euch den Jingle anhören. Jetzt ist er gleich durch. 2, 1, 0. Aus. So, wir sind bei Radio Jade Bürgerfunk, Kunterbund und mittendrin. Wir beschäftigen uns gerade mit der, ja, mit dem erfolgreichen Abi-Treffen 40 Jahre. Seinen Ursprung hat es gefunden in der, ja, in der, wie sagt man jetzt hier, in der Jahrgangsliste. Na, so war diese ganze Geschichte. Fing an mit Klasse 7b, der Einstieg. Und ich habe gerade gehört, es gibt auch den einen oder anderen, den kennt ihr tatsächlich schon seit Grundschulzeiten. Und so hat sich dann weiterentwickelt. So, diese Klassenliste ist so eine Geschichte, das seid ihr von alleine drauf gekommen, das ins Leben zu rufen. Wie kam das, das überhaupt zu machen? So eine Klassenliste, so ein Treffen loszuschicken an der Stelle.
1: Ja, zum ersten Treffen 96 hat es eine Liste gegeben, die ist dann zu den verschiedenen Treffen immer mal wieder rausgekramt worden und dann hat man sich bemüht, die aktuell zu halten.
0: Ja.
1: Und wir haben jetzt gemerkt in der Vorbereitung, selbst viele E-Mail-Adressen, die vor 10 Jahren noch gültig waren, sind veraltet.
0: Ja.
1: Und dann ging das los, wir müssen über alle Kanäle funken, die es heutzutage nur gibt, und dann hoffen wir auf ein Schneeballsystem. Das hat in Teilen ganz gut funktioniert. Es haben sich Leute gemeldet, die ich nicht oder die wir nicht angeschrieben haben, die aber von anderen gehört haben, die sich gemeldet haben. Und dann läuft das auch relativ unkoordiniert. Hauptsache, es wird zentral aufgenommen.
2: Und was natürlich spannend ist, es gibt Leute, die immer noch zusammenhängen. Also wenn man dann einen anschreibt, ja, ich sehe den und den morgen und den sehe ich übermorgen und dann kann ich nochmal eben mit denen sprechen. Also das war für uns auch ein großer Vorteil.
1: Dazu kam dann Frau Rose, die noch dankenswerterweise das im Lehrerkollegium verteilt hat, so gut es ging. Und dass wir da entsprechend die Rückmeldung bekommen haben, das hat uns natürlich auch gefreut. Aber das ist eigentlich das Prinzip, du kannst es nur auf verschiedene Schultern
0: ja.
1: geben, die dann sich bemühen, das entsprechend in den Orbit zu geben und auf Rückmeldung hoffen.
0: Das ist also so ein bisschen wie bei RTL oder SAT bei Julia Leschek oder wie sie heißt, eine Bitte melde dich, dass man versucht, Kontakte zu kriegen, dass man den einen oder anderen Kontakt dann auch mal anspricht. Und die Klassenlehrerin damals, Frau Rose, die ich sehr, sehr schätze, auch so ein bisschen als Klammer, als verbindendes Glied mit dem einen oder anderen noch Kontakt gehabt. Und dann ist es eigentlich so ein bisschen Detektivarbeit.
1: Wir müssen jetzt zusehen, dass wir die aktuellen Erreichbarkeiten, verfügbar halten und dann vielleicht noch die eine oder andere Detektivarbeit leisten, um den einen oder anderen oder die eine oder andere noch zu bekommen, die wir vielleicht bisher nicht erreichen konnten. Das ist immer spannend. Und wir werden mal sehen, was sich zum nächsten Treffen dann daraus ergibt.
0: Gut, also jetzt hier an der Stelle der Aufruf. Alles, was mal in einer 7b gewesen ist, an der Humboldt-Schule 1986 Abi gemacht hat. Wer jemanden kennt, wer selber dabei gewesen ist, meldet euch, gibt eine Gruppe. Nutzt die Kontakte, Wolfgang?
1: Ja, ich spanne den Bogen, weil wir vermischen ja immer Klasse und Jahrgang.
0: Ach ja.
1: Das ist eigentlich auch das, so wie wir jetzt drüber sprechen, das, was, wie wir uns ja verhalten haben. Wir bauen auf dem Klassentreffen,
0: ja.
1: durchmischen das immer mal mit den großen Jubiläen des Jahrganges und haben jetzt gemerkt, dass wir eigentlich daraus einen großen Pool machen wollen, weil dieser Jahrgang, das ist im Prinzip das, was uns nach Jahrzehnten dann inspiriert, da wieder ein Treffen zu machen. Dass die Schulklasse, die ehemalige siebte, noch parallel läuft im kleinen Kreis, ist davon unbenommen.
0: Das liegt so ein bisschen daran, dass ich das durcheinander schmeiße, weil ich habe ja zweimal das Glück gehabt, die neunte zu machen. Und
1: das zweite Mal
0: fand ich ein bisschen entspannter. Das war nicht ganz so stressig wie beim ersten Mal. Da waren die Noten noch ein bisschen besser und ich habe es dann in die 10. geschafft. Also von daher war dann alles gut und letzten Endes den Zettel, wo drauf steht Reifezeugnis, auch den habe ich bekommen. Mehr oder minder ohne größere Widerstände. Und gut, man kann sich drüber streiten, ob es anders besser gewesen wäre. Aber egal. So, wir machen erstmal so ein bisschen Musik. Auch den kennt ihr damals, blondierte Haare, ganz fürchterlich eigentlich. Mein Vater hat immer gesagt, um Gottes Willen, komm mir bloß mit so einem nicht nach Hause. Ich hätte auch gar nicht gewusst, warum.

0: So, jetzt haben wir ausführlich über solche Dinge wie Klassenzusammenhalt gesprochen, Wangerooge-Turns, wie kommt man an Adressen ran, und deswegen gerade nochmal der Aufruf, wer jemanden kennt, der jemanden kennt, der jemanden kennen könnte, der meldet sich bitte. Kontaktadressen soweit bekannt. Ja, in der zeitlichen Abfolge. Die letzte Party, die letzte Feier, so mit dem Jahrgang. Zehnjähriges hatten wir, Wangerooge-Fahrt hatten wir. Was kam als nächstes dann?
1: Dann zum 20. Dann hatte ich ja gesagt, 2016 im Klingklang. Das 30. Jetzt dieses Jahr zum 40. Wir warten nicht bis zum 50. Das 50. werden wir, zumindest ist das die Absicht, auch groß zelebrieren. Aber dazwischen möchten wir noch ein bis zwei Treffen einpflegen. Wobei, ja, wie gesagt, das geht dann Richtung Jahrgang. Ja. Und irgendwo dazwischen wird sicherlich auch mal wieder ein Treffen nur mit der originären ehemaligen 7. Klasse geben. Das ist ja auch schön im Wechsel dann.
0: Ich denke, das ist auch ganz vernünftig. Ich bin dann ich will nicht sagen betroffen, aber ich bin doch sicherlich bestimmt auch eingeladen, ne? So. Kommt natürlich auch gerne,
1: wenn es dann.
0: Ich bin auch gern bereit, einen größeren Geldbetrag zu spenden.
2: Hey, hast gehört, Wolfgang, ne?
0: um das zu forcieren an der Stelle. Nein. Es ist, glaube ich, etwas, ich will nicht sagen schwierig von der Vorbereitung, aber wie viel zeitlichen Vorlauf habt ihr jetzt gebraucht für diese Geschichte? Reicht also ein halbes Jahr?
1: Ja,
0: ein
1: halbes Jahr sollte man aber mindestens sich geben. Wir haben letztes Jahr, Ende letzten Jahres, zum Jahreswechsel, haben wir gesagt, wir müssen was machen. Das wollte ich vorhin auch noch eben einwerfen.
0: Ja.
1: Man scheut ja immer so ein bisschen die Arbeit und hat auch Angst, dass man das irgendwie aus irgendwelchen Gründen dann am Ende doch nicht so hinbekommt, wie man es gerne möchte. Lässt man dieses Datum, diese Jubiläen oder diese Absicht verfliegen, dann kann man es nicht zurückholen. Das ist dann immer schade. Deshalb kann ich eben nur raten, wer die Idee hat, wer Spaß dran hat, geht ran. Es muss nicht 100% sein. 80 tun es auch und dann hat man ganz viel Spaß an der Sache. Vor allen Dingen auch für später. Wenn wir uns heute treffen, leben wir ja nicht nur aus den Erinnerungen der Schulzeit, sondern auch mittlerweile von den Erinnerungen der ehemaligen Treffen.
0: Ja, das kommt mit dazu. Also ich glaube, das Ganze lebt auch vom Charme des Unvollendeten, des Nichtvollkommenen.
1: Richtig.
0: Ne, dass man dann, einfach mal eine Sache zu sagen, ne? Da sind jetzt halt 40 Gäste und alle suchen Flaschenöffner. Bis man sich darauf besinnt, dass man ja die Bierflasche früher auch mit dem Feuerzeug aufgemacht hat, an der Kante von der Bierkiste, man braucht gar keinen Öffner.
1: Richtig.
0: Ne, man hat sich daran gewöhnt, weil heutzutage ist der Öffner in Reichweite, früher hat ein Feuerzeug gehabt. Oder die Augenbraue, das ging ja auch.
1: Das waren die drei Dinge, die gefehlt haben. Die Flaschenöffner, die Seife auf den Toiletten und das Stangenbrot. Gebe ich offen zu, ist in dem Chaos in der Vorbereitung untergegangen. Ja. Aber lieber das als wenn entscheidende Dinge gefehlt hätten.
2: Also ich denke, wenn wir Wangerooge planen, dann brauchen wir länger, weil das hat schon wieder eine ganz andere Qualität. Also wir müssen gucken, welches Zeitfenster wir kriegen. Das muss sehr früh dann auch benannt werden, damit möglichst viele auch den Weg auf sich nehmen und vielleicht auch hierher kommen. Wir haben ja auch einige Ehemalige, die doch auch schon zu ehemaligen Treffen gekommen sind, die in Spanien leben oder auch in Amerika leben und die, wenn die das früh genug wissen, sich dann doch auch nochmal überlegen. Wir haben einen Schweizer Kollegen dabei, der jetzt gesagt hat, oh, Tod und Schrecken, tut mir leid, ich bin jetzt hier gefangen, in der Schweiz gefangen, ist auch witzig, aber ich komme nächstes Mal. Wir haben ganz oft, dass die Leute, wenn sie absagen, sagen, ja, sagt mir auf jeden Fall Bescheid und wir kommen nächstes Mal, und ich denke, das müssen wir jetzt wieder ein bisschen strategischer planen und auch ein bisschen effizient, weil wenn die Fähre weg ist, ist sie weg. Aber ansonsten, denke ich mal, sind wir da eigentlich ganz gut dabei. Ich habe schon eine verbindliche Anmeldung für
0: Ich habe es gelesen, Britta.
2: Ja, du auch, ich auch. Also ich nehme das jetzt mal verbindlich und ich finde das ganz toll, dass wir hier direkt ins Studio über die WhatsApp ganz tolle Nachrichten von euch kriegen, dass ihr auch die Sendung hört. Und ich denke mal, wir haben einfach auch Spaß daran. Also Wolfgang ist unheimlich entspannt und unheimlich, ich bin manchmal auch ein bisschen schlurig, und Wolfgang ist sehr engagiert. Ich habe mich ja auch gerecht, indem ich ihm auch gesagt habe, du hast dieses Mal echt mehr gemacht. Und dann hat er auch ein Schalke...
1: Der Zwerg ist klasse, also der leuchtet sogar.
2: Ja, ich weiß. Also wir haben auf der Abschlussfeier vom Abi haben wir einen goldenen Gerd verteilt damals. Das war ein goldener Gartenzwerg und den haben wir einem Lehrer überreicht, der in unseren Augen abends die beste Performance gemacht hat. Wir hatten also quasi auch so ein mündliches Abitur und das war eben ein goldener Gerd und das haben wir jetzt mal ein bisschen so goldener Gerd reloaded und haben Wolfgang ein Gartenzwerg geschenkt, weil ich gedacht habe, das braucht er. Und ich glaube, das macht eigentlich auch diesen Charme aus, dass wir der eine schafft mal mehr, der andere schafft weniger. Wir holen uns dann auch Freunde, könnt ihr mal eben helfen? Und ich denke mal, das Tolle ist, wenn sie Ja sagen, sagen sie Ja. Und wenn sie Nein sagen, sagen sie Nein. Und dann läuft das alles. Also genau, da ist niemand, der sagt, ich sag Ja und dann sich nicht kümmert, sondern entweder aus vollem Herzen oder nee, tut mir leid, das schaffe ich nicht. Und damit können wir gut arbeiten.
1: Diesmal habe ich das ein bisschen übernommen, weil ich die Möglichkeit hatte. Ja. Wangerooge lag zu drei Vierteln auf deinen Schultern, ja, gerade auch ja, in der verbindlichen Absprache mit dem Inselheim. Insofern ist das immer eine Gruppenleistung.
0: Ja, das denke ich doch auch so aus der Rückschau. Ich habe ja bei den letzten Treffen habe ich ja nichts gemacht. Ich war ja dann immer Gast, wenn ich denn da war. Aber das ist etwas, was man dann auch so im Gespräch mit den Gästen sich rauskriegt. Das ist einfach so, wer kann, macht. Ne, und wer dann diesmal eben nicht helfen kann, ja gut, dann ist es so. Aber es ist da keiner irgendwie böse, es zeigt doch keiner mit dem Finger auf einen und sagt, ne, der will wieder nicht, ne, setzt sich nur hin und isst Bratwurst und trinkt Bier, ne, will immer nur Gast sein und macht aber nichts.
1: Ne? Ja, aber du hast dem Ganzen doch dies Jahr die Krone aufgesetzt. Ich hätte nie geglaubt, und das ist ja dein Verdienst, dass ich nochmal meine Abiturklausuren einsehen darf. Ja, ganz große Klasse. Wirklich. Ja, das ist nicht selbstverständlich, auch da muss man bestimmt Verbindungen haben. Man muss sich drum kümmern, aber das war etwas Besonderes.
2: Und wisst ihr, was ich am allerbesten fand? Dass wir unisono dafür gelobt wurden, wie wenig Rechtschreibfehler wir hatten. Ja, zwei Rechtschreibfehler pro Seite gab einen Punkt Abzug, ne?
0: Ja, das war damals
2: ja,
0: so, ne?
2: Ja, wir hatten total Geschichte davor. Ja, ja. Und wie sauber selbst ihr Jungs geschrieben habt. Also das wurde also, ja echt...
0: Ich muss tatsächlich sagen, also verglichen mit meiner heutigen Handschrift, das war wirklich allerbest.
2: Ja.
0: Ne? Ich weiß gar nicht, warum da drin ein ungelenker Stil. Weiß ich gar nicht. Für doof. So, aber egal. Die Geschichte mit der Schulführung. Ich weiß ja, viele Leute waren ja 10, 15, 20, 30 Jahre gar nicht mehr hier in der Stadt. Und dann hat sich natürlich unsere gute alte Humboldt-Schule hat sich dann natürlich geändert mit dem vorgesetzten Neubau und das, was wir als Eingangsportal kannten, von dem ich immer geglaubt habe, es stünden güldenen Lettern der Bildungsanspruch zementiert. Das war einfach der Tatsache geschuldet, dass die Schule einen Bombentreffer abkriegte und die Maxbank nicht. Deswegen hatten die noch diese alte, buckelige Holztür und wir hatten das goldene Portal mit den großen Lettern geschrieben der Humboldt-Schule. Und ich habe mir einfach gedacht, da man es so ewig nicht gesehen hat und als die Schule eröffnet worden ist, war es ja die modernste in Niedersachsen. Das ist durchaus sinnvoll, wenn man da mal wieder hingeht, sich das anguckt, wie die Räume jetzt aufgeteilt sind. Wir haben ja zum Beispiel auch einen Bioraum gesehen. Der ist ja gar nicht so weit weg von dem, was wir damals hatten. Ne? Außer, dass die Tische jetzt festgeschraubt sind am Boden. Das muss man jetzt sagen. Ne? Das ist mir jetzt unangenehm aufgefallen. Aber gut, aber das war jetzt auch nur so eine Geschichte.
2: Die Stühle waren unbequemer, fandst du nicht?
0: Bitte?
2: Die Stühle waren irgendwie unbequemer.
0: Ja, die Stühle waren voll kippeln, unbequem.
2: Das waren so blöde Rollstühle.
0: Ja, ja, also unsere Rückenlehnen, die waren damals deutlich flexibler. Da konnte man besser mit schaukeln an der Stelle. Genau. Ne? So, meine Lieben, also ihr habt gehört, als Tipp, wenn ihr sowas planen wollt, fangt rechtzeitig an, nutzt alle Informationsquellen. Wir machen mal eine etwas längere Pause. Und wenn ich böse wäre, würde ich sagen, erstmal kommt jemand, der mal mit einer sehr hohen Stimme gesungen hat, lange nicht gehört, Kate Bush. Cloudbusting, auch so ein Klassiker aus der, ja, da winkt jemand mit den Armen, da ist ein ganz großer Fan. Aber Ines hat ja bekanntermaßen auch in der Kantorei gesungen. Die weiß, was für eine Leistung das ist. Und danach kommt dann so ein richtiger, ja, ich will nicht sagen Schlüpferstürmer, ne? Aber wenn ihr es hört, dann wisst ihr, was damit gemeint ist. Also zwei Dinge am Stück, entspannt euch.

0: Falls einer von euch dieses böse Wort Schlüpferstürmer gehört haben sollte, ich nehme es zurück, behaupte das Gegenteil und ich habe das niemals gesagt. Also, ihr wisst, wie ich es meine und ihr wisst, ja, es lief zu später Stunde vorwärts und rückwärts dieses Lied. So, interessanterweise in der Pause, als ihr ein bisschen Pause hattet vom Gesabbel von uns dreien, sind wir auf die Idee gekommen, mal nochmal klarzustellen, dass man sich auch einmal mit Leuten unterhalten hat, die man gar nicht auf dem Schirm hatte. Wie ging es bei dir, Wolfgang? Hast du das auch so empfunden?
1: Ja, das ist etwas, was mir, als man zur Ruhe gekommen ist, so bewusst geworden ist im Vergleich zur Schulzeit. Da bist du auch anders abgelenkt und anders eingebunden. Jeder hat seinen engeren Kreis. Aber nach 40 Jahren, auch in der Vorbereitung, merkst du auf einmal, ich habe Interesse, warum eigentlich, an Leuten, mit denen ich zur Schulzeit entweder wenig oder gar nichts zu tun gehabt habe. Und das macht die Sache solcher Treffen dann erst richtig schön, dass du Dinge erfährst und interessante Dinge erfährst, wie es den Leuten so ergangen ist im Laufe der Jahrzehnte. Und eben auch Leuten oder von Leuten erfährst, mit denen du gar nicht so viel Kontakt hattest und die du auch dann langere Zeit gar nicht gesehen hast.
2: Also ich finde es auch, genau, kann ich dir absolut zustimmen, Wolfgang, weil... Sagen wir es mal so, wir haben Abi gemacht, das war im Juni, wir haben alle unsere Dinge in der Hand gehabt und haben gesagt, sowas kostet die Welt und wir werden jetzt irgendwas machen. Sei es, dass wir studieren gegangen sind oder erstmal nichts gemacht haben oder da gab es ja die diversen Bandbreiten von Interrail über, oh Gott, jetzt haben wir Tschernobyl bis ich gehe jetzt ganz weit weg und ich möchte nie wieder nach Wilhelmshaven bis ich bleib jetzt mal hier. Also da war ja die ganze Palette drin. Und auf einmal triffst du Menschen, gut, wir haben beim 10-jährigen Jubiläum haben wir auch schon so miteinander gesprochen, aber wir sind ja jetzt alle auch so ein bisschen auf der Schwelle so, bist du schon Opa, bist du schon Oma, hast du,
0: hast du schon,
2: wie viele Kinder hast du eigentlich, boah, du hast 3 Kinder, also einfach auch mal so zu gucken, was ist in so einem Leben eigentlich passiert, also hat man das so gelebt, wie man das wollte? Sind die wir haben ja alle Erwartungen gehabt. So, aus dem wird das und das oder der wird bestimmt sicher Lass werden. Und wir haben alle gemerkt, dass wir Überraschungen bekommen haben und dass sehr viele unheimlich nett waren und auch tolle Dinge gemacht haben, von denen wir überhaupt nicht gedacht haben, dass die das machen werden. Andreas, sag du mal.
0: Also ich fand das interessant, dass man sich mit Leuten unterhalten hat. Ich hatte mit 1-2 Leuten, ich hatte Chemie P4 zusammen. So, ne, die saßen dann so schräg hinter mir. Ja, ne, man hat sich dann irgendwie im Unterricht dann mit Papierkügelchen beworfen, hat sie aber nicht weiter zur Kenntnis genommen. Und wenn man sie jetzt mit dem Abstand wieder trifft, ne, dann sagt man dann tatsächlich, was ist aus dir geworden, hat teilweise vollkommen überraschende Wendungen genommen. Und zum Beispiel die Menschen, die damals gesagt haben und die Klassenkameraden, die damals gesagt haben, wie kann man dann zum Beispiel in diese Welt mit Umweltzerstörung, mit Waldsterben, mit Fischesterben, mit Dünnsäureverklappung, ne, auch daran kann man sich erinnern, ne, vor Norden haben Dünnsäure verklappt worden, ne, die Fische mit den 5 Köpfen und den 4 Schwänzen, auch diese schrecklichen Elbaale, dass wir damals diskutiert haben, in diese Welt kannst du doch keine Kinder setzen. So, und die Leute, die damals am lautesten gesagt haben, Gottes Willen keine Kinder in diese Welt, das sind die, die mittlerweile Großeltern sind. Und das hat mich so überrascht. Und da fällt mir an der Stelle eigentlich nur Forrest Gump ein. Ne? Das Leben ist eine Pralinenschachtel. Du beißt rein, aber du weißt nicht, was für eine Füllung drin ist. Und das macht es dann auch so interessant bei der ganzen Geschichte.
1: Wir haben ja das große Glück gehabt, dass eine unserer ehemaligen Lehrerin, Frau Helmich-Hochreiser, das Jahrbuch mitgebracht hat.
0: Oh ja.
1: Bei mir ist es leider verschollen. Als ich es gesehen habe, ja, wusste ich sofort, so sah es aus, das ist da drin. Und wenn wir die Fotos sehen der einzelnen ja, Klassenverbände, war es ja nicht mehr, aber Tutorgruppen und ja, Leistungskurse, ja. Wenn du das durchschaust und Leute entdeckst, wo du sagst, stimmt, an den oder die kann ich mich hundertprozentig erinnern, die dann teilweise leider gar nicht erreichbar sind, ja. Dann merkst du auf einmal, Mensch, da hätte ich auch mal Interesse dran, das ist spannend.
0: Ja.
1: Zu erfahren, was aus denen so geworden ist, die man regelmäßig auf Klassen- oder Jahrgangstreffen wieder trifft oder die in der Nähe wohnen, da ist es einfach, da ist es auch interessant,
0: ja.
1: Aber das weiß man dann. Aber es gibt ja bestimmte Fälle, wo du wirklich sagst, die sind verschollen, was aus denen wohl geworden ist.
2: Ja. Was ich auf der anderen Seite auch noch spannend finde, ist, wir haben ja damals auch übergreifende Leistungskurse gehabt. Also wir haben ja auch teilweise mit der CECI, ich glaube Latein war das irgendwie, und die Humboldt hatte Kunstleistungskurs, den hatte nie Max Planck nicht, und wir haben im Kunstleistungskurs auch Max Planck Schüler gehabt. Hm. Und gleichzeitig witzig ist, ich bin mit einer Max-Planck-Schülerin aus diesem Kurs seit dieser Zeit befreundet. Und die lebt auch gar nicht mehr in Deutschland, die lebt in Dublin. Und ich finde es total witzig, dass einfach dieses zusammengewürfelte Zufällige dazu führt, dass du dich 40 Jahre kennst, dir regelmäßig WhatsApp schreibst, dich anrufst, dich fragst, wie geht's dir, was machen deine Kinder, wenn du welche hast oder auch nicht. Das finde ich total faszinierend und ich glaube, dass auch diese Mischung von, ich hätte nicht gedacht, dass du mal Kinder haben wirst oder ganz ehrlich, macht euch nichts vor, alle haben gesagt, dass du, also dass ich die Erste bin, die ein Kind hat. Ich war mal gerade 3 Jahre aus der Schule raus und dann haben alle schon, du doch nicht, du wirst Karriere machen. Und dann habe ich dann irgendwann da gesessen und habe gesagt, nee, ich bin jetzt erstmal Mutter. Das sind so Dinge, die ja ganz viele auch irgendwie gesagt haben, das wird nicht funktionieren oder das wird überhaupt nicht möglich sein. Oder das habe ich mir von dir nie vorgestellt. Und andere, wo wir gesagt haben, so, die wird bestimmt Mutter mit bestimmt 4 Kindern, straighte Karrierefrau, also sehr spannend und das, trotzdem super nett.
1: Das glaube ich auch jetzt beim letzten Treffen festgestellt zu haben, dass das bei fast allen so ist. Dieses Interesse, diese Neugier, was ist denn mit euch passiert in den letzten Jahrzehnten? Ja.
0: Ich glaube, das ist ganz wichtig. Wir machen mal eben eine kurze Pause, ne, damit ihr euch von dem, was wir gesagt haben, ich will nicht sagen erholen, aber ein bisschen sacken lassen könnt, weil ich lehne mich aus dem Fenster, das sind Worte fürs Leben. Also merkt euch das. Ne? Alle diejenigen, die nach uns Abi gemacht haben, ihr könnt es besser machen, aber ihr werdet nie so gut sein wie wir. Wir machen ein bisschen Musik, Radio Jade, Bürgerfunk, Andreas Wohloff mit den Gästen, Ines Mirau und Wolfgang Danielzig. Und es geht um die Klasse 7b bis 10b und dann nachfolgend Abitur. Jetzt gibt's doch mal ein bisschen was auf die Ohren, ein bisschen Vollgas und wir haben auch nur noch 20 Minuten.

0: So, ihr lieben Hörenden. Stammhörer wissen, dass das Wort Hörende für mich ein Lieblingswort ist. So, wir haben fast 2 Stunden rumgekriegt. Ich hoffe, das, was bisher besprochen worden ist, hat euch einigermaßen gefallen, hat euch so ein bisschen nach vorne gebrochen, hat vor allem auch dafür gesorgt, euch ein bisschen so den kleinen Tritt zu geben, wo ihr sagt, Mensch, da wollen wir doch auch mal einsteigen, wir wollen es wieder planen. Und das ist, glaube ich, völlig unerheblich, welche Schulform das gewesen ist. Wichtig ist, glaube ich, dass man, Wolfgang, die Frage an dich, diese prägenden Jahre, dass man die miteinander verbracht hat, da, wo man sich dann reiben muss, wo man dann erwachsen wird.
1: Also ich kann an jeden nur appellieren, dem das gefallen hat und der gemerkt hat, wie viel Spaß wir daran haben und wie schön das ist, wenn man die Verbindung hält, wenn man sich wieder sieht. Haltet rechtzeitig Kontakt, versucht die Erreichbarkeiten aufrechtzuerhalten. Und wenn ihr das habt und wenn es nur im Ansatz ist, dann geht ran, plant etwas, macht euch ein Konzept und dann hat das unwahrscheinlich oder macht das unwahrscheinlich viel Spaß und es bringt allen was. Es ist wirklich eine dankbare Aufgabe und die kann dann über Jahrzehnte begleiten.
0: Also von deiner Seite der Hinweis aufs Organisatorische, das hattest du ja auch gesagt, nutzt Facebook, Karriereportale, Xing, LinkedIn, wie sie alle heißen, guckt, dass ihr über WhatsApp Kontakt bekriegt, fangt an zu sammeln, das zu verifizieren und du hattest nochmal, Ines, gerade gesagt, so dieses Miteinander, dass man sich mit Leuten unterhält und deren Lebenswege mitkriegt, von denen man im Leben nicht gedacht hat, dass man mit denen nochmal ein Wort redet.
2: Ja, und ich glaube, das Zweite, was wichtig ist, wenn ihr euch lange nicht gesehen habt, seht zu, dass ihr übernachtet.

0: dass ihr gemeinsam nicht nur einen Tag und war schön, sondern dass es eine Übernachtungsmöglichkeit gibt. Weil was wir gemerkt haben ist, wir haben auch jetzt gerade eben, wir haben uns bei der Musik, wir haben Tränen gelacht, weil wir uns unterhalten haben über Dinge, die uns von früher noch Revue passiert haben. Es gibt nicht nur Dinge aus der vergangenen Zeit, die man dann miteinander bespricht, sondern man trifft sich, man hat irgendwann das Gefühl, man hat sich eigentlich nie verloren. Man kennt sich eigentlich ja schon seit 40 Jahren, obwohl man sich gar nicht getroffen hat in der Zeit, aber der Verbinder ist wieder da und man hat eine schöne Möglichkeit, auch mal sich, sein Leben und seine Einstellung zu reflektieren und zu gucken, ob man alles richtig gemacht hat und geht dann echt mit einem ganz vollen Gefühl wieder nach Hause und freut sich bestenfalls, dass man die Freunde, die man im Leben hatte, weiterhin hat oder auch neue dazugekriegt hat.
1: Ich finde, das ist an der Stelle auch ganz wichtig, um das klarzustellen. Es geht bei diesen Gesprächen, bei dem Zusammensein, es geht ja nicht darum, wie vor Jahren in dieser unsäglichen Sparkassenwerbung, mein Auto, mein Haus, mein Boot und dieser ganze Quark, sondern es geht da wirklich darum zu gucken, was hat derjenige aus seinem Leben gemacht, wie ist es ihm gegangen. Und ganz häufig ist es ja so, das haben wir auch festgestellt, gibt es ja leider Gottes schon den einen oder anderen, der schon verstorben ist, schon in relativ jungen Jahren, der jetzt an schwerer Krankheit leidet, alle diese Dinge. Und trotzdem ist das immer noch ein Leben, aus dem man lernen kann, wo man letzten Endes sagen kann, das ist einigermaßen gut gelaufen, das ist wirklich schlecht gelaufen, aber es ist nie so, dass es da irgendwie so eine Art Herabwürdigung gibt oder umgekehrt auch keine Bewunderung. Es ist jeder seinen Weg gegangen, so kann man das ausdrücken, ne?
2: Das macht es ja so interessant. Und deshalb ist es auch ganz wichtig, da frühzeitig anzufangen. Also ich sage mal pauschal, spätestens nach 10 Jahren muss man sich mal kümmern. Weil wenn du mehrere Jahrzehnte wartest, nehmen wir als Beispiel, wir hatten mal die Überlegung, wir treffen uns oder versuchen es mal mit der Grundschule. Das wird schon recht schwierig, weil
1: Ja,
2: die
1: also
2: Leute, die
1: das
2: nicht mehr
1: glaube
2: am
1: ich.
2: Orte sind, und hast du erstmal so einen Punkt überschritten, dann wird es umso mühsamer.
0: Ja, und wenn die Eltern tot sind, von denen vielleicht schon, dann kriegst du
2: Genau.
0: es auch nicht mehr hin, weil
1: Ja.
0: wir, ne, also
1: Ja, dann wird es ganz
0: dann haben
1: schwierig.
0: die Frauen geheiratet und haben die Namen der Männer angenommen oder umgekehrt. Manchmal haben wir ja auch das Problem, dass wir die Nachnamen gar nicht mehr zuordnen können, weil Männer oder Frauen aus unserem Jahrgang eben ganz andere Nachnamen haben.
1: Ja, das ist vollkommen richtig. So. Wir sind am Ende der Sendung angekommen. Erstmal ganz, ganz herzlichen Dank an Ines und Wolfgang, dass Sie die 2 Stunden Zeit gefunden haben, das noch mal so ein bisschen in der Rückschau darzustellen, wie es gelaufen ist, was gelaufen ist. Hier war Andreas Roloff in der Sendung Kunterbunt und mittendrin, Bürgerfunk bei Radio Jade, jeder zweite Donnerstag im Monat. Ich hoffe, das findet auch im August wieder statt. Wir steigen aus mit 2 lange nicht gehörten Stücken. Macht euch einen schönen Abend und denkt wirklich drüber nach, dass ihr wirklich mal wieder so ein Treffen organisiert. Egal auf welcher Ebene, aber lebt miteinander. Das ist ganz wichtig.

0: Gerade mit den Nachrichten von NDR Info.
1: Der Aufsichtsrat von Volkswagen berät seit dem Nachmittag über die umfangreichen Sparpläne des Konzernvorstands. Es wird erwartet, dass die Gespräche bis in den Abend gehen. Mögliche Ergebnisse sind noch offen. Aus Hannover, Helmut Eickhoff.
2: Die Pläne, die besprochen werden, sind hochbrisant. Es geht um Einsparungen in Milliardenhöhe. Zehntausende Jobs stehen auf dem Spiel. Die Zukunft von mehreren Werken ist unklar. Fest steht, der Volkswagen-Konzern produziert vor allem in deutschen Werken viel zu teuer. Möglich, dass die Produktion unterschiedlicher Modelle nach Osteuropa in günstigere Werke verlagert wird. Offenbar gibt es auch Pläne, die Konzernstruktur so zu ändern, dass das Land Niedersachsen nicht mehr so großen Einfluss hat wie bislang. Arbeitnehmervertreter hatten heute bei Protestaktionen an allen deutschen Standorten ihren Unmut kundgetan. Sie kündigten erbitterten Widerstand an.
1: Der Bundestag hat mehrere Gesetze auf den Weg gebracht. So soll das Kindergeld ab dem kommenden Jahr ohne Antrag automatisch an Eltern ausgezahlt werden. Dafür sollen die zuständigen Behörden in Zukunft Daten untereinander austauschen. Außerdem haben die Abgeordneten einem Gesetz zum Bau neuer Gaskraftwerke zugestimmt. Sie sollen die Stromversorgung absichern, falls der Strom aus Wasser, Sonne und Wind nicht reicht. Die neuen Kraftwerke sollen auch auf Wasserstoff umrüstbar sein und ab 2045 klimaneutral laufen. Bonnie Tyler ist tot. Das teilte die Familie der britischen Rocksängerin mit. Die 75-Jährige starb in einem portugiesischen Krankenhaus. Sie musste Anfang Mai nach einem Zusammenbruch notoperiert werden. Bonnie Tyler hat im Laufe ihrer Karriere 18 Studioalben veröffentlicht. Zum Weltstar wurde sie mit Titeln wie Total Eclipse of the Heart und Holding Out for a Hero. Bei der Fußball-Weltmeisterschaft treffen heute im ersten Viertelfinale Frankreich und Marokko aufeinander. Das Spiel ab 22 Uhr bringt auch politische Brisanz mit sich. Aus dem ARD-WM-Team Desiree Krause.
3: Die französischen Behörden haben Fußballfans vor der Partie zu friedlichem Verhalten ermahnt. Sportministerin Marina Ferrari appelliere an das Verantwortungsbewusstsein aller. Es müsse ein Fest bleiben, sagte sie. Sicherheitskräfte im ganzen Land sind in Alarmbereitschaft. In der Vergangenheit hatte es bei Spielen der beiden Nationen immer wieder Ausschreitungen gegeben. Zuletzt trafen sie im Halbfinale der WM 2022 aufeinander. Marokko muss in der Partie auf den Neuzugang des FC Bayern, Ismaël Saibari, verzichten. Er hatte sich verletzt und wird nicht rechtzeitig fit.
1: Das waren die Nachrichten. Das Wetter in Norddeutschland. Nachts meist trocken, gebietsweise Nebel, bei Tiefstwerten von 16 bis 10 Grad. Morgen teils Wolken, teils Sonne und häufig trocken bei 20 bis 28 Grad. Am Sonnabend heiter bis wolkig, in Vorpommern ein paar Schauer, 20 bis 30 Grad. Und am Sonntag dann oft trocken bei 20 bis 30 Grad. Es ist 20.03 Uhr.

0: Ja, heute bei mir im Studio die Oldenburger Band oder das Oldenburger Duo False Lefty. Und wir haben uns auf, oder ihr habt euch aufgeteilt. Erstmal hallo.
1: Hallo.
0: Magst du dich kurz selber vorstellen?
1: Hallo, mein Name ist Weva und ich bin Schlagzeugerin und Sängerin des Duos False Lefty.
0: Genau, und mit dabei ist noch Tom, der mit der eurer Tochter jetzt gerade im Nebenraum sitzt, und nachher wechseln wir einfach, weil das dann einfacher ist, dass jemand bei dem kleinen Mädel dabei ist.
1: Genau.
0: Weva, toll, dass es geklappt hat. Ich habe euch gesehen in Jever im Lockgarten vor 3-4 Wochen und fand, das war ein total tolles Konzert, hat mich total abgeholt. Ich fand
1: Vielen
0: das
1: Dank.
0: Sehr klasse. Und hatte dich dann auch gleich angesprochen, als ich mitbekommen habe, dass ihr jetzt in Oldenburg lebt. Und dann seid ihr natürlich in unserem Einzugsbereich. Ich hatte euch vorher immer auf dem Zettel als Kölner Band.
1: Mhm.
0: Das war auch lange so, ne?
1: Das war lange so und hat sich vor circa einem Jahr geändert.
0: Mhm.
1: Mit der Geburt unserer Tochter haben wir uns dann irgendwie natürlich auch die Frage gestellt, als Kölner Band, und wir haben gerne in Köln gewohnt, aber halt eben Band und freiberuflich tätig und Kind und steigende Mieten und so, und irgendwie musste irgendwas weichen von dem Karriereplan, und dann haben wir uns gedacht, na gut, dann muss es vielleicht die Stadt sein.
0: Mhm.
1: Und wir hatten das Glück, also wir sind wirklich nicht aus wohlhabendem Hause, aber meine Mutter hat ein Haus in der Nähe von Oldenburg, das sie derzeit nicht bewohnt, weil sie meine kranke Oma pflegt. Genau, und dann dachten wir, hey, win-win. Sie braucht jemanden fürs Haus und wir brauchen günstigen Wohnraum. Und deswegen sind wir jetzt in den Norden gewandert.
0: Okay, und jetzt rollt ihr halt die Republik hier aus dem Norden auf.
1: Mhm.
0: Ich denke, wir müssen erstmal eine Musik von euch spielen, damit Zuhörerinnen und Zuhörer wissen, um was es geht. Gitarre und Schlagzeug und Gesang natürlich. Sehr reduziert, aber wie ich finde, unglaublich fesselnd und spannend gemacht. Der erste Song auf eurem Album heißt Throwing Words, und den hören wir jetzt erstmal.
1: Alles klar.

0: Ja, so klingen False Lefty und ihr habt das aufgenommen im Haldern-Studio, dieses Album, zusammen mit Fortuna Ehrenfeld.
1: Das war nicht das Album, das war die EP.
0: Ach, das war die EP, okay. Und das Album habt ihr dann wie und wo aufgenommen?
1: Das haben wir auch im Haldern-Studio aufgenommen, allerdings ohne wirklich andere Leute, weil da unsere Tochter schon auf der Welt war und dabei. Und es war ein ziemlich spannender Prozess für uns, weil wir halt eben die EP mit Fortuna Ehrenfeld aufgenommen haben. Das war ein bisschen so ein Unfall, ein glücklicher, der passiert ist. Der hatte uns irgendwo gesehen in Köln, keine Ahnung, wir hatten, glaube ich, irgendwie so ein Minigig gespielt. Mhm. Und er kam auf uns zu und meinte irgendwie so, hey, ich finde euch total geil, wir brauchen irgendwie was Physisches von euch, wir müssen eine Platte machen und so. Mhm. Und mal gucken, wie ihr eigentlich klingt. Und dann sind wir ins Studio gegangen und haben eigentlich ein verlängertes Wochenende lang gegrillt, sind in den Baggersee gesprungen, haben sehr, sehr viel Alkohol getrunken und zwischendrin immer wieder diese Songs, die wir hatten, eingespielt. Mhm. Und daraus ist diese EP entstanden, eigentlich eher zufällig und gar nicht so richtig geplant als, komm, wir gehen ins Studio und machen jetzt die EP.
0: Ja.
1: Und wir waren dann irgendwie total dankbar, dass wir überhaupt was hatten, so, und einfach auch über seinen, ich schätze ihn sehr als Songwriter und irgendwie seinen kreativen Input auch. Und eigentlich wollten wir es dann beim Album genauso machen und mussten aber feststellen, dass halt eben mit Kind die ganze Situation schon wieder ein bisschen anders aussieht. Mhm. Und als wir ins Studio gegangen sind, war unsere Tochter, glaube ich, 8 Monate alt und brauchten natürlich noch was ganz anderes. Und da war ein ganz anderes Programm angesagt und nicht mehr saufen und ab geht die Luzi, sondern eher bedachter und intimer. Und wir haben eigentlich alle Songs versucht, mehr oder weniger auch mit ihr im Raum aufzunehmen. So, natürlich, ne, alles kindgerecht und so.
0: Man hört sie auf einem Song mindestens im Hintergrund ganz zum Schluss nochmal. Finde ich auch sehr niedlich. Dann habe ich das falsch verstanden. Ich hatte nämlich auch gedacht, dass ihr das aktuelle Album zusammen gemacht hättet mit, wie heißt er denn jetzt? Martin, ne?
1: Martin Bechler.
0: Ja, genau. Ich fand die Zusammenarbeit oder die Idee der Zusammenarbeit zwischen Fortuna Ehrenfeld, der ja auch eine sehr eigenwillige Herangehensweise an seine Songs hat, und euch, das fand ich sehr spannend, weil ich auch finde, dass ihr eine sehr eigenwillige Art überhaupt hat, an die Musik ranzugehen. Mhm. Und natürlich auch mit eurem Aufbau, Bandaufbau. Du spielst Schlagzeug, obwohl du eigentlich keine Drummerin bist. Tom spielt Gitarre und da habt ihr einfach mal gesagt, die Hälfte der Saiten reicht auch. Mhm. Dein Schlagzeugaufbau ist auch eher ungewöhnlich. Mhm. Eine riesengroße Bassdrum, die aber nie Bassdrum war. Genau. Und dann hast du noch eine Stand-Tom und eine Snare da stehen.
1: Genau, und so ein Blech habe ich mir drauf geschnallt, um so ein bisschen Attack zu machen.
0: Ja. Wie kam es überhaupt dazu? Wie kam es dazu, dass ihr gesagt habt, wir machen jetzt Band?
1: Das kam daher, dass Tom vorher in einer anderen Band gespielt hat. Tom Allen and the Strangest. Und genau da ja auch nicht unerfolgreich Musik gemacht hat. Und irgendwann an den Punkt kam, wo er wirklich einen ganz schlimmen Writer's Block hatte. Also es war, und der ging einfach sehr lange. Mhm. Und er hat mir eigentlich die ganze Zeit so ein bisschen die Ohren voll geheult, dass irgendwie, ja, dass es das alles schon gibt, ne? Und diese klassische Bandkonstellation, irgendwie 4 Jungs, die irgendwie halbwegs gut ihre Instrumente beherrschen und die Rockposen machen und so, und die Songs klingen alle gleich und so. Und ich konnte es einfach irgendwann nicht mehr hören. Ich war wirklich so drüber. Und dann waren wir auch nicht mehr ganz nüchtern und saßen, es war sehr schön. Wir waren in Wales und saßen da irgendwie mit warmem englischen Dosenbier irgendwie an einem Steg und so und haben halt irgendwie wieder darüber sinniert, dass irgendwie Musik ist tot und so, ne? Punk is dead. Naja, und dann kam ich auf die Idee, ich wollte ja schon immer mal Schlagzeug spielen und ob ich denn nicht irgendwie ein Beat halten könnte, so, oder irgendwie, was man dann bräuchte. Und dann kamen wir auf 3 Trommeln, 3 Saiten und fanden es einfach unglaublich lustig, so von der Idee her.
0: Ja, 3 Trommeln, 3 Saiten, aber Tom hat auch noch eine richtige, also eine Gitarre mit 6 Saiten zu Hause stehen, oder spielt er jetzt nur noch 3 Saiten?
1: Er hat noch eine, auf jeden Fall. Er spielt sie auch manchmal noch, aber ich glaube, er hat es ein bisschen verlernt. Also er muss immer noch wieder üben, wie das eigentlich geht mit so vielen.
0: Ich finde das eine absolut, eigentlich ist es eine Schnapsidee, ne?
1: Es ist eine Schnapsidee gewesen.
0: Und dann seid ihr in den Proberaum gegangen und habt das mal ausprobiert und...
1: Ja. Auch das eher zufällig, weil wir hatten die Idee eigentlich gar nicht mehr so auf dem Schirm, aber Tom musste aus seiner alten Band irgendwie aus dem Proberaum was holen und dann stand da halt irgendwie das Schlagzeug und dann haben wir es ausprobiert und festgestellt, okay, warte mal, das könnte tatsächlich irgendwie so eine kreative Lust wieder wecken. Mhm. Und dann haben wir ernst gemacht, dann haben wir auf Kleinanzeigen uns schäbeliges Equipment gekauft und dachten, okay, es soll auch so ein bisschen die Idee sein, dass wir kämpfen müssen, um irgendwas zum Klingen zu bringen. Also es sollte jetzt irgendwie auch nicht zu einfach sein. Und dann haben wir einfach uns selbst einen Proberaum gemietet und einfach mal losgelegt. Und man muss auch dazu sagen, es war Corona. Wir haben uns schon irgendwie auch so ein bisschen gefragt, ob wir jetzt irgendwie abends vor Netflix hängen oder in den Proberaum gehen und Krach machen und ein paar Bierchen trinken und eine gute Zeit haben. Dann gehen wir lieber in den Proberaum.
0: Und das Spannende oder das Interessante ist auch, dass du ja das Schlagzeug im Stehen spielst. Mhm. Ich fühlte mich da gleich erinnert an Trio.
1: Ja, sagt das dir, sind viele.
0: Peter Behrens, auch ein Wilhelmshavener Musiker, der ja auch ein sehr reduziertes Set hatte und immer im Stehen gespielt hat. Und ich finde auch, ihr beide eine gewisse Ähnlichkeit in der Bühnenpräsenz habt. Also so, er hat auch als Clown gearbeitet und so, stand immer sehr mit festem Gesichtsausdruck und so hinter seinen Trommeln. Und das hatte ich bei dir auch gedacht. Ich habe zwischendurch gedacht, die könnte auch Schauspielerin sein, als ich euch in Jever gesehen habe. Im Nachhinein habe ich irgendwo gelesen, du hast auch irgendwie Schauspielschule gemacht oder sowas.
1: Ich habe Theaterpädagogik studiert,
0: ja. Ah, okay, also nicht so ganz weit weg. Und ich finde, du machst auf der Bühne oder wirkst auf der Bühne so ein bisschen, ein bisschen kühl, unnahbar, guckst nicht so oft ins Publikum, sondern mehr so straight geradeaus. Und ich finde, das ist auch so ein interessantes, als Zuschauer ein interessantes Spiel zwischen euch beiden. Mhm. So Tom mit der Gitarre bewegt sich dann auch noch mehr und du hämmerst ja auch wirklich. Das Schlagzeug, das bearbeitest du ja regelrecht.
1: Ich komme aus dem Kickboxen, ich glaube, das war dem zuträglich.
0: Okay, gut, lass uns erstmal noch ein bisschen Musik hören, damit wir auch von euch natürlich noch ein bisschen mehr an Songs hören können. Von der EP, über die wir gerade schon gesprochen haben, Come Closer, sagst du, ist ein tolles Stück. Das hören wir. Hey,

0: Ja, Come Closer von False Lefty. Weber ist hier jetzt bei mir im Studio und wie es zu der Band gekommen ist, hast du gerade schon erzählt. Und dieses Reduzieren auf so das Wesentliche, das war dann auch der Ansatz. Wie geht das dann bei euch beim Songschreiben los? Sitzt ihr zusammen im Proberaum und probiert einfach aus und irgendwann ergibt sich was? Oder setzt sich jemand von euch hin und arbeitet das vorher schon aus, schreibt die Texte oder so? Wie läuft das?
1: Meistens laut im Proberaum, dass wir einfach zusammen jammen und gucken, was passiert. Manchmal gibt es auch schon so kleine Skizzen, meistens von Tom dann natürlich, kleine Melodieskizzen, die irgendwie rumliegen, die wir dann gemeinsam weiterarbeiten. Aber es ist eigentlich, also wir schreiben immer zusammen und schauen immer, was entsteht daraus. So Tanqueray, so einer unserer ersten Songs, ist auch einfach durch ein Missverständnis entstanden. Wir haben eigentlich nie gedacht, dass es um Tanqueray gehen soll, zum Beispiel. Und das ist, wir mögen das sehr gerne, dass man einfach loslässt und schaut, was kommt. Ja.
0: Dann habt ihr es, finde ich, unglaublich schnell geschafft. Euch gibt es seit 2022, das heißt noch nicht mal ganz 4 Jahre. Und ihr habt schon diverse Festivals gespielt. Ihr wart beim Orange Blossom Festival, ihr wart beim Haldern Pop, ihr habt Open Flair gespielt, Burg Herzberg. Hast du einen Tipp für andere Bands, die noch nicht so lange dabei sind oder die auch schon länger dabei sind, wie man das schafft, innerhalb so kurzer Zeit solche Festivals zu spielen? Und nicht nur das, sondern auch Support Acts gemacht für Public Image Limited zum Beispiel. Ihr macht jetzt im August Maximo Park in Bad Zwischenahn. Da lecken sich andere Bands oder hoffen jahrelang auf irgend so ein Ding. Wie läuft das bei euch?
1: Also vor allem die letzten beiden mit Pill und Maximum Park, wir haben die angeschrieben. Also wir haben einfach geguckt, okay, wer ist Veranstalter, haben eine Mail hingeschickt, haben gesagt, hallo, wir hätten Bock. Dürfen wir? Also ich glaube, unser Credo ist so ein bisschen einfach machen. Und wir hatten super lange kein Booking, wir haben eigentlich kein wirkliches Label. Klar, die Platte ist jetzt mit Haldern Pop entstanden. Aber wir arbeiten eigentlich seit dem es uns gibt, autark und immer so ein bisschen Freischnauze. Und es gibt irgendwie keinen Traum, der zu groß ist, um geträumt zu werden. Und dann kann man irgendwie schauen, wie es weitergeht. So. Also unser großes, selbst erklärtes Ziel war, irgendwann im Spiegelzelt auf dem Haldern Pop Festival zu spielen. Das war so das, wo wir dachten, okay, wenn wir das erreicht haben, dann können wir eigentlich auch Feierabend machen. Und das haben wir geschafft. Wir haben es, glaube ich, oft genug manifestiert. Das klingt jetzt so, als würde ich so kokettieren, aber ich weiß tatsächlich nicht, was ich darauf antworten soll, weil viele Dinge sind uns einfach passiert und wir waren selbst überrascht. Also wir hatten ja damals, als wir da im Proberaum standen und ich die ersten Beats versucht habe und so, nie gedacht, dass wir wirklich einfach mal eine professionelle Band werden. Wir dachten, das ist. Ich dachte, ich kann nicht singen. Ich wusste nicht, ob ich überhaupt einen Takt halten kann. Es war irgendwie alles so, ja, just do it. Und jetzt sind wir hier und wir wissen, manchmal sind wir selbst noch überrumpelt, wie schnell es ging und wie schnell wir einfach auch die Entscheidungen treffen durften, dass wir das mehr oder weniger hauptberuflich auch machen wollen. Und genau, jetzt haben wir sehr, sehr viel erreicht und jetzt gönnen wir uns gerade aber so ein bisschen einen Moment zum Durchschnaufen und mal zu schauen, okay, jetzt sind wir hier und was wollen wir eigentlich jetzt? So, jetzt haben wir unser selbst erklärtes Ziel letztes Jahr
0: Schon erreicht.
1: schon gehabt. So,
0: Ja.
1: wie geht's weiter?
0: Das heißt, dann jetzt beim nächsten Mal die große Bühne.
1: Ja, wobei das dann schon wieder eigentlich gegen unsere Philosophie spricht, weil die ist ja schon wieder zu groß und
0: Na
1: zu
0: gut.
1: unpersönlich.
0: Okay, aber in Haldern gibt es ja auch noch eine kleinere, ne? Oder ist das dann das Zelt? Ich war einmal beim Haldern Pop, ist auch egal. Große Bühne, kleine Bühne. Ihr habt nächste Woche Donnerstag in Oldenburg beim Kultursommer auch die Schlossplatzbühne, die auch relativ groß ist, mit einer Menge Leute davor. Und im Vorprogramm von Engin seid ihr dabei. was ist das für ein Gefühl, in Oldenburg jetzt zu spielen, wo ihr da jetzt wohnt seit einem Jahr und dann auch das wirklich eine große Bühne im Vergleich zum Lokgarten in dem kleinen Waggon, das ist schon eine gewaltige Umstellung.
1: Ja, und beides hat total seinen Reiz. Also für mich, die ich in Oldenburg ja groß geworden bin oder meine Jugend verbracht habe, ist es total geil. Mhm. Also ich genieße es einfach sehr. Wir haben einen Gig gespielt im Polyester. Wir haben jetzt letztens so ein Secret-Gig im Marvins gespielt, auf so einer Soli-Party, mehr oder weniger unverstärkt. Genau, und Lokschuppen war mir halt auch ein Begriff. Und jetzt, ich war früher immer auf dem Kultursommer und jetzt auch dort zu spielen und da auf dem Schlossplatz. Es ist schon cool für mich, irgendwie jetzt gerade an all diesen Orten zu sein, die ich früher auch besucht habe. Und ich hoffe einfach die ganze Zeit, dass die Leute genauso eine gute Zeit haben, wie ich sie damals hatte. Mhm. Und ja, und die Größe der Bühne ist dabei eigentlich wirklich irrelevant. Also ja, wir haben genauso geile Shows vor 30 Leuten wie vor Tausenden.
0: Mhm. Ja, ich glaube auch, dass das wirklich so dieses, auch dahinter steckt, dieses einfach machen, einfach probieren, so wie du sagst, wir haben die einfach angeschrieben, wenn ihr einen Support braucht, wir sind da. Das ist, muss man vielleicht wirklich einfach nur machen.
1: Ja, und sich irgendwie auch nicht zu schön sein für irgendwas. Also wir merken das ja jetzt auch gerade so. Wir beginnen jetzt gerade mit so TikTok oder so. Wir haben uns immer dagegen gesträubt, weil wir dachten, wir sind ja Punk, wir machen sowas nicht. Und dann merken wir jetzt aber auch, eigentlich gehört es aber auch mit zu unserer Philosophie, sich nicht zu schön zu sein, einfach auch Dinge auszuprobieren und zu gucken, okay, wie kann man das zu dem eigenen machen und wie kann man seine Shows irgendwie cool gestalten, wie kann man coole Bands anfragen, wie kann man einfach auch die Kunst machen, die einem Spaß macht und das halt irgendwie so in der eigenen Manie.
0: Mhm. Ja. Klingt sehr spannend und klingt für mich auch danach, als wenn da noch einiges kommen könnte bei euch.
1: Mit Sicherheit.
0: Lass uns noch eine Musik hören. Was hast du was sonst? Welchen wollen wir?
1: The Cake vielleicht?
0: Ja, sehr schön. False Lefty. Drunken.

0: The Cake von False Lefty vom aktuellen Album, das da heißt Times Will Tell.
1: Ganz ja, genau.
0: Ne? Ja. Seit wann ist das raus?
1: Seit November letzten Jahres.
0: Okay. Ja. Ja, wir haben vorhin schon drüber gesprochen. Du spielst Schlagzeug, ein sehr reduziertes Drumset mit, ist das eine Bassdrum oder ist das irgendeine, was sind hier, so eine Spielmannszug-Marschkapelle?
1: Tatsächlich, eine Spielmannszug-Marschkapellentrommel. Ja. Wir haben die irgendwo, stand die im Studio mal rum und wurde nicht mehr gespielt. Deshalb, ich glaube, wir haben die von Fuffi irgendwo rausgeholt. Mhm. Und die hatte auch keine Beinchen dran. Das heißt, wir mussten sie tatsächlich einfach als Bassdrum nochmal umbauen. Und sie hat halt auch ihren besonders eigenen Klang. Mhm. Genau. Und ich habe sie irgendwo, habe ich ihre Schwester, also Trommelschwester, bei irgendeinem Spielmannszug in Bayern, ich glaube Oktoberfest der Eröffnung, im Fernsehen gesehen. Das war ziemlich lustig.
0: Ja. Ja. Wie ist das, Frau und Schlagzeug spielen? Ist das ganz normal? Ist das, weil man das ja nicht so oft hat? Es gibt immer mehr Frauen, die jetzt auch in die Musik kommen. Das finde ich auch sehr schön und sehr gut. Es gibt auch reine Frauenbands. Es gibt eben, haben wir vorhin schon gesagt, einige Mann-Frau-Duo-Geschichten oder wo zumindest eben eine Frau oder eine oder zwei Frauen in der Band sind, oft aber immer noch als Sängerin oder nur als Sängerin, eher seltener als Schlagzeugerin.
1: Ja, und viele große Frauenbands, wie nehmen wir zum Beispiel Last Dinner Party, sind zwar eigentlich eine reine Frauenband, haben aber einen Schlagzeuger und keine Frau an den Trommeln. Das finde ich immer wieder auch beeindruckend zu sehen, dass halt irgendein Schlagzeug immer noch ein sehr männlich dominiertes Instrument ist.
0: Und dem willst du entgegenarbeiten?
1: Ja, ich finde es irgendwie einfach auch toll. Und ich glaube, dazu gehört halt eben auch, dass man das Set komplett anders spielt, als es vielleicht ein Mann tun würde. Mhm. Oder sich vielleicht das irgendwie seit jeher erzählt. Weil ein Full-Set, also ich glaube, es gibt Leute, die spielen auch Full-Sets im Stehen oder so, aber es ist eigentlich ein Ding der Unmöglichkeit. Nicht zuletzt spielen halt eben auch Leute wie von Trio oder keine Ahnung, Velvet Underground oder so, reduzierte Sets und nicht Full Sets, so, weil natürlich die Performance, die Energie eine andere ist. Und ich glaube, das ist so ein bisschen meine Antwort auf alle die Männer, die so ein bisschen nerdy vor ihren kompletten
0: Drum-Sets sitzen. Womöglich noch mit Double Bass und allem drum und
1: dran. So,
0: ja. Okay, sehr schön. Weber, dann glaube ich, machen wir gleich einen Tausch und Tom kommt gleich ins Studio. Welchen Song wollen wir in der Zwischenzeit spielen?
1: Daddy.
0: Daddy, okay, passt. Ja. Okay, dann hören wir jetzt Daddy und ihr tauscht einmal und Tom kommt gleich. Danke fürs Kommen.
1: Danke dir.
0: Sehr schön.

0: Jawohl, False Lefty mit Daddy und wir haben fliegenden Wechsel gemacht. Weber ist mit Tochter jetzt zum Spielplatz und Tom ist hier. Hallo erstmal Tom.
1: Hi.
0: Schön, dass das so unproblematisch mit euch geklappt hat und man das hinkriegt.
1: Ja,
0: mit
1: danke.
0: Tochter dabei.
1: Ganz danke, prima. Dass wir hier sein dürfen.
0: Ja, sehr schön. Ich muss dich mal was fragen. Weber hat das vorhin schon erzählt, es gab so diese Situation, du warst mit dem ganzen Musikgeschäft irgendwie unzufrieden, immer nur diese Vierer-Bands mit immer den gleichen Songs, Gitarre, Gitarre, Bass, Schlagzeug und hattest auch irgendwie so eine Schreibblockade, irgendwie lief es nicht mehr so richtig und dann habt ihr diese, ich habe es vorhin Schnapsidee genannt, gehabt, ich kann nicht trommeln bisher, aber ich mache das gerne mal und wir nehmen einfach mal drei Saiten von der Gitarre runter. Einfaches Duo mit Schlagzeug und Gitarre alleine reichte noch nicht, oder wie? Also ich stelle mir das irgendwie total verrückt vor. Ich spiele selber auch Gitarre und also ich finde das, du hast die H-Seite noch mit drauf, oder?
1: Genau, ich habe die E, A und H-Seite.
0: Oder B, ja, okay. Genau. Okay, und dieser Zwischenraum stört dich dazwischen nicht?
1: Überhaupt nicht.
0: Krass.
1: Überhaupt nicht, weil im Endeffekt kann ich ja, wenn ich auf der A-Seite den Basston spiele,
0: ja,
1: entscheide ich ja auf der H-Seite, ob es eine große Terz oder eine kleine Terz ist, ob es Duo oder Moll ist.
0: Ja.
1: Und pff, ich meine, der Rest ist Jazz, ne? Also.
0: Ja, aber überhaupt so diese Idee, ey komm, wir halbieren einfach mal die Seitenzahl, muss man erstmal drauf kommen.
1: Es war eigentlich nur Webers Idee. Also wie du schon sagtest, es war eine Schnapsidee. Es war eine günstiges Dosenbier-Idee. genau, diese drei Seiten, drei Trommeln, wir wussten ja nicht, ob das funktioniert. Das war einfach dieser Witz. Ich weiß gar nicht, wie wir auf diese drei gekommen sind. Aber ich glaube, es kam daher, dass Weber spielt halt vorher noch nie Schlagzeug. Mhm. Und fragte mich halt so, ja, was brauche ich denn, um Schlagzeug zu spielen? Ganz rudimentär. Und meinte ich so,
0: ja,
1: eigentlich nur eine Snare und eine Bassdrum. Eigentlich ist das, Weber noch diese Standdrum hat, ist eigentlich nur Dekadenz. So. Brauchen wir gar nicht.
0: Yeah.
1: Genau, und dann drehte sich Weber halt um und meinte, ja, dann musst du halt auch reduzieren. Und ich glaube, da kam ja auch diese Idee her, weil mich langweilte einfach dieser Perfektionismus. Also alle Bands, und ich kann mich davon auch nicht freisprechen. Man wurde immer kleinteiliger, man wurde immer perfektionistischer und man nahm immer mehr dieses Gefühl einfach außer Acht. So, und das war das Ziel, mit diesen drei Saiten, drei Trommeln einfach wieder zu spüren, einfach nicht perfektionistisch sein zu können, weil die Gegebenheiten einfach so reduziert sind. Und ja, das war total befreiend. Also da war die Reduktion einfach so befreiend. War großartig.
0: Also so ein bisschen so dieses 70er-Punk-Gefühl, jeder kann alles machen,
1: ja.
0: Was weiß ich, zwei Akkorde reichen notfalls und wenn es keine ganzen Akkorde sind, dann
1: genau.
0: Halt ein Power-Akkord. Oder ja, diese Grundidee einfach zu reduzieren. Und ja, dann, wie seid ihr dann ins Songschreiben gekommen? Einfach, wir haben miteinander gespielt und irgendwann ergibt sich was, oder?
1: Aus der Not heraus.
0: Ja.
1: Also es war komplett aus der Not, weil wir hatten eigentlich, zuerst war der Plan, dass wir nur Fotos machen und False Lefty, sind wir wieder beim Punk, Sex Pistols, glaube ich, hatten ja am Anfang so Tourplakate veröffentlicht in London und überall hingeklebt und diese Tour stand nie, fand nie statt. Also es war ein absoluter Gimmick, ein Publicity-Stunt, um einfach nur diesen Namen Sex Pistols einfach über London zu verteilen. Und irgendwie fanden wir diese Idee lustig. Ich meine, es war spät Corona, es gab nichts zu tun. Und Weber kannte diesen tollen Fotografen aus Jedelo und meinte, komm, wir machen jetzt einfach Fotos. Wir hatten keinen Song, Weber hatte noch nie Sticks in der Hand, aber wir haben gesagt, wir machen jetzt dieses Fotoshooting, wo wir richtig cool aussehen und machen daraus Sticker und kleben diese Sticker mit unserem Bandlogo in jede Kneipe, die uns einfällt, in Köln und haben einfach Köln komplett damit tapeziert und haben gedacht, so, oh, komm, jetzt machen wir halt diese imaginäre Band auf. Und anhand dieser Sticker wurden wir dann gebucht als Voract für eine Truppe. Und dem haben wir einfach zugesagt und haben gesagt, das machen wir jetzt. Und mussten dann innerhalb 3-4 Wochen ein Set zusammen schustern und eben Songs schreiben für dieses Set. Und Weber musste in der Zeit Schlagzeug lernen. Mhm. Und ja.
0: Klingt ein bisschen sehr nach Abenteuer und leicht verrückt. Wenn man sich dann anhört, was daraus geworden ist und auch guckt, was ihr inzwischen eben alles erreicht hat. Wir haben das gerade schon aufgezählt, diese Festivals, dann jetzt im August Maximo Park supporten im Park der Gärten. Das ist ja Wahnsinn.
1: Ja, ist cool.
0: Cool. Ja, das ist cool. Ja, ich finde es auch absolut faszinierend. Also ist live ist das, was ihr macht, so direkt, so total präsent und man ist da sofort dabei. Und irgendwo hatte ich gelesen, dass ihr euch mal gewundert habt, dass die Leute eher zuhören und nicht unbedingt tanzen. Ich finde, das ist einfach so ein Ding, man steht da und die Musik wirkt auf einen und ich glaube, da ist auch so ein bisschen Staunen mit dabei, was man zu zweit tatsächlich so reißen kann und wie toll das klingen kann.
1: Ja, schön. Man kann ja selten kontrollieren, wie man auf andere Leute wirkt. Ja, und irgendwann lässt man das komplett aus der Hand und versucht es auch noch nicht mal irgendwie zu kontrollieren. Aber wie du schon sagtest, also die Idee kam ja aus dem Punk. Also Weber und ich hören gerne, kann ich diese neuartige Punkmusik oder diesen Punk-Ethos von 77, 76. Ja. Und wir wurden ja damals auch sehr viel in diesen Punk-Clubs gebucht und waren dann sehr verwundert, dass dann, wenn wir aufgetreten sind, das Publikum plötzlich so still war. Das mussten wir dann auch erstmal aushalten, weil wir dachten so, wow, okay, gefällt denen das nicht?
0: Ja.
1: Ist das dann, vor allem, weil wir eigentlich nur zu zweit auf der Bühne sind und mit so wenigem Equipment, dann hat man ja auch keine Möglichkeit, sich irgendwo hinter zu verstecken.
0: Nee,
1: man ist
0: überhaupt nicht.
1: So, man ist sehr nackt irgendwie auf der Bühne und dann gucken einen die Leute nur an und bewegen sich nicht. Und das war anfangs sehr verunsichernd, muss man sagen.
0: Gut, aber ich glaube, dass das wirklich auch diesem Zweierbild auf der Bühne auch geschuldet ist. Man staunt einfach auch. Also mir ging es so. Also ich,
1: cool, schön.
0: Total schön.
1: Danke.
0: Lass uns eine Musik spielen und dann reden wir weiter. Welchen wollen wir oder welchen wolltest du?
1: Dann würde ich mir gerne The Fortunate wünschen.
0: Jetzt muss ich einmal ein bisschen scrollen. Jawohl, das ist von der EP.
1: Mhm.
0: Dann hören wir den jetzt. Fritz Lefty.

0: Jawohl, da fängt, glaube ich, das nächste Stück gerade schon wieder an. The Fortunate war das von der EP, die ihr 2024 rausgebracht habt. Ja, bei euch haben wir eben schon ein bisschen überlegt, wie das so Songwriting-mäßig und sowas läuft. Weber sagt, vieles passiert eben gemeinsam im Proberaum und jammen zusammen. Habt ihr einen Proberaum im Haus? Könnt ihr tatsächlich immer?
1: Nein. Nein, haben wir nicht. Wir proben jetzt gerade in Oldenburg in einem alten, stillgelegten Altersheim. Mhm. Genau, das wurde jetzt umfunktioniert zu so einem Proberaumkomplex, aber da sind auch so Ateliers drin für Künstler. Mhm. Das ist ein schöner Ort, muss man sagen. Ein Hahntor gerade. Ja, ist schon echt fein.
0: Schön, das, aber Oldenburg ist auch nicht so reich gesegnet mit Proberäumen, glaube ich. Viele üben im Cadillac, habe ich Bands, und viele suchen halt immer irgendwo oder teilen sich Proberäume mit anderen Bands. Und ihr habt tatsächlich einen für euch alleine? Und
1: genau, wir haben auch einen für uns alleine.
0: Das heißt, ihr könnt quasi jederzeit hin und wenn es gerade passt.
1: Genau,
0: okay. Wie ist das für dich jetzt so eben als Gitarrist, der eben früher ja auch mit Tom Allen and the Strangers auch durchaus erfolgreich war, jetzt eben so in dieser reduzierten Form? Was eröffnet sich das, eröffnen sich da für dich als Gitarrist eben auch für neue Möglichkeiten, die du so gar nicht, vielleicht vorher nicht gesehen hast?
1: Es ist wieder die Reduktion, es ist diese, man hat gar keinen Anspruch mehr, perfekt zu sein. Also wenn ich mit drei Seiten auf die Bühne gehe, glaube ich, kann sich jeder erschließen, dass jetzt hier kein Jimi Hendrix Solo passieren wird. Das war auch nie mein Anspruch, auch damals mit sechs Seiten nicht. Ich habe die Gitarre immer als Werkzeug gesehen, um Songs zu schreiben. Ich bin, glaube ich, ein ganz okayer Rhythmusgitarrist, aber ich kann jetzt keine Solos abwetzen. So, das wollte ich auch nie. Mhm. Und mit den drei Seiten muss man sich halt aufs Wesentliche konzentrieren und schauen, welche Songs, welche Harmonien funktionieren mit drei Seiten. Und ich meine, auch die Gitarre, die ich spiele, das ist eine Gitarre von 1950 von einem Gitarrenbauer aus dem Schwarzwald. Keine Sau mehr kennt. Ich habe die für 150 Euro bei eBay Kleinanzeigen geschossen. Mhm. Die klingt per se nicht gut. Man muss halt um die Töne kämpfen. Also das ist halt auch irgendwie so ein bisschen der Ansatz mit unserer Musik. Man muss halt dafür kämpfen, dass ein Ton rauskommt. Wevers Bassdrum ist ja diese alte Marschtrommel aus Bayern. So. Die klingt auch nicht fett und punchy. Also so viele Tontechniker, die dann sehen, raufen sich auch erstmal die Haare so, aber wir stehen dann da und sagen, ja, aber das ist jetzt der Sound, so make it work.
0: Mm. Und deshalb seid ihr auch inzwischen so weit, dass ihr die passenden Mikrofone selber mitbringt, damit es dann auch funktioniert.
1: Zum Großteil, also wir können jetzt auch mit eigenem Techniker reisen, weil wir da auch einfach gewisse Vorstellungen haben, weil es natürlich auch super schwer ist für einen Tontechniker, der gegebenenfalls unsere Musik noch nie gehört hat.
0: Ja.
1: Das zum Funktionieren zu bringen, weil das, ich meine, jeder Tontechniker ist Becken gewöhnt. Dieser Frequenzbereich von diesen hohen Becken, der ist weg. Der existiert nicht mehr.
0: Nee, stattdessen knallt er ab und zu mal irgendwie so ein komisches Blechding dazu.
1: Genau, richtig. Ja.
0: Das stimmt, das ist ungewohnt und für einen Tontechniker wahrscheinlich auch zum Haare raufen. Was wollen die denn? Mit was kommen die hier an?
1: Absolut.
0: Ja, kann ich mir gut vorstellen. Wenn ihr live auf der Bühne seid, ihr seid zu zweit. Das heißt, das hast du eben auch schon gesagt, man kann sich irgendwie auch nicht großartig verstecken oder sowas, sondern wenn du dich umdrehst, dann ist die Hälfte

0: Hälfte der Band sieht man sie schon mal nicht mehr. Ja, was macht das mit einem auf der Bühne, wenn man eben so wirklich auf sich zwei so reduziert ist? Ist das noch was Besonderes auch auf der Bühne dann?
1: Ja, auf jeden Fall. Es ist aufregender, weil wenn man sich nicht verstecken kann, dann fällt natürlich auch jeder Fehler auf. Mhm. Und da sind wir auch wieder beim Perfektionismus. Also wir machen Fehler auf der Bühne. Wir spielen nicht auf Metronomen. Wir sind auch die weltbesten Sänger. Also Dinge gehen schief. Meine Gitarre verstimmt sich ständig.
0: Logisch.
1: Und ja. Das gehört halt einfach dazu. Also ich selbst finde es ja immer spannend, wenn ich im Publikum bin, zu sehen, dass Live-Musik darf ein kleiner Kampf sein. Wenn in der Live-Musik jedes Problem ausgemerzt wurde, dann bin ich gelangweilt. Dann interessiert mich das nicht. Wenn ich auf ein Live-Konzert gehe, dann möchte ich nicht die Platte hören. So.
0: Ja.
1: Du willst sehen, dass die Musiker
0: ja.
1: sich auch gegebenenfalls ein bisschen anstrengen müssen, das rüberzubringen. Und wenn da nicht jeder Ton sitzt, dann hey, cool. Weil dann merkst du, da passiert gerade was. Mhm. Und so gehen wir auch auf die Bühne. Und ich glaube, wenn wir eines Tages nicht mehr aufgeregt sind, wenn wir auf die Bühne gehen, dann machen wir irgendwas falsch.
0: Ja. Okay, ich denke auch, das ist ein guter Ansatz. Also live muss ich nicht die Platte hören. Ich möchte als Zuhörer gerne einen schönen, guten Sound haben.
1: Ja, genau.
0: So, aber es darf auch mal das ein oder andere dazwischen kommen, was man so noch nicht gehört hat. Und das macht das auch reizvoller. Da bin
1: ja,
0: ich voll
1: absolut.
0: Bei dir, ja.
1: Oder zum Beispiel auch Lautstärke. Also es ist ja sehr jetzt en vogue, eher leise Konzerte zu spielen. Und ich verstehe das zum gewissen Grad, aber für bestimmte Musikarten finde ich, ich spreche nicht von Motorhead-Lautstärken, aber so eine gewisse ja. Dezibelzahl muss da schon, dass man das spürt, dass ja. da noch ein bisschen was rüberkommt.
0: Das stimmt. Ihr hattet das in Jever auch. Es war laut, aber es war nicht so laut, dass man Gehörschutz brauchte oder
1: genau.
0: so, sondern es passte, aber man spürte es auch im Bauch und so.
1: Super.
0: Also das, ja, passt,
1: das ist der Sweet Spot.
0: Ja, genau. Lass uns noch eine Musik spielen und dann haben wir noch ein bisschen Zeit zum Reden.
1: Okay, dann wünsche ich mir Queens of Lefty.
0: Queens of Lefty, da, jawohl. Wir sind False Lefty.

0: False Lefty und Tom ist hier bei mir noch im Studio. False Lefty, über den Bandnamen müssen wir, glaube ich, noch einmal kurz ein paar Takte verlieren. Was steckt dahinter?
1: Oh, wow. Wir und ich haben uns kennengelernt und ich meine, wir beide kommen aus linken Szenen, sagen wir mal so. Mhm. Und ich meine, es gibt ja dieses Sprichwort, treffen sich zwei Linke, bilden sich drei Splittergruppen.
0: Ja.
1: Und genau, darüber haben wir uns eigentlich im Endeffekt kennengelernt und haben dann an dem Abend gesagt, you'd rather be a false lefty than no lefty at all. Und dann haben wir uns darauf geeinigt, dass wir beide ja false lefties sind dann. Das ist ja dann lieber, weil ich meine, der Gegner sollte wirklich nicht aus eigenem reinkommen. Ich meine, das Problem kommt von der anderen Seite. Ich glaube, darauf sollten wir uns alle einigen.
0: Ja.
1: Und so kam es zum Bandnamen.
0: Das heißt, der politische Anspruch ist auch immer mit dabei, auch wenn es nicht unbedingt ganz plakativ in den Texten vorkommt.
1: Genau, ja. Ja.
0: Sehr schön. Okay, Tom, wir sind am Ende dieser Stunde angelangt. Einen Song spielen wir jetzt noch und dann, ich sage jetzt schon mal vielen Dank fürs Kommen.
1: Und danke für die Einladung.
0: Gerne und ganz viel Spaß beim Kultursommer nächsten Donnerstag. Und ja, dann ganz noch genauso viel Spaß oder noch mehr Spaß beim Support von Maximo Park und bei allem, was sonst noch auf euch zukommt.
1: Danke, danke, danke.
0: Mit welchem Song wollen wir aufhören?
1: Dann enden wir ganz politisch mit Admit Defeat.
0: Ja, da habe ich doch schon die ganze Zeit drauf gewartet. Wunderbar, vielen Dank. Und das hören wir jetzt noch. Und gleich gibt es dann noch Veranstaltungstipps mit Carsten.
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3: Weiterer Stellenabbau und die mögliche Schließung mehrerer Werke stehen im Raum. Unsere Korrespondentin Annette Deutzkens begleitet die Gespräche in Wolfsburg.
4: Dass hart gerungen wird, das zeichnete sich ja schon ab, allein dadurch, dass man anderthalb Stunden später begonnen hat. Also die Vorgespräche allein haben schon sehr, sehr lange gedauert. Und es kommt eben hinzu, dass dieser Aufsichtsrat ganz besonders zusammengesetzt ist. Das Land Niedersachsen, die IG Metall haben da sehr viel Mitspracherecht. Und die Interessen in diesem Aufsichtsrat, die gehen teilweise sehr weit auseinander. Da einen Kompromiss zu finden, das ist schwierig. Und wir rechnen auch damit, dass es hier noch einige Stunden dauern könnte und selbst dann wird es endgültige Beschlüsse zu Werken und Standorten kaum geben.
3: Wer Anspruch auf Kindergeld hat, soll künftig keinen Antrag mehr stellen müssen. Der jetzt vom Bundestag beschlossene Gesetzentwurf sieht vor, dass die Familienkassen das Geld ab dem kommenden Jahr automatisch an Eltern überweisen. Aus der NDR-Nachrichtenredaktion Peter Eichenberg.
5: Damit das klappt, sollen die Behörden in Zukunft Daten untereinander austauschen. Der Bundesrat muss noch zustimmen. Der Bundestag hat außerdem für ein Gesetz zum Bau neuer Gaskraftwerke gestimmt. Ziel ist es, die Stromversorgung langfristig zu sichern, sollte Strom aus Wind, Wasser und Sonne nicht ausreichen. Vorgabe für die neuen Gaskraftwerke ist, dass sie auf Wasserstoff umgerüstet werden können und ab 2045 klimaneutral betrieben werden.
3: Der Bundestag kann morgen wie geplant über die Gesundheitsreform und das Heizungsgesetz abstimmen. Das Bundesverfassungsgericht hat mehrere Eilanträge dagegen abgelehnt. Die Grünen und die Linken hatten eine zu kurze Beratungszeit geltend gemacht, weil in beide Gesetzentwürfe vor kurzem noch Änderungen eingearbeitet worden waren. Morgen ist der letzte Sitzungstag des Bundestags vor der Sommerpause. Bei der Fußballweltmeisterschaft treffen heute im ersten Viertelfinale Frankreich und Marokko aufeinander. Das Spiel ab 22 Uhr bringt auch politische Brisanz mit sich. Aus dem ARD-WM-Team Team Desiree Krause.
6: Die französischen Behörden haben Fußballfans vor der Partie zu friedlichem Verhalten ermahnt. Sportministerin Marina Ferrari appelliere an das Verantwortungsbewusstsein aller. Es müsse ein Fest bleiben, sagte sie. Sicherheitskräfte im ganzen Land sind in Alarmbereitschaft. In der Vergangenheit hatte es bei Spielen der beiden Nationen immer wieder Ausschreitungen gegeben. Zuletzt trafen sie im Halbfinale der WM 2022 aufeinander. Marokko muss in der Partie auf den Neuzugang des FC Bayern, Ismaël Saibari, verzichten. Er hatte sich verletzt und wird nicht rechtzeitig fit.
3: Das waren die Nachrichten. Das Wetter in Norddeutschland. Nachts meist trocken, gebietsweise Nebel, Tiefstwerte 16 bis 10 Grad. Morgen teils Wolken, teils Sonne und häufig trocken bei 20 bis 28 Grad. Am Sonnabend heiter bis wolkig, in Vorpommern ein paar Schauer bei Temperaturen von 21 bis 30 Grad. Es ist 21.03 Uhr.

Hier geht es weiter mit der Bühnenszene Backstage Ausgabe 1406. Ja, am Mikrofon jetzt, wie angekündigt gerade, Carsten Höft noch bis 22 Uhr. Und wir haben jetzt noch Veranstaltungstipps, nachdem wir ja gerade False Lefty gehört haben, die Hans-Dieter Friedrich Watt jetzt schon im Laufe der Woche interviewt hat. Spannende Geschichte, war auch eine spannende Geschichte hier im Studio und die Band offensichtlich live total überzeugend und super sympathisch. So macht's also Spaß. Ja, hier geht's, ich bin hier noch ein bisschen verknüdelt, Augenblick. So. Ja, wir haben hier jetzt So, jetzt geht's hier weiter mit Musik aus der Region natürlich. Immer erst der Gang ins Archiv. Eigentlich, wie sich das gehört, aber jetzt ist es gar nicht so richtig Archiv, weil wir Color Red spielen wollen. Color Red haben ja jetzt ein neues Album in der Mache. Das erscheint im November. Wird heißen 26. Und wir haben sie jetzt sehen können beim Wochenende an der Jade auf der Südstrandbühne. Und ich muss mal sagen, das war ein Fest. Wir haben neue Stücke gespielt, eine ganze Menge alte Stücke auch. Und ich würde jetzt im Gang ins Archiv lieber ein altes spielen, nämlich den Titelsong ist ja Fußball-Weltmeisterschaft vom zweiten Album Hurst. Hier sind Color Red.

Ja, das war eine Zeit, als man Alben noch mit solchen Nummern beginnen konnte. Hurst, The Miracle Man. Moderatorenfalle. Klappt immer wieder. The Color Red. Ja, wieder dabei. Neue Single Heart and Soul ist gerade raus. Auch hier im Programm zu hören. Ja, kommen wir zu den Veranstaltungstipps. Ab morgen für den Rest der Woche beim Shortenser Sommer gibt es im Bürgerverein, auf dem Bürgervereinsgelände Kerner, die spielen Nena Cover. Miles Sanko und Band spielen Soul im Van Immerenbad in Emden. Die besseren älteren Herren spielen 20er Jahre Schlager auf dem Stephansplatz in Emden. Joris spielt im Park der Gärten. 19.30 Uhr geht's da los. 3+, wir schon bei Zwischenahnen sind, im Kurpark um 19 Uhr. Und was uns durch diese Sendung begleiten wird, das ist natürlich der Kultursommer in Oldenburg. Da ist eine ganze Menge auch richtig spannende Musik. Ist halt die größte Kulturveranstaltung hier im Nordwesten. Wir haben eben auch gehört, Force Left, die werden auch da spielen. Future Bay, Ellie Neumann, beide auf dem Schlossplatz um 19.30 bzw. 20.15. Die Unibeck Band, der spielt ihr Abschlusskonzert in der Aula der Karl-von-Ossietzky-Universität in Tossau, das um 19.30 Uhr, ebenfalls um 19.30 Uhr und das Freitag und Samstag. Kurkonzert in Tossens Voices of Tomorrow. Im Meisenfrei in Bremen Crazy Nights und Jamie Rotten Corps und The Rising Dead. Und im alten Sportamt in Bremen gibt es Teilen mit Punk. Und letzte Woche hatten wir hier Didel Klöver. Thema war Gracie's Bash. Da geht's am Freitag natürlich los. Und am Samstag in Rheinbüschen. Zwei Songs haben wir Didel versprochen noch zu spielen, beziehungsweise zwei Künstler. Also da gibt's Reggae, Rhythm, Dancehall, tolle Sachen in einem der schönsten Gelände, weit und breit. Was wir noch spielen wollten, Nachklang von letzter Woche und Veranstaltungshinweis für dieses Wochenende, also Freitag, Samstag, Gracie's Bash. Samstag geht's um 16 Uhr los. Hier sind D-Flame mit Endlich wieder da und direkt danach Roughhouse Dance for Life.

Ja, bei Gracie's Bash auch noch üben mit dabei Roughhouse. Und davor war Die Flame, also ja, breites Feld in Rallenbüschen. Weiter zu, also es geht am Freitag und am Samstag. Gehen wir weiter beim Samstag. Da geht's Nachmittag im Werft 4. Da ist ja Klimastreik ist in Fahre. Das sind die Zeiten, in denen man sowas gut machen kann. Dazu gibt es auch die passende Musik. Wir haben gerade in der Redaktion ja Low Cut Cunny als Album der Woche, wo es Protestsongs galore gibt. Weniger rockig, aber auch protestig. Lieder gegen Menschenverachtung, Trubatik. Sehr engagiert, sehr ausdrucksstark. 16 Uhr in der Werft 4 in Fahre. In der Galerie Wachtel in Neuenburg, Holger Aden. Kutscher Gandela gehen auf die Freilichtbühne im schönen Wismo um 19 Uhr. Und Helge Plavinix spielt im Beachclub in Timmel. In Stapler-Moor ist es Zeit für das Stapler-Mora Park in Wiener ist es Zeit für das Free for All Festival. Ganze Menge Bands dabei. Punk, Heavy, das ganze The Broken Horizon ist dabei. Enemy Inside, Swiss und die anderen, hat man vielleicht auch mal gehört. Headgear und aus der Region Sundance aus, ich glaube, Ida Groden, wenn mich nicht alles täuscht. Hier sind sie mit Fallen.

0: Sundance, ja, versöhnt einen am Ende ein bisschen. Sie sind beim Free4All-Festival im Stapler-Mora Park dabei. Ole Tieden und Freunde spielen ganz was Entspannteres im Marktpavillon in Norden. Das ist ein bisschen alter Schule Liedermacherig. Zwischendurch kommen so ein paar Indie-Lo-Fi-Sounds. Auch hübsch. Hier ist er mit Fische aus Beton zu hören im Marktpavillon im Norden. Ole Tiede und Freunde.
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altmodische Liedermacher, Musik, bei der man sich ganz sicher sein kann, dass da keine KI am Werke ist und trotzdem klingt's nicht trotzdem und deswegen klingt es gut. Ole, Tiden und Freunde spielen im Marktpavillon in Norden am Samstag. Hip-Hoppiger geht's auf dem Stephansplatz in Emden zu, Schillionär und Pete Poet, zwei hübsche Namen, ja. Im Grusi auch was Schickes, The Great Falls, die Band Ex-Chelsea, Ex-Bloons, Ex-Relief, ja, das, also die haben eine ganze Menge Erfahrung und das, was die machen, ist auch wirklich hübsch. The Great Falls, ob das nun die großartigen Fehler sind oder die ganz großen Fehler, wir werden es nie erfahren. Der Song heißt passend, den ich rausgesucht habe, Worst Things. So The Great Falls, Samstagabend im Grusi.

The Great Falls, ganz, ganz wunderbare Songs im Grusi in Emden am Samstagabend. Red Cat Rocker spielen im Meisenfrei und da ahnt man, was es gibt, richtig Rock und Blues. Und ja, Michael Patrick Kelly auf der Galopprennbahn in Bremen. Ein anderes Highlight des Abends, es bietet natürlich der Kultursommer auf dem Schlossplatz, wird es gegroovt, dass es raucht. Und das ist eine fantastische Kombination, nämlich die Schlicktown Crew und Make a Move nacheinander weg, 1930 bzw. 2015. Ja, Match made in heaven, würde ich sagen. Hintereinander weg, alles wird gut und Baseline.

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1: Ja, eine funky Bassline im Funk, so muss es sein. Ja, Make a Move und Schlägtern Crew am Samstagabend auf dem Schlossplatz in Oldenburg, denn es ist Kultursommer. Am Sonntag, der Werft 4 Fahre, spielt Lupo und Nico Pech, liest über die Befreiung vom Überfluss. Im Phoenix in Mormaland, 19:30 am Sonntag, Juna und Stefan Keil, der spielt Neil Young Cover, kann also kein schlechter Mensch sein. Auf dem Schlossplatz gibt es Kindermusik mit den Blindfischen und Dominik Meerscheid spielt auch, 14:30 Uhr. Auf dem Abends auf dem Schlossplatz dann Herzkasper und diese Dame aus Schweden, Ina Forschmann. 20:15 Uhr spielt sie, hier ist sie mit Pass You By. Ina Forschmann, Sonntag auf dem Schlossplatz abends kurz nach 8.

Die funktionieren noch als Marching Band. Ich glaube, wenn man sie einsperrt, ist es mindestens genauso viel Spaß, als viel Bewegung drin. Sie behaupten steif und fest, sie seien italienischen Ursprungs und ja, blasen sich da so durch die Popgeschichte. Macht echt Spaß. A little less conversation, a little more action. Brasso Brasone, 15 Uhr am Sonntag im alten Amtshaus in Wildeshausen.

Das ist doch wunderbare Musik, um da drüber zu sprechen. Braso Brasone spielen Sonntagnachmittag in Wildeshausen im alten Amtshaus. Ansonsten geht es am Montag weiter. Christian Ewerke und Band spielen Rock Country Blues in der Jugendherberge in Neuharlinger Siehe. Der Kultursommer heißt am Montag Paula Paula und Hinterlandgang Schlossplatz in Oldenburg. Am Dienstag Adrenalin spielen live hinterm Deich in Hochumer Siehe. 19 Uhr Holger Aden im Speicher Caroline Siehe. Helge Plavnik spielt live am Deich Strand Dornumer Siehe. 19 Uhr. Dann Kultursommer LNA 1930 und Sorvina auf dem Schlossplatz im Polyester gibt's eine Jam Session am Mittwoch. Simply Red Cover im Pumpwerkgarten, umsonst und draußen. Mittwochs am Pumpwerk heißt es da. Andi Siefken spielt ebenfalls draußen auf ein Bier, Pferdekraft Jefer, 19 Uhr. Und beim Kultursommer Drunken Dinosaurs, Brake und Bröselmaschine auf dem Schlossplatz und Miss Hope Goes Fishing im Forum St. Peter. Auch das im Rahmen des Kultursommers. Hier jetzt hintereinander Brake mit Die Glut und Bröselmaschine ausnahmsweise mit einem kurzen Song Stacy von der Platte Indian Camel. Bröselmaschine bin ich großer Fan von. Aber erstmal hier Brake. Auch das Kultursommer am Mittwoch.

Stärke mit Brösemaschinen, die ich gerade versprochen hatte, mache ich gleich wieder einen Rauschmeißer, denn die Zeit drängte ein wenig. Also, Mittwoch, Brake, Brüsselmaschine auf dem Schlossplatz, Fluppe im Domhof. Und am nächsten Donnerstag, da gibt es hier eine Friesenszene Backstage, die Fliesenleger. Endlich mal wieder schöner alter Punkrock. Freue mich sehr drauf, aus Gretsiel. Aber es gibt auch Live-Musik. Querbeat spielen im Gästehausgarten in Hoogsiel. Nightshade im Rahmen des Unplugged Summers in Shorten. Alex Chiller im Beachclub in Timmel. Young and Old, Jazz und Dixie in der Oboe-Emius-Schule in Gretsiel. Hope auf der MS Atlantis in Gretsiel, da ist echt was los. Und die Afterwork-Party im Speicher im Norden wird um 17.30 Uhr bestückt mit Thielko Kühl. Und im Kultursommer Cytricat und, dicker Tipp, False Lefty. 19.30 Uhr am Donnerstag, eine der ganz wenigen gültigen Entschuldigungen, nicht die Friesenszene Backstage zu hören. Und Engin um 20.15 Uhr, Dr. Beat auf dem Marktplatz in Wildeshausen. Und das war's. Hier geht's, wie gesagt, gleich weiter mit Brösemaschine. Aber vorher noch der Hinweis, morgen Abend That's Music mit Holger Rau. Und nächsten Donnerstag, das habe ich schon erwähnt, da gibt es dann hier die Fliesenleger. Und ich freue mich drauf. Dann hören wir uns nämlich wieder. Ich bin beim Bleibe Carsten Hüft und verabschiede mich mit Brösemaschine Stacy. Kommt gut in die Nacht, ciao.

0: Fietz. Der Aufsichtsrat von Volkswagen hat am Abend über mögliche Sparpläne des Konzernvorstandes beraten. Insgesamt sollen 100.000 Jobs und 4 deutsche Werke auf der Kippe stehen. Aus Hannover Helmut Eickhoff.
1: In einem offiziellen Statement spricht der Konzernvorstand von einem Zukunftsplan. Volkswagen solle schlanker werden, mit weniger Modellen und niedrigeren Kosten. Von Werksschließungen oder auch Stellenabbau keine Rede, der Konzern vermied es, davon zu sprechen. Es bleibt nach dieser Aufsichtsratssitzung also offen, wie hart die Einschnitte sein werden. Nun ist mit wochenlangen und harten Verhandlungen um die Zukunft und die Neuaufstellung des Volkswagen-Konzerns zu rechnen. Gewerkschaft und Betriebsrat haben schon erbitterten Widerstand angekündigt.
0: Wer Anspruch auf Kindergeld hat, soll künftig keinen Antrag mehr stellen müssen. Der jetzt vom Bundestag beschlossene Gesetzentwurf sieht vor, dass die Familienkassen das Geld ab dem kommenden Jahr automatisch an Eltern überweisen. Aus der NDR Nachrichtenredaktion Peter Eichenberg.
2: Damit das klappt, sollen die Behörden in Zukunft Daten untereinander austauschen. Der Bundesrat muss noch zustimmen. Der Bundestag hat außerdem für ein Gesetz zum Bau neuer Gaskraftwerke gestimmt. Ziel ist es, die Stromversorgung langfristig zu sichern, sollte Strom aus Wind, Wasser und Sonne nicht ausreichen. Vorgabe für die neuen Gaskraftwerke ist, dass sie auf Wasserstoff umgerüstet werden können und ab 2045 klimaneutral betrieben werden.
0: Die sogenannte Chat-Kontrolle könnte wiederkommen. Anbieter wie WhatsApp, Microsoft oder Google dürfen dann private Chats nach Hinweisen auf sexuellen Kindesmissbrauch prüfen. Das EU-Parlament hat heute für eine Ausnahme von europäischen Datenschutzregeln gestimmt, allerdings Änderungen gefordert. Die Chat-Kontrolle ist nicht neu, sie war aber im April ausgelaufen, nachdem das EU-Parlament sie nicht unverändert verlängern wollte. Bei der Fußball-Weltmeisterschaft stehen sich im ersten Viertelfinale Frankreich und Marokko gegenüber. In Frankreich wurden wegen der Partie die Sicherheitsvorkehrungen erhöht, da dort auch zahlreiche Menschen marokkanischer Herkunft leben. Aus dem ARD-WM-Team Desiree Krause.
3: Nationalpolizei, Gendarmerie und Polizeidirektionen arbeiten gemeinsam, damit der Abend und die Nacht in Frankreich sicher bleiben. Alle Sicherheitskräfte seien in vollem Umfang im Einsatz, so das französische Innenministerium. Frankreich hat alle bisherigen WM-Spiele gewonnen und geht als Favorit in die Partie. Die marokkanische Mannschaft kam schon 2022 bis ins Halbfinale und ist bei dieser WM noch ungeschlagen.
0: Das waren die Nachrichten. Das Wetter in Deutschland. In der Nacht ein paar Nebelfelder, es bleibt trocken. Tiefstwerte 18 bis 10 Grad. Morgen viel Sonne und trocken. Im Norden und Osten auch Wolken, bei Höchstwerten von 24 bis 35 Grad. An der See um 20 Grad. Am Samstag viel Sonne, im Osten ein paar Schauer, 23 bis 36 Grad. Und am Sonntag oft heiter, im Nordosten einzelne Schauer, 22 bis 36 Grad. 22.03 Uhr.
4: Die A1 Osnabrück-Hamburg zwischen Hemelingen und Uppusen-Bremen-Mahndorf. Hier werden Gegenstände von einer Brücke auf die Fahrbahn geworfen. Das betrifft beide Fahrtrichtungen.
5: Hunderte Marokkaner waren in den Straßen unterwegs und haben sich überlegt, so ein bisschen den französischen Schlaf zu hören. Könnte möglicherweise helfen. Was wir hier sehen in dieser Anfangsphase, ist dieses extrem aggressive nach vorn verteidigen. Issa Diop hat den Ball organisiert für die Marokkaner. Bono da mit dem Falkenschlag in Richtung Mittellinie. Das dauert ein bisschen zu lange auf der linken Seite, um da die Position festzumachen. Und am Ende ist Talbi dann auch vom Ball getrennt worden. Frankreich jetzt wieder mit dieser, das kann man jetzt schon sehen, für 3 Minuten rum, 0:0. Dieser extremen Abgeklärtheit im Spielaufbau. Kein Risiko, Rabiot. Jetzt geht es irgendwann auf die Flügel. Und dann werden sie versuchen, irgendwann das Tempo einzubringen.
6: Ja, diese Ballsicherheit ist schon enorm. Die ist brutal, die ist sensationell. Michael Olisse im Zentrum gut rechts rausverteilt auf den Flügel. Und die Chance vielleicht für Jules Koundé, die Flanke in den Strafraum hineinzubringen. Es ist das flache Anspiel zunächst mal zurückgelegt. Zweiter Ball, Upamecano holt den. Und es geht hintenrum über Saliba. Fast alle 10, 15 Meter hinter dem Mittelkreis. Bis auf den französischen Keeper in der Hälfte von Marokko. Von der linken Seite dann in die Mitte gezogen von Doué. Abgelenkt, Schuss! Und das erste Mal wird es richtig gefährlich. Kylian Mbappé. Und Bono kriegt gerade noch die Finger, Kuppen, die Fingerspitzen dran. Und diesen Flachschuss aus 20 Metern fast ansatzlos aufs kurze Eck gezogen.
5: Den wischt er noch um den Posten zur ersten Ecke. Ja, war wichtig. Kurze Ecke, schnell ausgeführt. Dembélé kriegt den Ball zurück von Kylian Mbappé. Schaufelt das Ding in seinen zweiten Posten. Upamecano, gehalten von Bono. Alter Freund, was für eine Riesenchance da. Ayoto Upamecano allein aus 5 Metern nach dieser tollen Flanke, die mit so viel Schnitt in den Fünfer kam. Muss er machen, ne?
6: Ja, du musst er drücken. Er muss er mit Power drücken.
5: Also normalerweise steht es jetzt hier schon 1-0 und alle im Stadion und alle Marokkaner sowieso stehen hier und haben schon die Finger vor den Augen, weil sie denken, was ist denn jetzt eigentlich los? Und das ist eben genau diese französische Qualität. Immer wenn sie dann in die gefährlichen Räume kommen, lassen sie es sofort brennen. Koundé versucht mal im 1 gegen 1 drüben auf der rechten Seite. Scheitert dann allerdings dann am Ende auf dieser Seite an Salah Edine, einem der beiden Wechsel bei den Marokkanern. Halal erstmal auf der Bank, Saibari haben wir gesagt, jetzt kommt schon wieder über die zentrale Position. Dann ist Mbappé auf den linken Flügel ausgewichen, geht vorbei am ersten, den bekommt er nicht mehr den Ball. Zu weit vorgelegt, er wollte zur Torauslinie durchbrechen. Das ist ihm gelungen, aber der Ball war schneller, deswegen Abstoß. Bisschen Ruhe jetzt bei 30 Grad.
7: Ja, ordentlicher, dynamischer Beginn der Franzosen. Wir sehen gerade zum dritten, vierten Mal diese Kopfballchance für Dayot Upamecano völlig frei aus 4 Metern. Und dass er da nicht noch mehr Druck hinterbekommt und den Ball in Richtung langes Eck per Aufsetzer setzt, sondern den relativ halbherzig fast schon in die Mitte drückt, das kann ich nicht so ganz nachvollziehen. Völlig ohne jeden Gegnerdruck da in dieser Situation. Aber Glück gehabt für Marokko. Der große Druck jetzt momentan erstmal ein bisschen raus. Die Marokkaner lassen den Ball über die Grundlinie trudeln. Es gibt Abschlag vom Tor von Bono, dem Keeper. Unten steht Didier Deschamps, gewohnt so, wie man ihn kennt, in Anzug und Hemd. Das alles unabhängig von den Außentemperaturen. So hat er auch bei über 40 Grad in Philadelphia schon am letzten Wochenende bei diesem in jeder Hinsicht anstrengenden Achtelfinale gegen Paraguay unten an der Linie gestanden. Schon wieder Frankreich, dieses Mal mit Dembélé. Das ist ganz, ganz schwer zu durchschauen für die gegnerischen Abwehrreihen, finde ich, weil die permanent rotieren, diese vier da vorne. Olise, Dembélé, Mbappé und Doué. Mal ist der eine links, die tauschen mal die Flügel, dann im Zentrum wieder
5: nach der Tiefe betrifft. Total flexibel. Wahnsinn, Olise hat schon zweimal mit Mbappé die zentrale Position gewechselt, selber in die Spitze gegangen. Und du hast es ja gesagt, der hat dann auch noch Bock auf ein eigenes Tor. Will ja nicht immer nur den Kellner spielen und alles servieren. Wir sind jetzt bei Minute 6 angekommen. Es steht 0:0 zwischen Frankreich und Marokko in diesem WM-Viertelfinale, dem ersten von vielen. So langsam trennt sich die Spreu vom Weizen. Marokko versucht es jetzt über die rechte Außenbahn, aber auch Hakimi ist da einfach zugestellt. Sie können sich einfach nicht befreien, weil das auch die Qualität dieser Deschamps-Mannschaft ist, dass sie gegen den Ball im defensiven Mittelfeld mit Rabiot und Kone eben auch zwei von diesen Staubsaugervertretern haben, die jeden Meter machen, an jeder Türklingel irgendwann mal drücken. Jetzt allerdings mal leichte Ballbesitzphase für Marokko in der eigenen Hälfte. Und das ist ganz selten, was wir hier sehen, denn den Ball organisiert. Und lass es mal ruhig angehen. Normalerweise machen das über Überfälle.
7: Ja, und das müssen sie jetzt auch mal, weil die natürlich auch ein bisschen Eindruck da bekommen haben von dieser französischen Anfangsphase. 7 Minuten übrigens vorbei, 0:0. Aber der Schuss von Mbappé und vor allem dieser Kopfballaufsetzer von Upamecano, zwei Top-Gelegenheiten für die Franzosen, die hier ihre Favoritenrolle in den ersten Minuten eindrucksvoll untermauern. Und dementsprechend nehmen die Marokkaner jetzt mal ein klein wenig den Fuß da vom Gas. Es geht in der eigenen Abwehr mit Mazraoui, dann rausgespielt auf die rechte Seite zu Issa Diop, der wieder zurück ins Zentrum. Also Ballzirkulation in diesem Sektor zwischen dem eigenen Strafraum und der Mittellinie. Viel in die Breite, aber keine tiefen Läufe. Da vorne gab es gerade nochmal eine kleine Absprache da zwischen Talbi, dem Vertreter von Ismaël Saibari, der Top-Torjäger der Marokkaner, der ja heute verletzt nicht dabei sein kann. Und jetzt dachte ich kurz, ein roter Ball ist da aus der Luftballon. Das ist aber Luftballon, ne?
5: Die ganze Zeit. Und da tritt dann erstmal der Jungster daneben. Bouadi will den gerne kaputt machen, aber der Luftballon weigert sich einfach. Und fliegt mal da, die fällt hin her. Ne? Wir konzentrieren uns auch auf den weißen Ball, denn jetzt gibt es mal die Vorwärtsbewegung bei den Marokkanern. Ayoub Bouadi, vor 5 Monaten noch Kapitän der französischen U21. Jetzt für Marokko mit dem Ballverlust. Es geht mit Tempo über die linke Außenbahn mit Désiré Doué. Der wird allerdings ganz schnell vom Ball getrennt. Jetzt könnte mal was gehen, aber Doué arbeitet fleißig nach hinten, spielt dann faul. Und jetzt können wir ihn auch mal vorstellen. War ja vor dem Spiel auch ein kleines Thema. Fast ein bisschen unhöflich von uns, ne? Facundo Teo, der physisch sehr präsente argentinische Referee mit seinem kompletten argentinischen Team. Da gab es kurz ein paar Diskussionen, weil ja irgendwie alle denken, okay, im Finale könnten ja Messi und Mbappé nochmal aufeinandertreffen, aber Didier Deschamps, der hat das einfach wegmoderiert, ne?
7: Ja, finde ich auch, passt zu diesem gesamtsouveränen Auftritt des französischen Nationaltrainers. Der ist auch so ein Symbol dafür, finde ich, wie diese Franzosen so in sich ruhen, wie die komplett ihr Ding machen, völlig egal, mal moderierst du Spiele, fußballerisch weg, mal geht's über die kämpferische Note, so wie am Samstag im Halbfinale gegen Paraguay, und mal stellst du, wie jetzt, da hinten einfach mal den Körper rein und sorgst dafür, dass du einen eigenen Abstoß holst. Das war mal eine Angriffsbemühung, eine zarte.
5: Die erste
7: überhaupt von Marokko, die bislang noch überhaupt nicht drin sind in diesem Fußballspiel.
5: Ja, 2 Chancen für Frankreich, 0:0 der Spielstand, Kopfball, Dayot Upamecano, 100%ige Kopfballchance, nicht gut gesetzt. Zuvor
7: der Eckball verursachende Fernschuss von Mbappé. Ansatzlos, knapp neben den linken Pfosten. Kone organisiert den Ball. Mbappé, 20 Meter Torentfernung. Zieht nach rechts aus, geht nach links raus. Desiree Doué versucht den Ball von der Strafraumgrenze anzuwickeln, aber da steht er dann. Der beste Türsteher der marokkanischen Mannschaft, Issa Diop, auch einer mit dieser Frankreich-Vergangenheit. 5 des aktuellen Kaders sind in den Nachwuchsleistungszentren bis hin zum Nationalmannschaftszentrum in Clairefontaine durchgestylt, hochgezogen worden. Aber sie haben eben den Sprung nicht geschafft in die A-Nationalmannschaft der Grand Nation und spielen deswegen jetzt für Marokko. Wer jetzt allerdings glaubt, das ist hier so ein Hassduell, der irrt. Nee. Sie verstehen sich so gut und sind teilweise richtig eng befreundet.
8: Ja, ja, und vor allem auch vor 4 Jahren, das war ja sogar das Halbfinale bei der WM in Katar, das war völlig unspektakulär. Eine gelbe Karte, am Ende hatte man sich in den Armen, vor allen Dingen die Herren Hakimi, der jetzt den Ball hat in der Rechtsverteidigerposition, der Marokkaner, und Kylian Mbappé. Man kennt sich natürlich seit vielen, vielen Jahren aus gemeinsamen Zeiten bei Paris Saint-Germain. So, wir gucken mal, die ersten 4, 5 Franzosen jetzt auf einer Linie da im letzten Drittel, im Angriffsdrittel der eigenen Mannschaft, und Bono hat jetzt einen Moment Zeit, um auf Höhe des Elfmeterpunkts den Ball mal lang zu schlagen. Allerdings Saliba sofort mit dem Kopfballduell Sieger da gegen Talbi, der bislang da vorne noch überhaupt keinen Stich macht im Angriffszentrum. Auch El Kanous kein Thema. Brahim Diaz mit einer schönen Einzelaktion ansonsten. Aber ist Marokko hier fußballerisch noch nicht gelandet in diesem Fußballspiel? Wieder Bouadi, jetzt mal rechts auf die Seite. Hakimi tritt mal kurz an, spielt dann sofort wieder zurück. Ich finde auch, Thomas, man merkt beim Stand von 0-0 nach über 10 Minuten, der Respekt vor den Franzosen, der ist da.
7: Ich kann es total verstehen. Du darfst hier keinen Meter irgendwie mal pennen. Aber jetzt ist der Ballverlust von Rabiot und jetzt geht möglicherweise mal ein bisschen mehr. War da noch ein Vollspiel, müssen wir uns gleich nochmal anschauen. Riesenchance, El Kanous gefoult, wollte den Seitenwechsel spielen. Rüber auf Brahim Diaz, die haben jetzt mal die Seiten gewechselt. Aber der Ball ist ihm komplett verunglückt. Es war eine richtig gute Möglichkeit. Rabiot mal mit dem ersten Fehler bei den Franzosen. Aber sie konnten es nicht nutzen, die Marokkaner. Nach 11 gespielten Minuten weiter 0-0. Michael Olisse, der hat den Ball am Fuß, dreht sich erstmal ab, gibt dann die Kommandos. Ich habe noch ein geniales Interview mit seiner Ex-Mathe-Lehrerin gelesen vom Jugendinternat, was er wohl so für ein Mensch wäre. Kommen wir gleich drüber, denn jetzt ist er schon wieder am Ball auf der rechten Außenbahn, gerade aus dem Zentrum gekommen. Wir wird mal an gegen 2 Marokkaner, drüber auf der linken Seite gegen Salah Eddine, passt dann erstmal raus. Und dann dauert es ein bisschen zu lange und Koudé möchte die Flanke nicht schlagen, deswegen geht der Ball nochmal ins Zentrum und das ist der Fehlpass im Spielaufbau jetzt von Saliba. Und jetzt könnte mal was gehen, das ist 2 gegen 3, da muss Koudé mitgehen. Oh, was für ein genialer Defensiv-Zweikampf. Marokko hätte gerne den Freistoß, aber da ist El Kanous einfach der Sprit ausgegangen beim Laufduell und Koudé hat die Kugel einfach organisiert und für der Gegenangriff, der gehört dir.
8: Ja, mit Ousmane Dembélé, dem Ballon d'Or Gewinner, dreht jetzt einmal einen kleinen Kreis um sich selbst, 40 Meter Torentfernung, sucht eine Anspielstation, findet da den eingelaufenen Kylian Mbappé, der ist im Strafraum. Was macht er? Ein Übersteiger, zweiter Übersteiger, zieht den Ball nochmal rum, legt zurück in die Mitte. Oh, und da wäre der Koné herangerauscht. Kann den Ball zunächst mal nicht festmachen, aber die Franzosen schon wieder im Strafraum. Hat einen Tick dann da von Mbappé und von der rechten Seite Koundé mit der Chance hinein zu flanken. Ja, wann passierte da mal was? Abschluss könnte gesucht werden. Rabiot hat jetzt noch die Füße mit im Spiel, da sind wir links im Strafraum. Bei Doué ist das eine Ballsicherheit, eine Ballzirkulation. Linie jetzt von der linken Seite, jetzt kommt mal eine Flanke ins Zentrum, aber nur auf den Kopf zunächst mal von Masraoui und der schädelt den erstmal weg. Aber das ist schon toll anzusehen.
7: Ja, es ist ein anderer Sport und es muss so frustrierend sein. Hast du gesehen, was der Mbappé mit Diop gemacht hat, diesen Dribbling-Anflug. Wahnsinn, hat den da wirklich erstmal in Richtung Katakomben geschickt. Es ist so unfassbar und dabei die absolute Kontrolle. Die einzige Gefahr ist halt, dass man sich daran berauscht auf Dauer und das Kerngeschäft vergisst. Ulisse fast fair vom Ball getrennt von El Anaoui, den haben wir gar nicht so oft benannt, weil der in der Defensivposition so viel zu tun hat. Der Sohn vom berühmten Tennispapa Younous El Anaoui hat jetzt den ersten Freistoß für die Franzosen verursacht. Das ist sicherlich ein Tuck zu weit, um den direkt draufzubringen. Das sind 40 Meter, vielleicht 37, aber wir wissen ja, dass sie tolle Varianten haben und die haben vor allen Dingen diese unterschiedlichen Füße am Ball stehen. Ousmane Dembélé mit diesem super gefährlichen rechten Fuß. Michael Ulisse kann das mit links machen und sie laufen jetzt wirklich von 2 verschiedenen Positionen nur mit 2 Leuten pro Strafraum-Ecke ein. Der kommt auf den 2. Pfosten, Upamecano kommt nicht ran. Ball muss abgesichert werden, das ist easy und leicht gemacht. von Kone und es geht weiter über den linken Flügel. Doué bekommt den Ball, vielleicht.
8: Vielleicht, ja, jetzt ganz laut. Draußen sind wir bei eben jenem Doué, der könnte den nicht wieder mitnehmen. Entscheidet sich aber für sein Spiel in den Halbraum. Und dann der Versuch von Mbappé, sich da durchzuspielen, durchzukombinieren, das klappt zunächst mal nicht. Die Marokkaner sofort wieder zurück mit dem Ball zu Bruno, der wird angelaufen. Boah, geht das schnell. Haben wir auch ein Tempo nach vorne und man muss wirklich aufpassen, das können wir euch sagen hier als Reporter. Gerade war der Mbappé dann draußen auf dem rechten Flügel. Also du denkst immer, wenn du dich an einen Spieler in einer Position gewöhnst, mach es nicht. Du musst immer alle auf dem Schirm haben. Diese Polyvalenz da vorne in dieser französischen Offensive, das ist schon nicht von dieser Fußballwelt. Jetzt mal ein schöner Doppelpass von Diaz und Hakimi auf dem rechten Flügelvorteil laufen gelassen. Es gab das Foulspiel zuvor, das wird jetzt gepfiffen vom argentinischen Schiedsrichter. Unmittelbar übrigens vor der Bank der Atlas Löwen. Tritt war unstrittig und Nahi war es, der da zu Boden ging. Zunächst den Vorteil abgewartet, weil Diaz da weiter am Ball war nach dem Foul von Lucas Digne. Den Freistoß gibt es und das könnte mal eine willkommene Gelegenheit sein für die Marokkaner, um, wenn schon aus dem Spiel nichts funktioniert, mal so einen runden Ball zu nehmen, um ein bisschen Unruhe dahin zu stiften.
7: Bei 31 Grad Außentemperatur, wir haben die Sonne im Nacken, die Spieler, die Sonne steht hoch, haben die Spieler brezelbreit auf dem Kopf und auf dem Körper. Hydration Break heute hier sicherlich ein wichtiges, ein großes Thema. Standard verantwortlich, selbstverständlich, der Kapitän Ashraf Hakimi, Champions League-Sieger, Back-to-Back von Paris Saint-Germain. Und jetzt wird er diesen Ball mit dem rechten Arm, den er jetzt gehoben hat, ins Zentrum bringen. Vielleicht gibt es jetzt die erste Möglichkeit. Der ist überhaupt nicht gut getroffen. Ich weiß nicht, ob es an der Thermik lag. Viel zu viel Unterschnitt, Oberkörper, viel zu weit hinten. Ball steigt und steigt und steigt und kommt dann irgendwann vielleicht als Sternschnuppe hier hinten in den Wäldern in Massachusetts runter. In dem Falle Chance vertan.
8: Wäre ein Fieldgoal aber gewesen beim American Football und würden hier jetzt die New England Patriots spielen, was sie ab September wieder tun in der National Football League. Ja, dann wären das 3 Punkte gewesen. Dann würde es jetzt 3-0 stehen, Thomas. Aber wir sind nicht beim Football. Also schon, aber Soccer heißt das hier.
7: Es sei denn, es wäre der Point auf der Touchdown gewesen, dann wäre es nur 1 Punkt.
8: Aber der wäre nicht von der Seite geschossen.
7: So ist es. Das ist definitiv so. Aber jetzt bleiben wir beim Soccer oder beim WM-Fußball und jetzt entwickelt die so langsam mal so ein bisschen Gewürz und Geschmack im Mittelfeld gegen den Ball. Aber die Franzosen kombinieren sich erst einmal dabei heraus. Jetzt ist Mbappé gestellt an der Mittellinie, nimmt gleich mit 3 Marokkanern auf. Tritt dann auf den Ball und holt zumindest den Einwurf raus. Und schauen wir mal auf Facundo Teo, der zählt jetzt den Spielern und den Franzosen vor allen Dingen, die gerne den Einwurf gehabt hätten in Person von Kylian Mbappé. Der Ball gehört allerdings grün-rot und das sind die Marokkaner. Aber wahrscheinlich kommt die Ferse noch am Ball von Kylian Mbappé, gibt den Einwurf. Und Issa Diop dann allerdings mit einem katastrophalen halbhohen Fehlpass auf die linke Offensivseite. Und deswegen sind die Franzosen schon wieder zur Stelle. Spielaufbau jetzt über Kone aus dem Mittelfeld heraus. Schiebt die Kugel dann auf die nachrückenden Innenverteidiger. Erster vertikaler Ball dann von Dayot Upamecano auf den entgegenkommenden Michael Ulisse. Und das ist diese große Gefahr in diesem vorletzten Drittel. Sieht das immer alles wie Slow Motion aus, wie Training. Und irgendwann schalten sie dann auf Hyperantrieb und marschieren in den 16er rein. Dembele dreht sich auf den Ball, passt einmal quer auf Rabiot, der lässt wieder rein. Mach du doch mal weiter, es gibt viele Pässe. Sorry, jetzt hast du gerade nicht hingeguckt, ich gehe noch schnell auf die Seite. Digne und Williams da versammelt.
8: Der wichtigste Pass ist übrigens der Reisepass bei Hamburger Fußball-Weltmeisterschaft. Ne? Den haben wir da unten nicht, aber dafür viel, viel Kurzpass hin und her.
7: Manchen Schiedsrichtern, die jetzt sagen, wurden auch nicht geholfen.
8: Nee, das stimmt, auch diese Geschichten haben wir schon geschrieben in dieser Fußball-Weltmeisterschaft, die ja schon über 4 Wochen jetzt andauert. Wir sehen Frankreich beim Stand von 0-0 in dieser 18. Minute von der rechten Seite mal nach innen getribbelt mit der Chance für Ulisse dann auf Mbappé, dann läuft der Ball ganz links raus, da ist Doué, Doué chippt den Richtung zweiter Posten, Kopfball vorbei, weil gar nicht wie gefährlich der war, weil wir hier so weit oben sitzen. Dembélé war, glaube ich, mit dem Kopf, mit dem Schädel als letzter dann noch dran und bringt den Richtung zweiter Posten, aber der liegt in so einer etwas komischen Bogenlampe, ja, ging dann doch deutlich weiter vorbei am Posten, ne? Von hier oben ist es schwer zu sagen auf den ersten Blick.
7: Bono hat ihn ins Ausgeschaut,
8: Pro Bono,
7: oder wie man auch sagen könnte, sowieso ein Witz, dass der hier nun ausgerechnet in Fox spielt. Aber musikalisch haben wir die hier noch nicht gesehen. Die Männer von U2. Line-Up-Finale übrigens seit gestern raus. Justin Bieber, Halbzeitshow, Madonna, BTS.
8: Coldplay
7: auch. Wie machen die das in 15 Minuten? Hast du schon mal recherchiert?
8: Super Bowl Lights, würde ich sagen. Da geht es ja auch allerdings mit etwas mehr Zeit. Also die schaffen das hier schon in den Vereinigten Staaten. So eine Bühne und so ein Megakonzert auf engstem Raum ganz schnell auf und wieder abzubauen.
7: Du hast den Chor der Welt vielleicht.
8: Ja, 15 Minuten ist natürlich ein bisschen sehr knapp. Du hast schon die These aufgestellt, sie singen einfach alle gemeinsam im Chor. Ne?
7: Das würde funktionieren auf jeden Fall zeitlich.
8: Dann der Torchor.
7: So, jetzt Fußball. 19 Minuten rum, 0-0. Frankreich-Marokko, Viertelfinale. Noch nicht viel Berauschendes, aber super dominante Franzosen mit drei Möglichkeiten jetzt schon. Kopfball Upamecano, Kopfball Dembélé, der wie so ein Luftballon am linken Posten vorbeischwebte. Weitschuss von Kylian Mbappé. Jetzt geht's über die rechte Seite. Dembélé mit diesem Schlenker nach innen. Dembélé hat in diesem Turnier exakt auf diese Weise rechts blinken, links abbiegen. Schon zwei Tore erzielt. Diesmal nochmal geblockt in der Situation von Edine, dem Ersatz für Halal. Und es geht weiter mit Ballbesitz für Frankreich. Wir nähern uns dem ersten Hydration Break. Es ist nicht das Powerpaket. Es sind noch nicht die Marokker auf der Seite dieses Spielfeldes, weil sie einfach viel zu viel Respekt haben und den Ball einfach nie haben.
9: Nee, weil sie ihn nie haben und weil sie ihn auch noch gar nicht bekommen. Und wenn sie ihn mal haben, ist er viel zu schnell wieder weg. So, jetzt geht es bei Frankreich wieder von links nach rechts. Jetzt mal die Chance für Dembélé, ein bisschen Tempo aufzunehmen. Schiebt den Ball durch Richtung Grundlinie. Kunde, Schlanke wird abgefälscht. Deckball für die Franzosen und das ist genau das Ding, ne? Du hast es ja auch schon mehrfach angesprochen, so dieses Einlullen mit dieser Ballsicherheit und dann darfst du diese entscheidende Sekunde, dieses Momentum, das darfst du nicht verpassen, wenn du da einmal abschaltest für eine Millisekunde und pennst, dann machen die dich platt. Jetzt aber entsteht das Ganze, wenn was entsteht, eben nicht aus dem Spiel, sondern es gibt Eckball. Und Michael Olis ist rauslaufen für den Kurz aus.
7: Auf Dembélé mit ganz viel Gefühl auf den Elfmeter von Rabiot. Stützt sich so ein bisschen auf, hat Schiedsrichter Theo nicht gesehen bei Masraoui, dem Kahlschädel.
9: Und der Ball geht dann ohnehin weit über den Querbalken, also auch bei Standards. Die Franzosen deutlich dominanter und sie laufen jetzt ultra aggressiv an, nachdem Marokko flach aus dem 16er rausspielen wollte. Und schon ist der Ball wieder weg im Hydration Break, in der Trinkpause. Kümmern wir uns mal um die Datenlage. Ich würde jetzt wirklich mal schätzen, aus dem Spiel heraus Minimum 70% die Kugel am Fuß der Franzosen, die wie gesagt der Witterung angepasst in diesem sehr, sehr hellen, niedrigen, super schönen Ensemble-Spiel. Bei Michael Olise finde ich es überhaupt genial, da passen die Schuhe auch noch dazu. Schuhe, Stutzen, Hose, auch die Funktionshose drunter. Gibt doch selbst das Haargummi. Wir können Einfluss nehmen auf die Mode, denn jetzt ist er wieder am Ball. Zieht nach innen, Olise hat wieder den Blick für den Mitspieler, aber das war ein bisschen zu lieb gemeint. Geht der Ball auf die rechte Außenbahnlinie, kommt da nicht ran. Und es gibt lausig den Abschlag gesehen auf die großen Leinwänden, deswegen jetzt Applaus. Antoine Griezmann mit Family, mit seinem Töchterchen und einem schicken Ohrring, französische Legende, Legende von Atletico Madrid. Der hat den Titel schon.
7: Der hat den schon, in der Tat, ja, ja. Und der ist auch ein Spieler, der, wenn der da noch mitkicken würde, sicherlich auch irgendwann noch mal ein paar Einsatzminuten bekommen würde, wie ohnehin der französische Kader ja so extrem viel hergibt, auch Spieler dabei, die wir noch gar nicht gesehen haben in diesem WM-Turnier. Kommen wir vielleicht später noch mal drauf zu sprechen. So, wir nähern uns tatsächlich dem ersten Hydration Break, gleich 22 Minuten rum, hier in Foxborough, Massachusetts. Wir haben einen Wasserturm hier direkt über der Anzeigetafel im Stadion. Es ist eine richtige Schüssel, eine Football-Schüssel. Und wenn hier Winter ist und die Temperaturen so richtig unangenehm werden, dann spielen da unten die New England Patriots jahrelang natürlich angeführt vom vielleicht allergrößten Quarterback aller Zeiten, von Tom Brady. Na? Was sagst du?
9: Ich fand Rodgers immer besser, aber das ist sehr persönlicher Geschmack. Und er hat natürlich niemals so viel eingesammelt wie Tom Brady, der GOAT.
7: So, Ballbesitz für die Franzosen, jetzt vielleicht mal ein bisschen Tempo, aber ihr merkt es ja, es ist ein etwas zerfahrenes Spiel. Dembélé jetzt mal auf dem rechten Flügel unterwegs, oh, bleibt da hängen, super Zweikampfverhalten von Salah Edine, der allerdings dann den Zeitpunkt verpasst, auf der linken Außenbahn jetzt El Kanus zu schicken. Er hat es dann doch noch getan, in der Mitte fehlt jetzt natürlich Dalbi und Ouani, sind beide nicht mit zurückgekommen. Ja, und das ist das, was mir echt ein bisschen Sorge macht für den heutigen Nachmittag in Deutschland, für die heutige Nacht. Es fehlt die Überzeugung bei Marokko. In allen anderen Spielen bisher sind diesen Konter, während diesen Konter, 4-5 Marokkaner mitgelaufen. Vielleicht geht jetzt was nicht.
9: Ja, es gab ein Foulspiel, sagen zumindest die Franzosen, an Mbappé. Ein Alex Mbappé gibt es aber offenbar nicht in diesem Fußballturnier. Sonst wäre das gepfiffen worden. Hakimi auf dem rechten Flügel zurückgespielt. An Strafraum weg. Doppelpass damit. Oh nein, nochmal Hakimi bleibt hängen an Linie. Es gibt Eckball für Marokko. Das erste Mal, dass sie sich fußballerisch da ein bisschen reingespielt haben in die Box der Franzosen nach diesem vermeintlichen Foul, und das war kein Foul. Ball gespielt, sehr gut gesehen, auch in dieser Geschwindigkeit vom Schiedsrichter aus Argentinien. Mbappé ging jetzt noch mal hin, aber Spiel läuft weiter. Ecke ist ausgeführt.
7: Kurz, Flanke in die Mitte, aber nur in drei Franzosen hinein. Und so wird's nichts. Vielleicht könnte Frankreich jetzt mal kontern. Selten genug in diesem Fußballspiel, dass es diese Option gibt. Aber der versuchte Beinschuss von Olisse klappt zunächst mal nicht. Dann gibt's ein Foulspiel oder zumindest Ballverlust im Mittelfeld. Wieder schimpft Mbappé. Und wieder ist es kein Foulspiel. Stattdessen Marokko nochmal im Zentrum. Aber das dauert ein bisschen zu lange, was Unahi da macht. Ja, und so bleibt's eben. Weiterhin beim 0:0.
10: Ja, aber die werden sich auch sagen, ey, jetzt lass uns einmal so ein bisschen Kontrolle im Ballbesitz in der gegnerischen Hälfte haben, die auch mal laufen zu lassen. Die leiden hier, die Löwen, bei diesen Hitzetemperaturen. Laufen bisher nur hinterher, jetzt zumindest mal der erste Standard. Und jetzt sind sie mal eine Zeit lang in Frankreichs Territorium eingedrungen. Auf der rechten Seite Brahim Diaz, gestern eine super sympathische Figur auf der Pressekonferenz gemacht. Klein und klein gespielt, auch Guardi reibt in den 16er, verfolgte von Rabiot. Sieht man auch, was der Typ drauf hat, taktisch super mitgelaufen. Und jetzt wird's gefährlich, denn Mikel Olise geht auf die Reise. Und auf der linken Außenbahn ist Mbappé, hat jetzt den Ball bekommen gegen Masraoui. Mbappé, das ist das Foul! Das ist der Strafstoß! Kylian Mbappé geht vorbei an Masraoui, als wäre es das Leichteste der Welt. Und das ist kein Foul, das ist ein Verhinderungsreflex beim Verteidiger. Er geht runter, er kommt zu spät und da gibt es überhaupt keine Diskussion. Mbappé fällt, macht gar nicht viel draus und Facundo Theo zeigt sofort, aber sofort auf den Elfmeterpunkt. Und auch zuvor, das kann man nochmal überprüfen,
7: ja,
10: weil in der französischen Hälfte liegt beim Ballverlust noch marokkanischer Spieler. Ich glaube, bei Talbi ist es gewesen. Jetzt wird es den Strafstoß geben und du kannst dir mal angucken, wer das Ganze übernehmen wird. Gibt noch ein paar Diskussionen am Elfmeterpunkt.
7: Guck mal, die tanzen.
10: Pelé und Issa Diop machen ihren Spaß am Elfmeterpunkt. Da sieht man auch das gute Verhältnis. Keine Debatte. Jeder hat es gesehen. Strafstoß Frankreich, aber
7: ja, machen die jetzt zuerst das Hydration Break?
10: Nee, ne?
7: Ich habe auch gerade kurz gezuckt, aber
10: diese WM macht mich fertig.
7: Ja. Es passieren ganz komische Dinge hier und da und dieses Elfmeterpunkt zertreten, das war ja das große Thema. Ja. Eines der großen Themen, diesem Achtelfinale der Franzosen gegen Paraguay. Das würden die Marokkaner jetzt auch machen, aber Ousmane Dembélé, der beschützt diesen Elfmeterpunkt, während allerdings der Elfmeter nochmal überprüft wird. Und ich habe momentan nicht ganz verstanden, warum, weil für mich war es Ball gespielt im Mittelfeld, die Szene gegen Hakimi. Der Elfmeter für mich ist unstrittig, aber war es ein Foulspiel zuvor im Mittelfeld? Für mich nicht. Und deswegen müsste der Check jetzt eigentlich auch gleich over sein. Der Ball liegt auf dem Punkt und natürlich tritt der Meister höchstpersönlich an. Kylian Mbappé gegen Bruno. Das Duell vom Punkt und die Chance zur Führung nach gut 20 Minuten für den Top-Favoriten aus Frankreich.
10: Kylian Mbappé. Zentral wird sein Anlauf erfolgen. Er steht schon an der 16er-Grenze. Bruno auf der Linie, die rosa Schuhe, die giftgrün schützen. Siebenmal hat Mbappé im Rahmen dieses Turniers schon getroffen. Elfmeter ist immer noch nicht freigegeben, weil Theo da noch ein bisschen korrigieren muss bei den einlaufenden Spielern. 64.000 schauen auf einen der besten Fußballer der Welt, der auch den goldenen Schuh in diesem Turnier weiter jagt. Ball immer noch nicht freigegeben, Kugel liegt auf dem Punkt. Jetzt kriegt Mbappé das Zeichen, der hat nur Augen für den Schiedsrichter. Schaut gar nicht auf den Ball, schaut nicht auf den Keeper. Bruno hat beide Arme gehoben, berührt den Querbalken. Und jetzt können wir dann langsam auch anfangen. Jetzt geht's los, Ball ist freigegeben. Mbappé fragt nochmal nach, schreitet zur Kugel.
7: Der liegt nicht auf
10: Punkt. Den Ball nochmal extra ordentlich auf den Punkt geben bei Brahim Diaz. Facundo Theo gesagt hat, ey, so können wir es aber nicht machen. Ball nochmal korrigiert, jetzt liegt er endgültig auf dem Elfmeterpunkt. Jetzt schiebt Facundo Theo den Keeper nochmal auf die Linie zurück. Ball liegt übrigens jetzt genau wieder da, wo er gerade auch schon lag. Und Facundo Theo schnappt sich jetzt hier leider so eine kleine Hauptrolle und korrigiert nochmal.
4: Achtung, es gibt einen Falschfahrer auf der A39, Salzgitter-Braunschweig. Zwischen Salzgitter-Lebenstedt Süd und Kreuz Braunschweig Süd kommt Ihnen ein Falschfahrer entgegen. Fahren Sie äußerst rechts, überholen Sie nicht. Auf der A39 Salzgitter-Braunschweig zwischen Salzgitter-Lebenstedt Süd und Kreuz Braunschweig Süd ist ein Falschfahrer unterwegs. Vorsicht dort bitte in beiden Richtungen.
10: Das war zu lässig, das war ohne Druck und auch Kylian Mbappé ist kein perfekter Fußballspieler.
7: Spieler. Es bleibt bei 0:0, 28 Minuten rum. Ist er. Auch Kylian Mbappé ist nur ein Mensch, der manchmal zu viel nachdenkt. So wie vor diesem Elfmeter. Das waren ja gefühlt zweieinhalb Minuten, die der da stehen musste. Das geht so nicht, finde ich, ehrlich gesagt. Das kannst du so nicht machen. Das dauert viel zu lange. Und natürlich denkst du dann irgendwann, vielleicht den entscheidenden Moment zu viel. Er hat noch ein bisschen resignieren, direkt abgewinkt hinterher. Schlecht geschossen war der trotzdem. Flach, rechts und kein Problem für den 35-jährigen Keeper der Marokkaner, für Bono. Und jetzt haben wir die Hydration Break. Nach 28,5 Minuten werden wir hier nochmal den sehr lässigen Anlauf. Da war überhaupt keine Überzeugung dahinter, Thomas.
10: Das war Training selber, aber wenn du schon zwei Stunden danach noch ein paar Standards geübt hast.
7: Genau so.
10: Die Verzögerung, er bleibt ja fast stehen. Und dann ist es wirklich easy.
7: Also, so kann es nicht sein, aber so ist es tatsächlich passiert. Zeigt es, dass dieses Spiel weiterhin offen ist. Zeigt auch, dass Kylian Mbappé ab und an vielleicht auch mal einen Fehler mit einbaut. Ich habe es euch versprochen, wir schauen uns jetzt mal die Statistiken an. Und die sind natürlich eindeutig 6:0 Torschüsse. Das war der sechste für die Franzosen. Der muss natürlich rein. Über den XG-Wert bei einem gegebenen Elfmeter will ich gar nicht sprechen. Aber der Ballbesitz bei 60%. Und was die Zweikämpfe betrifft, die Marokkaner noch leicht vorne. Das liegt aber daran, dass sie fast nur defensiv Zweikämpfe führen. Stimmt. Ohne Ball am Fuß. Und da ist die Quote naturgegeben deutlich höher. So, jetzt wird unten getrunken. Vielleicht mal noch einen Blick an oben, nach oben an den Himmel. Ein paar Wolken ziehen auf. Es wird ein bisschen erträglicher. Mhm. Und das könnte am Ende diesem Spiel auch irgendwie weiterhelfen. Wir hatten ja diese krasse Hitzephase. Du hattest vor allen Dingen einmal diese krasse Hitzephase verglichen mit dem 4th of July, dem Jubiläumstag in Philadelphia. Wo würdest du es heute so einordnen?
11: Im Vergleich dazu ist alles angenehm, glaube ich. Also im Vergleich dazu wird auch der nächste Saunagang meines Lebens extrem angenehm. So etwas habe ich noch nie erlebt, wie da am vergangenen Samstag an diesem Unabhängigkeitstag in Philadelphia, der Stadt der US-amerikanischen Unabhängigkeit. Das heute ist ja fast ein Spaziergang, zumal, wie du sagst, jetzt auch die Wolken hier über das Foxborough Stadium entsprechend ziehen und das Ganze hier dann noch deutlich entspannter machen. Wird dem Tempo des Spiels hier nicht gut tun, hoffentlich auch dem Tempo der Marokkaner, denn das ist für mich in Summe dann doch enttäuschend. Aber dieses Momentum jetzt, das ihnen ihr Keeper Bono verschafft hat durch diesen gehaltenen Foul-Elfmeter von Kylian Mbappé, das kann natürlich wieder ein bisschen die Gesamtkonstellation hier auch in Richtung der Nordafrikaner drehen.
7: Hauptproblem für die Franzosen, das haben wir ja auch in den Radiowellen dieser Welt in den letzten Tagen immer wieder gesagt, das Hauptproblem kann am Ende nur das Team selbst sein, wenn die hier reingehen und sagen, wird schon. Und da kann man natürlich als Trainer in der Vorbereitung, auch als Mannschaft in der Teamsitzung sagen, wird schon. Aber wenn man dann auf dem Feld steht und es trotzdem nicht hinbringt und solche Dinger liegen lässt, dann kann man am Ende in Situationen kommen, die sehr, sehr schmerzhaft sein können. Ich spreche beispielsweise von der Erfahrung, die die deutsche Fußballnationalmannschaft, die Älteren werden sich erinnern, gegen Paraguay gemacht haben im 16. Finale. Solche Dinge könnten dann eben passieren. Ich frage mich wirklich, wie lange wird dieser Fußballnachmittag, dieser Abend in Deutschland, diese Nacht dauern? Was hat Marokko tatsächlich anzubieten? Weil bisher ist es nicht das Marokko, was wir gesehen haben bei dieser WM.
11: Nee, vor allen Dingen bin ich enttäuscht von den nicht vorhandenen Lösungen, die sie gegen den doch sehr hoch anlaufenden Ballbesitzfußball der Franzosen dann da haben. Also jedes Mal, wenn die hoch angelaufen werden, jedes Mal, wenn das Pressing der Franzosen greift, dann ist der Ball, finde ich, viel zu schnell weg für eine Mannschaft, die im WM-Viertelfinale steht und größere Ambitionen hat.
7: Wir haben ja auf der Herfahrt, die ja eine Weile dauert, auch darüber gesprochen, wo und wie fehlt Ihnen Ismaël Saibari? Und genau da fehlt er Ihnen eben, weil er eben auch mal so einen hohen Ball verarbeiten kann, mit dem Körper arbeitet, sich reinstellt, per Kopf verlängert. Und dieser lange Ball, der fehlt bis hierher jetzt. Und deswegen gab es bisher noch keine echte Situation für die Marokkaner. Wir haben jetzt 32 Minuten gespielt. Nicht wunder, wer sich später reinschaltet. Es steht 0:0. Jetzt das Hydration Break beendet. Das ist Kone im Mittelfeld. Sie sind schon in Strafraumnähe. Das Bällchen wird nochmal verteilt. Dembélé täuscht den Schuss an. Dembélé mit links. Dembélé! Knapp am linken Pfosten vorbei. Dieser Typ, es sieht immer alles so aus, als würde er gerade aufgestanden sein, noch die Adiletten oder irgendwelche anderen Schlappmann haben und irgendwie mal so ein bisschen zocken. Sieht mit rechts auf dieser Rechtsaußenposition, täuscht den Schuss an zwei Verteidiger, nehmen den Block an, aber er schießt gar nicht. Er macht es mit links und bringt ihn fast aufs Tor. Nächste Chance, 7. Torschuss, Frankreich, Spielstand 0.
11: Aber gute Reaktion, beziehungsweise guter Wiedereinstieg sozusagen der Franzosen. Wir haben ja schon erlebt bei diesen Hydration Breaks, dass eine Mannschaft noch komplett aus dem Konzept werfen kann. Boué jetzt auf dem linken Flügel unterwegs gegen zwei und gemeinsam Bouadi und Hakimi, der Kapitän, lösen das dann. Marokko mit dem Ball auf Höhe oder kurz vor der Höhe der Mittellinie in den Rücken gespielt, dann von Diaz Einwurf für Frankreich. Und Olise macht Dampf
7: linke Halbspur gegen einen, gegen zwei, kommt zu Fall. Ja, aber den Freistoß wollte er ein bisschen zu sehr ziehen in dieser Situation, eben ein bisschen früh ab, deswegen lässt der argentinische Schiedsrichter das Weiße laufen, aber sofort wieder die Ideenlosigkeit, die fast schon, ich will es nicht Hilflosigkeit nennen, das ist eine Ratlosigkeit. Wenn Marokko mit dem Ball da hinten jetzt rumspielt, sie geraten für meinen Geschmack zu schnell unter Druck. Und großes Thema ist übrigens tatsächlich, Thomas, diese lange Verzögerung vor diesem Elfmeter, ja, über die sich Mbappé auch beschwert hat. Nicht. Und es gibt Informationen, dass der Videoschiedsrichter da noch eine Hand vor den Mund gecheckt hat, aber das kann natürlich keine gefühlt drei Minuten dauern, wenn da jemand steht, der Elfmeter schießen will.
12: Das sind ja diese Regelungen, müssen Sie sofort wieder in die Tonne treten.
7: Natürlich.
12: Das kann er ja auch nach dem ausgeführten Elfmeter checken.
7: So,
12: wenn es dann da eine gelbe für gibt, dann gibt er sie halt. Aber es kann ja nicht sein, dass der Spieler drunter leidet, der dann steht und sich konzentrieren muss.
7: Der Torjubel geht doch eine Minute. Check das dann.
12: Und damit greift man zu sehr ins Spiel ein. Aber hier in den USA wurde in den letzten Tagen ja sehr, sehr häufig ins Spiel eingegriffen. Na, das darf man nicht vergessen. Nicht nur während die Spiele liefen. So, jetzt läuft das Spiel aber und wir haben noch 11 Minuten zu gehen. Offiziell in Halbzeit 1 wird natürlich deutlich mehr obendrauf geben. 0:0 der Spielstand, Ballbesitz für Marokko. Bei denen wünsche ich mir daneben jetzt noch ein bisschen mehr Überzeugung und Druck und Intensität. Ayoub Bouhadi, der 18-jährige Lockenkopf, der so viel an sich reißt vom OSC Lille. Ganze Welt streitet sich um den Tor. Weiterer Leitungspass von ihm ins Zentrum gegeben. Das könnte jetzt auch mal schnell gehen. Aber dann sind die Franzosen eben drin im 16er und verteidigen den Ball, der da auf Brian Diaz gespielt wurde. Aber jetzt mal so eine leichte, gute Gegenpressing-Aktion bei den Marokkanern. Masraoui kontrolliert den Ball in der eigenen Hälfte. Frankreich rutscht wieder nach mit Rabiot, mit Dembélé. Und dann versucht sich Marokko frei zu spielen. Dembélé hat super spekuliert. Aber sie können sich gerade so nochmal befreien. Aber jetzt läuft der Konter. Krasser Ballverlust.
7: Krasser Ballverlust. Mbappé im Strafraum. Mbappé im Strafraum schießt und Polo ist wieder da. Und wischt den um den Pfosten. Nee, du warst sogar, nicht Mbappé. Das ging so schnell und diese Ballverluste, die kannst du dir irgendwann auf Strecke nicht mehr leisten als Marokko. Das geht viel zu schnell. Das, was Bouhadi da gemacht hat und Doué dann gegen zwei, drei Mann, auch mit ein bisschen zu wenig Überzeugung, aber der Abschluss.
12: Ja, kannst du nicht bringen, im Spielaufbau gegen zwei Franzosen ins Dribbling zu gehen, ist nicht die allerbeste Idee. Er ist halt erst 18 und ich schicke dich da jetzt in diesen Panikkonter rein. Also man hatte gar keinen Vorlauf. Sorry dafür, es gibt jetzt die dritte Ecke für die Franzosen drüben von der linken Seite. Michael Olisse weiß nicht, was er eigentlich jetzt machen soll. Mein Gott, dirigiert da von hinten. Das ist jetzt die erste Ecke, die sie nicht kurz ausspielen. Nee, die zweite. Bei der ersten war es der Kopfball von Upamecano. Ball kommt wieder an die Fünfergrenze. Kunde diesmal. Der Mann mit den Rastas, der rechte Außenverteidiger, köpft den Ball allerdings ins Tor aus. Diesmal schnell abgeworfen. Die Kugel auf Salah Edine. Und er könnte sich tatsächlich mit El Kanus fast mal durchsetzen. Aber er macht den Fehler und dribbelt rein in den Verkehr. Super Tackling. Aber das Spiel kurz unterbrochen. Gab es eine Verletzung bei Kone. Der zeigt kurz hier hinten am Steiß. Hat er mich erwischt. Aber
7: so ein Steiß.
12: Marokko, ja. Marokko im Glück. Und im Spielaufbau noch in der eigenen Hälfte. Das hätte die nächste krasse Konterchance sein können. Ich verstehe gar nicht, warum sie, wenn sie die Flügel mal freigespielt bekommen in so einer Kontersituation, immer wieder in den Hauptverkehr reintritten.
7: Ja, man muss sagen, der Matchplan greift doch nicht bei den Marokkanern. Das ist so. Und daran hat auch diese Trinkpause jetzt nichts verändert. Das ist im Gegenteil. Ich finde die Franzosen sogar fast noch mit mehr Druck, mit ein bisschen so einer recht, jetzt erst Rechteinstellung nach diesem verschossenen Foulelfmeter wieder rausgekommen. Also da lege ich mich fest, das wird keine 90 Minuten gut gehen. Denn irgendwann ist dieser eine Moment da, wo sie es lösen, wo sie es regeln, wie in diesem Achtelfinale gegen Paraguay, zur Not eben durch einen Elfmeter, aber den hatten wir heute schon, der hat auch nicht geholfen. Naja, es gibt genug Optionen im Spiel dieser Franzosen und Thomas, wenn gar nichts hilft, die haben ja auch noch zwei Brocken, zwei absolute Brecher, zwei Tanker auf der Bank, die sie bisher noch überhaupt nicht gebraucht haben in dem Turnier.
12: Der Werkzeugkoffer ist so unfassbar voll, die Toolbox von Didier Deschamps, der übrigens bei seiner letzten WM unterwegs ist. Wenn die das heute nicht packen sollten, dann würden wir heute hier einen unfassbaren Abgang einer unglaublichen Ikone sehen. Aus französischer Sicht wünsche ich dem das natürlich nicht, ist aber natürlich möglich, denn es steht ja 0:0 in diesem Viertelfinale in Foxborough im Rahmen dieser Fußball-Weltmeisterschaft, im ersten Viertelfinale. Nächster Fastballgewinn und das war so viel Einsatz und Effort jetzt bei Moussa Koné. Kriegt dann noch den Stiefel auf die Innenseite des Knöchels, steht allerdings schon wieder. Es ist erstmal weiter nichts passiert. Ich weiß gar nicht, ob das El Anaoui war,
7: ja.
12: Der die Defensivarbeit da macht, hat den da wirklich abgestempelt. Wir kriegen es hier auch nochmal, nicht, immer nicht, andere Szene eingespielt. Der Schuss nach Konter von Doué, der jetzt den Ball auch am linken Flügel am Fuß hat, der wird da sofort gedoppelt. Legt sich den Ball auf den rechten Fuß, muss zurückpassen. Geht über Digne, der passt zurück auf den Innenverteidiger, auf Saliba. Wieder alle Franzosen in der Hälfte des Gegners. Kunde dann mit dem Pass ins Zentrum. Jetzt ist Michael Lisse da. Kommt jetzt dieser goldene Moment, dieser geniale Moment. Dribbelt sich fest gegen drei, holt sich den Ball dann wieder. Da ist so unfassbar viel Personal. Wie bei einer Wohnungsbesichtigung in Downtown Boston. So viele Menschen auf viel zu wenig Quadratmeter. Weißt du, es wird es jetzt geben für die Marokkaner, die jetzt gut dagegen kämpft haben. War wichtig, aber was dieser Ulisse da macht. Da waren jetzt 6 oder 7 Leute beteiligt an einem Zweikampf, der erstmal einer war und alles kontrolliert und initiiert von Ulisse, da war nur kein Platz mehr.
13: Ja, im Prinzip musst du die ja alle mindestens mal doppeln. Ja? Und das heißt, es steht immer mindestens einer wieder frei von denen da vorne. Das ist genau das Thema, das die da hinten haben und das natürlich jede Mannschaft hat. Nicht nur Marokko, keine Frage. Das haben auch schon andere Mannschaften erlebt in diesem Turnier bei dieser Fußball-Weltmeisterschaft. Immerhin jetzt mal wieder ein bisschen Ballbesitz für Marokko und über Masraoui, diesen polyvalenten Abwehrspezialisten, Defensivspezialisten, der gefühlt alle Positionen hinten spielen, geht jetzt wieder nach vorne. Aber gedanklich, von der Antizipation her, von der Handlungsschnelligkeit her, finde ich gerade das Zentrum der Marokkaner einfach nicht wach genug. Da hältst du jedes Mal die Luft an als Fan von Marokko, wenn die da den Ball haben, weil die sich immer 1 bis 2 Sekunden zu viel Zeit lassen. Weil diese Franzosen in dieser gewachsenen Stärke, die sie mit sich bringen, halt sofort extrem präsent sind.
12: Ja, und das, was sie ohne Ball machen im Spiel, im Positionsspiel, das ist schon überragend. Jetzt ist mal Ball durchgerutscht, könnte mal über El Alaoui durchs Zentrum gehen, geht dann über die linke Seite, El Kalous unterwegs, das sieht gar nicht so schlecht aus, wird jetzt hinterlaufen vom Außenverteidiger, Flachpass nach innen. Upamecano klärt das, in aller Ruhe gibt es eine zweite Möglichkeit, ja, Ball kommt von Salah Eddine nochmal mit dem Kopf in Richtung 16er gebracht, aber das war vollkommen unkontrolliert, aber das ist, oh Shakira, das ist jetzt mal... Das ist der Jubel für Shakira. Das war trotzdem mal so eine Aktion, wo sie den Flügel selbst überfrachtet haben, die Marokkaner hinterlaufen haben. Auch wenn die Hereingabe von Upamecano abgefangen werden konnte. Das war mal eine ordentliche Offensivaktion. Es fehlt immer noch der erste Torschuss. 40 Minuten sind gespielt.
13: War fast ein Torjubel hier, als Shakira gerade eingeblendet wurde. Sie hat Kusshändchen noch geworfen hier über die Bildschirme raus ins Publikum. Also die ist hier schwer angesagt. Und zwar bei gefühlt allen.
12: Ja, ich weiß noch der Hinweis, wer Zeit hat. Sie spielt morgen und übermorgen ein Doppelkonzert im Boston Garden.
13: Du bist da?
12: Ich bin nicht da. Ah. Ich habe geschaut, unten gute Sicht. $672 aktuell.
13: Das ist ein Schnapper.
12: Wer Zeit und Möglichkeit hat. Jetzt kommt wieder Michael Ulisse, schlecht eingesetzt von Kylian Mbappé, der heute noch nicht da ist, wo er sein möchte. Nach dem verschossenen Elfmeter, jetzt der Ballverlust. Und jetzt geht es vielleicht mal ein bisschen schneller über Talbi. Aber das dauert zu lange. Und das ist das, was Phil gerade angesprochen hat. Sie haben nicht die Traute, sie haben nicht den Mut, heute so intensiv die Gegenstöße zu spielen, mit Risiko ins Tempo zu kommen. Und wenn sie den Mut nicht finden, dann wird es nichts werden, wie in Frankreich.
13: Ich denke immer noch über diese $672 nach für das Innenraum-Ticket für Shakira. Ja, okay. Dann haken wir das jetzt ab. Es ziehen ein paar Wolken auf hier.
12: Hipster und rein.
13: 41 Minuten vorbei. Wir lügen auch nicht. 0-0 steht. Das ist nach wie vor der Stand der Dinge. 2-3 Top-Chancen für Frankreich. Die größte 5-Meter-Punkt. Kylian Mbappé, der scheiterte an Bono, dem marokkanischen Keeper. Wohltuende Wolkenfront, die jetzt hier gerade mal ein bisschen reinzieht. Zwischendurch wurden hier kleine weiße Ventilatoren auf der Reportertribüne verteilt. Jetzt gibt es ein bisschen Aufregung auf der rechten französischen Abwehrseite, weil da Upamecano da gegen Kalous gefoult hat. Schnell ausgeführt, der Freistoß, aber das segelt dann Jules Koundé. Ein paar Meter vor der eigenen Eckfahne, legt zurück auf Upamecano. Der überlegt auch einen Moment, wo er hinspielt. Rabiot dann am rechten Strafraumeck, legt auch wieder zurück auf Koundé. 0-0. Frankreich vielleicht mit der Idee, jetzt nochmal schnell hier das Zentrum zu überbrücken. Das passiert aber nicht, weil wieder dieser Adria Rabiat zu Boden gedrückt wird. In diesem Fall von Unahi. Freistoß für Frankreich. Immerhin aus Sicht der Marokkaner wird die Equipe Tricolore gerade sehr weit weggehalten vom eigenen Kasten.
12: So ein bisschen das Spiel der Argentinier gegen Ägypten vor mir und ein bisschen gehofft, dass Marokko ähnlich wie die Ägypter so schnell unterwegs sein kann mit so viel Risiko, aber irgendwie kommen sie in kein Tempo. Jetzt mal der lange Ball bei den Franzosen auf Ousmane Dembélé, das ist aber dann stark verteidigt von Salah Eddine und der spielt das dann hinten links auch mit einem guten Lupfer erstmal auf El Kalous ganz gut raus auf der linken Außenbahn, aber sie werden sofort gedoppelt und der Weg ist versperrt, die Franzosen halten ihn und deswegen kommen sie nicht vorbei und auch Boadi muss wieder nach hinten passen. Dembélé spekuliert gegen Masraoui, ist fast dazwischen. Issa Diop nimmt den Keeper wieder mit. Die Laufwege sind so schlau dieser französischen Mannschaft im Defensivbereich, im Pressing. Und Achraf sucht dann mal ganz außen vorbei, aber da geht im Spielfeld aus. Der Ball ist im Seitenaus Einwurf Frankreich.
10: Aber wir haben vielleicht noch 4-5 Minuten zu spielen in dieser ersten Halbzeit, die aus französischer Sicht gut anzuschauen war. Marokko lässt uns ein bisschen ratlos.
13: Ja, ich bin ein bisschen enttäuscht von den Marokkanern tatsächlich. Also, die haben ja eigentlich den Status des Geheimfavoriten schon längst abgelegt. Ne? Das ist ja alles kein Zufall mehr, spätestens nicht seit diesem Halbfinaleinzug vor 4 Jahren. Aber diese Weiterentwicklung, die sie so für sich programmiert haben bei dieser Weltmeisterschaft, sehe ich zumindest heute Nachmittag, Ortszeit hier um 4:45 zunächst mal nicht. Boah, was für ein Einsatz da jetzt auf dem Flügel von Manu Kone ist es. Gegen ein, gegen zwei. Und dann verteilt er den Ball auch noch wunderbar zurück auf Doué. Daumen hoch vom Mitspieler. Zu Recht. Dann Mbappé sofort von 2 Mann gestellt hat. 30 Meter vor dem Tor hat angegangen von Diop. Schüttelt den zunächst mal ab. Und Upamecano spielt den Ball rechts raus auf den Flügel. Das ist Dembélé, auf der mit dem feinen Kabinettstückchen zieht dann in die Mitte. Sucht jemanden, den findet er erstmal nur sich selbst. Tritt auf den Ball mit der Sohle. Und dann kommt mal das vertikale Anspiel. Aber das klappt jetzt mal nicht. Und der Ball geht über die Grundlinie. Kündé, der Rechtsverteidiger. Keine frohe Kunde für die französischen Fans. Es gibt Abstoß für Marokko
10: wegen des Namens, ne? Ja, gut, sehr gut gepasst zueinander. Gute Idee eigentlich von Dayot Upamecano, spielt er bei den Bayern ja auch dann manchmal, wenn er als Anspielstation, so als Relais dasteht und diesen guten vertikalen Ball ins Zentrum spielen kann. Jaylen Brown ist auch im Stadion. Die Sportprominenz wird ja auch eingeblendet. Also wenn ihr euch wundert, warum hier zwischendrin dauernd irgendwie gejubelt wird, Fußball links nicht, weil links auf jeden Fall nicht. Doch, muss man schon sagen. Also die Franzosen müssten hier locker führen, nicht nur aufgrund des Elfmeters. Das will ich auch mal ganz klar sagen. Bis bei 9 Abschlüssen, davon 3-4 wirklich aus der Tornähe nach guten Kombinationen, verpassen halt hier diesen Treffer nach 44,5 gespielten Minuten. Frankreich 0, Marokko 0. Jetzt der Einwurf, Achraf Hakimi gibt den Ball mal rüber und raus auf seinen Mitspieler, auf El Anaoui, der allerdings verzichtet auf die Vorwärtsbewegung. Und genau da sind wir wieder beim gleichen Punkt. Sie verzichten zu viel auf Risiko. Und wenn sie Frankreich nicht beschäftigen, dann werden sie beschäftigt sein oder beschäftigt werden. Oder um es altphilosophisch auszudrücken, man kann nur Amboss oder Hammer sein.
13: Okay, ja, da muss ich jetzt nochmal so drüber nachdenken. Gut, dass ich abgelenkt werde von der Anzeigetafel des vierten Offiziellen. Da steht eine 5. 5 Minuten Nachspielzeitkrieger und die beginnt jetzt. Und natürlich wird Kylian Mbappé direkt mal vertikal geschickt. Aber Bono hat gut aufgepasst. Der Keeper kommt raus aus dem Strafraum, haut den Ball zunächst mal weg. Franzosen bleiben aber dran, bleiben unterwegs auf der linken Seite. Doué rennt sich da aber zunächst mal fest gegen Hakimi. Aber das Gegenpressing, das ist so super. Oh, Olise, jetzt vernascht er da den Brahim Diaz. Und das gefällt ihm Diaz natürlich gar nicht, der wird hinterhergehen, aber prallt fast so ein bisschen ab wie so eine lässige Fliege an so einer Fliegenklappe. Also physisch ist das eben auch eine klasse Unterschied hier. Wir sind auf der rechten Seite. Dembélé, ein Wackler, zwei Wackler, ein Übersteiger. Dann mit dem linken Fuß rüberverteilt auf Doué, der lässt klatschen für Rabiot. Sieht das schön aus. Wir sind links drüben bei Lucas Digne. Zurück am Strafraumeck. Auf Désiré Doué. Er zurück ins Zentrum, wieder halb rechts rüber. Mensch, sieht das gut aus. Jetzt kommt der Schuss und der trifft aber nur einen Marokkaner am Rücken. Von dort der Ball aber nur auf den rechten Flügel geprallt. Der Angriff läuft weiter ins Zentrum. Marokko kann nur zugucken. Der spielt nur Frankreich. Der Schussversuch wird jetzt zunächst mal geblockt.
10: Von Olise und er versucht mal eine erste Distanz. Was macht denn Digne da? Das war nicht Digne, das war Dicke. Aus dem Stand, Vollspann, Flatterball und er klatscht an den Querbalken. Riesenmütze. Bruno hat überhaupt nicht gewusst, was jetzt passiert.
13: Mal wieder
10: fliegt. Ich weiß nicht, ob es an der Wärme liegt oder am Chip im Ball. Der flattert und geht fast in den linken Winkel. Der linke Außenverteidiger.

0: Minuten der Nachspielzeit sind rum und inzwischen ist das ein schmeichelhaftes 0:0 für Marokko. Hier wieder über die linke Seite für die Franzosen. Touema mit Tempo. Das sieht ein bisschen gefährlich aus im Zweikampf mit Achraf Hakimi. Aber da ist er eben wirklich super abgezockt, der französische Kapitän und Champions League-Sieger. Ist eigentlich vom Tempo her zu langsam gegen seinen Teamkollegen von PSG und geht dann so ein bisschen runter, zeigt an, ich werde hier gedrückt und gezogen. Dabei zieht er eigentlich am Schlüppi von Doué. Und Schiedsrichter Facundo Deo, der fällt drauf ein, pfeift Freistoß für die Marokkaner aus dem 16er heraus, wird das Ekipa erledigen, wird das Bono machen, der Linksfuß schickt den Ball sehr, sehr hoch, so auf den dritten, vierten Meter hinter der Mittellinie, kommt bei Sieger selbstverständlich Rabiot, das ist ja keine Frage, der köpft sogar perfekt auf Mbappé, jetzt läuft der Konter nach dem Abschluss, das ist Dembélé, aber der wird fair vom Ball getrennt, ey, Salah Edine macht ein richtig gutes Spiel für Halal dort auf der linken Seite, wir hatten uns ja schon gewundert, weil Halal das ja eigentlich ganz gut gemacht hat und wir ihn, uns ja auch häufiger jetzt mal angeschaut haben, Halal, aber Salah Edine macht es richtig gut gegen die Franzosen und jetzt kommt nochmal Marokko kurz vor dem Ende.
1: Der war so voll gestern, ne? Der Halal-Grill, deswegen sind wir nicht reingegangen in der Innenstadt von Boston. So, jetzt mal Marokko im letzten Drittel, aber wo ist eine Idee, wo ist ein tiefer Laufweg, wo ist die fußballerische Lösung auf engstem Raum? Zu dritt sind sie jetzt da auf dem rechten Flügel unterwegs mit Diaz und mit Elkanus und mit Hakimi, drei sehr gute Fußballer. Was können die auf engstem Raum gegen vier Franzosen da jetzt machen? Das Anspiel auf Diaz mit dem Rücken zum Tor dreht sich jetzt, will mit links hinein flanken. Das sah nach einem Handspiel aus und es ist ein Handspiel, aber es war außerhalb. Es gibt einen Freistoß, klar außerhalb von Rabiot, der da angeschossen wird. Der Mann vom AC Milan und der Arm ging ein bisschen weit weg, rausgestreckt. Ja, auf was wäre die linke Schulter? Also war jetzt gar nicht so. Ja doch, es war der rechte Arm. Es war der rechte Arm, Doppelkontakt. Danach genau, Vergrößerung der, Achtung, Abwehrfläche, nicht Körperfläche. Die kannst du zwar auch vergrößern, habe ich gelernt von Lutz Wagner, unserem Schiedsrichter-Experten dafür, aber musst du sehr schnell sehr viel essen.
0: Das wollen wir nicht. Nein, es ist zu warm. So, Freistoß, das kann jetzt nochmal richtig gefährlich werden. Achraf Hakimi oder Brahim Diaz. Und wer sich ab und an mal Highlight-Filme von Real anschaut, der weiß, Brahim Diaz, der kann sowas. Der Ball liegt fast auf der Verlängerung der rechten Strafraumecke. Die Torentfernung sind in der Diagonale vielleicht 18 Meter. Mein Jahr hat die Sonne auf der Lampe im Gesicht. Hakimi mit rechts gegen die Zweimannmauer oder Brahim Diaz. Hakimi läuft an. Es macht Hakimi! Außen an der Mauer vorbei, das kurze Eck anvisiert. Das war keine so sehr gute Idee. Ich glaube, es hat hinter der Mauer jemanden Offizielles erwischt.
1: Ja, ein Kopftreffer.
0: Kopftreffer bei einer Frau in Anzug, FIFA-Delegation möglicherweise. Die haben es noch geguckt, aber das kann schon sehr wehtun. Egal, also die Chance war deutlich besser oder wäre besser gewesen für den Linksfuß für Brahim Diaz. Wir machen mal einen kleinen Haken erstmal dran an diese erste Halbzeit. Die ist jetzt nämlich vorbei. Frankreich um Dimensionen besser. 13:1 Torschüsse. Der Elfmeter von Mbappé nach minutenlanger Verzögerung. Zu schwach verschossen gehalten von Bono. Frankreich müsste führen, aber deswegen haben wir ein spannendes Viertelfinale. Es steht 0:0 für Frankreich und Marokko nach mehr als 45 Minuten.
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3: Der Halbzeitpause, Zeit für unser kleines Halbzeitprogramm und für eine kleine Zwischenbilanz seit WM-Beginn. Da haben sage und schreibe 12 Nationaltrainer ihren Hut genommen, entlassen, zurückgetreten oder schon mit einem Bein aus der Tür. Ja, diese WM ist also nicht nur auf dem Platz ein Schleudersitz und weil nicht jeder Abgang mit Stil über die Bühne ging, hat sich unser Sportreporter Felix Mansel das mal genauer angeschaut.
4: Noch nie haben so viele Trainer noch während eines Turniers ihren Job verloren, entweder durch Kündigung oder Rücktritt. Der erste war Sabri Lamouchi. Und das zu einem Zeitpunkt, als sein Team noch gar nicht ausgeschieden war, Chancen auf ein Weiterkommen hatte. Nach der tunesischen 1:5 Niederlage gegen Schweden.
5: Das ist eine harte Niederlage, sehr schmerzhaft. Mit so einer Niederlage in das Turnier zu starten, das tut wirklich weh.
4: Lamouchis Schmerzen waren dann aber auch schnell vorbei. Er wurde noch vor der zweiten Partie Tunesiens gefeuert. Stilvoll und würdig Südkoreas Trainer Hong Myung-bo. Er nahm die Vordertür. Nach dem enttäuschenden Vorrunden aus Südkoreas übernahm er die Verantwortung ohne Wenn und Aber.
6: Ich möchte mich aufrichtig bei den Menschen entschuldigen, die den koreanischen Fußball lieben und uns immer unterstützt haben. Hiermit trete ich von meinem Amt als Cheftrainer zurück.
4: Die Niederlande galt nach der Vorrunde als ein durchaus ernstzunehmender Titelaspirant. Das Aus im 16. Finale.

0: traf die Nation mitten ins Herz. Auf der Pressekonferenz direkt nach dem Spiel gegen Marokko lieferte sich ein Journalist mit Bundescoach Roland Koeman ein Rededuell.
1: Wann trittst du zurück?
2: Ich werde mir in aller Ruhe Gedanken über meine Zukunft machen.
1: Du willst doch nicht warten, bis du gefeuert wirst.
2: Nein, ich werde die Dinge erstmal ordnen und damit fange ich morgen an.
0: Koeman wirkte angefressen.
1: Ihr habt nicht mal das Achtelfinale erreicht.
2: Nur weil ich jetzt nicht das sage, was du hören willst, heißt das doch nicht, dass ich mich aus der Verantwortung stehlen werde, oder?
0: Koeman schlief eine Nacht drüber und trat zurück. Keine Nebengeräusche, kein Gezacker um Geld, nichts. So, und jetzt kommen wir zu Deutschland und Julian Nagelsmann. Aus, genau wie die Niederlande im Sechzehntelfinale im Elfmeterschießen gegen Paraguay. Julian Nagelsmann wirkte nach der Partie aber trotzig und suchte Fehler, aber nicht bei sich. Geschehen im Interview bei Magenta TV.
3: Wir müssen in der ersten Spielminute in Führung gehen. Da stehen wir zu viert allein vorm Tor und müssen einfach nur quer spielen, dann schieben wir ins leere Tor. Da chippt der Dennis den irgendwie auf den zweiten Pfosten.
0: Andere Trainer wussten, wann ihre Zeit gekommen war. Der Bundestrainer erstmal nicht.
4: Ja, ich stehe zur Verfügung. Wenn der DFB das möchte, mache ich die EM28. Wenn nicht, dann müssen sie es mir sagen. Ich bin keiner, der wegläuft.
0: Die Halbwertszeit dieses Satzes betrug dann nur ganze 3,5 Tage. Der Bundestrainer trat am 3. Juli dann doch zurück. Wahrscheinlich auf Bitten des DFB. Keine öffentliche Erklärung von Julian Nagelsmann, nur eine des Verbandes. Manchmal ist es eben eine Frage des Stils. Chance verpasst.
5: Ja, und weil Julian Nagelsmann als Bundestrainer ja jetzt Geschichte ist und Deutschland damit aktuell ohne Chef an der Seitenlinie dasteht, holen wir uns mal ein Update zur Trainersuche beim DFB. Und da kommt offenbar gerade etwas Bewegung rein, Anne von Eickels. Wie ist der aktuelle Stand der Dinge?
6: Ja, der DFB will, Jürgen Klopp will, aber der Beziehungsstatus ist nach wie vor kompliziert, weil der eine eben noch vergeben ist an Red Bull. Und das klingt alles so ein bisschen nach Drama, Love Story bei einer Daily Soap und die neueste Episode. Heute sollen DFB-Präsident Bernd Neuendorf und sein Vize Hans-Joachim Watzke nach New York fliegen. Und da kommt es dann zum Showdown. Und morgen oder übermorgen sollen sie dann endlich sprechen, und zwar miteinander und nicht mehr übereinander wie bisher. Themen sind dann wahrscheinlich eine mögliche Vertragslaufzeit, das Gehalt und Sponsorenverträge. Und außerdem wird geklärt, wie viel Macht Klopp erhält beim DFB und welche Co-Trainer er mitbringt. Und wenn das dann alles geklärt ist, dann muss ja auch noch besprochen werden, wie Klopp denn aus seinem aktuellen Vertrag rauskommt. Das soll wohl nächste Woche passieren. Und das ist dann die nächste Episode der Daily Klopp Soap.
5: Ja, und weil sich unsere Anne von Eickels im Thema Jürgen Klopp sowieso bestens auskennt, haben wir sie gleich nochmal rangeholt. Dieses Mal, um mal aufzudröseln, wie dieser Mann eigentlich tickt. Denn wer Klopp kennt, weiß, Beziehung, Weggefährten, Netzwerk, das ist bei ihm nicht nebensächlich, das ist ein Fundament.
6: Bevor man in Jürgen Klopps Beziehungskiste stöbert, ist es wichtig, ein eindrückliches Zitat zu kennen. Einen Satz, den Klopp in den vergangenen Jahren immer wieder ausspielte, zu unterschiedlichen Gelegenheiten. Zuletzt bei einer Preisverleihung im vergangenen Oktober.
7: Andere Leute sammeln Titel und ich sammle Beziehungen.
6: In diesen Beziehungen, so scheint es von außen, gibt Jürgen Klopp alles. Er wartet dasselbe, aber auch von der anderen Seite. Es entsteht ein Netzwerk, dem keiner so schnell entkommt.
7: Werde ich nie wieder erleben, in der Form, in dieser Form des totalen Vertrauens, des totalen sich aufeinander verlassen können. Und das ist außergewöhnlich.
6: Seit der gemeinsamen Zeit in Dortmund verbindet Hans-Joachim Watzke eine enge Freundschaft mit Jürgen Klopp. Klopp ist der Wunschbundestrainer des BVB-Präsidenten, dem mächtigsten Mann im deutschen Fußball, mit vielen Beziehungen zu internationalen und nationalen Entscheidern. Nach dem WM-Aus vor 4 Jahren in Katar initiierte Watzke einen Expertenrat für den deutschen Fußball. Und diesem Gremium gehörte auch Klopps aktueller Boss Oliver Minzlaff an, der Chef von Red Bull.
8: Ja, gut, sicherlich ist Jürgen Klopp zu uns zu holen, ist für mich sicherlich schon was Großartiges gewesen.
6: Oliver Minzlaff entscheidet jetzt, ob er Jürgen Klopp gehen lässt. Und der sagte zuletzt als TV-Experte bei Magenta:
9: Also ich weiß, dass ihm der deutsche Fußball auch im Herzen liegt und er dementsprechend sehr offen ist für diese Gespräche, aber geführt werden müssen sie ja trotzdem.
6: In den Gesprächen wird neben dem RB-Boss und dem Deutschen Fußballbund auch Marc Koseke mitreden. Klopps Berater seit 20 Jahren, eine ziemlich lange Beziehung im aufgeregten Fußballgeschäft.
10: Jürgen Klopp war mein erster Klient als Trainer und gut, das könnten wir uns beide auch nicht ausmalen, dass das mal so einen Weg macht.
6: Vom Zweitligatrainer in Mainz zum Wunsch-Bundestrainer. Auf diesem Weg hat Jürgen Klopp viele Vertraute mitgenommen und um sich geschart. Seine langjährigen Co-Trainer zum Beispiel, denen er zuletzt auch bei RB neue Jobs verschaffte. Es ist ein Geben und Nehmen in Klopps Beziehungskiste, die eng und verbindlich ist und sich immer auf größten Erfolg und ein gemeinsames Ziel ausrichtet. Auch jetzt.
9: Der deutsche Fußball steht jetzt natürlich an einem sozusagen Wendepunkt. Wir müssen jetzt Dinge grundlegend verändern.
6: Die ersten Veränderungen hat der DFB bereits angestoßen. Dafür verantwortlich ist übrigens ein Klopp-Vertrauter. Hannes Wolf ist seit 3 Jahren DFB-Direktor für Nachwuchstraining und Entwicklung und eine Art Trainersohn von Jürgen Klopp. 2009 lernten sich die beiden bei einer Sportlerehrung kennen. Kurze Zeit später wechselte Wolf zum BVB und Klopp.
11: War ganz glücklich an dem Abend, ihn getroffen zu haben. Und ich wusste und habe es mir gewünscht, habe es gehofft und bin heute davon überzeugt, dass wir da einen Rohdiamanten gekriegt haben. Und es gehört im Leben dazu, dass man aus der Vergangenheit lernt, die Gegenwart regelt und für die Zukunft plant. Und er ist jemand für die Zukunft.
6: Es sind viele enge Beziehungen, die Jürgen Klopp gesammelt hat. Und beim DFB erhofft man sich von seinem Wunschbundestrainer, dass bald auch Titel dazukommen werden.
12: Ja, schon morgen Abend geht's weiter. Um 21 Uhr deutscher Zeit steht das nächste Viertelfinale an, wenn Spanien auf Belgien trifft. Und deshalb schauen wir mit unserem One to Watch jetzt mal genauer hin. Tim Brockmeier hat sich diesmal Pedri geschnappt.
13: Pedri, zentrales Mittelfeld, 23 Jahre, 1,74 groß, Rechtsfuß.
14: Patient play from La Roja. And Pedri! That is from the very top draw. It's a glorious goal that brings silence in Konya.
13: 46 Länderspiele bisher, 6 Tore.
15: Bio.
13: Auf Teneriffa geboren, fing mit 4 an zu kicken, kam erst mit 16 in die Jugendakademie von UD Las Palmas, gab kurz später sein Profidebüt in der 2. spanischen Liga.
15: Verein.
13: FC Barcelona, Primera División Spanien. Für eine Sockelablöse von 5 Millionen Euro wechselte Pedri mit 18 von Las Palmas zu Barça. Es wurden zwischen beiden Vereinen mehrere erfolgsabhängige Boni vereinbart, die durch die starken Leistungen von Pedri alle schnell erreicht wurden. So stieg die Ablöse auf insgesamt 23 Millionen. Pedri wurde bei Barca in Windeseile unumstrittener Stammspieler, hat trotz seiner erst 23 Jahre schon fast 250 Spiele für Barca absolviert.
15: Seine Skills.
13: Technik, Ballkontrolle, herausragendes Spielverständnis, Lösungen unter Druck und Schnittstellenpässe, die gefürchtet sind. Barca-Trainer Hansi Flick sagt, er macht alle besser. Marktwert 150 Millionen Euro.
15: Good to know.
13: Anfang 2025 verlängerte Barca den Vertrag mit Pedri bis zum Jahr 2030. Jahresgehalt 12,5 Millionen Euro, entspricht einem Wochengehalt von rund 240.000 Euro. Festgeschriebene Ablöse angeblich 1 Milliarde Euro.
15: Fun Fact.
13: Sein voller Name lautet Pedro González López. Er selbst konnte das als Kleinkind nie richtig aussprechen, sagte immer Pedri. So wurde das sein Spitzname und landete schlussendlich auch auf seinem Trikot.
15: Die Prognose.
13: Nach übersichtlichen Leistungen zu Beginn der WM leitete, ordnete, bestimmte Pedri das Achtelfinale gegen Portugal wie ein Fixpunkt. Mit ihm und der bockstarken Defensive hinter ihm geht der WM-Titel definitiv nur über Spanien.
12: Ja, und weil die USA ja nun raus sind aus dem eigenen Turnier, haben wir mal nachgefragt. Läuft die WM-Party in L.A. bei den Amerikanern trotzdem weiter? Oder ist da jetzt die Luft raus?
16: Do you know that? Wissen Sie, dass am Freitag in L.A. Spanien gegen Belgien spielt?
17: And Spain. I heard about it.
18: Ja, davon habe ich gehört. Und hoffentlich hat es der Gewinner am Ende auch verdient. Ich schaue überhaupt keinen Sport.
16: Aber haben Sie mitbekommen, dass die USA gegen Belgien ausgeschieden sind?
18: Nein, ich habe das gar nicht gesehen. Ich verfolge die WM nicht. Ja, ich weiß, sie haben verloren.
16: Ja, gegen Belgien.
18: Sie haben verloren, weil Trump ihnen Unglück gebracht hat. Es wäre schön gewesen, wären wir weitergekommen. Jetzt müssen wir die anderen Teams anfeuern.
12: Das ist doch mal loyal. Und weiter geht's mit unserem Nice to Know. Dieses Mal hat sich Sportreporter Felix Gerhardt durch die FIFA-Statistiken gewühlt und ein paar richtig kuriose Zahlen ausgegraben.
19: 8 Spiele noch, dann ist diese XXL-WM Geschichte. Schon jetzt wurden 32 Spiele mehr ausgetragen als bei den letzten Weltmeisterschaften. Da verwundert es nicht, dass diverse Statistiken rekordverdächtig wirken. Bis jetzt gab es 13 Platzverweise im Turnier und damit 5 mehr als bei den letzten beiden Weltmeisterschaften zusammen. Merkwürdig, alle waren glattrot. Mit Gelbrot wurde noch kein Spieler vorzeitig zum Duschen geschickt. In den Gastgeberländern war die Begeisterung größer als erwartet. Trotz hoher Ticketpreise kamen im Schnitt 65.200 Fans zu den Spielen. Mehr waren es nur bei der WM 1994 in den USA. Viele Spiele bedeuten auch viele Tore. 280 fielen bis jetzt, so viele wie noch nie, natürlich. Unterm Strich macht das einen Schnitt von 2,92 Toren pro Spiel. Das ist der höchste Schnitt seit der WM 1970. Besonders erfolgreich vor der Kiste waren die Top-Favoriten Frankreich und Argentinien. Beide trafen jeweils 14 Mal. Der aktuelle Europameister beschränkt sich dagegen auf die Defensive. Als einziges Team hat Spanien noch kein einziges Gegentor kassiert. Ob das zum Titel reicht? Einen Weltmeister ohne Gegentor hat es erst ein einziges Mal gegeben. Deutschland 2007 bei den Frauen. Nice to know.
6: Also, morgen Abend geht es weiter um 21 Uhr deutscher Zeit. Da steht das nächste Viertelfinale ein, wenn Spanien auf Belgien trifft. Der amtierende Europameister gegen die Roten Teufel. Und wir sind natürlich wieder mit dabei. Und jetzt mit dabei sind unsere Reporter Philipp Hofmeister und Thomas Kunze vor Ort. Ihr beiden, es steht 0-0. Und wir haben in diesen ersten 45 Minuten gelernt, Kylian Mbappé ist auch nur ein Mensch. Erlebt man auch nicht alle Tage, oder?
20: Ja, ich fand es natürlich am Ende wenig abhängig von ihm, denn das Prozedere, dass der Zinnober, der da veranstaltet wurde, bevor er dann endlich an den Punkt gehen durfte und schießen durfte, das war schon einigermaßen absurd, hat sich um die 4,5 Minuten hingezogen, weil noch eine zweite Geschichte vom VAR geführt werden musste, ob irgendein Spieler irgendetwas mit der Hand vor dem Mund erzählt hätte, was ja mittlerweile auch strafbar ist und mit Gelb geahndet wird. Das haben sie einfach in der Vorbereitung des Elfmeterpunktes mit überprüft und trotzdem muss er den so schwach nicht schießen, wie er es getan hat. Und damit hat er die Statistik von Marokkos Keeper Bono so richtig aufgepustet, für das man hat. Was hat er jetzt? 9?
21: Ja, 9 Elfmeter hat er jetzt bei Weltmeisterschaften auf seine Kiste bekommen und davon waren drin, Thomas, 2.
20: 2. Gar nicht schlecht, oder Julia? Was sagst du?
6: Das ist gut. Das ist gut, wie man in Köln sagt. Was erwartet ihr denn jetzt von Durchgang 2 von beiden Teams?
21: Tore, das ist das, was ich erwarte, was ich mir wünsche. Zum einen, dass wir hier pünktlich Feierabend machen können. Und nein, zum anderen natürlich einfach, dass sich Frankreich auch belohnt, weil das kann ja nur eine Frage der Zeit sein. Nochmal 2 andere Statistiken. 13-1 Torschüsse für Frankreich. Expected Goals Wert, Achtung, 1,87-0,04. Das ist eigentlich nicht im messbaren Bereich, was Marokko hier offensiv veranstaltet. Also Kräfteverhältnisse extrem klar, spielerisch. Drückend überlegen die Franzosen. Wir hatten ja noch den Lattenschuss von Dinier, diesen Kopfball von Dayopa Mekano. Also diverse Top-Chancen. Und wenn dieses Spiel so weiterläuft wie im ersten Durchgang, dann wird das hier 90 Minuten dauern und keine reguläre Minute zumindest länger, weil diesen Dauerdruck wird Marokko nicht länger standhalten. Sie müssen sich was überlegen, sie müssen auch für Entlastung sorgen.
6: Also, wir hören dann jetzt, ob du recht behalten wirst am Ende des Abends. 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Jetzt aber zurück, zweite Halbzeit, Frankreich gegen Marokko. Ich bin Julia Kleine und jetzt viel Spaß mit euren Reportern und bis gleich.
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21: Ich lese maximale Entschlossenheit in den Gesichtern der französischen Fußballnationalspieler, die in dieser Sekunde wieder rausgetrabt kommen auf die feine grüne Wiese hier vor den Toren der Ostküstenmetropole Boston. Wir sind beim ersten WM-Viertelfinale. Frankreich gegen Marokko. Ein unfassbar einseitiges Spiel in diesem ersten Durchgang. Aber die Tore, die fehlen und die fehlen vor allen Dingen und ausschließlich auf einer Seite bei Frankreich. Und ich bin sehr gespannt, mit welchem Matchplan die Marokkaner diesen zweiten Durchgang angehen würden. Thomas Kunze weiter an meiner Seite. Wenn du Nationaltrainer von Marokko wärst, was hättest du jetzt in der Kabine den Jungs gesagt?
20: Zaubertrank. Ach. Hut, vielleicht, geht nicht, aber irgendein Schott oder so. Am Ende geht es nur über den Kopf bei den Marokkanern. Sie haben in allen Spielen bisher gezeigt, dass sie es können, aber das hier war viel zu ängstlich. Und das sagt man ja, findet eben im Dachgeschoss statt. Der Kopf ist das dritte Bein und das hat nicht funktioniert bei den Marokkanern. Und sie müssen ja wissen, wir haben es ja schon mal bis zum Halbfinale geschafft, einer WM ohne Tore wird es nicht gehen. Kommt man keine Runde weiter. Jetzt standen sie gerade nochmal im Mannschaftskreis in die Katakomben. Die Franzosen sind längst zurück auf dem Rasen. Der Auswechselspieler nehmen auf der Bank Platz. Die Fans feiern auf den Tribünen und jetzt kommen die Marokkaner so langsam raus, sind noch im Schatten der Katakomben dieses furchtbar großen Stadions, das so furchtbar weit weg entfernt ist von Boston Downtown. Jetzt hier bis zu 2-3 Stunden Anreise und Abreise in Kauf nehmen. Bisher aus französischer Sicht hat sich das gelohnt, aber es sind ja nun mal so viele Marokkaner da. Die werden natürlich ihre Mannschaft weiter unterstützen, werden aber ähnlich wie wir wird mit so ein bisschen Fragezeichen in die Pause gegangen sein. Ne?
21: Definitiv, vor allen Dingen nach dem, was wir so in den letzten Tagen gehört und gesehen haben, diese motivative Überzeugung, 3-2-1 Marokko Number One, haben sie gestern zu Tausenden im Boston Common Ground auf dieser wunderschönen Grünanlage gesungen. gesungen, als die Sonne unterging über der Ostküstenmetropole. Das war eine fantastische Stimmung. Dann gab es ein paar Hubkonzerte, es gab Feuerwerk vor dem französischen Teamhotel. Also der marokkanische Anhang hat nichts unterlassen, um hier ansatzweise den Gegner irgendwie zu beeindrucken. Gerade gab es auf dem Weg raus Richtung Stadion nochmal den Arm von Ashraf Hakimi umgelegt um seinen Keeper. Das ist jetzt Bono. Und jetzt lassen sie die Franzosen tatsächlich, die waren doch gerade schon gefühlt hier draußen. Was ist denn da passiert?
1: Außen rumgegangen, aber nur die Auswechselspieler. Und ich bin jetzt mal gespannt, wo der Rest der Gang bleibt. Schiedsrichter sind da, offizielle kommen jetzt noch hinterher.
21: Das sind einfach lange Wege vielleicht.
1: Kommt, ja, die Mannschaft kommt jetzt aus den Katakomben raus. Frankreich steht seit 3,5, 4 Minuten in der Sonne.
21: Fast wie beim Elfmeter.
1: Genau, jetzt kommt Ashraf Hakimi und führt die Mannschaft aufs Feld. Die Fans werden applaudieren. Finde ich krass. Also das hat ein bisschen zu lange gedauert. Wir haben es jetzt 23.08 Uhr. Halbzeitpause ist, die Viertelstunde ist längst vergangen. Keine schöne Geste, aber wer weiß, was war. An der Traineransprache kann es, glaube ich, nicht gelegen haben, denn Mohamed Ouabi ist schon längst zurück auf seiner Bank. Vielleicht gab es noch mal eine Ansage innerhalb der Mannschaft.
21: Jetzt kommt ein lustiger, riesiger Adler hier auf der großen Leinwand oder auf den beiden großen Leinwänden, der die Zuschauer dazu auffordert, mal ein bisschen Alarm zu machen. Aber Alarm wünschen wir uns jetzt fußballerischer Natur, denn Sie hören, ihr hört den Countdown im Hintergrund. Der zählt die letzten paar Sekunden runter bis zum Anschluss der zweiten Hälfte, der jetzt dann freigegeben ist. Und Michael Olise macht genau das, was die Marokkaner am ersten Durchgang gemacht haben und schießt den Ball ins Aus. Kurioserweise genau an der Stelle, an der das die Marokkaner am ersten Durchgang getan haben.
1: Um pressen zu können, den Einwurf zum Nachteil zu machen, nachzurücken. Diese neue Spieleröffnung, die viele Top-Teams in den Vereinswettbewerben eben auch schon verwenden. Und das hat eben jetzt auch Einzug in der Nationalmannschaft geführt. Und es nimmt natürlich den Ballbesitz für die Franzosen, hat den Einwurf gegeben. Und der Außenverteidiger hat das schon erledigt. Jetzt mal ein bisschen aggressiveres Anlaufen an der Mittellinie schon. Von den ersten marokkanischen Angreifern. Masraoui dann hinten beschäftigt, erstmal gegen Michael Olise. Fuß ist dazwischen eines Franzosen, gibt den Einwurf jetzt für die Marokkaner mit Salah Edine, der Außenverteidiger für Halal nach wie vor in der Partie. Halal aktuell auf der Bank und er spielt den ersten Vertikalpass in Richtung Mittellinie. Salah Edine. Und dann ist wieder ein Abwehrbein dazwischen. Diesmal Einwurf für die Franzosen. Der dritte Einwurf in der Anfangsminute.
21: Keine Wechsel übrigens auf beiden Seiten, auch bei Marokko nicht. In der Offensive, wo der Ersatz für Ismail Saibari, den Neuzugang des FC Bayern München, der ja schon dreimal getroffen hat und mit Oberschenkelproblemen heute draußen sitzt. Talbi, der junge Stürmer aus Sunderland, der findet überhaupt nicht statt da vorne. Aber Marokko findet ja im Prinzip offensiv bislang ohnehin nicht so richtig statt. Natürlich hat Frankreich den Ball mit Olise, der macht jetzt erstmal ein paar Meter Richtung eigene Hälfte, spielt den Ball dann genau dorthin zu Saliba, seinem Innenverteidiger. Jetzt fast in so einer Sechserposition da im Aufbau, hat sich fallen lassen und guckt sich an, wie der Ball rechts raus auf den Flügel läuft zu Koundé zu Dembélé. Der verzögert einmal kurz und dann durch die Beine des Gegenspielers das Anspiel an den Strafraum soll kommen in Richtung von Kylian Mbappé. Das klappt nicht und jetzt haben sie die Franzosen vielleicht mal in der Vorwärtsbewegung erwischt. Marokkanischer Konter läuft tatsächlich mit Unai. Der ist unterwegs, recht kommt rein. Diaz, den nimmt er mit. Diaz verzögert nochmal. Hat zwei Gegenspieler gegen sich, chippt den Ball dann Richtung zweiter Posten. Koundé zunächst mal klärt per Kopf, aber Marokko hat weiter die Pille.
1: Ja, drüben auf der linken Außenbahn, das haben sie wirklich gut gespielt, mal mit ein bisschen mehr Geduld. Talbi nicht zu greifen, eigentlich als Neuner aufgestellt, immer wieder auf dem Flügel unterwegs. Unai nochmal Richtung Strafraum, Grenze mit dem Ball am Fuß. Dann kann der Ball nicht kontrolliert werden. Brahim Diaz mit dem geblockten Schussversuch. Weil Michael Olise auch von hinten noch ein bisschen gestenkert hat. Und jetzt müssen wir auch gerade ein bisschen aufpassen, dass der Konter nicht läuft über die linke Außenbahn. Aber Mühe kann den Ball nicht kontrollieren. Jetzt sehen wir hier eine andere amerikanische
21: Mannschaft.
1: Ja. Anderthalb Minuten mehr Überzeugung. Andere Feldaufteilung, das wird man im Offensivbereich schon sehen. Weil die auf die linksoffensive Position gewechselt sind. Techer öffnet sehr, sehr breit auf. Mit El Canus auf einer Linie mit Brahim Diaz. Und das Krasseste ist, dass Ashraf Hakimi jetzt wirklich ganz, ganz hoch steht. Drüben auf der rechten Außenbahn beim marokkanischen Ballbesitz. Jetzt wollen sie die Franzosen eben auch mal in Bewegung bringen. Und wenn das vertikal nicht klappt, dann zumindest mal horizontal. Von West nach Ost. Das ist fein durchgesteckt. Und dann ist das so ein Block gegen Talbi von Upamecano. Der läuft da einfach gegen den Rücken des Verteidigers der Franzosen. War ein Mismatch. Er ist einfach gegen den Rücken gelaufen und jetzt ist der lange Ball unterwegs. Doué, schnell gespielt von den Franzosen mal. Aber Doué auf dem linken Flügel kontrolliert den Ball schlecht. Kein guter erster Kontakt.
2: Abschluss für Marokko. 48 Minuten rum, aber im Ergebnis hat sich nichts geändert. Aber ein bisschen mehr Nachdruck bei den Marokkanern.
3: Ja, Marokko steht einfach deutlich höher. Merkt man jetzt in dieser Anfangsphase. Das wiederum bietet natürlich Räume für die Franzosen. Also etwas andere Gesamtkonstellationen, ganz richtig gesagt. Und vielleicht auch mit der verbunden mit der Hoffnung auf Tore in diesem ersten WM-Viertelfinale. So, Abstoß. 4 Franzosen am Strafraum. 3 darin machen sofort Druck jetzt da auf die erste Linie. Hinten im Dreieraufbau probiert sie es dann nur über den langen Ball. Was anderes bleibt ihnen nicht übrig. Zack, ist der Ball sofort schon wieder weg. Und die Chance vielleicht für Olisse durchzustecken da in den Lauf von Mbappé. Das war eine schöne Idee. Aber Marokko ist präsenter jetzt in den Zweikämpfen und hat jetzt mal eine 4 gegen 5 Situation. Ball fliegt raus auf den linken Flügel und der ist weit für Talbi und geht 20 Meter vor dem eigenen Tor über die Linie. Und du hast was gesehen?
2: Ja, Kone verletzt am Knie und hat richtig große Schmerzen. Ich weiß nicht, ob er sich vertreten hat oder ob es der Zweikampf gegen El Anawi war, der diesen Konter eingeleitet hat. Ziemlich unterschätztes Puzzleteil im Kader der Franzosen. Kone, der ganz still und leise seine Arbeit macht, jeden Kilometer absolviert im Spiel, der nötig ist. Und dann auch noch so schlau mit Ball am Fuß ist, aber er steht wieder, alles in Ordnung. Da gibt es das Shake Hands mit Unai. Aber auch wenn das nicht geklappt hat mit dem ultimativen Pass auf die linke Seite auf Talbi, das war dieser Tempo-Fußball mit dem Ball am Fuß nach Ballgewinn. Und wenn der ein bisschen präziser gespielt worden wäre von Unai auf Talbi, dann wäre er auch durch gewesen auf der linken Außenbahn. So, Ballbesitz für die Franzosen, 50 Minuten sind rum. Also uns jetzt aus der 6er Position mit Rabiot und Upamecano im Ballbesitz, Spielaufbau, aber wir haben es vorhin schon gesagt, auch ein bisschen mutiger, greifen schon in der französischen Hälfte an. Und der erste vertikale Ball auf Mbappé, der ist ein bisschen rausgelaufen. Boué auf dem linken Flügel lässt mal fallen. Frankreich in aller Ruhe jetzt mit Kone, der den Ball wieder querlegt. Auf Upamecano, jetzt sind sie alle drin in der marokkanischen Hälfte, die aber eben ihre letzte Kette im Dreierabwehrblock jetzt bei 30 Meter vor dem Tor erstmal stellen. Ich bin gespannt, ob sie das wirklich durchhalten. Der Dembélé lauert an der Abseitsgrenze. Kone versucht durchzustecken. Verlust.
3: Ja, und hier und da, jetzt will ich mal einen Verlust bei den Franzosen, was natürlich auch mit der gesteigerten Aggressivität der Marokkaner zu tun hat. Ich finde auch die Präsenz in den 1 gegen 1 zu erinnern, ist jetzt eine andere beim Afrikameister. Das ist ja auch so eine ganz wilde Geschichte, mit der dieses Fußballjahr begann. Dieses Afrika-Cup-Finale mit dem Protest von Senegal, die dann runtermarschierten von der Wiese und am Ende mit dem Titel, der mit 2 Monaten Verspätung dann wieder zurückging an eben jene Marokkaner, die jetzt den Ball haben und die jetzt rechts die Seite überladen, damit 3 Mann unterwegs sind, mal angezogen von Salah Edine, der dann auf Talbi gespielt, der jetzt viel auf der Außenposition arbeitet. Passt mir zunächst mal noch abgefälscht. Marokko hätte gerne eine Ecke. Und die gibt es auch natürlich. Und darum hat der Upamecano den da über die Runden gelaufen lassen. Hätte er das sehen müssen. Hat er sich verguckt. Habe ich mir auch schon mal. Würde ich auch?
2: Ja, natürlich. Das kann vorkommen. Bei uns, bei diesem Spiel, wäre das, oder wird das sicher ein oder andere Mal passieren. Wir sitzen nämlich gefühlt 150 Meter entfernt von diesem Fußballstadion. Aber es gibt eben diese zweite Ecke. Und die marokkanischen Fans haben jetzt erkannt. Ach, guck mal. Wir kriegen jetzt vielleicht doch ein bisschen mehr als eine Teilnehmerurkunde in dieser zweiten Halbzeit. Gibt es diesen zweiten Eckball. Rein Dias hat sich da eingefunden. Und den zweiten kann ich nicht erkennen, weil er bedeckt wird. Natürlich Achraf Hakimi, ist ja klar. Ball flach erstmal rausgespielt. Hakimi, linke Außenbahn. Täuscht die Flanke an gegen Olisse. Im Zweikampf verzichtet er auf das Dribbling. Unai findet sich damit ein 3 gegen 3. Ganz enger Raum jetzt da drüben. Auf dem linken Flügel. Unai legt sich den Ball vor. Flank nach innen. Ball abgeblockt von Mbappé. Jetzt spekulieren sie auf den Konter, aber boah, das ist dann die super, super sichere Variante in der Situation von Salah Edine. Die hat den Ball einfach ins Tor aus der Franzosen. Ballbesitz für Frankreich, 52 Minuten rum. Das Spiel ist gerade dabei, sich neu zu finden. So ist es, das kann man glaube ich so sagen. Es wird gerade erwachsen.
3: Und ich bin sehr gespannt, wie schnell Frankreich erwachsen wird jetzt in dieser neuen Gesamtkonstellation. Und das zeichnen ja Klassenmannschaften auf, diese Variabilität und diese Fähigkeit, sich einfach auf neue Gesamtumstände dann in Rekordzeit tatsächlich einzulassen. Da sind bei Lukas Digne, der Mann, der die Latte traf in diesem ersten Durchgang, dann ganz links rausgespielt. Zunächst mal auf Boué und über Olisse läuft der Ball dann hinten rum über die rechte Halbspur. Da ist Koundé ganz rechts draußen, wie der Dembélé. Gut zu erkennen an den knallorangefarbenen Fußballschuhen, versucht sich da durchzutanzen, hatte aber mit Salah Edine echt einen starken Gegenspieler. Dann Duell da an der Strafraumkante, das gewinnt zunächst mal Bouadi für die Marokkaner und über Unai könnte der Ball auf den...
0: Achtung, es gibt einen Falschfahrer auf der A93 Regensburg-Holledau. Zwischen Regensburg-Süd und Saalhaupt kommt Ihnen ein Falschfahrer entgegen. Fahren Sie hier äußerst rechts, überholen Sie nicht. Auf der A93 Regensburg-Holledau zwischen Regensburg-Süd und Saalhaupt ist ein Falschfahrer unterwegs. Vorsicht bitte in beiden Richtungen.
20: Komplette Welt auf den Kopf gestellt hat. Da haben sie alle stehen lassen, alle Kinder, die Spanier, das ist schon wirklich Wahnsinn. Und zeigt eben, wie gut die Nachwuchsarbeit erstens derer ist, die sie dann zurückholen aus Spanien, Belgien, den Niederlanden und sie integrieren oder natürlich Frankreich. Aber auch in Casablanca ist der ein oder andere zur Welt gekommen, der in dieser Juniorenmannschaft schon unterwegs war. Und da haben sie eben Mohamed Ouabi zum Cheftrainer gemacht und er steht jetzt zack schon wieder im Viertelfinale einer WM. Leergeld in Halbzeit 1. Es ist 0:0 der Spielstand. Die Franzosen, für alle, die später dazu kommen, sind mit einem verschossenen Elfmeter von Kylian Mbappé nach einer Endlos-Debatte und mit 13:1 Torschüssen. Aber jetzt in diesen ersten 9 Minuten der zweiten Halbzeit offene Partie bei 30 Grad in Foxborough in Massachusetts vor den Toren Bostons. Damit wird das ja auch nochmal verordnet. Und dann gibt es den Fehlpass im Gleiten von Kone. Holt sich die Kugel aber sofort zurück und jetzt ist Wiese da für Mbappé. Dribbelt auf Issa Diop zu, legt links raus auf Doué. Der schießt mit Vollspann und Bodo hält, aber beim Halten rutscht ihm das linke Standbein so ein bisschen weg. Deswegen muss er nachfassen, aber er hat ihn. Und das ist das Wichtigste am Ende. Bleibt beim 0:0. Gute Möglichkeit für die Franzosen, weil es nicht einen Fehler im Spielaufbau gab. Und dann gibt es eben die kleinen Schwierigkeiten von Bodo, der diesen Ball hält. Nächster Torschuss für Frankreich, Spielstand 0.
4: Weiterhin 0:0 und die Frage, wann trifft Frankreich? Das ist die uns beschäftigt und vielleicht lautet die Antwort ja sogar Marokko. Die Franzosen haben jetzt nach ziemlich genau 10 Minuten diesen zweiten Durchgang beim Stand von nach wie vor 0:0 sich ein bisschen besser darauf eingestellt, schieben jetzt auch wieder höher und zwingen Marokko so, wieder ein bisschen den Ball hinterher zu laufen. Feiner Hackentrick jetzt da von Mbappé, dann bietet sich Rabiot ins Zentrum an, wir sind 10, 15 Meter hinter der Mittellinie in der Hälfte von Marokko, dann Ulisse mit der schnellen Drehung von Bayern Gegenspieler zieht in die Mitte. Ulisse, tolle Aktion, Ulisse durchgesteckt, Startbahn drüber, Mbappé, es ist noch nicht sein Tag, es ist noch nicht sein Viertelfinale, aber allein diese Aktion wieder von Michael Ulisse, guck mal, 40 Meter vor dem Tor, eine Aktion, dreht auf, schüttelt zwei ab, wäre abseits gewesen, Mbappés Schuss geht übers Tor, es wäre abseits gewesen, aber diese Aktion an sich, wie der den da durchsteckt, Thomas, mit was für Tempo der da unterwegs ist, nichts halt, von dieser Welt.
20: Er ist halt der Magier und alle reden über Mbappé, aber alle, die sich mit Fußball richtig gut auskennen und auf diese französische Mannschaft gucken, die reden über Michael Ulisse, weil er der bestimmte Spieler ist, der die Situation kreiert. Jetzt geht's schon weiter mit Tempo unterwegs. Doué fällt den Ball links raus auf Mbappé. Aber der dritte wieder rein, die zwei Gegenspieler. Muss zurückrudern, passt den Ball dann nochmal auf Linie, der dann im Zentrum steht auf Rabiot. Tempo konnte nicht mitgenommen werden. Dann der Hakenpass von Doué, das ist ein bisschen zu viel da auf dem Mittelflügel. Jetzt kommt die Zirkusnummer, aber das ist natürlich Quatsch, bringt nichts. Mbappé wird rausgeschoben. Geht dann weiter über die linke Außenbahn über Digne, der wieder Mbappé überlässt. Komplette taktische Umstellung in dieser Angriffssituation. Kein Mittelstürmer im 16er der Franzosen, der Marokkaner, weil die Franzosen gar nicht wollen. Die wollen sich mit Tempo durch die Ketten kombinieren. Vicky mit Michael Ulisse, rechter Flügel. Und sofort angedeckt von Ouali, der das packt, den Franzosen nach außen zu drängen. Passt nach hinten auf Upamecano, Kone und Saliba. Und dann ist es wieder Doué, der jetzt die 10 übernommen hat. Pass auf den linken Flügel, wieder auf Mbappé. Der setzt sich durch, danke, auf den zweiten Pfosten. Aber der rutscht über den Spann. Und der Ball geht ins Tor aus. Guter Ballbesitz, schneller Ballbesitz, aber nur über die Dribblings in Strafraumnähe wird es am Ende nicht geben. Und bin gespannt, wie lange Kylian Mbappé oder Frage. Kann Kylian Mbappé an sich selber zweifeln? Elfmeter vergeben, die hundertprozentige gerade eben, jetzt die Flanke ins Tor aus?
4: Ich glaube, da braucht es mehr. Aber ich frage dich, wann würdest du denn da in dieser Offensive ein anderes Element reinbringen als Didier Deschamps, du als kleiner Nachwuchsidee?
20: Ja, also ich würde wahrscheinlich Minimum bis zur 70. warten. Er hat fürs offensive Mittelfeld mit Emery noch jemanden, der was anderes spielen kann, aber er wird Ulisse nicht unternehmen. Und im Sturm, das haben wir besprochen, Thuram, Mateta, hohe Bälle, Flanken. Es gibt auch noch einen Ryan Cherki als Dribbler für die rechte Außenbahn oder fürs Zentrum. Das ist dem ja völlig Rille, wo er spielt. Wir haben noch Bradley Barcola heute auf der Bank. Doué beginnt.
2: Es hört ja nicht auf, ne?
21: Nee, es ist wirklich ein Fundus, der dann endlich erscheint, was Didier Deschamps da hinten im Hinterzimmer seines fußballspielenden Theaters an Optionen parat hat.
2: Die Zeitbesetzung ist halt so krass.
21: Ja, das ist Wahnsinn. Kein Qualitätsverlust, fast keiner, egal auf welcher Position du da tatsächlich auf die Bank guckst. So, Marokko mal wieder mit einem Versuch, über die Mittellinie zu kommen. Es bleibt beim Versuch, weil Brahim Diaz den Ball nicht festmachen kann und Dayo Upamecano am Ende das Spielgerät per Kopf zurückgibt zu seinem Keeper, zu Mike Maignan. Den Namen haben wir, glaube ich, heute zweimal netto erwähnt. Das liegt natürlich daran, dass der französische Keeper in diesem Satz in Milan überhaupt nichts zu tun hat. Also wirklich gar nichts. Selbst dieser Freistoß vorhin aus gefährlicher Position ging ja meterweit neben den Kasten der Franzosen. Dembélé auf dem rechten Flügel, das war ein gutes Anspiel auf Michael Olise, der wird da noch ein bisschen gezogen. Ekonne war es in dem Fall. Jetzt sind wir drüben auf der linken Seite. Dinier hinterläuft da, bekommt den Ball, könnte mal eine Flanke reinbringen, aber da steht eben keiner. Haben wir schon angesprochen, sie wollen es über den Boden lösen und sie verlieren den Ball, setzen dann nach, Gegenpressing funktioniert, gut zurückgeholt, dann zunächst mal von Rabiot, dann kommt die Flanke von der linken Seite auf den Fuß von Masraoui, der artistisch mit der Klärung. Zweiter Ball, wer holt ihn sich am Strafraum? Natürlich die Franzosen, da ist Mbappé, da ist das Tor, Kylian Mbappé, 1-0 Frankreich und da ist er, der WM-Mbappé und jetzt macht er seine Bude, nach knapp einer Stunde bringt er den Top-Favoriten in Führung und wie,
5: es ist das 8. in diesem Turnier und wir haben gerade überlegt, kann dieser Mann zweifeln und er fischt es mit einem Geniestreich vom Tisch. Die Technik, die Präzision und die Power. Bruno geschlagen, 1-0 für diese Franzosen. Kylian Mbappé führt jetzt diese Torschützenliste in diesem großen WM-Turnier erneut an. Wir sehen uns jetzt mal in aller Ruhe diese Zeitlupe an. Er macht es wieder aus dem Stand, wieder von der Strafraumgrenze. Er zwirbelt den Ball um Issa Diop hindurch. Nur in dieses Fenster will, kann der Ball gehen. Und genau in dieses Fenster schiebt er das Teil rein.
2: Unmenschlich, ja. Unmenschlich. Da einmal hochzugucken, den will er genau da hinsetzen. Den kann er nur genau da hinsetzen. Und genau das macht er. Als wäre es das Leichteste auf dieser Fußballwelt. So, Proteste bei Marokko. Haben wir noch gar nicht erwähnt. Die haben ein Handspiel moniert. Wir gucken jetzt mal, was der Schiedsrichter macht aus Argentinien. Ob der noch in irgendeiner Form Kontakt hat zu seinem ebenfalls argentinischen Videoschiedsrichter. Teamspiel ist noch nicht wieder freigegeben. Jetzt geht Olise mal hin. Aber jetzt kommt das Zeichen vom Schiedsrichter. Anstoßpunkt. Treffer gilt. Ja, warum auch nicht? Ich habe nichts gesehen im Vorfeld. Und nochmal kommt da die Faust. Oh, und dann zeigt er die Zähne, Kylian Mbappé, und sagt, hier sind wir. Wir sind der Top-Favorit. Eine Stunde vorbei in Foxborough, Massachusetts. 1-0 Frankreich und Doppelwechsel bei Marokko. Und es kommt ein echter Neuner. Zumindest mit der Nummer, aber es ist auch ein Stürmer. Mit Sofyan Rahimi und mit Sofyan Amrabat kommt noch ein zweiter frischer Mann. Einer, dessen Stern Thomas ja auch bei dieser WM vor 4 Jahren aufging.
5: Wo alle gesagt haben, was ist eigentlich passiert? Packen sie ihn abends an die Ladestation. Er hört nie auf zu laufen. Alles in größtem Aufwand und Tempo. Und jetzt ist er hier im defensiven Mittelfeld hingestellt worden, weil sie jetzt die Power brauchen. Die Frage ist, ist damit die Messe in Massachusetts gelesen oder geht der Deckel hier nochmal auf? Kylian Mbappé schließt in der aktuellen Torschützenliste zum Lionel Messi auf. Wenn wir schon bei Messi und Massachusetts waren, beide jetzt mit 8 Treffern da vorne dabei. Und jetzt bin ich gespannt, was die beiden Wechsel bringen. Buadi und El Canus übrigens raus. Buadi mit seinen 18 am Ende viel unterwegs gewesen. Ihm gehört die Zukunft, aber vielleicht nicht mehr dieses Turnier. Und der Kylian Mbappé hat was abbekommen im Gesicht, die Lippe.
2: Ja.
5: Weiß nicht, ob es da einen kleinen Auffahrunfall gegeben hat oder ob Amrabat freundlich Hallo gesagt hat. Kriegen wir gleich aufgelöst. Jetzt erstmal Ballbesitz für die Löwen vom Atlas.
21: Ja, aus diesem Gebirgszug in Nordafrika.
5: Atlas.
21: Die rot-grünen Atlas-Löwen. Aber schon ist der Ball wieder weg. Das Anspiel war nicht gut an den Strafraum. Oh, und jetzt gibt's mal direkt da ein Hallo wach. Und zwar ein ganz ordentliches von Diop. Und der verdient sich sowas von. Die erste gelbe Karte in dieser Partie.
5: Und der ist schon gebuckt.
21: Der ist gebuckt. Und das heißt, ein potenzielles WM-Halbfinale würde ohne ihn stattfinden. Und jetzt muss Kylian Mbappé sozusagen als Payback für dieses überragende Tor gleich mehrfach einstecken. Gerade die Aktion da im Mittelkreis. Und dann jetzt war klarer Treffer da am Knöchel. Wird abgeräumt, abgemäht, paar Meter hinter der Mittellinie. Krümmt sich schreit die Schmerzen hinaus. Das ist eine hochverdiente gelbe Karte. Du hast gesagt, die zweite in dieser Karte.
20: Und das, wir reden ja immer über diese Begriffe, Trefferbild etc. Ziemlich gemeines Ding. Es ist der Moment, in dem er auf diesem Fuß den höchsten Körperdruck hat. Es ist der letzte mögliche Zeitpunkt, dorthin zu kommen als Verteidiger. Es hätte er auch lassen können, aber vielleicht wollte Issa Diop auch nochmal Zeichen setzen. Zumal er ja der war, um dessen Körper hier in Mbappé dieses Geschenk gezwirbelt hat, um diesen Treffer zu erzielen. So, Michael Olise arrangiert, dirigiert, macht alles, eröffnet das Spiel. Rabiot, linker Flügel, da ist wieder Kylian Mbappé, dribbelt mal an, passt auf Rabiot, der läuft durch, tast ins Zentrum, ist halt die optimale Stellungsspiel, berührt den Ball mit der Innenseite, bringt ihn auf der gegenüberliegenden Seite über die Seitenauslinie, gibt den Einwurf für die Franzosen, 64 Minuten rum, 1-0, der Favorit, der Finalist des Jahres 22 führt mit 1-0. Hochverdient, das muss man, glaube ich, gar nicht dazu sagen. Macht man meistens gerne, ist aber Quatsch.
21: Ja, ich finde vor allen Dingen die Art und Weise beeindruckend. Also Marokko hat mal kurz ein bisschen aufgemuckt nach dem Seitenwechsel. Hat mal kurz gesagt, so, jetzt machen wir mal ja kurz hier den Mund auf und werden mal ein bisschen frech. Ja. Und die Franzosen haben das fünf Minuten angeguckt, haben ein bisschen was dann wieder auch entsprechend verschoben. Und zack, fast als Bestrafung für diese Aufmöglichkeit donnert ausgerechnet der Kylian Mbappé dann so ein Weltklasse-Tor da rein.
20: Zurück ins Körbchen geschickt, wenn man
21: so sitzt, kann man mit dem Platz, Spiel,
20: genau,
21: Schnauze halten.
20: So sieht's aus. Und das ist passiert. Und es geht jetzt hier auch so weiter. Olise auf dem rechten Flügel schlängelt sich da durch, bleibt an El Anawi hängen. Aber er hat ja noch Kumpel Kone im Mittelfeld. Und mit Kunde und Kone jetzt der rechte Flügel besetzt bei den Franzosen in diesem Flurstück drüben zwischen Seitenauslinie und 16er Grenze. Und das ist dann aber standlich gemacht. Hat einen Trickversuch von Michael Olise. Und dann soll es über die linke Außenbahn gehen, über Soufiane Rahimi. Aber Soufiane Rahimi legt sich den Ball viel zu weit vor und kann deswegen nicht starten auf der linken Außenbahn. Es gibt den Einwurf für die Franzosen. Ball liegt jetzt vor Didier Deschamps, der seinem Sechser Kone da noch zwei, drei Worte mitgegeben hat. Das finden wir übrigens auch, haben wir noch gar nicht besprochen, immer wieder beeindruckend. Der Dresscode bei den Cheftrainern. Nee, komme ich gleich drauf. Jetzt kommt erstmal Dembélé, Ousmane Dembélé. Rechten Fuß hat er frei, Ousmane Dembélé, Tor! Schon für die Vorentscheidung. Marokko machtlos. Frankreich fantastisch.
21: 6 Minuten aus dem absoluten Fußballbestrafungshimmel. 2 sensationelle Tore. Ein kleines bisschen Platz, ein klein bisschen höher stehen und zweimal bekommst du derart den Knüppel zwischen die Beine. Nicht zu verteidigen. In diesem Tempo, in dieser Umschaltbewegung nicht zu verteidigen. Und wenn es kein Mbappé gibt, dann ist es eben ein Dembélé. Das ist sogar eine Unterzahlsituation aus Frankreichs Sicht und aus 18 Metern zentraler Position. Schön platziert, unhaltbar mit der rechten Seite. Der Bruno ist noch dran, unhaltbar sei ihn mal. An einem guten Tag wischt er ihn vielleicht auch noch irgendwie weg, aber sehr schwer zu halten, dass er da dran ist, ist schon gut. Und dann schlägt es halt trotzdem ein. Und das ist die gefühlte Vorentscheidung in diesem ersten WM-Viertelfinale. Frankreich 2, Marokko 0. Und jetzt gibt es entweder eine ordentliche Ratsche, ja, oder du gehst auf das Schlimmste vermeiden, glaube ich.
20: Es ist ja das, was die Franzosen selber entscheiden jetzt an der Stelle, wo dieser Nachmittag, dieser Abend noch hingehen wird. Und das wissen wir von ihnen ja mittlerweile auch in dieser Ökonomie, in dieser Spielintelligenz. Olise und Co. Spiel IQ 140. Ist es am Ende ja auch an ihnen, wie viel Druck sie jetzt noch machen und wie viel Kraft sie vergeuden wollen. Jetzt gibt es das nächste Hydration Break. Es wird getrunken. Vielleicht nochmal die Möglichkeit jetzt für Mohamed Ouabi nach seinen beiden Wechseln nochmal Einfluss zu nehmen. Vielleicht mit einem schnellen Anschlusstreffer hier doch nochmal dieses Spiel zu öffnen. Aber wir haben es ja gesagt, Phil, das Krasseste an diesen Franzosen ist halt, dass es ihnen egal ist, ob Dinge mal nicht funktionieren. Sie probieren und irgendwann, ja, funktioniert
21: es. Und es ist ja auch eine Frage der Option jetzt auf marokkanischer Seite. Denn ganz ehrlich, Saibari haben wir jetzt schon mehrfach angesprochen, diesen Neuzugang des FC Bayern München, auf den sich alle Bundesliga-Fans dann in wenigen Wochen wirklich freuen dürfen, weil das ein herausragend guter Fußball Fußballer ist, was er auch schon gezeigt hat bei dieser WM. Aber da fehlt ihnen eben vorne was. Und wenn du jetzt auf die Bank guckst, klar, sie haben noch einen Elkabi beispielsweise, ganz routinierter Mann von Olympiakos Piräus, einer, der weiß, wo die Kiste steht. Aber du musst ihn ja erstmal anspielen können. Dafür musst du wieder den Ball haben, dafür musst du entsprechend höher stehen, mutiger sein. Und dann fliegt dir das Ding natürlich sofort um die Ohren. Du hast noch einen Tempo-Trippler draußen mit dem jungen Mann von Eintracht Frankfurt, mit Ayub Amaimouni Echkuyap. Schöner Name übrigens, sehr dankbar für uns, der auch so ein bisschen Rising Star ist da bei den Marokkanern. Aber das sind natürlich alles keine Spieler, die dir in einem WM-Viertelfinale gegen Frankreich dieses Ding noch drehen. Das ist völlig utopisch.
7: Das ist es halt vor allen Dingen in so Stresssituation. Das ist ja der Punkt.
21: Da wird es dann am Ende richtig schwer. Rasen wird nochmal gewässert. Die Spieler wässern sich auch. Die französischen Fans haben zum Teil meterlange Plüschbaguettes mitgebracht in dieses Stadion und feiern da ihre Rotweinparty. Bei der Hitze weiß ich gar nicht, ob ich denen wirklich das möglich, dass dieses Plüschbaguette im Fanbus dann nachher mit nach Boston mit reinnehmen würde. Aber vielleicht kann man sich auch ganz gut drauf ausruhen. Spiel ist noch nicht vorbei, auch wenn sich so anfühlt. Minute jetzt noch, dieses Hydration Break, das heute hier in diesem Stadion, und nicht alles hat Sinn gemacht bisher bei dieser WM in die knappe 100 Spielen. Heute macht es Sinn, wir haben immer noch um die 30 Grad und die Sonne strahlt rein ins Boston Stadium und die Franzosen strahlen über beide Ohren, ist ja klar, denn es steht 2-0 durch den Treffer von Mbappé und Dembélé, der jetzt übrigens auch bei 5 Toren steht. Ja, ist richtig. Plüschbaguette, denke ich immer noch drüber nach.
7: Ja.
21: Meine kleine Nichte möchte ja was Plüschiges mitgebracht haben hier von dieser Fußball-WM. Jetzt habe ich gestern hier in Boston schon den traditionellen Lobster aus dem Hummer gekauft.
7: Ja.
21: Ich glaube, das große Plüschbaguette, das kann man immer noch dann
7: wenn zum Spätestens Zeit Franzosen Weltmeister werden.
21: Da wirst du das noch mit rein in den Koffer. Ja, da bin ich schon wieder zu Hause. Aber es ist ja noch ein bisschen WM zu spielen. Und Thomas, wenn es dabei bleibt, davon gehen wir jetzt einfach mal aus beim Stand von 2-0. Dann würden die Franzosen ja im Halbfinale am kommenden Dienstag auf den Sieger der Partie Spanien gegen Belgien treffen. Und da lehne ich mich jetzt mal aus dem Fenster ein wenig und sage, das werden die Spanier. Ja. Und wer wäre für dich in diesem potenziellen wohlklingenden Halbfinale denn dann der Favorit?
7: Ja, ich habe ja die Spanier im Rahmen dieser Veranstaltung hier das ein oder andere Mal live und
21: das ist gut
7: in echt erlebt, bei den beiden Gruppenspielen in Atlanta beispielsweise. Und habe mir den Rest auch angeschaut. Und was man ihnen zugestehen muss, auch nach dem Achtelfinale gegen die Portugiesen, sie steigern sich im Rahmen dieses Turniers und sie steigern sich und sie steigern sich und sie stellen die beste Abwehr, denn sie haben bis jetzt exakt genau kein Gegentor kassiert. Und da bin ich ja schon mal gespannt. Frankreich für mich unter den gegebenen Umständen natürlich immer noch der absolute Favorit, aber Spanien ist wahrscheinlich dann der dickste Brocken auf dem Weg ins Endspiel. Und jetzt gab es einen Wechsel. Hast du gesehen, wer kommt? Ich könnte es auch sagen. Und wer geht? Wüsste ich auch, aber mach doch mal.
21: Ja, Kone ist runter. Der frühere Bundesligaspieler von Borussia Mönchengladbach, der kleinen Schreckmoment vorhin hatte. Vielleicht hat es ihm da auch ein bisschen was in der Kniegegend noch immer ein klein wenig gerissen. Nicht, dann wäre er nicht mehr da, aber ein bisschen gereizt, ein bisschen überdehnt. Und für ihn jetzt Warren Zaïre-Emery, auch einer, der einst als komplettes neues Versprechen im französischen Fußball galt. Zwischendurch mal so ein bisschen verschwunden war von der Bildfläche. Jetzt ist er wieder da, von Paris Saint-Germain. Bislang bei der WM auch eher unter dem Radar geflogen. Er jetzt also im Zentrum an der Seite des erfahrenen Rabiot. Und guckt mal an, Marokko macht mal ein paar Meter und ist auf dem Weg nach vorne.
7: Mit Achraf Hakimi, mit wem sonst? Dann ist sein Pass allerdings auf die rechte Außenbahn, auf Brahim Diaz, der hier heute wirklich überhaupt keine Rolle spielt. Und den Ball fast verliert, Einwurf rausgeholt. Amrabat kontrolliert die Kugel jetzt mal im Mittelfeld, geht dann rüber auf die linke Seite für Marokko. Dauert ein bisschen zu lange, bis der Ball da kontrolliert ist. Aber vielleicht gibt es ja die zweite Möglichkeit für Salah Eddine nochmal zu flanken. Von Talbi hat er den Ball bekommen, aber dann müssen sie wieder abbrechen. Es geht wieder nur über die zentrale Position, 40 Meter Torentfernung. El Anaoui ist nochmal rausgekommen. Geht dann auf die Rechtsaußenposition auf Achraf Hakimi, den Kapitän. Auch der nimmt nochmal Verteidiger mit, den Gelbverwandten Issa Diop. Amrabat kommt entgegen, schleppt den Ball ganz kurz für ein, zwei Meter. Brahim Diaz ist jetzt mal ins Zentrum gewechselt auf die klassische Zehnerposition. Das ist auch seine Rückennummer. Macht es uns ein bisschen leichter. Dann geht es wieder auf die linke Außenbahn. Für die Marokkaner Talbi mit der Flanke auf den ersten Pfosten. Upamecano! Erste Chance Marokko! Aber fast ein Tor.
21: Ja, Querschläger aus 11 Metern ungefähr tritt er halb über den Ball, halb lenkt er ihn ab Richtung eigenen Kasten und er nimmt eine ganz komische Flugkurve und titscht dann oben aufs Tordach auf. Und da hat er mal kurz über sich geschaut. Mike Magic Mike der französische Keeper, der jetzt die Ecke der Marokkaner erwartet. In dieser 73. Spielminute beim Stand von 2:0 für die Franzosen. Geht noch was, wenn, dann aus einem ruhenden Ball, glaube ich, bei Marokko. Ansonsten kriegst du diese Franzosen da heute nicht hergespielt. Keine Chance für die Nordafrikaner. Jetzt muss er nochmal Anlauf nehmen von der rechten Seite. Hakimi bringt ihn Richtung zweiter Posten und trägt weit raus Richtung gegenüberliegendes Strafraum-Eck. Und dann geht er da, dachte ich, ins Aus. Der ist auch im Aus von Unahi. Der Mann aus Girona kann den nicht kontrollieren. Das sind so kleine Momente und die, finde ich, strahlen auch eine ganze Menge aus und sagen sehr, sehr viel.
8: Ja, weil es wehtut.
21: Ja, es tut allen
8: die Meter, ja.
21: In dieser Mannschaft viel Aufwand, der eigene Standard. Und dann ist noch was möglich. Zweite Bälle sind so wichtig, aber er kann ihn halt nicht kontrollieren. So, wir sehen jetzt einen nächsten Wechsel. Yassine Yassine kommt ins Spiel und Salah Edine geht raus. Da bleibt Halal, Redouane Halal. Wundert uns ein bisschen, dass Redouane Halal jetzt dort auf der Bank erstmal bleibt. Nächster Linksverteidiger, der hier ausprobiert wird, ist Yassine Yassine. Aber der hat jetzt erstmal nicht viel zu tun, denn der nächste französische Angriff geht über die gegenüberliegende Seite. Da ist Achraf Hakimi gefragt gegen die Franzosen. Gutes Vorchecking, ja, und dann bleibt der Fuß stehen und jetzt ist er frisch eingewechselt. Ach, das ist die taktische Umstellung. Yassine ist auf die rechtsoffensive Position gegangen und hat dann den Fuß stehen lassen und hat Doué erwischt und so gibt es den Freistoß für die Franzosen.
8: Und vor allen Dingen war es ein Doppelwechsel, auch Brahim Diaz, gerade eben zu Recht von dir entsprechend gar kein Problem, dafür sind wir ja zu zweit hier, von dir auch zu Recht in die Kritik genommen heute, weil er kaum stattgefunden hat in diesem Fußballspiel. Der Mann von Real Madrid, der Superstar neben Hakimi in dieser Mannschaft, der ist jetzt draußen und Zakaria El Ouati, der 13er, ist ebenfalls noch mit drin und deswegen jetzt eben Yassin auf dieser Position von Brahim Diaz. Und wenn du einen Brahim Diaz in einem WM-Viertelfinale als Marokko runternimmst, eine Viertelstunde vor Ende, beim Stand von 0:2, dann ist auch das ein Signal und eine Wirkung, die das auslöst, Thomas.
21: Ja, ja, sie werden hier heute wieder gewogen von den Franzosen und wieder für zu leicht befunden. Das war schon vor 4 Jahren so. Können wir vielleicht mal die Geschichte von Ouadi erzählen, der ein Telefonat hatte, dieser 18-Jährige, dieses Megatalent auf der 6er-Position, der ehemalige U21-Kapitän Frankreichs und mit dem die Deschamps ein Telefonat hatte vor dieser WM und Deschamps hat ihm gesagt, guck mal, Ayoub, guck mal, hat er gesagt, Kone, Rabiot, Emery, ich habe hier so viele auf deiner Position und die sehe ich alle vor dir. Es wird nichts mit der A-Nationalmannschaft Frankreichs. Und dann hat er ein Telefonat gehabt, hat ESPN jetzt enthüllt mit Zinedine Zidane, der ja Didier Deschamps ersetzen wird. Und Zizou hat gesagt, guck mal, hat er gesagt, guck mal, Rabiot, Kone und wen du da alles vor dir hast. Ich würde es gerne probieren, aber ich kann dir keine Garantie geben. Und dann hat er sich, der 18-Jährige, für Marokko entschieden. So, wir haben Kylian Mbappé im Anschluss 30 und vorhin das Foul von Issa Diop hat ihm den Knöchel so verdreht, dass er sagt, es geht nicht weiter.
8: Ja.
21: Und das ist für die Franzosen, vielleicht auch fürs Turnier, keine schöne Sache. 63.811 Zuschauer sind gekommen. Das ist jetzt die offizielle Anzeige, aber das Stadion ist still. Wir werden alle sehen, einer der größten Fußballer dieses Turniers, der Welt momentan, Kylian Mbappé, muss behandelt werden und wird wahrscheinlich dieses Spiel nicht beenden. Er hat seinen Treffer gemacht, den 8. in diesem Turnier, aber das wäre schon Brett. Und wir haben es vorhin gesagt, der Treffer war echt fies unten am Knöchel, weil in einem saublöden Moment.
8: Das war ein halber Anschlag von Issa Diop, dem marokkanischen Verteidiger. Ich gucke jetzt mal, wie er hier runterläuft vom Platz. Naja, er humpelt jetzt nicht, er läuft minimal unrund, winkt jetzt auch nochmal, es gehen beide Hände hoch und alle verabschieden sie ihn. Teilweise auch die marokkanischen Fans mit sehr viel Applaus. Das finde ich schön, das finde ich gut. Und auch wenn er den Elfmeter verschossen hat im Durchgang 1, mit seiner Einzelaktion, mit seiner Weltklasseaktion, mit diesem Tor, nach einer Stunde hat er dieses Spiel in die entscheidende Richtung gelenkt, auch Tore technisch. Doué geht ebenfalls runter, dann kommt Barcola rein. Bei diesem Wetter immer eine gute Idee,
21: muss man machen,
8: denn das erfrischt. Und ein handfester Europapokalsieger mit Jean-Philippe Mateta, 1 bei Mainz 05 in der Bundesliga unter Vertrag. Jetzt ist er mit Oliver Glasner und Crystal Palace Conference League Sieger geworden und hat da eine sehr entscheidende Rolle gespielt. 2 frische Offensivkräfte also für die Equipe Tricolore in diesem verbleibenden gut 12 Minuten beim Stand von 2:0.
21: Ja, und jetzt bin ich halt wirklich gespannt. Wir werden die Chance jetzt haben, mit dieser Aufstellung, wie die Deschamps trainiert für Olympia.
7: für die Siegerurkunde. Die hat er auf jeden Fall schon. Nein, er trainiert natürlich für Situationen in diesem Turnier-Halbfinals. Spanien eventuell, Endspiel, alles möglich. Vielleicht die Norweger, die Engländer, die Argentinier. Aber er wird jetzt ein anderes Spiel zeigen. Konterspiel mit Mateta. Ulisse trägt den Ball links rausgegeben, die Kugel auf Doué. Dann gibt es den Flachpass nach innen. Mateta fast an der Kugel. Aber über Yassine können sie es erstmal klären, die Marokkaner. Aber das wird jetzt ein klassisches Spiel mit einem echten Neuner. Wir werden jetzt sehen, wie sich Barcola, Doué und auch Ulisse zurückfallen lassen hinter diese echte Spitze Mateta. Und das ist natürlich auch eine riesengroße Leistung dieses Kaders. Und was für ein Luxus, dass der jetzt hier einfach mal probieren kann.
9: Das stimmt. Und vor allem, du kannst jetzt mal den Ernstfall auch üben, denn es könnte ja sein, die Gegner werden ja nicht weniger gut im Laufe dieses WM-Turniers, dass du vielleicht irgendwann Halbfinale gegen Spanien, Finale gegen Argentinien irgendwann mal zurücklegst. Und dann brauchst du natürlich genau diese Variante und dann kannst du jetzt mal direkt gucken, ob und wie gut das funktioniert. Frankreich steht jetzt ein bisschen tiefer, den 100-2-0 Führung, alles im Griff, lässt Marokko jetzt ein bisschen das Feld, lässt Marokko jetzt auch ein wenig den Ball. Am Rabat kann es nicht liegen, denn der spielt den Ball jetzt rechts raus zu Ashraf Hakimi, der mit dem Übersteiger vorbei am Gegenspieler, will den Ball in die Mitte flanken, der wird leicht abgefälscht, Achtung, einmal abgelegt und dann ist zunächst mal Saliba da, klärt die Aktion, dann wieder Rabiot zuerst am Ball. Also gedanklich sind die Franzosen nach wie vor deutlich frischer, deutlich wacher. Und sie haben einen Umschaltmoment.
7: Ja, mit Barcola am Rabatt, fast im Strafraum. Muss den ersten Zweikampf führen, führt ihn nicht. Barcola ist drin im Strafraum, hebt den Kopf, Flachpass nach innen. Keiner da. Weil gerade so, ich glaube, die Hacke von Amrabat den Ball noch abgefälscht hat. Sonst wäre es die Möglichkeit für Mateta gewesen, diesen Ball dann unterzubringen. Ja, ist schon irre, das Tempo jetzt auf die Flügel. Das kommt ja auch noch mit dazu. Da bist du schon hundemüde.
9: Ich?
7: Ja. Nein, du nicht, sondern die Marokkaner. Und denkst dir schon, Marokko. Aber dann bringen sie eben jemanden wie Barcola. Und der geht nochmal mit Tempo 37 an dir vorbei. Ashraf Hakimi hängt die Zunge in die Knie gehen. Ja, das ist ja auch noch so das Riesenproblem. Jetzt kommt Frankreich wieder mit Michael Olise, der den Pass nach hinten spielt. Und man sieht dann, jetzt kommt diese Bürokratie dazu, diese Lässigkeit der Franzosen im Verwaltungsapparat. Halten sie jetzt den Ball, Didier hebt den Kopf, Mateta im Zentrum, passt der Kopfball. Und dann sowas ähnliches wie ein Rückpass. Aber Ungarn hat den Ball aufgenommen, Ballbesitz. 10 Minuten noch zu spielen, offiziell 2-0.
9: 80. Minute, ja. Das war die erste hohe Flanke in den Strafraum.
7: Ja, weil jetzt hat man
9: verrückt. Ja. Verrückt, die haben bisher keine Flanke da reingeschlagen.
7: Denn sie wissen genau, was sie tun. So. Es ist schlimm. Alle müssen
9: Angst. Und es funktioniert.
7: Natürlich.
9: Und es funktioniert.
7: Natürlich.
9: Und deswegen steht es 2-0. Und die Franzosen sind deutlich näher dran am dritten Treffer als Marokko überhaupt am ersten. Jetzt mal eine feine Aktion von Unahi auf dem linken Flügel. Aber fast schon ein bisschen Hilfesuche hinter deinen Kopf hoch und sagt, wo soll ich hinspielen? Wo ist denn mal da vorne jemand? Also gerade im letzten Drittel ist das nach wie vor erschütternd schwach, was die Marokkaner da spielen. Das muss man einfach mal so klar sagen. Jetzt nochmal unterwegs Richtung französischen Strafraum, schon ein paar Meter davor. Wieder Unahi, der viel den Ball hat in dieser Phase. Dann mal ein Chipball hinein in den Strafraum über Ricardo. Taucht kurz ein bisschen runter, kurz über der Grasnarbe und erwischt ihn nicht richtig. Und deswegen trudelt der Ball auf Höhe des Elfmeterpunkts in Seiten.
7: Altes Trainersprichwort, wo du mit dem Fuß hinkommst, kommst du auch mit dem Kopf hin. Deswegen hat er den Ball da unten mit dem Kopf gespielt. Einfach nur, weil es geht. Keine gute Abwehr in Halbzeit 2 übrigens. Die Abschlussstatistik 6 für Frankreich, 0 für die Marokkaner. Obwohl ein Ball aufs französische Tor flog, der kam allerdings von Dayot Upamecano, dem bayerischen Innenverteidiger, der das Ganze in Salzburg und Leipzig gelernt hat. War damals noch mit dabei, als Ralf Rangnick den in Leipzig angeschleppt hat und gesagt hat, hier kommt der zukünftige Weltmeister, Europameister, Champions League-Sieger, hat ihm die Stadt gezeigt und gesagt, hier machst du mal noch 2 Jahre, guckst dich mal um. Und dann ist genau das eingetreten, auch wenn er hier heute 2 unglückliche Aktionen hatte, die keine Konsequenzen hatten. Dayot Upamecano, einer der Felsen da hinten in der Abwehr. Es gibt übrigens Freistoß für Marokko.
9: Hakimi, kurz vor der Grundlinie, bringt er in die Mitte. Kurz mal so einen Ansatz von etwas Gefahr zumindest. Weil da die Zuordnung nicht hundertprozentig passte bei den Franzosen. Ball wird zunächst mal geklärt. Marokko bleibt wieder im Ballbesitz. Linke Seite mit Hakimi, der muss jetzt nach innen ziehen mit seinem stärkeren rechten Fuß. Das macht er, wird sofort gedoppelt, kommt zum Fall. Foulspiel. Spiel läuft zunächst nochmal weiter. Vorteil läuft mit Unai im Strafraum. Und jetzt bleibt das doch der Schiedsrichter aus Argentinien. Wird einen Freistoß geben. 24, 25 Meter Torentfernung. Halb linke Position für die Marokkaner. Die übrigens, und das wollte ich auch nochmal
21: ist der Abteilung Statistik einwerfen, lieber Thomas. Expected Goals bei Marokko stand jetzt nach 83 Minuten.
20: Ich habe nicht aufgeguckt, ich bin ganz ehrlich, ich sage unter 0,2.
21: 0,08.
20: Das ist fast Promille.
21: Ja, und mehr musst du da eigentlich gar nicht sagen. 17 zu 2 Torschüsse und 3
20: Autofahren.
21: Und jetzt Freistoß für Marokko.
20: Ja, bin gespannt, was draus wird aus diesem Freistoß. Ball ist von Achraf Hakimi hingelegt. Unahi! Da ist er nochmal! Echt der erste Torschuss! Marokko ist am Leben! Nicht präzise genug, halbe Höhe und Ali mit dem Ball auf den Keeper und Mike Maignan, den muss er rausfausten, hat er getan. Aber das ist mal die erste echte Chance gewesen und Ali kommt schon wieder über den linken Flügel. Ulisse ist zur Stelle, jetzt wollen die einen den Eckball, die anderen den Abstoß, aber es gibt die Ecke. Es ist sowas wie eine Druckphase von Marokko und das Spiel ist eben, wie gesagt, noch nicht vorbei und ich habe es ja gerade gesagt, Frankreich in diesem Verwaltungsmodus vielleicht anfällig.
21: Vielleicht, ja, aber auch nur vielleicht und wenn dann über diese defensiven Außenpositionen ihrer Viererkette so, wie jetzt eben auch in dieser Phase des Spiels. Nächste Ecke für Marokko, tatsächlich viel Alarm gerade oder zumindest den Umständen entsprechend viel Alarm.

0: Marokko wird zumindest in der Schlussphase noch mal ein klein wenig modifiziert.
1: Da ist aus El Ainaoui ein Laufi geworden und das war ein richtig guter Laufweg auf den ersten Pfosten aus Netz. Jetzt gibt's noch mal den Wechsel. Amine Spahi kommt in die Partie vom SC Angers aus der französischen Liga, 25 Jahre alt, Stürmer. Ja, mal gucken, was er noch ausrichten kann. Das ist dann jetzt tatsächlich sozusagen All-In auf Seiten der Marokkaner beim Spielstand von 2:0. Wir nähern uns sozusagen der 10-Minuten-Marke, die dieses Spiel, das erste von 4 Viertelfinals, noch gehen wird. Es sind tatsächlich 4 Viertelfinals bei dieser Fußball-Weltmeisterschaft. Das hat sich nicht verändert, Philipp.
0: Nee, also es wird ja an einigem gedreht, ne, in diesem schönen Spiel, aber das bleibt. Also 4 Viertelfinals, da wäre ich sehr gespannt auf alternative Pläne von Gianni Infantino, der uns Luftlinie hier 200 Meter ziemlich genau schräg gegenüber sitzt und eine lustige Schirmmütze aufgezogen hat gegen die jetzt doch sehr tiefstehende Sonne hier. Marokko hat den Ball im Mittelkreis, weiter 2:0 Frankreich, 5 Minuten regulär noch zu spielen in diesem ersten WM-Viertelfinale. Wir sind auf dem linken Flügel mit dem eingewechselten Amin Spahi, Flanke hinein, an den 5-Meter-Raum, Magnon springt hoch, pflückt ihn runter, könnte das Spiel jetzt ein bisschen schnell machen, das macht er auch auf Bakula, auf dem linken Flügel, der nimmt ein bisschen Tempo auf, in der Mitte ist Mateta, der läuft jetzt in den Strafraum ein, kriegt er auf den Ball, nee, es wird rüber gespielt, auf die andere Seite, Chipball, der Abschluss, das war nicht gut genug von Michael Olise und das ist ein Thema, der wartet ja noch immer auf seinen ersten WM-Treffer, das ist jetzt nicht schlimm, denn das funktioniert ja alles bei Frankreich auch und gerade dank ihm, aber so ein bisschen, glaube ich, hat er das schon im Hinterkopf, wenn alle anderen da nach Belieben treffen.
1: Jetzt ist ja allen klar, wann es im Rahmen dieses Turniers, oder?
0: Im Finale gegen Deutschland.
1: Also, nee. Nein, das geht nicht mehr, aber ja, also mich würde es nicht wundern. Ne?
0: Ja, ja.
1: Denn der Fußball, der schreibt ja die verrücktesten Geschichten. So, jetzt haben wir ein bisschen Phrasen geklopft, aber der Abschluss von ihm wirklich ein bisschen zu nachlässig. Aus dem Stand hat das versucht, mit der Innenseite den Ball einzutürmen. Gibt nochmal den Wechsel. Ist der nach deinem Gusto?
0: Der gefällt mir, ja. Der Gusto kommt, tatsächlich. Und zwar nicht Gustav, sondern Gusto. Auf der rechten Verteidigerposition. Koundé geht für Gusto jetzt raus. Das sind natürlich auch nochmal Einsatzminuten für Spieler, die sich das ein Stück weit verdient haben in der Mannschaft von Didier Deschamps. Marokko hätte gern ein Foulspiel im Mittelfeld. Stattdessen holt sich aber Olise den Ball in seiner unnachahmlichen Art. Lässt er da 2-3 Marokkaner ins Leere laufen. Schickt die aber komplett ins Theater. Und dann das Anspiel von Dembélé, der heute nicht so eine ganz große Rolle gespielt hat. Soll kommen in Richtung von Mateta. Das funktioniert nicht. Und deswegen nochmal Marokko unterwegs Richtung gegnerische Hälfte. Aber das alles auch schon wieder einfach nicht präzise genug. Wird abgelaufen, wird abgekocht. Und Bakula, der entnimmt den ja auf 10 Meter, 20 Meter, schließt ab und Bono pariert und kann den gerade noch im kurzen Eck entschärfen. Aber das sind ja auch Geschwindigkeitsunterschiede in der Beschleunigung da unten. Das ist ja brutal.
1: Ich würde ganz gerne, weil es nun wirklich so gut wie durch ist, 3 Minuten vor Ende der offiziellen Spielzeit gleich ein Fass nochmal aufmachen, nämlich das der deutschen Fußballnationalmannschaft. Julian Nagelsmann sitzt hoffentlich irgendwo mit einem kühlen Getränk und hat die Beine im Wasser. Natürlich hat das alles nicht funktioniert mit ihm, für ihn, auch die Idee nicht, aber wenn wir das hier sehen, was ist der Maßstab? Mbappé, sein Knöchel übrigens aktuell gekühlt, mit dickem Eisbeutel dran, Doué oder Bakula dort drüben auf der Seite mit dieser Eleganz, aber eben mit diesem Tempo-Ecke kommt übrigens rein, kommt man nochmal über den Kasten von Mateta. Es ist nicht nur der Trainer und die Idee, sondern es sind die Spieler, die fehlen. Wir müssen ehrlich sein, alle Mann miteinander. Dieses Tempo, was heute nachgefragt ist, das hat die deutsche Fußballnationalmannschaft nicht.
0: Ich denke auch bei fast jedem Spiel dieser K.O. mit ganz wenigen Ausnahmen, dass die Intensität bei allen Mannschaften einfach auch deutlich höher war als bei der deutschen Fußballnationalmannschaft. Da müssen wir uns ehrlich machen. 2 Minuten noch zu spielen hier in Foxborough, Massachusetts. Frankreich 2, Marokko 0. Der erste WM-Halbfinalist steht so gut wie fest jetzt. Es sei denn, es passiert ein rot-grünes Fußballwunder. Und es sei denn, die Marokkaner schießen hier noch 2 Tore und zwingen dieses Spiel mindestens mal in die Verlängerung. Es geht nochmal durchs Zentrum. Es geht über den eingewechselten El Ouadi. Die haben jetzt auch 4, 5 neue Kräfte auf dem Platz. Also müssen wir mal ein bisschen gucken, wer da was jetzt unten mit der Kugel am Ball anstellt. 30 Meter vor dem Tor, der versucht das Spiel nochmal schnell zu machen, weil soll auf Unahi kommen. Französischer Abwehr ist dazwischen. Magnon dann mit dem Schlag auf den rechten Flügel. Der geht über die Seitenlinie. Wir haben gerade Mbappé, hast du gesagt, nochmal gesehen mit dem Eisbeutel rund um den Knöchel. Das wird die spannende Frage der nächsten Tage. Wie schlimm ist es?
1: Ja.
0: Wird er fit sein für ein potenzielles Halbfinale? Halbfinale, das dann am Dienstag übrigens in Dallas in Texas stattfindet, gegen, wie gesagt, den Sieger aus Spanien, gegen Belgien. Und noch eine Statistik möchte ich dich mit konfrontieren, wenn wir erst nochmal die Flanke der Marokkaner angucken, die abgefälscht wird und in den Händen von Magnon landet. Es wurde gerade nochmal dieses Tor zum Einstieg.

0: 0 eingespielt, verbunden mit einer Analyse, einer fast schon wissenschaftlichen. Der Schuss von Kylian Mbappé hatte eine Spin-Rate von mehr als 4 Umdrehungen pro Sekunde.
1: Das ist viel.
0: Das ist viel für einen Ball. Und da siehst du, warum der unhaltbar war. Weil der in einem solchen Spin-Modus am Ende da oben reinflog, den kannst du nicht halten. Das in dieser Ausführung schaffen das die allerwenigsten auf der Welt. Wir zwei schon mal gar nicht.
1: Na, und man möchte auch bei der Geschwindigkeit nicht im Kettenkarussell sitzen, habe ich mir mal gedacht.
0: Auch nicht.
1: Ja. Ernsthaft irre, was er technisch macht. Natürlich auch diese technische Weiterentwicklung, Schuh, Ball, all das ist möglich durch diese Geschichten. Und wir haben es ja auch gesagt, Bruno wird sicher ein sehr, sehr guter Hüter, aber da hat er keine Möglichkeit gehabt, weil dann kommt ja nicht nur die Flugkurve, dieser Spin, diese Parabolik dazu, sondern eben auch noch das Tempo. Und das Teil kommt ja dann mit 100 km/h an. Wie kommt jetzt so lange in die Nachspielzeit rein? 6 Minuten gibt es obendrauf, 2:0 für Frankreich. Und es fühlt sich jetzt hier so an, Philipp, das ist ein bisschen schade fürs Stadion.
0: Ja.
1: Warum das Fans haben es akzeptiert. Diese 6 Minuten werden jetzt einfach hier so dahin plätschern. Und dann wird Frankreich im Halbfinale stehen.
0: Sehen wir es positiv für unsere Nachtruhe. Mitten in der Innenstadt von Boston wird das zumindest nicht die schlechtere Variante sein, dass wir ein paar Stunden Schlaf bekommen. Denn was da letzte Nacht schon los war, vor den Türen dort in Downtown Boston, das war schon nicht von dieser Fußballwelt, muss man ehrlicherweise so sagen. Und es ist ja auch klar, es gibt ja keine zwei Meinungen bei diesem Fußballspiel. Marokko hat hier seine Grenzen aufgezeigt bekommen und sie sind eben nicht näher dran am Ultimum, an den Franzosen im Vergleich zu 2022. Da ist noch ein bisschen Weg zu gehen, aber eine Generation mit 24 Weltmeistern wächst heran. Also da muss keine marokkanischen Fan jetzt irgendwie Angst und Bange werden, ganz im Gegenteil.
1: Nein, es sind ja auch noch ein paar da, die wir heute hier schon gesehen haben, die super jung sind, Bouadi beispielsweise oder Brahim Diaz. Jetzt aber nochmal eine Kombination, das ist gar nicht so verkehrt, was sie da spielen, über Soufiane Rahimi, der den Ball nochmal rauspasst. Ouani dann mit dem Flankenpass ins Zentrum. Ja, und guck mal an, und dann kommt Digi, der muss von links außen innen aushelfen am Elfmeterpunkt und will den Ball eigentlich in Richtung Westen prügeln, also raus Richtung Mittellinie, aber der schlägt auch über die Kugel und deswegen gibt es nochmal den Eckball für die Marokkaner. Das ist schon der vierte Phil. Mal gucken, ob aus dem Standard vielleicht noch das Ehrentürchen fällt. Dignik Serz auf der Linie vom 5-Meter-Raum. Guter Eckball eigentlich. Amrabat und Mousraoui organisieren den Ball dann zurück. Nochmal der Steckpass an die Strafraumgrenze. Geht nochmal auf Yassine raus, diese Kugel. Der dribbelt mal rein in den Strafraum gegen Dignik. Findet auch den Pass im Zentrum. Aber die sind dann auch zu clever. Saliba jagt den Ball aus.
0: Ja, Alter, das ist schon auch dann irgendwie bitter. Ne? Sie geben ihnen jetzt ein bisschen Zeit und ein bisschen Platz und ein bisschen Raum. Und also richtig, wirklich zwingend gefährlich wird es halt dann doch nicht. Stattdessen wieder Frankreich mit Dembélé. Der hat noch kein Tor gemacht heute. Der würde gerne nochmal, aber kurz in den Mittelkreis wird das zumindest jetzt erstmal ein bisschen schwierig. Ulisse ist auch noch unten auf der Wiese. Der springt jetzt da auf dem rechten Flügel rum und entscheidet sich aber für das Abspiel zurück in Richtung Mittelkreis. Da steht Upamecano, der auf Rabiot. Französischer Block, relativ klein hier links gegenüber von uns, macht jetzt mal ein bisschen Stimmung und sieht nochmal Rabiot auf dem Weg nach vorne. Der auf Mateta im Strafraum, kein guter erster Kontakt vom wuchtigen Mittelstürmer, vom früheren Mainzer. Die Marokkaner sind dazwischen, aber da vorne fehlt es jetzt eben. Und natürlich haben auch die das jetzt akzeptiert. Hälfte der Nachspielzeit ist rum. 3 Minuten bleiben noch stehen und es steht 0:2 aus Sicht der Nordafrikaner. Das war jetzt ein Handspiel für meine Begriffe. Da auf dem linken Flügel sieht der Schiedsrichter genauso.
1: Bundo
0: aus Argentinien. Der übrigens war heute jetzt kein großes Thema, mal von dieser Wartezeit vor dem Elfmeter in der ersten Hälfte abgesehen.
1: Ja, das war wahrscheinlich nicht in seinem Einflussbereich, sondern da gab es eben das Kommando vom VAR aus Uruguay von Leodan González. Und dann hat man wieder Tatjana Guzman an den Turntables, die heute diesen VAR-Bereich betreut haben. Und das hat sich leider alles so ein bisschen hingezogen. Aber am Ende hat das zum Glück ja keinen Einfluss auf den sportlichen Ausgang dieses Fußball-Viertelfinals ja bei dieser WM. Und deswegen gehen wir jetzt hier in die letzten 3 Minuten. Ousmane Dembélé schleppt den Ball mal noch so ein bisschen. Emery mit einem öffnenden Pass jetzt. Auf der rechten Außenbahn wartet Michael Ulisse, der immer noch auf sein Tor wartet. Aber jetzt Mateta, Strafraumposition, legt den Ball auf links. Gegen die Laufrichtung von Bono, aber der kommt mit der Fußabwehr gerade so noch zurecht. Nochmal so eine hundertprozentige Chance. Mateta fast mit seinem WM-Debüttreffer. Aber jetzt geht der Konter nochmal. Unai mit dem Ball am Fuß, dribbelt mal an. Super Stellungsspiel. Wieder und erneut toll geklärt in der Situation vom eingewechselten Manu Gusto, der Mann vom FC Chelsea, für die Außenverteidigerposition mal reingebracht, um Kräfte zu sparen von Didier Deschamps. Wir haben es vorhin schon mal angesprochen, die Franzosen mit einem guten Heimweg. Sie werden Kräfte sparen. Eine der Mannschaften, die am wenigsten im Flieger saß. Auch das muss man mal sagen, im Rahmen dieses Turniers, die Marokkaner mit dreimal so viel Flugmeilen wie die Franzosen, die ja hier in Boston wohnen. Auch das ist ein Vorteil, Philipp, oder? Was sagst du?
0: Oh, hier ist nochmal ein Schussversuch, ja, kurz hinter der Mittellinie. Aber das sind jetzt natürlich Verzweiflungserscheinungen. Ja, sie haben das clever gemacht, die Franzosen, keine Frage. Also Quartierwahl sehr schlau. Mit Blick auf den potenziellen Spielplan, da bist du natürlich darauf angewiesen, dass du deine Gruppe auch gewinnst, dass das alles so aufgeht. Das haben sie getan, das entscheidende Gruppenspiel gegen Norwegen, also eine Mannschaft, auf die sie ja dann erst wieder im Finale treffen könnten. Das wäre auch keine ganz so schlechte Konstellation übrigens, aber da hätten die Engländer und die Argentinier, glaube ich, auch noch ein bisschen was dagegen. Bono hat den Ball am Fuß, wir nähern uns der letzten Minute der Nachspielzeit in diesem ersten WM-Viertelfinale. Und ohne den marokkanischen Keeper wäre das heute dann doch in Summe eine ziemliche Packung geworden.
1: Zweimal super abgewehrt, auch einmal beim Nachfassen so ein bisschen mit dieser Volleyball-Bewegung, Bono mit dem Bagger in der Situation. Das hat er ganz gut gemacht, wenig Unsicherheiten gezeigt, den Elfmeter gehalten. Guter Keeper, du hast ja seine Statistik vorgelesen bei Elfmetern im Rahmen von WM-Turnieren. Endet heute übrigens auch eine Riesenserie für die Marokkaner, 34 Spiele waren es am Ende in Summe, die sie nicht verloren haben. Das hier werden sie zurecht verlieren.
0: Das Spiel plätschert aus, sie werden zurecht verlieren und die Karriere, die große von Didier Deschamps, die wird weitergehen. Jedes Spiel in dieser K.O.-Phase kann ja das letzte sein für den 57-Jährigen, der keine leichte Zeit durchgemacht hat in den letzten Wochen. Tod seiner Mutter, die Trauerfeier, für die er kurz in der Heimat war und die seine Mannschaft auch so wunderbar aufgefangen hat und ihn auch aufgefangen hat. Die letzten 20 Sekunden, 2:0, Frankreich gegen Marokko. Es wird den Marokko-K.O. geben bei dieser Fußball-Weltmeisterschaft. Und wie nah, lieber Thomas, sind die Franzosen spätestens seit heute am Titel des absoluten Top-Anwärters auf diesem WM-Pokal?
1: Ja, ganz nah dran waren sie in Katar auch. Und dann kam der Messias und es hat trotzdem gereicht. Der Emery täuscht nochmal an, findet Barcola am Strafraum. Das ist der Schuss von Ulisse. Aber der hebt sich seinen WM-Debüttreffer für die kommenden Runden auf. Frankreich steht im Halbfinale. Verdienter geht es nicht. Der große Kampf der geliebten Gegner. Er blieb aus zwischen Frankreich und Marokko. Die Grand Nation hat sich erneut durchgesetzt. Wieder mit 2:0. Vollkommen verdient, vollkommen zurecht. Marokko fährt nach Hause. Bleibt eine große Nummer im Weltfußball. Und Frankreich war eine Nummer noch größer und geht jetzt ins Halbfinale. Wartet da auf den Gegner zwischen Spanien und Belgien. Das war's. Danke von uns fürs Zuhören. Bleibt gesund, werdet gesund. Viel Spaß noch bei dieser WM. Ciao, tschüss.
2: 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Das war die zweite Halbzeit.
3: Der Frankreich bleibt makellos. 2:0 gegen Marokko und damit steht die Equipe Tricolore souverän. Im Halbfinale. Für Marokko bleibt die Enttäuschung, sich die erhoffte Revanche für das Halbfinale 2020 nicht holen zu können. Und wir gehen jetzt rein in die Analyse mit unserem Portern Philipp Hofmeister und Thomas Kunze, sich schon untereinander unterhalten. Jetzt unterhaltet ihr euch mit mir. So, die erste Halbzeit aus Sicht der Franzosen, die war schwer. Die zweite dafür nimmer mehr. Da lief es auf einmal mit den Toren schießen. Wie bewertet ihr diese zweite Halbzeit?
1: Ja, wir haben es ja erwartet, dass was passieren muss bei den Franzosen. Dieser verschossene Elfmeter hätte natürlich die Tür schon deutlich eher aufmachen können. Aber bei der Quote, bei den Abschlüssen, bei der Dominanz war es nur eine Frage der Zeit. Und es war für uns auch keine Frage der Spannung. Und es braucht dann eben diese großen Momente der großen Spieler. Und Kylian Mbappé macht den Deckel dann auf mit diesem wunderbaren, geschlänzten Schuss. Dembélé profitiert dann vom Ballverlust, macht auch clever, chirurgisch stark mit der Innenseite. Und mehr brauchen sie dann nicht gegen so eine Mannschaft wie Marokko. Deswegen stehen sie zurecht im Halbfinale.
3: Ja, am kommenden Dienstag wartet im Halbfinale der Sieger aus Spanien gegen Belgien. Die Spiel läuft ja morgen Abend bei uns um 21 Uhr bei Sportschau Live. Ihr habt eben kurz drüber gesprochen, ihr geht fest davon aus, dass es Spanien sein wird. Was denkt ihr, worauf muss sich Frankreich in dieser Partie einstellen?
0: Na, zunächst mal muss das ja erstmal gespielt werden. Also die Belgier darf man trotz allem nicht unterschätzen. Das haben wir auch jetzt in diesem Achtelfinale gesehen, als sie die Amerikaner doch ziemlich abgekocht und souverän nach Hause geschickt haben. Das ist natürlich ein Duell zweier großer Fußballnationen, die sich mehr oder weniger in- und auswendig kennen. Ein Duell auf Augenhöhe, auf alle Fälle. Frankreich vielleicht mit dem kleinen Vorteil der etwas höheren individuellen Qualität in der Offensive, was aber vor allen Dingen, finde ich, daran liegt, dass Spanien Lamine Yamal noch überhaupt nicht in die Show bekommt bei dieser Fußball. Fußballweltmeisterschaft. Aber das wird ein Spiel, in dem Kleinigkeiten entscheiden würden und entscheiden werden. Erstmal aber müssen die Spanier ja noch die Aufgabe Belgien entsprechend überwinden.
3: Und zwar morgen Abend um 21 Uhr. Vielen Dank, Philipp Hofmeister und Thomas Kunze. Ihr habt jetzt Feierabend und ich habe es gerade gesagt, da steht nämlich das nächste Viertelfinale an. Wenn Spanien auf Belgien tritt, trifft der amtierende Europameister gegen die Roten Teufel. Wir sind wieder mit dabei. 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Ich bin Julia Kleine, kommt gut durch die Nacht. Bis morgen bei Sportschau Live, wenn es heißt Spanien gegen Belgien.
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4: Und da haben wir zunächst die A42 Kamp-Lindfort Richtung Dortmund. Die ist zwischen Oberhausen Zentrum und Kreuz Essen Nord wegen Brückenarbeiten bis um ca. 5 Uhr noch gesperrt. Die A71 Erfurt Richtung Suhl ist zwischen Gräfenroda und Oberhof wegen Tunnelwartungsarbeiten bis ca. 6 Uhr gesperrt. Die A94 München Richtung Passau ist zwischen Altötting und Neuötting Ost wegen einer Nachtbaustelle bis ca. 5.30 Uhr gesperrt. Die A555 Bonn Richtung Köln ist zwischen Bornheim und Wesselingen nach einem Unfall gesperrt. B96 Berlin-Tiergarten und Berlin-Moabit. Der Tiergartentunnel ist wegen Wartungsarbeiten in beiden Richtungen noch bis ca. 5 Uhr gesperrt.
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4: Heute von NDR mit Jochen Fischer im Studio und die Fußball-WM lässt uns etwas später anfangen heute Morgen. Wir blicken zunächst auf die Lage beim Autobauer Volkswagen. 2 Jahre nach dem erbitterten Tarifkonflikt steht VW offenbar vor einem erneuten Streit um Einsparungen. Konzernchef Oliver Blume will den Sparkurs offenbar noch einmal deutlich verschärfen. Und bereits im Frühjahr hatte er ja angekündigt, dass bei der Suche nach Kostensenkungen jeder Stein umgedreht werden müsse. Bis in die Abendstunden hat nun der Aufsichtsrat von Volkswagen getagt und über mögliche Sparpläne des Konzernvorstandes beraten. Insgesamt sollen nach Medienberichten 100.000 Jobs und 4 deutsche Werke auf der Kette gehen. Nathil Starke.
5: Stundenlang diskutiert der VW-Aufsichtsrat hinter verschlossenen Türen. Im 3. Stock des Markenhochhauses in Wolfsburg geht es um nicht weniger als die Zukunft der Volkswagen-Welt. Die Gespräche sind vertraulich, konkrete Ergebnisse werden deshalb nicht bekannt. Olaf Lies, der Ministerpräsident Niedersachsens, tritt nach dem Treffen am Tor des Stammwerks vor die Kameras. Im Aufsichtsrat hat er vom Vorstand gerade die Sparpläne der Chefetage präsentiert bekommen. Werksschließungen erteilt der SPD-Politiker erneut eine klare Absage.
6: Wir brauchen eine Zukunftsperspektive für unsere Standorte. Das ist wichtig, daran müssen wir arbeiten. Das Gleiche gilt, wir haben ein Erfolgsmodell mit dem VW-Gesetz. Wir haben ein Erfolgsmodell mit der Marke Volkswagen innerhalb des Konzerns. Und auch das hat für mich nicht nur in der Vergangenheit eine Grundlage geschaffen, zukunftsfähig zu sein, sondern auch für die Zukunft.
5: Die Konzernspitze bekräftigt nach dem Treffen ihren Sanierungswillen. Die Modellpalette soll um 50% schrumpfen. Kapazitäten will der Vorstand herunterschrauben. VW-Chef Oliver Blume äußert sich in einem Videostatement. Von Standortschließungen und Jobabbau ist dabei keine Rede.
7: Gerade jetzt kommt es darauf an, die ganze Stärke unseres Konzerns zu entfalten, Synergien über alle Marken und Regionen hinweg maximal heben, Kosten senken und unsere Effizienz weiter steigern.
5: Was diese Worte für die Belegschaft bedeuten, das bleibt unklar. Der VW-Betriebsrat fordert Oliver Blume auf, sich innerhalb von 24 Stunden den Beschäftigten zu erklären. Zu den Standorten mit einer ungewissen Zukunft gehört das traditionsreiche Werk in Hannover. Dort arbeiten mehr als 10.000 Menschen. Viele von ihnen sind besorgt.
8: Wir hoffen, dass unsere Arbeitsplätze erhalten bleiben. Nicht nur hier in Hannover, sondern in ganz Deutschland.
9: Die Angst ist aber auch noch da. Abwarten und gucken. Wir werden uns weiterhin wehren und wollen uns das auch nicht gefallen lassen.
5: Im Raum steht auch nach dem Treffen weiterhin eine Drohkulisse, die über Werksschließungen und Jobabbauprogramme hinausgeht. Der VW-Vorstand plant, die Kernmarke aus dem Konzern herauszulösen. Für das Land Niedersachsen und die Arbeitnehmerseite ist dieses Szenario der Super-GAU. Ihr großer Einfluss wäre damit Geschichte. Für Thorsten Gröger von der IG Metall ist so etwas eine Kampfansage.
10: Ich will das hier ganz klar sagen. Wer sich mit den Beschäftigten und wer sich mit der Mitbestimmung anlegt, der riskiert einen Großkonflikt, der sich gewaschen hat.
5: Über solche für das Land Niedersachsen düsteren Gedankenspiele spricht Ministerpräsident Liest nach dem Aufsichtsrat nicht. Er erwartet so oder so schwierige Verhandlungen.
6: Insofern gibt es schon, ich glaube, ein paar klare Linien, die wir alle haben und wahrscheinlich noch eine ganze Zeit intensiver Diskussion.
4: Der niedersächsische Ministerpräsident Liest nach der VW-Aufsichtsratssitzung. In allen deutschen Standorten des VW-Konzerns hat die IG Metall Proteste angekündigt. Die Beschäftigten wollen sich gegen die Sparpläne wehren. Eine Kundgebung gab es auch bei Audi im baden-württembergischen Neckarsulm. Von dort berichtet Jens Niesing.
11: 500 bis 800 Audianer, so schätzen IG Metall und Betriebsrat, haben ihrem Unmut Luft gemacht. Alle zwischen Bangen und Hoffnung.
12: Ich denke mal noch gar nicht, dass das Werk geschlossen ist. Soweit bin ich noch völlig weg.
13: Es wird sehr viel mit Gerüchte gearbeitet. Und als betroffener Mitarbeiter macht man sich richtig Sorge.
14: Da überlegt man sich schon, okay, wie geht's für mich weiter? Wie geht's für meine Kollegen weiter? Es würden ganze Familien ohne Job dastehen.
15: Es betrifft über 15.000 Kolleginnen und Kollegen. Und ich finde, die sollten auch das halt mitbedenken. Halt, ne? Nicht nur Zahlen, Daten, Fakten, sondern halt auch bei ihren Entscheidungen halt mitbetreffen, dass es halt unsere Familien betrifft.
11: Dem Audi-Werk in Neckarsulm droht das aus. Zwar rechnet niemand damit, dass der Aufsichtsrat des VW-Konzerns eine schnelle Entscheidung trifft. Aber der Konzern könnte Fakten schaffen, befürchtet Betriebsrat Robin Lörcher.
16: Wir sind der Meinung, das Unternehmen muss liefern, was in der Zukunftsvereinbarung geregelt ist. Und das ist das Volumenmodell für Neckarsulm.
11: Und das ist der Knackpunkt. Volumenmodell bedeutet eine Großserie für ein neues Fahrzeug. Und zwar für die Zeit nach 2032, wenn Audi keine Autos mit Verbrennermotor mehr produzieren will. Bisher jedenfalls hat der Konzern dem Standort Neckarsulm kein solches Volumenmodell zugeteilt. Dazu kommt, seit Juli ist Thomas Bogus der Werkleiter von Neckarsulm. Bogus kommt aus Brüssel, wo Audi sein Werk geschlossen hat. Ist er der Abwickler, lautet die bange Frage im Unternehmen. Yvonne Möller von der IG Metall gibt sich überzeugt. Das Audi-Werk in Neckarsulm hätte alle Voraussetzungen für die Zukunft.
17: Wir haben hier DSI-Pi um die Ecke. Wir haben hier vor allen Dingen die Fachkräfte, die es braucht, um alles Zukünftige auch zu meistern. Und genau darum geht's jetzt. Und das sollte der VW-Konzern einfach auch im Hintergrund haben.
11: Der IPI, der Innovationspark für künstliche Intelligenz im nahen Heilbronn, soll Europas größtes Zentrum für angewandte KI werden. Und Audi ist daran beteiligt. Rückendeckung kommt unterdessen von Baden-Württembergs Ministerpräsident Cem Özdemir. In einem Brief an den VW-Vorstandsvorsitzenden Oliver Blume macht er sich vehement für den Standort Neckarsulm stark. Unter anderem mit einem Spruch, der in der Region seit geraumer Zeit die Runde macht. Wenn Volkswagen und das Audi-Werk husten, bekommt ein ganzer Industriezweig eine handfeste Grippe.
4: Der Bericht von Jens Niesing. Die Krise bei VW ist keine werksinterne. Man kann sagen, dass die ganze Branche kämpft. Professorin Helena Wisbert ist Betriebswirtin mit Schwerpunkt Automobilwirtschaft an der Ostfalia Hochschule in Wolfsburg. Und meine WDR-Kollegin Katrin Schmick hat sie gefragt, wie groß die Krise bei VW und in der Branche wirklich ist.
18: Also Volkswagen steckt jetzt wirklich in einer sehr großen Krise und die ist beispiellos, weil Volkswagen über Schritte nachdenkt, die vor 3 Jahren undenkbar gewesen wäre. Also erstens natürlich diese Werkschließungen, aber auch zum Beispiel China-Technologie von Volkswagen China auch hier in Europa einzusetzen. Also das ist ein Paradigmenwechsel, der aus der Not geboren ist.
19: Wenn ein Konzern so tief in der Krise steckt, dann muss man auch mal fragen, warum? Woran liegt's? Woran lag's? Und da muss auch die Frage kommen, ob vielleicht äußere Umstände schuld sind oder ob die Krise tatsächlich hausgemacht ist. Was sagen Sie?
18: Also es ist beides. Es gibt natürlich die äußeren Umstände, die wir alle kennen, die geopolitische Lage, aber auch jetzt dieser wirklich neue Wettbewerb aus China. Und in China ist der Automobilmarkt nicht gesund. Also da gibt es einen Preiskampf. Die Autos werden unter Kosten verkauft. Alle versuchen, ihre Überproduktion in den Markt zu bringen. Und das, was da nicht verkauft wird, das versuchen die Hersteller, die chinesischen Hersteller jetzt in Europa unterzubekommen, weil das hier ein wachsender Markt für Elektroautos ist. Also wirklich schwierige Marktlage. Und dann hausgemacht gibt es da auch ein paar Themen.
19: Zum Beispiel?
18: Volkswagen wollte alles selber machen, also die ganze Software für die neuen Elektroautos, hat ja auch beim autonomen Fahren mit Bosch eine Kooperation aufgesetzt. Also hat da wirklich viel Geld in die Hand genommen, hat Milliarden investiert und das hat sich jetzt alles nicht so in die Realität übertragen lassen wie geplant. Und Volkswagen hat sich da zum Teil übernommen und es fehlt jetzt an Geld und es fehlt eben auch an der Zeit, um da jetzt noch länger zu warten, weil die Modelle müssen jetzt kommen.
19: Ja, Sie haben die Elektromobilität schon erwähnt. Das ist ja auch ein Riesenthema, wo man sich fragt, wo hat Deutschland eigentlich hier den Anschluss verpasst und warum? Welche Rolle spielt zum Beispiel dieses politische Hin und Her, wenn es um den Ausbau der E-Mobilität geht?
18: Ja, das hat auf keinen Fall geholfen, weil wenn eben diese Diskussion um das Verbrenner aus, ja, wenn es das nicht gegeben hätte, dann wären wir schon 3 Jahre weiter, weil 2023 hatte das Ganze angefangen und bis dahin lief das eigentlich ganz gut mit der E-Mobilität in Deutschland zumindest, in China nicht. Aber grundsätzlich, also was die deutschen Autobauer angeht, aber grundsätzlich ist es so, dass es da eine sehr starke Verunsicherung gab. Wir sehen jetzt in 26, das ist positiv, eine Zunahme der Elektroautos, eine sehr starke Zunahme bei den Absätzen. Und da partizipieren auch die deutschen Hersteller. Nur wir sehen jetzt auch, dass da auch neue Wettbewerber sich da ein Stück vom Kuchen abschneiden und da auch wirklich in den Preiskampf hier gehen und nicht nur in China.
19: Würden Sie sagen, es kommt was, aber zu wenig und fast schon zu spät?
18: Also wenn wir uns jetzt alle deutschen Autobauer anschauen, dann haben alle so ihre Probleme mit den neuen Technologien. Teilweise sind sie sehr innovativ unterwegs, also die Premium-Marken, die sind da wirklich vorne mit dabei. Volkswagen hat jetzt eine Sonderrolle, weil sie eben diesen Preisdruck haben und diesen Technologiedruck. Also das ist jetzt alles etwas spät. Natürlich ist das alles auch noch umkehrbar, aber diese harten Einschnitte, die hätten vielleicht vermieden werden können, wenn da früher eingelenkt worden wäre.
19: Was glauben Sie, müsste die Autobranche tun, um eine Trendwende zu schaffen?
18: Ja, was wir bei den Herstellern durchweg gesehen haben, ist, dass die Strategie in den letzten Jahren sehr oft verworfen worden ist oder wieder neu gedacht worden ist. Und wenn wir das Beispiel mal ganz konkret nehmen, diese Local-for-Local-Strategie, also die Autos werden da entwickelt, wo sie auch verkauft werden. Und das hat jetzt ganz gut in China funktioniert, weil da kommen jetzt so neue Autos, die auch wirklich wettbewerbsfähig sind, was das ganze Thema Software angeht. Das hat aber jetzt in Europa gerade nicht funktioniert, vielleicht weil der Fokus dann eben auch zu sehr auf China lag. Und da muss man jetzt eben daran denken, eben die Technologie dann aus China zu nehmen oder sogar Autos aus China hier zu produzieren. Also das sind alles so Punkte, die einmal über den Haufen geworfen worden sind und die eben Zeit kosten.
4: Sagt Helena Wispert. Sie ist Professorin für allgemeine BWL mit Schwerpunkt Automobilwirtschaft an der Ostfalia Hochschule in Wolfsburg.
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4: Gerade noch hat Bundeskanzler Merz in Ankara die Geschlossenheit der NATO betont und gestern ging es dann wieder um Innenpolitik. In einer kurzfristig angesetzten Regierungserklärung zeigte sich Merz optimistisch, dass das Gesetz zur Reform der Krankenkassenbeiträge heute beschlossen wird. Außerdem sieht Merz positive Signale in der deutschen Wirtschaft. Georg Schwarte fasst die zum Teil hitzige Bundestagsdebatte nun zusammen.
20: Regierungserklärung des Kanzlers. Der war auch da, nur zeitweise eben nicht mehr auf der Regierungsbank. Kanzlersessel erste Reihe vorne links.
21: Der Bundeskanzler ist noch da hinten kann ich ihn sehen.
20: Ätzte AfD-Co-Chefin Weidel. Der Kanzler war da nämlich längst aufgestanden, hatte sich ins Plenum verzogen. Und zwar, als die Linksfraktionschefin Reichinek ihn derart beschimpfte, dass er vorn einfach nicht mehr zuhören mochte. Da ging es gerade ums Attest am ersten Tag der Krankschreibung.
22: Ich weiß, Sie sind seit Geburt privat versichert, aber vielleicht schauen Sie doch mal mit uns Normalsterblichen kurz in ein Wartezimmer, einfach so fürs Gefühl. Dann sehen Sie mal, unter welchem Druck Naja, da geht er.
20: Ja, da ging er. War aber nicht daher und auch nicht davongelaufen, sondern setzte sich zu seinen Leuten in die Unionsreihen, um dann hören zu müssen, wie Heidi Reicheneck den 8-Stunden-Tag auf ihre Art verteidigte.
22: Den lassen wir uns von ihrer dahergelaufenen Regierung ganz sicher nicht nehmen.
20: Dahergelaufene Regierung. Da wurde dann sogar der Bundestagspräsidentin Klöckner etwas zu wild.
0: Frau Kollegin Reicheneck, in einer Demokratie ist eine Regierung nicht dahergelaufen, sondern rechtmäßig ernannt. Und das bitte ich auch zu respektieren.
20: Apropos Respekt. Den sollte der Kanzler zuvor diesem Land, also gewissermaßen uns allen.
1: Wir sind ein starkes Land. Wir sind stark und wir können es auch bleiben.
20: Merz machte auf Optimismus, sprach von Zuversicht, Mut und ja, sogar von Stolz war die Rede in seiner Rede.
1: Wir brechen auf in die Zukunft, wir brechen auf in eine Zeit, in der wir gern und stolz Bürgerinnen und Bürger unseres Landes sind.
20: Das brachte später AfD-Co-Chef Krupalla auf die Idee zu fragen, welches Land der Kanzler da wohl meinte.
3: Muss ich wirklich fragen, wo leben Sie eigentlich? Wo leben Sie eigentlich mit Ihren Äußerungen, mit Ihren Wünschen, die Sie hier verbreiten? Müssten ja Ihre Umfrageergebnisse durch die Decke gehen.
20: Regierungserklärung. Es ging hoch her, hitzig beinahe, vor allem als Katharina Dröge, die Grünen-Co-Fraktionschefin, diesem Reformkanzler angesichts der jüngsten Hitzewelle, angesichts der vielen Hitzetoten Mitgefühl und Amtsverständnis absprach. Kein Wort des Kanzlers dazu. Nicht damals, nicht heute, so beklagte sie.
22: Aber Sie sind auf Tauchstation gegangen und mich macht das fassungslos. Ich frage mich ehrlich, warum? Warum findet ein Bundeskanzler dort keine Worte?
20: Hitzig war's. Phasenweise. Merz wollte Mut machen, die AfD, sagt CSU-Mann Hoffmann, aber mache alles mies.
23: Sie quatschen unser Land in eine Depression, sie quatschen die Menschen in eine Depression.
20: Tino Chrupalla, immerhin Oppositionsführer einer Partei, die für bisweilen wüsten Umgangston bekannt ist, war da beleidigt.
3: Wenn der Oppositionsführer hier eine Rede hält, dann redet er und quatscht nicht, wie Sie das bezeichnen. Das ist immer das Erste. Sie reden doch immer von Anstand.
20: Regierungserklärung, die letzte vor der Sommerpause, aber das Beste kommt ja noch, hatte Merz zuvor gesagt und auch sein Fraktionschef Jens Spahn sagte das dann später.
24: Wir tun alles dafür, dass ein einfacher Satz gilt. The best is yet to come. Das Beste kommt noch.
4: Jens Spahn im Bundestag heute. Und nach langem Hin und Her steht jetzt auch fest, Deutschland kauft von den USA Mittelstreckenwaffen vom Typ Tomahawk. Kanzler Merz gab gestern bekannt, dass eine entsprechende Absichtserklärung unterzeichnet worden ist. Die Marschflugkörper sollen dann in Deutschland stationiert werden. Einen Termin für diese Stationierung der für die Abschreckung Russlands wichtigen Systeme gibt es allerdings noch nicht. Aus Berlin, Christina Nagel.
25: Aus Sicht von Kanzler Merz ist es eine gute Nachricht. Mit dem Kauf und der Stationierung der Tomahawk-Marschflugkörper schließe Deutschland eine wichtige strategische Lücke in der Verteidigung. Denn Deutschland und die europäischen NATO-Verbündeten verfügen derzeit nicht über Waffensysteme mit einer mittleren Reichweite, also Systeme, die auch Ziele in Russland treffen könnten. Russland seinerseits hat entsprechende Waffensysteme und hat diese auch so aufgestellt, dass sie Ziele in Deutschland und Westeuropa erreichen können. Um glaubhaft abschrecken und sich verteidigen zu können, ist eine Stationierung von Mittelstreckenwaffen deshalb aus Sicht der Bundesregierung notwendig. Deutschland eigne sich dafür aufgrund seiner zentralen Lage in Europa, heißt es im Verteidigungsministerium. Weil die Entwicklung und Produktion eigener europäischer Systeme noch Jahre dauern wird, hat sich bereits Olaf Scholz in seiner Zeit als Kanzler für einen Deal mit den USA eingesetzt. Eine entsprechende Vereinbarung mit dem früheren US-Präsidenten Biden aus dem Jahr 2024 hat dessen Nachfolger Donald Trump allerdings wieder kassiert. Trump will nicht einfach so Marschflugkörper vom Typ Tomahawk in Deutschland stationieren, er will sie verkaufen. Eine entsprechende Vereinbarung haben beide Seiten nun unterzeichnet. Wie viel Geld fließen wird, ist nicht bekannt. Geheim bleiben soll auch, wie viele Raketen und Startrampen geliefert werden. Klar ist nur, dass im August die offizielle Genehmigung erteilt werden soll und dass nicht geplant ist, auch US-Personal zur Bedienung mitzuschicken. Während man im Kanzleramt und im Verteidigungsministerium froh ist, dass nun nach 2 Jahren eine Entscheidung gefallen ist, warnen Kritiker vor einem neuen, teuren und gefährlichen Wettrüsten. Gefährlich, weil die Waffensysteme immer kürzere Vorwarn- und Reaktionszeiten haben. Schon kleinste Fehleinschätzungen können verheerende Folgen haben. Deutschland werde zu einem Ziel. Kritisiert wird auch, dass anders als zu Zeiten des Kalten Krieges nicht parallel über Rüstungskontrolle oder Abrüstungsverträge verhandelt wird. Manch Politiker, nicht nur in der Opposition, würde sich mit Blick auf so weitreichende Entscheidungen auch eine breitere Debatte wünschen.
4: Deutschland kauft US-Marschflugkörper, Christina Nagel. Am 20. September wird in Mecklenburg-Vorpommern ein neuer Landtag gewählt, 2 Wochen nach Sachsen-Anhalt. Und in beiden Bundesländern liegt die AfD laut Umfragen weit vorne. Es gibt eine aktuelle Befragung aus Mecklenburg-Vorpommern, wonach die SPD, die Partei der amtierenden Ministerpräsidentin Schwesig, 2 Prozentpunkte hinzugewonnen hat. Die genauen Zahlen und Regierungsmöglichkeiten von Eva-Maria Guhl.
5: AfD-Spitzenkandidat Holm zeigt sich zufrieden mit dem Ergebnis für seine Partei und teilt im gleichen Atemzug gegen SPD-Ministerpräsidentin Schwesig aus.
6: Ja, wir freuen uns. Weiterhin ein starkes Ergebnis. Und jetzt gehen die 2 Monate Wahlkampf ja erst los. Es soll mehr werden. Wir wollen die Alleinregierung. Und wir werden den Bürgern natürlich klar machen, dass Frau Schwesig hier gerade Opposition spielt, als hätte sie mit all dem, was passiert in Berlin und Schwerin, nichts zu tun. Es ist die SPD und Frau Schwesig hat an vorderster Front den Koalitionsvertrag auch in Berlin mit ausgehandelt. Und deswegen kann sie sich hier keinen schlanken Fuß machen.
5: Dabei sind, wenn es um den Posten des Ministerpräsidenten oder der Ministerpräsidentin geht, die Umfrageergebnisse auf der Seite von Schwesig. 49% der Befragten wollen sie weiter auf dem Posten sehen und nur 27% wünschen sich Holm als Landeschef. Und genau da setzt Manuela Schwesig an. Wer wolle, dass sie Ministerpräsidentin bleibt, der müsse auch am 20. September SPD wählen. In der aktuellen Umfrage hat die SPD zwar 2 Prozentpunkte zugelegt, liegt aber mit insgesamt 29% hinter der AfD. Schwesig will das noch aufholen.
7: Mein Ziel ist, mit der SPD-MV wieder stärkste Kraft zu werden. Das ist noch ein Weg, aber es ist gleichzeitig Motivation, die letzten Wochen bis zur Wahl zu nutzen, um die Menschen davon zu überzeugen, dass unser Land weiter stabil und verlässlich regiert werden soll.
5: Schwesigs aktuelle Regierungspartnerin Die Linke kommt aktuell auf 12%. 1 Prozentpunkt weniger als bei der letzten Umfrage. Parteichefin Oldenburg ist trotzdem zufrieden.
8: Ach, für mich ist es wichtig, dass wir eine ganz stabile Linke bleiben, dass die Menschen merken, sie haben mit uns goldrichtig agiert, wenn sie uns wählen, weil wir uns um ihr Leben kümmern, um ein gutes, sozial gerechtes Leben im Antifaschismus. Und da setzen wir alles daran. Und dann werden wir sehen, was am Ende am 20. September dann rauskommt.
5: Die CDU liegt nur noch bei 9%. Generalsekretärin Hofmeister macht dafür die zunehmende Polarisierung verantwortlich.
9: Wir haben im Moment ein Vorwahlkampfergebnis, so sehen wir das auch. Und wir sehen natürlich allerdings auch, dass wir einer ständigen Polarisierung ausgesetzt sind. Nämlich zwischen ganz rechts und ganz links. Und das beiden Blöcken im Moment tatsächlich nutzt und uns im Moment tatsächlich eher schadet.
5: Freuen dürfen sich die Grünen. Erstmals seit langem kommen sie in der aktuellen Umfrage auf 5% und können auf den Wiedereinzug in den Landtag hoffen. Spitzenkandidatin Müller will weiter um jede Stimme kämpfen.
10: Immer gilt, Umfragen sind Momentaufnahmen. Natürlich freuen wir uns über die 1-Prozentpunkt Zuwachs, weil es durchaus zeigt, dass wir auf einem guten Weg sind. Aber es zeigt auch, wir müssen um jede Stimme kämpfen. Es geht darum, dass wir im Landtag sind, um dann stabile demokratische Mehrheiten zu sichern.
5: Der Trend für das BSW geht weiter nach unten. Nach der neuen Umfrage liegt die Wagenknecht-Partei bei nur noch 4%. Und auch die FDP würde es nicht in den Landtag schaffen.
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26: Mit Moritz Kühn und dem ersten Halbfinalisten bei der diesjährigen Fußball-WM. Vize-Weltmeister Frankreich gehört mal wieder zu den besten 4 Teams der Welt. Gegen Afrika-Cup-Sieger Marokko gab es einen 2-0-Erfolg. Erst verschoss in der ersten Halbzeit Mbappé einen Foul-Elfmeter. Dann, Mitte der zweiten Hälfte, brachte der Stürmer von Real Madrid die Franzosen auf die Siegerstraße.
27: Zweiter Ball, wer holt ihn sich am Strafraum? Natürlich die Franzosen, da ist Mbappé, da ist Mbappé!
26: Ja, sein 8. Tor bei diesem Turnier. Wahnsinn. Danach machte Dembélé mit dem 2-0 den Deckel drauf. Gegen wen die Franzosen nun im Halbfinale spielen, steht heute Abend deutscher Zeit fest. Um 21 Uhr wird das Viertelfinale zwischen Spanien und Belgien angepfiffen. Das Damenfinale beim Tennis-Grand-Slam-Turnier in Wimbledon gibt's am Samstag und dort wird Geschichte geschrieben. Denn zum ersten Mal überhaupt treffen im Endspiel 2 Tschechinnen aufeinander. Und zwar Karolina Muchova und Linda Noskova. Ja, es gab schon mal ein Damenfinale in Wimbledon mit doppelter tschechischer Beteiligung. 1986 war das. Mantlikova gegen Navratilova. Aber die in Prag geborene Navratilova ist damals für die USA gestartet. Heute Nachmittag gibt's dann die Halbfinals der Männer, mit dabei der frisch gebackene Grand-Slam-Sieger Alexander Zverev aus Hamburg, der seiner Favoritenrolle gerecht werden möchte, Matthias Kammann.
11: David gegen Goliath, so kann man das erste Halbfinale getrost bezeichnen. Denn da spielt die Nummer 114 der Welt gegen die 3. Ein 23-jähriges unbeschriebenes Blatt gegen einen 29-jährigen mehrfachen Grand-Slam-Finalisten. Oder auch ein 1,75 Meter kleiner Brite gegen einen 1,98 langen Deutschen. In kurz, Arthur Ferry gegen Alexander Zverev. Die Rollen sind damit klar verteilt. Einziger Faktor, der für den Local Hero spricht, die 15.000 auf dem Center Court werden vereint hinter ihrem Landsmann stehen. Zverev sagt, er werde diese Energie genießen und könne damit umgehen, dass 99% gegen ihn sein werden. Im zweiten Halbfinale sind die Sympathien gleichmäßiger verteilt, denn da spielt der Weltranglistenerste Jannik Sinner gegen den 24-maligen Grand-Slam-Champion Novak Djokovic. Ist die Frage, ob Djokovic nach seinem 5-1-viertelstündigen Kraftakt im Viertelfinale wieder fit genug ist.
26: Topfit ist Radprofi Tadej Pogacar. Der 4-malige Tour de France-Sieger aus Slowenien scheint auch in diesem Jahr unbesiegbar zu sein. Mit einer Leichtigkeit fuhr er auf der 6. Etappe in den Pyrenäen im Alleingang über den berühmten Tourmalet und konnte das gelbe Trikot des Gesamtführenden zurückerobern. Aus Frankreich berichtet Steffen Gahr.
12: Der Tourmalet hat gezeigt, der Toursieg geht nur über den Slowenen. Er steht schon mit einem Bein auf dem Pariser Podium. Und Florian Lipowitz hat bewiesen, dass er am Berg deutlich stärker ist als sein Co-Kapitän Remco Evenepoel.
13: Ja, ich denke, ich kann ganz happy sein. Ich meine, am Tourmalet haben die Beine nicht ganz gereicht. Und dann fahre ich vorne natürlich nicht mit, wenn ich Remco hinten habe. Und dann kommt die Gruppe zurück und dann haben wir jetzt nicht ganz geschafft, Jonas zurückzuholen, aber ich denke, ja, die Teamperformance war heute top.
12: Den Tagessieg holte sich Pogacar mit einer Solofahrt. Von der Attacke bis ins Ziel waren es gut 43 Kilometer. Eine Demonstration der Stärke des neuen Mannes im gelben Trikot. Ein unglaublicher und süßer Sieg für den Slowenen.
14: Yeah, it's really incredible victory. It's one of the sweetest for sure.
12: Pogacar in der Gesamtwertung mehr als 2,5 Minuten vor Jonas Vingegaard. Zur Belohnung gab es Shake Hands mit dem Staatspräsidenten. Florian Lipowitz ist 7. der Gesamtwertung, 4 Minuten hinter Pogacar. Aber bis zum Podium sind es für den Ulmer nur 30 Sekunden. Für den bisherigen Gesamtführenden, Thorstein Tran, war es ein doppelt bitterer Tag. Er verlor viel Zeit und damit sportlich das gelbe Trikot. Und dann stürzte er auch noch in der Abfahrt vom Tourmalet.
26: Die Folge: eine Gehirnerschütterung sowie mehrere Rippenbrüche. Für ihn ist die Tour de France beendet.

0: Nachrichten.
1: Um 0.30 Uhr mit Ronald Lessig. Der niedersächsische Ministerpräsident Lies hat Pläne des VW-Vorstands kritisiert, Betriebe zu schließen. Im NDR-Fernsehen sagte Lies, das Schließen von Werken sei kein Zukunftskonzept.
2: Das habe ich schon vor Wochen gesagt, das sage ich auch heute. Das heißt, wir brauchen eine Zukunftsperspektive für unsere Standorte. Das ist wichtig, daran müssen wir arbeiten. Das Gleiche gilt, wir haben ein Erfolgsmodell mit dem VW-Gesetz, wir haben ein Erfolgsmodell mit der Marke Volkswagen innerhalb des Konzerns. Und auch das hat für mich nicht nur in der Vergangenheit eine Grundlage geschaffen, zukunftsfähig zu sein, sondern auch für die Zukunft.
1: Niedersachsens Ministerpräsident Lies. Wer Anspruch auf Kindergeld hat, soll künftig keinen Antrag mehr stellen müssen. Die jetzt vom Bundestag beschlossene Regelung sieht vor, dass die Familienkassen das Geld ab dem kommenden Jahr automatisch an die Eltern überweisen. Aus der Nachrichtenredaktion Peter Eichenberg.
3: Damit das klappt, sollen die Behörden in Zukunft Daten untereinander austauschen. Der Bundesrat muss noch zustimmen. Der Bundestag hat außerdem für ein Gesetz zum Bau neuer Gaskraftwerke gestimmt. Ziel ist es, die Stromversorgung langfristig zu sichern, sollte Strom aus Wind, Wasser und Sonne nicht ausreichen. Vorgabe für die neuen Gaskraftwerke ist, dass sie auf Wasserstoff umgerüstet werden können und ab 2045 klimaneutral betrieben werden.
1: Bei Unfällen mit E-Scootern gelten künftig strengere Regeln. Der Bundestag hat dazu eine Gesetzesänderung verabschiedet, die Geschädigten helfen soll, leichter an Schadenersatz zu kommen. In erster Linie sollen die Vermieter der Elektroroller haften. Wer mit der Vermietung Geld verdiene, müsse auch die Verantwortung für Schäden übernehmen, sagte Justizministerin Hubig. Die Zahl der Unfälle mit E-Scootern ist in den letzten Jahren gestiegen. Geschädigte blieben bislang oft auf den Kosten sitzen. Sie mussten ein Verschulden des Fahrers nachweisen, der meist schwer zu ermitteln ist. 5 Monate nach der tödlichen Attacke in einem Regionalzug in Rheinland-Pfalz ist das Urteil gefallen. Das Landgericht Zweibrücken verurteilte einen 26-Jährigen wegen Körperverletzung mit Todesfolge zu 10 Jahren Haft. Der Mann hatte einen Schaffner bei einer Fahrkartenkontrolle angegriffen. Kurz darauf starb der Zugbegleiter. Die Eisenbahn- und Verkehrsgewerkschaft mahnte, nach dem Urteil nicht zur Tagesordnung überzugehen. Das Zugpersonal sei weiter erschüttert und wütend. Ein Drittel überlege inzwischen, den Beruf aufzugeben. Die Gewerkschaft kritisierte, dass eine Strafverschärfung für Angriffe auf Bahnbedienstete weiterhin ausstehe. Das Wetter in Deutschland. Einige Nebelfelder, es bleibt trocken bei 18 bis 10 Grad. Tagsüber viel Sonne und trocken, im Norden und Osten auch Wolken. Bei 24 bis 35 Grad, an der See um 20 Grad. Am Samstag viel Sonne, im Osten einige Schauer, bis 36 Grad. Das waren die Nachrichten.
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4: Achtung, es gibt einen Falschfahrer auf der A66 Wiesbaden-Frankfurt zwischen Frankfurt am Main-Zeilsheim und Frankfurt am Main-Landmannstraße. Kommt Ihnen ein Falschfahrer entgegen? Fahren Sie äußerst rechts, überholen Sie nicht. Auf der A66 Wiesbaden-Frankfurt zwischen Frankfurt-Zeilsheim und Frankfurt-Landmannstraße ist ein Falschfahrer unterwegs. Vorsicht bitte in beiden Richtungen. Die A42 Kamp-Lindfort Richtung Dortmund ist zwischen Oberhausen-Zentrum und Kreuz-Essen-Nord wegen Brückenarbeiten bis ca. 5 Uhr gesperrt. Die A67 Mannheim Richtung Darmstadt ist zwischen Lorsch und Gernsheim nach einem Unfall bis auf Weiteres gesperrt. Die A71 Erfurt Richtung Suhl ist zwischen Gräfenroda und Oberhof wegen Tunnelwartungsarbeiten bis ca. 6 Uhr gesperrt. Die A94 München Richtung Passau ist zwischen Altötting und Neuötting Ost wegen einer Nachtbaustelle bis ca. 5.30 Uhr gesperrt. Die A555 Bonn Richtung Köln ist zwischen Bornheim und Wesseling nach einem Unfall gesperrt. Und B96 Berlin-Tiergarten, Berlin-Moabit, hier ist der Tiergartentunnel wegen Wartungsarbeiten in beiden Richtungen bis ca. 5 Uhr gesperrt.
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4: Mit Jochen Fischer im Studio. Die deutsche Justiz ist überlastet und viele Prozesse ziehen sich lange hin. Aber in diesem Fall, um den es jetzt geht, ging es recht schnell. Anfang Februar 2026 ist ein Zugbegleiter in einem Regionalexpress in Rheinland-Pfalz angegriffen und lebensgefährlich verletzt worden. 2 Tage nach der Tat ist der Zugbegleiter an einer Hirnblutung im Krankenhaus gestorben. Der mutmaßliche Täter konnte noch vor Ort festgenommen werden. Er hatte offenbar keinen Fahrschein und hatte den Zugbegleiter deswegen attackiert. Der Fall löste bundesweit eine Debatte über Sicherheit im Bahnverkehr aus. Gestern fiel vor dem Landgericht Zweibrücken das Urteil. Alexandra Dietz.
5: Mehrere harte und blitzschnelle Schläge ins Gesicht. Der Zugbegleiter und alleinerziehende Familienvater Serkan Çalar stirbt nach einer eskalierten Fahrkartenkontrolle in einer Regionalbahn Mitte Februar in Landstuhl bei Kaiserslautern. Dann das Urteil, 10 Jahre Haft wegen Körperverletzung mit Todesfolge. Für Eray Çalar, den Bruder des Opfers, unfassbar.
6: Wir sind sehr frustriert, wir sind aufgeregt, angespannt, wir sind traurig. Also wir wissen nicht, wie wir über diese Nachricht hinwegkommen sollen, weil mein Bruder einfach gnadenlos ermordet wurde. Und sein Mörder nur 10 Jahre Haft bekommen hat. Damit können wir auf jeden Fall nicht abschließen.
5: Der Prozess am Landgericht Zweibrücken drehte sich vor allem um eine Frage. Wollte der 26-jährige Angeklagte töten oder nicht? Die Gutachterin sprach von 11 bis 12 Schlägen gegen den Kopf, einige gingen daneben. Mordmerkmale habe das Gericht aber nicht gesehen, erklärt Sprecherin Corinna Zellmann.
7: Schließlich äußerte der Angeklagte gegenüber dem Zugbegleiter etwas in der Art wie, das wird ihm eine Lehre sein, was denklogisch voraussetzt, dass er davon ausgeht, dass der Zugbegleiter das Geschehen überlebt.
5: Für die Familie war der Prozess eine enorme Belastung. Warum, erklärt der Anwalt der Opferfamilie Yalçın Tekinoglu.
8: Die Familie hatte hier 6 Hauptverhandlungstage lang sehr aufmerksam, sehr geduldig zugehört, hatte dem Täter unmittelbar gegenübergesessen und musste leider ertragen, wie der Täter nicht eine Reaktion, nicht ein Anzeichen von Reue gezeigt hat.
5: Die Anwälte des 26-jährigen Angeklagten widersprechen dem. Die Verteidiger hatten während der Verhandlung eine Erklärung vorgelesen, in der es hieß, dass ihrem Mandanten die Tat leid tue. Mit dem Urteil sind die Anwälte des 26-jährigen überwiegend zufrieden. Barbara Schammer.
9: Das Gericht hat sachlich richtig entschieden, es hat differenziert entschieden, es hat den Sachverhalt ordnungsgemäß gewürdigt. Was wir anders beurteilen, ist das Strafmaß. Wir sehen das verhängte Strafmaß als zu hoch an.
5: Seit der Tat wird bundesweit über den Schutz von Zugbegleitern diskutiert. Im Fernverkehr wurden Bodycams eingeführt. Im Nahverkehr dürfen Beschäftigte Kontrollen abbrechen, wenn Situationen eskalieren. Klar ist, die Erinnerung an den bei einer Ticketkontrolle getöteten Zugbegleiter Serkan Çalar soll wachgehalten werden. Für den zweifachen Familienvater soll ein Mahn- und Gedenkort am Mannheimer Hauptbahnhof, seinem Dienstort, entstehen.
10: Wirtschaft.
4: In Deutschland wird immer weniger gelesen. Die Umsätze von Buchhändlern und Verlagen gehen weiter zurück. Das geht aus der Jahresbilanz des Börsenvereins des Deutschen Buchhandels hervor. Besonders junge Menschen haben weniger Bücher gekauft. Alexander Schmidt berichtet.
11: Der deutsche Buchhandel rutscht immer tiefer in die Krise. Sebastian Gugolz, der Vorsteher des Börsenvereins des Deutschen Buchhandels, sagt:
12: Man kann eindeutig sagen, dass die Lesekrise, die schon seit längerem beschworen wird, jetzt auch mit voller Wucht den Buchmarkt erreicht.
11: Abzulesen ist das an den schrumpfenden Umsätzen der Branche.
12: Die Zahlen für 2025 sind um 2,7% zurückgegangen. Wenn man in das erste Halbjahr 26 schaut, dann sieht es noch düsterer aus. Dann sind das über 4% Umsatzrückgang.
11: Antonia Stock leitet in Oberursel bei Frankfurt 2 Buchläden. Sie hatte 2025 und im ersten Halbjahr sogar leicht steigende Umsätze, sagt sie. Aber
13: das Problem sind eher die Ausgaben im Hintergrund, die steigen und leider dann dazu führen, dass von den Mehreinnahmen weniger übrig bleibt.
11: Stabile Umsätze, aber weniger Geld in der Kasse. Vor allem, weil die Tariflöhne gestiegen seien, sagt sie, auch die Transportkosten und der Aufwand für Bürokratie. Insgesamt gibt es immer weniger Buchkäufer. So ist deren Zahl in den vergangenen 5 Jahren von damals mehr als 30 auf aktuell unter 26 Millionen gesunken. Besonders dramatisch sind die Einbrüche bei den jungen Käufern, also denen zwischen 10 und 15 Jahren und bei den 20-Jährigen. Sebastian Gugolz, der Vorsteher des Börsenvereins.
12: Das hat was mit einer Bildungsmisere zu tun und das muss ein Weckruf sein, eben auch an die politische Sphäre, an die Politik.
11: Hoffnungen schöpft die Branche aus dem noch relativ jungen Angebot der sogenannten New Adults oder New Romance, zum großen Teil angefeuert durch die sozialen Medien, sagt der Hauptgeschäftsführer des Börsenvereins Peter Kraus vom Kleff.
14: Wir sehen bei Social Media durch BookTok zum Beispiel, durch Instagram,
10: dass hier klare Buchempfehlungen gegeben werden, die neben der häufigsten Empfehlung, wie man auf Bücher kommt, nämlich Empfehlungen vom örtlichen Buchhandel, sicher junge Leute auch zum Buch bringen. Also es ist auch eine Chance für unsere Branche, dass über Bücher gesprochen wird. Und das sehen wir im Bereich New Adult, New Romance, also diese ganzen jüngeren Titel, die jetzt auch in die Zielgruppe der 30-plus reinreichen.
11: Und jüngere Menschen dauerhaft für das Buch gewinnen, so die Hoffnung. Gut laufen im Buchhandel weiterhin Belletristik, also Romane und Unterhaltung, E-Books und Hörbücher. Schwer haben es dagegen zunehmend Sach- und Reisetitel, Ratgeber sowie Kinder- und Jugendbücher. Ein Lesemarkt, der schrumpft, der weniger Menschen anzieht und sich auf weniger Titel konzentriert, ist für kleinere Buchhandlungen wie der von Antonia Stock in Oberursel eine Herausforderung.
13: Wir müssen einiges dazu tun, das machen wir aber natürlich auch gerne. Das heißt Veranstaltungen, also sich ins öffentliche, kulturelle Leben hier einbringen, um einfach immer präsent zu sein. Aber das ist ja auch das, was unseren Job so spannend macht.
11: Gerade in so schwierigen Zeiten wie im Moment.
4: Sie sind zwar winzig klein, aber dennoch sollte man sich vor ihnen hüten. Zecken sind in Deutschland weit verbreitet und können gefährliche Bakterien und Viren übertragen, die zum Beispiel eine Borreliose oder die Frühsommer-Meningoenzephalitis, kurz FSME, verursachen. Laut Zentralinstitut für die kassenärztliche Versorgung sind Borreliose-Erkrankungen im Osten Deutschlands und in Bayern besonders häufig. Zeckenexperten raten allerdings zur Vorsicht in ganz Deutschland. Thomas Sambol aus der Wissenschaftsredaktion mit den Einzelheiten.
14: Borreliose ist die häufigste von Zecken übertragene Krankheit in Deutschland. Kassenärztliche Abrechnungsdaten hatten gezeigt, dass 2024 bei fast 140.000 gesetzlich Versicherten erstmals eine solche Erkrankung festgestellt wurde, mit den höchsten Erkrankungsraten in den ostdeutschen Bundesländern und in Bayern. Zuverlässige Zahlen seien allerdings schwierig zu ermitteln, heißt es dazu vom Robert-Koch-Institut RKI. Vor allem deshalb, weil Borreliose nur in 9 von 16 Bundesländern meldepflichtig ist. Deshalb ist auch der Virologe Gerhard Dobler vom Institut für Mikrobiologie der Bundeswehr bei der Bewertung der Borreliose-Infektionszahlen lieber vorsichtig.
15: Das kann durchaus bedeuten, dass sie in Bayern und in den östlichen Bundesländern häufiger vorkommt, aber es ist nicht ein automatischer Schluss, den man daraus ziehen kann. Wir wissen von Untersuchungen in Deutschland, dass die Borrelien in den Zecken weitgehend gleich verbreitet sind. Das heißt, im Durchschnitt ist etwa 10-30% der in Deutschland hauptsächlich vorkommenden Zeckenart des Holzbocks mit Borrelien infiziert.
14: Diese Bakterien sind Auslöser der Erkrankung.
15: Und ich denke, dass das Infektionsrisiko damit in ganz Deutschland erstmal von den Zecken her gesehen grundsätzlich ähnlich ist.
14: Auch im Hinblick auf FSME raten die Experten, die Infektionsgefahr bundesweit nicht zu unterschätzen. Zwar tragen schätzungsweise nur maximal 3% der Zecken FSME-Viren in sich, die Infektionsgefahr ist also deutlich geringer als bei Borrelien. Aber, so Gerhard Dobler,
15: es ist leider ein auch in der Ärzteschaft verbreiteter Trugschluss zu sagen, es gibt Risikogebiete im Süden und es gibt nicht Risikogebiete im Norden. Nach unseren Untersuchungen gibt es die FSME in ganz Deutschland. Es gibt ein geringes Risiko auch in diesen sogenannten Nichtrisikogebieten.
14: Heißt also, überall in Deutschland sollte man Zecken lieber aus dem Weg gehen. Zumal die Zahl der Risikogebiete für FSME-Infektionen immer größer wird.
16: Da tut sich was, das ist ganz klar,
14: sagt die Biologin und Zeckenexpertin Ute Mackenstedt von der Uni Hohenheim.
16: Früher hatten wir knackige Winter mit tiefen Temperaturen, da sind die Zecken in den Boden gegangen und waren nicht aktiv. Jetzt haben wir Wintermonate mit Temperaturen 10 bis 15 Grad, ist ja keine Seltenheit. Das heißt also, wir haben eine ganzjährige Aktivität und das macht sicherlich einen großen Unterschied.
14: Um sich vor Zecken zu schützen, sollte man möglichst wenig mit Gräsern und Sträuchern in Kontakt kommen, lange helle Hosen tragen und die Strümpfe über die Hosenbeine ziehen und den Körper zum Beispiel nach dem Waldspaziergang gründlich absuchen. Findet man eine Zecke, sollte man sie schnell entfernen, rät Ute Mackenstedt, und zwar so.
16: Man fasst mit einer Zeckenzange, mit einer Zeckenkarte die Zecke direkt an der Hautoberfläche und dreht oder zieht sie raus. Eine Zecke entfernen kann im Prinzip jeder selbst, das ist kein Hexenwerk.
4: Krankheitsgefahr durch Zecken, ein Bericht von Thomas Sambol.
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4: Nach der Gewalttat am Welfen-Gymnasium im bayerischen Schongau sind die zwei Schülerinnen außer Lebensgefahr. Der mutmaßliche Täter, der mit dem Messer auf die beiden Mädchen eingestochen haben soll, sitzt in Untersuchungshaft. Wie die Schule am Tag danach mit einem solchen Schock umgeht, berichtet Julia Binder.
5: Die wahren Helden, das sind sie. Der 19-jährige Levi, Schulsanitäter, sein Team und seine Mitschüler. Levi war schon auf dem Heimweg. Als er mit dem Auto am Schulzentrum vorbeifährt, sieht er Menschentrauben auf der Straße. Er erfährt, dass zwei Mädchen niedergestochen wurden. Er springt sofort aus dem Auto, rennt zurück zur Schule.
17: Dann haben Schüler angefangen, ihre T-Shirts und Hemden auszuziehen, damit Druckverbände zu machen. Wir haben vereinzelt dann auch aus unseren Autos die Erste-Hilfe-Sets geholt, haben damit angefangen zu verbinden. Dann kam ein Schüler schon mit dem Rettungssanitäterkoffer raus. Damit haben wir dann unser Bestes getan, sind dann immer wieder in die Schule gelaufen, haben Nachschub geholt.
5: Sie stillen die Blutung, kümmern sich um die beiden Verletzten und bekommen die erleichternde Nachricht direkt über den Polizeifunk mit. 17 Minuten nach dem ersten Notruf ist der 16-jährige Angreifer gefasst. Wie Kultusministerin Anna Stolz offiziell bestätigt, auch dank des schnellen Eingreifens von Lehrern.
18: Und ganz besonders danken möchte ich den beiden Lehrkräften, die den Tatverdächtigen überwältigt haben.
5: Viele Schülerinnen und Schüler mussten die Gewalttat direkt mit ansehen. Im gesamten Schulzentrum herrscht erstmal Chaos. Ausnahmezustand, wie eine Mutter erzählt. Ihre Tochter und deren Freundinnen
19: sind dann irgendwie auch in die Grundschule geflüchtet. Die Klasse war dann auch nicht mehr gemeinsam, was ich eigentlich sehr erschreckend finde, dass da dann nicht mehr der Lehrer da war, der eigentlich für die Kinder da sein sollte.
5: Levi und seine Freunde kümmern sich derweil weiter um die beiden 13-jährigen Verletzten.
17: Wir waren dann um 13.20 Uhr in der Aula, also 30 Minuten nach der Tatzeit. Da konnten wir noch keinen Krankenwagen erkennen, der war noch nicht da. Ja, uns wurde gesagt, wir sollen in die Aula gehen. Zwei Schüler haben darauf weiterhin bestanden, draußen bei den zwei Opfern zu bleiben, haben auch noch weiterhin Erste Hilfe geleistet und da kam dann irgendwann der Krankenwagen.
5: Kultusministerin Anna Stolz dankt am Tag nach der Gewalttat den Schülerinnen und Schülern,
18: die Erste Hilfe geleistet haben und nach allem, was wir bislang wissen, dadurch voraussichtlich auch Leben gerettet haben. Und das sind die wahren Helden.
5: Für Levi und seine Mitschüler war es selbstverständlich zu helfen. Er habe das alles noch gar nicht realisiert, erzählt der 19-Jährige. Viele Mitarbeiterinnen und Mitarbeiter des Kriseninterventionsteams sind in der Schule, bieten Gespräche an, hören zu, helfen beim Verarbeiten. Mit einer zumindest etwas positiven Nachricht in dieser Ausnahmesituation, was die beiden Verletzten angeht.
17: Uns wurde gesagt, dass wir uns um die Mädels keine Sorgen machen müssen, dass sie im Krankenhaus gut aufgehoben sind. Die beiden waren auch, bis wir in die Aula geschickt wurden, ansprechbar.
5: Es wird noch viel Zeit brauchen, bis Schulsanitäter Levi, seine Mitschülerinnen und Mitschüler, die Lehrkräfte und alle anderen Betroffenen diesen Mittwoch in Schongau verarbeitet haben. Zumindest sind sie in der schwierigen Situation nicht allein, sondern können sich auf ihre Schulfamilie verlassen.
4: Zum Schutz vor Gewalt und Missbrauch haben Bund und Länder ein Zentrum für Safe Sport in Deutschland gegründet, und zwar im Kanzleramt. Standort des Zentrums soll dann Kassel sein. Sport soll ja in erster Linie Spaß machen, Menschen zu Teamplayern machen, Bewegung fördern. Aber nicht nur im Leistungssport kippt das oftmals. Diese unabhängige Einrichtung soll Fälle nun von physischer, psychischer und sexualisierter Gewalt im deutschen Sport auf Grundlage einheitlicher Verfahrensstandards untersuchen, auch aufarbeiten, wie das Bundeskanzleramt dazu mitteilte. Los geht es vor Ort im kommenden Frühjahr, Maximilian Ulrich berichtet.
20: Fußballerin Nadine Dobler hat vor 6 Jahren ihre Missbrauchsgeschichte öffentlich gemacht, mit der Hoffnung, dass sie was verändert. Jetzt steht Dobler auf dem Balkon des Kanzleramts und kann es noch gar nicht richtig fassen.
21: Normalerweise ist die Erfahrung, man erzählt die Geschichte und es passiert dann aber nicht wirklich was.
20: Doch es passiert was. Auch dank der unermüdlichen Arbeit von Nadine Dobler, die heute andere Missbrauchsopfer berät, verkündet die Sportstaatssekretärin Christine Schenderlein die Eröffnung eines Zentrums für sicheren Spitzensport im nächsten Jahr.
22: Weil Sport muss ein sicherer Ort sein. Es muss ein Ort sein, in dem sich Athletinnen und Athleten sicher fühlen, wo sie sich

0: wichtig, dass es diese unabhängige Schiedsgerichtsstelle gibt und dass eine unabhängige Prüfung stattfindet und dass sie dann aber auch Sanktionsmaßnahmen treffen können.
1: Noch ist das Zentrum ein Verein. Im nächsten Jahr soll es seinen Hauptsitz in Kassel bekommen. Es ist noch viel zu tun, sagt Johannes Herber. Der Ex-Basketballer ist Geschäftsführer von Athleten Deutschland. Auch er hat lange für das Zentrum für Safe Sports gekämpft.
2: Das Wichtigste jetzt für das Zentrum ist, dass es Vertrauen schafft. Das heißt, sie müssen richtig gutes Personal finden, die diese schwierigen Aufgaben wirklich gut bewältigen kann. Und das Zentrum muss eben auch diese Verfahren, die es dann führt, die müssen unantastbar sein. Die müssen so gut sein, dass eben es keine Beschwerden darüber gibt, dann von betroffenen Seite, aber auch nicht von der anderen Seite, von TäterInnenseite.
1: Dafür braucht es nicht nur eine Finanzierung, die zunächst der Bund übernimmt, sondern auch den freiwilligen Beitritt der großen Sportverbände. Ein übergriffiger Turntrainer kann schließlich nur vom Zentrum sanktioniert werden, wenn der Deutsche Turnerbund Mitglied ist. Wie viele Verbände tatsächlich beitreten, ist für Nadine Dobler offen.
3: Aus unserer Erfahrung gibt es häufig die Struktur gar nicht innerhalb der Verbände. Es gibt überforderte Ansprechpersonen, die sich dem Thema widmen sollen, die aber dann auch keine Wirkmächtigkeit haben, sondern es wird doch oben entschieden, dass der Schutz der Organisation mehr wiegt als der Schutz des Individuums.
1: Sollte sich das Zentrum für Safe Sports im Spitzensport etablieren, könnte es vielleicht auch eines Tages für alle Sportlerinnen und Sportler auch aus dem Breitensport da sein. Dafür bräuchte es dann auch das Geld aus den Bundesländern. Die Gründung des Zentrums im Kanzleramt ist also nur ein erster kleiner Schritt. Aber für Nadine Dobler ein wichtiger. Denn wer Gewalt erlebt hat, fühlt sich machtlos.
3: Es ist halt wieder ein Gefühl von Wirksamkeit, dass man Dinge bewegen kann, dass es halt ich will nicht sagen, dass es einen Sinn hat, aber dass es halt für die Zukunft anders werden kann.
4: Kultur. Die britische Sängerin Bonnie Tyler ist tot. Sie starb im Alter von 75 Jahren, wie ihre Familie mitteilte. Mit dem Song Total Eclipse of the Heart war sie zum Weltstar geworden, aber das war längst nicht ihr einziger Hit.
5: Diese Reibeisenstimme hat Generationen von Disco-Fans durch die 70er und 80er Jahre begleitet. Sie gehört Gaynor Hopkins, geboren im walisischen Swansea und weltweit bekannt als Bonnie Tyler. Ihr Markenzeichen, die raue Stimme, hatte sie erst mit Mitte 20 bekommen nach einer Operation an den Stimmbändern. Dass sie bis ins hohe Alter auf Bühnen in der ganzen Welt stehen würde, gerne auch in Deutschland, das hätte sie sich als junge Frau nie vorstellen können, erzählte sie im Interview mit der BBC, obwohl sie in einer musikalischen Familie aufwuchs. Ihre Mutter war Opernfan, Bruder, Schwester, alle haben gesungen, es war immer Musik im Haus.
6: I was brought up in a musical family. My mother was a wonderful singer. My brother is a singer, my sister is a singer. There was always music on scene.
7: It's a heartache. Nothing but a heartache.
5: Für Bonnie Tyler ist schon als Teenager klar, ich will auf die Bühne und ich will singen. Die erste Bühne ist das Bett in ihrem Zimmer, das erste Mikro, ihre Haarbürste, so erzählte sie es später. Dann ging es zügig weiter mit einem Nachwuchswettbewerb und schließlich mit einer eigenen Band.
6: I didn't ever send my tapes away to...
5: Ich habe 7 Jahre lang in Clubs gesungen und nie eine Aufnahme zu einem Plattenverlag geschickt. Aber dann hat mich ein Talentsucher aus London gehört und ins Studio geholt. Dort habe ich Demos aufgenommen. Eins davon war Lost in France. So ging es los mit meiner Karriere.
6: Recording career started.
5: Auf den frühen Erfolg folgen Durststrecken und nach Ausflügen in die Country-Szene schließlich die Rückkehr in die Rockmusik, zeitweise übrigens mit Dieter Bohlen als Produzent. 2013 schickte die BBC sie als Vertreterin für das Vereinigte Königreich zum Eurovision Song Contest nach Malmö.
8: And the lady hoping to turn things around for the UK, Bonnie Tyler.
5: Mit dem Song Believe in Me sollte die Sängerin mit der blonden Mähne die Pechsträhne der Briten beim ESC beenden. Aber es reichte doch auch wieder nur für den 19. Platz. 2021, kurz vor ihrem 70. Geburtstag und mitten in der Pandemie, erschien ihr letztes und 18. Studioalbum, The Best Is Yet To Come, das von den Kritikern gelobt wurde.

0: Aufregend. Ich hatte das nicht mehr seit Total Eclipse in den 80ern. Aber die Songs sind so energiegeladen und rockig, dass es auch klingt wie die 80er.
1: So energetic and rocky, that it's like the 80s, you know.
0: Privat hatte Bonnie Tyler schon 1973 ihr Glück gefunden. Seit über 50 Jahren war sie mit ihrem Mann Robert verheiratet. Sie lebten zuletzt in Portugal in einem Haus an der Algarve. Dort war Tyler Anfang Mai zu einer Notoperation am Darm ins Krankenhaus gekommen, von der sie sich nicht mehr erholte. In Erinnerung bleiben werden ihre Hits wie dieser.
2: Der Nachruf auf Bonnie Tyler von Gabi Biesinger.
3: Standpunkte.
2: Wir liefern. Kanzler Merz hat in seiner Regierungserklärung natürlich eine positive Zwischenbilanz seiner Regierung gezogen. Unsere Gastautorin ist heute Beatrice Achterberg, Politikredakteurin der Neuen Zürcher Zeitung in Berlin. Sie kritisiert, die Regierung sei seit über einem Jahr im Amt und die meisten großen Reformen seien weder beschlossen noch umgesetzt.
4: Der Kanzler setzt auf eine einfache Strategie. Er will Zuversicht verbreiten in der Hoffnung, dass sie Wirklichkeit wird. Kritik kommt von radikalen Kräften. Zweifel an den Kosten der Aufrüstung? Die Bürger haben es einfach nicht verstanden. Das Problem ist nur, Wähler messen Regierungen nicht an wohlklingenden Formulierungen, sondern an sinkenden Preisen, sicheren Jobs und einem funktionierenden Alltag. Bislang liefert die Koalition vor allem eines: das Versprechen, bald zu liefern.
2: Meint Beatrice Achterberg von der NZZ. Die Welt aus Berlin schreibt, in der letzten Sitzungswoche vor der parlamentarischen Sommerpause sei Merz bereits eine gewisse Erschöpfung anzumerken gewesen. Souverän in der Sache sei seine Regierungserklärung doch ein wenig kraftlos geraten.
5: Dabei konnte er durchaus eine Erfolgsbilanz präsentieren. Gerade erst haben die Koalitionsspitzen ein Reformpaket mit 34 Maßnahmen beschlossen. Zwar hielt Merz dem selbsterzeugten Zeitdruck nicht stand und so wurde aus dem angekündigten Herbst der Reformen ein darauffolgender Sommer der Reformen. Politisch aber ist die schwarz-rote Koalition einen großen Schritt vorangekommen. Und sie demonstriert damit auch, dass sie entgegen verbreiteter Unkenrufe handlungs- und arbeitsfähig ist.
2: Die Frankfurter Allgemeine Zeitung richtet den Blick auf die Oppositionsparteien.
5: So ärgerlich, selbstgefällig und überzogen das Eigenlob, mit dem der Bundeskanzler die noch mageren Reformergebnisse seiner Koalition in der Regierungserklärung preist, so ernüchternd ist das Bild, das die Opposition im Bundestag abgibt. Ob AfD, Grüne oder Linkspartei, in der scharfen, teils verächtlichen Rhetorik, mit der sie der Bundesregierung zusetzen, findet sich kaum ein tragfähiger Vorschlag, der geeignet wäre, den strukturellen Problemen des Standorts besser zu begegnen.
2: Die Frankfurter Rundschau verweist darauf, dass in der Regierungserklärung der Klimawandel praktisch keine Rolle spielte, obwohl Deutschland und Europa wieder eine Hitzewelle erlebt haben, die vielerorts historische Ausmaße erreichte.
5: Statt die Energiewende voranzubringen, steigt die Regierung auf die Bremse. Der Zubau bei Solar und Wind soll sinken, Förderprogramme werden gekürzt. Auch bei der Anpassung an die neuen heißen Zeiten kommt Deutschland nur schleppend voran. Man kann nachvollziehen, warum andere Krisen Aufmerksamkeit beanspruchen. Doch die Klimakrise verschwindet nicht, nur weil andere Probleme akuter erscheinen. Im Gegenteil, sie droht, Konflikte zu verschärfen. Durch Ernteausfälle, Wasserknappheit, Gesundheitsrisiken, Kosten und Fluchtbewegungen.
2: Die Magdeburger Volksstimme meint, der Kanzler habe sich im Bundestag vor Begeisterung kaum halten können und fragt, ob es nicht mal eine Nummer kleiner geht, wenn etwas halbwegs nach Regierungsplan läuft.
5: Mit dem nervigen Hochjubeln einiger Taten schaden sich Merz und diverse Minister nur. Innenpolitisch ist in den nächsten Monaten harte Sacharbeit nötig, um die anstehenden Reformen umzusetzen. Der Bevölkerung die damit verbundenen Zumutungen plausibel zu machen, wird ein neuer Stresstest für diese Regierung. Denn von einer Stimmungswende, die die Koalition schon für den vergangenen Sommer versprochen hatte, ist jedenfalls nichts zu spüren.
2: Das waren die Standpunkte, heute zusammengestellt von Ulrike Ufer.

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1: Um 1 Uhr mit Ronald Lessig. Nach der VW-Aufsichtsratssitzung über den Sparkurs des Konzerns hat der Betriebsrat im Vorstand ein Ultimatum gestellt. Volkswagen-Chef Blume soll sich nach den Worten von Betriebsratschefin Carvalho noch im Laufe des Tages zu den Plänen äußern. Unsere Korrespondentin Annette Deutzkens hat die Sitzung in Wolfsburg verfolgt.
2: Das ist schon ziemlich ruppig. Und dann haben wir eben den Vorstandschef selbst gehört in einer sehr allgemeinen Videobotschaft an die Beschäftigten, wo er so ganz allgemein die Lage erklärt. Dazwischen ist irgendwo das Land Niedersachsen. Das versucht fast so ein bisschen moderierend aufzutreten. Und ich muss sagen, das erinnert alles ganz schön an 2024. Da gab es diese Debatte ja schon einmal um Werksschließungen, um Jobabbau. Und damals hat man dann nach langem Ringen einen Kompromiss gefunden. Und auch diesmal ist klar, es muss so einen Kompromiss geben. Wir wissen, dass der Aufsichtsrat in relativ hoher Taktung auch demnächst tagen wird.
1: Der Bundestag hat eine milliardenschwere Finanzspritze für Länder und Kommunen beschlossen. Bis 2029 sieht das Gesetz einen jährlichen Zuschuss von jeweils 1 Milliarde Euro vor. Außerdem hat der Bundestag den Weg für neue Gaskraftwerke freigemacht. Sie sollen die Versorgung absichern, falls der Strom aus Wasser, Sonne und Wind nicht reicht. Und die Abgeordneten haben außerdem beschlossen, dass das Kindergeld ab dem kommenden Jahr automatisch an die Eltern ausgezahlt werden soll. Gut 2 Monate vor der Wahl zum Berliner Abgeordnetenhaus steht offenbar eine mögliche Ablösung des regierenden Bürgermeisters Wegner als CDU-Spitzenkandidat im Raum. Mehrere Kreisvorsitzende wollen Wegner laut Medienberichten zum Rückzug bewegen. Sie kommen am Abend zu Beratungen zusammen. Hintergrund ist das Krisenmanagement nach dem Anschlag auf die Berliner Stromversorgung Anfang des Jahres. Wegner hat mehrfach falsche Angaben dazu gemacht. Frankreich steht im Halbfinale der Fußball-Weltmeisterschaft. Gegen Marokko gab es einen ungefährdeten Sieg. Aus dem ARD-WM-Team Michael Küster.
3: Frankreich hat mit Marokko keine Mühe gehabt und sich hochverdient mit 2:0 durchgesetzt. Beide Treffer fielen in der zweiten Halbzeit. Mbappé mit der Führung nach 1 Stunde, die Dembélé nur 6 Minuten später ausbauen konnte. Frankreich dominierte die Nordafrikaner über die gesamte Spielzeit und vergab durch Mbappé in der ersten Halbzeit sogar einen Foul-Elfmeter. Der Vize-Weltmeister steht damit als erster Halbfinalist fest und trifft dort am kommenden Dienstag entweder auf Spanien oder Belgien.
1: Das waren die Nachrichten. Das Wetter in Deutschland. Einige Nebelfelder, es bleibt trocken bei 18 bis 10 Grad. Tagsüber viel Sonne und trocken. Im Norden und Osten auch Wolken bei 24 bis 35 Grad, an der See um 20 Grad. Am Samstag viel Sonne, im Osten ein paar Schauer, 23 bis 36 Grad. Und am Sonntag heiter bis 36 Grad. Es ist 1:03 Uhr.
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4: Haben wir zunächst die Entwarnung für die A66 Wiesbaden-Frankfurt. Kein Falschfahrer mehr zwischen Frankfurt-Zeilsheim und Frankfurt-Landmannstraße. Die A42 Gamm-Lindfort Richtung Dortmund ist zwischen Oberhausen Zentrum und Kreuz Essen Nord wegen Brückenarbeiten bis ca. 5 Uhr gesperrt. Die A67 Mannheim Richtung Darmstadt ist zwischen Lorsch und Gernsheim nach einem Unfall bis auf weiteres gesperrt. Die A71 Erfurt Richtung Suhl ist zwischen Gräfenroda und Oberhof wegen Tunnelwartungsarbeiten bis ca. 6 Uhr gesperrt. Die A94 München Richtung Passau ist zwischen Altötting und Neuötting Ost wegen einer Nachtbaustelle bis ca. 5.30 Uhr gesperrt. Die A555 Bonn Richtung Köln ist zwischen Bornheim und Wesseling nach einem Unfall gesperrt. B96 Berlin-Tiergarten, Berlin-Moabit. Hier ist der Tiergartentunnel wegen Wartungsarbeiten in beiden Richtungen bis ca. 5 Uhr gesperrt.
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4: Die kommt heute aus Hamburg vom NDR mit Jochen Fischer im Studio. Beim NATO-Gipfel in der Türkei hatte US-Präsident Trump das Rahmenabkommen mit Iran für eine Beendigung des Krieges praktisch für gescheitert erklärt. Und die USA haben daraufhin wieder Ziele im Iran bombardiert. Und Teheran griff seinerseits US-Militärstützpunkte in der Region an. Die Führung in Teheran setzt nach Meinung von Beobachtern demnach darauf, dass der US-Präsident trotz seiner Drohungen vor einer weiteren Eskalation zurückschreckt, wegen womöglich weiter steigender Ölpreise und auch wegen der anstehenden US-Kongresswahlen im Herbst. Uwe Lüb berichtet.
5: Nach der Eskalation im Konflikt zwischen den USA und Iran ist der Schiffsverkehr an der Straße von Hormus so gut wie wieder eingestellt. Das melden Branchenkenner. Die Angaben decken sich mit Informationen auf Internetseiten über Schiffsbewegungen. Vorangegangen sind neue militärische Auseinandersetzungen. Sie haben sich am Kontrollanspruch Irans über die Straße von Hormus entzündet. Nach Angriffen in der Nacht auf Ziele in Iran kam es zu Vergeltungsschlägen auf US-Militärstützpunkte in Golfstaaten. In Iran sind durch die Angriffe nach amtlichen Angaben 14 Menschen getötet worden, Dutzende seien verletzt worden. Die USA hatten ihre Angriffswelle am Morgen für beendet erklärt. Nach iranischen Behördenangaben ist später jedoch noch ein Geschoss in der Nähe des Atomkraftwerks Bushehr eingeschlagen. Auch Iran feuert offenbar weiter Raketen ab. Jordanien hat nach eigenen Angaben einige abgefangen. Bei den nächtlichen Angriffen sollen auch Eisenbahnbrücken nahe der Stadt Mashhad zerstört worden sein. Damit ist die wichtigste Handelsverbindung über Schienen zwischen Iran und China zumindest vorerst unterbrochen. Auch konnten Menschen, die für die endgültige Beisetzung des getöteten obersten Anführers Khamenei nach Mashhad wollten, nicht mehr mit der Bahn anreisen.
4: Der Bericht von Uwe Lüb. Gegenseitige Angriffe der USA und Irans, dazu Drohungen von beiden Seiten. Wie kann das jetzt weitergehen in Nahost? Darüber hat André Schönke auf Tagesschau 24 mit Cornelius Adebar von der Deutschen Gesellschaft für Auswärtige Politik gesprochen. Die Frage war, ob er derzeit überhaupt noch von einer Waffenruhe sprechen würde.
6: Ich denke, wir müssen uns daran gewöhnen, dass diese Begriffe nicht die klare Bedeutung haben, die wir ihnen sonst gerne zumessen würden. Es war ja tatsächlich auch so, dass vor diesem Abkommen, vor dem Memorandum of Understanding schon eine gewisse Kampfruhe herrschte und gleichzeitig ist danach nicht der Frieden ausgebrochen. Es gab immer wieder kleinere Angriffe. Iran hat vor allen Dingen eben seine Kontrolle über die Straße von Hormuz deutlich machen wollen. Und was wir jetzt sehen, ist, dass die letzten Tage eben hier eine neue Eskalation wiedergebracht haben. Gleichzeitig sagt der US-Präsident nicht, dass er jetzt zum Krieg wieder übergehen will, sondern er gibt den Verhandlungen, die laufen, eine Chance. Das heißt, wir bewegen uns letztlich in einem Graubereich seit einiger Zeit und müssen da eben damit auch mit weiteren Verschlechterungen rechnen.
7: Ja, das schwankt ja so ein bisschen täglich. Mal sagt Trump, er gibt den Verhandlungen eine Chance, dann droht er teilweise im gleichen Satz noch mit einem größeren Schlag. Wie ernst sind diese Drohungen da überhaupt zu nehmen?
6: Also grundsätzlich kennen wir die erratischen Aktionen des US-Präsidenten in den vergangenen Monaten nur zu deutlich gesehen. Und dass er keine Strategie hat in diesem Krieg, ist leider auch sehr deutlich geworden. Er hat erkennen lassen, dass er eigentlich nicht zurück möchte zu einem großen Krieg. Das war sein Eingehen auf diese Verhandlungen überhaupt. Er hat ja in dem Memorandum auch sehr viele Zugeständnisse gemacht, weitaus mehr als die iranische Seite, wenn man das miteinander vergleicht. Und jetzt scheint er nochmal in ein Kräftemessen einzusteigen, dass er eben versucht, die iranische Seite hier zu Zugeständnissen zu zwingen. Gleichzeitig sehen wir die innenpolitische Lage auch rund um das Begräbnis. Das ist jetzt nicht der Moment, wo Iran einknicken wird, sondern es wird weiterhin diese Spannung geben. Und man muss sehen, ob es dann eben in den Verhandlungen überhaupt Konkretisierung gibt dieser Punkte, die zuletzt ausgearbeitet wurden.
7: Also Sie sagen, wenn ich das richtig verstehe, egal wie sehr Donald Trump droht und egal wie stark vielleicht auch die Angriffe ausgeweitet werden, Sie glauben nicht, dass der Iran einknicken wird?
6: Also für den Moment ist das nicht absehbar. Und wie gesagt, gleichzeitig sind die Amerikaner nicht bereit, wieder neu in diesen Krieg einzusteigen. Er hat zu viel gekostet und zu wenig gebracht. Also gekostet auch rein materiell an Munition, an Raketen, die verschossen wurden, an Abwehrraketen, die jetzt über Jahre hinweg nachproduziert werden müssen. Und gleichzeitig die Verschlechterung der Weltwirtschaft. Der Ölpreis hat sich immer noch nicht erholt im Vergleich zu dem Niveau vor dem Krieg. Das alles spüren ja die Menschen nicht nur in Europa oder Asien, sondern eben auch in den USA, sodass die Grundtendenz, Trump möchte diesen Krieg beenden, möchte sich zum Sieger erklären, das ist erkennbar gewesen. Und darauf baut eben auch Iran. Die iranische Führung, gerade weil sie die Bevölkerung unterdrückt und terrorisiert, hat einen viel längeren Atem, kann viel mehr ihren Menschen zumuten. Und anders als eben Präsident Trump stehen keine Midterm-Wahlen, also keine Herbstwahlen ins Haus. Das heißt, das hat die Position Irans durchaus gestärkt.
7: Das klingt für mich auch, als wäre aus Ihrer Sicht das Regime im Land nicht verändert worden wirklich, auch wenn vielleicht ein paar Köpfe ausgewechselt wurden, sondern es sei im Gegenteil sogar gestärkt worden durch diesen Krieg.
6: Es hat sich zumindest gefestigt. Wir müssen uns erinnern, dass Anfang des Jahres ja eine große Protestwelle durch das Land ging, die dann eben auch brutal niedergeschlagen wurde. Man muss von mehreren 10.000 Toten ausgehen in der Folge dieser Repression. Das war schon ein Moment, in dem das Regime mit dem Rücken an die Wand stand. Jetzt kann es zumindest Einigkeit, relative Einigkeit demonstrieren, relative Stärke. Also ich betone beide Male das relativ, weil sie aber eben im Inneren klar machen, die Islamische Republik ist die vorherrschende Staatsform. Wir lassen uns nicht vertreiben, weder durch die inneren Feinde, wie Sie sagen würden, noch durch die äußeren. Und eben nach außen hin haben sie es geschafft, den vereinten Kräften von Israel und den USA standzuhalten und zumindest einen Waffenstillstand zu erzwingen. Das ist sozusagen in den Augen des Regimes und seiner Verbündeten durchaus ein Erfolg.
7: Ja, Stichwort Israel. Welche Rolle spielt Israel momentan noch in diesem Konflikt?
6: In dem Konflikt ist Israel weiterhin beteiligt und spielt allein deshalb eine Rolle, weil der Krieg, den Israel gegen Libanon führt, ja auch zu einem Gegenstand der Verhandlungen geworden ist. Iran drängt darauf, besteht darauf, dass Israel auch an dieser Front einen Waffenstillstand einhält. Die Verhandlungen selber werden direkt zwischen den USA und Iran geführt. Also da ist Israel außen vor. Das hat auch Präsident Trump ganz deutlich gemacht, obwohl er ja den Waffengang zusammen mit Premierminister Netanyahu begonnen hat. Sieht er sich als denjenigen, der über das Ende bestimmt und eben gesagt hat, we call the shots, wir bestimmen, wann hier Schluss ist. Sehr zu Lasten zu Ungunsten des israelischen Premiers, der hier gerne mehr Klarheit, einen deutlicheren Sieg über Iran davongetragen hätte, denn er muss sich im Herbst ebenfalls den Wählerinnen und Wählern stellen und wollte hier mit einem Erfolg klar machen, dass er derjenige ist, der die Sicherheit Israels garantieren kann. Und solange dieser Konflikt weiter schwelt, ist das natürlich weitaus weniger deutlich für ihn.
4: Sagt Cornelius Adebar von der Deutschen Gesellschaft für Auswärtige Politik auf Tagesschau 24. Der Kreml hat US-Präsident Donald Trump nach dessen Äußerungen auf dem NATO-Gipfel in Ankara eine Fehleinschätzung der Lage im Ukraine-Krieg vorgeworfen. Trump hatte beim Gipfel der Ukraine überraschend Zusagen zum Nachbau von Patriot-Flugabwehrraketen gemacht und sogar den kürzlich von ihm noch gescholtenen ukrainischen Präsidenten Zelensky gelobt. Die Reaktionen in der Ukraine fasst nun Stefan Lag zusammen.
8: Ausgesprochen positiv bewertet Serhii Kislytsia, stellvertretender Leiter des Büros des ukrainischen Präsidenten, das Treffen zwischen Volodymyr Zelensky und US-Präsident Donald Trump am Rande des NATO-Gipfels in Ankara. Es sei eines der besten, möglicherweise sogar das beste Gespräch gewesen, das die beiden Staatschefs bislang geführt hätten, sagte Kislytsia in einem Interview mit RBK Ukraine. Grund für seine nahezu euphorische Einschätzung ist vor allem eine von Trump in Aussicht gestellte Perspektive. Die Ukraine könnte künftig eine Lizenz zur Eigenproduktion der dringend benötigten Patriot-Luftabwehrraketen erhalten. Trump äußerte sich dazu recht deutlich. Wir geben euch die Lizenz, Patriots herzustellen. Das ist doch ziemlich cool, oder? Dann müsst ihr euch nicht mehr darüber beschweren, dass ihr nicht genug davon bekommt. Ihr könnt sie einfach selbst produzieren. Trump räumte zwar ein, dass es sich um einen technisch anspruchsvollen Prozess handle, zugleich zeigte er sich aber überzeugt, dass die Ukraine die dafür notwendigen Fähigkeiten rasch entwickeln könne. Der Mangel an Patriot-Luftabwehrraketen hat für die Ukraine derzeit gravierende Folgen. Offenbar ist das Land inzwischen nur noch eingeschränkt in der Lage, russische Angriffe mit ballistischen Raketen abzuwehren. Allein in Kiew kamen bei den intensivierten russischen Luftangriffen der vergangenen Tage mehr als 50 Menschen ums Leben, weit über 100 weitere wurden verletzt. Vor diesem Hintergrund hatte Präsident Zelensky beim NATO-Gipfel die USA und andere Bündnispartner aufgefordert, zusätzliche Patriot-Systeme und Raketen aus ihren Beständen bereitzustellen. Zugleich warb er für eine Lizenz zur eigenen Produktion. Beides, so Zelensky, würde unmittelbar dazu beitragen, Menschenleben zu retten. Kislytsia wertet den Verlauf des Gipfels und insbesondere das Treffen mit Trump deshalb auch als ein starkes politisches Signal an Moskau. Auch die gemeinsame Abschlusserklärung des NATO-Gipfels unterstreicht, Unterstützung für die Ukraine. Darin wird Russland als langfristige Bedrohung für die Sicherheit des Bündnisses bezeichnet. Bis Ende kommenden Jahres sollen der Ukraine insgesamt 140 Milliarden Euro an Unterstützung zur Verfügung gestellt werden, finanziert von der Europäischen Union und den NATO-Staaten.
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4: Am Wochenende, da kommt der Sommer zurück mit Temperaturen bis oder über 30 Grad. Und zwar die ganze nächste Woche. Viele erinnern sich noch an die heißen Tage und Nächte der ersten Hitzewelle und haben Vorsorgemaßnahmen getroffen. Mobile Klimageräte sind zum Beispiel ausverkauft gewesen. Verdunklungsrollos und Ventilatoren waren und sind sehr gefragt. Das Robert-Koch-Institut hat nun Zahlen veröffentlicht, wonach die Hitzewelle Ende Juni mehrere tausend Todesopfer gefordert hat. Darunter vor allem Menschen mit Vorerkrankungen, für die die heißen Temperaturen eine zu große Belastung wurden. Corinna Hennig berichtet.
9: Schon im Mai hatte es kleinere Hitzeperioden gegeben. Dann wurde es zum Sommeranfang immer heißer. Bis Mitte Juni kamen so über 800 Hitzetote zusammen. Doch dann, in der letzten Juniwoche, stiegen die Temperaturen mancherorts auf mehr als 40 Grad. Die Zahl der Sterbefälle schnellte nach oben. Insgesamt liegt sie für das erste Halbjahr 2026 nun bei geschätzten 5.120 Toten.
10: Diese extreme Hitzewoche hat sogar noch zu einem noch höheren Anstieg der Sterbefallzahlen geführt, als wir es jetzt aus dem Modell heraus erwartet hätten.
9: Sagt Matthias an der Heiden, der als Statistiker am Robert-Koch-Institut die Daten auswertet. Das Modell, damit ist gemeint, die systematische Schätzung der hitzebedingten Übersterblichkeit. Denn in den seltensten Fällen steht Hitze als Ursache auf dem Totenschein. Das ist in der Regel nur dann so, wenn ein ansonsten gesunder, jüngerer Mensch einen Hitzschlag erleidet. Vermutlich nur wenige hundert Hitzetote waren den Zahlen zufolge diesmal jünger als 65 Jahre. Die überwiegende Mehrzahl der Verstorbenen gab es in der Altersgruppe 75+. Das heißt,
10: in den allermeisten Fällen ist es so, dass es eben schon vorbestehende Grunderkrankungen gibt, dass Menschen eben an einer Herz-Kreislauf-Erkrankung sterben oder an einer Lungenerkrankung oder eben auch an neurologischen Erkrankungen wie Demenz zum Beispiel.
9: Trotzdem können die Epidemiologen ziemlich sicher sagen, dass die Hitze diese Menschen getötet hat. Denn die Ermittlung der Übersterblichkeit bedeutet, vereinfacht gesagt, sie vergleichen die Totenzahlen, statistisch bereinigt, mit einem Zeitraum ohne große Hitze und sehen so, wie viel mehr gestorben sind. Und das waren in der letzten Juniwoche rund 4.310 Menschen. Eine verlässliche Größe, denn die Forschung kennt schon lange auch den medizinischen Zusammenhang zwischen Hitze und Gesundheit. Wenn die Haut stärker durchblutet werden muss, um die Körpertemperatur herunterzuregeln, bleibt weniger Blut, um Organe und Muskeln zu versorgen. Das Herz muss deutlich mehr pumpen und kommt oft nicht mehr hinterher.
10: Sodass da eben natürlich diese Vorerkrankungen zusammenspielen mit eben dann dieser Hitzebelastung, die obendrauf kommt.
9: Entscheidend sind dabei gar nicht unbedingt die Spitzenwerte bei den Temperaturen, sondern es ist die Hitzebelastung über einen längeren Zeitraum. Die Epidemiologen arbeiten dazu mit der sogenannten Wochenmitteltemperatur, erklärt Matthias an der Heiden vom Robert-Koch-Institut, also dem Durchschnittstemperaturwert über eine gesamte Woche.
10: Wenn wir jetzt die Wochenmitteltemperatur als ein Temperaturmaß hernehmen und sagen, wie warm war es jetzt in jeder dieser Wochen, dann können wir eben einen systematischen Zusammenhang feststellen, dass immer, wenn die Wochenmitteltemperatur so und so heiß ist, dass wir dann eben immer eine systematische Erhöhung dieser Sterbefallzahl beobachten.
9: Diese Wochenmitteltemperatur lag, über ganz Deutschland betrachtet, in der letzten Juniwoche bei 26,2 Grad. Auch nachts kühlte es in der Regel ja nicht mehr ab. Und der Grenzwert, also der Punkt, ab dem das Hitzesterben schon beginnt, liegt statistisch betrachtet deutlich niedriger.
10: Da gibt es einen Bereich, wo die Temperaturen in so einem moderaten Bereich sind, wo sich nicht viel tut. Und dann aber, wenn es eben über die 20 Grad hinausgeht, dann sehen wir, dass da ein deutlicher Anstieg ist, der dann eben auch immer noch steiler wird, wenn es dann noch mal heißer wird.
9: Dass die Gesamtbilanz in diesem Jahr extrem ausfallen wird, ist aufgrund dieser aktuellen Zahlen nicht unwahrscheinlich. Schon jetzt, zu Beginn des Sommers, liegt die Zahl der Hitzetoten über der jeweiligen Gesamtzahl der vergangenen Kalenderjahre. Im extremen Hitzejahr 2018 starben etwas mehr als 8.000 Menschen. Klimainitiativen aus dem Gesundheitswesen fordern deshalb, den Hitzeschutz nicht nur in öffentlichen Einrichtungen zu verbessern, sondern auch besser für ältere, alleinstehende Menschen zu sorgen. Denn auch wenn die Krankenhäuser in Hitzewellen meist viel zu tun haben, die allerschwersten Fälle schaffen es oft gar nicht mehr, sich Hilfe zu holen, sagt die Ärztin Alina Herrmann bei der Deutschen Gesellschaft für Allgemeinmedizin und Familienmedizin für Klimawandel und Gesundheit zuständig.
11: Wir wissen zumindest für Herzerkrankungen, dass die Mortalität durch zum Beispiel Herzinfarkte in Hitzewellen ansteigt, aber dass die Hospitalisierung für kardiologische Erkrankungen nicht ansteigt. Und da gibt es eben oft auch diese Theorie, dass sozusagen die Leute dann einfach zu Hause versterben.
9: Und dann kann der Notarzt nur noch den Totenschein ausstellen.
4: Hitzetote im Juni, Corinna Hennig berichtete. Es sind noch gut 70 Tage bis zur Abgeordnetenhauswahl in Berlin und einer gerät immer stärker unter Druck, der regierende Bürgermeister und CDU-Spitzenkandidat Kai Wegner. Er wird wieder eingeholt von seinem Krisenmanagement beim Stromausfall zu Jahresanfang und seiner damals misslungenen Kommunikation darüber. Angezählt wird Wegner nicht nur von den anderen Parteien, auch in der CDU wächst der Unmut. Jan Menzel berichtet.
12: Es rumort in der Berliner CDU und der Erste, der sich vorwagt und öffentlich Konsequenzen fordert, ist der Chef der CDU-Nachwuchsorganisation der Jungen Union, Harald Burkhardt.
13: Ich fordere Kai Wegner auf, morgen den Platz als Spitzenkandidat der CDU Berlin freizumachen, weil es einen Neuanfang braucht. Wir brauchen in Berlin jemanden, der unbelastet ist, der für Integrität steht. Wahrheit ist das A und O, das ist die Ware in der Politik.
12: Burkhardt macht sich damit zur Speerspitze einer Kritik, die von allen Seiten kommt. Er höre, dass Parteimitglieder schon angekündigt hätten, Wegner werde ihre Stimme nicht bekommen, berichtet ein Kreisvorsitzender, der namentlich nicht genannt werden möchte. Damit ist er nicht allein. Auch andere CDU-Kreischefs halten sich bedeckt. Öffentlich anzählen will niemand den Amtsinhaber, beispringen aber auch nicht. Die Lage für die CDU ist komplex. Auf den letzten Meter nochmal das Spitzenpferd zu wechseln, birgt ein Risiko. Genau wie die Parole Augen zu und durch. Der Druck kommt zusätzlich auch von außen. Steffen Krach, Spitzenkandidat des noch Koalitionspartners SPD, zieht eine rote Linie.
14: Ich habe ganz klar gesagt, nachdem jetzt noch mal rausgekommen ist, dass er tatsächlich die Berlinerinnen und Berliner belogen hat, dass ich mir keine Konstellation mit Kai Wegner nach der Wahl vorstellen kann. Ich sage ganz klar, ich schließe keine Koalition mit der CDU aus, ich schließe aber eine Zusammenarbeit mit Kai Wegner aus.
12: Soweit gehen die Grünen nicht. Fraktionschefin Bettina Jarasch zeigt sich erschüttert über die, wie sie sagt, Respektlosigkeit gegenüber den BürgerInnen und den demokratischen Institutionen. Mangelnde Haltung wirft die Grüne auch der CDU in der Angelegenheit vor. Sie sei sich sicher, dass die Wählerinnen und Wähler im September entscheiden, dass Kai Wegner keine Rolle mehr spielen werde. Zunächst aber ist die CDU am Zuge. Für Freitag sind die Kreischefs zu einer Runde in die Landesgeschäftsstelle geladen. Einer von ihnen ist Martin Petzold aus Lichtenberg. Dass es ein Krisentreffen sein wird, steht außer Frage. Wir haben etwas zu besprechen, so Petzold vielsagend.
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4: Heute vor 170 Jahren, da wurde der serbischstämmige Erfinder Nikola Tesla geboren, eine der schillerndsten Figuren der Technikgeschichte. Sebastian Manz erinnert an ihn.
15: Als Nikola Tesla 1856 im heutigen Kroatien zur Welt kommt, gibt es weder Radio noch Fernsehen, keine Computer. Elektrisches Licht ist eine Sensation. Die moderne Welt steckt noch in den Kinderschuhen, doch Tesla hat eine Vorstellung davon, wie sie aussehen könnte. Ende des 19. Jahrhunderts wandert der junge Ingenieur in die Vereinigten Staaten aus. Dort arbeitet er kurzfristig für Mr. Glühbirne Thomas Edison. Aber Edison setzt auf Gleichstrom, Tesla auf Wechselstrom. Die Historikerin Jill Johns über den beginnenden, erbitterten Konkurrenzkampf der beiden Erfinder.
16: Gleichstrom über große Entfernungen zu transportieren war sehr schwierig. Gleichstrom war also nur beschränkt einsetzbar, weil man dafür viele dezentrale Kraftwerke brauchte. Für solche Probleme fand Tesla Lösungen, in diesem Fall sogar eine wirklich brillante Lösung.
15: Der entscheidende Moment kommt 1893 auf der Weltausstellung in Chicago. Bei der feierlichen Eröffnung am 1. Mai legt Präsident Grover Cleveland den Schalter um und 160.000 Glühbirnen erhellen den Himmel über Chicago. Die elektrische Beleuchtung wird zum Schaufenster einer neuen Technik. Nicht Edisons Gleichstrom kommt zum Einsatz, sondern Teslas Wechselstromsystem, das von dem Großindustriellen George Westinghouse unterstützt wird. Das System prägt bis heute die weltweite Energieversorgung. Tesla wird berühmt. Er entwickelt Elektromotoren, Transformatoren und Hochfrequenztechnik. Zu Demonstrationen lädt er die High Society und berühmte Zeitgenossen ein, unter ihnen Mark Twain. Und Tesla denkt längst weiter. 1907 schreibt er an die New York Times: Für mein System ist Entfernung absolut bedeutungslos.
17: Meine Anlage wird Sprache über den Pazifik mit derselben Präzision übertragen wie über einen Tisch.
15: Schon Jahrzehnte vor dem Internet denkt Tesla über drahtlose Kommunikation nach. Damals Science Fiction, heute Alltag. Doch Tesla erlebt diese Entwicklungen nicht mehr. Viele seiner späteren Projekte scheitern am Geld. Oft erhalten andere Erfinder Anerkennung für Entwicklungen, zu denen er wichtige Vorarbeiten geleistet hat. John Stoudemire, der lange zur amerikanischen Technikgeschichte geforscht hat.
18: Er konnte Technik nicht aus der Perspektive der Investoren sehen, die er ja zwingend für die Verwirklichung seiner Projekte brauchte. Und außerdem, wie diese Projekte in die Praxis passen sollten. Das waren entscheidende Probleme für Teslas Leben und Erfolg.
15: Aus dem gefeierten Technikstar wird ein zurückgezogen lebender Mann. Und er arbeitet bis ins hohe Alter an neuen Ideen. 1934 schreibt Tesla im amerikanischen Magazin Collier's Weekly:
17: Die Gegenwart gehört Ihnen. Die Zukunft, für die ich wirklich gearbeitet habe, gehört mir.
15: 1943 stirbt Nikola Tesla in New York. Vielleicht fasziniert er bis heute so sehr, weil er beides verkörperte: den brillanten Ingenieur und den Träumer. Einen Menschen, der die Welt nicht so sah, wie sie war, sondern wie sie einmal werden könnte. Nikola Tesla, Wegbereiter des elektrischen Zeitalters, geboren am 10. Juli 1856, heute vor 170 Jahren. Der Stichtag von Sebastian Manz.
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19: Mit Stephanie Lavoie und dem ersten Halbfinalisten der Fußball-Weltmeisterschaft 2026. 3,5 Jahre nach dem Halbfinale von Katar hieß es in Boston erneut Frankreich gegen Marokko. Und einmal mehr waren es Les Bleus, die das Spiel für sich entscheiden konnten, wieder mit 2:0. Philipp Hofmeister war dabei.
20: Das französische Star-Ensemble war mindestens eine Klasse zu gut und zu schwer für den letzten afrikanischen Vertreter aus Marokko. Torlos ging es trotz drückender Überlegenheit der Franzosen in die Pause. Superstar Kylian Mbappé konnte sich sogar den Luxus erlauben, mit einem Foul-Elfmeter an Marokkos Keeper Bono zu scheitern. Nach einer Stunde machte Mbappé es deutlich besser und schöner, traf sehenswert zur Führung. Weltfußballer Ousmane Dembélé machte 6 Minuten später mit dem Tor zum 2:0 Endstand dann endgültig alles klar. Diese Franzosen gilt es zu schlagen auf dem Weg zum WM-Titel.
19: Der Halbfinalgegner Frankreichs wird heute um 21 Uhr deutscher Zeit im Spiel zwischen Spanien und Belgien ermittelt. Bergauf und bergab, er dominierte das Geschehen. Tadej Pogacar ist der große Star bei der Tour de France, ein absoluter Ausnahmefahrer. Bei der gestrigen ersten Bergetappe ist der Slowene nicht nur allen davongefahren, sondern zudem ins gelbe Trikot. Holger Gersker berichtet vom 6. Tag der Rundfahrt.
21: Gestern im Ziel der schweren Pyrenäen-Etappe gab es wenige strahlende Gesichter, viele Erschöpfte und einige richtig Deprimierte, vor allem das des schwer geschlagenen Jonas Vingegaard. Der Däne ist aktuell Zweiter der Gesamtwertung, aber schon 2 Minuten und 42 hinter einem euphorischen Tadej Pogacar, der im Ziel von einem seiner 5 besten Radrennen sprach. Angesichts der Vita des Slowenen ist das schon ein deftiges Selbstlob.
15: Achtung, an dieser Stelle haben wir einen Falschfahrer, das betrifft die A6 Kaiserslautern-Mannheim. Zwischen Wattenheim und Grünstadt kommt Ihnen ein Falschfahrer entgegen. Fahren Sie hier äußerst rechts und überholen Sie nicht. Auf der A6 Kaiserslautern-Mannheim zwischen Wattenheim und Grünstadt ist ein Falschfahrer unterwegs. Vorsicht dort bitte in beiden Richtungen.
19: Gast auf Franz Wagner, der deutsche Basketball-Welt- und Europameister, schaute Alexander Zverev ein Weilchen beim Training zu. Natürlich drückt der Spieler der Orlando Magic Zverev für sein Halbfinale die Daumen. Gegner wird heute Nachmittag Arthur Ferry sein, der durch eine Wildcard ins Hauptfeld gelangt war. Zverev ist also klarer Favorit in diesem Match.
22: Also das ist auch okay, dass ich dafür der Favorit bin. Das nehme ich auch an, wenn ich gegen jemanden spiele, der 120 in der Welt steht. Das ist für mich kein Problem. Da muss ich alt genug sein und damit umgehen können.
19: Ferry wurde von den Toren von Paris geboren, ist aber nur wenige Minuten von den Wimbledon Courts entfernt im Südwesten Londons aufgewachsen. Er ist der Stolz der Briten und kann auf die lautstarke Unterstützung der 15.000 Zuschauer am Center Court zählen. Ich habe unsere Reporterin Ina Kast gefragt, ob Zverev das verunsichern könnte.
1: Natürlich macht der Faktor Zuschauer etwas mit einem. Zverev hat aber selbst gesagt, dass er mittlerweile alt genug sei. Er wird ja nächstes Jahr 30, um damit klarzukommen. Er ist ja schon mehr als 10 Jahre Tennisprofi und so viele Niederlagen und Siege, wie er erlebt hat, hat ihn das einfach reifen lassen. Er hat selbst gesagt, er hat auch schon gegen wirklich feindseliges Publikum spielen müssen in seiner Karriere, beispielsweise in Frankreich bei den French Open. Aber er hat die englischen Tennisfans im Vorfeld gelobt, hat gesagt, die seien fast immer fair. Und er hofft einfach darauf, dass er die Tatsache, dass 99% gegen ihn sein werden, als gewisse Motivation nutzen kann, wieder so gut und schnell zu spielen gegen Arthur Ferry. Mit dem French Open-Sieg im Rücken geht Zverev ohnehin in dieses Halbfinale mit einem neuen Selbstverständnis, nämlich mit dem eines Grand-Slam-Siegers. Und ich bin mir sehr sicher, dass er gegen Arthur Ferry gewinnen wird, denn er ist, so wie er sich hier präsentiert hat in diesen anderthalb Wochen, eigentlich der bessere Spieler.
19: Ab 14.30 Uhr fliegen die Bälle. Das zweite Halbfinale bestreiten der ewige Novak Djokovic und Jannik Sinner.
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2: Um 1.30 Uhr mit Ronald Lessig. Der Aufsichtsrat von Volkswagen hat am Abend über mögliche Sparpläne des Konzernvorstandes beraten. Insgesamt sollen 100.000 Jobs und 4 deutsche Werke auf der Kippe stehen. Aus Hannover Helmut Eickhoff.
3: In einem offiziellen Statement spricht der Konzernvorstand von einem Zukunftsplan. Volkswagen solle schlanker werden, mit weniger Modellen und niedrigeren Kosten. Von Werksschließungen oder auch Stellenabbau keine Rede. Der Konzern vermied es, davon zu sprechen. Es bleibt nach dieser Aufsichtsratssitzung also offen, wie hart die Einschnitte sein werden. Nun ist mit wochenlangen und harten Verhandlungen um die Zukunft und die Neuaufstellung des Volkswagen-Konzerns zu rechnen. Gewerkschaft und Betriebsrat haben schon erbitterten Widerstand angekündigt.
2: Wer Anspruch auf Kindergeld hat, soll künftig keinen Antrag mehr stellen müssen. Der jetzt vom Bundestag beschlossene Gesetzentwurf sieht vor, dass die Familienkassen das Geld ab dem kommenden Jahr automatisch an Eltern überweisen. Aus der Nachrichtenredaktion Peter Eichenberg.
23: Damit das klappt, sollen die Behörden in Zukunft Daten untereinander austauschen. Der Bundesrat muss noch zustimmen. Der Bundestag hat außerdem für ein Gesetz zum Bau neuer Gaskraftwerke gestimmt. Ziel ist es, die Stromversorgung langfristig zu sichern, sollte Strom aus Wind, Wasser und Sonne nicht ausreichen. Vorgabe für die neuen Gaskraftwerke ist, dass sie auf Wasserstoff umgerüstet werden können und ab 2045 klimaneutral betrieben werden.
2: Der Bundestag hat außerdem eine milliardenschwere Finanzspritze für Länder und Kommunen beschlossen. Ein Gesetz, das noch vom Bundesrat bestätigt werden muss, sieht für die Jahre 2026 bis 2029 einen jährlichen Zuschuss von jeweils 1 Milliarde Euro vor. Davon sollen 250 Millionen Euro direkt an klamme Kommunen gehen, um dort Kitas, Schwimmbäder oder Bibliotheken zu finanzieren. Mehr als 4 Monate nach seiner Tötung ist Irans oberster Führer Ayatollah Ali Khamenei beerdigt worden. Die Öffentlichkeit war von der eigentlichen Beisetzung in seinem Heimatort Mashhad ausgeschlossen, wie mehrere iranische Medien berichten. Die Trauerzeremonien liefen bereits seit rund einer Woche. Nach staatlichen Angaben nahmen Millionen Menschen daran teil. Khamenei war Ende Februar durch einen israelischen Luftangriff getötet worden. Neues Staatsoberhaupt ist sein Sohn Mojtaba Khamenei, der bei dem Angriff iranischen Angaben zufolge verletzt wurde. Seitdem ist er nicht mehr in der Öffentlichkeit gesehen worden. Das Wetter in Deutschland. Einige Nebelfelder, es bleibt trocken bei 18 bis 10 Grad. Tagsüber viel Sonne und trocken, im Norden und Osten auch Wolken. Bei 24 bis 35 Grad, an der See um 20 Grad. Am Samstag viel Sonne, im Osten ein paar Schauer. 23 bis 36 Grad. Das waren die Nachrichten.
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4: Noch einmal der Falschfahrer auf der A6 Kaiserslautern-Mannheim. Zwischen Wattenheim und Grünstadt kommt Ihnen ein Falschfahrer entgegen. Fahren Sie äußerst rechts, überholen Sie nicht. Auf der A6 Kaiserslautern-Mannheim zwischen Wattenheim und Grünstadt. Hier ist ein Falschfahrer unterwegs. Vorsicht bitte in beiden Richtungen. Die A42 Kamp-Lindfort Richtung Dortmund ist zwischen Oberhausen Zentrum und Kreuz Essen Nord wegen Brückenarbeiten bis ca. 5 Uhr gesperrt. Die A67 Mannheim Richtung Darmstadt ist zwischen Lorsch und Gernsheim nach einem Unfall bis auf weiteres gesperrt. Die A71 Erfurt Richtung Suhl ist zwischen Gräfenroda und Oberhof wegen Tunnelwartungsarbeiten bis ca. 6 Uhr gesperrt. Die A94 München Richtung Passau ist zwischen Altötting und Neuötting Ost wegen einer Nachtbaustelle bis ca. 5.30 Uhr gesperrt. Die A555 Bonn Richtung Köln ist zwischen Bornheim und Wesseling nach einem Unfall gesperrt. Und B96 Berlin-Tiergarten, Berlin-Moabit ist der Tiergartentunnel wegen Wartungsarbeiten in beiden Richtungen bis um ca. 5 Uhr gesperrt.
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4: Mit Jochen Fischer im Studio. Drohnen sind längst nicht mehr nur für Flughäfen oder im Krieg ein Sicherheitsproblem. Auch Gefängnisse, Unternehmen oder Energieversorger hatten schon Drohnenvorfälle oder bereiten sich darauf vor. In Landscheid in der Eifel hat die Sicherheitsfirma LiveEye ein neues Trainingszentrum zur Drohnenabwehr eröffnet. Dort geht es um die Fragen, wie erkennt man Drohnen und wie können sie im Ernstfall gestoppt werden. Christian Altmaier war dabei, als scharf geschossen wurde.
5: Eine Tontaube steigt schnell in die Luft und bleibt kurz am Himmel stehen. In diesem Moment legt eine junge Frau mit ihrer Schrotflinte an, kneift ein Auge zu und drückt ab, so wie es der Ausbilder erklärt hat.
6: Kopf auf den Schaft, mit dem Oberkörper geht's ein bisschen nach vorne.
5: Die Tontaube dient bei dieser Übung als Ziel, weil es viel zu teuer wäre, auf eine echte Drohne zu schießen. Das Training soll aber mehr sein als eine Bespaßung für die Journalisten, sagt Carsten Simons, der Chef der Sicherheitsfirma LiveEye, die zum Pressetermin nach Landscheid geladen hat.
7: Das hört sich erstmal nach einer Menge Spaß an. Die Schrotflinte wird sicherlich belächelt im ersten Punkt, ist aber in der Tat anders. In dem Moment wird jeder realisieren, 3, 2, 1, jetzt hätte die Drohne auch meinen Tod herbeiführen können. Die Gefahren sind wesentlich näher an uns ran, wie wir denken.
5: In dem neuen Trainingszentrum will die Firma Kunden zeigen, wie sie sich am besten gegen Drohnen schützen können und ihnen die passende Technik gleich mitverkaufen. Zur Eröffnung sind Polizisten, Bundeswehrsoldaten und Justizbeamte gekommen, darunter auch Jörn Patzak, der Leiter des Wittlicher Gefängnisses.
8: Heute geht es mal um Informationen sammeln, mal gucken, welche Systeme gibt es, was macht nachher auch finanziell Sinn. Es ist, glaube ich, auch kein gutes Signal, in der JVA mit einer Schrotflinte rumzuschießen. Also das wird nicht die Variante sein, für die wir uns interessieren.
5: Interessanter ist für den Gefängnischef das System, das in einem anderen Raum vorgestellt wird. Über einen Bildschirm flimmert dort eine Karte von Landscheid mit Sensoren, die alle Drohnen erkennen, die dort unterwegs sind. Elmar Hennes, der technische Leiter von LiveEye, erklärt, wie das funktioniert.
24: Die Technologie scannt die Umgebung auf Radiofrequenzen ab und wenn ein gewisses Pattern ersichtlich ist in diesem Frequenzband, erkennt das System die Drohne. Und über diese Mathematik, die im Hintergrund liegt, kann die Position bestimmt werden. Man sieht dann wirklich das Drohnenbild und auch die Pilotenposition.
5: Neu ist diese Technik nicht, schon gar nicht für die Fachleute der Behörden, die sich teilweise seit Jahren mit der Drohnenabwehr befassen. Trotzdem beobachten sie die Entwicklungen der Anbieter genau. Geschäftsführer Carsten Simons rechnet damit, dass auch bei Privatkunden das Interesse steigen wird.
7: Auf der einen Seite gibt es den technologischen Fortschritt bei der Drohne und auf der anderen Seite erleben wir die Bedrohung, das Ausspionieren. Wir erleben natürlich auch, dass Drohnen auftauchen und mussten feststellen, dass kein Projekt die Bedrohungslage kennt.
5: Je mehr Drohnen also unterwegs sind, desto größer wird der Bedarf an Schutz. Für Sicherheitsfirmen ist das ein wachsender Markt.
0: Wirtschaft.
4: Der Europäische Gerichtshof hat die Rechte von Verbrauchern gestärkt. In der Entscheidung geht es um das Widerrufsrecht beim Abonnement von Streamingdiensten. Anders als bisher soll das in Zukunft 14 Tage lang möglich sein, allerdings unter bestimmten Bedingungen. Antonetta Stefani berichtet.
25: In der EU gilt, wer im Internet etwas bestellt, kann den Kauf fast immer 14 Tage lang widerrufen. Verbraucher sollen bei Online-Geschäften eine gewisse Bedenkzeit haben. Bestellt man also online ein T-Shirt, hat man ab Lieferung 14 Tage Zeit, sich das T-Shirt in Ruhe anzuschauen und es auch anzuprobieren. Gefällt es am Ende nicht oder passt es nicht, kann man den Kauf widerrufen, das T-Shirt zurückschicken und bekommt sein Geld zurück. Allerdings gibt es auch Ausnahmen von diesem Widerrufsrecht. Hygieneprodukte zum Beispiel, die geöffnet wurden, kann man nicht mehr zurückschicken. Und auch Streamingdienste wie Netflix, Apple TV, Magenta TV oder Sky hatten den Widerruf bislang in der Regel ausgeschlossen. Da musste man bei Abschluss eines Abos ausdrücklich zustimmen, dass man auf sein Widerrufsrecht verzichtet. Der Grund? Streaming-Anbieter wollten nicht, dass Kunden 14 Tage lang streamen, alles anschauen, was sie interessiert, und dann das Abo widerrufen. Verbraucherschützer kritisierten dieses Vorgehen der Streamingdienste.
9: Wenn es kein Widerrufsrecht gäbe für solche Streaming-Abos, dann könnte ich überhaupt nicht testen, ob die überhaupt zu mir passen, das Angebot. Und das wäre schlecht für Verbraucherinnen und Verbraucher.
25: Gibt Felix Metmann vom Bundesverband der Verbraucherzentrale zu bedenken. Diese Bedenken hatte auch der Europäische Gerichtshof. Die Richter entschieden, dass Streamingdienste, die ihr Angebot laufend anpassen und dem Kunden individuelle Vorschläge machen, das Widerrufsrecht nicht ausschließen können. Hartmut Ost, Pressereferent am Europäischen Gerichtshof, fasst das Ergebnis des heutigen Urteils so zusammen.
10: Der Kunde hat somit 14 Tage Zeit, um zu prüfen, ob das Abo seinen Erwartungen entspricht. Widerruft der Kunde das Abo, muss er dem Anbieter eine angemessene Entschädigung zahlen.
25: Die gute Nachricht ist also, widerrufen kann man Streaming-Abos jetzt bis zu 14 Tage nach Buchung. Die schlechte Nachricht ist aber, kostenlos ist das Streaming bis zum Widerruf nicht unbedingt. Der Europäische Gerichtshof hat klargestellt, dass Streaming-Dienste für die Nutzung bis zum Widerruf eine Entschädigung von den Kunden verlangen können. Dabei kann der Streaming-Anbieter den Preis anteilig danach berechnen, wie viele Tage man das Abo tatsächlich genutzt hat. Er kann aber auch den Marktwert der tatsächlich geschauten Inhalte zugrunde legen. Also das berechnen, was der Film oder die Serien ohne Abo auf dem freien Markt gekostet hätten. Das bedeutet, bei großen Sportereignissen oder dem neuesten Serienhighlight kann es teuer werden.
11: Auch wenn das Wochenende wieder heiß wird, wir blicken jetzt mal voraus auf die nächste Heizperiode. Denn für viele stellt sich die Frage, wie lange können wir uns Öl und Gas noch leisten? Verschiedene Technologien bieten schon heute eine nachhaltige und unabhängige Alternative und können mitunter nicht nur heizen, sondern im Sommer auch kühlen. Genossenschaften gelten dabei als wichtige Säule, um die Wärmewende vor Ort bürgernah umzusetzen. Rebecca Nordin-Menke hat sich in Thüringen umgesehen.
12: Im Neubaugebiet Lehmkuhle im Norden von Thüringen wird eifrig gewerkelt. 13 Häuser sind hier schon bezogen. Im 14. bringen Handwerker gerade Dämmung in die Decke ein. Im Erdgeschoss ragen mehrere Rohre aus dem Boden.
13: Zum einen sehen wir hier links Wasser und Strom. Aber das entscheidend Wichtige für uns sehen wir hier. Das sind die beiden Anschlüsse des Nahwärmenetzes.
12: Hans-Jürgen Weidt hat als damaliger Bürgermeister von Werther das kalte Nahwärmenetz mitinitiiert. Die recht neue Technologie funktioniert mit besonders niedrigen Temperaturen in einem geschlossenen regionalen Kreislauf. Heute begleitet Weidt das Projekt als Aufsichtsrat der Energiegenossenschaft Helmetal weiter. Dass die Genossenschaft bereits Erfahrung mit anderen erneuerbaren Energien gesammelt hatte, kam auch dem Wärmenetz zugute, erklärt Weidt.
13: Es muss eine gewisse Kapitalstärke schon da sein. Also man muss schon ein paar Jahre am Markt sein und muss sich auch wirtschaftlich schon ein bisschen gefestigt haben, um nicht ins Abenteuer zu kommen. Es ist schon ein komplexes energetisches Projekt, was man dann angeht. Und ein bisschen mehr Erfahrung ist schon gut.
12: Auch wenn Genossenschaften nicht der größte Player für erneuerbare Energien sind, die Organisationsform bringt gleich mehrere Vorteile, betont Nachhaltigkeitsforscherin Franziska May.
14: Genossenschaften sind im Prinzip eine dezentrale und partizipative Form der Energieproduktion. Und das heißt, dass tatsächlich hier die Technologie nicht alleine im Mittelpunkt steht, sondern auch der lokale Mehrwert und die Beteiligung der Menschen vor Ort.
12: In Werther stellt die Genossenschaft nur den Anschluss an das kalte Nahwärmenetz bereit. Für die einzelnen Häuser sind die Bauherren zuständig, so wie Michael Engwicht und Jana Kulke. Das Paar entschied sich bewusst dafür, am kalten Nahwärmenetz zu bauen, nach Jahren in einer Nordhäuser Mietwohnung mit Gasheizung.
26: Ich hatte mich schon mal ein bisschen kundig gemacht, dass Solar-Wärmepumpen eigentlich effizienter sind als Luft-Luft. Da dachte ich mir, probieren wir das aus. Wenn wir bauen, dann machen wir es da.
12: Mit einem monatlichen Festpreis von etwa 100 Euro für das Wärmenetz hat das Paar langfristig Planungssicherheit. Die Erdwärme dafür kommt gleich von einem Feld nebenan und der Strom für die Wärmepumpe größtenteils vom Dach. Von März bis September produzierten die PV-Anlagen hier mehr Strom, als das Paar insgesamt nutzte.
27: Es ist ja dann auch eine Preisfrage irgendwann, ne? Und man sieht ja, wie viel es auf und ab geht überall.
15: Und da hat man eine ganz gute Option, wenn man so ein autarkes Netz hat.
12: Ob Heizen im Winter, Kühlen im Sommer oder warmes Wasser aus der Leitung. Für Jana Kulke und Michael Engwicht ist die Wärmewende schon Alltag. Und ob Öl und Gas teurer werden oder nicht, interessiert sie nun nicht mehr.
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11: Christine ist 30 Jahre alt und arbeitete als Krankenschwester in der Republik Kongo. Dann infizierte sie sich bei der Arbeit selbst mit Ebola und plötzlich war sie nicht mehr die Helferin, sondern Patientin. 4 Wochen kämpft Christine gegen die Krankheit und überlebt. Für ihre Familie, Freundinnen, Kollegen ist das eine riesige Erleichterung. Aber Christine trifft danach eine besondere Entscheidung. Sie kehrt zurück in die Klinik und kümmert sich wieder um Ebola-Patientinnen und Patienten. Für viele ist sie damit nicht nur eine Überlebende, sondern auch eine Heldin. Karin Bentsch berichtet.
16: Ihr zweiter Vorname ist Freude. Christine Furaha, 30 Jahre. Sie ist Krankenschwester in einer Klinik in Bunia, der Provinzhauptstadt der Region, die derzeit am stärksten unter dem Ebola-Ausbruch leidet. In diesem Krankenhaus behandeln Christine und ihre Kollegen täglich Ebola-Patienten. Hat sie Angst, sich anzustecken? Natürlich habe ich ein wenig Angst davor, aber wir sind medizinische Mitarbeiter und deshalb müssen wir unsere Sorgen verstecken. Unser Job ist es, dafür zu sorgen, dass Ebola-Infizierte überleben. Ein harter Job, der Christine sehr fordert, körperlich, mental, jeden Tag. Dann passiert etwas Schreckliches. Christine infiziert sich mit Ebola bei der Arbeit. Die Krankenschwester wird plötzlich selbst zur Patientin. Als ich krank wurde, fing mein ganzer Körper fürchterlich an zu schmerzen. Es war ein grausames Gefühl. Ich war sicher, dass ich sterben werde. Das Problem? Gegen diese seltene Ebola-Variante gibt es noch keinen zugelassenen Impfstoff. Erst jetzt beginnen erste klinische Tests für Medikamente gegen die Ebola-Variante Bundibugyo. Mit diesen Tests wird geprüft, ob 2 antivirale Therapien die Überlebenschancen von infizierten Patienten verbessern könnten und ob eine Kombination der Wirkstoffe sinnvoll ist. Zurück im Krankenhaus. Christine wird schwer krank, erzählt ihr Arzt und Kollege David Kitenge. Christine Furaha ist ein besonderer Fall. Sie hatte sehr hohes Fieber, bis zu 41 Grad. Das war sehr gefährlich. Zudem hatte sie durch die Ebola-Infektion Ausschlag und einen sehr starken Juckreiz am ganzen Körper. Christine bekommt Tabletten gegen den Juckreiz, Paracetamol gegen das Fieber, Vitamin C, Zink und viel Flüssigkeit, das ist alles. 4 Wochen kämpft Christine ums Überleben, dann ist klar, sie ist geheilt. Ich bin unbeschreiblich glücklich, dass ich Ebola überlebt habe, dass ich jetzt wieder zu Kräften gekommen bin, dass ich geheilt bin. Auch zu Hause große Erleichterung. Vor allem bei Christines Schwester und ihren Kindern, mit denen sie zusammenlebt. Die kleine Joyce, die sagt, sie fand es sehr schlimm, dass sie ihre Tante nicht im Krankenhaus besuchen konnte. Wir sind sehr glücklich, dass sie wieder hier ist. Sie passt oft auf uns auf und sagt uns, dass wir uns durch Händewaschen vor Ebola schützen müssen. Christine Furaha will weiterhin im Krankenhaus arbeiten, denn sie ist nun immun gegen diese Variante. Und sie möchte dabei helfen, dass auch andere in Zukunft Ebola überleben.
11: Karin Bentsch berichtete. Die USA schieben wieder nach Eswatini ab. Eswatini ist ein kleines Königreich im Süden Afrikas, früher Swasiland. Die Regierung von Eswatini hat mit den USA ein Abkommen geschlossen. Das Land nimmt verurteilte Straftäter auf, die die USA abschieben wollen. Im Gegenzug bekommt Eswatini 5 Millionen Dollar. Das Besondere daran, die Männer stammen offenbar gar nicht aus Eswatini, sondern aus anderen Ländern. Damit werden sie also in ein Drittland gebracht. Kritiker sagen, damit wird das kleine Land zu einer Art ausgelagertem Gefängnis der USA. Stefan Überbach erzählt mehr.
17: Schon wieder haben die USA verurteilte Ausländer nach Eswatini abgeschoben.
1: Die 11 Männer sollen aus Drittstaaten stammen und später in ihre Heimatländer überstellt werden. Die Führung des ehemaligen Swasilands hatte sich im vergangenen Jahr auf ein entsprechendes Abkommen mit der Trump-Regierung verständigt. Im Gegenzug für die Aufnahme der Strafgefangenen kassiert das kleine Königreich 5,1 Millionen Dollar. Damit sitzen jetzt insgesamt 27 Häftlinge aus den USA in Eswatini hinter Gittern. Laut Informationen der Nachrichtenagentur Reuters sind die 11 neuen Häftlinge gestern per Flugzeug nach Afrika geflogen und ins berüchtigte Mazapa-Hochsicherheitsgefängnis in der Nähe der Wirtschaftsmetropole Manzini gebracht worden. Bei allen Gefangenen soll es sich um Schwerverbrecher handeln. Aus dem Heimatschutzministerium

0: Isolationsbereichen untergebracht seien, gehe keinerlei Gefahr aus. Menschenrechtsorganisationen werfen den USA vor, den afrikanischen Kleinstaat als Auslagerungsgefängnis zu missbrauchen und haben unter anderem vor dem obersten Gericht des Landes Klagen eingereicht, um weitere Abschiebungen zu verhindern. Laut Human Rights Watch hat Eswatini die Aufnahme von bis zu 160 Straftätern zugesagt. Das kleine Land im Südosten Afrikas ist die letzte absolutistische Monarchie des Kontinents und wird von König Mswati III. Autoritär regiert.
1: Kultur. Der Georg-Büchner-Preis ist der renommierteste Literaturpreis im deutschsprachigen Raum. Verliehen wird er von der Deutschen Akademie für Sprache und Dichtung. In diesem Jahr geht der Preis, das wurde gestern mitgeteilt, an die Münchner Autorin Christine Wunicke, die immer wieder außergewöhnliche Biografien von historischen Figuren neu erzählt. Christoph Schäffer mit einem Porträt.
2: Ich möchte bitte eine Leiche kaufen, so sie eine für mich haben. Falls sie mehrere lagern, hätte ich lieber die einer Frau oder eines Kindes, weil ich ein Mädchen bin, wie Sie sehen. Aber ich darf nicht wählerisch sein.
3: Mitten in der Nacht klopft ein junges Mädchen ans Tor einer Kaserne mit dem Wunsch, Leichen zu kaufen. Wo sonst, wenn nicht bei den Soldaten? Mit dieser Szene beginnt der Roman Wachs von Christine Wunicke. Wir sind in Paris des 18. Jahrhunderts am Vorabend der Französischen Revolution. Das Mädchen, Marie Bieron, seziert Leichen und bildet sie aus Wachs nach. Sie will Anatomin werden. Es ist eine reale Figur, über die Christine Wunicke hier schreibt.
4: Wie kann einen das nicht faszinieren, dass eine 13-Jährige an geklauten Leichen im Schlafzimmer Selbststudium die Anatomie lernt? Und wie die ihren komischen, schrägen Weg da gemacht hat, man weiß wenig, man weiß von ihren Erfolgen, galt als wohl die beste Anatomin von Frankreich im Endeffekt, aber blieb ein Wunderwesen.
3: Marie entwickelt eine zarte Liebe zu Madeleine Basseport, die sich mit gleicher Neugier und Leidenschaft der Botanik widmet und Pflanzen zeichnet.
4: Ich weiß nicht, ich finde die toll. Das kann ich nicht bei allen meinen Romanfiguren behaupten, aber die mag ich.
3: So Christine Wunicke im Podcast Buchgefühl des Bayerischen Rundfunks. Mit dem im vergangenen Jahr erschienenen Roman Wachs kam Christine Wunicke zum wiederholten Mal auf die Shortlist zum Deutschen Buchpreis. Jetzt wird sie für ihr gesamtes Werk mit dem Georg-Büchner-Preis ausgezeichnet, dem wohl wichtigsten Literaturpreis in Deutschland. Geehrt werde Wunicke für ihr stets überraschendes und souverän konzipiertes Erzählwerk, so die Jury. Ihre brillante Kunst mache im vermeintlich Historischen das Fiktionale sichtbar. Christine Wunicke selbst formuliert das, bezogen auf den Roman Wachs, so.
4: Ich habe mir sehr viel ausgedacht. Achtung, Achtung, es ist nicht alles historisch wahr in dieser Geschichte. Die Quellen sind mager und es ist ein Roman, es ist keine Biografie.
3: Christine Wunicke wurde 1966 in München geboren, wo sie auch heute lebt. Sie studierte Linguistik, Altgermanistik und Psychologie in Berlin und Glasgow, arbeitete nach dem Studium bei der Max-Planck-Gesellschaft. Seit Anfang der 1990er Jahre erschienen von ihr Hörspiele, Radiofeatures und die ersten Romane. Immer wieder ging es ihr um außergewöhnliche, historisch verbürgte Figuren und Wissenswelten. Ihre Prosa, so die Jury, ermögliche einen entlarvenden Blick auf die europäische Wissenschafts- und Kolonialgeschichte, ohne dabei die Empathie für ihre Figuren zu verleugnen. Doch wie kommt Christine Wunicke auf ihre Themen, ihre Stoffe und Figuren?
4: Durch Zufall. Eigentlich immer durch Zufall. Das sind die komischsten Sachen. Irgendwas auf der Reklametafel in der U-Bahn oder irgendein Google-Umweg oder irgendwas. Ich habe ein Beuteschema, das mir selber nicht ganz bewusst ist. Und wenn da irgendwas reinpasst, dann schreit das irgendwie Hallo und dann schreibe ich es auf einen Zettel und lasse den ewig liegen und irgendwann finde ich ihn und dann ist es das vielleicht.
3: So Christine Wunicke im Podcast Buchgefühl. Den Georg-Büchner-Preis wird sie am 24. Oktober in Darmstadt entgegennehmen. Die Laudatio hält dann die Schriftstellerin Judith Schalanski.
1: Standpunkte. Wir liefern. Kanzler Merz hat in seiner Regierungserklärung natürlich eine positive Zwischenbilanz seiner Regierung gezogen. Unsere Gastautorin ist heute Beatrice Achterberg, Politikredakteurin der Neuen Zürcher Zeitung in Berlin. Und sie kritisiert die Regierung.

0: sei seit über einem Jahr im Amt und die meisten großen Reformen seien weder beschlossen noch umgesetzt.
1: Der Kanzler setzt auf eine einfache Strategie. Er will Zuversicht verbreiten in der Hoffnung, dass sie Wirklichkeit wird. Kritik kommt von radikalen Kräften. Zweifel an den Kosten der Aufrüstung? Die Bürger haben es einfach nicht verstanden. Das Problem ist nur, Wähler messen Regierungen nicht an wohlklingenden Formulierungen, sondern an sinkenden Preisen, sicheren Jobs und einem funktionierenden Alltag. Bislang liefert die Koalition vor allem eines: das Versprechen, bald zu liefern.
0: Meint Beatrice Achterberg von der NZZ. Die Welt aus Berlin schreibt, in der letzten Sitzungswoche vor der parlamentarischen Sommerpause sei März bereits eine gewisse Erschöpfung anzumerken gewesen. Souverän in der Sache sei seine Regierungserklärung doch ein wenig kraftlos geraten.
2: Dabei konnte er durchaus eine Erfolgsbilanz präsentieren. Gerade erst haben die Koalitionsspitzen ein Reformpaket mit 34 Maßnahmen beschlossen. Zwar hielt Merz dem selbsterzeugten Zeitdruck nicht stand und so wurde aus dem angekündigten Herbst der Reformen ein darauffolgender Sommer der Reformen. Politisch aber ist die schwarz-rote Koalition einen großen Schritt vorangekommen. Und sie demonstriert damit auch, dass sie entgegen verbreiteter Unkenrufe handlungs- und arbeitsfähig ist.
0: Die Frankfurter Allgemeine Zeitung richtet den Blick auf die Oppositionsparteien.
2: So ärgerlich selbstgefällig und überzogen das Eigenlob, mit dem der Bundeskanzler die noch mageren Reformergebnisse seiner Koalition in der Regierungserklärung preist, so ernüchternd ist das Bild, das die Opposition im Bundestag abgibt. Ob AfD, Grüne oder Linkspartei, in der scharfen, teils verächtlichen Rhetorik, mit der sie der Bundesregierung zusetzen, findet sich kaum ein tragfähiger Vorschlag, der geeignet wäre, den strukturellen Problemen des Standorts besser zu begegnen.
0: Die Frankfurter Rundschau verweist darauf, dass in der Regierungserklärung der Klimawandel praktisch keine Rolle spielte, obwohl Deutschland und Europa wieder eine Hitzewelle erlebt haben, die vielerorts historische Ausmaße erreichte.
2: Statt die Energiewende voranzubringen, steigt die Regierung auf die Bremse. Der Zubau bei Solar und Wind soll sinken, Förderprogramme werden gekürzt. Auch bei der Anpassung an die neuen heißen Zeiten kommt Deutschland nur schleppend voran. Man kann nachvollziehen, warum andere Krisen Aufmerksamkeit beanspruchen. Doch die Klimakrise verschwindet nicht, nur weil andere Probleme akuter erscheinen. Im Gegenteil, sie droht Konflikte zu verschärfen. Durch Ernteausfälle, Wasserknappheit, Gesundheitsrisiken, Kosten und Fluchtbewegungen.
0: Die Magdeburger Volksstimme meint, der Kanzler habe sich im Bundestag vor Begeisterung kaum halten können und fragt, ob es nicht mal eine Nummer kleiner geht, wenn etwas halbwegs nach Regierungsplan läuft.
2: Mit dem nervigen Hochjubeln einiger Taten schaden sich Merz und diverse Minister nur. Innenpolitisch ist in den nächsten Monaten harte Sacharbeit nötig, um die anstehenden Reformen umzusetzen. Der Bevölkerung die damit verbundenen Zumutungen plausibel zu machen, wird ein neuer Stresstest für diese Regierung. Denn von einer Stimmungswende, die die Koalition schon für den vergangenen Sommer versprochen hatte, ist jedenfalls nichts zu spüren.
0: Das waren unsere Standpunkte, heute zusammengestellt von Ulrike Ufer. Und das war die ARD-Infonacht, bis hierhin mit Jochen Fischer. Nach den 2 Uhr Nachrichten macht hier Detlef Karg weiter.